0: ukrainische Präsident Selenskyj Moskau mit Vergeltung gedroht. Die Ukraine werde keine Attacke ungestraft lassen, erklärte Selenskyj. Außerdem warnte er Belarus davor, sich von Russland in den Krieg hineinziehen zu lassen. Selenskyj wies die Armee an, die Verteidigung im Norden der Ukraine zu stärken. Eine erste Untersuchung des Totenwals vor Dänemark hat noch nicht klären können, ob es dasselbe Tier ist, das vorher in der Ostsee gestrandet war. Das hat die dänische Naturschutzbehörde der ARD mitgeteilt. Arne Bartram in Stockholm erklärt, warum es zu dem Wal vor der dänischen Küste noch keine Klarheit gibt.
1: Weil der tote Wal keinen GPS-Sender dabei hatte, mit dem man ihn identifizieren könnte. Und es wurden auch an dem Kadaver keine Körpermerkmale gefunden, die halt eindeutig zeigen würden, dass es derselbe Wal ist wie in Deutschland. Also zum Beispiel eine Verletzung an gleicher Stelle. Es kann aber weiter nicht ausgeschlossen werden. Von dem toten Wal wurden Proben entnommen und Forscher hoffen jetzt, dass sie durch diese Proben klären können, ob der Wal in Dänemark und der in Deutschland identisch sind.
0: Das waren die Nachrichten. Das Wetter in Deutschland. Oft trocken, später im Südwesten Schauer, Tiefstwerte 8 bis 0 Grad. Tagsüber zeitweise heiter, vermehrt Schauer und vereinzelt Gewitter, Höchstwerte 10 Grad an den Alpen bis 17 Grad in der Lausitz. Am Sonntag überwiegend trocken, im Westen später Schauer 13 bis 19 Grad, am Montag im Osten freundlich, im Westen Schauer und Gewitter. Es ist 2.03 Uhr.
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3: Die A33 Osnabrück Richtung Bielefeld ist im Kreuz Osnabrück Süd gesperrt. Die A40 Essen Richtung Duisburg ist zwischen Kreuz Kaiserberg und Kreuz Duisburg wegen Brückenarbeiten noch bis Dienstag früh gesperrt. Die A61 Mönchengladbach-Venlo ist zwischen Kreuz Mönchengladbach und Mackenstein in beiden Richtungen noch bis Montag 5 Uhr gesperrt. Und die A480 Wetzlar-Wetzlar-Blasbach ist zwischen Aslar und Wetzlarer Kreuz wegen einer Baustelle bis 5 Uhr in beiden Richtungen gesperrt. Eine Umleitung ist hier eingerichtet. Kommen Sie gut und sicher an Ihr Ziel.
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3: Von NDR Info aus Hamburg mit Klaas Christoffersen. Schön, dass Sie dabei sind. 2 Tage lang war US-Präsident Trump in China. Begleitet haben ihn die Chefs von Tech- und Digitalfirmen wie Elon Musk, Apple-Chef Tim Cook und Jensen Huang vom Chip-Hersteller Nvidia. Trump und sein chinesischer Amtskollege Xi Jinping demonstrierten viel Harmonie. Und das, obwohl es noch gar nicht so lange her ist, seit Trump die Volksrepublik mit astronomischen Zöllen überzog. Ein paar Geschäfte wurden jetzt trotzdem vereinbart. So liefern die USA Boeing-Flugzeuge und KI-Chips nach China. Zugleich warnt Chinas Präsident Xi die USA vor allzu viel Unterstützung für Taiwan. Eva Lambi-Schmidt blickt zurück auf den Besuch des US-Präsidenten, der jetzt zu Ende gegangen ist.
4: US-Präsident Donald Trump ist mit seinem Regierungsflieger Air Force One wieder zurück in die Vereinigten Staaten. 1,5 Tage war er in China und hat viel gemeinsame Zeit mit Staats- und Parteichef Xi Jinping verbracht. Es gab offizielle Gespräche, einen Besuch im Himmelstempel, ein Staatsbankett und eine Tour in einem alten kaiserlichen Garten im Regierungssitz der chinesischen Führung Zhongnanhai. Schau dir diesen Baum an, so Xi. Er ist aus 2 Bäumen zusammengewachsen und mehr als 100 Jahre alt. US-Präsident Trump zeigt sich beeindruckt. Ich mag diesen Ort. Von den chinesischen Rosen soll er die Samen zugeschickt bekommen, das hat Xi versprochen, ein Geschenk der chinesischen Staatsführung. Es sind vor allem solche Bilder der Harmonie und warme Worte, welche die letzten 2 Tage bestimmt haben. Wir haben eine neue Beziehung zwischen unseren beiden Ländern aufgebaut, eine konstruktive und strategische Beziehung. Man kann diesen Besuch als Meilenstein bezeichnen und wir haben uns in vielen Punkten über die Ergebnisse der Zusammenarbeit geeinigt. Sagte Xi zum Abschluss. Trump sprach von fantastischen Handelsdeals, ins Detail ging er dabei nicht. Viel wurde bislang nicht bekannt über handfeste Deals. Laut Trump soll China interessiert sein, Öl, Sojabohnen und Boeing-Flugzeuge aus den USA zu kaufen. Das sagte der US-Präsident in einem Interview mit dem US-amerikanischen Sender Fox News. Im Gespräch sind demnach 200 Flugzeuge, weniger allerdings als von Analysten erwartet. Die Aktien von Boeing sind in der Folge deutlich gefallen. Trump war mit einer hochrangigen Wirtschaftsdelegation angereist, darunter Nvidia-Chef Jensen Huang, Tesla-Boss Elon Musk und Apple-Chef Tim Cook. Xi hat den US-amerikanischen Unternehmen besseren Zugang zum chinesischen Markt in Aussicht gestellt. Ob und wie dies umgesetzt wird, bleibt abzuwarten. Seit Jahren beklagen ausländische Firmen, dass sie in China benachteiligt werden. Wie erwartet konnte China für sich hochleistungsfähige KI-Chips von Nvidia aushandeln, wenn auch nur das zweitbeste Modell H200 und nur für 10 chinesische Firmen, darunter Chinas Tech-Giganten Alibaba, Tencent und ByteDance. Diese Chips sind wichtig für die Rechenleistung bei der Entwicklung von künstlicher Intelligenz. Die USA hatten zuvor den Export von Hochleistungschips an China zwischenzeitlich beschränkt. Chinas Führung hat außerdem die Gelegenheit genutzt, ihr Kernthema zu setzen, Taiwan. Mit einer Warnung an die USA habe China das Verhalten der US-Regierung mit Blick auf Taiwan zur Bedingung für eine stabile Beziehung gemacht, so Wu Xinbo, Leiter des Instituts für internationale Studien an der Shanghaier Fudan-Universität. Die Volksrepublik beansprucht die demokratisch regierte Insel als eigenes Staatsgebiet. Insbesondere was Waffenverkäufe an Taiwan betrifft, müssen die USA ihre Politik ändern und solche Verkäufe einstellen. Gleichzeitig müssen sie klar ihre Ablehnung einer Unabhängigkeit Taiwans zum Ausdruck bringen. Nur so können der Frieden und die Stabilität der Beziehungen gewährleistet werden.
3: Und wir haben es gehört, die Taiwan-Frage bleibt umstritten. Wer hat hier die besseren Karten in der Hand? Über Trumps Peking-Besuch hat Julia Niharika-Sen in den ARD-Tagesthemen mit Miku Huotari gesprochen, dem Direktor des Mercator-Instituts für China-Studien. Wer hat von dem Treffen mehr profitiert? Xi oder Trump?
5: Ich denke, es ist schon recht klar, dass Xi hier das bessere Bild abgegeben hat. Peking hat natürlich die Kulisse gesetzt. Trump hat mit viel Schmeichelei und Respekt diesen Besuch entgegengenommen. Beide Seiten haben natürlich ihre eigenen Punkte vorgebracht, aber letztlich den Ton setzte schon Peking. Strategische Stabilität, wenig Kompromisse und in zentralen Fragen die eigenen Botschaften sehr, sehr klar überbracht. Insofern, ich glaube, Xi kommt hier mit einem Punktsieg aus dieser Runde heraus.
6: Nun will Trump, wir haben es gerade gehört, möglicherweise mit Taiwan direkt sprechen. Was würde das auslösen, wenn er das tatsächlich täte?
5: Es gibt ständig Gespräche zwischen der US-Regierung und taiwanischen Gegenübern. Das ist sicherlich ein Anlass für Sorge in Peking, dass hier jetzt mehrere Waffenpakete noch geschnürt werden sollen in der nächsten Zeit. Dass Trump das überhaupt zu einem Verhandlungsgegenstand macht, ist ja die eigentliche Botschaft hier. Und hier offen hält, inwieweit die USA an ihrer Politik festhalten. In Taiwan wird man sich darüber Sorgen machen. In Peking schaut man dann sehr kritisch drauf. Trump sitzt da etwas in der Zwickmühle.
6: Ja, sehr kritisch sagen Sie. China droht ja sogar eine US-Unterstützung Taiwans, könnte die Beziehungen zwischen Peking und Washington in eine äußerst gefährliche Lage bringen. Warum hat Xi das so ungewöhnlich deutlich formuliert?
5: Erstmal ist es ja keine neue Botschaft. Das ist in der Tonalität schärfer, etwas klarer und sozusagen auch die gesamte Beziehung konditional gesetzt dafür, dass Trump hier keine roten Linien überschreitet aus Pekings Sicht. Warum macht er das? Weil er eine Chance wittert. Die chinesische Taiwan-Politik hat sich verhärtet, verschärft. Das spüren alle gegenüber und auch gegenüber den USA scheint man zu spüren, dass man hier klarere Kante setzen kann und möglicherweise dann eine Zurückhaltung aus den USA dann auch erwirkt.
6: Schauen wir nochmal auf dieses Treffen der vielen schönen Bilder. Nun hat Peking Trump ja mit viel Pomp empfangen. Es war geradezu ein Gipfel der Schmeicheleien. Mit welchem Kalkül offenbar?
5: Viel Symbolik bedeutet dann natürlich auch, dass man in der Substanz wenig Konzessionen möglicherweise machen muss. Das steht in der Kontinuität der chinesischen Seite. Man versucht, den USA hier entgegenzukommen. Trump insbesondere scheint ja auf diese Symbolik zu reagieren. Das weiß Peking und bietet ihm da natürlich das Beste vom Möglichen. Und Trump scheint das auch mitzunehmen nach Hause, für sich als Gewinn zu verbuchen, dass er mit Respekt behandelt wird. Insofern, hier begegnen sich zwei Akteure auf Augenhöhe. Peking hat diese hergestellt, in der Sache, aber eben auch in der Symbolik.
6: Sie sprechen von Konzessionen, die China womöglich machen muss. Hat Trump denn erreicht, dass China sich aus dem Iran-Krieg heraushält und etwa keine Waffen mehr an Iran liefert?
5: Es gibt Stand jetzt heute Abend in keiner der zentralen Fragen zwischen den USA und China irgendeinen signifikanten Fortschritt. In der Iran-Frage hat sich Peking letztlich dazu verpflichtet, Dinge zu tun, zu denen sie offensichtlich sowieso grundsätzlich stehen. Man will eine Straße im Hormus, die offen sein soll. Man will eine friedliche Streitbeilegung, dass sie sich hier nochmal öffentlich dazu bekennen, keine vollen Waffensysteme zu liefern. Das kennen wir auch im Verhältnis zu Russland und im russischen Angriffskrieg in der Ukraine. Insofern keine große Neuigkeit, kein großer Gewinn für Washington.
6: Und inwiefern macht dieses Treffen auch womöglich eine globale Machtverschiebung deutlich?
5: Es ist tatsächlich vielleicht reich an Symbolik insgesamt, aber vor allem auch ein Symbol für den relativen Machtverlust der USA. Vor 10 Jahren ist Trump dort noch hingefahren und mit Härte aufgetreten, durchaus auch warm in den Beziehungen, so wie er persönliche Diplomatie eben pflegt. Aber er trifft auf ein System Xi, das sehr, sehr gut vorbereitet ist, sehr klare Ziele verfolgt. Und die USA kommen mit ihren Interessen keinen Schritt vorwärts. Insofern ein deutliches Zeichen, hier haben sich die Machtgewichte verschoben. Und Peking steht hier vielleicht nicht in der Überhand, aber zumindest auf Augenhöhe.
3: Sagt Mikko Huotari vom Mercator-Institut für China-Studien in den ARD-Tagesthemen im Ersten.
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3: Um jetzt 2.12 Uhr. Tausende Menschen sterben jedes Jahr in Deutschland, weil Antibiotika nicht mehr wirken, weil Bakterien widerstandsfähig dagegen geworden sind. Neue Wirkstoffe zu entwickeln, das ist für die Pharmaindustrie nicht rentabel. Auch wenn es vielversprechende Ansätze gibt, so wie in Jena in Thüringen. Ricarda Lehle berichtet.
7: BTZ 043. So heißt der Wirkstoff, der gerade Hoffnung macht. Hoffnung auf ein neues Antibiotikum, das auch dann gegen den Tuberkuloseerreger hilft, wenn die altbewährten Antibiotika nichts mehr ausrichten können. Am Hans-Knöll-Institut in Jena arbeiten die Forschenden schon seit 15 Jahren an dem neuen Medikament. Ein Durchbruch in der Forschung. Seit 50 Jahren ist es das erste Antibiotikum, das in Deutschland entwickelt wird. Aber warum ist das so? Wo es in anderen medizinischen Bereichen doch so rasante Fortschritte gibt? Das fängt schon bei der Grundlage an, auf der die meisten Antibiotika aufbauen, bei den sogenannten Naturstoffen. Das sind Substanzen, die Mikroorganismen wie zum Beispiel Bakterien herstellen, um sich gegen andere Mikroorganismen durchsetzen zu können. Die Medizin macht sich diese Eigenschaften zunutze. Forschende haben solche Wirkstoffe schon an allen möglichen Orten gefunden. Zum Beispiel im Erdboden, aber auch in Fledermauskot oder in Zähnen von Urzeitmenschen. Es ist aber eine mühsame Aufgabe, diese Substanzen zu erforschen, sagt Heike Prötz-Österheld.
8: Das Problem bei diesen Naturstoffen ist immer, man muss sehr lange daran arbeiten, bis man die verstanden hat.
7: Die Professorin für Mikrobiologie an der Universität Tübingen ist Teil der Forschungsgruppe Neue Antibiotika am Deutschen Zentrum für Infektionsforschung. Zusammen mit Tanja Schneider, Professorin für pharmazeutische Biologie an der Universität Bonn, vernetzt sie in einem Projekt neue biologische und chemische Ansätze, mit denen Wissenschaftlerinnen und Wissenschaftler noch unbekannte Wirkstoffe entdecken wollen. Diese neuen Ansätze sind dringend nötig. Mit den klassischen Methoden finden Forschende häufig nur noch die Substanzen, die bereits bekannt sind und schon als Grundlage für Medikamente dienen. Oder die neuen Naturstoffe waren zwar bisher unbekannt, haben den Wettlauf gegen die Bakterien aber bereits verloren. Auch das ist nicht ungewöhnlich, erklärt Heike Prötz-Österheld.
8: Die Bakterien sind sehr, sehr harte Gegner. Sie sind von der Evolution dahin getragen worden, sich gegen solche Wirkstoffe zu schützen.
7: Ein anderes Problem liegt darin, dass Naturstoffe von Natur aus nicht dafür gemacht sind, im Menschen zu wirken, sagt Tanja Schneider.
9: Bestimmt 90% der antibiotisch wirksamen Substanzen, die man vielleicht im Reagenzglas testet und findet, die vielversprechend sind, dass wenn man die weiter untersucht, dass die aber eigentlich auch eine zytotoxische Aktivität dann gegen humane Zellen beispielsweise aufweisen.
7: Dass sie sich also gegen einen Erreger, aber auch gegen menschliche Zellen richten. Auch dann sind diese Stoffe nicht für Antibiotika geeignet. Nur wenn ein neuer Wirkstoffkandidat in allen Analysen vielversprechende Ergebnisse zeigt, können Forschende den nächsten Schritt machen. Dann geht es in die sogenannte klinische Phase, in der das Medikament an Menschen getestet wird. Das passiert in der ersten klinischen Phase an einer kleinen Gruppe von gesunden Menschen. Dabei geht es darum, wie verträglich der Wirkstoff ist. Erst danach kommt er bei erkrankten Personen zum Einsatz. Dabei beobachten Medizinerinnen und Mediziner, wie gut das Antibiotikum in der Praxis tatsächlich gegen den Erreger wirkt. Auch hier in der zweiten klinischen Phase zunächst bei wenigen Menschen. In der dritten klinischen Phase bekommt eine große Zahl von erkrankten Menschen den Wirkstoff. In Jena stehen die Forschenden nach 15 Jahren jetzt kurz vor diesem Schritt. Weil die Anwendungsfälle bei Antibiotika-Studien oft so spezifisch sind, kann das lange dauern. Danach müssen die Daten ausgewertet werden, insgesamt also ein langwieriger Prozess. Wie lang genau, das hängt auch davon ab, wie der Prozess finanziert wird. Die Entwicklung eines Antibiotikums ist teuer. 350 Millionen bis 1 Milliarde Euro kann das über den gesamten Zeitraum kosten. Das grundlegende Problem: Für Pharmaunternehmen rechnet sich die Antibiotikaforschung nicht. Deshalb gibt es so gut wie keine privatwirtschaftlichen Initiativen mehr, um neue Antibiotika zu entwickeln. Denn Antibiotika
9: heilen die Erkrankung, während sie jetzt einen Cholesterinsenker ihr ganzes Leben lang nehmen müssen. Und das ist natürlich viel rentabler als ein Antibiotikum, das im Idealfall nach 7 Tagen die Infektion heilt.
7: Das sei extrem unwirtschaftlich, sagt Tanja Schneider. Ist das also ein Fall für die Politik? Das Bundesministerium für Forschung, Technologie und Raumfahrt teilt auf Anfrage mit, dass es, Zitat, die finanzielle Unterstützung der Entwicklung neuer Antibiotika auch als staatliche Aufgabe sehe. Jährlich gebe das Ministerium 25 bis 35 Millionen Euro in die Forschung und Entwicklung neuer Medikamente gegen antimikrobielle Resistenzen. Das meiste Geld davon fließe in internationale Initiativen auf europäischer und weltweiter Ebene. Aber auch in Deutschland fördert das Forschungsministerium Projekte, zum Beispiel das neue Antibiotikum gegen Tuberkulose aus Jena. Das hat in der gesamten Entwicklung bisher 60 bis 80 Millionen Euro gekostet. Etwa die Hälfte kam vom Bund, die andere Hälfte hat das Land Thüringen beigesteuert. Der kostenintensivste Teil steht in den nächsten Jahren mit der 3. klinischen Phase aber erst noch bevor. Bis dahin heißt es, fleißig Anträge schreiben, um weitere Fördergelder zu sichern. Wenn alles gut läuft, könnte das neue Tuberkulose-Antibiotikum aus Jena in einigen Jahren auf E-Rezepten landen.
3: Antibiotikaresistenzen und was dagegen getan werden könnte. Ein Bericht von Ricarda Lehle war das. Und wir blicken nach Frankreich, genauer in die westfranzösische Stadt Nantes. Dort ist ein 15-Jähriger erschossen worden und 2 weitere Jugendliche wurden schwer verletzt. Es ist nur ein Zwischenfall in einer ganzen Reihe in den vergangenen Monaten in ganz Frankreich. Und die Rede ist hier von einem Drogenkrieg. Innenminister Nunes ließ denn auch keine Zeit verstreichen, um sich am Unglücksort selbst ein Bild zu machen und um zu unterstreichen, dass man diesen Krieg gewinnen werde. Katrin Erdmann über die jüngsten Ereignisse.
10: Es müssen dramatische Szenen gewesen sein, die sich in dem nördlichen Vorort von Nantes abgespielt haben. Aus dem Nichts heraus sollen 2 vermummte Personen das Feuer auf eine Gruppe Jugendlicher eröffnet haben. Ein 15-Jähriger wird noch in der Eingangshalle eines Hochhauses erschossen, 2 weitere Jugendliche schwer verletzt. Dabei sollen die Täter einen der Jungen bis in die 13. Etage verfolgt haben. Eine Anwohnerin wird erst später durch die Klagerufe einer Mutter auf das Drama aufmerksam. Sie hat einfach nicht aufgehört zu schreien. Man hat mein Baby getötet, man hat mir mein Kind genommen, mein Kind ist tot. Dann kamen der Vater, der Bruder, die ganze Familie. Das macht alles keinen Sinn, das sind Kinder. Er hatte doch noch sein ganzes Leben vor sich. Auch Joanna Roland, sozialistische Bürgermeisterin von Nantes, reagiert bestürzt auf das Geschehen und spricht den Angehörigen ihre Anteilnahme aus. Es gibt kaum Worte, um zu beschreiben, wie unerträglich eine solche Situation ist und dass sie jeden Bürger, jeden Politiker und natürlich auch mich als Bürgermeisterin aufwühlt. Wenngleich sie zunächst keine voreiligen Schlüsse ziehen will, sagt die Bürgermeisterin, es ist noch zu früh, um etwas Konkretes zu den Vorfällen zu sagen, aber es sieht aus wie eine Abrechnung in unserer Nachbarschaft, Drogenhandel. Wir wissen genau, wie sehr dieses Übel unser Land durchzieht. Das sieht auch Innenminister Laurent Nunez so, der extra nach Nantes gekommen ist. Das heißt aber nicht, und das ist mir wirklich wichtig zu betonen, dass der Getötete oder die Verwundeten zwangsläufig darin verwickelt waren. Die Gegend allerdings sei bekannt als Drogenumschlagplatz, an dem es bereits in der Vergangenheit Festnahmen gegeben habe. Anders als früher, als sich der Drogenkrieg vor allem in Paris und Marseille abspielte, sind in den letzten Jahren immer häufiger kleine und mittlere Städte Spielorte von zum Teil tödlichen Auseinandersetzungen geworden. Das hängt auch mit der Kokainschwemme zusammen. Dieses Ereignis zeigt einmal mehr der Regierung und auch mir als Innenminister, dass wir den Kampf gegen den Drogenhandel unvermindert fortsetzen müssen, der viel Unglück mit sich bringt. Das haben wir hier in Nantes gesehen, aber auch in Nizza vor einigen Tagen, wo bei einer Auseinandersetzung der Drogenmafia 2 Menschen ums Leben gekommen sind. Der Innenminister unterstreicht seine Entschlossenheit, die Polizei um 700 Mitarbeiter aufzustocken. 300 davon sollen sich künftig ausschließlich um die organisierte Kriminalität kümmern. Parallel dazu sollen Gesetze verschärft werden. Wie genau, will Nunez kommenden Montag präsentieren. Für Jeanne, eine Anwohnerin aus dem betroffenen Viertel in Nantes, sind die Ankündigungen des Ministers nichts mehr als schöne Worte. Niemand interessiert sich für uns. Alle sind jetzt hier, machen Fotos, der Minister. Großartig. Die Journalisten stellen uns Fragen. Aber in 5-6 Stunden werden sie uns schon wieder vergessen haben. Sie selbst habe inzwischen jedes Mal Angst, wenn ihr Sohn vor die Tür gehe, ob er abends auch heimkomme. Jeanne meint aber auch, ein sicheres Frankreich zu schaffen, gehe alle an. Ich denke, das ist eine fundamentale Frage. Es ist eine Verantwortung der französischen Gesellschaft. Wir alle sind dafür verantwortlich, was hier passiert. Und damit spricht die Bewohnerin ausdrücklich auch die Drogenkonsumenten an. Auch sie seien für den Anstieg der Gewalt im Land verantwortlich.
3: Und jetzt kommen wir gewissermaßen zu einem alten Bekannten. Und das liegt an der Meldung von der dänischen Insel Enholt. Dort ist nämlich ein toter Wal angeschwemmt worden. In dem Gebiet, in dem eine private Initiative den Buckelwal gebracht hatte, der lange vor der Insel Pöhl in Mecklenburg-Vorpommern gelegen hatte. Gegen den ausdrücklichen Rat von Wissenschaftlern etwa vom Meeresmuseum in Stralsund. Aber noch ist völlig unklar, ob es sich wirklich um dasselbe Tier handelt. Unsere Korrespondentin Jana Sinram berichtet.
11: So etwas erleben die Menschen in Enholt selten. Im Wasser vor ihrer kleinen Insel mitten im Kattegat zwischen Dänemark und Schweden liegt ein toter Wal, nur etwa 75 Meter vom Strand entfernt. Da ist er, der Wal, sagt Klaus Kirkeby und schwenkt mit der Handykamera über die Wellen. Der Däne hat einen Wohnwagen auf Enholt und ist gerade ein paar Tage übers lange Wochenende da. Gestern Morgen kam jemand von den anderen Bewohnern hier und sagte, er habe einen Wal unten am Wasser gesehen. Wir sind dann hingegangen und da lag er etwa 300 Meter weiter die Küste hoch und ziemlich weit draußen. Über Nacht ist er dann nochmal so 200, 300 Meter getrieben und jetzt liegt er auch näher am Land. Auch für Morten Abelström von der örtlichen Naturschutzbehörde eine ungewöhnliche Situation. Also das ist schon was Besonderes. Ich habe keine historischen Aufzeichnungen gefunden, dass schon mal ein Wal auf Enholt gestrandet wäre. Es ist also eine kleine Sensation, besonders falls sich herausstellen sollte, dass es sich um Timmy handelt, diesen Wal aus der Richtung von Lübeck. Jenen Buckelwal also, der im März immer wieder vor der deutschen Küste gestrandet war und den eine private Rettungsinitiative Anfang Mai vor der dänischen Nordspitze ins offene Meer entlassen hatte. Von der Größe könnte es passen, meint Morten Abelström. Er hat den Kadaver am Mittag aus der Nähe untersucht, vermessen und Proben aus der Schwanzflosse entnommen. Und sagt, er sei sich zu 95% sicher, dass es sich bei dem rund 12 Meter langen Tier um einen Buckelwal handelt. Die Proben aus der Biopsie werde ich nun an Forscher in Deutschland und Dänemark schicken. Ich weiß aber nicht, wie lange sie brauchen, um zu sagen, ob es dieser Wal ist. Ein Teil der Proben soll an ein Labor in Hannover gehen, sagt der dänische Naturschützer, aber frühestens am Montag. Es gibt nicht so oft eine Fähre. Man wird also wohl erst im Laufe der nächsten Woche erfahren, um was für einen Wal es sich handelt. Einen GPS-Sender jedenfalls hat er an dem verendeten Tier nicht gefunden. Den hatte die private Rettungsinitiative nach eigenen Angaben an der Rückenflosse des Buckelwals angebracht. Verlässliche Daten sendete das Gerät jedoch offenbar nicht. Angesichts des riesigen Medieninteresses stellte die dänische Umweltbehörde am Nachmittag noch einmal klar, bisher gebe es keine eindeutigen Anzeichen dafür, dass es sich bei dem toten Buckelwal um dasselbe Tier handle, das zuvor in Deutschland gestrandet sei. Ausschließen könne man dies zum jetzigen Zeitpunkt aber ebenfalls nicht.
3: Jana Sinram war das mit einem weiteren Bericht, in dem vielleicht der Buckelwal vorkam, der wochenlang ein Medienereignis für viele in Deutschland war.
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12: Mit Jan Möller mindestens ins Viertelfinale zu kommen, das ist das Ziel der deutschen Eishockey-Nationalmannschaft bei der Weltmeisterschaft in der Schweiz. Den Auftakt hat das Team allerdings wenig überraschend in den Sand gesetzt. 1:3 gegen den Olympiadritten Finnland und Burkhard Hupe in Zürich. Das Ergebnis hätte durchaus noch höher ausfallen können, oder?
13: Ja, das habe ich auch so gesehen. Die Finnen haben wirklich richtig gut gespielt. Sie waren fast immer in ihrer taktischen Grundordnung sehr stark im Zweikampf, unglaublich effizient im Powerplay, läuferisch eine Klasse besser. Und man kann schon sagen, das 1:3 spiegelt die Kräfteverhältnisse auf dem Eis eigentlich nur ansatzweise wider. Und trotzdem war es irgendwie auch spannend bis zum Schluss, weil der deutsche Torhüter Philipp Grubauer wirklich sehr gut gehalten hat und die Finnen sich dann ergebnistechnisch jedenfalls nicht absetzen konnten. Und als dann 11 Minuten vor dem Ende der deutsche Anschlusstreffer zum 1:2 fiel, da gab es schon auch Hoffnung, dass Deutschland sich etwas Zählbares ergaunern könnte, wenn ich das mal so sagen darf. Aber diese Hoffnung war dann nach dem schnellen 3:1 der Finnen auch gleich wieder verflogen.
12: Im zweiten Gruppenspiel geht's nun am Sonntag gegen Lettland. Die besten 4 Teams der beiden Achtergruppen kommen jeweils ins Viertelfinale dieser WM. Im zweiten Spiel des Abends in der deutschen Gruppe hat der Gastgeber, die Schweiz, gegen einen der Top-Favoriten gewonnen, 3:1 gegen die USA. Vom Eishockey zum Fußball, jetzt ist es offiziell, Torwart Manuel Neuer hat seinen Vertrag beim FC Bayern nochmal um ein Jahr verlängert, bis Mitte 2027, genau wie übrigens auch Bayerns dritter Torwart Sven Ulreich. Am letzten Bundesligaspieltag rund ums Spiel gegen Köln gibt's nochmal eine schöne Meisterfeier, aber im Mittelpunkt natürlich der Showdown im Kampf um den Klassenerhalt. Wolfsburg auf dem Relegationsplatz, Heidenheim auf Rang 17 und der tabellenletzte St. Pauli, alle sind punktgleich. Das heißt, jedes Tor kann das Entscheidende sein. St. Pauli trifft im direkten Duell auf Wolfsburg, die Heidenheimer spielen zu Hause gegen Mainz und sind auf jeden Fall selbstbewusst. Das Team von Trainer Frank Schmidt hatten ja vor ein paar Wochen schon fast alle abgeschrieben.
14: Wir können nur gewinnen. Wir können nichts mehr verlieren. Allein die Tatsache, dass unsere Fans und wir alle ins Stadion kommen können und es geht noch für uns also um was Positives. Das ist ein Umstand, der dazu führt, dass man Lust auf die Situation hat und Druck lassen wir uns jetzt nicht mehr einreden.
12: Den hat aber auf jeden Fall St. Pauli. Das ist so, sagt auch Trainer Alexander Blessin. Es muss gegen Wolfsburg ein Sieg her, damit es vielleicht noch klappt mit der Relegation.
15: Beide Mannschaften werden nervös sein. Also da werden viele Fehler passieren. Die Frage ist nur, wie gehe ich mit solchen Fehlern dann um? Da kann es natürlich auch sehr, sehr helfen, dass die Fans dann uns unterstützen.
12: Tja, und der VfL Wolfsburg, na klar sind alle nervös, sagt auch Trainer Dieter Hecking.
16: Ich will auch nicht locker wirken, ich bin auch angespannt. Ja, aber deshalb ist dieser scheiß Fußball so toll für alle. Ja. Und für uns, wir sind die Hauptprotagonisten, die drei Vereine, für die es da um sehr, sehr viel geht am Wochenende. Und ich glaube, jeder für sich wird versuchen, das alles auf Normalmaß runterzudampfen, um dann trotzdem gut zu spielen und möglichst zu gewinnen.
12: Das könnte dramatisch werden. Um 15.30 Uhr ist Anpfiff bei allen Partien des letzten Spieltags. Stuttgart, Hoffenheim und Leverkusen spielen auch noch um den letzten freien Champions-League-Platz. Also da wird was los sein in der ARD-Radiokonferenz. 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Und im ersten gab es gegen den Weltmeister und Olympiasieger schon mal eine klare Pleite. 28:36 in Kopenhagen. Ein rasantes Spiel. Nicole Seifert hat es für uns beobachtet.
17: Beide Teams mit viel Tempo. Nach rund 20 Minuten wurde das deutsche Spiel allerdings fehleranfälliger, vor allem im Angriff. Das nutzten die Gastgeber und bauten den Vorsprung aus. Herausragend wieder mal Dänemarks Torwart Emil Nielsen. Er brillierte im ersten Durchgang mit satten 11 Paraden. Dazu der treffsichere Welthandballer Matthias Gitzel. Deutschland ging mit 8 Toren Rückstand in die Pause. In der zweiten Hälfte kamen die deutschen Handballer wieder besser ins Spiel. Verkürzten sogar bis auf 3 Tore. Die Dänen ließen sich davon aber nicht aus der Ruhe bringen und brachten den 36:28 Sieg sicher über die Zeit.
12: Ja, hinten raus haben sie nochmal ernst gemacht, die Dänen. Am Sonntag treffen beide Teams erneut aufeinander, dann in Köln. Und in Hamburg beginnt an diesem Wochenende das Tennisturnier am Roten Baum ohne Alexander Zverev. Der Weltranglistendritte verzichtet auf sein Heimturnier, hat auf den letzten Drücker abgesagt. Die Begründung: Rückenprobleme. Am Sonntag kommender Woche geht es dann ja auch schon in Paris los mit den French Open, dem zweiten Grand Slam Turnier des Jahres.
3: Und das war der Sport wie immer um kurz vor halb mit Jan Möller. Und gleich nach den nächsten Nachrichten können Sie hier in einem Podcast in der ARD-Infonacht auch noch etwas über Sport hören, nämlich um den Kampf um die Bundesliga geht es dann. Tradition oder Milliarden?
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0: Um 2.30 Uhr mit Gabriela Kühne. Der Vorsitzende der nordrhein-westfälischen FDP Höhne will nicht mehr Chef der Bundespartei werden. Der 39-Jährige gab seine Entscheidung in einem Interview der Frankfurter Allgemeinen Zeitung bekannt. Damit scheint der Weg für Wolfgang Kubicki als neuer FDP-Chef frei zu sein. Aus Düsseldorf Tobias Zacher.
18: 2 Wochen vor dem entscheidenden Bundesparteitag macht Henning Höhne einen Rückzieher. Statt wie bisher geplant in einem Duell gegen Wolfgang Kubicki anzutreten, will er jetzt mit ihm ein Team bilden. Mit Kubicki als Chef, Höhne soll dessen Stellvertreter werden. Ein Jahr lang wollen die beiden die Partei so führen. Das gebe Höhne die Möglichkeit, sich auf NRW zu konzentrieren, heißt es. Denn dort ist in einem Jahr Landtagswahl und die FDP will wieder in den Landtag einziehen. In Baden-Württemberg und Rheinland-Pfalz war ihr das zuletzt nicht gelungen. Auch im Bundestag sind die Liberalen nicht mehr vertreten.
0: Kanzler Merz hat nach Unstimmigkeiten wieder mit US-Präsident Trump telefoniert. Bei dem Gespräch sei es unter anderem um den Iran gegangen, teilte Merz danach mit. Aus Berlin Christina Nagel.
19: Der Kanzler spricht von einem guten Telefonat, beschwört die starke Partnerschaft zwischen den USA und Deutschland in einer starken NATO. Man sei sich einig, betont der Kanzler nun, der Iran müsse an den Verhandlungstisch kommen, die Straße von Hormus öffnen und Teheran dürfe keine Atomwaffen besitzen. Gesprochen haben beide Merz zufolge auch über eine friedliche Lösung des Krieges, den Russland gegen die Ukraine führt, und über den NATO-Gipfel, der im Juli in Ankara stattfindet.
0: Die russische Zentralbank hat erfolgreich gegen die Blockade von russischem Vermögen in der Europäischen Union geklagt. Ein Gericht in Moskau entschied in erster Instanz, dass der belgische Finanzdienstleister Euroclear umgerechnet etwa 200 Milliarden Euro zahlen muss. Er verwaltet einen Großteil des festgesetzten Vermögens. Das Urteil war allgemein erwartet worden. Experten gehen davon aus, dass es den Weg dafür freimachen soll, europäisches Kapital, das in Russland liegt, zu beschlagnahmen. Der deutsche Extremsportler Arda Saci ist nach seinem 600-Kilometer-Lauf in Kalifornien in seine Heimatstadt Berlin zurückgekehrt. Am Flughafen BER wurde der 28-Jährige von hunderten Fans empfangen und bejubelt. Saci war in gut 123 Stunden vom Death Valley nach Los Angeles gelaufen, teils bei großer Hitze. Und das Wetter in Deutschland. Oft trocken, später im Südwesten Schauer, Tiefstwerte 8 bis 0 Grad. Tagsüber zeitweise heiter, vermehrt Schauer und vereinzelt Gewitter. Höchstwerte 10 Grad an den Alpen bis 17 Grad in der Lausitz. Am Sonntag überwiegend trocken, im Westen später Schauer bei 13 bis 19 Grad. Das waren die Nachrichten.
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3: Die A33 Osnabrück Richtung Bielefeld ist im Kreuz Osnabrück Süd gesperrt. Die A40 Essen Richtung Duisburg ist zwischen Kreuz Kaiserberg und Kreuz Duisburg wegen Brückenarbeiten noch bis Dienstag früh gesperrt. Die A61 Mönchengladbach-Venlo ist zwischen Kreuz Mönchengladbach und Mackenstein in beiden Richtungen bis Montag 5 Uhr gesperrt. Und die A480 Wetzlar-Blasbach ist zwischen Aßler und Wetzlarer Kreuz wegen einer Baustelle noch bis 5 Uhr in beiden Richtungen gesperrt. Eine Umleitung ist hier eingerichtet.
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3: Mit Klaas Christoffersen. An diesem Wochenende fiebern die Fußballfans einem dem letzten Spieltag entgegen in der ersten und zweiten Liga. Da stehen noch viele Entscheidungen an, die offen sind. Viele Vereine spielen noch um Auf- oder Abstieg. Fußball, das ist Leidenschaft und Tradition. Das wird auch an diesem letzten Spieltag wieder spürbar werden. Fußball, das ist aber auch Geld, viel Geld. Es geht um Milliarden. Und darauf schauen wir jetzt einmal genauer, die Milliarden im Fußball, und zwar in der neuesten Folge von 11KM, dem Tagesschau-Podcast.
20: Stell dir vor, du bist 14 Jahre alt und Fußballfan, und seitdem du Fußball schaust, wird so gut wie immer dieselbe Mannschaft deutscher Meister. Und alle sagen, ist halt so. Aber warum ist das so? Und was müsste sich ändern, damit die Liga wieder spannend wird? Robert Kempe ist Sportexperte beim WDR. Er erzählt uns heute von der Bundesliga als Milliardengeschäft und von einer einzigartigen Regel, die den deutschen Fußball schützt oder aber ausbremst. Je nachdem, wen man fragt. 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Ein Thema in aller Tiefe. Mein Name ist Elena Kuch. Herr Robert, wie schön, dass du da bist.
21: Ja, das freut mich auch, sehr bei euch zu sein.
20: Am Wochenende endet ja die Bundesliga-Saison. Nur wer deutscher Meister wird, das wissen wir ja schon seit Wochen. Bayern München. Und als ich dazu vor Wochen die Push-Mitteilung bekommen habe, habe ich die sofort so weggeswiped, weil es mich gar nicht überrascht hat. Wie wahrscheinlich viele andere auch nicht.
21: Also es ist ja quasi das Monopol in Deutschland, wo sich keiner rantraut, das bleibt ewig erhalten. Und wenn man in die letzten Jahre schaut, ist es immer wieder Bayern München gewesen. Vor 2 Jahren, 2024 Leverkusen, da haben sich dann alle die Augen gewischt. Aber in der Tat kann man sich an diese Bilder immer erinnern, sowohl im Stadion, aber auch dieser Balkon in München, Marienplatz, wenn die FC Bayern-Spieler dann diesen Balkon ja immer betreten, mit dieser Meisterschale in der Hand. Dann wird ja von jedem immer diese Meisterschale, dieser Pokal nach oben gereckt. Und man sieht schon fast irgendwie so einen Automatismus bei einigen Spielern, die man da immer über die Jahre sieht. Ne?
1: Deutscher Fußballmeister, FCB, so muss es.
21: Und das sieht ja immer alles

0: gesagt. Wie wirkt sich das so auf die Liga insgesamt aus?
1: Das heißt, dass diese Liga sich ja zunehmend die Spannung eben aus dem Abstiegskampf quasi zieht oder um den Wettkampf um einen Champions-League-Platz oder im Zweifel dort versucht, Spannung zu erzeugen, aber eben nicht um die Meisterschaft, was ja eigentlich in dem Sinne ja das Wichtigste sein sollte, wenn es um Sport geht und um sportlichen Wettbewerb. Aber auf der anderen Seite hat man eben auch weiterhin, trotz dieser Abomeisterschaft des FC Bayerns, eine Bundesliga mit einer sehr aktiven Fanszene, eine Fankultur, die ja auch als Exportschlager gilt, wenn man das mal so sagen möchte. Aber es ist natürlich dieses Spannungsfeld, was da ist. Ja? Zum einen Tradition, das Bewahren des, was man hat. Vereinskultur ist ja nun auch nicht so gegeben, wenn man das jetzt im europäischen Vergleich im Fußball sich anschaut. Das ist natürlich was Besonderes, was es da in Deutschland gibt, in der deutschen Bundesliga. Aber natürlich die internationale Wettbewerbsfähigkeit, die da natürlich in Teilen auch auf der Strecke bleibt.
0: Worin zeichnet sich diese Fankultur aus und woran wird das vielleicht auch messbar? Was gibt es da noch, was das so ein bisschen greifbarer macht?
1: Du hast bezahlbare Tickets für Fans. Du hast Stehplätze in den Stadien für die Fans. Du hast Auswärtsfans. Die sucht man in anderen Ligen vergebens. Wo natürlich auch diese Bundesliga von lebt, von dieser Stimmung in diesen Stadien. Das ist ja auch ein entscheidendes Argument für die Attraktivität dieser Liga oder um diese Liga attraktiv zu halten. Aus meiner Sicht natürlich auch dementsprechend, weil es, was die sportliche Spannung betrifft, dass es da natürlich durchaus Probleme gibt.
0: Bayern beweist doch immer wieder, dass die Bundesliga wettbewerbsfähig ist. Ich meine, ja, die sind jetzt recht weit gekommen in der Champions League.
1: Na, man hat natürlich den FC Bayern München, der international bekannt ist, eine echte Exportmarke ist, der regelmäßig auch meistens weit kommt im internationalen Wettbewerb, deswegen auch natürlich bekannt ist, und mit Abstrichen Borussia Dortmund. Ansonsten hat natürlich die Liga wenig internationale Strahlkraft, was natürlich eben auch zurückzuführen ist auf die Dominanz der Bayern, dass man ja gar nicht die Chance hat, dass sich ein Verein da oben irgendwie etabliert und bekannt ist. Das heißt, in Asien, was ein wichtiger Fernsehmarkt ist oder ein wichtiger Einnahmemarkt eigentlich ist, ist es natürlich schwierig, dort Spiele wie Hoffenheim gegen Augsburg zu vermitteln. Das ist jetzt natürlich nicht unbedingt das, mit dem man dort die Leute quasi von der Straße holt, ja, wenn das im Fernsehen läuft.
0: Komisch.
1: Und die Auslandsvermarktung ist eben ein ganz, ganz wichtiger Punkt für die Finanzierung einer Liga. Die Premier League ist dort Vorreiter, was das betrifft.
0: Die Premier League, das ist ja die höchste englische Fußballliga, also vergleichbar mit der ersten deutschen Bundesliga. Und ich habe gelesen, die Premier League kassiert über 4 Milliarden Euro für Fernsehrechte. Wenn man das jetzt mit der Bundesliga vergleicht, um welche Summen geht es da?
1: Genau, also die Bundesliga kriegt quasi ein Zehntel von dem, was die Premier League in dem Sinne erzielt, in der Auslandsvermarktung. National ist es ungefähr ähnlich, aber gerade in der Auslandsvermarktung besteht halt eine Riesenlücke, was das betrifft. Und das im Sport, im Fußball, wenn wir wissen, was für Transfersummen umgesetzt wird, beziehungsweise wie teuer Spieler sind, ist das natürlich ein erheblicher Nachteil, was das betrifft.
0: Wie wirkt sich das aus?
1: Das siehst du ja vor allen Dingen immer, wenn die sogenannten Transferperioden sind, wenn eben erfolgreiche, bekannte, gute Bundesligaspieler letztendlich die Liga verlassen. Letzte Saison Florian Wirtz.
0: Ja, daran kann ich mich noch sehr gut erinnern.
1: Die große Debatte, ne, der geht dann für mehr als 100 Millionen Euro nach Liverpool zum Beispiel.
0: Genau, und Bayern hätte ihn aber auch gerne gewonnen.
1: Bayern hätte ihn auch gehabt und da sind wir eben schon in diesem Gap, dass selbst der FC Bayern München eben, der in der Bundesliga alles gewinnt, der international auch meistens weit kommt, aber auf diesem Feld eben massive Nachteile hat. Ja, das haben wir auch gesehen bei der ganzen Debatte um Nick Woltemade, den Stürmer vom VfB Stuttgart. Den hätte auch der FC Bayern gerne gehabt. Der geht dann aber für rund 80 Millionen zu Newcastle United, in Verein, der sportlich jetzt nicht so erfolgreich war in den letzten Jahren, aber natürlich mit dem saudi-arabischen Staatsfonds quasi einen Geldgeber am Rücken hat, der nicht nachdenken muss. Dinge wie Spieler für 100 Millionen, das war ja noch vor wenigen Jahren unvorstellbar. Das heißt, da hat man natürlich einen massiven Vorteil in England. Und diese traditionellen Bundesliga-Geschäftsmodelle können da natürlich auch einfach nicht mehr mithalten. Und das hat man auch in der Bundesliga schon erkannt. Axel Hellmann, der Vorstandssprecher von Eintracht Frankfurt, bringt, ich sag mal, ja, diese Resignation auch schon ein bisschen zum Ausdruck.
2: Die Premier League wird immer die Möglichkeit haben, die besten Spieler wegzukaufen. The winner takes it all.
0: Also wenn jetzt die Vereine diese Top-Spieler für so viel

0: Geld kaufen, dann kriegen ja wiederum die deutschen Vereine von der englischen Premier League viele Millionen Euro. Damit müssten die Vereine ja was anfangen können, oder?
1: Es ist so, dass wenn du im Bundesliga-Verein bist, gibt es so relativ klare Einnahmen, die du hast. Du hast deine TV-Verträge, die sind klar, die weiß man vor der Saison. Du hast deine Sponsoring-Einnahmen, du hast Ticket-Einnahmen, du hast diese Hospitality-Programme, die es gibt.
0: Also das sind zum Beispiel teure Business-Seats, VIP-Lounges und Gastronomie.
1: Diese Einnahmen, die sind in dem Sinne klar geregelt. Du hast zwei Möglichkeiten, in dem Sinne etwas obendrauf zu setzen. Das sind die Gelder, die du aus dem internationalen Wettbewerb einwirbst. Auch ein Grund, warum Bayern München natürlich den deutschen Markt dominiert, weil man immer weit kommt in der Champions League. Das ist aber natürlich immer wieder eine Wette, weil du nicht weißt, wie weit es geht. Und das andere sind die Transfereinnahmen. Auch die kannst du natürlich nicht planen. Dann musst du pokern, ja? So. Das sehen wir ja vor allen Dingen bei Eintracht Frankfurt in den letzten Jahren. Ein Verein, der ja dieses preiswerte Einkaufen, dieses gute Sichten, Scouten von Spielern ja so eine Art zu so einem Geschäftsmodell auch entwickelt hat. Ja, man hat viele Spieler entwickelt in den letzten Jahren. Das sind natürlich Zusatzeinnahmen, mit denen kannst du nicht planen. Aber das ist natürlich eine wichtige Einnahme, um dann eben in dem Sinne auch zu versuchen, weiterhin konkurrenzfähig zu sein. Aber das ist in Teilen natürlich immer wieder eine Wette auf Menschen. Aber eine Sache, wo Eintracht Frankfurt in dem Sinne Vorreiter gewesen ist. Ne? Da schafft man eben dann auch schon mal so ein Highlight wie diesen Sieg in der Euroleague 2022.
2: Hier ist der Europa League-Sieger 2022. Hier ist unsere Mannschaft von Eintracht Frankfurt.
1: Aber wenn man uns die diesjährige Champions League anschauen, wo man sich zum ersten Mal direkt qualifiziert hat. In der Champions League ist man relativ chancenlos geblieben und dann hat es eben auch in der Bundesliga nicht funktioniert. Und das ist natürlich dann immer diese andere Seite der Medaille, dass wenn man darauf angewiesen ist, ich sag mal preiswert, gute Talente zu scouten, wenn das Modell ist, damit kann man eben nicht jede Saison rechnen. Da ist ja Frankfurt so ein bisschen auch so ein gebranntes Kind, weil man eben ganz, ganz viele gute Spieler hier abgegeben hat in den letzten Jahren.
0: Also die Vereine der deutschen Bundesliga, wie zum Beispiel FC Bayern München, wie man gesehen hat bei Florian Wirtz oder eben Frankfurt, die können wirtschaftlich jetzt nicht so mithalten mit den englischen Fernsehgeldern oder mit dem Investorenkapital in der Premier League. Gerade wenn es um Investoren in der Bundesliga geht, da fällt ja oft der Begriff 50 plus 1. Was hat es damit auf sich?
1: Ja, das ist ja eine sowohl der kontroversesten, meist diskutierten Regeln, die es im deutschen Fußball gibt, weil es eben diese Regel ist, die auch diesen Fußballstandort Deutschland besonders macht. In der Bundesliga haben ja zahlreiche Clubs oder Vereine ihre Profifußballabteilungen quasi in Kapitalgesellschaften ausgelagert. Nicht alle, aber viele. Und die Anteile an diesen Kapitalgesellschaften können sie, wenn sie wollen, nahezu komplett eigentlich an Investoren verkaufen. Aber 50% der Stimmabteile plus eine weitere Stimme müssen bei Mitglieder bestimmten Muttervereinen liegen. Also 50 plus 1, das ist die Regel. Und diese Regel soll ja zum einen eben diese Tradition, diese Mitbestimmung von Fans, von Mitgliedern bewahren, diese Attraktivität auch der Bundesliga zum einen bewahren und natürlich auch so ein bisschen dem Investorenwahn, das sind ja nicht alles nur weiße Ritter, diese Investoren, soll eben auch die Liga quasi, die deutschen Vereine davor bewahren.
0: Ja, also es klingt nach einer schönen Tradition. Wo ist das Problem?
1: Es ist natürlich aber dann in dem Sinne auch so, dass wenn es eine Regel gibt, die quasi Mitbestimmung oder die Entscheidungen quasi regelt, ist es nicht unbedingt interessant für Leute, da einzusteigen. Ich kaufe mich nirgendwo ein, wenn ich danach nichts zu sagen habe oder nicht entscheiden kann, welche Richtung es geht. Und das macht natürlich die Bundesliga für internationale Geldgeber, für internationales Kapital relativ unattraktiv. Und das hat uns gegenüber auch Professor Markus Breuer, Sportökonom seines Zeichens, nochmal gut beschrieben.
3: Die Bundesliga hat gute Gründe, die 50-plus-1-Regel beizubehalten. In der derzeitigen Form ist sie aber ein Standortnachteil. Aus finanzieller Sicht ist es ein Hindernis für finanzstarke Investoren.
0: Gibt es da Leute, die da ran wollen an diese Regel?
1: Ja, in der Tat. Vor allen Dingen der FC Bayern München hätte man jetzt nicht gedacht, weil für die läuft es ja eigentlich, könnte man sagen. Aber die Verantwortlichen dort haben sich, allen voran Uli Hoeneß, haben sich zuletzt immer wieder mal für die Abschaffung der Regel 50+1 ausgesprochen.
4: Über kurz oder lang muss in Deutschland die 50+1 Regelung fallen. Das gilt nicht für, das ist nicht wichtig für Bayern München, denn wir können mithalten mit unseren Möglichkeiten. Ich glaube einfach, dass es für viele Vereine hilfreich wäre, wenn sie internationales Geld einnehmen könnten.
0: Wie steht denn der Rest der Liga zu einer möglichen Aufweichung dieser 50+1 Regel?
1: Naja, wir hatten mit Marc Lenz gesprochen, einem der Geschäftsführer der Deutschen Fußballliga, und der hat uns gegenüber eingeräumt, dass nicht nur, aber auch wegen der Regel 50+1, dass dem Deutschen Fußball oder der Bundesliga gut 15 Milliarden Euro an Investitionen ausgeblieben sind. Wenn man sich mit Vereinsverantwortlichen unterhält, auch mit hohen Funktionären in der DFL, also der Deutschen Fußballliga, dann hört man schon ganz klar eine Richtung: die 50+1 Regel gehört zum deutschen Fußball. Auch Axel Hellmann, der Vorstandssprecher von Eintracht Frankfurt, warnt eben auch davor, vor dieser Öffnung.
5: Der Glaube allein, die Schleusentore für Investoren zu öffnen, würde uns auf der Umsatzseite enorme Zuwächse bringen, halte ich für naiv. Vielleicht können wir mal 2-3 Jahre mit externem Geld mit den Engländern am Transfermarkt mithalten. Und dann? Ja, dann brauchst du ständig wieder Frisches und noch Größeres. Und das ist der Ausverkauf der Bundesliga, und den halte ich für falsch. Und deswegen glaube ich, 50+1 ist ein guter Ansatz. Wir müssen einen deutschen Weg finden, wie wir investieren.
1: Aber Oliver Bierhoff, der ja jahrelang Manager der Nationalmannschaft war, hat da eine andere Meinung.
6: Ich finde Tradition enorm wichtig, aber davon kannst du jetzt erstmal kein Spiel gewinnen. Wenn sie sich diesen Investoren nicht öffnen, wird das Kapital woanders hinfließen.
1: Ich glaube, das bringt eben diese Kontroverse, diese unterschiedlichen Ansichten ganz gut auf den Punkt, weil er sagt, ja, deutscher Weg ist interessant, aber man muss natürlich trotzdem mit dem europäischen Flow so ein bisschen mitgehen. Es ist unklar, was da passiert, aber ja, die Regel steht auch im deutschen Fußball gerade natürlich zur Disposition. Gerade für die organisierten Fans ist das No-Go. Da würde, was das betrifft, glaube ich, einiges drohen. Das hat man ja schon mitgekriegt, auch Anfang der Saison, als das wieder losging, hat man immer wieder auch schon Plakate in den Stadien gesehen, wo es hieß, ne, DFL und Vereine, wir haben euch im Blick, wo gemahnt wurde, dass diese 50+1 Regelung eben ausnahmslos umgesetzt werden muss in der Liga. Also da wird auch versucht, natürlich von Fanseite Druck aufzubauen, beziehungsweise die Verantwortlichen daran zu erinnern, dass sie in dem Sinne ihren Regeln, die sie sich an Teilen selbst gegeben haben, dass man denen eben folgen muss, weil ich glaube, dann natürlich da auch ganz, ganz lange registriert wird, dass an dieser Regel gerüttelt wird. Und wenn diese Regel fällt, würde sie natürlich den deutschen Fußball auch massiv verändern. Das muss man einfach sagen. Massiv verändern.
0: Was macht denn die deutsche Liga interessant für internationale Investoren?
1: Einfach, weil dieser europäische Fußball sich im Vergleich zu anderen Sportarten relativ in Anführungsstrichen preiswert quasi erwerben lässt. Auf dem US-Markt sind diese Sportvereine natürlich Milliarden wert. Die Atlanta Falcons, ein Footballverein, der wurde neulich taxiert auf 8 Milliarden. Ja, das kann man sich natürlich einfach nicht kaufen. Aber du kannst trotzdem mit vergleichsweise wenigen Millionen dich in Europa noch in einen Fußballverein einkaufen. Und natürlich wird auch darauf spekuliert, dass sich irgendwann die Fußball-Bundesliga in dem Sinne öffnet. Dann, glaube ich, wird der Markt sich hier öffnen, und da wird es durchaus, glaube ich, ein großes Interesse geben. Und das hat auch nochmal uns gegenüber Markus Breuer, der Sportökonom, bestätigt.
7: Man sieht, dass auch neue Investoren in diesen Bereich vordringen, die jetzt feststellen, Mensch, das, was wir in den USA schon seit vielen Jahren machen, nämlich Geld verdienen mit professionellem Sport, das geht offensichtlich auch im europäischen Fußball.
1: Eben weil diese Strukturen in Europa in dem Sinne noch nicht so sind, dass überall Investoren schon mit drin hängt, dass da eben immer noch was zu holen ist von dieser Seite und dass man eben immer noch darauf spekuliert.
0: Geht es internationalen Investoren da wirklich nur um die Rendite, oder welche Interessen verfolgen die?
1: Ja, wir haben zum einen natürlich gerade diese Finanzkonsortien, die haben natürlich in dem Sinne Rendite auch im Blick. Ja, die wollen den Verein entwickeln, die wollen mit dem mehr oder weniger Geld verdienen. Das ist das eine. Dann haben wir aber natürlich auch ganze Staaten, die hier einsteigen. Nehmen wir Abu Dhabi bei Manchester City, Saudi-Arabien bei Newcastle United in der Premier League, nehmen wir Katar bei Paris Saint-Germain. Die haben natürlich einen ganz, ganz anderen Ansatz. Denen ist Geld verdienen relativ egal. Das ist nicht der ihr Punkt. Die kaufen sich den und geben da auch gerne viel, viel Geld aus, weil es da eben um eine Image-Darstellung geht. Ne? Vieles, was immer unter diesem Label Sportswashing läuft, steht für die natürlich viel, viel mehr im Vordergrund. Dann gibt es natürlich einfach auch Milliardäre, die einfach sagen, ich kann mir das leisten und ich möchte es mir leisten, weil so ein Fußballclub, den hat man halt heutzutage. Der Trend geht ja nun hin eher zu so einer Art Multi-Club-Ownership. Das heißt, ich kaufe mich bei mehreren Vereinen einfach ein. Die sind dann verteilt in unterschiedlichen Ländern, die sind in Teilen verteilt auf unterschiedlichen Kontinenten. Nehmen wir mal das Beispiel von John Textor, das ist ein Amerikaner, der wohnt in Miami. Der hat eine Firma gegründet, mit der er sich eben eingekauft hat bei unterschiedlichen Vereinen.
8: We just have to run a fundamentally sound business of clubs that can collaborate with each other. Because the multi-club thing is here to stay. We're not the only one. A large percentage of clubs around this world are run that way. But we should welcome that. It's an attractive form of competition.
1: Das heißt, er hat einen Verein in Brasilien, ja, mit Botafogo in Rio. Er hat einen Verein in Belgien, in Molenbeek. Er hat sich eingekauft bei Olympique Lyon. Und er hat davor auch schon mal Anteile gehabt bei Crystal Palace. Das heißt, der hat sich eingekauft bei mehreren Vereinen, weil das ist natürlich ein Hauptanliegen für diese Investoren, wenn ich in mehreren Clubs habe, dass ich Spieler entwickle, aufbaue, von der einen Liga in die andere Liga gehe, um sie dann irgendwann auf den Markt zu schieben und teuer zu verkaufen. Und dieses Modell ist eins, das wir jetzt beobachten können, was ungemein wächst. Die UEFA, also die Europäische Fußballkonföderation, schätzt, dass rund 350 Clubs weltweit in solchen Strukturen sind. Ja, also auch beim FC Augsburg zum Beispiel ist ein Geldgeber mit an Bord, der auch bei anderen Vereinen Anteile erhält. Das heißt, es ist so eine neue Mode, die da um sich greift, wo man noch nicht so ganz abschätzen kann, in welche Richtung es geht.
0: Ja, könnte da dann nicht auch so künstlich der Wert eines Spielers nach oben geschossen werden, wenn so sich die Clubs, die untereinander zuschachern, sage ich mal, obwohl sie dem gleichen Besitzer gehören?
1: Zumindest die Buchwerte. Aber auch steht natürlich so ein sportlicher Wettbewerb in Gefahr. Wenn ich einfach anfange, wie ich schiebe mir regelmäßig Spieler hin und her, weil da ist es sportlich gerade geboten, dass ich ein stärkeres Team habe, dann gibt es natürlich auch die Sorge, dass Clubs in anderen Ländern einfach so eine Art Farmteam werden, wo ich Talente einfach sammle, die entwickle und wenn ich sie brauche oder wenn ich glaube, dass sie eben den Sprung schaffen können in die höhere Liga, dass ich die dann einfach weiterziehe. Also da gibt es einiges an großen Problemen bis hin natürlich zu Identitätsverlusten, was Hingabe zu dem Verein betrifft. Ich glaube, dass das eben ein großes Problem ist für die Zukunft des deutschen Fußballs. Man muss sich eben international jetzt eben auch schon durchaus mit solchen Konstellationen sportlich messen. Und die Frage ist natürlich, wie lange kann man sich dagegen in dem Sinne auch erwehren? Natürlich schützt die Regel 50+1 vor dem Einstieg von solchen Investoren, die eben auch solche Mehrheitsbeteiligungen haben, solche Multi-Club-Ownership-Modelle verfolgen. Aber es ist durchaus so, dass es für diesen Fußball, so wie man ihn halt eben kannte, eine andere Zeit jetzt angefangen hat. Und da sehe ich noch keine Antworten drauf von Seiten, wie sagen wir, der Regelhüter, dass man damit klarkommt.
0: Aber jetzt mal ein bisschen provokant gefragt, ist denn die Entscheidung dazu überhaupt noch offen oder ist das nicht jetzt schon völlig klar, dass diese 50+1 Regel fallen wird?
1: Also ich glaube auch, dass diese Regel irgendwann mal fällt. Wann? Das kann ich nicht abschätzen. Und das wird natürlich eine große Debatte auch auslösen, wenn diese Regel fällt und massive Diskussionen, weil es ist letztendlich ja auch sowas wie der heilige Gral des deutschen Fußballs. Wenn das dann fällt, dann wird eben die Frage sein, findet man glaubwürdige, nachhaltige Investoren oder wie will man das regulieren? Wie geht man mit denen um oder sind es eben nur Leute, die dann kommen, schnelles Geld machen wollen, die Kronjuwelen verkaufen und dann weiterziehen?
0: Und was wären die Folgen, wenn die Bundesliga beim Status quo bleibt?
1: Ich glaube, dass es zum einen natürlich bedeutet, dass dieses strukturelle Kapitaldefizit, dass das so bleibt, ja, dass sich das höchstwahrscheinlich erhöht. Sportlich heißt es aus meiner Sicht auch, dass der Abstand vor allen Dingen zur Premier League noch größer wird. Aber er würde eben auch heißen, dass, ich sag mal, diese Identität erhalten bleibt im deutschen Fußball. Das Bekenntnis der Fans zum Verein. Und dass das wie so ein Schutzwall auch sich höchstwahrscheinlich auswirken könnte gegen Kapital aus dem Ausland.
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0: Gleich in circa einer Minute gibt es die nächsten Nachrichten hier in der ARD-Infonacht. Und danach geht es um den Iran-Krieg. Wie ist der Stand in den Verhandlungen, die ja im Moment nur passieren, indem die USA und Iran gegenseitige diplomatische Vorschläge einander unterbreiten. Und bisher ist es nicht zu Gesprächen gekommen. Und auch Bundeskanzler Merz hat jetzt mit US-Präsident Trump telefoniert und sich mit ihm über den Iran-Krieg ausgetauscht. Da gab es ja zuletzt auch Differenzen zwischen beiden Politikern. All das nach den 3 Uhr Nachrichten.
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2: Um 3 Uhr mit Gabriela Kühne. Bei der FDP ist der Streit um die künftige Führung entschieden. NRW-Landeschef Höhne hat seine Kandidatur für den Bundesvorsitz zurückgezogen und will FDP-Vize werden. Aus Berlin, Dietrich Karl Meurer.
3: Damit bleibt Wolfgang Kubicki der einzige Kandidat für den Parteivorsitz. Der langjährige FDP-Vize will sich Ende Mai auf dem Bundesparteitag wählen lassen. Höhne und Kubicki sagten der FAZ, sie hätten den Schritt gemeinsam vorbereitet. Beide wollten die Partei wieder stärken und die Kräfte in der FDP bündeln. Die Liberalen stecken seit Monaten in einer schweren Krise. Bei der Bundestagswahl scheiterte die FDP an der 5%-Hürde und zog nicht mehr in den Bundestag ein.
2: Im Libanon sind laut Medienberichten 6 Menschen bei einem mutmaßlich israelischen Angriff getötet worden. 3 der Opfer seien Sanitäter gewesen, meldet die libanesische Nachrichtenagentur NNA. Eigentlich gilt zwischen Israel und der libanesischen Hisbollah eine Waffenruhe. Erst gestern ist bekannt geworden, dass diese um 45 Tage verlängert werden soll. Allerdings ist die Feuerpause schon vorher von beiden Seiten immer wieder gebrochen worden. Das US-Verteidigungsministerium verringert seine Truppenstärke in Europa. Unter anderem ist Polen betroffen. Aus Washington Benedikt Schepper.
4: Statt bereits stationierte Einheiten abzuziehen, seien nun angekündigte Verlegungen von Amerika nach Deutschland und Polen kurzfristig abgesagt worden, so US-Beamte gegenüber der Nachrichtenagentur AP. Allein 4000 Soldaten einer Panzerbrigade sollen in dieser Woche ihre Reise Richtung Osteuropa abgebrochen haben. Sowohl Demokraten als auch Republikaner äußerten sich kritisch zu dem Beschluss. Er sende ein falsches Signal, sowohl nach Russland als auch an die Partner in Europa.
2: Der Deutsche Ärztetag fordert ein Verkaufsverbot für Medikamente in Drogerien. Sie stellten für Patienten ein Risiko dar, heißt es in einer Erklärung der Ärztinnen und Ärzte, die seit Dienstag in Hannover beraten. Zu einer verantwortungsvollen Diagnostik gehörten Anamnese, eine körperliche Untersuchung, sowie gegebenenfalls die gemeinsame Entscheidung über therapeutische Maßnahmen. Der 130. Deutsche Ärztetag ist gestern in Hannover zu Ende gegangen. Die deutsche Eishockey-Nationalmannschaft ist mit einer Niederlage in die Weltmeisterschaft in der Schweiz gestartet. Die Mannschaft verlor ihr erstes Vorrundenspiel gegen Finnland mit 1:3. Das waren die Nachrichten. Das Wetter in Deutschland. Tagsüber zeitweise heiter, vermehrt Schauer und vereinzelt Gewitter, Höchstwerte 10 Grad an den Alpen bis 17 Grad in der Lausitz. Am Sonntag überwiegend trocken, im Westen später Schauer bei 13 bis 19 Grad. Die Zeit, es ist 3:03 Uhr.
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0: Die A2 Hannover Richtung Berlin und die A39 Wolfsburg Richtung Braunschweig sind im Kreuz Wolfsburg-Königslutter nach einem Unfall aktuell gesperrt. Ebenso ist die A7 Kassel Richtung Hannover zwischen Hedemünden und Dreiecke Drammetal gesperrt. Die A33 Osnabrück Richtung Bielefeld ist im Kreuz Osnabrück Süd gesperrt. Die A40 Essen Richtung Duisburg ist zwischen Kreuz Kaiserberg und Kreuz Duisburg wegen Brückenarbeiten noch bis Dienstag früh gesperrt. Die A61 Mönchengladbach-Venlo ist zwischen Kreuz Mönchengladbach und Mackenstein in beiden Richtungen bis Montag 5 Uhr gesperrt. Auf der A72 Plauen-Chemnitz zwischen Zwickau Ost und Hartenstein kommt es zu Nebelbildung mit Sichtweiten unter 50 Metern. Und zum Schluss die A480 Wetzlar-Wetzlar-Blasbach. Sie ist zwischen Aslar und Wetzlarer Kreuz wegen einer Baustelle bis 5 Uhr in beiden Richtungen gesperrt. Eine Umleitung ist hier eingerichtet. Überall da, wo es geht, Ihnen eine gute Fahrt.
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0: Von NDR Info aus Hamburg mit Klaas Christoffersen. Hallo. Im Iran-Krieg gibt es seit Wochen keine Lösung. Die USA und der Iran, die schicken sich gegenseitig Papiere als Verhandlungsgrundlagen zu. Aber zumindest indirekte Gespräche, die gibt es weiterhin nicht. In dieser Situation haben der US-Präsident und der deutsche Kanzler Merz miteinander telefoniert. Ihr Verhältnis war ja zuletzt wegen unterschiedlicher Einschätzungen zu dem Krieg angespannt. Und wie ist es jetzt nach dem Telefonat? Christina Nagel.
5: Der Kanzler spricht von einem guten Telefonat, beschwört die starke Partnerschaft zwischen den USA und Deutschland in einer starken NATO. Es klingt, als ob Friedrich Merz die zuletzt deutlich zutage getretenen Spannungen im deutsch-amerikanischen Verhältnis vergessen machen will. Sie hatten sich unter anderem am Krieg gegen den Iran entzündet. Besonders verärgert hatte sich der US-Präsident über die Aussage des Kanzlers gezeigt, dass sich die USA vom Iran demütigen lasse. Man sei sich einig, betont der Kanzler nun, der Iran müsse an den Verhandlungstisch kommen, die Straße von Hormus öffnen und Teheran dürfe keine Atomwaffen besitzen. Gesprochen haben beide Merz zufolge auch über eine friedliche Lösung des Krieges, den Russland gegen die Ukraine führt, und über den NATO-Gipfel, der im Juli in Ankara stattfindet. Hier habe man Positionen abgestimmt.
0: Soweit Christina Nagel aus Berlin. Es ging also in dem Telefonat auch unter anderem um den Krieg in der Ukraine. Aber wir schauen noch mal genauer auf den Iran. Ungelöst ist hier weiterhin auch die Situation in der Straße von Hormus, also der Meerenge, durch die normalerweise 20% des internationalen Ölhandels gehen. Der Iran blockiert das internationale Gewässer faktisch und die USA haben ihrerseits eine Seeblockade gegen den Iran verhängt. Wie sieht es dort aktuell aus? Uwe Lüb berichtet und beginnt mit dem iranischen Staatsfernsehen.
6: Ein Reporter des iranischen Staatsfernsehens berichtet von der Straße von Hormus. Allein seit Mittwochabend seien 30 Schiffe durchgefahren. Ob die Reedereien dafür Geld bezahlen mussten, ist unklar. Japan, eines der begünstigten Länder, bestreitet das. Generell könnten mehr und mehr Schiffe durch die Straße von Hormus fahren, sagt Irans Außenminister Abbas Araghchi am Rande des Treffens der BRICS-Staaten in Indien. In den vergangenen Tagen haben sehr, sehr viele Schiffe mit Unterstützung unserer Seestreitkräfte jene Meerenge passiert. Und dies wird auch weiterhin der Fall sein. Der Angriffskrieg muss vollständig beendet werden. Und dann werden wir sicherstellen, dass jedes Schiff sicher passieren kann. Ein ums andere Mal schützt Iran so vor, allein und auch künftig die Macht über die Straße von Hormus inne zu haben. Das ist ein weiterer Streitpunkt mit den USA. Ursprünglich sei es um das iranische Atomprogramm gegangen, so Außenminister Marco Rubio bei NBC News. Doch nun, als Reaktion darauf hat der Iran beschlossen, eine internationale Wasserstraße in Besitz zu nehmen, als sein Eigentum zu beanspruchen und dafür Gebühren zu erheben. Dies werden wir nicht zulassen. Und genau deshalb gibt es nun eine Blockade. Sie ist die direkte Folge der Handlungen des Iran. Eine Blockade eben auch für Iran durch die USA. Eine Lösung werde es nur durch Diplomatie geben, so Araghchi. Dabei hat Iran immer wieder Antworten auf Vorschläge der USA hinausgezögert, sogar vom Vermittlerstaat Pakistan vorbereitete Verhandlungen platzen lassen. Schuld daran trügen allein die USA, behauptet Araghchi. Es gäbe sehr viele Probleme mit den USA. Das größte Problem sind die widersprüchlichen Botschaften, die wir von Amerikanern erhalten, durch ihre Kommentare, Interviews und dergleichen. Iran wehre sich nur gegen einen aufgedrängten Krieg. Kein Wort von in den Jahren zuvor selbst abgefeuerten Raketensalven auf Israel und dem jahrelangen Stellvertreterkrieg über die Hisbollah, Hamas, Houthis und pro-iranische Milizen im Irak. Stattdessen malen das Regime und seine Helfer das Bild von den USA, Israel und Golfstaaten, die alle gegen Iran seien. Wie zum Beleg wird im Internet über der Revolutionsgarde nahestehende Kanäle eine Rede der republikanischen US-Senatorin Joni Ernst im Ausschuss für Streitkräfte verbreitet. Wir haben gesehen, dass Israel und Jordanien eine große Last getragen haben und wir haben Unterstützung aus Bahrain und den Vereinigten Arabischen Emiraten erhalten. aufhalten, die selbst erheblichen Beschuss hinnehmen mussten. Saudi-Arabien und Katar, sie waren nicht alle passive Zuschauer, sondern haben sich aktiv engagiert und so zu allen Maßnahmen beigetragen. Sollte es zu einer erneuten militärischen Eskalation kommen, dürften die genannten Staaten weiter an der Seite der USA stehen. Einige Medien und Analysten spekulieren schon über neue Angriffe. US-Präsident Donald Trump hatte vor seiner China-Reise damit gedroht, Iran in Grund und Boden zu bombardieren. Wehren werde sich der Iran kaum mehr, zumindest nicht sehr lange, sagt Brad Cooper, Chef des US-Militärkommandos für den Nahen Osten, CENTCOM. Dass Iran noch einmal hunderte Raketen abfeuere, sei unwahrscheinlich.
7: Today.
6: Heute kann der Iran nicht mehr in diesem Ausmaß angreifen und da zudem 90% seiner Verteidigungsindustrie zerstört sind, wird der Iran diese Waffen über Jahre hinweg nicht wiederherstellen können. Militärisch könnten die USA und Israel Iran demnach stark zusetzen. Auf lange Sicht. Denn noch hat Iran nach Informationen von US-Medien unter Berufung auf einen Geheimdienstbericht erst rund 30% seiner Bestände verschossen. Am Problem mit der Straße von Hormus ändert sich kurzfristig also wohl nichts.
0: Unser Korrespondent Uwe Lüb berichtete. In London wackelt mal wieder der Stuhl eines Premierministers. Das kennen die Britinnen und Briten schon seit dem Votum für den Brexit vor fast 10 Jahren. Diesmal ist es Keir Starmer von der Labour-Partei, der nach dem sehr schlechten Abschneiden seiner sozialdemokratischen Partei bei den Kommunal- und Regionalwahlen in Bedrängnis geraten ist. Und jetzt hat sein Parteifreund Andy Burnham, der Bürgermeister von Manchester, eine Kampfansage gemacht. Aus London, Valerie Krall.
8: Er hat es auf so ziemlich jede Titelseite der britischen Zeitungen geschafft. Andy Burnham, der Bürgermeister von Manchester. Manche handeln ihn schon als nächsten Premierminister. Für Keir Starmer ist er sicherlich der gefährlichste Rivale. Gestern kündigte Burnham an, dass er sich für eine Nachwahl aufstellen lassen wolle, um einen Sitz im Unterhaus zu bekommen. Erst dann könnte Burnham Starmer offiziell herausfordern. Ein Labour-Abgeordneter aus der Nähe von Manchester tritt extra für ihn zurück. Eine Nachricht, die viele in der Labour-Partei begrüßen, so wie Simon Ofer. Ich glaube, er ist zurzeit der beliebteste Politiker in Großbritannien. Und ich bin wirklich froh, dass er die Chance bekommen hat, ins Amt zu kommen. Auch wenn es eine ziemliche Herausforderung ist. Aber ich glaube, dass er die nächste Wahl für Labour gewinnen könnte. Allerdings muss Andy Burnham erstmal von einem Komitee der Labour-Partei für die Nachwahl zugelassen werden. Damit wird noch am Wochenende gerechnet. Und dann muss er die Wahl auch erstmal gewinnen. Keine leichte Aufgabe, denn im Wahlkreis Makerfield hat bei den Kommunalwahlen vergangene Woche die Rechtsaußenpartei Reform UK enorm zugelegt. Und der Reform-Vorsitzende und Brexit-Populist Nigel Farage hat bereits angekündigt, dass seine Partei alles dafür geben werde, die Nachwahl zu gewinnen. Aber
9: Andy Burnham, I think, is gambling everything on being able to beat Reform.
8: Burnham setze alles darauf, Reform schlagen zu können, sagt die Politikjournalistin Rachel Sylvester, die für die Zeitung Observer schreibt. Und wenn er das in Makerfield schafft, kann er sagen, ich bin der Richtige, um es mit Nigel Farage aufzunehmen. Ich schaffe es in Makerfield, ich schaffe es überall. Das ist ein ziemlich überzeugendes Argument, aber es ist natürlich auch ein Risiko. Selbst wenn Burnham die Nachwahl verlieren sollte, Keir Starmers Tage als Premierminister dürften gezählt sein. Denn auch Wes Streeting, der gestern als Gesundheitsminister zurücktrat, könnte jederzeit den Kampf um die Parteispitze offiziell eröffnen. Auch wenn seine Strategie bisher ist, auf Andy Burnham zu warten.
9: Now you've got these big alternative figures.
8: Jetzt, wo diese großen Persönlichkeiten offen sagen, dass sie die Parteiführung übernehmen wollen, glaube ich nicht, dass Starmer das überstehen kann. Er hat einfach nicht mehr die Unterstützung seiner Partei. Und genau die braucht man letztendlich, um in 10 Downing Street zu bleiben. Bis jetzt scheint Starmer allerdings entschieden, nicht zurückzutreten und macht Business as usual. Heute Morgen besuchte er eine Polizeistation in London. Fragen von Journalisten nahm er nicht an. Ewig wird Starmer aber wohl nicht schweigen können. Zumal sich auch die Briten fragen, wer in den kommenden Wochen ihr Land regieren wird und ob ein Premierminister ohne Autorität in der eigenen Partei das überhaupt noch kann.
0: Ein Bericht unserer London-Korrespondentin Valerie Krall um 3.14 Uhr.
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0: Jetzt Mitte Mai beginnt langsam wieder die Festivalsaison. Da denkt man natürlich direkt an die ganz großen Events wie Rock am Ring oder das Hurricane Festival. Aber überall in Deutschland finden jeden Sommer auch viele kleinere Musikfestivals statt. In Wesel in Nordrhein-Westfalen steigt an diesem Wochenende zum Beispiel wieder das Eselrock Festival. Und auch die Organisatoren dieses Festivals stehen vor immer größeren Problemen, besonders mit der Finanzierung. Franz Altrogge berichtet.
7: Die Party sollte klappen, aber finanziell wird es wie immer ein Abenteuer sein. So ein Festival zusammenzustellen macht zwar Spaß, aber der eigentliche Sport ist die Finanzierung, sagt Simon Bleckmann. Vielleicht nicht der Oberesel, aber in der Organisation für einiges verantwortlich.
10: Die Kosten steigen und dadurch steigt auch einfach der Finanzierungsdruck. Gerade wenn auch bei Sponsoren halt eben auch die Lagen nicht mehr so rosig halt einfach dann irgendwo sind.
7: Der Kostendruck steigt, speziell bei Veranstaltungen. Jens von Haie leitet die Organisation von Kultur pur aus dem Siegerland. Zum 34. Mal wird hier nicht nach dem Motto umsonst und draußen gefeiert, sondern in Zelten und gegen Eintritt. Der Manager sagt, Musiker sind inzwischen viel mehr auf Einkünfte aus Bühnenauftritten angewiesen.
11: Ein Punkt sind vielleicht auch die erhöhten Gagen. Die Bands verdienen ja heutzutage nicht mehr ihr Geld mit Plattenverkäufen, sondern eigentlich durch Live-Auftritte. Spotify bringt da ja nur wenig Erträge.
7: Dann das Drumherum. Veranstalter von Hain sagt, seit der Katastrophe bei der Love Parade ist im ganzen Veranstaltungsgewerbe nichts mehr, wie es war.
11: Die Auflagen, die es mittlerweile gibt, sind ja so hoch geworden und die ganze Organisationskosten, die dort entstehen, das ist nicht mehr allein zu stemmen. Von daher ist da eigentlich von welcher Seite auch immer Unterstützung notwendig.
7: Viele Veranstaltungen mussten erheblich verändert werden, andere gibt es nicht mehr. Jahrelang hatte die damalige Welle WDR 4 auf dem Dortmunder Weihnachtsmarkt ein kleines Schlagerfestival veranstaltet. Da auch nach aufwendigsten Verhandlungen mit der Feuerwehr kein für beide Seiten akzeptables Sicherheitskonzept verhandelbar war, wurde die Reihe beendet. Sicherheitsanforderungen sind teuer. Es müssen viel mehr Servicekräfte bezahlt werden. Jede Eventualität kann teuer werden. Nicht überall kann gleich viel Publikum hin und. Trotzdem lohnt es den Spaß und die Tradition. Jens von Haie hat das Glück, dass hinter Kultur pur gleich mehrere Kommunen stehen. Das macht die Finanzierung leichter.
11: Wir haben eine breite Unterstützung von vielen Mitpartnern, die dabei sind, Städten und Kommunen. Und einen großen Teil vom Sponsoren, die uns unterstützen. Und dazu kommt noch eine Landesunterstützung.
7: Bundes- und Landesgelder sowie Spezialförderungen füttern auch den Esel, machen das Festival in Wesel erst möglich. Solche Gelder werden aber in jedem Jahr aufs Neue bewilligt. Da kann man von der Zukunft nur träumen, sie aber nicht solide planen, sagt Simon Bleckmann vom Eselrock.
10: Gerade wenn man so kurz vorher erst weiß, ey, da kommt jetzt nochmal ein riesiges Geld, ist dann auch eine Entlastung. Aber ohne Fördermittel wäre Ende. Wir wirtschaften recht gut, so dass man immer sagen kann, okay, ey, wir kriegen es halt irgendwie hin, zumindest alle Rechnungen zu bezahlen. Wir wissen dann schon immer, dass wir es irgendwie durchziehen können, aber die Frage ist immer das Jahr danach.
0: Probleme bei Musikfestivals, Franz Altrogge berichtete. Und da gibt es ja eine ganz große Spannbreite. Das Eselrock-Festival, was jetzt gerade im Beitrag zu Wort kam, ist etwas Besonderes. Da gibt es keine Eintrittsgelder. Aber auch die Festivals, bei denen Besucher oft mehrere hundert Euro für ein Ticket bezahlen, die sprechen davon, dass die Hürden, so etwas zu veranstalten, immer höher werden. Mein Kollege Robert Meyer vom WDR hat darüber mit Rembert Stieve gesprochen. Er ist seit vielen Jahren Veranstalter des Orange Blossom Festival in Beverungen im Kreis Höxter und er ist Mitglied im Club- und Veranstalterverband NRW. Und mein Kollege hat Rembert Stieve gefragt, wie spät es denn sei für die Festivals. 5 vor 12 oder schon 5 nach 12 oder noch 15 vor 12?
12: 5 vor 12 trifft es, glaube ich, ganz gut, weil man sieht ja an der Tatsache, dass es einige Festivals schon vom Markt gefegt hat, die leider, egal ob klein oder groß, aufgeben mussten oder im nächsten Jahr vielleicht aufgeben oder in diesem Jahr zumindest erstmal ausfallen oder verkleinert stattfinden, dass es nicht mehr 15 vor 12 ist. Also die Lage ist da.
13: Verschiedene Organisationen und Künstlervertretungen, mit denen wir auch sprechen, würden Ihnen dazu stimmen und sagen, der Kostendruck steigt einfach. Können Sie uns aufschlüsseln, wie genau und warum?
12: Ja, die Kosten sind im Veranstaltungsbereich stärker gestiegen als in anderen Lebensbereichen tatsächlich. Und wir kennen das alle, die Mieten. Das hat tatsächlich mehrere Gründe, denke ich. Einmal sind es noch wirklich Pandemienachwirkungen, weil während der Pandemie gerade so die technischen Gewerke vom Markt gefegt wurden. Das heißt, es gibt auch nicht mehr so viele Anbietende. Das heißt, da werden jetzt ganz andere Preise aufgerufen. Dann gibt es so spezielle Kosten. Ein Festival hat viele Energiekosten zum Beispiel. Und das ist ganz klar, dass das man natürlich dann ins Kontor haut. Mhm. Bauzäune, Toilettenwagen, Security, Hotelübernachtung für auftretende KünstlerInnen, Verpflegung, die Gagen sind auch hochgegangen. Das heißt, in fast allen Gewerken haben wir mit einem Preissprung seit 2022 von um die 30% zu kämpfen und teilweise auch mehr. Aber wir können die Ticketpreise natürlich nicht um 30% erhöhen.
13: Gagen fand ich übrigens interessant. Da haben wir heute auch eine Kette kennengelernt, auf die die Musikbranche aufmerksam macht. Also vor allem die nicht ganz so großen Bands verdienen heute nicht mehr so viel in Zeiten von Spotify oder anderen Streaming-Diensten. Und es führt dazu, dass diese Künstler mehr Geld mit Auftritten verdienen müssen. Und deswegen verlangen sie auch auf Festivals höhere Gagen. Und dann stehen die Festivals vor der Frage, ob sie sich das leisten können. Ist das eine Kette, die sie erleben?
12: Ja, durchaus. Ich würde das jetzt aber nicht nur auf den Punkt zurückspiegeln, dass es den KünstlerInnen an Einnahmen durch mangelnde Tonträgerverkäufe zum Beispiel wie früher mangelt.
13: Ja.
12: Weil das Problem gibt es ja schon länger. Aber ganz aktuell sind natürlich auch für die Bands hohe Kostensteigerungen dazugekommen. Das heißt, die Mieten für Übungsräume sind hochgegangen, wenn man es mal so weit runter berechnen will. Oder wenn eine Band auf Tournee ist, die muss natürlich auch tanken. All diese Kosten drumherum, die das Publikum während des Konzertes nicht wahrnimmt, die sind auch für die Bands gestiegen. Das heißt, ich mache den Bands überhaupt keinen Vorwurf, dass jetzt die Gagen gestiegen sind. Das ist aber eben Teil des Bildes.
13: Ja, und ich habe Sie so verstanden und am Ende sagen das auch viele, die in Ihrem Feld tätig sind, dass es eben dann vielleicht Unterstützung aus der Politik braucht, also im Rahmen von Kulturförderung eventuell. Nur wenn wir über finanzielle Hilfe aus der Politik reden, dann finden wir sehr viele Branchen, die da gerade in Berlin oder bei ihren Landesregierungen anklopfen.
12: Ja, ganz genau. Und da geht es dann natürlich auch um Lobbyarbeit. Und da sind wir an einem Punkt. Die freien Veranstaltenden haben tatsächlich bis zur Pandemie sich eigentlich nie dahingehend organisiert. Mittlerweile gibt es Strukturen. Es gibt verschiedene Organisationen, die sich auch für Veranstaltende und für die ganze Musikbranche in NRW einsetzen. Die finden meiner Meinung nach nur noch nicht genügend Gehör. Denn man muss ja auch sagen, Kultur ist eigentlich Ländersache. Das heißt, in diesem föderalen System sind die Bundesländer dafür verantwortlich, Kultur aufrechtzuerhalten, zu gewährleisten und vielleicht durch eine verstetigte Förderung auch präsent zu halten.
0: Sagt der Festivalveranstalter Rembert Stieve. Und wir bleiben im Feld der Musik.
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0: Denn die Sängerin Janet Jackson, die feiert heute Geburtstag. Vor 60 Jahren kam sie als sechstes Kind der berühmten Jackson-Familie zur Welt. Michelle Brückner mit einem Porträt.
14: Meet a beautiful, talented and charming young lady, my sister Janet Jackson.
15: 1975. Michael Jackson bittet seine 8-jährige Schwester bei den American Music Awards auf die Bühne. Sie kommt mit Federboa und im Abendkleid. Und sie ist schlagfertig. Das stellt sie schon als Kind in der Carol Burnett Show unter Beweis, wo die Moderatorin einen Auftritt mit Randy plant, einem weiteren Jackson-Bruder.
16: I'll be Sharon, you be Sunny. Okay?
17: That's my part. And the bee goes on.
18: The bee goes on.
15: Während ihre Brüder längst Musikkarriere als The Jackson 5 machen, zieht die junge Janet mit Parodien bekannter Stars die Aufmerksamkeit auf sich und wechselt erstmal ins Genre Schauspiel. Ihr Debütalbum Janet Jackson folgt 1982. Ein mäßiger Erfolg.
19: Es war nie einfach, weil alle von mir erwarten, dass ich genauso gut bin wie meine Brüder und genauso talentiert. Aber ich bin ich und nicht sie.
15: Ihr Manager ist seit ihrer Kindheit ihr Vater. Erst als sie sich 1985 beruflich von ihm trennt und auf das Produzententeam Jimmy Jam und Terry Lewis setzt, platzt der Knoten. Das Album Control wird ihr Durchbruch. Dann kommt Rhythm Nation 1814, das einzige Album in der Geschichte, das 7 Singles in den amerikanischen Top 5 platzieren kann. Nicht weniger erfolgreich ist Janet Jackson mit ihren Live-Shows.
19: Es ist viel und harte Arbeit, vom Kostüm über das Bühnenbild bis zur Setlist. Und die ganzen Proben mit Band und Tänzern. Ich bin bei allem eingebunden, weil ich es nicht einfach anderen überlassen will.
15: 2004 landet sie dann einen Mega-Skandal. Tatort: Super Bowl in Houston, das größte Sportevent der Welt. In der Halbzeitshow tritt Janet gemeinsam mit Justin Timberlake auf. Am Ende der Performance reißt er einen Teil ihres Kostüms ab und plötzlich steht sie oben ohne da. Mittlerweile ist Janet Jackson in die Rock'n'Roll Hall of Fame aufgenommen worden. Damit wird ihr Einfluss auf die Pop- und R&B-Musik offiziell gewürdigt. Geboren wurde Janet Jackson am 16. Mai 1966. Das war heute vor 60 Jahren.
0: Der Stichtag von Michelle Brückner.
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18: Mit Stefan Grothoff. Hochspannung vorm letzten Spieltag der Fußball-Bundesliga. Noch 3 Kellerkinder haben die Chance, sich in der höchsten deutschen Spielklasse zu retten. Marc Eschweiler über einen wirklich dramatischen Saisonabschluss.
20: So eine Konstellation gab es noch nie.
21: Wolfsburg, Heidenheim, St. Pauli sind punktgleich.
20: 3 Mannschaften, ein Ziel, Platz 16, die Relegation. Der VfL Wolfsburg in der Pole Position. Ein Sieg bei St. Pauli und Platz 16 ist so gut wie sicher.
22: Wir wollen das Spiel gewinnen, alles andere hat uns dann nicht zu interessieren.
20: Das um 3 Treffer bessere Torverhältnis spielt den Wölfen in die Karten. Der erste FC Heidenheim hofft auf ein Unentschieden zwischen St. Pauli und Wolfsburg.
23: Wir wollen alles dafür tun, dass der Schlossberg einen weiteren magischen Moment erlebt.
20: Dann würde ein Sieg gegen Mainz, egal wie hoch, reichen, um die Rettungsspiele zu bekommen. Der FC St. Pauli braucht so oder so einen Sieg.
24: Den Druck können wir nicht wegreden oder sonst irgendwie.
20: Gewinnt St. Pauli tatsächlich gegen Wolfsburg, kommt es darauf an, wer wie hoch gewinnt. Dann entscheidet zwischen St. Pauli und Heidenheim die Tordifferenz.
25: Anschnallen für den letzten Bundesligaspieltag.
20: 2 Spiele, 3 Möglichkeiten. Ein Tor kann alles verändern.
18: Spannung auch oben in der Tabelle. Stuttgart, Hoffenheim und Leverkusen wollen alle Platz 4 und damit das Startrecht in der UEFA Champions League. Einen maximal schweren Gegner hatte Deutschland zum Start der Eishockey-WM. Finnland holte vor 2 Monaten Olympia-Bronze und war damit der haushohe Favorit im Auftaktspiel. 1:3 am Ende die erwartbare Niederlage. Eishockey-Bundestrainer Harold Kreis über Licht und Schatten dieser Partie.
26: Wir wussten, dass die Finnen läuferisch und physisch auch sehr stark spielen. Wir haben die Läufer

0: dieser Nacht abgefeuert auf die Ukraine. Und das ist schon relativ laut gewesen, muss man sagen. Auf der anderen Seite finde ich persönlich ist immer schwierig, das jetzt mit dieser sogenannten Feuerpause zu verbinden. Weil ich glaube, dass man etwas zu viel Hoffnung vielleicht in dieses Wort Feuerpause gelegt hat, etwas zu viel Bedeutung, denn rein realistisch gesprochen haben wir zwischen diesen sehr heftigen Angriffen, wo wirklich hunderte Drohnen und dutzende Raketen eingesetzt werden, immer mal wieder auch ruhige Phasen gehabt, ob dann man das jetzt eine Feuerpause nennt oder nicht. Du hast vollkommen recht, im Zuge dieser sogenannten Feuerpause sind die Luftangriffe deutlich weniger geworden, aber sie haben eben auch nicht komplett aufgehört. Und ich glaube, dass man da, wenn man dem zu viel Gewicht gibt, anfängt auch diesen Begriff zu verwässern.
1: Auf jeden Fall einer der schwersten Angriffe seit Kriegsbeginn, kann man ja sagen, auch mit mehr als 20 Toten. Wie hast du das selber erlebt? Bekommt man das auch sehr unmittelbar mit in der Hauptstadt?
0: Ja, natürlich. Also auch bei mir haben die Wände gewackelt und die Fenster gewackelt. Wenn die ballistischen Raketen kommen, das ist schon ein ordentlicher Knall. Also die sind schon laut. Ich persönlich habe immer noch Glück, weil ich sehr, sehr, sehr zentral wohne. Das heißt, in der Regel weiter weg von klassischen Einschlagsorten oder auch Orten, wo die abgefangen werden. Aber man hört die, man hört auch die Flugabwehrraketen, die eingesetzt werden, um die ballistischen vor allem abzufangen. Und das sind alles große Raketen, das sind große Wellen, Schallwellen, die da ausgelöst werden. Das ist schon sehr, sehr laut. Wobei ich persönlich vielleicht nicht der beste Ansprechpartner bin, weil ich schlafe trotzdem relativ gut, auch bei solchen Angriffen.
1: Jetzt hat ja Russlands Machthaber Putin vor kurzem davon gesprochen, dass der Krieg seinem Ende entgegengehe. Aber so ein Angriff wie der in den letzten Tagen, der deutet ja dann eher in die entgegengesetzte Richtung. Oder wie würdest du das interpretieren?
0: Ich muss ehrlich sagen, ich glaube, gar nichts deutet groß in neue Richtungen. Für mich ist eigentlich alles beim Alten mit ein bisschen veränderter Rhetorik. Aber Rhetorik ist erstmal auch nur Rhetorik. Ich sehe keine Anzeichen dafür, dass sich jetzt sofort etwas wirklich bemerkenswert ändert. Auch nicht das Gerede über eine sogenannte Feuerpause und auch nicht diese heftigen Angriffe. Wie gesagt, so einen Angriff haben wir hier schon mehrmals erlebt. Man kann ihn jetzt in einen Kontext setzen. Man kann sagen, und das machen hier einige, das steht zusammen im Kontext des Besuchs von Trump in China. Das sei abgesprochen gewesen zwischen Russland und China. Und Russland möchte damit nochmal das Bündnis mit China sozusagen unterstreichen. Solche Interpretationen gibt es. Wenn wir den Kriegsverlauf betrachten, dann müssen wir ja ganz klar feststellen, solche Angriffe auf die Infrastruktur hat es vorher gegeben. Das kommt immer in Wellen. Es kommt auch in so großen Wellen, also mit so vielen Drohnen und so vielen Raketen, die da eingesetzt werden. Und am Boden geht der Kampf genauso weiter. Und in dem Zuge können wir halt feststellen, dass es da eine kleine Verschiebung gibt in die Richtung, dass es der Ukraine verhältnismäßig gut gelingt, gerade diese Vorstöße am Boden aufzuhalten oder extrem zu verlangsamen. Aber jetzt immer eine neue Richtung zu suchen und eine Wende, ich glaube, dann verkennen wir einfach die Gesamtdynamik dieses Konfliktes.
1: Über die Frontlinien sprechen wir gleich nochmal. Du hattest den Trump-Besuch in China angesprochen. Trump scheint es vor allen Dingen um neue Handelsbeziehungen zu China gegangen zu sein und auch möglicherweise um Hilfe, was den Iran angeht. Das bespreche ich gleich noch mit Stefan Niemann. Aber bleiben wir noch kurz bei Trump und den USA. Die sind ja, kann man glaube ich so sagen, kein verlässlicher Partner mehr für die Ukraine und eigentlich auch für Europa nicht. Die geplante Verlegung von 4.000 US-Soldaten nach Polen wurde jetzt etwas überraschend vom Kriegsministerium in Washington auf Eis gelegt. Das alles kommt, nachdem Trump ja angekündigt hatte, mindestens 5.000 Soldaten aus Deutschland abzuziehen. Andererseits ist irgendwie auffällig, dass sich die US-Rhetorik gegenüber der Ukraine leicht zu verändern scheint. Trump hat angeblich Putin signalisiert, dass die Ukraine den Donbass doch nicht aufgeben werde. Und Außenminister Marco Rubio ist auf einmal voll des Lobes, spricht von technologischen Erfolgen, die beeindruckend seien. Und Rubio spricht auch von der ukrainischen Armee als der stärksten Armee Europas. Wie schätzt du das ein? Tut sich da irgendetwas? Verschiebt sich da irgendetwas von US-Seite?
0: Ich glaube, da verschiebt sich etwas von ukrainischer Seite. Ich glaube, das ist wichtig zu erwähnen, denn das ist das, was wir davor beobachtet haben, dass sich

0: Zunächst einmal, so habe ich es zumindest wahrgenommen, die Rhetorik der Ukraine gegenüber den USA verändert hat. Man hat aus meiner Sicht eine um einiges selbstbewusster auftretende Ukraine gesehen in den vergangenen Wochen. Und Grund dafür ist auch unter anderem die Rüstungsindustrie der Ukraine, dass man eben gemerkt hat, wir haben hier durchaus was anzubieten. Wir haben durchaus Waffensysteme, die für andere Staaten interessant sind, und wir haben auch Know-how, wir haben hier Erfahrung gesammelt. Wir schlagen uns gar nicht so schlecht, sagen wir es mal so. Und das ist etwas, was die Ukraine auch zum Teil ihrer außenpolitischen Strategie mittlerweile macht, nämlich ihre starke Armee, ihre starke Rüstungsindustrie, ihre hochinnovative Rüstungsindustrie. Und man gar nicht mehr so sehr sich auch in diese Bittstellerrolle drängen lässt. Und dann kann man natürlich, so interpretieren es einige, sagen, Trump ist jemand, dem gefällt das, so ein selbstbewusstes Auftreten. Wie nachhaltig jetzt diese neuen Äußerungen der US-Administration sind gegenüber der Ukraine, ist natürlich schwierig zu sagen. Aber ich denke, was auf jeden Fall nachhaltig ist, dass die Ukraine sich so einen Plan B überlegt hat. Also man ist vor einiger Zeit schon zu der Erkenntnis gekommen, wir dürfen die USA nicht ganz verlieren, das wäre dumm. Aber wir dürfen auch nicht damit rechnen, dass sie immer zuverlässig an unserer Seite stehen. Also wir müssen selber schauen, wo wir bleiben. Und hier höre ich schon seit geraumer Zeit, die größte Sicherheitsgarantie sind wir selber. Die größte Sicherheitsgarantie ist die ukrainische Armee. Und mittlerweile hat man da in seinem Arsenal auch Systeme, die eben auch für Partner interessant sind, vor allem für europäische Partner, denn die haben ja das gleiche Problem mit den USA, dass man, was die Sicherheit angeht, eben abhängig ist von den USA und aber genau den gleichen unberechenbaren Partner an seiner Seite hat. Also auch die Europäer müssen nun schauen, wo sie bleiben. Und das ist ganz deutlich geworden, noch einmal vor einigen Tagen, als Verteidigungsminister Pistorius hier war, der auf die Ukraine auch und ausdrücklich nicht als Bittsteller schaut, sondern als Partner auf Augenhöhe und entsprechende Verträge und Absichtserklärungen hier auch unterschrieben hat.
1: Pistorius war ja zu Besuch Anfang der Woche und hat übrigens auch die Front besucht, was ihm viel Sympathien, glaube ich, eingetragen hat bei seinem ukrainischen Amtskollegen. Aber es ist tatsächlich ja der Eindruck, dass die Ukraine eben kein Almosenempfänger mehr ist, sondern mindestens Partner auf Augenhöhe, auch für die Europäer. Gewachsenes Selbstbewusstsein, hattest du auch gesagt. Würdest du denn das auch wirklich so einschätzen, dass die Ukraine da technologisch bei Drohnen, auch bei weitreichenden Waffen, auch gegenüber Russland schon die Oberhand gewinnt? Oder wäre das zu weit gegangen?
0: Ich glaube, für den Moment kann man sagen, dass es für die Ukraine gar nicht so schlecht läuft. Aber es sind immer Momentaufnahmen. Also was die technologische Entwicklung angeht, haben wir hier ja ein Katz-und-Maus-Spiel und da sind auch die Russen nicht zu unterschätzen. Und wir haben es ja in der Vergangenheit auch immer wieder erlebt, dass Russland zumindest in einigen Teilen mal die Nase vorn hatte. Was wir aber doch deutlich sehen, beispielsweise, und da schließt sich wieder der Kreis zu den Drohnenangriffen, diese Abfangdrohnen sind, so nehme ich es persönlich wahr, durchaus effektiv. Und ich muss sagen, mich überrascht es, denn ich kann mich noch daran erinnern, als diese massiven Drohnenangriffe angefangen haben, gab es eine große Debatte in der Ukraine, auch ganz laute Kritik, warum haben wir denn nicht schneller Abfangdrohnen gebaut und wieso reagieren wir immer nur? Und jetzt muss man sagen, das ging aber verhältnismäßig schnell. Und jetzt hast du wirklich viele von diesen Abfangdrohnen und die scheinen, nach meinem Wissen und meinem Empfinden, verdammt effektiv zu sein. Und das ist nur ein Beispiel, wo wir hier eine sehr emotionale, auch interne Debatte erleben, wo die Menschen wütend sind und sagen, Mann, hätten wir da nicht schneller reagieren können? Und dann sieht man aber doch, dass die Entwicklungen hier sehr, sehr, sehr schnell voranschreiten. Es ist nicht alles perfekt, logischerweise, weil man mit sehr vielen Herausforderungen zu kämpfen hat. Aber man kämpft immer noch gegen das größte Land der Welt mit viel weniger Ressourcen. Und dafür ist auch die Lage an der Front gar nicht so schlecht. Ich muss wirklich sagen, also ich hätte vor einem Jahr gedacht, dass die Russen heute weiter vorne stehen würden.
1: Du hast ja auch immer wieder über die ukrainischen Personalprobleme berichtet. Genau das soll ja dieser technologische Fortschritt versuchen auszugleichen. Jetzt gab's, du hattest das angedeutet, erstmals Berichte im April, dass Russland mehr Gebiete verloren hat als gewonnen hat. Kann man das schon irgendwie einordnen, einschätzen? Was bedeutet das? Heißt das, dass Russland da jetzt stecken bleibt sozusagen?
0: Ich glaube, es ist wichtig, gar nicht auf das Gebiet an sich zu schauen, sondern auf das Tempo des Vormarsches. Nach allem, was wir wissen, und man kann es natürlich nicht bis zuletzt unabhängig belegen, aber nach allem, was wir wissen und mitbekommen, erleidet Russland zum aktuellen Zeitpunkt mit die höchsten Verluste seit Beginn seiner vollumfänglichen Invasion 2022 und erobert gleichzeitig ganz langsam, noch langsamer als sonst Gebiet. Das würde über lange Zeit, gepaart auch mit wirtschaftlichem Druck, durchaus, zumindest ist so die ukrainische Rechnung, den Druck in Russland erhöhen. Und da hoffen natürlich alle drauf, dass Russland irgendwann zu der Erkenntnis kommt, dieser Krieg lohnt sich nicht mehr. Aus meiner Sicht sind wir davon noch weit entfernt. Aber es gibt zum aktuellen Zeitpunkt mehrere Faktoren, an denen man doch feststellen kann, dass die Ukraine in einer besseren Position ist, als sie es lange war. Und das nehme ich auch hier so wahr bei den Menschen, mit denen ich spreche, auch Menschen, die politische Verantwortung haben, die sind in den letzten Wochen relativ gut gelaunt, falls ich das hier so ausplaudern darf.
1: Wir beobachten das weiter. Vielen Dank, Rebecca, für diesen ausführlichen Überblick. Und angesichts der wieder zunehmenden Luftangriffe Russlands auf Ziele ja im ganzen Land, pass weiter auf dich auf, passt weiter auf euch auf im Studio in Kiew und auch bei euren Reportagereisen. Vielen Dank.
0: Dankeschön.
1: Es gibt, bevor wir zum Thema China kommen, noch zwei Entwicklungen, die Deutschland recht unmittelbar betreffen. Zum einen ist da die Tatsache, dass ein russisches Kriegsschiff, die Severomorsk, in der Ostsee vor Fehmarn Stellung bezogen hatte in den letzten Tagen. Ein ziemlich eindrucksvoller Zerstörer von 160 Metern Länge. Solange der sich in internationalen Gewässern aufhält, ist das zunächst mal nicht rechtswidrig. Und Russland ist ja auch Ostsee-Anrainerstaat, dürfen wir bei all dem nie vergessen. Aber wir können sicher davon ausgehen, dass Moskau damit ein Zeichen setzen will, das da lauten könnte, tastet unsere Ölschattenflotte nicht an. Jedenfalls wird der Zerstörer von einem NATO-Verband und insbesondere der deutschen Fregatte Sachsen, die Teil dieses Verbandes ist, im Auge behalten. Und auch wir werden das weiter beobachten. Und wo wir schon bei der Marine sind, die Bundesregierung hatte ja für einen möglichen Einsatz zur Sicherung der Meerenge von Hormus in Nahost bereits das Minenjagdboot Fulda und den Tender Mosel in Aussicht gestellt. Nun legt sie noch etwas obendrauf. Auch autonome Minenabwehrsysteme, Minentaucher und spezialisierte Kräfte zum Schutz von Schiffen sowie eine hochrangige Beteiligung deutscher Stabsoffiziere in den Führungsstäben der Mission könnten zum Einsatz kommen, heißt es in einer Presseerklärung. Immer vorausgesetzt natürlich die Bedingungen stimmen, also es muss einen nachhaltigen Friedensschluss geben, der Bundestag muss zustimmen etc. etc. Die Zusagen kamen nach einem erneuten Treffen der multinationalen Initiative unter Vorsitz von Großbritannien und Frankreich zur Straße von Hormuz. Nahost, der Iran, das ist genau das Thema, das den US-Präsidenten Donald Trump zu Hause mehr und mehr unter Druck setzt, zumal es keine sichtbaren Fortschritte bei den Verhandlungen mit dem Iran in den letzten Tagen gab. Im Gegenteil, es gab keinerlei Anzeichen aus Teheran, dass es auf sein Atomprogramm verzichten möchte. Und mehrere US-Medien berichteten darüber hinaus, der Iran verfüge doch noch über etwa 70-75% seiner mobilen Abschussrampen sowie 70% seines Raketenarsenals. Dem widersprach jetzt ein hochrangiger Admiral. Aber diese Diskussion, haben diese massiven Angriffe der USA und Israels überhaupt irgendetwas bewirkt, außer Tod und hohe Ölpreise, ist in vollem Gange in den USA. Darüber kann ich jetzt mit meinem Kollegen Stefan Niemann sprechen. Stefan, du warst Korrespondent sowohl in Peking als auch in Washington, hast diesen Gipfel nun verfolgt. Jetzt erklärte Trump bei seinem China-Besuch, Staatschef Xi habe ihm zugesagt, bei den Iran-Verhandlungen zu helfen. Ist das alles sehr konkret schon?
2: Ja, wenn man Donald Trump glauben mag, dann greift Xi Jinping noch an diesem Tag zum Telefon, wirft den mächtigen Einfluss Chinas in die Waagschale und bewegt das iranische Regime zum Einlenken in der Straße von Hormuz und zum Aufgeben seiner Atomambitionen. Aber das Problem oder mein Problem, man kann diesem US-Präsidenten nichts glauben. Und ich habe in meinen vielen Jahren in China jedenfalls nie erlebt, dass sich die kommunistische Führung des Landes irgendwie außenpolitisch öffentlich festlegt, geschweige denn zu irgendwas verpflichtet. Insofern kann ich nicht nachvollziehen, warum das Weiße Haus so euphorisch vermeldet, die Volksrepublik werde nun im Irankrieg vermitteln. Peking hat ja eigentlich lediglich zwei bekannte Positionen bekräftigt. Teheran dürfe nicht über Atomwaffen verfügen und das iranische Regime müsse die Schifffahrtsroute durch die Straße von Hormuz freigeben und auch von Durchfahrtsgebühren absehen. Darauf drängt der Exportweltmeister China diplomatisch und das schon länger, der ja bekanntlich auf iranische Öllieferungen baut. Das bedeutet aber aus meiner Sicht nicht, Kai, dass Xi Jinping den Iran auch zu überzeugen sucht, sich einem ja von den USA irgendwie diktierten Friedensabkommen zu unterwerfen, denn eigentlich gefällt es den Chinesen ganz gut, dass sich die Trump-Regierung im Nahen Osten derartig verkämpft und so viel Pulver verschossen hat.
1: Dann gucken wir mal auf diesen von den Gastgebern sehr sorgfältig choreografierten Staatsbesuch. Xi Jinping hat Donald Trump ja einen überaus freundlichen Empfang bereitet und Bilder geliefert, die beide Präsidenten in ihrer Heimat gut verkaufen können. Der mit Gold ausgeschmückte Saal beim Staatsbankett, die US- und China-Fähnchen schwingenden Kinder und so weiter. War das die hohe chinesische Kunst, Stefan, den Gast das Gesicht wahren zu lassen, oder haben wir irgendwas übersehen in diesen zwei Tagen?
2: Na, zunächst war es eine perfekte Inszenierung und nach meinem Eindruck auch eine kühl und klug kalkulierte. Ich war vor gut 9 Jahren dabei, als der frisch gewählte US-Präsident zu seinem ersten Staatsbesuch nach Peking kam. Und damals, da wusste Chinas Führung noch nicht so recht, was sie anfangen sollte mit diesem schrillen, lauten Außenseiter mit Trumps Eitelkeit und seiner gewaltigen Geltungssucht. Aber schon 2017 habe ich in der großen Halle des Volkes in Peking mitbekommen, wie chinesische Kader sich ungewöhnlich deutlich und wenig respektvoll zuraunten. Man könne diesen Trump ja wie eine Geige spielen. Die wollten sagen, mühelos, meisterhaft manipulieren. Und das war aus meiner Sicht auch diesmal so. Xi Jinping weiß natürlich genau, dass Donald Trump Schmeicheleien braucht wie einen Energy Drink, dass dieser US-Präsident nach Huldigungen hungert. Deshalb all der Pomp in Peking. Aber in Wahrheit hat sich doch der Amerikaner verneigt vor Chinas Staats- und Parteichef. Trump hat Xi mehrfach als großartigen Führer bezeichnet und das läuft dann in Chinas Staatsfernsehen rauf und runter, weil es wirkt ja wie eine Wachablösung. Der kraftmeiernde, aber in Wahrheit schwächelnde Präsident der absteigenden einstigen Supermacht USA, so sehen es die Chinesen, der kommt zum mächtigen Herrscher der künftig dominierenden Weltmacht China. Das Signal also eindeutig, Amerikas weltweite Vorherrschaft geht zu Ende. Die Zukunft gehört allein China.
1: Und dass sich chinesisches Selbstbewusstsein auch bedrohlich anfühlen kann, das hat Donald Trump in Peking auch erfahren, als es gerade um das Thema Taiwan ging. Da hat Xi Jinping sehr, sehr deutliche Worte gefunden. War das etwas, was dich überrascht hat?
2: Nein, eigentlich im Gegenteil. Aus Sicht der kommunistischen Führung der Volksrepublik war ja die Zeit reif und die geopolitische Lage wohl auch günstig, gerade jetzt diese rote Linie so klar zu definieren. China betrachtet Taiwan, die demokratisch regierte Insel, die nie zur Volksrepublik gehörte, bekanntlich als Teil seines Territoriums und schließt militärische Gewalt nicht aus, um zu erzwingen, was man in Peking historisch hoch umstritten Wiedervereinigung nennt. Xi hat Trump also unmissverständlich gewarnt, dass ein falscher Umgang mit der Taiwan-Frage zu Spannungen und Konflikten zwischen China und den USA gar zu einer äußerst gefährlichen Lage führen könne und gemeint, ist ein Krieg, Kai. Zum Hintergrund, obwohl die USA offiziell die Ein-China-Politik verfolgen, also eine formale Unabhängigkeit Taiwans gar nicht unterstützen, sind sie doch seit Jahrzehnten die entscheidende Schutzmacht der demokratisch regierten Insel und vor allem wichtigster Waffenlieferant. Das im vergangenen Herbst vom US-Kongress bewilligte jüngste Paket umfasst Waffen im Wert von mehr als 11 Milliarden US-Dollar für Taiwan. Ein Rekord.
1: Und in Taiwan war ja auch deutlich Unruhe zu spüren in diesen Tagen angesichts des Trump-Besuches und der Worte, die dort gefallen sein sollen. Was dieses Paket angeht, da sollen ja HIMARS-Raketensysteme dabei sein, Haubitzen, Panzerabwehrwaffen, Drohnen, also auch Waffen, die Taiwan deutlich besser vor einer Invasion der Volksrepublik schützen würden, ne?
2: Ja, genau. Und deshalb hat das auch so gewaltige Empörung in Peking ausgelöst. Wenn Xi also jetzt vor einem falschen Umgang mit der Taiwan-Frage warnt, dann meint er genau das. Chinas Führung hofft, dass Washington die Waffenlieferungen einstellt und akzeptiert, dass Taiwan sowas wie eine innere Angelegenheit der Volksrepublik ist. Und die rund 23 Millionen Einwohner Taiwans, die werden Trumps China-Besuch mit größter Sorge verfolgt haben. Aber ob der US-Präsident ihre Sicherheit und Eigenständigkeit tatsächlich verraten hat, etwa im Gegenzug zu Chinas Bereitschaft, den Amerikanern Sojabohnen und Boeing-Flugzeuge abzukaufen oder im Iran-Krieg zu vermitteln, das wissen wir nicht. Trump war offenbar vorsichtig genug und gut beraten, sich zur Taiwan-Frage in Peking jedenfalls nicht öffentlich zu äußern, also sich nicht festzulegen in Sachen Schutzmacht und US-Waffenlieferung.
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Und um den Besuch von US-Präsident Trump in Peking, da geht es auch nochmal in der nächsten Stunde hier in der ARD-Infonacht noch einmal darum, nach den nächsten Nachrichten um 4 in circa einer Dreiviertelminute.

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1: Um 4 Uhr mit Gabriela Kühne. Der nordrhein-westfälische FDP-Landeschef Höhne hat seine Kandidatur für den Bundesvorsitz seiner Partei zurückgezogen. Damit bleibt nur noch der frühere Bundestagsvizepräsident Kubicki im Rennen. Aus der Nachrichtenredaktion Viktor Kupka.
2: Die Entscheidung gab Höhne in einem gemeinsamen Interview mit seinem Parteikollegen Kubicki bekannt. Beide betonten, die Kräfte der FDP bündeln zu wollen. Der 74-jährige Kubicki will nun Chef der FDP werden, der 39-jährige Höhne sein erster Stellvertreter. Die FDP steckt derzeit in einer tiefen Krise. Bei der Bundestagswahl im Februar vergangenen Jahres scheiterte sie an der 5%-Hürde und flog aus dem Parlament. Sie sitzt nur noch in 6 der 16 Landesparlamente.
1: Das US-Verteidigungsministerium verringert seine Truppenstärke in Europa. Unter anderem ist Polen betroffen. Aus Washington Benedikt Schäper.
3: Statt bereits stationierte Einheiten abzuziehen, seien nun angekündigte Verlegungen von Amerika nach Deutschland und Polen kurzfristig abgesagt worden, so US-Beamte gegenüber der Nachrichtenagentur AP. Allein 4000 Soldaten einer Panzerbrigade sollen in dieser Woche ihre Reise Richtung Osteuropa abgebrochen haben. Sowohl Demokraten als auch Republikaner äußerten sich kritisch zu dem Beschluss. Er sende ein falsches Signal sowohl nach Russland als auch an die Partner in Europa.
1: In der Debatte über weitere Entlastungen hat der Vorsitzende der SPD-Fraktion Miersch einer Verlängerung des Tankrabatts eine Absage erteilt. Mobilität müsse zwar bezahlbar bleiben, sagte er der Augsburger Allgemein, aber die Gießkanne sei keine Dauerlösung. Er plädierte stattdessen für strukturelle Entlastungen wie etwa das geplante Steuerpaket. Dadurch bekämen untere und mittlere Einkommen mehr Luft als durch kurzfristige Prämien. Miersch unterstrich erneut, dass im Gegenzug Spitzenverdiener mehr Last tragen müssten. Die Schauspielerin Angelika Domröse ist tot. Wie die DEFA-Stiftung dem RBB bestätigt hat, starb die gebürtige Berlinerin im Alter von 85 Jahren. Aus Berlin, Axel Hofmann.
4: Im DDR-Kultfilm Die Legende von Paul und Paula spielte sie 1973 die Rolle ihres Lebens. Später verkörperte Domröse unter anderem die Kommissarin Vera Bilewski im Polizeiruf 110. In den 90er Jahren entdeckte sie auch die Regie für sich und inszenierte Theaterstücke. Zuletzt war sie 2012 in der Kinokomödie Bis zum Horizont dann links zu sehen. Seitdem wurde es still um sie.
1: Das waren die Nachrichten. Das Wetter in Deutschland. Tagsüber Wechsel aus Sonne, dichte Wolken und Schauern bei 10 bis 17 Grad. Die Zeit, es ist gleich 4.03 Uhr.
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5: Und wir starten mit einer Entwarnung auf der A66. Kein Falschfahrer mehr zwischen Langenselbolder Dreieck und Steinau. Die A2 Hannover Richtung Berlin und die A39 Wolfsburg Richtung Braunschweig sind im Kreuz Wolfsburg-Königslutter weiter nach einem Unfall gesperrt. Die A7 Kassel Richtung Hannover ist zwischen Hedemünden und Dreieck Drammetal gesperrt. Die A33 Osnabrück Richtung Bielefeld ist im Kreuz Osnabrück Süd gesperrt. Die A40 Essen Richtung Duisburg ist zwischen Kreuz Kaiserberg und Kreuz Duisburg wegen Brückenarbeiten noch bis Dienstag früh gesperrt. Die A61 Mönchengladbach-Venlo ist zwischen Kreuz Mönchengladbach und Mackenstein in beiden Richtungen bis Montag 5 Uhr gesperrt. Auf der A72 Plauen-Chemnitz kommt es zu Nebelbildung zwischen Zwickau-Ost und Hartenstein, verbunden mit Sichtweiten unter 50 Metern. Und die A480 Wetzlar-Wetzlar-Blasbach ist zwischen Aslar und Wetzlarer Kreuz wegen einer Baustelle noch bis 5 Uhr in beiden Richtungen gesperrt. Eine Umleitung ist hier eingerichtet. Kommen Sie gut und sicher an Ihr Ziel.
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5: Von NDR Info aus Hamburg mit Klaas Christoffersen. Schön, dass Sie dabei sind. Zwei Tage lang war US-Präsident Trump in China. Begleitet haben ihn die Chefs von Tech- und Digitalfirmen wie Elon Musk, Apple-Chef Tim Cook und Jensen Huang vom Chiphersteller Nvidia. Trump und sein chinesischer Amtskollege Xi Jinping demonstrierten viel Harmonie und das, obwohl es noch gar nicht lange her ist, seit Trump die Volksrepublik mit astronomischen Zöllen überzog. Ein paar Geschäfte wurden jetzt trotzdem offenbar vereinbart, so liefern die USA Boeing-Flugzeuge und KI-Chips nach China. Zugleich warnt Chinas Präsident Xi die USA vor allzu viel Unterstützung für Taiwan. Eva Lambi-Schmidt blickt zurück auf den Besuch des US-Präsidenten, der jetzt zu Ende gegangen ist.
6: US-Präsident Donald Trump ist mit seinem Regierungsflieger Air Force One wieder zurück in die Vereinigten Staaten. 1,5 Tage war er in China und hat viel gemeinsame Zeit mit Staats- und Parteichef Xi Jinping verbracht. Es gab offizielle Gespräche, einen Besuch im Himmelstempel, ein Staatsbankett und eine Tour in einem alten kaiserlichen Garten im Regierungssitz der chinesischen Führung Zhongnanhai. Schau dir diesen Baum an, so Xi. Er ist aus zwei Bäumen zusammengewachsen und mehr als 100 Jahre alt. US-Präsident Trump zeigt sich beeindruckt. Ich mag diesen Ort. Von den chinesischen Rosen soll er die Samen zugeschickt bekommen, das hat Xi versprochen, ein Geschenk der chinesischen Staatsführung. Es sind vor allem solche Bilder der Harmonie und warme Worte, welche die letzten zwei Tage bestimmt haben. Wir haben eine neue Beziehung zwischen unseren beiden Ländern aufgebaut, eine konstruktive und strategische Beziehung. Man kann diesen Besuch als Meilenstein bezeichnen und wir haben uns in vielen Punkten über die Ergebnisse der Zusammenarbeit geeinigt. Sagte Xi zum Abschluss. Trump sprach von fantastischen Handelsdeals, ins Detail ging er dabei nicht. Viel wurde bislang nicht bekannt über handfeste Deals. Laut Trump soll China interessiert sein, Öl, Sojabohnen und Boeing-Flugzeuge aus den USA zu kaufen. Das sagte der US-Präsident in einem Interview mit dem US-amerikanischen Sender Fox News. Im Gespräch sind demnach 200 Flugzeuge, weniger allerdings als von Analysten erwartet. Die Aktien von Boeing sind in der Folge deutlich gefallen. Trump war mit einer hochrangigen Wirtschaftsdelegation angereist, darunter Nvidia-Chef Jensen Huang, Tesla-Boss Elon Musk und Apple-Chef Tim Cook. Xi hat den US-amerikanischen Unternehmen besseren Zugang zum chinesischen Markt in Aussicht gestellt. Ob und wie dies umgesetzt wird, bleibt abzuwarten. Seit Jahren beklagen ausländische Firmen, dass sie in China benachteiligt werden. Wie erwartet, konnte China für sich hochleistungsfähige KI-Chips von Nvidia aushandeln, wenn auch nur das zweitbeste Modell H200 und nur für 10 chinesische Firmen, darunter Chinas Tech-Giganten Alibaba, Tencent und ByteDance. Diese Chips sind wichtig für die Rechenleistung bei der Entwicklung von künstlicher Intelligenz. Die USA hatten zuvor den Export von Hochleistungschips an China zwischenzeitlich beschränkt. Chinas Führung hat außerdem die Gelegenheit genutzt, ihr Kernthema zu setzen, Taiwan. Mit einer Warnung an die USA habe China das Verhalten der US-Regierung mit Blick auf Taiwan zur Bedingung für eine stabile Beziehung gemacht, so Wu Xinbo, Leiter des Instituts für internationale Studien an der Shanghaier Fudan-Universität. Die Volksrepublik beansprucht die demokratisch regierte Insel als eigenes Staatsgebiet. Insbesondere was Waffenverkäufe an Taiwan betrifft, müssen die USA ihre Politik ändern und solche Verkäufe einstellen. Gleichzeitig müssen sie klar ihre Ablehnung einer Unabhängigkeit Taiwans zum Ausdruck bringen. Nur so können der Frieden und die Stabilität der Beziehungen gewährleistet werden.
5: Und wir haben es gehört, die Taiwan-Frage bleibt umstritten. Wer hat hier die besseren Karten in der Hand? Über Trumps Peking-Besuch hat Julia Niarika-Sen in den ARD-Tagesthemen mit Miku Huotari gesprochen, dem Direktor des Mercator-Instituts für China-Studien. Wer hat von dem Treffen mehr profitiert, Xi oder Trump?
7: Ich denke, es ist schon recht klar, dass Xi hier das bessere Bild abgegeben hat. Peking hat natürlich die Kulisse gesetzt. Trump hat mit viel Schmeichelei und Respekt diesen Besuch entgegengenommen. Beide Seiten haben natürlich ihre eigenen Punkte vorgebracht, aber letztlich den Ton setzte schon Peking. Strategische Stabilität, wenig Kompromisse und in zentralen Fragen die eigenen Botschaften sehr, sehr klar überbracht. Insofern, ich glaube, Xi kommt hier mit einem Punktsieg aus dieser Runde heraus.
8: Nun, Herr Trump, wir haben es gerade gehört, möglicherweise mit Taiwan direkt sprechen. Was würde das auslösen, wenn er das tatsächlich täte?
7: Es gibt ständig Gespräche zwischen der US-Regierung und taiwanischen Gegenübern. Das ist sicherlich ein Anlass für Sorge in Peking, dass hier jetzt mehrere Waffenpakete noch geschnürt werden sollen in der nächsten Zeit. Dass Trump das überhaupt zu einem Verhandlungsgegenstand macht, ist ja die eigentliche Botschaft hier. Und hier offen hält, inwieweit die USA an ihrer Politik festhalten. In Taiwan wird man sich darüber Sorgen machen. In Peking schaut man dann sehr kritisch drauf. Trump sitzt da etwas in der Zwickmühle.
8: Ja, sehr kritisch sagen Sie. China droht ja sogar eine US-Unterstützung Taiwans, könnte die Beziehungen zwischen Peking und Washington in eine äußerst gefährliche Lage bringen. Warum hat Xi das so ungewöhnlich deutlich formuliert?
7: Erstmal ist es ja keine neue Botschaft. Das ist in der Tonalität schärfer, etwas klarer und auch die gesamte Beziehung konditional gesetzt dafür, dass Trump hier keine roten Linien überschreitet aus Pekings Sicht. Warum macht er das? Weil er eine Chance wittert. Die chinesische Taiwan-Politik hat sich verhärtet, verschärft. Das spüren alle gegenüber und auch gegenüber den USA scheint man zu spüren, dass man hier klarere Kante setzen kann und möglicherweise dann eine Zurückhaltung aus den USA dann auch erwirkt.
8: Schauen wir nochmal auf dieses Treffen der vielen schönen Bilder. Nun hat Peking Trump ja mit viel Pomp empfangen. Es war geradezu ein Gipfel der Schmeicheleien. Mit welchem Kalkül offenbar?
7: Viel Symbolik bedeutet dann natürlich auch, dass man in der Substanz wenig Konzessionen möglicherweise machen muss. Das steht in der Kontinuität der chinesischen Seite. Man versucht, den USA hier entgegenzukommen. Trump insbesondere scheint ja auf diese Symbolik zu reagieren. Das weiß Peking und bietet ihm da natürlich das Beste vom Möglichen. Und Trump scheint das auch mitzunehmen nach Hause, für sich als Gewinn zu verbuchen, dass er mit Respekt behandelt wird. Insofern, hier begegnen sich zwei Akteure auf Augenhöhe. Peking hat diese hergestellt, in der Sache, aber eben auch in der Symbolik.
8: Sie sprechen von Konzessionen, die China womöglich machen muss. Hat Trump denn erreicht, dass China sich aus dem Iran-Krieg heraushält und etwa keine Waffen mehr an Iran liefert?
7: Es gibt Stand jetzt heute Abend in keiner der zentralen Fragen zwischen den USA und China irgendeinen signifikanten Fortschritt. In der Iran-Frage hat sich Peking letztlich dazu verpflichtet, Dinge zu tun, zu denen sie offensichtlich sowieso grundsätzlich stehen. Man will eine Straße im Hormus, die offen sein soll. Man will eine friedliche Streitbeilegung, dass sie sich hier nochmal öffentlich dazu bekennen, keine vollen Waffensysteme zu liefern. Das kennen wir auch im Verhältnis zu Russland und im russischen Angriffskrieg in der Ukraine. Insofern keine große Neuigkeit, kein großer Gewinn für Washington.
8: Und inwiefern macht dieses Treffen auch womöglich eine globale Machtverschiebung deutlich?
7: Es ist tatsächlich vielleicht reich an Symbolik insgesamt, aber vor allem auch ein Symbol für den relativen Machtverlust der USA. Vor 10 Jahren ist Trump dort noch hingefahren und mit Härte aufgetreten, durchaus auch warm in den Beziehungen, so wie er persönliche Diplomatie eben pflegt. Aber er trifft auf ein System Xi, das sehr, sehr gut vorbereitet ist, sehr klare Ziele verfolgt. Und die USA kommen mit ihren Interessen keinen Schritt vorwärts. Insofern ein deutliches Zeichen, hier haben sich die Machtgewichte verschoben. Und Peking steht hier vielleicht nicht in der Überhand, aber zumindest auf Augenhöhe.
5: Sagt Miku Huotari vom Mercator-Institut für China-Studien in den ARD-Tagesthemen im Ersten. Und wir blicken etwas ausführlicher aufs Wetter. Aktuell ist es teils wolkig, teils klar. Örtlich gibt es immer noch Schauer oder Gewitter und auch vereinzelt Nebel. Weiterhin ist es ziemlich kalt bis sogar frostig bei 6 bis 0 Grad. Ein Ausblick für den Tag, dann ist es wechselnd bewölkt. Gebietsweise fallen Schauer, vereinzelt gibt es kurze Graupelgewitter. Und es kann auch länger heiter werden von der Mitte bis zur Oder. Die Werte liegen zwischen 12 und 17 Grad. Hier noch einige aktuelle Werte. In Berlin ist es 6 Grad und es ist klar. In Frankfurt am Main klar, ebenfalls bei 6 Grad. Dresden stark bewölkt bei 6 Grad. 6 Grad auch in Hamburg bedeckt. Hannover stark bewölkt bei 6 Grad. In Köln sind es 5 Grad und es ist bedeckt. In München 6 Grad bedeckt. Und in Stuttgart ist es klar bei 5 Grad.

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1: Um jetzt 4.14 Uhr. Studienplätze für Medizin sind in Indien sehr begehrt. Und um überhaupt an einer Uni für dieses Fach zugelassen zu werden, müssen junge Erwachsene zuerst einen anspruchsvollen Test bestehen, den sogenannten NEET. Die Abkürzung steht für National Eligibility Cum Entrance Test. Vor zwei Wochen haben landesweit 2,3 Millionen Menschen die Prüfung absolviert. Aber dann kam heraus, dass Prüfungsfragen vorab in Chatgruppen kursierten. Und das nicht zum ersten Mal. Mittlerweile gibt es in dem Skandal Vorwürfe gegen die regierende BJP, die Partei der Hindu-Nationalisten. Und es gab auch bereits Proteste. Benedikt Schulz berichtet.
2: Junge Menschen skandieren, klettern auf Barrikaden, halten Schilder hoch mit der Aufschrift Doktortitel zu verkaufen und NEET Scam 2026, NEET Betrug 2026. In vielen indischen Städten kam es in diesen Tagen zu solchen Protesten. Die jungen Leute sind verzweifelt, so wie dieser junge Schüler. Ich habe mich 2 Jahre darauf vorbereitet, mit größter Hingabe. Und all das wurde mit einem Mal zerstört. Anfang Mai haben fast 2,3 Millionen junge Menschen in über 550 Städten in Indien den National Eligibility Cum Entrance Test, kurz NEET, absolviert. Eine landesweite Eingangsprüfung, ohne die man in Indien keinen Medizinstudienplatz bekommt. Doch nur wenige Tage später dann die Ernüchterung. Die NTA, die Nationale Testagentur, hat die Prüfung für ungültig erklärt. Denn offenbar kursierten Teile der Fragen bereits 2 Tage zuvor in Chatgruppen. Die Affäre ist zum Politikum geworden, sagelt Schuldzuweisungen, etwa von Arvind Kejriwal, einem der bekanntesten Oppositionspolitiker des Landes, gegen die Regierungspartei BJP. Solche Vorfälle, solche Leaks gab es bereits, und zwar vor allem in den Bundesstaaten Rajasthan, Uttar Pradesh, Uttarakhand und Gujarat. Mit anderen Worten, überall dort, wo die BJP regiert. Und jetzt dieser neue Vorfall, der ganz Indien betrifft. Und wer regiert ganz Indien? Ebenfalls die BJP. Das kann kein Zufall sein. Denn es ist nicht das erste Mal, dass so etwas passiert. Rahul Gandhi, Oppositionsführer im indischen Parlament, verweist in sozialen Netzwerken darauf, dass bereits beim NEET-Test vor 2 Jahren Fragen in Chatgruppen kursierten. Damals wurde die Prüfung zwar nicht für ungültig erklärt, allerdings zeigte die Auswertung, dass überdurchschnittlich viele mit Höchstnote abgeschlossen hatten. Der NEET-Test ist nicht der einzige, aber der größte derartige Test in Indien. Und die Konkurrenz ist groß. Den 2,3 Millionen Anwärtern stehen lediglich rund 130.000 Plätze gegenüber. Da reicht es nicht zu bestehen. Die Ergebnisse müssen herausragend sein. Weswegen die jungen Leute viel Aufwand betreiben.
3: If you want to pass,
2: wenn du da Erfolg haben willst, musst du Geld ausgeben für private Coaching-Center.
3: Money for the private coaching centers.
2: Dinesh Sirangaraj ist Generalsekretär der All India Students Federation, einem landesweiten Zusammenschluss linker Studierender. Ein solches NEET-Coaching kann im Jahr schon mal bis zu 200.000 Rupien kosten, umgerechnet ca. 1.800 Euro. Für manche Familie ist das ein halbes Jahreseinkommen.
3: They have spent minimum 1 or 2 years.
2: Und sie nehmen mindestens 1 oder 2 Jahre an diesen Coachings teil. Wer kann sich das schon leisten? Und Geld ist nicht das einzige Problem. Es geht um Zeit. Hier in Indien, für die Mittelschichtfamilien, ist die Zeit das Allerwichtigste. Wenn die Kinder die Schule beendet haben, dann werden ihre Eltern ungeduldig und warten, dass die Kinder endlich einen Job kriegen. Der Druck von Eltern und der Gesellschaft lastet schwer auf vielen indischen Jugendlichen. So steigt die Zahl der jährlichen Suizide unter Studierenden seit Jahren. Allein in 2024 um mehr als 4% im Vergleich zum Vorjahr. Und, ergänzt Dinesh Sirangaraj, viele, die beim NEET erfolglos sind, seien ebenfalls gefährdet.
3: After 1 year, completely they had spent.
2: Stell dir vor, 1 Jahr oder mehr haben sie sich nur auf diesen Test vorbereitet und dann schaffen sie es nicht. Was glaubst du, wie es denen dann geht? Du musst dir das so vorstellen. Alle fragen dich, wie ist dein Test gelaufen? Alle, die Eltern, Verwandten, Nachbarn, Freunde, denen müssen sie ins Gesicht sehen. Alle üben Druck auf dich aus. Das macht die jungen Menschen fertig. Und deswegen begehen immer wieder junge Menschen Suizid, wenn sie durch den Test gefallen sind.
3: They are committing suicides.
2: Warum in diesem Jahr erneut Fragen aus dem NEET-Test in WhatsApp-Gruppen kursierten, ist unklar. Die Ermittlungen wurden zwischenzeitlich an die indische Bundespolizei übergeben. Berichten zufolge hatte eine bislang unbekannte Person Zugang zu den Tests. Ein Mittelsmann, der die Prüfungsfragen an eine kriminelle Bande verkauft hatte, soll dafür rund 1,5 Millionen Rupien, umgerechnet rund 13.000 Euro, erhalten haben. Inzwischen wurde ein neuer Termin bekannt gegeben. Ende Juni müssen die jungen Inder erneut dran. Viele fragen sich, ob sie beim zweiten Mal mit dann völlig anderen Fragen erneut ihr Bestes geben können. Dazu kommt die Unsicherheit, was, wenn der Test wieder durch ein Leak kompromittiert wird.
1: Enormer Druck für Studienanwärter in Indien. Aus Neu-Delhi berichtete Benedikt Schulz. Und wir blicken jetzt nach Brandenburg. Dort hat die Polizei in den letzten Wochen gleich 4 Großdiebstähle von ganzen Rinderherden verzeichnet. Gestern haben sich die zuständigen Minister von betroffenen Bauern zeigen lassen, wie groß die Schäden und die Sorgen nun sind. Und sie haben erklärt, mit welchen Maßnahmen man dagegen vorgehen will. Nico Hecht berichtet.
4: Krisentreffen auf dem Rinderhof der Agrargenossenschaft Gräfendorf, einem Ortsteil von Herzberg im Elbe-Elster-Kreis. Die bestohlenen Landwirte schildern den Ministern die Lage. Ihr Eindruck, die Täter haben es auf Zuchtrinder abgesehen. Ihnen seien Tiere gestohlen worden von seltenen Rassen, von denen es teilweise weltweit nur noch wenige Herden gibt. Das lässt den Verlust nur schwer ertragen, sagt Volker Naschke. Ihm seien in Schenkendöbern gut 30 Rinder der Rasse Uckermärker gestohlen worden.
5: Hochwertige Zuchttiere und teilweise Genetik, die gestohlen wurde, die ist nicht wiederholbar, weil die Elterntiere teilweise nicht mehr existieren. Und gerade in so einer kleinen Population wie bei den Uckermärkern ist eigentlich der Schaden nicht zu beziffern und für uns emotional ganz einfach eine Katastrophe.
4: Insgesamt hätten Diebe seit Ende April 230 Tiere gestohlen bei 4 Großdiebstählen, so Innenminister Jan Redmann, CDU. Den Schaden beziffert er auf gut 340.000 Euro. Über die Täter weiß die Polizei offenbar noch nicht viel. Die Ermittler würden Spuren sichern, so Redmann, von Reifen etwa, die zeigen, die Täter waren mit Lkw vermutlich Tiertransportern gekommen. Ein ähnliches Vorgehen wie bei einer Serie 2017. Aus dieser Erfahrung würden die Ermittler aber von einer Bande, nicht von verschiedenen Tätern ausgehen, sagt der Innenminister.
6: Möglicherweise hat sich eine Tätergruppe, möglicherweise in Osteuropa oder sogar auch außerhalb der EU, darauf spezialisiert. Das braucht einen hohen Vorbereitungsaufwand. Dafür musste auch einiges durch die Täter investiert werden.
4: Die Lage würde auf organisierte Kriminalität hinweisen, so Redmann. Landwirtschaftsministerin Hanka Mittelstädt, SPD, vermutet, dass die Bande sich ihre Opfer auch gezielt ausgesucht hätte. Hacker könnten Datenbanken geknackt haben, um genau zu sehen, wo lohnt es sich besonders.
7: Da würde ich gerne den Hinweis geben, dass möglicherweise auch solche Datenbanken von Ausspähen betroffen sind und bewusst auf Zuchttiere zurückgegriffen worden ist, weil da in der Tat auch der Halter, also die Ortschaften etc. ausgekundschaftet werden können.
4: Die Ministerin sagt, dass Rinder mit Marken gekennzeichnet sind, die Halter und Züchter angeben. In Schlachtreihen in Deutschland würden diese überprüft werden und Unklarheiten sofort gemeldet. Der Verdacht liegt deswegen nahe, dass die Rinder ins Ausland transportiert werden, wahrscheinlich sogar bis hinter die EU-Grenze. Deswegen kündigt Innenminister Redmann an, dass Tiertransporte in Brandenburg und im deutsch-polnischen Grenzraum jetzt deutlich öfter kontrolliert würden, in Zusammenarbeit mit polnischen Kollegen. Polizisten würden öfter Streife fahren, vor allem nachts und rund um Rinderhöfe kontrollieren.
6: Wir haben eine Ermittlungsgruppe eingerichtet bei der Polizeidirektion Süd. Wir haben das LKA eingeschaltet und den Kriminaldauerdienst, der hier auch die Technik zur Verfügung stellt, um alle Spuren auszuwerten. Und wir sind darüber hinaus präventiv im Austausch mit den Landwirten.
4: Prävention heißt hier, die Beamten sollen Bauern auch beraten, wie und mit welcher Technik Höfe, Ställe und Weiden vor Dieben geschützt werden können.
1: Und jetzt geht es um eine neue rechtsextreme Gruppe, die Aktion 451, die Flyer an der Uni in Frankfurt am Main verteilt und für ihren Lesekreis wirbt. Dahinter steckt eben eine rechte Organisation, die mit der neu gegründeten AfD-Jugendorganisation verknüpft ist. Olga Eisenmann berichtet.
8: Auf einem Flyer steht vor dem Hintergrund aus roten Flammen in weißen Buchstaben: Ich bin stolz auf meine Kultur und Multikulti ist gescheitert. Die Flyer wurden von der Aktion 451 auf dem Campus der Universität Frankfurt verteilt. Rechte Gruppen an Unis ist nicht neu, sagt Alice Blum. Sie ist Professorin für soziale Arbeit an der Internationalen Hochschule in Frankfurt. Sie forscht schon lange zu neuen Rechten in Deutschland.
9: Wenn wir jetzt diese Gruppe anschauen, hat es ähnliche Vorläufer schon ein paar Mal gegeben. Ist eigentlich nie gut gegangen, weil ihnen gerade an Hochschulen doch sehr viel Gegenwind entgegengetreten ist. Letztlich trägt aber genau das auch für die Grunderzählung dieses Opfernarrativs dieser Gruppen bei.
8: Das erklärte Feindbild der Gruppe: der sogenannte linke Mainstream an Hochschulen, der ihre rechten Meinungen ausschließen würde. Mit den Flyern wirbt die Gruppe für Stammtischabende, Kampfsporttraining und Lesekreise, in denen konservative und rechte Autoren gelesen werden. Auch Martin Sellner von der Identitären Bewegung und Götz Kubitschek, der Inhaber des neurechten Antaios Verlags, stehen auf der bundesweiten Lektüreliste. Aber nicht nur diese Autoren und ihre Werke deuten auf eine Nähe zur rechtsextremen Gruppierung Identitäre Bewegung hin, meint Alice Blum.
9: Ich bin der festen Überzeugung, dass diese neue Formierung dieser Gruppe Aktion 451 das Gleiche ist, wie es die Identitäre Bewegung auch schon war. Wir also nur ein Reframing der gleichen Ideologien und Praktiken sehen.
8: Die AfD grenzt sich immer wieder von der Identitären Bewegung ab. Es gilt ein Unvereinbarkeitsbeschluss. Die AfD Hessen verfasste ein Rundschreiben an ihre Mitglieder, in dem vor der Aktion 451 gewarnt wird.
10: Es liegen jedoch deutliche Hinweise vor, dass die Aktion 451 eine Tarnorganisation der Identitären Bewegung ist, die auf der Unvereinbarkeitsliste der AfD steht.
8: Doch Ende März deckt das linke Recherchenetzwerk Rhein-Main-Rechts-Außen eine Verbindung zwischen AfD und identitärer Bewegung auf. Der Schatzmeister der neu gegründeten AfD-Jugendorganisation Generation Deutschland, Thomas Janicek, nahm demnach an einer Veranstaltung der Aktion 451 teil. Bisher hat die Generation Deutschland aus der Teilnahme von Janicek jedoch keine Konsequenzen gezogen. Er ist weiterhin Schatzmeister. Die Leitung der Goethe-Universität stellt sich gegen die Aktivitäten der Gruppe Aktion 451 an der Hochschule.
11: Die Goethe-Universität versteht sich als weltoffene Werkstatt der Zukunft und wendet sich entschlossen gegen jede Form von Rassismus, Nationalismus und Antisemitismus.
8: Auch der Allgemeine Studierendenausschuss stellt sich gegen die Aktion 451 und hat klare Forderungen an die Leitung.
12: Wir erwarten, dass Beratungsangebote ausreichend finanziert werden und unmissverständlich klargestellt wird, dass Studierende, die sich in solchen Netzwerken bewegen und tätig werden, an dem Goethe-Uni-Campus nichts zu suchen haben.
8: Vielen Studierenden der Goethe-Uni ist die Gruppe nicht bekannt. Auch der 20-jährigen Studentin Felina nicht.
13: Ich habe von der Gruppe bis jetzt noch nichts gehört, sehe das Ganze aber sehr kritisch und finde es auch sehr besorgniserregend, dass sich sowas an einem Campus, an der Uni ausdehnen kann.
8: Die Flyer der Aktion 451 wirken auf den ersten Blick vom Stil her wie die Einladung zu einer gewöhnlichen Uni-Veranstaltung. Alle Anzeichen deuten aber darauf hin, dahinter steckt eine Tarnorganisation der Identitären Bewegung.
14: Sport.
15: Mit Jan Möller mindestens ins Viertelfinale zu kommen, das ist das Ziel der deutschen Eishockey-Nationalmannschaft bei der Weltmeisterschaft in der Schweiz. Den Auftakt hat das Team allerdings wenig überraschend in den Sand gesetzt. 1:3 gegen den Olympiadritten Finnland und Burkhard Hupe in Zürich. Das Ergebnis hätte durchaus noch höher ausfallen können, oder?
16: Ja, das habe ich auch so gesehen. Die Finnen haben wirklich richtig gut gespielt. Sie waren fast immer in ihrer taktischen Grundordnung sehr stark im Zweikampf, unglaublich effizient im Powerplay, läuferisch eine Klasse besser. Und man kann schon sagen, das 1:3 spiegelt die Kräfteverhältnisse auf dem Eis eigentlich nur ansatzweise wider. Und trotzdem war es irgendwie auch spannend bis zum Schluss, weil der deutsche Torhüter Philipp Grubauer wirklich sehr gut gehalten hat und die Finnen sich dann ergebnistechnisch jedenfalls nicht absetzen konnten. Und als dann 11 Minuten vor dem Ende der deutsche Anschlusstreffer zum 1:2 fiel, da gab es schon auch Hoffnung, dass Deutschland sich etwas Zählbares ergaunern könnte, wenn ich das mal so sagen darf. Aber diese Hoffnung war dann nach dem schnellen 3:1 der Finnen auch gleich wieder verflogen.
15: Im zweiten Gruppenspiel geht's nun am Sonntag gegen Lettland. Die besten 4 Teams der beiden Achtergruppen kommen jeweils ins Viertelfinale dieser WM. Im zweiten Spiel des Abends in der deutschen Gruppe hat der Gastgeber, die Schweiz, gegen einen der Top-Favoriten gewonnen, 3:1 gegen die USA. Vom Eishockey zum Fußball, jetzt ist es offiziell. Torwart Manuel Neuer hat seinen Vertrag beim FC Bayern nochmal um ein Jahr verlängert, bis Mitte 2027. Genau wie übrigens auch Bayerns dritter Torwart Sven Ulreich. Am letzten Bundesligaspieltag rund ums Spiel gegen Köln gibt's nochmal eine schöne Meisterfeier, aber im Mittelpunkt natürlich der Showdown im Kampf um den Klassenerhalt. Wolfsburg auf dem Relegationsplatz, Heidenheim auf Rang 17 und der tabellenletzte St. Pauli, alle sind punktgleich. Das heißt, jedes Tor kann das Entscheidende sein. St. Pauli trifft im direkten Duell auf Wolfsburg, die Heidenheimer spielen zu Hause gegen Mainz und sind auf jeden Fall selbstbewusst. Das Team von Trainer Frank Schmidt hatten ja vor ein paar Wochen schon fast alle abgeschrieben.
17: Wir können nur gewinnen, wir können nichts mehr verlieren. Allein die Tatsache, dass unsere Fans und wir alle ins Stadion kommen können, und es geht noch für uns also um was Positives. Das ist ein Umstand, der dazu führt, dass man Lust auf die Situation hat. Und Druck lassen wir uns jetzt nicht mehr einreden.
15: Den hat aber auf jeden Fall St. Pauli. Das ist so, sagt auch Trainer Alexander Blessin. Es muss gegen Wolfsburg ein Sieg her, damit es vielleicht noch klappt mit der Relegation.
18: Beide Mannschaften werden nervös sein. Also da werden viele Fehler passieren. Die Frage ist nur, wie gehe ich mit solchen Fehlern dann um? Da kann es natürlich auch sehr, sehr helfen, dass die Fans dann uns unterstützen.
15: Tja, und der VfL Wolfsburg, na klar sind alle nervös, sagt auch Trainer Dieter Hecking.
19: Ich will auch nicht locker wirken, ich bin auch angespannt. Ja, aber deshalb ist dieser Scheiß Fußball so toll für alle.
14: Ja. Und für uns, wir sind die Hauptprotagonisten, die drei Vereine, für die es da um sehr, sehr viel geht am Wochenende. Und ich glaube, jeder für sich wird versuchen, das alles auf Normalmaß runterzudampfen, um dann trotzdem gut zu spielen und möglichst zu gewinnen.
15: 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Da hat die deutsche Nationalmannschaft das erste von zwei Testspielen gegen den Weltmeister und Olympiasieger Dänemark verloren. Und zwar wieder mal deutlich 28:36 in Kopenhagen. Am Sonntag treffen beide Teams erneut aufeinander, dann in Köln. Und in Hamburg beginnt an diesem Wochenende das Tennisturnier am Roten Baum ohne Alexander Zverev. Der Weltranglistendritte verzichtet auf sein Heimturnier, hat auf den letzten Drücker abgesagt. Die Begründung: Rückenprobleme. Am Sonntag kommender Woche geht es dann ja auch schon in Paris los mit den French Open, dem zweiten Grand Slam Turnier des Jahres.
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10: Um 4.30 Uhr mit Gabriela Kühne. Bei der FDP ist der Streit um die künftige Führung entschieden. NRW-Landeschef Höhne hat seine Kandidatur für den Bundesvorsitz zurückgezogen und will FDP-Vize werden. Aus Berlin Dietrich Karl Meurer.
19: Damit bleibt Wolfgang Kubicki der einzige Kandidat für den Parteivorsitz. Der langjährige FDP-Vize will sich Ende Mai auf dem Bundesparteitag wählen lassen. Höhne und Kubicki sagten der FAZ, sie hätten den Schritt gemeinsam vorbereitet. Beide wollten die Partei wieder stärken und die Kräfte in der FDP bündeln. Die Liberalen stecken seit Monaten in einer schweren Krise. Bei der Bundestagswahl scheiterte die FDP an der 5%-Hürde und zog nicht mehr in den Bundestag ein.
10: Der sächsische Ministerpräsident Kretschmer fordert von der Bundesregierung umfassende Reformen. Mit Blick auf mögliche Wahlerfolge der AfD befürchtet der CDU-Politiker, dass ganze Bundesländer handlungsunfähig werden. Aus der Nachrichtenredaktion Petra Mittermeier.
20: Einen großen Wurf der schwarz-roten Koalition, den hält Sachsens Ministerpräsident Kretschmer für unbedingt nötig. Stückwerk bringe niemanden weiter, sagte er dem Magazin Stern. Gleichzeitig warnte Kretschmer davor, dass die Reformversuche der Regierung scheitern, was nach seinen Worten fatale Folgen für die Landtagswahlen in Sachsen-Anhalt und Mecklenburg-Vorpommern im September haben könnte. Dann sei man an dem Punkt, an dem die Handlungsfähigkeit ganzer Bundesländer in Frage stehe. Umfragen sehen in Sachsen-Anhalt und in Mecklenburg-Vorpommern die AfD deutlich vorn.
10: Kanzler Merz hat nach Unstimmigkeiten wieder mit US-Präsident Trump telefoniert. Bei dem Gespräch sei es unter anderem um den Iran gegangen, teilte Merz danach mit. Aus Berlin Christina Nagel.
21: Der Kanzler spricht von einem guten Telefonat, beschwört die starke Partnerschaft zwischen den USA und Deutschland in einer starken NATO. Man sei sich einig, betont der Kanzler nun, der Iran müsse an den Verhandlungstisch kommen, die Straße von Hormus öffnen und Teheran dürfe keine Atomwaffen besitzen. Gesprochen haben beide Merz zufolge auch über eine friedliche Lösung des Krieges, den Russland gegen die Ukraine führt, und über den NATO-Gipfel, der im Juli in Ankara stattfindet.
10: Im Libanon sind laut Medienberichten 6 Menschen bei einem mutmaßlich israelischen Angriff getötet worden. 3 der Opfer seien Sanitäter gewesen, meldet die libanesische Nachrichtenagentur NNR. Eigentlich gilt zwischen Israel und der libanesischen Hezbollah eine Waffenruhe. Erst gestern ist bekannt geworden, dass diese um 45 Tage verlängert werden soll. Allerdings ist die Feuerpause schon vorher von beiden Seiten immer wieder gebrochen worden. Das Wetter in Deutschland. Tagsüber zeitweise heiter, vermehrt Schauer und vereinzelt Gewitter. Höchstwerte 10 Grad an den Alpen bis 17 Grad in der Lausitz. Am Sonntag überwiegend trocken, im Westen später Schauer 13 bis 19 Grad. Das waren die Nachrichten.
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1: Die A2 Hannover Richtung Berlin und die A39 Wolfsburg Richtung Braunschweig sind im Kreuz Wolfsburg-Königslutter nach einem Unfall gesperrt. Die A7 Kassel Richtung Hannover ist zwischen Hedemünden und Dreieck Drammetal gesperrt. Die A33 Osnabrück Richtung Bielefeld ist im Kreuz Osnabrück Süd gesperrt. Und auf der A72 Plauen-Chemnitz zwischen Zwickau Ost und Hartenstein kommt es zu Nebelbildung mit Sichtweiten unter 50 Metern.
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1: Mit Klaas Christoffersen. Wenn es Taiwan in Deutschland in die Schlagzeilen schafft, dann geht es meistens um die Bedrohung aus China oder um die begehrten Mikrochips, die der Inselstaat produziert. Fast nie erfährt man was über Land und Leute, über die Vielfalt und das Lebensgefühl auf Taiwan. Dabei hat das Land eine Menge zu bieten, den teuersten Tee der Welt zum Beispiel, auch eine spektakuläre Geologie und Geografie, bemerkenswert tolerante Menschen und eine außergewöhnliche Küche. Thorsten Iffland nimmt uns jetzt in seinem Feature mit in ein bemerkenswertes Land.
2: Es sind die ganz feinen Blätter, die Chin Lan hier aufgießt.
3: For this tea, the one that we're drinking for 1 gram is 40 NT.
2: Kilopreis umgerechnet mehr als 1000 Euro für den vielleicht besten Oolong-Tee der Welt. Oriental Beauty. Süß, fruchtig, leichte Honignote. Einzigartig dank eines ganz besonderen einheimischen Helfers. Grün und kleiner als ein Sesamkorn.
22: Das Insekt springt durch die Teeplantagen, saugt ein bisschen Saft aus den Teeblättern und hinterlässt eine kleine Wunde auf den Blättern. Das ist so ein bisschen wie bei einem Mückenstich. Während es bei uns anfängt zu jucken, fangen die Teeblätter an zu fermentieren.
1: Hier ist der Verkehrsservice in der ARD-Infonacht. Achtung, Falschfahrer auf der B2 Gera-Leipzig. Zwischen Zwenkau und Coburger Straße kommt Ihnen ein Falschfahrer entgegen. Fahren Sie äußerst rechts und überholen Sie nicht. Auf der B2 Gera-Leipzig zwischen Zwenkau und Coburger Straße ist ein Falschfahrer unterwegs. Bitte Vorsicht in beiden Richtungen. Und damit geht es weiter in dem Feature von Thorsten Iffland über Taiwan zwischen Chips und China. Heißt das Feature.
2: Das lässt den Tee am Ende süßer schmecken. Ganz so, wie es Taiwanerinnen und Taiwaner mögen, erzählt Chin Lan. Und sie muss es wissen, seit 11 Jahren führt sie ein Teehaus in einer unterirdischen Einkaufsstraße mitten in der Hauptstadt Taipei.
3: In Taiwan, people are very picky with food.
22: In Taiwan sind die Leute sehr wählerisch, was Essen oder alles, was sie sich in den Mund stecken, angeht. Gute Qualität ist uns sehr wichtig.
3: Good quality.
2: Und dem Tee kommt dabei eine ganz besondere Rolle zu.
3: Tea is imprinted, I think, we are in our DNA.
2: Tee, die DNA Taiwans. Der Ursprung liegt hier, im hügeligen Norden Taiwans, wo es viel regnet, wo alles noch sehr ursprünglich ist, wo Nebelschwaden die Gipfel der Berge mystisch umhüllen, wo die Welt der Hightech-Firmen Taiwans ganz weit weg zu sein scheint. Hier lebt Teebauer Chen Luhe mit seiner Frau.
23: So, ja, wir sind ja.
24: Uns begleiten Vogelgesang und Blumenduft bei der Arbeit. Wir haben Gesellschaft. Dazu bauen wir hier Lupinen zur Bodenverbesserung an. Wenn die blühen, ist hier alles gelb. Es wachsen auch ein paar lilafarbene. Wenn ich hierher komme, bin ich sofort gut gelaunt.
2: Chen Luhe ist Teebauer aus Leidenschaft. Er ist in seinem alten Job in Rente gegangen und führt seitdem eine kleine Farm, bietet Teeverkostungen an und steht selbst auf der Plantage.
24: Tagsüber werden die Teeblätter geerntet. Dafür brauchen wir Erntehelfer. Sobald die Blätter gepflückt und hierher gebracht wurden, werden sie entweder in der Sonne oder im Trocknungsraum zum Welken ausgelegt. Das dauert 16 bis 20 Stunden bis zum nächsten Morgen. In der Nacht kann man auch nicht schlafen, weil der Tee gewendet werden muss. Am nächsten Tag geht es direkt weiter, einen Monat lang. Ich nehme während der Erntezeit 6 Kilo ab.
2: Gepflückt wird mit beiden Händen. Die zarten Blätter ganz oben sind die besten und lassen sich auch am einfachsten lösen.

0: Landwirtschaft. Wir bauen nicht nur guten Tee an, sondern auch Gemüse und Agrarprodukte. Die sind alle von weltweiter Spitzenqualität. Unser Taiwan ist wirklich fantastisch.
1: Den letzten Satz wird Günther Wittome wohl genauso unterschreiben. Er lebt seit über 20 Jahren in Taiwan, arbeitet als Dolmetscher und Übersetzer und hat 2024 als einer der wenigen Deutschen die taiwanische Staatsbürgerschaft erhalten. Kaum ein Deutscher kennt wohl Land, Leute und Seele besser als der Autor zahlreicher Reiseführer über den Inselstaat.
2: In den letzten 10 Jahren, ich denke, die Leute sind auch stolzer auf ihr Land geworden als früher. Das hat zum einen damit zu tun mit der Bewältigung der Pandemie, was also hier viel besser lief als in Europa oder manchen anderen Ländern. Es hat damit zu tun, dass andere Länder auf die Bedeutung Taiwans aufmerksam geworden sind, gerade was die Chipindustrie angeht. Und man hier registriert hat, aha, wir haben hier TSMC und andere entsprechende Unternehmen und spielen also in der Weltwirtschaft eine wichtige Rolle.
1: Vieles ist laut Wittome auf die Widerstandsfähigkeit der taiwanischen Gesellschaft zurückzuführen. Die wird nicht nur politisch immer wieder auf die Probe gestellt.
3: Hier ist das erste deutsche Fernsehen mit der Tagesschau.
4: Wackelnde und einstürzende Häuser, Menschen unter Trümmern. Taiwan hat das schwerste Erdbeben seit 25 Jahren erlebt. Die Behörden melden 9 Tote und hunderte Verletzte.
5: Als Supertaifun mit Geschwindigkeiten bis zu 195 Kilometern in der Stunde ist Ragasa seit Dienstag über mehrere Länder in Südostasien gezogen und hat dabei eine Schneise der Verwüstung zurückgelassen. In Taiwan, wo mindestens 14 Menschen ums Leben gekommen sind, haben mittlerweile die Aufräumarbeiten angefangen.
1: Schwere Erdbeben, heftige Tropenstürme, Taiwans Anfälligkeit für Naturkatastrophen schafft es regelmäßig in die Schlagzeilen. Was an der speziellen Geografie und Geologie der Insel liegt, erklärt Wang Yu vom Institut für Geowissenschaften der Nationalen Taiwan-Universität.
6: Taiwan liegt auf dem pazifischen Feuerring, das bedeutet genau auf der Grenze zweier großer tektonischer Platten. Genau unter unseren Füßen bewegt sich eine Platte rund 8 cm pro Jahr auf die andere Platte zu und die Kollision dieser zwei Platten hat die Berge und die Form Taiwans geschaffen.
1: Erdbeben der Stärke 6 oder 7 schütteln den Inselstaat regelmäßig durch. Nur selten endet das Ganze in einer großen Katastrophe.
7: Taiwan ist actually very safe.
6: Taiwan ist sehr sicher und das, obwohl wir so viele Erdbeben haben. Der Hauptgrund dafür, den Leuten ist die Gefahr stets bewusst. Sie wissen, dass Erdbeben eine ständige Gefahr sind. Sie erleben das mehrfach in ihrem Leben. Also sind alle Bauvorschriften und Sicherheitsbestimmungen darauf vorbereitet.
1: Jede tektonische Veränderung wird genauestens überwacht, dokumentiert und mit ebenfalls Erdbeben geplagten Nachbarstaaten wie Japan geteilt. Das Ziel der Forschung, die Vorwarnzeit für ein schweres Erdbeben weiter zu erhöhen. Das funktioniert bei Taifunen schon ziemlich gut. Dennoch sind die Folgen meist weitaus schlimmer. Taiwans Berge sind die höchsten Ostasiens. Die feuchte, tropische Luft wird nach oben gedrückt. Die Folgen, Starkregen, Überschwemmungen und Erdrutsche. Aber trotz aller Naturgewalten, der alte europäische Name für Taiwan, den portugiesische Seefahrer im 16. Jahrhundert gewählt haben sollen, kommt auch nicht von ungefähr. La Formosa, die schöne Insel. An Bord eines Touristenbootes auf dem Weg zur Turtle Island, zur Schildkröteninsel. Die liegt etwa 10 Kilometer vor dem nordöstlichsten Punkt von Taiwans Hauptinsel. Aus der Luft und vom Wasser ähnelt die Form der Insel einer riesigen Meeresschildkröte, die auf dem Wasser liegt. Daher der Name. Ein kleiner Kopf, ein großer, hoher Panzer und eine Sandbank als kleiner Schwanz.
8: Es ist eine vulkanische Insel, eine kleine Insel, die aus vulkanischem Stein geformt wurde. Jeder Ausbruch türmte sich Schicht für Schicht auf und formte so diese wunderschöne Landschaft.
1: Qian Mingzhen ist Tourguide. Seit etwa einem halben Jahr macht er den Job. Ohne ihn kämen die Besucher nicht auf die Insel. Der Zugang ist beschränkt, um mehr als 300 Pflanzen und Tierarten zu schützen. Eine davon ist der taiwanische Flughund. Anderen Spezies möchte man als Wanderer lieber nicht begegnen.
8: Wir haben hier viele Schlangenarten, wie die Kettenviper und die chinesische Bambusviper und einige andere giftige Arten. Deswegen weise ich die Besucher immer darauf hin, auf keinen Fall ins Gebüsch zu gehen, weil sich die Schlangen dort gern verstecken.

0: besonders an Bergpfaden.
1: Sympathischere Zeitgenossen findet man in den Gewässern rund um die Schildkröteninsel. Das Meer hier ist eines der drei großen Fischereigebiete des Landes. Es gibt unzählige Fisch- und Krabbenarten. Ein erstklassiges Restaurant, vor allem für Delfine. Auch bei dieser Tour ein absolutes Highlight. Eine riesige Gruppe Delfine begleitet Besucher wie Vivian Ho zurück in Richtung Hauptinsel.
2: Ich bin Taiwanerin, aber heute bin ich zum ersten Mal auf die Schildkröteninsel gereist. Als ich die Delfine gesehen habe, musste ich gleich weinen. Heutzutage noch so eine Natur zu haben und so etwas sehen zu können, ist sehr selten. Und dann noch in meinem eigenen Land, das ist sehr bewegend.
1: Die besondere Geografie macht auch für Günther Wittome den besonderen Reiz Taiwans aus. Schon 1985 bereist er den Inselstaat erstmals.
3: Man hat es nirgends weit zum Meer und man hat es nirgends weit ins Gebirge. Also wir haben ja hier Hochgebirge bis knapp 4000 Meter. Und dadurch ergibt sich auch diese ungeheure landschaftliche Vielfalt.
1: Taiwans Diversität, auch kulturell und gesellschaftlich, ein absolutes Alleinstellungsmerkmal in Ostasien.
3: Von dieser Toleranz her kommt es auch, dass Taiwan ja das erste Land in Asien war, das also die gleichgeschlechtliche Ehe legalisiert hat. Die meisten Taiwanesen sehen das eigentlich eher so, wenn es um individuelles Verhalten geht oder die Lebensweise, die jemand für sich selbst halt wählt, dann sehen sie eigentlich keinen Grund, darin einzugreifen.
1: Und das spürt man besonders beim Thema Religion. Sonntagnachmittag an Taiwans ältestem Tempel. Es ist voll, richtig voll. Eine bunte Mischung aus Touristen, Gläubigen und Mitarbeitern des Longshan-Tempels. Der Duft von Räucherstäbchen liegt in der Luft. Die langen Tische im Innenhof voll mit Opfergaben. Früchte, Süßigkeiten, Getränke. Das Klappern von Orakelhölzern allgegenwärtig. Genau wie der spirituelle Gesang der Gläubigen. Unter kunstvoll geschwungenen Dächern mit filigranen Drachenfiguren und bunt bemalten Schnitzereien singen Taiwanerinnen und Taiwaner Sutras, buddhistische Weisheiten. Immer wieder gehen sie auf die Knie. Viele können den Text auswendig. Religion und Alltag in Taiwan sind nicht zu trennen. Der Inselstaat gilt als das Land mit der höchsten Dichte religiöser Bauten weltweit. Religion und Alltag in Taiwan sind nicht zu trennen. Der Inselstaat gilt als das Land mit der höchsten Dichte religiöser Bauten weltweit. Chie Hanjun kommt regelmäßig hierher. Sie ist 34 und arbeitet als Lehrerin.
4: Bei mir ist es so, dass ich nächstes Jahr schwanger werden will. Im Longshan-Tempel gibt es eine Göttin, die dafür zuständig ist, ob man schwanger werden kann und ein neues Leben gesund und sicher auf die Welt bringen kann. Ich habe gerade darum gebetet, dass sie mir eine baldige Schwangerschaft und eine leichte Geburt schenkt.
1: Die junge Frau praktiziert den chinesischen Volksglauben, eine Mischung aus Buddhismus, Daoismus, traditionellen Praktiken und Ahnenverehrung.
4: Es ist nicht so, dass ich nur die Gottheit respektiere, zu der ich selbst zu Hause bete, sondern wir respektieren alle Götter, egal aus welcher Religion, Buddhismus oder Daoismus.
1: Genau das ist typisch für Taiwan, sagt Religionswissenschaftlerin Chen Mei-Wen von der katholischen Fudan-Universität in Taipei.
5: Ich denke, wir really respektieren.
6: Ich glaube, wir respektieren einfach, dass jeder seinen eigenen Glauben hat. Aber es ist auch nicht so, dass es gar keine Konflikte gibt. Manchmal sagen die Leute schon, so wie du deinen Glauben ausübst, das ist schon ein bisschen komisch. Aber klar, es ist dein gutes Recht, deine Rituale und Gebete so auszuüben, wie du willst, aber wir bleiben bei unserem eigenen Glauben.
5: Still we believe in our own belief.
1: Diese Offenheit sorgt mit dafür, dass man an Taiwans Tempeln, Schreinen und Gotteshäusern auch auf erstaunlich viele junge Leute trifft.
5: You know, in temple you can find just like at Longshan Temple, you will find ATM, right?
6: Die Tempel passen sich mehr und mehr dem Zeitgeist an. Im Longshang Tempel zum Beispiel findest du Geldautomaten. Du kannst per App und Kreditkarte bezahlen, wenn du Geld spenden willst. Sie wollen für ihren Glauben werben und ein Tempel funktioniert wie eine Firma. Wenn du überleben willst, musst du dich auch im Marketing positionieren.
5: So you have to find your marketing point.
1: Religion ist sehr wichtig für Taiwanerinnen und Taiwaner. Warum das so ist, können allerdings die wenigsten wirklich klar beantworten. Es ist wohl mehr eine Art Macht der Gewohnheit als eine tiefere Befassung mit der Geschichte ihrer Gottheiten.
5: Taiwan is a very religious diversity country.
6: Taiwan ist wirklich ein sehr diverses Land, was Religion angeht, aber die Leute haben so gut wie keine Ahnung davon. Wir hier im Institut für Religionswissenschaften fühlen uns manchmal ganz schön einsam, weil die Leute Religion immer wieder mit Aberglauben gleichsetzen.
5: Still identify religion as superstition.
1: Vor allem bei der Volksreligion sei das so, rauft sich die Expertin die Haare. Dieser Glaube wäre für die Menschen so wie ein Convenience Store, also eine Art immer geöffneter Supermarkt, der einem alle Bedürfnisse erfüllt. Taiwaner sind sehr unkompliziert. Etwas, das auch Günther Wittome sehr schätzt. Der vereidigte Übersetzer hat einen taiwanischen Pass, lebt seit über 20 Jahren auf der Insel.
3: Das Leben hier ist einfach sehr praktisch. Ja, es gibt die Convenience Stores, die kleinen Supermärkte, die rund um die Uhr geöffnet sind. Die Infrastruktur funktioniert tadellos. Es gibt die Hochgeschwindigkeitszugverbindung von Nord nach Süd.
1: Und gutes Essen gibt es auch zu jeder Tag- und Nachtzeit an jeder Ecke.
3: Es gibt in jeder größeren Stadt oder auch in kleineren Orten Nachtmärkte. Am späten Nachmittag werden diese fahrbaren Stände dann hingeschoben und das geht dann so etwa bis Mitternacht. Und da kann man also rausgehen und sich sehr gut verpflegen. Es gibt also ein großes, vielseitiges Angebot.
1: Hier, wo es so zischt und spritzt, hat Anita Chen das Sagen. Ihre Spezialität?
7: Oyster Omelette. Hey. Oyster.
2: Austern, Teig, Ei, Gemüse und dann Gewürzmischung, die jeder Laden anders macht.
1: Und fertig ist ein absoluter Klassiker auf Taipehs Nachtmärkten. Zwischen Neonlichtern, Verkaufswagen, Plastikstühlen und jeder Menge Gewusel gibt es noch viele andere typisch taiwanische Gerichte. Das, was angeboten wird, ist vor allem für westliche Besucher, gewöhnungsbedürftig. Beispiel gegrillte Froschschenkel. Und auch was die hygienischen Zustände angeht, muss man hart im Nehmen sein und sollte sich nicht von dem ein oder anderen Nagetier, das einem vor die Füße läuft, ablenken lassen. Lecker und gut ist das alles trotzdem, verrät Anita überzeugt. Sie kocht hier seit 30 Jahren.
2: Es gibt Stinketofu, Nudelsuppe mit geschmorten Därmen, Hühnerschnitzel, Bubble Tea. Hühnerschnitzel- und Bubble-Tea-Läden gibt es in Taiwan jetzt sehr viele. Wenn du im Land unterwegs bist, siehst du einen Getränkeladen neben dem anderen.
1: Sagt sie im Weggehen und feuert die nächste Kelle Eimasse in die Pfanne. Ganz andere Atmosphäre, leise Hintergrundmusik, ruhige Gespräche, hochwertige Sitzmöbel und doch derselbe kulinarische Ansatz.
8: Wir entwickeln unsere Gerichte hauptsächlich aus dem Geschmack des Alltags, zum Beispiel von Nachtmärkten und Hausmannskost.
1: Tim Chen ist nicht irgendein Koch. Er wurde 2024 mit dem Young Chef Award des Guide Michelin ausgezeichnet. Ein Sonderpreis des berühmten Restaurantführers für besonders talentierte junge Köche. In seinem Restaurant in Taichung serviert der 37-Jährige taiwanische Küche verfeinert mit westlichen Techniken. So jedenfalls beschreibt die Redaktion der Gastrobibel das Angebot. Aber was bedeutet taiwanische Küche genau? Wo sind die Unterschiede, beispielsweise zu den ostasiatischen Nachbarn?
8: Die chinesische Küche hat eine längere Geschichte, aber das Aroma besteht sehr aus dem Geschmack der Soße. Die japanische Küche betont die natürlichen Aromen der Zutaten und konzentriert sich auf ihren ursprünglichen Geschmack, wie die Süße von Fisch oder die Textur und Süße von Gemüse. Die taiwanische Küche bewegt sich irgendwo dazwischen. Unser Ziel ist es, die besten taiwanischen Zutaten ohne übermäßiges Würzen zu präsentieren.
1: In der Küche bereitet Tim Chen die Vorspeise des aktuellen Menüs zu. Gegrillter Babymaiskolben, gegrillter Tintenfisch an einer herzhaft leicht scharfen Sacha-Würzpaste, dazu fermentierter Kürbis mit Parmesan.
8: Ich denke, dass die taiwanische Küche langfristig eine immer klarere Richtung und einen klareren Stil entwickeln wird. Das ist genauso wie mit der Sprache. Wir sprechen dieselbe Sprache wie China, haben aber einen unterschiedlichen Akzent.
1: Und dabei kann man den Taiwanern vor allem in einem Restaurant oder auf einem Nachtmarkt besonders gut zuhören.
8: Alle mögen es laut und lebendig und sitzen gerne zusammen, unterhalten sich und essen. Die Taiwaner sind beim Essen nicht ruhig. Sie führen angeregte Gespräche und vertiefen ihre Kontakte.
1: Dennoch gelten Taiwaner eher als zurückhaltend und höflich, auch gegenüber Ausländern. Günther Wittome lebt und liebt Taiwan schon seit vielen Jahrzehnten. Wohl nur wenige kennen das Land so gut wie er.
3: Manchmal werde ich gefragt, wie findest du das in Taiwan so? Natürlich möchten die meisten Leute dann etwas Positives hören, aber um dann glaubwürdig zu sein, fragen sie dann, aber es gibt doch sicher auch irgendwas, was dir vielleicht hier nicht so gefällt, ja, oder was du an den Taiwanesen nicht so gut findest. Und da würde ich dann sagen, also so die Ungeduld im Alltag. Wir warten nicht gerne, man merkt es dann auch im Verkehr. Also ich fahre hier auch Auto, wenn ich dann am Zebrastreifen halte, um jemanden rüberzulassen, dann, wenn ein Taxifahrer nur eine Sekunde warten muss, dann fängt er gleich mit dem Gehupe an.
1: Zurück im Teehaus bei Chin Lan in Taipei.
9: I'm going to make a tea so we can talk afterwards.
1: Hier geht es in der Regel ruhiger zu.
9: Normally in tea presentation we try not to make any sound.
1: Unterhalten ist natürlich erlaubt.
9: We just discuss about everything. I mean, like, there's no limit.
1: Zum Beispiel über Politik und das bedrohliche Auftreten Chinas.
9: I mean, like, this has been happening for the past 40 years or more.
10: Das geht auch schon seit 40 Jahren so oder noch länger. Das ist nichts Neues. Ich denke, es liegt auch an den sozialen Medien. Die Leute kennen viel mehr Details als früher. Also denken sie, oh, die Drohungen sind ganz schön heftig. Aber das passiert seit 40 Jahren. Ich glaube, China hat andere Sorgen als uns.
9: China has bigger issues than us.
1: Chin Lan sagt aber auch, dass Taiwaner ganz schön naiv sind und gleichzeitig realistisch. Was sollen 23 Millionen Landsleute schon gegen 1,4 Milliarden Chinesen ausrichten?
10: Die chinesische Bevölkerung ist so groß. Die Generation meiner Mutter hat immer gesagt, wenn die uns angreifen wollen, dann müsste jeder Chinese nur einmal spucken und ganz Taiwan geht unter.
1: Am besten wäre es, wenn man sich gegenseitig einfach in Ruhe ließe, findet die Teehändlerin.
10: Die Leute bekommen ja nur mit, wie sich die Politiker verhalten, wie sie reagieren und so weiter. Insgeheim wissen die Chinesen, dass wir anders sind. Wir sind wirklich anders, ob einem das gefällt oder nicht. Wir wurden anders erzogen. Auch unser Akzent ist ein ganz anderer.
1: Worin sich alle einig sind, niemand will Krieg. Und Chinas aggressives Auftreten wirkt offensichtlich eher kontraproduktiv.
10: Wir fühlen uns mehr als Taiwaner denn als Chinesen. Ob es einem gefällt oder nicht. Je größer der Druck ist, den sie auf uns ausüben, desto mehr verstehen wir uns als eigene Identität.
1: Was die Zukunft für die Taiwanerinnen und Taiwaner bereithält, lässt sich derzeit kaum seriös vorhersagen. Auch nicht von ausgewiesenen Taiwan-Kennern wie Günther Wittome. Das Schicksal der Insel hängt zu einem großen Teil auch von äußeren Kräften ab, glaubt er.
3: Wenn Taiwan wirklich die Wahl hätte, würden die meisten sicher ein unabhängiges Land haben wollen. Das ist ja nur ein Kompromiss aufgrund der internationalen Bedingungen. Und ob der Status quo jetzt wirklich langfristig aufrechterhalten werden kann, das hängt von China ab und von der Unterstützung, die Taiwan aus anderen Ländern bekommt.
1: Ein emotionales Thema und eines, das derzeit nahezu täglich neu ausgehandelt wird. Ja. Abwarten und Tee trinken, der Gesprächsstoff und der hervorragende Oolong-Tee, das sind die Dinge, die auf der Insel im westlichen Pazifik nie ausgehen.
9: Tea is just something to link people together.
10: Tee verbindet die Leute hier. Es ist wie ein guter Wein, das ist es.
9: Ja.
1: Das wahre Taiwan eben, zwischen Chips und China.
11: Ja, so hat Thorsten Iffland sein Feature genannt, zwischen Chips und China. Das war das Feature über Taiwan von Thorsten Iffland und daran anschließend haben wir auch noch einen Hörtipp für Sie.
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1: Um 5 Uhr mit Gabriela Kühne. Der nordrhein-westfälische FDP-Landeschef Höhne hat seine Kandidatur für den Bundesvorsitz seiner Partei zurückgezogen. Damit bleibt nur noch der frühere Bundestagsvizepräsident Kubicki im Rennen. Aus der Nachrichtenredaktion Viktor Kupka.
2: Die Entscheidung gab Höhne in einem gemeinsamen Interview mit seinem Parteikollegen Kubicki bekannt. Beide betonten, die Kräfte der FDP bündeln zu wollen. Der 74-jährige Kubicki will nun Chef der FDP werden, der 39-jährige Höhne sein erster Stellvertreter. Die FDP steckt derzeit in einer tiefen Krise. Bei der Bundestagswahl im Februar vergangenen Jahres scheiterte sie an der 5%-Hürde und flog aus dem Parlament. Sie sitzt nur noch in 6 der 16 Landesparlamente.
1: In der Debatte über weitere Entlastungen hat der Vorsitzende der SPD-Fraktion Miersch einer Verlängerung des Tankrabatts eine Absage erteilt. Mobilität müsse zwar bezahlbar bleiben, sagte er der Augsburger Allgemeinen, aber die Gießkanne sei keine Dauerlösung. Er plädierte stattdessen für strukturelle Entlastungen wie etwa das geplante Steuerpaket. Dadurch bekämen untere und mittlere Einkommen mehr Luft als durch kurzfristige Prämien. Miersch unterstrich erneut, dass im Gegenzug Spitzenverdiener mehr Last tragen müssten. Das US-Verteidigungsministerium verringert seine Truppenstärke in Europa. Unter anderem ist Polen betroffen. Aus Washington Benedikt Schäper.
3: Statt bereits stationierte Einheiten abzuziehen, seien nun angekündigte Verlegungen von Amerika nach Deutschland und Polen kurzfristig abgesagt worden, so US-Beamte gegenüber der Nachrichtenagentur AP. Allein 4000 Soldaten einer Panzerbrigade sollen in dieser Woche ihre Reise Richtung Osteuropa abgebrochen haben. Teilweise bereits auf dem Weg zum Flughafen habe man sie zurückgerufen. Hintergrund sei eine Anweisung des zuständigen Verteidigungsministers Pete Hegseth, die Truppen zu reduzieren. Sowohl Demokraten als auch Republikaner äußerten sich kritisch zu dem Beschluss. Er sende ein falsches Signal sowohl nach Russland als auch an die Partner in Europa.
1: Die russische Zentralbank hat erfolgreich gegen die Blockade von russischem Vermögen in der Europäischen Union geklagt. Ein Gericht in Moskau entschied in erster Instanz, dass der belgische Finanzdienstleister Euroclear umgerechnet etwa 200 Milliarden Euro zahlen muss. Er verwaltet einen Großteil des festgesetzten Vermögens. Das Urteil war allgemein erwartet worden. Experten gehen davon aus, dass es den Weg dafür freimachen soll, europäisches Kapital, das in Russland liegt, zu beschlagnahmen. Das waren die Nachrichten. Das Wetter in Deutschland. Tagsüber Wechsel aus Sonne, dichten Wolken und Schauern bei 10 bis 17 Grad. Die Zeit, es ist 5.03 Uhr.
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4: Und er startet mit einer Entwarnung auf der B2 Leipzig-Gera. Kein Falschfahrer mehr zwischen Zwenkau und Coburger Straße. Die A2 Hannover Richtung Berlin und die A39 Wolfsburg Richtung Braunschweig sind im Kreuz Wolfsburg-Königslutter nach einem Unfall gesperrt. Die A7 Kassel Richtung Hannover ist zwischen Hedemünden und Dreieck Drammetal gesperrt. Die A33 Osnabrück Richtung Bielefeld ist zwischen Kreuz Osnabrück Süd und Harderberg gesperrt. Die A40 Essen Richtung Duisburg ist zwischen Kreuz Kaiserberg und Kreuz Duisburg wegen Brückenarbeiten noch bis Dienstag früh gesperrt. Die A44 Aachen Richtung Mönchengladbach ist zwischen Kreuz Jackerath und Kreuz Holz nach einem Unfall gesperrt. Und auch die A61 Mönchengladbach-Venlo ist zwischen Kreuz Mönchengladbach und Mackenstein in beiden Richtungen bis Montag 5 Uhr gesperrt. Kommen Sie gut und sicher an Ihr Ziel.
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4: Von NDR Info aus Hamburg mit Klaas Christoffersen. Guten Morgen. Und wir starten in diese Stunde mit einem kleinen Schwerpunkt zum Eurovision Song Contest. Und das bedeutet grellbunte Shows, vielleicht nicht immer besonders feinsinnige Melodien, dafür im besten Fall hitverdächtig zum Mitsingen. Sowas ähnliches wie Musikkarneval und danach die Punktevergabe, die Auswahl des Fernsehpublikums aus allen Teilen Europas. Der 70. ESC, der Eurovision Song Contest, steht an, genauer das Finale dieses Wettbewerbs in Wien. 25 Länder kämpfen dort in Gestalt ihrer musizierenden Abgesandten um den Titel. Vom Techno-Drama aus Finnland bis zu durchgedrehten Spaßklängen aus Griechenland ist mal wieder vieles dabei. Wer sich welche Chancen ausrechnen kann, berichtet unser Reporter Maspet Movsisyan.

0: Der Grieche Akilas verwandelt mit seinem Song Ferto die ESC-Bühne zu einer Party-Arena. TikTok-Beats treffen hier auf ganz traditionelle griechische Klänge. Der Song klingt erstmal nach Spaß, hat aber eine tiefere Message. Eine Aufforderung, sich dem Leben zu stellen. Künstler Akilas verarbeitet mit dem Song seine eigene Kindheit in Armut und persönlichen Krisen und verspricht darin seiner Mutter, dass es ihr an nichts im Leben fehlen wird. Die Show? Völlig verrückt. Tigerprint, griechische Statuen, die zum Leben erwachen und Akilas auf einem Scooter. Es ist schrill, es ist laut, also ESC pur. Bei den Fans kommt das alles super an, wie zum Beispiel bei Smirka aus Slowenien.
1: It's great, of course, because
2: ich liebe seine Persönlichkeit und die Energie, die er auf die Bühne bringt.
1: I'm addicted.
0: Der Superstar dieses Jahr. Delta Goodrem ist ein echter Weltstar, die mit Eclipse eine Powerballade hinlegt, die etwas an Celine Dion erinnert. Australien darf seit 2015 als Gast beim Eurovision Song Contest mitmachen und hat seitdem immer wieder ziemlich gut abgeschnitten. 5-mal in die Top 10, 2016 sogar Platz 2. Auf dem 2. Platz landet Delta Goodrem dieses Jahr laut Buchmachern übrigens auch. Eine kräftige Stimme, perfekt inszeniert mit einer Hebeplattform, die aus einem Flügel herausfährt, auf der sogar schon Beyoncé stand. Fans in Wien hat Delta Goodrem schon mal aus der ganzen Welt.
3: Was absolutely blown away. I thought she's just so amazing. She's, her voice is perfection.
2: Sie hat mich komplett umgehauen. Sie ist einfach atemberaubend, hat eine unglaubliche Stimme. Sie ist so talentiert. Der Song berührt mich einfach. Ich habe sogar während des Auftritts geweint. Sie verdient den Sieg.
3: A very deserving winner.

0: Liken Haten, auf Deutsch Flammenwerfer, heißt der Song der Finnen Linda Lampenius und Peter Parkonen. 20 Jahre nach dem Sieg von Lordi will Finnland die Trophäe wieder nach Hause holen. Eine Techno-Ballade mit einer wilden Geigenshow. Die Geige darf die Musikerin übrigens live spielen, was ganz Neues beim Song Contest. Instrumente werden in der Regel nie live gespielt. Die Buchmacher sagen mit aktuell über 40%, das wird der Gewinner dieses Jahr. Und so denken auch die meisten Fans hier in Wien.
1: Ja, persönlich finde ich schon Finnland am besten, tatsächlich.
2: I feel like everybody is saying Finland.
3: Ich glaube, es wird Finnland.
0: Um 21 Uhr geht's los, dann startet der 70. Song Contest live aus Wien. Die deutsche Kandidatin Sarah Engels steht aktuell eher weit hinten bei den Wetten. Aber sie hat viele Fans hier in Wien vor Ort und in den sozialen Netzwerken. Und wenn wir eins aus den letzten ESC-Jahren gelernt haben, dann ist es, dass die Buchmacher sich auch gerne mal irren können.
4: Ja, und beim Eurovision Song Contest geht es allerdings nicht nur um die Musik und um die möglichst schrille Show, sondern so politisiert wie in diesem Jahr war der ESC wohl noch nie. Spanien, Irland, Slowenien und Island haben die Veranstaltung dies Jahr nämlich boykottiert und der Grund ist der Protest gegen die Teilnahme Israels an dem Wettbewerb. Und die Kritik dieser Länder richtet sich vorrangig an das Vorgehen Israels im Gazastreifen. Auch die Nachbarn von Deutschland aus den Niederlanden sind nicht dabei. Aber andererseits hintenrum vielleicht schon, denn auf die Einschaltquoten will man offenbar dann doch wieder nicht verzichten. Die zuständige Rundfunkanstalt schickt zwar keine Künstler nach Wien, aber ausstrahlen wird sie die Show trotzdem. Wie passt das eigentlich alles zusammen? Katrin Schmidt.
5: Den ESC boykottieren, weil Israel dabei ist, das spaltet.
6: I think the Eurovision is a very political event, so it's a good statement of the Netherlands to do it.
7: Yeah, I do agree with it, because I don't agree what Israel is doing right now.
5: Der ESC also könne sich nicht vom Politischen abkoppeln, daher sei es ein gutes Statement der Niederlande, sagen manche. Andere sehen es so.
8: Ich finde es nicht gut, omdat je singen en zoals met Olympische Spelen.
5: Ich finde das nicht gut. Es ist eine Leistung der Künstler, die hart dafür gearbeitet haben. Ein Boykott ist da nicht angemessen.
8: Da bin ich es dus niet mee eens, deze keuze.
5: Laut aktuellen Umfragen steht ungefähr die Hälfte der Niederländer hinter der Entscheidung der Rundfunkorganisation NPO. Afrotos ist der Teil davon, der den ESC normalerweise organisiert und überträgt. Afrotos-Direktor Taco Zimmermann hat sich die Entscheidung nicht leicht gemacht.
9: Ja, das ist natürlich ontzettend verdrietig. Wir haben hier vanmiddag natürlich allein mal mit Verlierern zu machen, weil wir wollen natürlich.
10: Das ist natürlich furchtbar traurig. Wir sind alle Verlierer. Wir möchten natürlich mit Europa den Frieden feiern und ein prächtiges Fest genießen. Das aber wird sabotiert. So entspricht die Veranstaltung nicht mehr unseren Werten. Und dann kann ich einfach nicht anders.
5: Genauer gesagt gibt es zwei Gründe für den Boykott. Generell die Ablehnung des Vorgehens der israelischen Regierung im Gazastreifen. Und dann stehen die Vorwürfe im Raum, die israelische Regierung habe beim vergangenen Eurovision Song Contest Kampagnen zur Wahl der eigenen Künstlerin mitfinanziert. Ein als unfair empfundener Schritt, woraufhin der ESC-Veranstalter, die EBU, die Regeln für dieses Jahr angepasst hat. Ebenso begründen auch Spanien, Slowenien, Island und Irland ihren diesjährigen Boykott der Veranstaltung. 35 andere Nationen hingegen nehmen aber weiterhin teil und äußern auch ihr Unverständnis, so wie Bundeskanzler Friedrich Merz.
11: Ich halte es für einen Skandal, dass darüber überhaupt diskutiert wird. Israel gehört dazu.
5: Das Ganze steht also ganz offensichtlich sinnbildlich für den europäischen Zankapfel Israel-Politik. So erklärt es Nahost-Experte Daniel Gerlach im ARD-Europa-Podcast.eu.
12: Was natürlich insofern ein bisschen widersinnig ist, als die EU ja eigentlich eine gemeinsame Politik gegenüber dem Nahen Osten fahren möchte. Und alle Staaten der Europäischen Union sagen von sich her, dass sie die Zwei-Staaten-Lösung zur Grundlage einer Friedenslösung für den Nahen Osten vorschlagen. Alle EU-Staaten sind eigentlich der Ansicht, dass es eine palästinensische Eigenstaatlichkeit geben sollte. Aber wenn man sich dann die Details anschaut, dann ist das doch ein sehr disparates Bild.
5: Nach langem Ringen erst konnte sich die EU gerade auf gemeinsame Sanktionen gegen einige gewaltbereite israelische Siedler verständigen. Doch vielen ist das längst zu wenig. Belgien etwa treibt einen Importstopp von Produkten aus israelischen Siedlungen voran. Die Niederlande und Italien zum Beispiel haben zuletzt militärische Kooperationen mit Israel ausgesetzt. Und Spanien, Irland und Slowenien fordern die Aussetzung des EU-Israel-Assoziierungsabkommens, welches Israel bisher relativ freien Marktzugang ermöglicht und dazu führt, dass die EU der wichtigste Handelspartner ist. Aber wie viele andere Pläne der EU-Kommission, um die Gangart gegenüber der israelischen Regierung zu verschärfen, scheitert es bislang an der Uneinigkeit unter den 27 EU-Mitgliedstaaten. Und so verlaufen die Fronten in der großen Politik ähnlich wie im Showgeschäft, so Nahostexperte Gerlach.
12: Weil die Staaten, die teilnehmen, das ja auch sehr stark politisch nutzen. Insgesamt finde ich wirklich faszinierend und auch erschütternd. Alle europäischen Staaten haben ihre eigene Logik, ihre eigene Staatsräson, ihre eigenen Dämonen und ihre eigenen Rechtfertigungen, warum sie dies oder das tun müssen. Und sie begründen das meistens mit ihrer Geschichte, sehr oft auch mit der Geschichte des Zweiten Weltkriegs. Und das ist wirklich kurios zu sehen, wie jeder da seine eigene Argumentation zu dem Thema hat und davon entsprechende Politik noch ableitet.
5: Insgesamt schwächt dies die Rolle der EU bei den zahlreichen Konflikten im Nahen Osten, so Gerlach. Und dies gilt, eine weitere Parallele, auch für den Eurovision Song Contest. Denn gerade der Boykott eines großen Geldgebers, wie allen voran Spanien, könnte zum großen Schaden des ESC-Veranstalters werden, der Europäischen Rundfunkunion.
4: Katrin Schmidt berichtete und in ihrem Beitrag gab es auch kleine Ausschnitte aus dem Podcast.eu, wo der ESC als Politikum das Thema war. Er kommt aus unserem Studio in Brüssel und die Folge vom vergangenen Freitag zum ESC, die finden Sie noch bei ARD Sounds, der Podcast.eu. Und wir bleiben noch beim Thema. Mein Kollege Andreas Böhnisch hat mit Maria Karnitz gesprochen. Sie ist Antisemitismusforscherin und sie befasst sich insbesondere mit Judenfeindlichkeit in der Musikszene. Wenn es um den Boykott des ESC mehrerer Länder wegen der Teilnahme Israels geht, ist das aus der Sicht von Maria Karnitz noch Ausdruck einer kritischen Haltung gegenüber der konkreten Politik Israels oder der israelischen Regierung oder des israelischen Militärs? Oder ist das schon Antisemitismus?
3: Also wenn ein Teilnehmer, der quasi stellvertretend für die Politik seines Landes in Kollektivhaft genommen wird, nicht mehr an öffentlichen Veranstaltungen, an Netzwerktreffen, an Abendessen teilnehmen kann, rund um den ESC, sein Hotelzimmer geheim gehalten wird, er damit einer massiven Sicherheitsentourage hinkommen muss, dann ist das für mich kein Ausdruck von irgendwie einer Art von Boykott oder solidarischem Protest, sondern dann hat es schon was mit israelbezogenem Antisemitismus zu tun.
13: Wie konnte es so weit kommen?
3: Das ist eine gute Frage. Natürlich steht auf der einen Seite erstmal diese vermeintliche Solidarisierung mit palästinensischem Leid im Gazastreifen, das aufmerksam machen, was da irgendwie passiert. Das ist auch erstmal legitim. Aber die Ausmaße, die das angenommen hat, eben nicht nur die israelische Regierung bzw. die israelische Politik zu kritisieren, sondern tatsächlich israelische KünstlerInnen, jüdische KünstlerInnen in der Diaspora, Jüdinnen und Juden weltweit in Kollektivhaft zu nehmen, das ist definitiv eine Form von einem globalen Antisemitismus, der Aufwind bekommen hat, massiv nach dem 7. Oktober und sich eben auch in der Musikszene widerspiegelt.
13: Die Sängerinnen und Sänger vertreten beim ESC ihre Länder, werden aber von den jeweiligen Rundfunkanstalten geschickt. Im Falle Israels ist das der öffentlich-rechtliche Fernsehsender Kan. Der müsste vom ESC ausgeschlossen werden. Das haben 1100 Musiker aus der ganzen Welt gefordert. Obwohl Kan ja durchaus kritisch über die israelische Politik berichtet. Warum spielt das bei dem Protest keine Rolle?
3: Auch da haben wir wieder das Thema Antisemitismus, würde ich behaupten. Also genau wie Sie richtig gesagt haben, es treten keine Stimmen gegeneinander an. Und auch das diesjährige Motto des ESC ist United by Music. Das scheint für israelische KünstlerInnen nicht zu gelten. Es scheint für Jüdinnen und Juden nicht zu gelten, dass man eben United in Music ist. Kan wurde auch in den letzten Jahren, also der Sender, massiv angegriffen von Netanyahu, da er eben als zu regierungskritisch galt. Es ist immer noch ein öffentlich-rechtlicher Sender, der die Standards der EBU, also der Broadcast Union, erfüllt. Und das spielt aber in diesem Konflikt sozusagen gar keine Rolle, sondern da geht es ja nicht um real existierende Fakten, sondern es geht um Israel als Projektionsfläche.
13: Sie haben das Massaker der radikal-islamistischen Hamas am 7. Oktober 2023 in Israel schon angesprochen. Beim ESC im vergangenen Jahr ist die Sängerin Yuval Raphael für Israel angetreten, eine Überlebende dieses Massakers. Statt Solidarität gab es Anfeindungen. Wieso spielt es keine Rolle, dass dieser Hamas-Überfall der schlimmste Terroranschlag auf Juden war seit dem Holocaust?
3: Weil das in dieser Logik, also auch in so einer gesellschaftlich linken, solidarischen Logik von Unterdrücker versus Unterdrückte, ergibt es keinen Sinn. Also es ist quasi zu komplex. Da hat man auf der einen Seite die Terrororganisation Hamas und auf der anderen Seite hat man aber in dieser Denkweise die unterdrückten PalästinenserInnen, die man ja aus dem Gazastreifen und aus dieser Unterdrückung befreien muss. Aber diese Unterdrückung wird eben Israel in die Schuhe geschoben. Und deswegen klammert man die Hamas sozusagen aus. Und es ist alles ein bisschen komplexer, wie wir sehen. Also auch wenn man sagt, ne, man kann die israelische Kriegsführung kritisieren, muss man auch, sollte man auch. Aber dieses Ausklammern von, es ist ja nicht nur ein Ausklammern, sondern teilweise wurde ja auch gesagt, dass es legitimer Freiheitskampf ist. Und da kann man sich dann schon mal die Frage stellen, wie legitim es ist, Menschen brutal zu ermorden, zu verschleppen und so weiter.
4: Sagt Maria Karnitz, Antisemitismusforscherin, die sich insbesondere mit Judenfeindlichkeit in der Musikszene befasst. Und wir blicken etwas ausführlicher aufs Wetter hier in der ARD-Infonacht. Es dämmert gerade, teils ist es wolkig, teils klar. Örtlich gibt es immer noch Schauer oder Gewitter und Nebel. Und weiterhin ziemlich kalt ist es, bis sogar frostig bei 6 bis 0 Grad. Am Tag dann wechselnd bewölkt, gebietsweise noch Schauer und vereinzelte kurze Graupelgewitter. Von der Mitte bis zur Oder auch längere Zeit heiter und weitgehend trocken bei Werten zwischen 12 und 17 Grad. Hier noch ein paar aktuelle Temperaturen. In Berlin sind es 6 Grad und es ist tatsächlich sonnig. In Frankfurt am Main ebenfalls 6 Grad bedeckt. Dresden meldet 7 Grad bedeckt. Bedeckt auch in Hamburg bei 6 Grad. In Kiel bedeckt bei 7 Grad. In Leipzig sind es 4 Grad und es ist klar. In München nach Regen 6 Grad und 5 Grad in Stuttgart und es ist dort wolkig.
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4: Um jetzt 5.19 Uhr. Einfach mal achtlos eine Zigarettenkippe auf den Boden werfen, das kann mancherorts teuer werden. Zum Beispiel im baden-württembergischen Heilbronn. Dort werden immerhin um die 100 Euro fällig, Bußgeld und Verwaltungsgebühr zusammengenommen. Und die Wahrscheinlichkeit, in Heilbronn ausgerechnet erwischt zu werden, ist durchaus ein wenig höher als in anderen Städten. Denn in Heilbronn sind die Waste Watchers unterwegs. Das sind speziell ausgebildete Müllpolizistinnen in städtischen Diensten. Ein Projekt der Stadt, um dem zunehmenden Müllfrevel etwas entgegenzusetzen. Thomas Wagner hat die Müllpolizisten vor dem Heilbronner Rathaus getroffen und begleitet.
15: Vom Heilbronner Rathaus geht es einmal rum ums Eck. Dann stehen Daniela und Stefania, zwei der insgesamt drei Heilbronner Waste Watchers, in einer engen Gasse. Sie tragen eine dunkle polizeiähnliche Uniform, Schildmütze mit Landeswappen inklusive. Ihre Nachnamen wollen sie deshalb nicht nennen, weil sie in ihrem früheren Berufsleben in städtischen Diensten Strafzettel an falsch parkende Autofahrer verteilt haben. Und wer weiß, ob nicht einer der betroffenen Parksünder noch ein bisschen Groll gegen sie hegt. Stefania deutet mit dem Finger auf die Rückwand eines Altstadtgebäudes.
16: Und an der Wand, da haben wir immer wieder extreme Ablagerungen. Da haben wir da 3-4 Scherben. Und ansonsten sind wir hier mit dem Bild zufrieden.
15: Sehr oft aber, ergänzt Daniela, sieht es hier ziemlich furchterregend aus.
17: Eigentlich sind da täglich Ablagerungen. Angefangen von kleinen Hausmüllsäcken, die Passanten beim Vorbeilaufen des Vesperdes behalten oder der Burgertüte, die wird dann abgestellt. Auch Gegenstände, da stehen manchmal ganze Tische, auch mal eine Waschmaschine zwischendurch oder Mülltüte, Hausmüll.
15: Hin und wieder lupft Daniela auch den Deckel einer Mülltonne hoch.
17: Da haben wir unsere Handschuhe dabei, am Mann, an der Frau, und gucken schon aus, sind die befüllt, sind die schon geleert oder stehen die dauerhaft auf öffentlicher Fläche.
15: Was ebenso rechtswidrig wäre wie die ausrangierte Waschmaschine oder der alte Küchentisch, den irgendwer im öffentlichen Raum abgestellt hat. Geht gar nicht. In solchen Fällen zücken Daniela und Stefania ihre Handys, machen Fotos von dem, was ist, aber eigentlich nicht sein darf. Müll illegal entsorgt in der Heilbronner Innenstadt.
16: Wir sichern die Beweise mit Fotos, mit Angabe vom Ausmaß und so weiter.
15: Und gar nicht so selten lassen sich diejenigen schnell ermitteln, die die Müllberge aufgetürmt haben.
17: Und wenn man dann Hinweise findet, dann denken wir, Mann, wie kann man tatsächlich in Anführungszeichen, so naiv sein, noch Spuren zu hinterlassen, Kontoauszüge, Schreibutensilien. Man findet sogar Personalausweise, Kreditkarte, EC-Karte.
15: In solchen Fällen ist es einfach, den Abfallübeltätern auf die Schliche zu kommen und dann drohen Bußgelder in der Regel zwischen 100 und 1000 Euro.
18: Also wir haben ja auch Teilorte, die ländlicher geprägt sind. Auch da ist natürlich so, dass oft Sachen einfach irgendwo abgelagert werden, die dann auch umweltgefährlich einfach sind. Alte Autoreifen, Schlachtabfälle, Autobatterien, halbvolle Ölkanister oder Fässer.
15: Sebastian Zickler leitet das Ordnungsamt der Stadt Heilbronn und ist damit Kraftamtes Chef der Waste Watchers, die gerade mal seit einem halben Jahr regelmäßig auf Müllpatrouille unterwegs sind.
18: Es gab auch vorher schon Müllablagerung. Neu ist die Idee zu sagen, wir stellen extra Personen ab, die das hauptamtlich sozusagen nur sich darum kümmern.
15: Nämlich zum einen zu schauen, wo sich illegale Abfallberge auftürmen und wer die Übeltäter sein können und zum anderen mit den Bürgerinnen und Bürgern ins Gespräch kommen. Was bei widrigem Wetter und kühlem Wind an diesem Nachmittag allerdings schwierig ist. Aber eigentlich besteht die Aufgabe auch darin,
17: tatsächlich auch die Leute aufzuklären. Das hat ja auch was mit Prävention zu tun. Aufzuklären darüber, dass es Recyclinghöfe gibt, welche Materialien man abgeben kann dort.
15: Daniela und Stefania sind täglich auf Fußstreife in der Innenstadt unterwegs, mit geschärftem Blick.
17: Nur ein Beispiel, wenn wir jetzt hier jemanden sehen, der eine Zigarettenkippe wegschmeißt auf der Straße oder auf den Boden, dann halten wir den natürlich auch an. Eine weggeworfene Zigarettenkippe kostet 70 Euro plus Verwaltungsgebühr 28,50. Also roundabout ein Hunderter. Jetzt gehen wir in unseren Hotspot, nennt sich Franziskanerhof. Naja, hier liegen Mütze rum, Dose, auch Tempotaschentücher. Da entdecken wir neuerlich auch Spuren von Rattenlöchern. Also da haben sich wohl das Ungeziefer schon eingenistet, die Nagetiere eingenistet. Und das wird natürlich immer angelockt durch diese Nahrungsreste.
15: Daniela zückt die Handykamera.
17: Wir nehmen das auf jeden Fall auf, dokumentiere das per Foto und würde einen Reinigungsauftrag ans Betriebsamt schicken.
15: Sehen und schnuppern, wo überall ist in Heilbronn, buchstäblich bis zum Himmel stinkt. Die Waste Watchers haben einiges zu tun, damit die Stadt sauber bleibt und noch sauberer wird. Das ist das Ziel. Und wenn dieses Ziel irgendwann mal erreicht sein wird, hätten sich die Waste Watchers durch ihre eigene Arbeit überflüssig gemacht. Da allerdings müssen Stefania und Daniela schmunzeln.
17: Das wird mit Sicherheit niemals passieren. Niemals, nie, nie, nie.
16: Überflüssig auf gar keinen Fall. Sauber liegt da immer im Auge des Betrachters. Also wir haben einen guten Sauberkeitsblick, von daher wir werden immer irgendwas zu beanstanden haben.
17: Es nimmt immer eher mehr zu. Die Art der Ablagerungen, es wird nie zu 100%ig sauber sein. Keine Stadt, das gibt's nicht.
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0: Mit Stefan Grothoff. Hochspannung vorm letzten Spieltag der Fußball-Bundesliga. Noch drei Kellerkinder haben die Chance, sich in der höchsten deutschen Spielklasse zu retten. Marc Eschweiler über einen wirklich dramatischen Saisonabschluss.
19: So eine Konstellation gab es noch nie.
20: Wolfsburg, Heidenheim, St. Pauli sind punktgleich.
19: Drei Mannschaften, ein Ziel, Platz 16, die Relegation. Der VfL Wolfsburg in der Pole Position. Ein Sieg bei St. Pauli und Platz 16 ist so gut wie sicher.
21: Wir wollen das Spiel gewinnen, alles andere hat uns dann nicht zu interessieren.
19: Das um drei Treffer bessere Torverhältnis spielt den Wölfen in die Karten. Der erste FC Heidenheim hofft auf ein Unentschieden zwischen St. Pauli und Wolfsburg.
22: Wir wollen alles dafür tun, dass der Schlossberg einen weiteren magischen Moment erlebt.
19: Dann würde ein Sieg gegen Mainz, egal wie hoch, reichen, um die Rettungsspiele zu bekommen. Der FC St. Pauli braucht so oder so einen Sieg.
23: Den Druck können wir nicht wegreden oder sonst irgendwie.
19: Gewinnt St. Pauli tatsächlich gegen Wolfsburg, kommt es darauf an, wer wie hoch gewinnt. Dann entscheidet zwischen St. Pauli und Heidenheim die Tordifferenz.
20: Anschnallen für den letzten Bundesligaspieltag.
19: Zwei Spiele, drei Möglichkeiten. Ein Tor kann alles verändern.
0: Spannung auch oben in der Tabelle. Stuttgart, Hoffenheim und Leverkusen wollen alle Platz 4 und damit das Startrecht in der UEFA Champions League. Einen maximal schweren Gegner hatte Deutschland zum Start der Eishockey-WM. Finnland holte vor 2 Monaten Olympia-Bronze und war damit der haushohe Favorit im Auftaktspiel.
1: 1:3 am Ende die erwartbare Niederlage. Eishockey-Bundestrainer Harold Kreis über Licht und Schatten dieser Partie.
2: Wir wussten, dass die Finnen läuferisch und physisch auch sehr stark spielten. Wir haben die läuferisch unter Druck gesetzt. Wir haben unsere Checks zu Ende geführt, auch in der Defensivzone physisch gut gespielt. Die Finnen haben es natürlich verstanden, im Powerplay dann eben die ersten zwei Tore zu schießen und haben es uns unglaublich schwierig gemacht, als wir im Powerplay waren, also deren Unterzahl, schon im Forechecking sehr effektiv. Wir werden sicher thematisieren, dass wir schon mehr Scheiben zum Tor bringen mit einem Mann vor dem Tor. Also ich fand das Spiel unterhaltsam, ich fand die Stimmung gut, bis auf das Ergebnis ein guter Auftakt.
1: Nächster deutscher Gegner bei der Eishockey-WM ist am Sonntag Lettland. Am Montag folgt dann das Duell gegen Gastgeber Schweiz. Es gibt zwei Gruppen, die besten vier Teams jeder Gruppe ziehen ins Viertelfinale ein. Sattelfest zeigte sich Radprofi Jonas Vingegaard bei der ersten Bergankunft des 109. Giro d'Italia. Auf der anspruchsvollen Strecke feierte der Däne seinen ersten Etappensieg bei dieser Rundfahrt. Holger Gerska über Vingegaards Husarenstück.
6: Mit einer extrem starken Kletterleistung hat der zweimalige Tour de France-Gesamtsieger die Weichen Richtung Giro-Triumph gestellt. Fast 250 Kilometer waren es. Die letzten 14 führten steil bergauf. Knapp 6 Kilometer vor dem Ziel erhöhte der Däne peu à peu das Tempo. Für 1-2 Kilometer konnte ihm noch der junge Italiener Giulio Pellizzari folgen. Doch der Kapitän der deutschen Red Bull-Mannschaft überschätzte sich dabei und verlor bis zum Ziel noch über eine Minute auf den Dänen. Zweiter, nur 13 Sekunden hinter Jonas Vingegaard, wurde der Österreicher Felix Gall, vor 3 Jahren Sieger der Königsetappe der Tour de France. Im rosa Trikot des Spitzenreiters bleibt allerdings Afonso Olalio. Der Portugiese profitierte von seinem großen Vorsprung. Er liegt weiter über 3 Minuten vor Vingegaard und vor Gall. Der Däne allerdings ist mit seiner Vorstellung auf dem Weg zum Blockhaus nun noch eindeutigerer Favorit auf den Rundfahrtsieg.
1: Und noch das: Im Testspiel gegen Dänemark kassierte die deutsche Handballnationalmannschaft eine derbe Klatsche. Beim 36:28 Sieg unterstrichen die Dänen deutlich, weshalb sie aktuell Weltmeister, Europameister und Olympiasieger sind.
4: Und das war der Sport mit Stefan Grothoff.

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1: Um 5.30 Uhr mit Gabriela Kühne. Der Vorsitzende der nordrhein-westfälischen FDP Höhne will nicht mehr Chef der Bundespartei werden. Der 39-Jährige gab seine Entscheidung in einem Interview der Frankfurter Allgemeinen Zeitung bekannt. Damit scheint der Weg für Wolfgang Kubicki als neuer Chef der FDP frei zu sein. Aus Düsseldorf, Tobias Sacher.
2: Zwei Wochen vor dem entscheidenden Bundesparteitag macht Henning Höhne einen Rückzieher. Statt wie bisher geplant in einem Duell gegen Wolfgang Kubicki anzutreten, will er jetzt mit ihm ein Team bilden. Mit Kubicki als Chef, Höhne soll dessen Stellvertreter werden. Ein Jahr lang wollen die beiden die Partei so führen. Das gebe Höhne die Möglichkeit, sich auf NRW zu konzentrieren, heißt es. Denn dort ist in einem Jahr Landtagswahl und die FDP will wieder in den Landtag einziehen. In Baden-Württemberg und Rheinland-Pfalz war ihr das zuletzt nicht gelungen. Auch im Bundestag sind die Liberalen nicht mehr vertreten.
1: Im Libanon sind laut Medienberichten 6 Menschen bei einem mutmaßlich israelischen Angriff getötet worden. 3 der Opfer seien Sanitäter gewesen, meldet die libanesische Nachrichtenagentur NNA. Eigentlich gilt zwischen Israel und der libanesischen Hisbollah eine Waffenruhe. Erst gestern ist bekannt geworden, dass diese um 45 Tage verlängert werden soll. Allerdings ist die Feuerpause schon vorher von beiden Seiten immer wieder gebrochen worden. Die von Bundesgesundheitsministerin Waken angekündigte Pflegereform verschiebt sich offenbar. Laut den Zeitungen der Funke Mediengruppe soll die Gesetzesvorlage statt Mitte Mai in der letzten Maiwoche vom Kabinett beschlossen werden. Der Verband Deutscher Alten- und Behindertenpflege übt daran nun scharfe Kritik. Die Verschiebung zeige deutlich, dass mehr Abstimmungszeit benötigt werde, sagte Verbandsgeschäftsführer Knieling. Eine erste Untersuchung des toten Wals vor Dänemark hat noch nicht klären können, ob es dasselbe Tier ist, das vorher in der Ostsee gestrandet war. Das hat die dänische Naturschutzbehörde der ARD mitgeteilt. Arne Bartram in Stockholm erklärt, warum es zu dem Wal vor der dänischen Küste noch keine Klarheit gibt.
3: Weil der tote Wal keinen GPS-Sender dabei hatte, mit dem man ihn identifizieren könnte. Und es wurden auch an dem Kadaver keine Körpermerkmale gefunden, die halt eindeutig zeigen würden, dass es derselbe Wal ist wie in Deutschland. Also zum Beispiel eine Verletzung an gleicher Stelle. Es kann aber weiter nicht ausgeschlossen werden. Von dem toten Wal wurden Proben entnommen. Und Forscher hoffen jetzt, dass sie durch diese Proben klären können, ob der Wal in Dänemark und der in Deutschland identisch sind.
1: Das Wetter in Deutschland. Tagsüber zeitweise heiter, vermehrt Schauer und vereinzelt Gewitter. Höchstwerte 10 Grad an den Alpen bis 17 Grad in der Lausitz. Am Sonntag überwiegend trocken, im Westen später Schauer, 13 bis 19 Grad. Das waren die Nachrichten.
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4: Die A2 Hannover Richtung Berlin ist im Kreuz Wolfsburg-Königslutter nach einem Unfall gesperrt. Die A7 Kassel Richtung Hannover ist zwischen Hedemünden und Dreieck Drammetal gesperrt. Die A33 Osnabrück Richtung Bielefeld ist zwischen Kreuz Osnabrück Süd und Haderberg gesperrt. Die A39 Wolfsburg Richtung Braunschweig ist im Kreuz Wolfsburg-Königslutter nach einem Unfall gesperrt. Die A40 Essen Richtung Duisburg ist zwischen Kreuz Kaiserberg und Kreuz Duisburg wegen Brückenarbeiten noch bis Dienstag früh gesperrt. Und last but not least die A61 Mönchengladbach-Venlo. Sie ist zwischen Kreuz Mönchengladbach und Mackenstein in beiden Richtungen noch bis Montag 5 Uhr gesperrt.
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4: Mit Klaas Christoffersen. Jedes Jahr sterben in Deutschland 10.000 Menschen, weil Medikamente nicht mehr wirken, genauer Antibiotika. Und die versagen, weil die Bakterien gegen sie resistent geworden sind. Der Handlungsbedarf ist groß und trotzdem bleiben neue Wirkstoffe eine Ausnahme. Sie wecken dann, wenn sie allerdings vielversprechend sind, auch große Erwartungen, wie jetzt in Jena. Warum ist es so schwer, neue Antibiotika zu entwickeln? Ricarda Lehle hat nachgefragt.
5: Am Hans-Knöll-Institut in Jena arbeiten die Forschenden seit 15 Jahren an einem neuen Medikament, BTZ-043. So heißt der Wirkstoff gegen Tuberkulose und wäre, wenn er funktioniert, seit 50 Jahren das erste Antibiotikum, das in Deutschland entwickelt wird. 5 Jahrzehnte, angesichts der vielen rasanten Fortschritte in anderen Bereichen der Medizin ein kaum vorstellbarer Zeitraum. Warum ist das so? Das fängt mit der Suche nach sogenannten Naturstoffen an. Substanzen, die etwa Bakterien herstellen, um sich gegen andere Mikroorganismen durchsetzen zu können. Die Medizin macht sich diese Eigenschaften zunutze. Forschende haben solche Wirkstoffe schon an allen möglichen Orten gefunden. Im Erdboden, im Fledermauskot oder in Zähnen von Urmenschen. Es ist aber eine mühsame Aufgabe, die Substanzen zu erforschen, sagt Heike Brütz-Österheld.
6: Das Problem bei diesen Naturstoffen ist immer, man muss sehr lange daran arbeiten, bis man die verstanden hat.
5: Die Professorin für Mikrobiologie an der Universität Tübingen ist Teil der Forschungsgruppe Neue Antibiotika am Deutschen Zentrum für Infektionsforschung. Zusammen mit Tanja Schneider, Professorin für pharmazeutische Biologie an der Universität Bonn, vernetzt sie neue biologische und chemische Ansätze, mit denen Wissenschaftlerinnen und Wissenschaftler noch unbekannte Wirkstoffe entdecken wollen. Aber nicht jede neu gefundene Substanz wirkt im Menschen. Im Gegenteil, sagt Schneider.
7: Bestimmt 90% der antibiotisch wirksamen Substanzen, die man vielleicht im Reagenzglas testet und findet, die vielversprechend sind, dass wenn man die weiter untersucht, dass die aber eigentlich auch eine zytotoxische Aktivität dann gegen humane Zellen beispielsweise aufweisen.
5: Sie wirken gegen einen Erreger, aber auch gegen menschliche Zellen, sind also nicht für Antibiotika geeignet. Bis zu 1 Milliarde Euro kann die Entwicklung kosten. Zu teuer oder besser gesagt nicht rentabel, sagen die Pharmaunternehmen. Die meisten haben sich aus dem Markt zurückgezogen, denn Antibiotika
7: heilen die Erkrankung, während sie jetzt einen Cholesterinsenker ihr ganzes Leben lang nehmen müssen. Und das ist natürlich viel rentabler als ein Antibiotikum, das im Idealfall nach 7 Tagen die Infektion heilt.
5: Das sei extrem unwirtschaftlich, sagt Tanja Schneider. Das Bundesministerium für Forschung, Technologie und Raumfahrt teilt auf Anfrage mit, dass es, Zitat, die finanzielle Unterstützung der Entwicklung neuer Antibiotika auch als staatliche Aufgabe sehe. 25 bis 35 Millionen Euro stehen aktuell pro Jahr bereit. Das meiste Geld davon fließe in internationale Initiativen auf europäischer und weltweiter Ebene. Und Jena hat auch davon profitiert. Die Entwicklung des neuen Antibiotikums gegen Tuberkulose hat bisher 60 bis 80 Millionen Euro gekostet. Etwa die Hälfte kam vom Bund, die andere Hälfte hat das Land Thüringen beigesteuert. Der kostenintensivste Teil steht in den nächsten Jahren mit der 3. klinischen Phase aber erst noch bevor.
4: Wie es gelingen kann, neue Antibiotika zu entwickeln, Ricarda Lehle berichtete.
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4: Um jetzt 5.38 Uhr. Es hört sich etwas gewöhnungsbedürftig an. Menschen umarmen Bäume. Aber gut, wenn es denn dazu dient, mehr mit der Natur in Kontakt zu kommen. Ganz ohne Wettbewerbsgedanken kommt aber auch diese Art der Naturverbundenheit offenbar nicht aus. Zumindest nicht, wenn heute Vormittag in Bad Pyrmont die deutsche Meisterschaft im Bäume umarmen stattfindet. Organisiert wird das Ganze von Nicole Lödige. Mein WDR-Kollege Ralf Erdenberger hat sie gefragt, ob sie als Veranstalterin das auch selbst schon mal gemacht hat, einen Baum umarmt.
8: Ja, schon ganz oft.
9: Wie fühlt sich das an?
8: Es ist ein richtig schönes Gefühl. Man fühlt sich schon glücklich und ich mache das sehr gern, wenn ich sehr gestresst bin von der Arbeit. Das gibt mir ein Stück Ruhe, weil diese Natur gibt einen sehr viel mehr zurück, als man selber geben kann.
9: Also Stressabbau und Verbindung mit der Natur. Jetzt ist

0: hatten auch die Weltmeisterschaft.
1: Genau, so sind wir überhaupt darauf gekommen.
0: Davon haben Sie gehört?
1: Ja, ich habe vor gut anderthalb Jahren in der Zeit einen Einspalter gelesen, dass eine Deutsche die Weltmeisterschaft im Baumumarmen in Finnland gewonnen hat. Ach. Und das fand ich so interessant, dass ich gedacht habe, da recherchiere mal hinterher.
0: Und wir Deutschen fragen uns ja auch immer, wo sind wir eigentlich noch Weltmeister? Bäume umarmen, und zwar weiblich.
1: Genau.
0: Das ist toll. Und da haben Sie gesagt, das ist eine tolle Sache für Bad Pyrmont. Wir haben auch einen tollen Wald und die Bäume freuen sich, wenn sie mal umarmt werden.
1: Ja, wir haben einen grandiosen Kurpark mit ganz altem Baumbestand. Und da habe ich mir Staatsbad mit ins Boot geholt, weil die sind Betreiber oder Inhaber des Kurparks. Aha. Und die waren total begeistert von der Idee, die Leute wieder mehr in die Natur zu bringen und eben auch diese Wertschätzung gegenüber die Bäume zu machen. Und das war eben unser Grundgedanke. Und dann haben wir uns mit Finnland in Verbindung gesetzt, haben gesagt, was müssen wir tun, dass wir eine deutsche Meisterschaft hier nach Bad Pyrmont bekommen.
0: Und was mussten Sie tun?
1: Also es gibt so ein paar Regelwerke, die man beachten muss. Es ist immer, der Fokus muss immer auf den Respekt und die Wertschätzung gegenüber der Natur, dem Baum liegen. Das war so eine Grundvoraussetzung. Und es gibt verschiedene Disziplinen, die man absolvieren muss, um dann deutscher Meister werden zu können.
0: Die gehen wir jetzt mal durch, diese Disziplinen und natürlich auch, ob man dafür trainieren muss vorher. Was ist denn die erste Disziplin, die da auf die Teilnehmenden zukommt?
1: Also die erste Disziplin ist die Schnelligkeit. Das ist ein festgelegter Parcours und da gilt es in kurzer Zeit, die markierten Bäume zu umarmen. Und hier zählt nicht nur das Tempo, sondern auch die Technik, wie man einen Baum richtig umarmt.
0: Wie mache ich das denn?
1: Also Sie nehmen den Baum richtig in Arm. Und wenn er jetzt, wir machen bei dem Parcours, sind die Baumstämme so 30 bis 40 Zentimeter im Durchmesser. Das heißt, sie können ihn komplett umarmen und die Hände müssen auf der anderen Seite sich einmal berühren. Und man muss mit dem Körper wirklich am Stamm liegen.
0: Okay, dann brauche ich aber eine gewisse Spannweite dann doch, ne?
1: Ja, richtig. Aber das ist machbar. Selbst für Kinder, wir haben das schon alles ausprobiert, es ist machbar.
0: Okay, das wäre die erste Disziplin und da reicht nicht eben der kurze Kontakt, sondern einmal rum.
1: Genau.
0: Aber das ist auch irgendwie wieder so ein bisschen gegenläufig zu dem, was Sie am Anfang gesagt haben. Ich habe mir vorgestellt, dass Sie da lange intensiv Kontakt aufnehmen und ich dachte, es geht gar nicht um Schnelligkeit, sondern es geht um Ausdauer, Innigkeit, Hingabe.
1: Und das ist die zweite Disziplin, die ist Kreativität und Innigkeit. Und da geht es darum, wer schafft es, die innigste, originellste oder poetische Umarmung zu zeigen.
0: Poetisch?
1: Ja, man kann ganz ganz liebevoll auch an so einen Baum rangehen. Man kann tänzerische Bewegungen oder humorvolle Interpretationen machen, stille Momente der Verbundenheit zeigen. Da ist alles möglich. Wir haben einen Übungsabend gehabt, da sind sogar Menschen gekommen, die haben sich auf den Kopf gestellt und haben sich im Handstand an den Baum genähert. Also es sind alle Möglichkeiten offen und da gibt's eine Jury, die das bewertet. Und in dieser Jury, und da sind wir ganz besonders stolz drauf, sitzt sogar eine Finnin, und zwar eine von denen, die oben die Weltmeisterschaft absolvieren oder anbieten, weil die kommen jetzt heute schon nach Deutschland mit dem Zug, um morgen bei uns dabei zu sein, um zu gucken, weil die haben sich so gefreut, dass wir diese deutsche Meisterschaft veranstalten.
0: Ja, tolle Unterstützung. Ich bin noch an dem Handstand hängen geblieben, weil natürlich dann umarmen im Handstand geht ja nicht.
1: Aber mit den Beinen.
0: Umschenkeln.
1: Umschenkeln, ja.
0: Okay, das wird sportlich, würde ich sagen. Und sind das die beiden Disziplinen oder kommt noch eine dritte?
1: Nein, dazu? Die dritte ist Baumwissen. Wir haben noch ein Quiz mit Multiple-Choice-Fragen rund um besondere Baumriesen im Park, aber auch um Natur allgemein. Da wird zum Beispiel auch gefragt, wie viel Liter Wasser braucht so ein Baum, vor dem man jetzt gerade steht. Aha. Und wir haben eben Baumwissen und das ist die anders als in Finnland. In Finnland ist die dritte Disziplin, wie lange kann man einen Baum umarmen? Und da war letztes Jahr im August jemand dabei, der hat anderthalb Tage am Baum gestanden.
0: Wow.
1: Und da haben wir gesagt, nee, also das möchten wir nicht, wir möchten abends schon nach Hause. Wir machen eine andere Disziplin und im Austausch mit den Finnen haben die gesagt, Mensch, dann macht das Baumwissen, da vermittelt ihr ja auch ganz viel Wissen über die Natur.
0: Aber es scheint eine eintägige Veranstaltung bei Ihnen zu bleiben in Bad Pyrmont. Und jetzt zu den Teilnehmenden, kann man sich noch anmelden? Wer darf nicht? Muss man sich qualifizieren? Wie sieht das aus?
1: Nein, man muss sich nicht qualifizieren, aber es können sich noch alle anmelden. Von 10 bis 12 Uhr ist direkt an der Kurparkkasse in Bad Pyrmont die Registrierung auf. Mitmachen kann jeder, und zwar im Einzel, im Team, das müssen dann 5 Leute sein, oder als Familie. Und die können sich alle anmelden. Es gibt keine Voraussetzungen, vielleicht sportliche Kleidung anziehen, nicht in Stöckelschuhen unbedingt kommen. Und dann ist alles möglich.
0: Damit wir jetzt nicht in die Gefahr laufen, so oberflächlich das behandelt zu haben, gehen wir noch mal einmal unter die Rinde des Baumes.

0: Raumes, denn da steckt ja mehr drin, als nur einen fröhlichen Tag zu haben mit ein bisschen Kontakt zu Bäumen. Da ist ein anderer Gedanke dahinter. Vielleicht können Sie den nochmal auf den Punkt bringen.
1: Ja, bei uns ist es ganz wichtig, dass wir die Menschen vom Handy wegkommen, wegholen, in die Natur bringen und diese Wertschätzung der Natur wieder näher bringen. Und wir haben eben ein großes Beiprogramm mit NABU, mit Bund, mit Schutzgemeinschaft des Deutschen Waldes, mit Bienenführung, mit Kletterangeboten für Kinder, Waldbaden, Barfußparcours. Wir machen ein großes Rahmenprogramm dazu, damit die Leute wirklich diese Natur wieder wertschätzen. Das ist für uns ganz wichtig.
0: Also Sie wünschen sich eigentlich eine Wirkung über die Veranstaltung hinaus?
1: Auf jeden Fall. Ich würde mir wünschen, dass der eine oder andere, der dabei ist, demnächst nicht mehr irgendwie, ich sag mal, zur Flasche Bier nach Feierabend greift, sondern vielleicht dann auch wirklich mal in den Wald geht und einen Baum umarmt und sagt, Mensch, das hilft mir auch.
0: Ja, und dann vielleicht auch nochmal den Partner, die Partnerin oder den Freund, die Freundin?
1: Auf jeden Fall. Es ist was für Einzelmenschen, es ist was für Team. Also man kann es auch als Unternehmen oder als Verein machen, als Gruppe. Es ist immer was Besonderes.
0: Ich habe eben so leichtfertig gesagt, dass die Bäume ja bestimmt einverstanden sind. Das weiß man ja nicht so, ne? Also ob sie die Fichten fürchten vor denen, die da kommen. Man weiß es nicht, ob es einvernehmlich stattfindet.
1: Das ist klar, das weiß man nicht. Aber wenn man respektvoll mit einem Baum umgeht, und so kenne ich das aus den ganzen Jahren, die ich da schon mache, dann ist der Baum ganz bestimmt damit einverstanden. Weil es sind ja auch Lebewesen und Lebewesen wollen ja auch Liebe.
0: Nicole Lödigel organisiert eine Meisterschaft im Bäume umarmen in Bad Pyrmont. Da wird dann ja der deutsche Meister ermittelt.
1: Der deutsche Meister wird ermittelt.
0: Der dann zur Weltmeisterschaft geht.
1: Richtig, nach Finnland.
2: Nicole Lüdecke im Gespräch mit meinem WDR-Kollegen Ralf Erdenberger.
3: Kultur.
2: Deutschland schickt heute Sarah Engels mit dem Song Fire zum ESC nach Wien, die wie viele Teilnehmerinnen und Teilnehmer auf Englisch singt. Ungewöhnlich ist es daher, dass ausgerechnet der britische Beitrag in diesem Jahr einen deutschen Titel trägt. In 1, 2, 3 träumt sich der 36-jährige experimentelle Singer-Songwriter Sam Battle mit dem Künstlernamen Look Mom No Computer von einem monotonen 9-to-5-Job in eine kleine Europa-Rundreise. Ob er damit viele europäische Stimmen ergattern kann, ist die Frage. Gabi Biesinger.
4: In Großbritannien gibt es mittlerweile keinen Publikumsentscheid mehr darüber, wer das Land beim ESC vertreten soll. Der Geldgeber BBC entscheidet mit einem Fachgremium und der Künstler selbst, der dieses Jahr jetzt für den ESC in Wien antreten soll, war etwas erstaunt, dass es ausgerechnet ihn getroffen hat.
5: They're taking a bit of a risk with this one. Who knows?
4: Ein echtes Risiko, aber man wird sehen, lacht Sam Battle, der in den vergangenen Jahren als Computer-Enthusiast und YouTube-Musiker bekannt geworden ist. Als erfolgreicher Content-Creator erreicht er über 1,4 Millionen Follower im Netz und hat unter seinem Künstlernamen Look Mom No Computer viralen Erfolg erzielt. Nicht nur mit seiner Musik, sondern auch mit dem Bau und dem Spielen ungewöhnlicher und exzentrischer elektronischer Instrumente. Unter anderem Orgeln aus Gameboys, Synthesizer-Fahrräder, ein Star-Wars-Droiden-Orchester sowie eine flammenwerfende Orgel und Synthesizer.
6: Flamethrower-Organ, which is an organ that fires flames, and there's a flamethrowing synthesizer. I don't know, I just like building stuff.
4: Sam Battle beschreibt sich selbst als großer ESC-Fan und sein Song trägt einen Namen, an den sich die britischen Moderatoren nun erst gewöhnen müssen.
7: 1, 2, 3.
4: 1, 2, 3 fiel Sam spontan ein, als er das Kommando beim Verrücken eines Sofas verwendete.
5: I was actually moving a sofa and I was shouting, eins, zwei, drei. And that's when they were like, that's the name of the song.
6: Oh yeah!
4: Textlich ist der Song nicht wirklich stringent. Es geht im Wesentlichen darum, sich von der monotonen Arbeit weg auf eine Europareise zu träumen, dort mit dem Euro zu bezahlen, Pepperoni-Pizza zu essen und Karaoke-Partys zu feiern. Als Song über europäischen Zusammenhalt sei das Lied schon auf den ESC zugeschnitten.
5: I don't think I would have written a song like this if it wasn't for the Eurovision. An idea of togetherness and I wanted to portray that in the song really.
4: Der konservative Telegraph findet den Song an sich ziemlich dämlich, aber Kolumnist Liam Kelly sieht auch Chancen. Er schreibt, 1, 2, 3 habe ihm zwar das Gefühl gegeben, nie wieder Musik hören zu wollen, aber im Gegensatz zu den letzten britischen ESC-Songs habe er wenigstens etwas gefühlt dabei. Mit mehr deutschem Text als in Deutschland Deutschlands eigenem Lied könnte der Sinti-Knaller 123 eine echte Chance sein, so sein Urteil. Der liberale Independent spricht von einem großen heterosexuellen Spektakel und einem Song, der sich von den üblichen schillernden oder vermeintlich sicheren BBC-Entscheidungen abhebe. Für Bühnenbild und Choreografie hat die BBC Frederick Ridman engagiert, der den Schweizer Nemo 2024 in Malmö zum ESC-Sieg führte. Problematisch dürfte dabei sein, dass Sam seine beeindruckenden Musikinstrumentschöpfungen wohl nicht mit auf die Bühne wird nehmen dürfen, weil Live-Instrumente beim ESC nicht zugelassen sind.
3: Sam won't be able to play any of his inventions at Eurovision because live instruments are banned.
4: Was Erfolge beim ESC angeht, so liegt die Latte für Großbritannien tief. In den letzten beiden Jahren wurden die Briten beim Publikumsvote mit den gefürchteten 0 Punkten abgestraft.
7: 0 points.
8: Oh no.
4: Und jetzt hofft das Land natürlich, dass Sam Battle mehr als 1, 2 oder 3 Punkte mit nach Hause bringt.
5: The best thing to do is just be yourself.
4: Das Beste ist einfach, man selbst zu sein, sich reinzuhängen, nett zu sein, das ist alles, was man tun kann. Da gibt es ja jede Menge Dynamiken rund um die Abstimmungen und Großbritannien ist vielleicht nicht unbedingt der Liebling von allen beim ESC. Ich hoffe, sie merken einfach, dass ich ein guter Typ bin.
5: I'm an alright guy.
2: Gabi Biesinger über den britischen ESC-Beitrag mit deutschem Titel 1, 2, 3.
9: Standpunkte.
2: Das Gipfeltreffen von US-Präsident Trump und Chinas Staatschef Xi war geprägt von freundlichen Zeremonien und schönen Bildern. Über konkrete Einigungen bei den Streitthemen wurde aber erstmal nichts bekannt. Und zeitweise klang es sogar so, als nähmen Trump und Xi an unterschiedlichen Treffen teil. So unterschiedlich waren die Aussagen. Zum Beispiel sagte Trump, China habe Interesse daran, mehr amerikanisches Öl zu kaufen. In der chinesischen Darstellung war von möglichen Ölkäufen dann aber keine Rede. Und während China das Thema Taiwan sehr deutlich in den Vordergrund gestellt hat, sagte Trump zu der Frage, ob die USA Taiwan bei einem chinesischen Angriff verteidigen würden, er wolle über diese Dinge nicht sprechen. Wie bewerten die Medien das Treffen in Peking? Darauf blicken wir jetzt in den Standpunkten. Wir beginnen mit einem Kommentar von Anne Reit im Deutschlandfunk. Ihr zufolge gab es viel Glitzerstaub und wenig Substanz.
10: Fantastisch, historisch sei das Treffen gewesen. Es werde, zeigte sich der US-Präsident sicher, als entscheidender Moment in die Geschichte eingehen. Fragt sich nur, für wen? Denn all der in Peking verstreute Glitzerstaub kann die tiefliegenden Differenzen der beiden mächtigsten Länder der Welt nur schwer verbergen. Wirtschaftlich rühmt sich der US-Präsident damit, fantastische Deals abgeschlossen zu haben. Deals, die allerdings hinter den Erwartungen zurückgeblieben oder noch vage sind. Dafür hat die Warnung von Staats- und Parteichef Xi gleich zu Beginn sehr deutlich gemacht, wie zentral für die chinesische Führung Taiwan ist. Für den Moment sind weder Donald Trump noch Xi Jinping daran interessiert, die derzeitige Entspannungspolitik offiziell in Frage zu stellen. Bleibt also abzuwarten, wie lange die Phase der Entspannung dauert.
2: Auch die Allgemeine Zeitung aus Mainz blickt auf Taiwan. Jahrzehntelang sei das Schutzversprechen der USA gegenüber Taiwan eine Konstante gewesen. Das sei aber Geschichte.
11: So wenig wie die Europäer sich noch auf den Beistand der USA verlassen können, so prekär stellt sich die Lage für Taiwan dar. In provokanter Schärfe hat Chinas Staatschef Xi Jinping seinen Gast davor gewarnt, auch nur einen Finger für Taiwan krumm zu machen. Und Donald Trump, der sonst zu allem seinen Kommentar abgibt, ließ die Drohung einfach so stehen. Es sieht danach aus, als habe Trump die Freiheit Taiwans zur Verhandlungsmasse im Umgang mit China erkoren.
2: Das Handelsblatt aus Düsseldorf bezeichnet die Bedrohung Taiwans durch die chinesische Führung als eine der größten geopolitischen Gefahren für die Welt.
11: Experten glauben, es folgt eine Weltwirtschaftskrise, falls Peking den Inselstaat angreift. China und Taiwans Schutzmacht USA würden sich erstmals direkt in einem militärischen Konflikt befinden. Während Trump dem Gastgeber unentwegt schmeichelte, dominierte China das Treffen. Der Besuch hat sehr deutlich gezeigt, Trump fehlt eine Strategie im Umgang mit China. Entsprechend wenig hatte er erreicht. Trump will Xis Freund sein. Auch das zeigte das Treffen einmal mehr. Es ist grundsätzlich nicht schlecht, wenn sich die Führer zweier Weltmächte gut verstehen. Die Frage ist nur, wie hoch der Preis ist, den die USA dafür zahlen.
2: Und die Augsburger Allgemeine bezweifelt, dass die USA und China langfristig friedlich miteinander umgehen.
11: Auch wenn Xi Jinping nun Rosensamen an Trump schicken will, weil der den Garten des Regierungssitzes gelobt hat, sollte sich niemand etwas vormachen. Die beiden Supermächte werden sicher nicht dauerhaft friedlich nebeneinander gedeihen. Zu groß ist die Rivalität, zu groß sind die Interessensunterschiede. Blütenhelle Inszenierung, dahinter die graue Machtpolitik. Besser bestellt, das kann man nach dem Gipfeltreffen sagen, hat ganz sicher Xi seine Machtpflanzungen. Klare Ansage in Sachen Taiwan, wenig bis keine Zugeständnisse für Trump in Sachen Iran. Und dazu die Aura eines Herrschers, der einen langen Plan hat.
2: Und das waren die Standpunkte für heute. Zusammengestellt hat sie Pascal Küpper.
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2: Die Sängerin Janet Jackson feiert heute Geburtstag. Vor 60 Jahren kam sie als sechstes Kind der berühmten Jackson-Familie zur Welt. Michelle Brückner mit einem Porträt.
7: Meet a beautiful, talented and charming young lady, my sister Janet Jackson.
8: 1975. Michael Jackson bittet seine 8-jährige Schwester bei den American Music Awards auf die Bühne. Sie kommt mit Federboa und im Abendkleid. Und sie ist schlagfertig. Das stellt sie schon als Kind in der Carol Burnett Show unter Beweis, wo die Moderatorin einen Auftritt mit Randy plant, einem weiteren Jackson-Bruder.
12: I'll be Cher and you be Sunny. Okay?
13: That's my part. And the beat goes on.
14: The beat goes on.
8: Während ihre Brüder längst Musikkarriere als The Jackson 5 machen, zieht die junge Janet mit Parodien bekannter Stars die Aufmerksamkeit auf sich und wechselt erstmal ins Genre Schauspiel. Ihr Debütalbum Janet Jackson folgt 1982. Ein mäßiger Erfolg. Ihr Manager ist seit ihrer Kindheit ihr Vater. Erst als sie sich 1985 beruflich von ihm trennt und auf das Produzententeam Jimmy Jam und Terry Lewis setzt, platzt der Knoten.
15: No, my first name ain't baby, it's Janet, Miss Jackson, if you're nasty.
8: Das Album Control wird ihr Durchbruch. Dann kommt Rhythm Nation 1814, das einzige Album in der Geschichte, das 7 Singles in den amerikanischen Top 5 platzieren kann. Nicht weniger erfolgreich ist Janet Jackson mit ihren Live-Shows.
16: Es ist viel und harte Arbeit, vom Kostüm über das Bühnenbild bis zur Setlist. Und die ganzen Proben mit Band und Tänzern. Ich bin bei allem eingebunden, weil ich es nicht einfach anderen überlassen will.
8: Mittlerweile ist Janet Jackson in die Rock'n'Roll Hall of Fame aufgenommen worden. Damit wird ihr Einfluss auf die Pop- und R&B-Musik offiziell gewürdigt. Geboren wurde Janet Jackson am 16. Mai 1966. Das war heute vor 60 Jahren.
2: Und das war der Stichtag von Michelle Brückner und das war auch die ARD-Infonacht. Ich bin Klaas Christoffersen und ich wünsche Ihnen einen guten Start in das Wochenende. Es wird gleich 5.58 Uhr.
17: Dankeschön. Nach Hamburg sagen wir hier aus Leipzig. Hier ist MDR aktuell. Und zunächst mal guten Morgen ins Wetterstudio zu Jörg Schröder.
18: Einen wunderschönen guten Morgen.
17: Jörg, die Sonne geht auf und wie es ausschaut, geht sie wirklich auf. Also man sieht's auch.
18: Aber nicht überall, muss man sagen. Aktuell haben wir viele Wolken über dem Erzgebirge, dem Elbtal und auch der Oberlausitz, gerade so an der Spree, zwischen Spree und Neiße. Es sind auch ein paar Schauer unterwegs. In Thüringen haben wir aktuell die meisten Nebelbänke, da zum Teil mit Sichtweiten unter 100 Metern. Allerdings muss man schon sagen, dass die erste Tageshälfte in den meisten Gebieten recht freundlich ausfällt. Da haben wir insgesamt richtig viel Sonnenschein, aber was soll ich sagen, es hat sich ja an der Wetterlage nicht großartig viel verändert, denn mit dem Sonnenschein bilden sich dann wiederum Quellwolken und ab der Mittagszeit müssen wir dann auch wieder mit Schauern rechnen. Ob die genauso kräftig ausfallen wie gestern, ist die große Frage. Auf alle Fälle, spätestens ab der Mittagszeit sollte man den Regenschirm einpacken und auch das Übergangsjäckchen ist heute wieder ein Thema, denn aktuell ist es wieder recht kalt. Wir haben zum Teil Temperaturen so knapp über 0 Grad, zum Beispiel im Weimarer Land. Die Höchsttemperaturen auch heute nicht eher kühl, so zwischen 10 und 15, vielleicht hier und da 16 Grad.
17: Habe ich gemacht, was du gesagt hast.
18: Das wunderbar.
17: Softshell eben angezogen aus dem Haus. Wie geht's dann am Wochenende weiter?
18: Also morgen haben wir ein kleines Zwischenhoch und das heißt, morgen sieht es insgesamt entspannter aus. Morgen erleben wir die meiste Zeit viel Sonnenschein. Okay, es sind auch ein paar Wolken unterwegs und vereinzelt kann es ein paar Schauer geben, aber in den meisten Gebieten gehen wir morgen durchweg trocken durch den Tag und die Temperaturen gehen mit dem Sonnenschein doch etwas in die Höhe. Wir erwarten Werte bis 20, vielleicht sogar 21 Grad.
17: Na, immerhin. Ist das von Dauer dann?
18: Nicht wirklich, die nächste Woche insgesamt eher wechselhaft, aber das Schöne ist, aktueller Stand für Pfingsten, Werte bis 25 Grad und viel Sonnenschein, das ist der aktuelle Stand.
17: Na, das hört sich gut an, Jörg Schröder, danke bis hierhin. Dann schauen wir mal auf Themen hier bei uns im Programm jetzt gleich. Zunächst mal wollen wir berichten über diesen Vorschlag aus dieser Woche, der viel Wirbel ausgelöst hat, betreffend das Volkswagenwerk in Zwickau. Die Idee stammt ja vom Wirtschaftsminister Sachsens, Dirk Panther. Das Werk könnte auch chinesische Autos bauen. Wie könnte das gehen? Dazu gleich mehr hier.
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19: Um 6 Uhr mit Mirko Jugelt. Die sächsischen Autozulieferer sind offen für die Idee der Landesregierung, im Zwickauer VW-Werk auch chinesische E-Autos zu bauen. Netzwerkchef Dirk Vogel sagte dem MDR, er finde das in Ordnung. Jeder, der hier Autos bauen wolle, sei willkommen. Ohnehin lasse VW in Zwickau schon Fahrzeuge anderer Marken wie Audi und Cupra vom Band rollen. Da könne auch ein Joint Venture mit einem chinesischen Hersteller eine Option sein. Bislang unterhält der VW-Konzern solche Gemeinschaftsunternehmen nur in China selbst. Ein Gericht in Moskau hat die Blockade russischer Vermögen durch die EU für illegal erklärt. Geklagt hatte die russische Zentralbank. Das Gericht entschied in erster Instanz, dass der belgische Finanzdienstleister Euroclear umgerechnet mehr als 200 Milliarden Euro Schadenersatz zahlen soll. Er verwaltet einen Großteil des eingefrorenen Vermögens. Das Urteil soll offenbar den Weg dafür freimachen, europäisches Kapital in Russland zu beschlagnahmen. Die USA stoppen die geplante Verlegung von 4.000 Soldaten nach Polen. Über diese Entscheidung informierte Generalstabschef Christopher Lanive den Streitkräfteausschuss des Repräsentantenhauses. Es habe sich als am sinnvollsten erwiesen, diese Brigade nicht dort zu stationieren. Die Regierung in Warschau hatte noch vor 2 Tagen erklärt, die angekündigte Reduzierung von US-Truppen in Deutschland werde keine Auswirkungen auf Polen haben. Das Bistum Erfurt hat einen katholischen Pfarrer im Eichsfeld vorerst suspendiert. Wie Bischof Ulrich Neimeyer den Kirchenmitgliedern in Lengenfeld unterm Stein mitteilte, werden dem Mann verbale sexualisierte Übergriffe vorgeworfen. Er soll gegenüber Jugendlichen anzügliche Bemerkungen gemacht und sich vulgär obszön geäußert haben. Das Bistum will nun das weitere Vorgehen prüfen. In Wien steigt am Abend das Finale des Eurovision Song Contests. Für Deutschland geht Sarah Engels mit ihrem Song Fire ins Rennen. Sie ist bereits als Zweite dran. Überschattet wird der Wettbewerb in diesem Jahr vom massiven Streit um die Teilnahme Israels. 5 traditionelle Teilnehmerländer wie Spanien und die Niederlande boykottieren den ESC. Die Polizei ist im Großeinsatz, da auch Straßenproteste von Palästina-Unterstützern erwartet werden. Das waren die Nachrichten. Das Wetter mit den aktuellen Temperaturen: Brocken, Nebel und Reif, minus 1 Grad, Chemnitz sonnig 3, Dresden bedeckt 7, Eisenach sonnig 3, Erfurt leicht bewölkt 3 Grad, Fichtelberg Nebel 1, Gera sonnig 3, Görlitz wolkig 8, Halle sonnig 4, Leipzig sonnig 4, Magdeburg sonnig 4 und Meiningen sonnig 3 Grad. Sonnenaufgang in Halle war heute 5.18 Uhr, Sonnenuntergang ist 20.58 Uhr. Heute teils heiter, teils stark bewölkt, in Ostsachsen anfangs Schauer, sonst bis in die Mittagszeit überwiegend trocken, Höchstwerte 11 bis 16 Grad. Morgen Sonne und Wolken, in Südthüringen länger grau und trüb, oft durchweg trocken, nur vereinzelt Schauer, Höchstwerte dann 15 bis 20 Grad. Am Montag in Sachsen meist trocken, sonst stellenweise Schauer und noch etwas milder. MDR-Verkehrsdienst. Die A2 Richtung Berlin ist am Kreuz Wolfsburg-Königslutter nach einem Unfall gesperrt. Vorsicht auf der A14 Dresden-Magdeburg zwischen Mutschen und Grimma ist in beiden Richtungen die linke Fahrspur stark verschmutzt. Vorsicht auf der A9 Richtung Berlin zwischen Gefrees und Münchberg Süd liegt eine Holzlatte auf der Fahrbahn. Soweit der Verkehrsdienst. 6.04 Uhr.
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17: Im Studio ist Hanno Gries. Ich wünsche einen schönen guten Morgen. Es geht jetzt um einen Vorschlag, der viel Wirbel ausgelöst hat in dieser Woche, nämlich das Volkswagenwerk in Zwickau. Das könnte auch für chinesische Hersteller Autos bauen. Diese Idee stammt von Sachsens Wirtschaftsminister Dirk Panther, SPD, und er verteidigt sie damit, dass es besser ist, chinesische Autos hier zu produzieren, als gar keine mehr. Denn dem Werk fehlen Modelle, also VW-Modelle, um dauerhaft gut ausgelastet zu sein. Und immer wieder wird ja auch über eine drohende Schließung gesprochen. Aber ist eine Rettung durch China, durch Konzerne von dort realistisch? Ralf Geißler hat danach gefragt.
20: Über Jahrzehnte hatte China eine hohe Meinung von Deutschland. Über die deutsche Industrie wurde bewundernd gesprochen.
21: Made in Germany hat einen goldenen Wert.
20: Warum also nicht chinesische Autos in Deutschland bauen? Dann bekämen China Marken wie NIO oder BYD das traditionsreiche Label Made in Germany verpasst. Der Gedanke ist nicht neu. Chinesische Hersteller suchen schon länger Produktionsstandorte in Europa. Ein Grund sind die EU-Zölle auf chinesische Elektroautos, sagt der Automobilexperte Stefan Bratzel.
22: Insofern muss man teilweise 35% an Zusatzzöllen zahlen als chinesischer Hersteller. Entsprechend werden eben dann auch die Preise für die Fahrzeuge, in dem Fall der Elektrofahrzeuge, deutlich teurer. Ja, und deswegen müssen sich chinesische Automobilhersteller tatsächlich überlegen, gerade wenn sie höhere Marktanteile in Europa haben wollen, dass sie auch Produktionsstandorte aufbauen.
20: Erste Autokooperationen gibt es bereits. So entwickelt der Stellantis-Konzern mit dem chinesischen Unternehmen Leapmotor einen Elektro-SUV. Gebaut werden soll der im spanischen Zaragoza. Ob eine ähnliche Kooperation auch mit Volkswagen in Sachsen denkbar ist, hänge von den Kosten ab, sagt Stefan Pratzel. Denn die deutschen VW-Standorte gelten als vergleichsweise teuer.
22: Wenn chinesische Hersteller sich überlegen, hier in Europa Fuß zu fassen, dann sind es eher die günstigeren Standorte. Dann denkt man über Ungarn nach, vielleicht über die Türkei oder etwa über Spanien. Insofern ja, ist es im Moment aus meiner Sicht eine theoretische Frage, ob die chinesischen Autobauer eben auch Produktionsanlagen in Deutschland nutzen.
20: Bratzel hält eine Kooperation für möglich, aber nicht unbedingt für sehr wahrscheinlich. Auch die IG Metall ist skeptisch. Bezirksleiter Jan Otto betont, Vorrang müsse haben, dass Volkswagen das Zwickauer Werk mit eigenen Modellen auslastet. Eine China-Produktion könne nur Zusatzgeschäft sein.
23: Ideen braucht man sicherlich momentan. Von daher ist es auch ganz gut, wenn ein paar kreative Ideen reinkommen. Aber lassen Sie mich deutlich sagen, unser Ziel ist natürlich, dass Volkswagen Sachsen auch bei Volkswagen verbleibt. Also alles, was man hier bedenkt oder worüber man nachdenkt, kann nur extra sein.
20: Hinzu kommt, China wird für die deutschen Autobauer immer mehr zu einem Konkurrenten. Wie klug ist es, ausgerechnet den ins eigene Haus zu holen? Sachsens Autozulieferer sind dagegen aufgeschlossen. Deren Netzwerkmanager Dirk Vogel verweist darauf, dass in Zwickau schon jetzt mehrere Marken gebaut werden. Audi, Cupra und VW. Wenn ein chinesischer Hersteller dazu käme, fände er das in Ordnung.
24: Wer in der Region Auto bauen möchte, ist herzlich willkommen, weil die Zulieferer einfach Bauteile hinverkaufen wollen. Und für Volkswagen gibt es natürlich immer die Option, Volkswagen hat ja verschiedene Joint Venture, vielleicht ist ja da ein Joint Venture Partner dabei, für den es interessant sein könnte.
20: Solche Partnerschaften, Joint Ventures, pflegt Volkswagen bislang vor allem in China selbst, auch auf Druck der dortigen Regierung. Sie wollte lange das heimische Unternehmen von ausländischem Know-how profitieren. Inzwischen hat sich das Kräfteverhältnis aber verschoben. Bei Elektroautos gehört China zu den technologischen Vorreitern. Das Label Made in Germany glänzt längst nicht mehr so wie früher.
17: Ralf Geißler berichtete über diese Idee, China-Autos made in Germany, made in Saxony sogar. Jetzt haben wir es 6:08.
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17: Sie erinnern sich sicher alle an die Firma BioNTech. Stichwort Pandemie, Stichwort Corona. BioNTech hatte ja sehr schnell einen mRNA-Impfstoff gegen Corona auf den Markt gebracht. Mit großem Erfolg, weltweitem Erfolg. Und zuletzt hatte das Unternehmen, der Konzern, wegen der Übernahme des Tübinger Konkurrenten CureVac und des Weggangs des Gründerduos Schlagzeilen gemacht. Wie also geht's weiter bei BioNTech? Gestern gab es eine Hauptversammlung mit einem Ausblick auf anstehende Umstrukturierung. Das werden offenbar Tiefe sein. Thorsten Weick.
0: Stellenstreichungen, Werksschließungen und der angekündigte Wechsel an der Unternehmensspitze haben BioNTech zuletzt beschäftigt. Viel Unruhe beim großen deutschen Hoffnungsträger in der mRNA-Forschung. Auf der virtuellen Hauptversammlung demonstrierten die Verantwortlichen Ruhe und den Blick in eine erfolgreiche Zukunft mit Krebstherapien. Der Aufsichtsratsvorsitzende Helmut Jeckle, Zitat:
1: Die Vision von BioNTech ist klar. Forschung in greifbare Therapieerfolge übersetzen, besonders im Bereich der Onkologie. In den vergangenen Jahren hat das Unternehmen seine Pipeline systematisch ausgebaut.
0: In der Pipeline sind Dutzende Produkte. Bis 2030 soll das Produktportfolio für Krebstherapien auf mehrere Medikamente anwachsen, teilte das Unternehmen mit. Dafür ist jedoch viel Geld notwendig. Das hat BioNTech noch aus der Zeit der Pandemie, dank des Corona-Impfstoffs, rund 17 Milliarden Euro. Das Kapital ist notwendig für die weitere Entwicklung, denn die Umsätze mit dem Corona-Impfstoff sind zuletzt immer weiter eingebrochen, im vergangenen Jahr auf knapp 3 Milliarden Euro. Anleger spekulieren auf langfristige Erfolge, erklärt Anlegervertreter Andreas Schmidt von der Schutzgemeinschaft der Kapitalanleger.
3: Die vielen Verluste sind relativ zu sehen. Sie machen ein riesiges Forschungsprogramm und dann ist es normal, dass man Verluste macht. Raufgehen wird es dann, wenn sie Erfolge in der Krebstherapie haben. Das ist das Einzige, was zählt. Aber dann besteht meiner Ansicht nach sogar ein riesiges Potenzial, weil alle Produkte, die sie erforschen, sind riesengroße Märkte. Lungenkrebs, Bauchspeicheldrüsenkrebs, Gebärmutterhalskrebs, alles große Indikationen.
0: Werden die Therapien zugelassen, winken Milliardenumsätze. Bis es soweit ist, hat BioNTech zuletzt Kosten reduziert. Rund 1900 Stellen sollen wegfallen. Betroffen sind Mitarbeitende in Idar-Oberstein, Marburg und Tübingen. Besonders tragisch ist die Situation für den früheren Konkurrenten CureVac aus Tübingen. Im Rennen um den Corona-mRNA-Impfstoff war CureVac unterlegen. Dann wurden sie aufgekauft und jetzt wurde die Schließung beschlossen. Der noch Vorstandsvorsitzende Ugo Sahin hat dieses Vorgehen auf der Hauptversammlung nur kurz gestreift. Die Entscheidung sei schweren Herzens nach sorgfältiger Analyse getroffen worden, sagte Sahin. Die Mitarbeitenden an den betroffenen Standorten hätten Herausragendes geleistet. Dafür empfinde BioNTech großen Respekt und Dankbarkeit. Die Zukunft von BioNTech wird Sahin und seine Mitgründerin Özlem Türeci aber auch nicht mitgestalten. Sie werden das Unternehmen bis zum Jahresende verlassen und ein eigenes neues Unternehmen aufbauen, jedoch eng verwoben mit BioNTech.
17: Thorsten Weig war das über die Umstrukturierungen bei BioNTech.

0: 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Nachdem Kanzler Friedrich Merz vor Schülern im Sauerland das US-Vorgehen gegenüber dem Iran kritisiert hatte, kam ja eine Retourkutsche direkt von Donald Trump. Um zunächst 5000 Soldaten sollten die US-Truppen in Deutschland reduziert werden, so hieß es aus dem Weißen Haus. Und dafür sind offenbar die ersten Schritte jetzt gemacht worden, berichtet Benjamin Schäper aus Washington.
1: Das US-Verteidigungsministerium verringert die Truppenstärke in Europa gegenüber bisherigen Planungen. Statt bereits stationierte Einheiten abzuziehen, seien nun angekündigte Verlegungen von Amerika nach Deutschland und Polen kurzfristig abgesagt worden, so US-Beamte gegenüber der Nachrichtenagentur AP. Allein 4000 Soldaten einer Panzerbrigade sollen in dieser Woche ihre Reise Richtung Osteuropa abgebrochen haben. Teilweise bereits auf dem Weg zum Flughafen habe man sie zurückgerufen. Auch die Entsendung eines Raketenbataillons nach Deutschland sei gestrichen worden. Hintergrund sei eine Anweisung des zuständigen Verteidigungsministers Pete Hegseth, die Truppen zu reduzieren. Die Entscheidung, welche Einheiten nicht verlegt werden, habe man im Pentagon der militärischen Führung überlassen, berichten die nicht weiter genannten Quellen. Sowohl Demokraten als auch Republikaner äußerten sich kritisch zu dem Beschluss. Er sende ein falsches Signal sowohl nach Russland als auch an die Partner in Europa. Ob die gestrichenen Verlegungen Teil der von US-Präsident Trump angekündigten Truppenreduzierung in Deutschland sind, ist bisher unklar.
0: Benjamin Schäper aus Washington. Und jetzt noch ein Blick nach Großbritannien, denn in London finden heute parallel zwei große Proteste statt. Angemeldet zum einen eine Demonstration der rechten Szene und eine pro-palästinensische Demonstration anlässlich des Nakba-Gedenktages. Die Polizei will mit einem Großaufgebot vor Ort sein. Franziska Hoppen.
2: Aufgerufen zur Großdemonstration der rechten Szene hat der vorbestrafte Rechtsextreme Stephen Yaxley Lennon, besser bekannt als Tommy Robinson. Demnach soll es bei dem Protest um nationale Einheit, Meinungsfreiheit und christliche Werte gehen. Zwischen 11 und 18 Uhr werden Zehntausende Teilnehmer erwartet. Mehr als 100.000 Menschen waren im vergangenen September zu einer Demo des Rechtsextremen erschienen. Stellenweise kam es zu Ausschreitungen, mehrere Polizisten wurden verletzt. Die britische Regierung teilte mit, sie habe 11 rechtsextremen Agitatoren die Einreise untersagt, unter anderem einer islamfeindlichen Influencerin aus den USA, einem belgischen und einem polnischen Politiker. Nach deutschen Medienberichten darf auch der AfD-Europaabgeordnete Peter Bistron nicht einreisen. Wer Hass und Gewalt schüren wolle, hätte in Großbritannien keinen Platz, so Premierminister Keir Starmer. Außerdem wird eine Nakba-Demonstration zum Gedenken an die Flucht und Vertreibung von Palästinensern im Zusammenhang mit der Staatsgründung Israels und dem ersten Nahostkrieg stattfinden. In der Vergangenheit habe es regelmäßig Festnahmen gegeben, teilte die Polizei mit. Die Nakba-Kundgebung wird von mehreren Gruppen organisiert, die sich auch teilweise als Gegendemonstration zu Yaxley Lennon verstehen. Die Polizei will beide Demonstrationen strikt voneinander trennen. Sie ist mit 4000 Beamten, speziellen Drohnenteams, gepanzerten Fahrzeugen und Live-Gesichtserkennung im Einsatz. Hinzu kommt das FA-Cup-Finale in Wembley. Es werden zehntausende Fußballfans in der Stadt erwartet.
0: Da ist was los in London. Franziska Hoppen war das von dort. 6.15 Uhr haben wir es jetzt. Unser Top-Thema heute Morgen, die sächsischen Autozulieferer, die offen sind für die Idee der Landesregierung im Zwickauer VW-Werk, auch chinesische E-Autos zu bauen. Der Tenor der Autozulieferer, jeder ist willkommen. Ohnehin lasse VW ja schon Fahrzeuge anderer Marken wie Audi und Cupra vom Band rollen. Also könne auch ein Joint Venture mit einem chinesischen Hersteller eine Option sein. Weitere Meldungen mit Mirko Jugelt.
3: Die USA haben eine Verlängerung der Waffenruhe zwischen Israel und der libanesischen Hezbollah-Miliz verkündet. Laut dem Außenministerium in Washington soll sie nun weitere 45 Tage gelten. Allerdings wird die Vereinbarung von beiden Seiten immer wieder gebrochen. So sollen gestern Abend bei einem israelischen Angriff im Südlibanon 6 Menschen ums Leben gekommen sein. In den USA ist erneut ein Vergewaltigungsprozess gegen den früheren Hollywood-Produzenten Harvey Weinstein geplatzt. Die Geschworenen in New York konnten sich nicht auf ein Urteil einigen. Der Richter erklärte das Verfahren daraufhin für gescheitert. Im Eichsfeld werden heute Sirenen und Funkanlagen getestet. Laut dem Landratsamt findet die Übung am Mittag zwischen 12 und 12:30 Uhr statt. Eingebunden seien unter anderem Feuerwehren und THW. Das Wetter? Heute teils heiter, teils stärker bewölkt, in Ostsachsen anfangs Schauer, sonst bis in die Mittagszeit überwiegend trocken. Höchstwerte 11 bis 16 Grad, dazu schwacher bis mäßiger Westwind. Morgen Sonne und Wolken, in Südthüringen länger grau und trüb, oft durchweg trocken, nur vereinzelt Schauer. Höchstwerte 15 bis 20 Grad. Am Montag in Sachsen meist trocken, sonst stellenweise Schauer und noch etwas milder. MDR aktuell Verkehrsdienst. Die A2 Richtung Berlin ist am Kreuz Wolfsburg-Königslutter nach einem Unfall gesperrt. Vorsicht auf der A9 Richtung Berlin zwischen Gefries und Münchberg Süd liegt eine Holzlatte auf der Fahrbahn. Vorsicht auf der A14 Dresden-Magdeburg. Zwischen Mutschen und Grimma ist in beiden Richtungen die linke Fahrspur stark verschmutzt. Und Vorsicht auf der A71 Schweinfurt-Sangerhausen. Zwischen Gräfenroda und Ilmenau-West läuft eine Entenfamilie auf der Fahrbahn. Soweit der Verkehrsdienst, 6.18 Uhr.
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0: Seit genau 2 Jahren gibt es bundesweit einheitliche Regeln für die Bezahlkarte. Menschen im Asylverfahren bekommen damit nur noch einen geringen Betrag in bar ausgezahlt. Den Rest sollen sie mit der Karte bezahlen. Bund und Länder verfolgen damit vor allem 2 Ziele. Zum einen sollen Asylbewerber abgeschreckt werden, nach Deutschland zu kommen. Zum anderen soll der Verwaltungsaufwand für die Kommunen gesenkt werden. Ist das aber gelungen? Gibt es überhaupt Zahlen, die das belegen? Und sind die Regeln wirklich einheitlich? Birte Sönnigsen mit einer Zwischenbilanz.
5: Asylbewerber wie Theodore Mbayorbe bekommen 455 Euro im Monat auf ihre Bezahlkarte. Nur einen Teil davon können sie als Bargeld abheben.
6: Wir können nur 50 Euro pro Monat abheben.
5: 50 Euro Bargeld, Überweisung oder Online-Einkäufe funktionieren für ihn nicht.
6: Ich habe Vertrag mit Zug. Ich muss jeden Monat bezahlen.
5: Das Monatsticket für den Zug oder den Handyvertrag kann Mbayorbe nicht einfach bezahlen. Jede Überweisung muss vom Amt geprüft und genehmigt werden. Das ist aufwendig und kostet Zeit. Mbayorbe setzt wie auch andere Asylsuchende stattdessen auf die Hilfe von Aktivisten.
6: Ich habe Gutschein zu tauschen.
5: Er kauft mit der Bezahlkarte Gutscheine für Supermärkte und tauscht diese bei einer Hilfsorganisation gegen Bargeld um.
6: 200, ja.
5: Einen Teil des Geldes zahlt er wiederum auf sein Konto ein, um leichter Überweisungen tätigen zu können. Seit 2 Jahren gibt es einen bundesweiten Gesetzesrahmen für die Bezahlkarte. Einheitliche Regeln gibt es dennoch nicht. Länder und Kommunen können selbst entscheiden, wie und ob sie mitmachen. Das kann der Bund nicht vorschreiben, sagt der SPD-Abgeordnete Hakan Demir.
7: Wir haben also einen Flickenteppich und wir sehen auch, dass innerhalb der Bundesländer einige Städte gesagt haben, wir machen das gar nicht mit. Also deshalb haben wir eine gemischte Bilanz.
5: Während in Sachsen alle Landkreise dabei sind, ist es in NRW gerade mal rund die Hälfte der Städte und Kommunen. Berlin hat die Karte als einziges Bundesland bisher noch nicht eingeführt. In vielen Ländern sind Online-Käufe mit der Bezahlkarte möglich, in anderen nicht. Und auch für Überweisungen gibt es unterschiedliche Regeln. Bund und Länder verfolgen mit der Bezahlkarte vor allem 2 Ziele. Zum einen sollen Asylbewerber abgeschreckt werden, nach Deutschland zu kommen.
8: Das ist aus meiner Sicht ein ganz wichtiger Schritt, um Anreize für illegale Migration nach Deutschland zu senken,
5: sagte der hessische Ministerpräsident Boris Rhein vor 2 Jahren. Einige Landräte sind überzeugt davon, dass die Abschreckung auch durch die Bezahlkarte funktioniert. Mit Zahlen lässt sich das nicht belegen. Dass aktuell viel weniger Menschen nach Deutschland fliehen, hat für den SPD-Abgeordneten Hakan Demir andere Gründe.
7: Das liegt nicht an der Bezahlkarte, sondern es liegt daran, dass in einigen Ländern Kriege aufgehört haben.
5: Mit der Karte sollen auch Überweisungen in die Heimatländer der Asylsuchenden verhindert werden. Wiebke Bartelt ist bei der Arbeiterwohlfahrt in Potsdam zuständig für Integration und Flucht. Sie bezweifelt, dass viel Geld ins Ausland fließen kann.
9: Dass man von 455 Euro noch sehr viel an Schleuser oder Familienangehörige überweisen kann. Das ist nicht erheblich.
5: Zweites Ziel der Bezahlkarte, sie soll die Verwaltung entlasten. Etwa dadurch, dass sie kein Bargeld mehr auszahlen muss. Aus Sicht des AWO-Bundesverbandes verursacht die Bezahlkarte allerdings neue Hürden, statt Abläufe für alle leichter zu machen. Das bekämen vor allem Familien und Kinder zu spüren. Aber auch für viele Kommunen habe sich durch die Karte nichts verbessert, meint Wiebke Bartelt von der AWO.
9: Verfahren, die vorher sehr, sehr aufwendig waren, da hat sich was verbessert. Und für alle die, die vorher schon sehr gut funktionierende Verfahren hatten, da ist der Verwaltungsaufwand gewachsen.
5: Während die Bezahlkarte vor 2 Jahren für intensive Diskussionen zwischen Bund und Ländern gesorgt hat, ist es inzwischen ruhig geworden. Und es bleibt unklar, was die Karte bisher wirklich gebracht hat.
0: Birte Sönnigsen war das mit dieser Zwischenbilanz. Uhr auf die Sekunde. Wie geht's weiter mit Reformthemen innerhalb der katholischen Kirche? Diese Frage steht heute im Mittelpunkt des Katholikentags in Würzburg. Das Thema begleitet uns ja schon ein ganz paar Tage. Gestern war ja auch der Kanzler zu Gast. Aber das wohl größte Thema ist, weil es die größte Gruppe in der Kirche betrifft, die Frage, ob Frauen irgendwann einmal gleichberechtigt sein werden mit den Männern, sprich auch geweiht werden können, etwa zur Diakonin oder Priesterin. Der Druck ist da. Die Anzeichen aus Rom sprechen aber derzeit eine andere Sprache. Christian Wölfe.
10: Philippa Rath ist Benediktinerin, Politikwissenschaftlerin und hatte lange die wirtschaftliche Leitung ihres Klosters inne. Rath hat mit dafür gesorgt, dass Hildegard von Bingen zur Heiligen und Kirchenlehrerin erklärt wurde und sie tritt für die Weihe von Frauen in der katholischen Kirche ein. Wie sehr das Thema brennt, das macht Schwester Philippa am Katholikentag in Würzburg fest.
11: Wir spüren ja hier in Würzburg an der großen Teilnahme. Es sind ja viel mehr Menschen da, als in Erfurt da waren und auch in Stuttgart vor 4 Jahren, dass die Menschen diese Themen umtreiben und dass sie auch ein Stück weit einen Schulterschluss suchen und gemeinsam ist es einfacher, mutig zu sein als alleine.
10: Rath saß in einer Arbeitsgruppe der Reformdebatte Synodaler Weg, der sich genau mit der Frage beschäftigte, wie Frauen in der katholischen Kirche gleichberechtigt werden können. So wie auch Monika Grütters. Die CDU-Politikerin war einst Staatsministerin für Kultur unter Bundeskanzlerin Angela Merkel, sitzt im Zentralkomitee der deutschen Katholiken und wird auch als mögliche nächste Bundespräsidentin gehandelt. Grütters findet:
12: Meine feste Überzeugung ist, an dieser Frage, an der Frauenfrage, wird sich die Zukunftsfähigkeit der deutschen katholischen Kirche entscheiden.
10: Dabei gehe es nicht darum, wie viel Geduld Frauen noch aufbringen könnten, sondern wie lange es sich die Kirche noch erlauben könne, darauf zu warten. Vor wenigen Jahren hatte die 71-jährige Ordensfrau Philippa Rath gesagt, sie werde die Weihe von Frauen noch erleben. Heute ist sie da deutlich weniger optimistisch, denn es fehle eine klare Aussage von Papst Leo XIV. Und das habe Folgen für die Bischöfe in Deutschland.
11: Gestern hat mir ein hochrangiger deutscher Bischof gesagt, im Moment ist mit der Frauenfrage kein Staat zu machen. In Rom und im Vatikan, alle Bischöfe der mittleren Generation möchten gerne noch vorankommen. Die Jüngeren stehen da in den Startlöchern und da fällt im Moment die Frauenfrage hinten runter.
10: Monika Grütters sieht aus ihrer Erfahrung in der Politik aber noch andere Gründe, wieso manche Männer sich schwer damit tun, Macht zu teilen.
12: Manche Männer haben auch Respekt oder, ich will nicht sagen Angst, aber Sorge davor, dass die Frauen ihre Domänen auch entern.
10: Doch die Männer in der katholischen Kirche werden dem Thema beim Katholikentag nicht ausweichen können, wenn sie am Samstag über den Fortgang des angestoßenen Reformprozesses in Deutschland diskutieren. Das gilt auch für den weltkirchlichen Reformprozess zuständigen Kurienkardinal Mario Kreck, der aus Rom nach Würzburg kommt. Philippa Rath jedenfalls will weiterkämpfen, gemeinsam mit vielen Frauen in der katholischen Kirche.
11: Wir dürfen jetzt nicht nachgeben, wir dürfen uns nicht einschüchtern lassen, wir müssen dranbleiben an den Themen.
0: Das sagt die Benediktinerin und Politikwissenschaftlerin Philippa Rath im Beitrag von Christian Wölfel. In der Demokratischen Republik Kongo in Zentralafrika ist ein Ausbruch des Ebola-Virus bestätigt worden. Mehr als 200 Verdachtsfälle und mehrere Todesfälle wurden gemeldet. Es soll sich um eine weniger bekannte Art der Infektionskrankheit handeln. Karin Winsch.
13: Die 9 Ebola-Fälle, sie sind in einer abgelegenen Provinz zu finden, ganz im Nordosten der Demokratischen Republik Kongo. In der Region Ituri gibt es kein ausgebautes Straßennetz, was die Bekämpfung der Krankheit erschwert. Hinzu kommen Gefechte zwischen bewaffneten Gruppen, darunter die Terrormiliz M23. Sie hält seit mehr als einem Jahr wichtige Städte besetzt. Bislang seien 65 Todesfälle und 246 Verdachtsfälle registriert worden, so die zuständige Gesundheitsbehörde. Nach ersten Einschätzungen handelt es sich nicht um die vorherrschende Ebola-Variante, für die Impfstoffe und Medikamente entwickelt worden seien, sondern um eine andere Variante. Die Behörden äußern sich besorgt über das Risiko einer weiteren Ausbreitung des Virus, weil die Bevölkerung in der Region sehr mobil sei und die Kontakterfassung nicht lückenlos funktioniere. Auch die räumliche Nähe zu Uganda und dem Südsudan gebe Anlass zur Sorge. Trotz der Fortschritte bei Impfstoffen und Behandlungsmethoden hat Ebola in Afrika in den vergangenen 50 Jahren schätzungsweise 15.000 Menschen das Leben gekostet. Der bislang folgenschwerste Ebola-Ausbruch in der Demokratischen Republik Kongo ereignete sich zwischen 2018 und 2020. Das Ebola-Virus ist hoch ansteckend. Es kann durch Körperflüssigkeiten wie erbrochenes Blut oder Sperma übertragen werden. Eine Infektion führt zu Fieber und Muskelschmerzen. In schweren Fällen kommt es zu inneren und äußeren Blutungen und Organversagen. Wenn Infizierte nicht sofort behandelt werden, liegt die Sterblichkeit nach Aussage des Robert-Koch-Instituts bei bis zu 90%. Wie das Zentrum für Seuchenkontrolle der Afrikanischen Union mitteilte, soll ein Dringlichkeitstreffen stattfinden mit den Behörden im Kongo, im Südsudan und in Uganda. Auch internationale Organisationen, europäische Partner und Pharmaunternehmen sollen an dem Treffen teilnehmen.
0: Der Bericht von Karin Bentsch. Wir kommen zum Wetter hier in Mitteldeutschland. Jörg Schröder ist heute der Zuständige im Wetterstudio.
14: Aber nicht der Verantwortliche. Einen wunderschönen guten Morgen.
0: Ja, gut, dass du das gleich vorweg sagst. Aha. Weil da kommt noch was heute, ne?
14: Ja, ich sag mal so, die Abläufe der letzten Tage sind ja irgendwie so ein bisschen ähnlich. Wir haben in der ersten Tageshälfte relativ entspanntes Wetter, zum Teil mit richtig viel Sonnenschein. Dann kommen die dicken Quellwolken. Und zum Nachmittag und am frühen Abend sind diese Quellwolken auch dann mal so richtig dicht, zum Teil auch richtig dunkel. Und da kann es dann auch mal regnen bzw. auch gewittern. Und ähnlich ist auch der Ablauf heute. Aktuell haben wir noch viele Wolken über dem Erzgebirge, dem Elbtal und auch der Oberlausitz. Ein paar Nebelbänke sind auch unterwegs, sie werden erst einmal verschwinden. Das ist wie gesagt in der ersten Tageshälfte der meiste Sonnenschein vorherrschen wird. Dann kommen die Quellwolken und dann eben halt diese Schauer. Wie kräftig die ausfallen können, kann man sehr schwer vorhersagen. Temperaturen gehen heute rauf bis maximal 15, 16 Grad.
0: Jörg Schröder mit diesem Ausblick. Dankeschön.
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0: Und so geht's hier weiter im Programm. Heute Abend ist ja Showtime in Wien. Das Finale des ESC geht über die Bühne. Und aus deutscher Sicht heißt es dann... Ja, insgesamt 25 Songs treten da gegeneinander an, beziehungsweise 25 Interpreten. 5 europäische Länder sind dann allerdings nicht dabei, aus Protest gegen die Teilnahme Israels. Dazu gleich hier Kommentare deutscher Medien. Und zu dem Thema werden wir uns dann auch in einer Viertelstunde nochmal näher beschäftigen. Mit den Favoriten nämlich. Die Bandbreite, die musikalische und stilistische, war selten so groß wie dieses Mal.
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3: Um 6.30 Uhr mit Mirko Jugelt. Die sächsischen Autozulieferer sind offen für die Idee der Landesregierung, im Zwickauer VW-Werk auch chinesische E-Autos zu bauen. Netzwerkchef Dirk Vogel sagte dem MDR, er finde das in Ordnung. Jeder, der hier Autos bauen wolle, sei willkommen. Ohnehin lasse VW in Zwickau schon Fahrzeuge anderer Marken wie Audi und Cupra vom Band rollen. Da könne auch ein Joint Venture mit einer chinesischen Hersteller eine Option sein. Bislang unterhält der VW-Konzern solche Gemeinschaftsunternehmen nur in China selbst. Sachsen-Anhalts Ministerpräsident Sven Schulze will Personallücken in Kliniken und Firmen mit gezielter Zuwanderung schließen. Der deutschen Presseagentur sagte er, angesichts der älter werdenden Bevölkerung und des Fachkräftemangels brauche das Land weiter eine gesteuerte Zuwanderung in den Arbeitsmarkt. Außerdem wolle er dafür sorgen, dass mehr Menschen in Sachsen-Anhalt eine Arbeit aufnehmen. Schätzungsweise rund 50.000 erwerbsfähige Menschen arbeiteten nicht. Sie müssten keine komplexen Tätigkeiten ausüben, es gäbe auch viele einfache Jobs. Schulze nannte etwa Tätigkeiten bei der Ernte. SPD-Fraktionschef Matthias Miersch hat sich gegen eine Verlängerung des Tankrabatts ausgesprochen. Der Augsburger Allgemeinen sagte er, Mobilität müsse bezahlbar bleiben. Das Gießkannenprinzip sei aber keine Dauerlösung. Miersch setzt stattdessen auf strukturelle Entlastungen, etwa durch eine Steuerreform. Die könne besonders unteren und mittleren Einkommensgruppen mehr Luft verschaffen als kurzfristige Prämien. Bei einem Chemieunfall in einer Nürnberger Firma ist ein Mitarbeiter ums Leben gekommen. Wie die Polizei mitteilte, starb der Mann im Krankenhaus an schweren Verletzungen der Atemwege. Das Bayerische Rote Kreuz sprach von 30 Verletzten. 17 von ihnen seien in Kliniken gebracht worden. Die gesamte Anlage wurde evakuiert. Für die Bevölkerung bestand laut den Behörden keine Gefahr, da der frei gewordene Giftstoff innerhalb des Firmengebäudes blieb. Der Harz-Rennsteig-Radweg ist ab dem Vormittag durchgehend befahrbar. Der letzte Abschnitt zwischen Steintaleben und der Barbarossa-Höhle im Kyffhäuser Kreis wird freigegeben. Der Radweg ist insgesamt rund 275 Kilometer lang. Er ist die erste durchgehende Verbindung vom Norden bis in den Süden Thüringens. Radfahrer können damit vom Harz bis zum Rennsteig ohne Unterbrechung auf einem ausgebauten Weg fahren. Das waren die Nachrichten. Das Wetter mit den aktuellen Temperaturen: Brocken, Nebel und Reif, minus 1 Grad. Dresden bedeckt 7, Eisenach wolkig 3. Erfurt heiter 3 Grad, Gardelegen stark bewölkt 4. Hoyerswerda wolkig 7. Magdeburg sonnig 5 Grad. Neuhaus am Rennweg stark bewölkt 1. Oschatz stark bewölkt 5. Plauen stark bewölkt 1 Grad. Wernigerode leicht bewölkt 5. Und Wittenberg wolkig 0 Grad. Heute teils heiter, teils stärker bewölkt, in Ostsachsen anfangs Schauer, sonst bis in die Mittagszeit überwiegend trocken, Höchstwerte 11 bis 16 Grad, dazu schwacher bis mäßiger Westwind. Morgen Sonne und Wolken, in Südthüringen länger grau und trüb, oft durchweg trocken, nur vereinzelt Schauer, Höchstwerte dann 15 bis 20 Grad. Am Montag in Sachsen meist trocken, sonst stellenweise Schauer und noch etwas milder. MDR-Verkehrsdienst. Die A2 Richtung Berlin ist am Kreuz Wolfsburg-Königslutter nach einem Unfall gesperrt. Vorsicht auf der A9 Richtung Berlin zwischen Gefrees und Münchberg Süd liegt eine Holzlatte auf der Fahrbahn. Vorsicht auf der A14 Dresden-Magdeburg zwischen Mutschen und Grimma ist in beiden Richtungen die linke Fahrspur stark verschmutzt. Und Vorsicht auf der A71 Schweinfurt-Sangerhausen zwischen Gräfenroda und Ilmenau West läuft eine Entenfamilie auf der Fahrbahn. Soweit der Verkehrsdienst, 6.34 Uhr.
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0: Mit Hanno Gries im Studio, schönen guten Morgen. Die 25 Finalisten des Eurovision Song Contest treten heute Abend gegeneinander an in Wien in der großen Stadthalle dort. 5 europäische Länder sind aber nicht dabei, aus Protest gegen die Teilnahme Israels. Dazu jetzt Kommentare deutscher Medien.
18: Der Protest trifft genau die Falschen, meint die Frankfurter Allgemeine Zeitung. Gegen Netanjahus Politik kann man auf die Straße gehen. Aber gegen ein Fest, das für demokratische Werte steht wie kaum ein anderes, sollte man nicht protestieren, sondern es unterstützen und über unterschiedliche Meinungen friedlich miteinander diskutieren. Ganz nach dem festgeschriebenen Motto des ESC, vereint durch die Musik. Die Frankfurter Rundschau schreibt: Befürworter von ESC-Sanktionen gegen Israel verweisen gerne auf den Umgang mit Russland, das seit 2022 ausgeschlossen ist. Der Vergleich hinkt jedoch. Zum einen, weil Russland einen Angriffskrieg begonnen hat, während Israel von einer Terrororganisation angegriffen wurde, was allerdings keine Rechtfertigung für die humanitäre Katastrophe im Gazastreifen sein kann, die Israel zu verantworten hat. Zum anderen ist in Russland die Kunstfreiheit derart eingeschränkt, dass ESC-Kandidaten zwangsläufig Botschafter Putins wären. Zwar instrumentalisiert auch Israel den ESC, doch Künstlerinnen und Künstlern drohen bei Meinungsäußerungen nicht Jahre im Straflager. Die Volksstimme aus Magdeburg stellt klar: Die Verbrechen Israels sind abscheulich und müssen verurteilt werden. Zugleich irren Spanien, Irland, die Niederlande, Slowenien und Island. Sie nehmen ein Land in Kollektivhaftung für das völkerrechtswidrige Gebaren der Regierung. Dennoch sollte der Boykott ein Signal an die ESC-Macher sein, ihren Wettbewerb zu reformieren. Eine Möglichkeit wäre, Künstler und Land voneinander zu trennen und Musiker unter neutraler Flagge auftreten zu lassen. Sportveranstalter machen das schon lange. Abschließend kommentiert t-online.de: Kein anderer Konflikt in einem Teilnehmerland hat bislang zu so einem breiten Protest geführt. Spanien, Irland, die Niederlande, Slowenien und Island etwa hatten kein Problem damit, dass der Song Contest 2012 in Aserbaidschan stattfand. Einem Land, in dem nachweislich schwere Menschenrechtsverletzungen begangen werden. Wer so wie der spanische Rundfunk RTVE seine Teilnahme an den Ausschluss Israels knüpft, der will ein Land und seine Bevölkerung boykottieren. Diese Haltung widerspricht den ESC-Werten zutiefst. Sollte sie weiter Schule machen, wird es nicht mehr lange dauern und der Song Contest ist tot. Das wäre ein großer Verlust, egal wie man zur ESC-Musik steht.
0: Das waren die politischen Kommentare zum ESC. Und so in knapp 10 Minuten schauen wir mal ein bisschen genauer auf die Favoriten für das Finale heute Abend. Viele Freibäder in der Region bereiten sich derzeit schon auf den Beginn der Badesaison vor. Kann man noch nicht so richtig glauben bei den Temperaturen heute. Dazu zählt auch das Freibad Billy in Berggieshübel. Das startet dieses Jahr sogar in seine Jubiläumssaison, wenn das Wetter es denn zulässt. Florian Glatter.
19: Wegen zu kühler Witterung geschlossen, steht am Freibad Billy in Berggieshübel derzeit noch gut sichtbar am Eingang. Doch hinter dem verschlossenen Tor herrscht bereits Hochbetrieb, erklärt Bürgermeister Thomas Peters.
20: Die Technik muss hochgefahren werden. Wenn man die Technik hochfährt, sind oft kleinere Reparaturen notwendig. Das wurde gemacht. Dann muss natürlich alles gereinigt werden. Und natürlich alles, was von außen sieht, was die Außenanlage betrifft, die muss natürlich im ordentlichen Zustand sein, dass es nicht nur schön aussieht, sondern entsprechend für die Gäste auch sicher ist.
19: Aber in den vergangenen Tagen wurde nicht nur geputzt, sondern auch investiert. Das Billy ist in dieser Saison nämlich noch ein Stück inklusiver geworden.
20: Wir haben jetzt dieses Jahr einen Lift angeschafft, so dass jemand, der jetzt wirklich eingeschränkt ist, ins Wasser rein und ins Wasser raus befördert werden kann. Wir haben 2 große Kliniken und schon dort anhand der Reha-Patienten gibt's natürlich Klientel, was das nutzen kann.
19: Man könnte sagen, der Lift ist so etwas wie ein vorgezogenes Geburtstagsgeschenk, denn das Freibad feiert in dieser Saison das 100-jährige Bestehen. Dass das Bad heute überhaupt noch steht, ist laut Thomas Peters fast ein Wunder, denn die Geschichte des Freibades war ein regelrechtes Auf und Ab.
20: Es ist in den goldenen 20ern errichtet worden und quasi ein Jahr nach Inbetriebnahme durchs Hochwasser fast vollständig vernichtet worden und wurde dann auch mit Kräften aus dem Ort wieder aufgebaut. Es gab ja dann noch das zweite Hochwasser 1957, da waren auch wieder verheerende Schäden.
19: Seit den Anfängen hat sich viel getan. Der alte Holzsprungturm wurde, wie auch das Becken selbst, längst modernisiert. Damit heute sicher gesprungen werden kann, wurde das Becken auch tiefer. Für die Gemeinde ist das Bad aber weit mehr als nur Freizeitvergnügen. Es geht um eine ganz grundlegende Fähigkeit, so Bürgermeister Peters.

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1: Mit Maxi Bayer einen schönen guten Morgen an diesem letzten, an diesem so spannenden Spieltag in insgesamt drei Ligen. Schauen wir drauf und beginnen in der Fußball-Bundesliga. Klar, die ersten drei Plätze sind vergeben. Die Bayern werden Meister, Dortmund Vizemeister und RB Leipzig heute übrigens auswärts beim SC Freiburg wird als Dritter ins Ziel kommen. Dahinter duellieren sich jedoch noch Stuttgart, Hoffenheim und Leverkusen ums letzte Ticket für die Königsklasse. Ja, und nahezu noch nervenzerreißender ist da heute der Abstiegskampf. Schließlich haben wir eine Ausgangssituation, die es so in der Bundesliga-Geschichte noch nie gab. Marc Eschweiler.
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1: So ist es. Natürlich, ausführlich hier am langen Fußball-Samstag bei MDR aktuell. Der beginnt aber schon eher und zwar mit dem Showdown in der Regionalliga Nordost. Ab 14 Uhr entscheidet sich, wer Meister wird und damit um den Aufstieg spielen darf. In der Pole Position ist Spitzenreiter Lok Leipzig. Trainer Jochen Seitz verriet schon einmal, was er dem Team heute vor dem Heimspiel gegen Magdeburg 2 in der Kabine sagen wird.
10: Dass es einfach ein besonderes Spiel für uns alle ist, für den Verein ist, für sich selbst vielleicht ist. Ich weiß nicht, wer als Spieler schon mal in der Lage war, am letzten Spieltag eine Meisterschaft einzutüten. Und da muss einfach eine gewisse Vorfreude sein. Wir können so viel erreichen in diesem Spiel, in diesem einen Spiel. Und das muss man einfach auf dem Platz dann auch sehen. Das heißt, wir müssen alles raushauen, was wir haben.
1: Alles raushauen wird heute aber auch der Tabellenzweite. Carl Zeiss Jena, die Thüringer sind zwar punktgleich, haben aber ein 4 Treffer schlechteres Torverhältnis. Carl Zeiss benötigt also am besten einen Kantersieg. Problem? Es geht zu Hause ausgerechnet gegen den Erzrivalen Rot-Weiß Erfurt. Der Gegner, der spielt für Kapitän Nils Butzen aber eher eine untergeordnete Rolle.
11: Unabhängig davon, dass wir natürlich das Derby gewinnen wollen, ist unser Ziel ja für mich noch ein deutlich größeres. Und da muss man dann vielleicht auch mal in Kauf nehmen, dass man hinten aufmacht. Wenn man dann wirklich noch Tore brauchen sollte, dann müssen wir uns da was einfallen lassen. Und dann steht für mich zumindest Platz 1 überall.
1: Das Fernduell um die Regionalligameisterschaft. Lok Leipzig gegen Magdeburg 2 und Jena gegen Erfurt. Beide Partien live in Konferenz. Schon ab 13.15 Uhr bei Sport im Osten im MDR Fernsehen. Und wenn dann 14 Uhr endlich der Ball rollt, auch hier im Radio. Ja, und spannend ist es auch am letzten Spieltag der dritten Liga. Vermutlich geht der Puls in der Lausitz schon jetzt in durchaus ungesunde Höhen. Denn der FC Energie Cottbus, momentan Zweiter, könnte heute mit einem Sieg in Regensburg den Aufstieg in die zweite Liga perfekt machen. Was diese Rückkehr nach 12 Jahren einer ganzen Region bedeuten würde, das weiß auch Cottbus-Trainer Pele Wollitz.
12: Der Fußball ist ein Anker für Menschen und ich glaube, das hat der Club in den letzten Jahren sich komplett verdient, dass er eine Identität geschafft hat, dass er eine Identifikation geschafft hat, dass er Vertrauen geschaffen hat, dass er eine Ehrlichkeit geschaffen hat. Jetzt gilt es um einmal 95 Minuten.
1: Cottbus in Regensburg ab 13.30 Uhr hier bei uns. Zeitgleich bestreitet auch der bereits als Absteiger feststehende FC Erzgebirge Aue sein vorerst letztes Drittligaspiel. 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Heute

0: Nachmittag spielt der THC im Final Four im französischen Dijon gegen den dänischen Meister Viborg HK und Trainer Herbert Müller ist voller Vorfreude.
1: Du musst dir ja das wirklich verdienen, international spielen zu können. Und dass wir jetzt zum dritten Mal bei einem Final Four sind, das ist schon sensationell. Und sollten wir es wirklich schaffen, nochmal vielleicht sogar, was noch keiner geschafft hat, unseren Titel zu verteidigen, dann wäre das wirklich was Geschichtliches.
0: Ab 15 Uhr darf dann heute sehr gern an diese Geschichte geschrieben werden. Auch beim THC sind wir live dabei. Keine Erfolgsgeschichte gab es gestern hingegen für die deutsche Handballnationalmannschaft der Männer. In einem Testspiel beim Weltmeister Dänemark unterlag die DHB-Auswahl mit 28-36.
2: Maxi Bayer war das. Soweit der Sport. 6.46 Uhr wird's gleich. Unser Top-Thema heute Morgen, die sächsischen Autozulieferer, die offen sind für die Idee der Landesregierung, im Zwickauer VW-Werk auch chinesische E-Autos zu bauen. Der Tenor, jeder ist willkommen. Ohnehin lasse VW ja in Zwickau schon Fahrzeuge anderer Marken wie Audi oder Cupra vom Band rollen. Da könne auch ein Joint Venture mit einem chinesischen Hersteller eine Option sein. Weitere Meldungen mit Mirko Jugelt.
3: Mehr als einen Monat nach der Präsidentenwahl in Peru liegt jetzt ein amtliches Ergebnis vor. Demnach wird das künftige Staatsoberhaupt in einer Stichwahl ermittelt. Am 7. Juni treten die konservative Kandidatin Keiko Fujimori und der Linkspolitiker Roberto Sanchez gegeneinander an. In London ist heute eine Großkundgebung der rechten Szene geplant. Dazu aufgerufen hat ein Rechtsextremist, der schon im September rund 100.000 Demonstranten mobilisiert hatte. Im Vorfeld verweigerten die britischen Behörden mehreren rechtsextremen Agitatoren, darunter dem AfD-Politiker Peter Büstron, die Einreise. Mit einem Konzert im Städtischen Theater feiert das Klezmer-Orchester Erfurt am Abend sein 10-jähriges Bestehen. Daran wirken rund 90 Laienmusiker und Profis aus 5 europäischen Ländern mit. Das Ensemble pflegt seit 2015 die Tradition der jüdischen Instrumentalmusik. Das Wetter? Heute teils heiter, teils stärker bewölkt, in Ostsachsen anfangs Schauer, sonst bis in die Mittagszeit überwiegend trocken, Höchstwerte 11 bis 16 Grad, dazu schwacher bis mäßiger Westwind. Morgen Sonne und Wolken in Südthüringen länger grau und trüb, oft durchweg trocken, nur vereinzelt Schauer, 15 bis 20 Grad. MDR aktuell Verkehrsdienst. Die A2 Richtung Berlin ist am Kreuz Wolfsburg-Königslutter nach einem Unfall gesperrt. Vorsicht auf der A14 Dresden-Magdeburg zwischen Mutschen und Grimma ist in beiden Richtungen die linke Fahrspur stark verschmutzt. Und Vorsicht auf der A71 Schweinfurt-Sangerhausen zwischen Gräfenroda und Ilmenau-West läuft immer noch eine Entenfamilie auf der Fahrbahn. Soweit der Verkehrsdienst, 6.48 Uhr.
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2: Immer schön auf die kleinen Küken achten da auf der Straße. Jetzt geht's um den Tag der Entscheidung. 25 Länder kämpfen ja heute in Wien um den Sieg beim 70. Eurovision Song Contest. Während die Fans aus ganz Europa nach Wien zum Feiern kommen, kristallisieren sich kurz vor dem Finale immer mehr Favoriten heraus. Von Technodrama aus Finnland bis zu durchgedrehten Spaßklängen aus Griechenland. Die stilistische Bandbreite war selten so groß. Wer welche Chancen hat, berichtet unser Reporter Maspet Movisian aus Wien.
5: Der Grieche Akilas verwandelt mit seinem Song Ferto die ESC-Bühne zu einer Party-Arena. TikTok-Beats treffen hier auf ganz traditionelle griechische Klänge. Der Song klingt erstmal nach Spaß, hat aber eine tiefere Message. Eine Aufforderung, sich dem Leben zu stellen. Künstler Akilas verarbeitet mit dem Song seine eigene Kindheit in Armut und persönlichen Krisen und verspricht darin seiner Mutter, dass es ihr an nichts im Leben fehlen wird. Die Show? Völlig verrückt. Tigerprint, griechische Statuen, die zum Leben erwachen und Akilas auf einem Scooter. Es ist schrill, es ist laut, also ESC pur. Bei den Fans kommt das alles super an, wie zum Beispiel bei Smirka aus Slowenien.
6: It's great, of course, because
7: ich liebe seine Persönlichkeit und die Energie, die er auf die Bühne bringt.
5: Der Superstar dieses Jahr. Delta Goodrem ist ein echter Weltstar, die mit Eclipse eine Powerballade hinlegt, die etwas an Céline Dion erinnert. Australien darf seit 2015 als Gast beim Eurovision Song Contest mitmachen und hat seitdem immer wieder ziemlich gut abgeschnitten. 5-mal in die Top 10, 2016 sogar Platz 2. Auf dem 2. Platz landet Delta Goodrem dieses Jahr laut Buchmachern übrigens auch. Eine kräftige Stimme, perfekt inszeniert mit einer Hebeplattform, die aus einem Flügel herausfährt, auf der sogar schon Beyoncé stand. Fans in Wien hat Delta Goodrem schon mal aus der ganzen Welt.
8: Was absolutely blown away. I thought she's just so amazing. She's, her voice is perfection.
9: Sie hat mich komplett umgehauen. Sie ist einfach atemberaubend, hat eine unglaubliche Stimme. Sie ist so talentiert. Der Song berührt mich einfach. Ich habe sogar während des Auftritts geweint. Sie verdient den Sieg.

0: Liken Haten, auf Deutsch Flammenwerfer, heißt der Song der Finnen Linda Lampenius und Peter Parkonen. 20 Jahre nach dem Sieg von Lordi will Finnland die Trophäe wieder nach Hause holen. Eine Techno-Ballade mit einer wilden Geigenshow. Die Geige darf die Musikerin übrigens live spielen, was ganz Neues beim Song Contest. Instrumente werden in der Regel nie live gespielt. Die Buchmacher sagen mit aktuell über 40%, das wird der Gewinner dieses Jahr. Und so denken auch die meisten Fans hier in Wien.
1: Persönlich finde ich schon Finnland am besten, tatsächlich.
2: I feel like everybody is saying Finland.
3: Ich glaube, es wird Finnland.
0: Um 21 Uhr geht's los, dann startet der 70. Song Contest live aus Wien. Die deutsche Kandidatin Sarah Engels steht aktuell eher weit hinten bei den Wetten. Aber sie hat viele Fans hier in Wien vor Ort und in den sozialen Netzwerken. Und wenn wir eins aus den letzten ESC-Jahren gelernt haben, dann ist es, dass die Buchmacher sich auch gerne mal irren können.
4: Der Bericht von Marsbet Movician aus Wien war es. Also wird spannend heute Abend.
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4: Jetzt ganz nach Süden, nach Südafrika, in den Cape Flats, den Townships von Kapstadt, liefern sich kriminelle Gangs blutige Revierkämpfe. Da geht es um Drogenhandel, um Schutzgelderpressung und Macht. Kaum ein Tag vergeht ohne Schießereien. 100 Tote im Monat sind keine Seltenheit. Gerade erst hat der Staat die Armee in die Vororte geschickt, weil die Mordrate nochmal gestiegen ist und die Polizei überfordert zu sein scheint. Stefan Überbach über die Gewalt in den Cape Flats und wie ein Geistlicher versucht, dieser Gewalt Herr zu werden.
6: Hanover Park, ein heruntergekommenes Viertel in den Cape Flats, den Townships von Kapstadt. Auf offener Straße liefern sich rivalisierende Banden eine wilde Schießerei. Das ist hier trauriger Alltag. Die Straßen gehören verschiedenen Gangs, die sich immer wieder bis aufs Blut bekämpfen. Oft reicht schon eine Kleinigkeit und die Gewalt eskaliert.
7: Gangfights is not really about.
6: Bei den Kämpfen geht es nicht immer um einen Krieg. Es fängt meistens damit an, dass jemand ausgeraubt wird oder eine Ohrfeige bekommt. Wir versuchen dann zu schlichten, indem wir das gestohlene Handy zurückholen. Wir rufen an und reden. So entschärfen wir Konflikte und reduzieren Gewalt in der Gemeinschaft. Glenn Hans arbeitet beim First Community Resource Center. Die Initiative von Pastor Craven Engel gilt als gute Gang. Sie vermittelt zwischen verfeindeten Gruppen und versucht, Racheaktionen zu verhindern. Viele der Mitarbeiter kennen die Szene genau, weil sie früher selbst dabei waren, so wie Albert Matthews. Der Grund, warum wir noch am Leben sind, ist unsere Fähigkeit, die Straße zu lesen. Wenn du irgendwo bist und gefährliche Leute siehst, musst du deine Umgebung wahrnehmen und aufmerksam bleiben. Die Cape Flats am Rande der Millionenmetropole Kapstadt gehören zu den gefährlichsten Gegenden Südafrikas. Hunderttausende Menschen leben hier auf engstem Raum. Die Region ist bis heute geprägt von Armut, Arbeitslosigkeit und fehlenden Perspektiven. Viele Jugendliche sehen in den Gangs den einzigen Ausweg. Aber der Traum von Wohlstand und Anerkennung erfüllt sich für die allermeisten nicht. Pastor Craven Engel. Dieser Mythos, dass du als Gangster teure Turnschuhe bekommst oder Ketten oder schnelle Autos und ein tolles Leben, ist einfach Quatsch. In einer Gang von 200 Leuten kriegen nur 5% Geld. Der Rest muss mit einem Euro am Tag über die Runden kommen. Das Gemeindezentrum organisiert deshalb Aussteigerprogramme. Im Camp Joy versucht Tanwer Diedricks gerade einen Neuanfang. Er war drogenabhängig, gewalttätig und hat seine Mutter bestohlen. Wir teilen hier alles, was wir haben. Wir teilen Dinge miteinander, die wir mit anderen nicht besprechen können, die nicht denselben Hintergrund haben, nicht dieselben traumatischen Erlebnisse durchgemacht haben wie wir. Südafrikas Politik versucht schon lange, die Gewalt in den Cape Flats einzudämmen, allerdings ohne durchschlagenden Erfolg. Jetzt ist auch die Armee im Einsatz, um die Polizei zu unterstützen. Pastor Craven Engel hält das für rausgeworfenes Geld. Stattdessen setzt die Initiative auf Gespräche und Vermittlung. Menschen, die selbst Teil der Bandenwelt waren und jetzt für die gute Gang arbeiten, sollen die Gewaltspirale durchbrechen und Konflikte entschärfen, bevor sie eskalieren. Dabei zählt jeder kleine Erfolg. Craven Engel sagt es so: Wenn wir das Verhalten eines einzigen Jungen, wenn wir eine einzige Familie verändern können, dann haben wir gewonnen.
7: If we have changed one guy's behavior,
3: we have gained. If we have changed their family, we have gained.
4: Stefan Überbach berichtete. Zu diesem Thema läuft auch eine TV-Reportage in der ARD am Sonntagabend, 17.05., also um 18.30 Uhr im Weltspiegel dann. 6.56 Uhr haben wir's.
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4: Jetzt geht's um Günther Maria Halmer, von dem wir seit gestern wissen, dass er gestorben ist. Frühe Fans kennen ihn ja noch als Karl Charlie Häusler in den Münchner Geschichten des Bayerischen Rundfunks oder dann später auch als Anwalt Abel aus der gleichnamigen ZDF-Filmreihe. Günther Maria Halmer hat in vielen Kinofilmen mitgespielt, aber er war vor allem in Fernsehfilmen und in vielen Serien zu sehen. Im Alter von 83 Jahren ist er gestorben. Raimund Bacher mit einem Nachruf.
8: Der Schauspieler Günther Maria Halmer erhielt 2025 den Oberbayerischen Kulturpreis. Der 83-Jährige war auch im laufenden Jahr noch aktiv, obwohl er Ende 2025 eine dramatische Notoperation überstand. Halmer stammte aus Rosenheim und lernte an der Otto-Falkenberg-Schule in München das Schauspielhandwerk. Sein Bühnendebüt gab er 1969 am Residenztheater. Danach spielte er an den Münchner Kammerspielen, bevor ab 1974 seine Fernsehkarriere Fahrt aufnahm. Den Durchbruch brachte ihm die Rolle des Lebenskünstlers Charlie in Helmut Dietls Münchner Geschichten. Später wurde er als Anwalt Abel in der ZDF-Reihe Anwalt Abel einem Millionenpublikum bekannt. Es folgten zahlreiche Rollen in Fernsehfilmen und Reihen, darunter Ein Drilling kommt selten allein und Vier Drillinge sind einer zu viel. Insgesamt wirkte Halmer in über 180 Produktionen mit. 2021 erhielt er den Bayerischen Verdienstorden. Privat feierte der Schauspieler Anfang des Jahres noch goldene Hochzeit mit seiner Frau. Seit 2025 setzte sich der Kulturpreisträger für Testamentsspenden zugunsten der SOS Kinderdörfer weltweit ein.
4: Raimund Bacher war das. Willkommen zum Wetter. Jörg Schröder hier in unserem Wetterstudio. Also nicht hier, sondern ein paar Meter weiter. Jörg.
9: Guten Morgen.
4: Guten Morgen. Wie wird's denn heute?
9: Zum Teil recht freundlich, zum Teil auch wieder ein bisschen ungemütlich. Schauen wir uns mal die Details an. Aktuell haben wir noch viele Wolken, vor allem über dem Erzgebirge, dem Raum Dresden und der Oberlausitz. Nebelbänke, vor allem im Westen von Thüringen. Das heißt, dieser Morgen fängt nicht überall mit viel Sonnenschein an. Aber man kann grob schon sagen, in den meisten Gebieten scheint aktuell die Sonne. Und den Sonnenschein heißt auch heute wieder genießen, denn die erste Tageshälfte sieht auch insgesamt in den meisten Gebieten recht freundlich aus, mit so einer Mischung aus Sonne und Wolken. Allerdings dann, ab der Mittagszeit, fängt es dann wieder an zu brodeln in der Wetterküche. Und das heißt, wir packen den Regenschirm ein, denn da ziehen dann auch wieder Schauer durch. Örtlich sind sogar Gewitter möglich. Ja, und die Temperaturen sind, naja, könnte ruhig ein bisschen wärmer sein. Höchstwerte heute 10 bis 15, hier und da vielleicht 16 Grad.
4: Wann wird es denn ein bisschen wärmer?
9: Da müssen wir noch eine Weile warten. Also morgen, okay, 20 Grad, am Montag 21 Grad, ist jetzt noch nicht so der wahnsinnige Sprung nach oben. Aktueller Stand ist zu Pfingsten, erwarten wir Werte bis 25 Grad, vielleicht sogar 26, 27.
4: Bei Regen, oder wie?
9: Nee, will es genau wissen. Ich kann nur sagen, der aktuelle ist ja noch ein bisschen hin bis Pfingsten, aber aktueller Stand viel Sonnenschein, wie gesagt, okay, bei sommerlichen Temperaturen.
4: Ach, das wird herrlich. Danke dir, bis hierhin. Wie geht's weiter in der Straße von Hormus? Eines der Themen gleich hier bei uns im Programm. Einige wenige Schiffe passieren die Meerenge. Ist das ein gutes Zeichen? Darüber gleich mehr. Und wir widmen uns der Spargelsaison. Da werden ja rund eine Viertelmillion Erntehelfer aus dem Ausland benötigt. Häufig sind das Saisonkräfte aus Rumänien. Ohne sie läge kein regionaler Spargel auf unseren Tellern. Wir haben mit Helfern und einem Spargelbauern aus Thüringen gesprochen.
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10: Um 7 Uhr mit Mirko Jugelt. Die sächsischen Autozulieferer sind offen für die Idee der Landesregierung, im Zwickauer VW-Werk auch chinesische E-Autos zu bauen. Netzwerkchef Dirk Vogel sagte dem MDR, er finde das in Ordnung. Jeder, der hier Autos bauen wolle, sei willkommen. Ohnehin lasse VW in Zwickau schon Fahrzeuge anderer Marken wie Audi und Cupra vom Band rollen. Da könne auch ein Joint Venture mit einem chinesischen Hersteller eine Option sein. Bislang unterhält der VW-Konzern solche Gemeinschaftsunternehmen nur in China selbst. US-Präsident Donald Trump lässt die Entscheidung über Waffenverkäufe an Taiwan noch offen und sieht das als Druckmittel gegenüber China. Nach seiner Rückkehr aus Peking sagte Trump, dies sei ein sehr guter Trumpf für Verhandlungen. Auf dem Rückflug hatte Trump aber auch betont, er wolle keinen militärischen Konflikt mit China. Peking betrachtet Taiwan als abtrünnige Provinz und lehnt den geplanten Waffendeal der USA strikt ab. Ein Gericht in Moskau hat die Blockade russischer Vermögen durch die EU für illegal erklärt. Geklagt hatte die russische Zentralbank. Das Gericht entschied, der belgische Finanzdienstleister Euroclear müsse umgerechnet mehr als 200 Milliarden Euro Schadenersatz zahlen. Er verwaltet einen Großteil des eingefrorenen Vermögens. Das Urteil soll offenbar den Weg dafür freimachen, europäisches Kapital in Russland zu beschlagnahmen. Bundespräsident Frank-Walter Steinmeier hat die verstorbene Schauspielerin Angelika Domröse gewürdigt. Steinmeier erklärte, im Film und auf der Bühne sei Domröse eine der prägendsten deutschen Darstellerinnen gewesen. In Die Legende von Paul und Paula habe sie Filmgeschichte geschrieben und das Publikum verzaubert. Domröse sei fester Bestandteil des kulturellen Gedächtnisses Deutschlands. Die Schauspielerin war gestern im Alter von 85 Jahren in Berlin gestorben. Hollywood-Star John Travolta hat beim Filmfestival von Cannes eine goldene Ehrenpalme für sein Lebenswerk bekommen. Der 72-jährige Schauspieler präsentierte dort am Abend sein Regiedebüt Nachtflug nach L.A. und wurde von der Festivalleitung mit der Auszeichnung überrascht. Travolta war in den 1970er Jahren mit Musikfilmen wie Saturday Night Fever und Grease bekannt geworden und spielte später in Quentin Tarantinos Kultstreifen Pulp Fiction. Der Film erhielt 1994 in Cannes die Goldene Palme. Das waren die Nachrichten. Das Wetter mit den aktuellen Temperaturen: Brocken, Nebel und Reif, minus 1 Grad, Chemnitz sonnig 3, Dresden bedeckt 7, Eisenach wolkig 3, Erfurt heiter 3 Grad, Fichtelberg Nebel 1, Gera sonnig 3, Görlitz bedeckt 8, Halle sonnig 4, Leipzig sonnig 3, Magdeburg sonnig 5 und Meiningen sonnig 3 Grad. Heute teils heiter, teils stärker bewölkt. In Ostsachsen anfangs Schauer, sonst bis in die Mittagszeit überwiegend trocken. Höchstwerte 11 bis 16 Grad. Morgen Sonne und Wolken, in Südthüringen länger grau und trüb. Oft durchweg trocken, nur vereinzelt Schauer. Höchstwerte dann 15 bis 20 Grad. Am Montag in Sachsen meist trocken, sonst stellenweise Schauer und noch etwas milder. MDR-Verkehrsdienst, die A2 Richtung Berlin ist am Kreuz Wolfsburg-Königslutter nach einem Unfall gesperrt und Vorsicht auf der A14 Dresden-Magdeburg. Zwischen Mutschen und Grimma ist in beiden Richtungen die linke Fahrspur stark verschmutzt. Soweit der Verkehrsdienst, 7.04 Uhr.
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4: An diesem Morgen Hanno Gries im Studio. Schönen guten Morgen wünsche ich Ihnen. Eigentlich sollten ja die Waffen schweigen, aber trotzdem greifen sich Israels Militär und die Hisbollah-Miliz immer wieder an. Die abermalige Verlängerung der Feuerpause um weitere 45 Tage wurde nach einer dritten Gesprächsrunde zwischen israelischen und libanesischen Regierungsvertretern in Washington bekannt gegeben. Unter Vermittlung der Vereinigten Staaten sollen Vertreter Israels und des Libanons währenddessen weiter an einer Lösung des Konflikts arbeiten. Moritz Behrendt.
11: Bei einem israelischen Luftangriff im Südlibanon sind am späten Abend 6 Menschen getötet worden. Nach Angaben der staatlichen libanesischen Nachrichtenagentur NNA wurde ein Zentrum des Zivilschutzes getroffen. Unter den Toten seien 3 Sanitäter. Der Angriff folgte kurz auf die Ankündigung, dass die Waffenruhe zwischen Israel und dem Libanon um weitere 45 Tage verlängert worden sei. Unter Vermittlung der USA hatten Vertreter aus beiden Ländern in Washington 2 Tage lang verhandelt. Verabredet wurden außerdem weitere Gesprächsrunden. Aus der libanesischen Delegation hieß es, dies verschaffe den Libanesen Luft zu atmen und biete Zeit, um die staatlichen Institutionen zu stärken und einen Weg hin zu andauernder Stabilität aufzubauen. Bereits bislang hatte ein Monat lang eine Feuerpause gegolten, allerdings hat es in diesem Zeitraum weiterhin tägliche Angriffe und Gefechte gegeben. Die pro-iranische Hisbollah hat auf Ziele in Israel gefeuert und auf israelische Soldaten, die in den Libanon einmarschiert sind. Durch israelische Angriffe wurden während der Waffenruhe mehr als 400 Menschen im Libanon getötet.
4: Der Bericht kam von Moritz Behrendt. Wir haben es 7:05 jetzt.
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4: Und kommt zurück ins Inland. Es geht um den alten Streit, welche Flagge soll über dem Reichstag gehisst werden. Die Bundestagspräsidentin Julia Klöckner lässt jedenfalls morgen erneut die Regenbogenflagge auf dem Reichstagsgebäude hissen. Die Flagge soll laut Klöckner aber nur an diesem Tag wehen, nicht zum Berliner Christopher Street Day. Isabel Karras.
12: Bundestagspräsidentin Klöckner begründet ihre Entscheidung mit einem historischen Datum. Am 17. Mai 2002 hatte der Bundestag die Rehabilitierung homosexueller Opfer der NS-Justiz beschlossen, ihre damaligen Verurteilungen also offiziell aufgehoben. Somit gibt es einen klaren parlamentarischen Anlass für das Hissen der Flagge, das teilt Klöckner schriftlich mit. Gleichzeitig ist der 17. Mai der internationale Tag gegen Homo-, Bi-, Inter- und Transphobie und stehe für den Kampf gegen Diskriminierung und für die Akzeptanz unterschiedlicher Lebensweisen. Die Regenbogenflagge dürfe laut Flaggenerlass der Bundesregierung ohnehin nur einmal pro Jahr an Bundesgebäuden gehisst werden. Deshalb habe sie sich bewusst gegen den Berliner Christopher Street Day entschieden, so Klöckner. Auch im letzten Jahr wollte sie die Flagge zum CSD nicht hissen lassen und verwies gegenüber der ARD auf die Neutralität der Bundestagsverwaltung. Unterstützung bekam Klöckner damals von Bundeskanzler Merz. Er sagte mit Blick auf die Diskussion, der Bundestag sei kein Zirkuszelt. Man könne dort nicht beliebig Fahnen hissen.
4: Isabel Karas war das über diesen Streit. Jetzt zur Straße von Hormus. Da gibt's offenbar mittlerweile einige Schlupflöcher, könnte man so sagen. Zumindest sind in vergangenen Tagen einige Schiffe durchgefahren. Wenn auch von einem normalen Schiffsverkehr wie vor dem Irankrieg nach wie vor keine Rede sein kann. Wird das so weitergehen oder kommt's noch schlimmer und der Konflikt geht in eine neue militärische Phase? Uwe Lüb berichtet.
13: Ein Reporter des iranischen Staatsfernsehens berichtet von der Straße von Hormus. Allein seit Mittwochabend seien 30 Schiffe durchgefahren. Ob die Reedereien dafür Geld bezahlen mussten, ist unklar. Japan, eines der begünstigten Länder, bestreitet das. Generell könnten mehr und mehr Schiffe durch die Straße von Hormus fahren, sagt Irans Außenminister Abbas Araghchi am Rande des Treffens der BRICS-Staaten in Indien. In den vergangenen Tagen haben sehr, sehr viele Schiffe mit Unterstützung unserer Seestreitkräfte jene Meerenge passiert. Und dies wird auch weiterhin der Fall sein. Der Angriffskrieg muss vollständig beendet werden. Und dann werden wir sicherstellen, dass jedes Schiff sicher passieren kann. Ein ums andere Mal schützt Iran so vor, allein und auch künftig die Macht über die Straße von Hormus inne zu haben. Das ist ein weiterer Streitpunkt mit den USA. Ursprünglich sei es um das iranische Atomprogramm gegangen, so Außenminister Marco Rubio bei NBC News. Doch nun, als Reaktion darauf hat der Iran beschlossen, eine internationale Wasserstraße in Besitz zu nehmen, als sein Eigentum zu beanspruchen und dafür Gebühren zu erheben. Dies werden wir nicht zulassen. Und genau deshalb gibt es nun eine Blockade. Sie ist die direkte Folge der Handlungen des Iran. Eine Blockade eben auch für Iran durch die USA. Eine Lösung werde es nur durch Diplomatie geben, so Araghchi. Dabei hat Iran immer wieder Antworten auf Vorschläge der USA hinausgezögert, sogar vom Vermittlerstaat Pakistan vorbereitete Verhandlungen platzen lassen. Schuld daran trügen allein die USA, behauptet Araghchi. Es gäbe sehr viele Probleme mit den USA. Das größte Problem sind die widersprüchlichen Botschaften, die wir von Amerikanern erhalten, durch ihre Kommentare, Interviews und dergleichen. Iran wehre sich nur gegen einen aufgedrängten Krieg. Kein Wort von in den Jahren zuvor selbst abgefeuerten Raketensalven auf Israel und dem jahrelangen Stellvertreterkrieg über die Hisbollah, Hamas, Houthis und pro-iranische Milizen im Irak. Stattdessen malen das Regime und seine Helfer das Bild von den USA, Israel und Golfstaaten, die alle gegen Iran seien. Wie zum Beleg wird im Internet über der Revolutionsgarde nahestehende Kanäle eine Rede der republikanischen US-Senatorin Joni Ernst im Ausschuss für Streitkräfte verbreitet. Wir haben gesehen, dass Israel und Jordanien eine große Last getragen haben und wir haben Unterstützung aus Bahrain und den Vereinigten Arabischen Emiraten erhalten, die selbst erheblichen Beschuss hinnehmen mussten. Saudi-Arabien und Katar, sie waren nicht alle passive Zuschauer, sondern haben sich aktiv engagiert und so zu allen Maßnahmen beigetragen. Sollte es zu einer erneuten militärischen Eskalation kommen, dürften die genannten Staaten weiter an der Seite der USA stehen. Einige Medien und Analysten spekulieren schon über neue Angriffe. US-Präsident Donald Trump hatte vor seiner China-Reise damit gedroht, Iran in Grund und Boden zu bombardieren. Wehren werde sich der Iran kaum mehr, zumindest nicht sehr lange, sagt Brad Cooper, Chef des US-Militärkommandos für den Nahen Osten, CENTCOM. Dass Iran noch einmal hunderte Raketen abfeuere, sei unwahrscheinlich.
14: Today,
13: Heute kann der Iran nicht mehr in diesem Ausmaß angreifen und da zudem 90% seiner Verteidigungsindustrie zerstört sind, wird der Iran diese Waffen über Jahre hinweg nicht wiederherstellen können. Militärisch könnten die USA und Israel Iran demnach stark zusetzen, auf lange Sicht. Denn noch hat Iran nach Informationen von US-Medien unter Berufung auf einen Geheimdienstbericht erst rund 30% seiner Bestände verschossen. Am Problem mit der Straße von Hormus ändert sich kurzfristig also wohl nichts.
4: Uwe Lüb war das mit diesem Bericht. 7:11 haben wir es. Und wir kommen zur Börse, zum wöchentlichen Rückblick auf die Märkte. Großen Einfluss hatte da diese Woche natürlich das Treffen zwischen US-Präsident Donald Trump und Chinas Staatspräsident Xi Jinping. 2 Tage lang hat man sich da ja in Peking mit Komplimenten überhäuft. Allerdings hatten sich Investoren durchaus mehr erhofft davon. Angela Göpfert aus unserer Finanzredaktion in Frankfurt am Main.
14: Donald Trump hat den globalen Finanzmärkten einmal mehr seinen Stempel aufgedrückt. Die Börsenwoche stand ganz im Zeichen seines Besuchs bei Chinas Präsident Xi Jinping. Trump schürte bei den Anlegern zwischenzeitlich Hoffnungen, dass China im Iran-Konflikt eine Vermittlerrolle einnehmen könnte. Der US-Aktienindex S&P 500 und die Technologiebörse Nasdaq stiegen daraufhin auf Rekordstände.
15: Also darauf setzen die Anleger, dass die Waffenruhe zum einen hält, aber zum anderen auch irgendwann zu einer Lösung des Krieges oder des Konfliktes kommt und damit auch zur Öffnung der Straße von Hormus.
14: Sagt Helen Windischbauer, Anlageexpertin beim Vermögensverwalter Amundi. Der 2-tägige Gipfel in Peking brachte hier aber keinen Durchbruch. Zum Wochenschluss wurden die Anleger deshalb wieder vorsichtiger. Und auch das 2. große Thema in Peking blieb schwierig. Der Handel zwischen den USA und China. Von normalen Beziehungen sind beide Seiten noch weit entfernt.
16: Die Chinesen haben ja Donald Trump im letzten Jahr die Grenzen ganz deutlich aufgezeigt. Wir erinnern uns daran, wir hatten irgendwann dieses Hochbieten bei Zöllen 100, 125, 150%. Und letztendlich hat der Donald Trump Ende letzten Jahres dann klein beigeben müssen.
14: Betont Carsten Preski, Chefvolkswirt Deutschland und Österreich der ING. Einen klaren Weg aus dem Zollkonflikt hat der Gipfel nicht gebracht. Statt eines Fahrplans für Zollsenkungen gab es nur einige vage Handelsvereinbarungen, etwa für Sojabohnen, Rindfleisch und Öl aus den USA.
16: Die Amerikaner wollen eher in den chinesischen Markt. Das erklärt ja auch, warum Elon Musk mitfliegt, warum auch der CEO von Apple mitfliegt. Also das ist eine hochkarätige Delegation, die aus den USA nach China geht.
14: Brisant ist diese Delegation noch aus einem anderen Grund. Trump hat in den Monaten vor seiner China-Reise kräftig in genau jene Konzerne investiert, deren Chefs ihn nun begleiten durften. Apple, Boeing und Nvidia. Allein in Apple investierte Trump in den ersten 3 Monaten des Jahres bis zu 7,2 Millionen Dollar. Noch genauer als Trumps Aktienkäufe verfolgen die Finanzmärkte allerdings seine Versuche, die Geldpolitik zu beeinflussen. Am Freitag übernahm Kevin Warsh den Vorsitz der US-Notenbank. Trump erwartet von seinem Wunschkandidaten vor allem eines: niedrigere Zinsen. Doch dafür braucht Warsh eine Mehrheit im sogenannten Offenmarktausschuss, dem wichtigsten geldpolitischen Steuerungsorgan der Fed. Und die anderen Notenbanker dürften nicht automatisch auf Linie des Weißen Hauses liegen, sagt Stefan Risse, Kapitalmarktstratege beim Fondsanbieter Acatis.
17: Da müsste Trump noch mehrere Posten austauschen, damit er die Zinspolitik der Fed bestimmen kann. Und dann müssten diese ernannten Kandidaten eben auch noch willfährige Lakaien sein, die all das tun, was Donald Trump tut. Und das sehe ich selbst bei Kevin Warsh nicht.
14: Tatsächlich nehmen an den Finanzmärkten inzwischen sogar die Spekulationen auf eine Zinserhöhung der Fed noch in diesem Jahr zu. Hintergrund ist die stark steigende Inflation. Im April schnellte sie auf 3,8% nach oben und lag damit so hoch wie seit 3 Jahren nicht mehr.
4: Angela Göpfert war das aus unserer Finanzredaktion der ARD. 7.15 Uhr ist es damit. Unser Top-Thema heute Morgen, die sächsischen Autozulieferer, die offen sind für die Idee der Landesregierung, im Zwickauer VW-Werk auch chinesische E-Autos zu bauen. Der Tenor des Netzwerks, jeder ist willkommen. Ohnehin lasse VW ja schon Fahrzeuge anderer Marken wie Audi und Cupra in Zwickau vom Band rollen. Und deshalb könne auch ein Joint Venture mit einem chinesischen Hersteller eine Option sein. Weitere Meldung mit Mirko Jugelt.
10: Fleischexporte aus Großbritannien in die EU sind seit dem Brexit eingebrochen. Der Verband der britischen Fleischproduzenten erklärte, seit 2019 sei die Ausfuhr von Schweinefleisch um mehr als ein Drittel zurückgegangen, bei Rindfleisch um gut 20%. Für die Exporteure gebe es bürokratische Hürden, die hohe Zusatzkosten verursachten. Grünen-Chef Felix Banaschak hat nach Angaben seiner Partei mehr als 100.000 Euro für die Landtagswahlkämpfe in Sachsen-Anhalt und Mecklenburg-Vorpommern gesammelt. Banaschak hatte am vergangenen Wochenende am Magdeburger Halbmarathon teilgenommen und dabei um Spenden geworben. In Erfurt ist ein Autofahrer bei einem Unfall mit einem Polizeifahrzeug schwer verletzt worden. Wie ein Polizeisprecher dem MDR sagte, war der Streifenwagen gestern Abend auf einer Kreuzung mit einem anderen Wagen kollidiert. Dessen Fahrer sei schwer, eine weitere Person leicht verletzt worden. Das Wetter. Heute Sonne, zeitweise dichte Wolken, gebietsweise Schauer, 10 bis 16 Grad. Morgen mehr Sonne als heute, nur selten Schauer, 15 bis 20 Grad. MDR aktuell Verkehrsdienst. Die A2 Richtung Berlin ist am Kreuz Wolfsburg-Königslutter nach einem Unfall gesperrt. Vorsicht auf der A14 Dresden-Magdeburg. Zwischen Mutschen und Grimma ist in beiden Richtungen die linke Fahrspur stark verschmutzt. Soweit der Verkehrsdienst. 7.17 Uhr.
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4: Der Krieg in der Ukraine wird ja zunehmend von Drohnen geprägt. Der Aggressor, also Russland, setzt dabei verstärkt auf iranische Fabrikate und eigene Varianten dieser iranischen Technologie, also konkret der Shahed-Drohnen. Deshalb und weil der Westen versprochene Luftabwehrsysteme und dazugehörige Munition nur unzuverlässig lieferte, war die Ukraine in den vergangenen Jahren sehr gezwungen, eigene Lösungen zu entwickeln für die Luftabwehr. Unter anderem geschieht das in der Westukraine in Lviv. Jelisaweta Landenberger und Ulrike Schult berichten.
18: Oleksandr Liani steht auf einem Feld nahe Lviv und verfolgt den Flug einer Drohne über einen Bildschirm, auf dem er nach einiger Zeit einen quadratischen Bereich markiert. Der Pilot fliegt über seinem Interessengebiet, aktiviert die Erkennung und in diesem Gebiet versucht das System selbstständig Fahrzeuge zu finden, auf die es trainiert wurde. Liani ist Mitbegründer von Norda Dynamics, einem Softwareunternehmen, das sich auf autonome Drohnensteuerung spezialisiert hat. Die Software, die hier getestet wird, soll die Drohnenpiloten der ukrainischen Armee dabei unterstützen, ihre Ziele präziser anzusteuern. Auch bei widrigen Wetterverhältnissen an der Front und bei Signalstörungen durch die russische Armee. Die Firma arbeitet eng mit rund 20 Kampfeinheiten zusammen, von denen täglich Rückmeldungen zur Software eingehen. Dazu, was gut funktioniert und dazu, was nicht. Flexibilität und Kosteneffizienz seien in diesem Krieg ausschlaggebend, sagt der CEO von Norda Dynamics, Nazar Bihun. 1000 Stück von diesem billigen, minderwertigen Schrott, der für sich genommen nicht besonders effektiv ist, können problemlos etwas im Wert von 100 Millionen Dollar schlagen. Mit Schrott meint er die Drohnen, die je nach Typ nur einige hundert Dollar kosten. Mit Sprengstoff bestückt sind sie in der Lage, deutlich teurere Waffensysteme zu zerstören. Deshalb ist auch die Zahl der Firmen, die Drohnen oder passende Software dazu herstellen, seit Beginn des Krieges sprunghaft angestiegen. Mittlerweile ist der Rüstungssektor für die Ukraine so bedeutend wie die Landwirtschaft. 7% des ukrainischen Bruttoinlandsprodukts macht die Branche laut Kiew School of Economics derzeit aus. Und die Unternehmen, sie vernetzen sich. So ist Norda Dynamics Teil des Iron Cluster. Diese Plattform dient dem Austausch der Start-ups untereinander, aber auch mit staatlichen Stellen und der internationalen Defense-Tech-Branche. Derzeit haben wir 112 Unternehmen und die Zahl wächst in der gesamten Ukraine wöchentlich, sagt Juri Lomikowski, der Iron Cluster gegründet hat. Entscheidend sei das Zusammenspiel von Software und Hardware, so der 24-Jährige. Der Schlüssel liegt also nicht nur darin, eine Drohne zu bauen, sondern eine intelligente Drohne zu haben. Und so wird das Töten durch immer bessere Software und Algorithmen zunehmend automatisiert. Eine Entwicklung, deren Gefahren auch Norda Dynamics-Chef Bihun beschäftigen. Diese Technologie macht mir eine Heidenangst. Deshalb brauchen wir viele verschiedene Sicherungen. Es gäbe daher immer einen Menschen, der die Drohneneinsätze abbrechen könne, betont Bihun. Trotz der Risiken sieht der CEO aber keine Alternative dazu, sich am technologischen Wettlauf zu beteiligen. Denn wenn Russland die Oberhand gewinnen sollte, würde die Ukraine aufhören zu existieren.
4: Der Bericht von Ulrike Schuld über die ukrainische Drohnenindustrie. Spargel aus Deutschland. Wer kann, hat ihn gern auf dem Teller. Aber gegenüber importiertem Spargel ist der deutsche halt auch teurer. Regionale Produkte kosten nun mal. Unter anderem, weil hiesige Betriebe Mindestlohn zahlen müssen. Dennoch müssen Hofbetreiber Personal im Ausland suchen, die den Spargel ernten. Denen ermöglicht die Arbeit weit weg von zu Hause ein Auskommen in der Heimat. Wir haben mit rumänischen Erntehelfern und einem Spargelbauern in Thüringen gesprochen. Jörg Pfeiffer und Cesare Bajitwo berichten.
19: Ein Dorf im Nordosten Rumäniens. Auf seinem Hof füllt Vasile Zacharia die Tränke im Schweinestall auf, gibt den Kühen frisches Heu, füttert dann die Hühner und sammelt die Eier ein. Im Frühling übernimmt diese Aufgaben allerdings für eine Weile die Frau des 57-Jährigen. Denn dann geht Zacharia als Saisonarbeiter zur Spargelernte nach Thüringen.
20: Jedes Mal, wenn ich aus Deutschland nach Hause komme, gibt es einen Plan, was ich mit dem Geld mache, das ich verdient habe. Das Haus renovieren, neue Zäune aufstellen. Und ich habe meine Landwirtschaft etwas vergrößert. Man kann sagen, mein Leben hat sich deutlich verbessert, seit ich regelmäßig nach Deutschland fahre.
19: Zacharia hat bis Ende der 90er Jahre in Rumänien in einer Textilfabrik gearbeitet. Seit die dicht gemacht wurde, findet er nur noch Jobs als Bauhelfer. Und auch das nur sporadisch.
20: In unserem Land wird alles an Ausländer verkauft, sogar die Wälder. Für uns gibt es dort kaum noch Jobs. In Deutschland, Österreich und Italien gibt es Fabriken, Industrie. In unserer Region haben wir sowas nicht mehr. Wir produzieren einfach nichts.
19: Auch Zacharias Sohn und Schwiegertochter arbeiten im Ausland. Der 5-jährige Enkel Erik lebt die meiste Zeit des Jahres bei seinen Großeltern. Oder eben nur bei der Großmutter, wenn Großvater Vasile ab Anfang April bei der Spargelernte ist. Seit einigen Jahren fährt Vasile Zacharia dazu regelmäßig ins rund 1600 Kilometer entfernte Kutzleben in Thüringen. Dort betreibt Jan-Niklas Imholz seinen Spargelhof. Ohne die Saisonarbeiter aus Osteuropa hätte die Spargelproduktion nicht das jetzige Niveau erreicht, sagt er.
21: Ja, die Saisonkräfte sind für uns, für mich, essentiell und existenziell. Ohne Saisonkräfte keine Spargelernte und dann ist das Kapitel Spargel auch schon gleich erledigt. Ganz wichtig ist hier erstmal, wie Menschen natürlich auch zu behandeln, Bedürfnisse erkennen, vernünftig bezahlen, vernünftige Arbeitsbedingungen und Arbeitsumfeld schaffen, damit sie sich wohlfühlen.
19: Erntehelfer zu finden wird für Imholze trotzdem immer schwerer. Steigt das Lohnniveau in den Herkunftsländern, wie etwa in Polen, lohnt sich die Arbeit in Deutschland für sie nicht mehr. Für Vasile Zacharia aus Rumänien geht die Rechnung aber noch auf, erzählt er, nachdem er auch in diesem Frühjahr in Thüringen angekommen ist.
20: Ohne Geld ist es zu Hause schwer, aber hier ohne Familie manchmal auch. Also, was soll man machen?
19: Etwa 2 Monate bleibt Zacharia bei der Spargelernte in Thüringen. Mit der Heimat telefoniert er in dieser Zeit jeden Tag. Und er schmiedet Pläne, welches Bauprojekt er an seinem Eigenheim in Rumänien in Angriff nehmen will, wenn er wieder zu Hause ist.
4: Mehr über die Spargelernte und die Helfer heute Abend in der HIO-Reportage im Fernsehen bei der Stange gehalten. Im MDR-Fernsehen 18 Uhr und auch jetzt schon in der ARD-Mediathek. Seit fast einer Woche hat Ungarn jetzt offiziell seinen neuen Ministerpräsidenten, Péter Modyar. In dieser Woche wurden auch seine neuen Ministerinnen und Minister offiziell vereidigt und nach 16 Jahren Orbán-Regierung weht jetzt ein anderer Wind durchs Parlament. Der neue Ton, pro-europäisch, so führt Modyars Weg nächste Woche zunächst mal nach Wien, wo ihn Bundeskanzler Christian Stocker empfängt. Aber wer sind die wichtigen zentralen Figuren in der neuen ungarischen Regierung? Welchen Kurs schlagen sie und Modyar jetzt ein? Sarah Beham.
22: Es ist typisch für Ungarns neuen Ministerpräsidenten. Péter Modyar postet Videos in den sozialen Medien, doch diese Clips haben es in sich. Modyar nimmt das Publikum mit auf Rundgänge, durch den Amtssitz seines Vorgängers Viktor Orbán und durch Ministerien. Palastartige Räume, Luxusausstattung, wertvolle Gemälde. Dazu schreibt Modyar, Milliardeninvestitionen wurden mit Euringeldern während der Wirtschaftskrise und des rekordbrechenden finanziellen Zusammenbruchs in Europa gemacht. Die Botschaft richtet sich klar an die Ungarn, die Orbán auch deshalb abgewählt haben, weil viele das Gefühl hatten, die Mächtigen bereichern sich auf Kosten der Bevölkerung. Peter Modyar hat einen Systemwechsel versprochen und den Kampf gegen Korruption. Den Kurs umsetzen soll die neue konservative proeuropäische Tisza-Regierung.
0: Magyar Péter, Ministerelnök urat.
22: 16 Ministerinnen und Minister wurden vereidigt, darunter 4 Frauen. Zum Vergleich, in Orbáns Kabinett saßen ausschließlich Männer. Erstmals in der ungarischen Geschichte ist auch ein blinder Minister. Vilmos Katoly-Németh übernimmt das Sozial- und Familienministerium. Ein bewusstes Signal für politischen Wandel. Auch Gesundheitsminister Zsolt Hegedűs steht für diesen Neuanfang. Seine Tanzeinlagen, wie bei diesem Song zur Vereidigung des Ministerpräsidenten vor dem ungarischen Parlament, gehen in sozialen Medien viral und symbolisieren die Aufbruchsstimmung im Land. Wo Orbán auf Loyalität setzte, setzt Modyar auf Fachkompetenz. Mehrere Minister waren früher in der Wirtschaft Manager, wie Außenministerin Anita Orbán, früher bei Vodafone. Sie ist zugleich Modyars Stellvertreterin. Trotz gleichen Nachnamens ist sie aber nicht mit Viktor Orbán verwandt. Ulf Brunbauer, wissenschaftlicher Direktor des Leibniz-Instituts für Ost- und Südosteuropa-Forschung und Professor an der Universität Regensburg, erkennt im Fachkabinett eine Strategie.
1: Was, glaube ich, auch ein wenig widerspiegelt, dass sich immer neu Partei handelt, die jetzt gerade auch versucht hat, in den letzten Jahren auch so Leute, die vielleicht jetzt politisch gar nicht so oder ideologisch nicht so exponiert sind, auch zu rekrutieren.
22: Vor der neuen Regierung liegen gewaltige Aufgaben. Bei der Vereidigung der neuen Minister machte Peter Modyar klar,
2: vannak olyan tárcák, illetőleg szakterületek.
22: Es gibt Ministerien, die bei einem Regimewechsel eine Schlüsselrolle spielen. Die 4 wichtigsten Ministerien in diesem Zusammenhang sind das Gesundheitsministerium, das Justizministerium, das Ministerium für Bildung und Kinderangelegenheiten sowie das Finanzministerium. Jetzt gilt, in das heruntergekommene Gesundheitssystem investieren, Steuern senken, Renten anheben, Sozialleistungen ausbauen, kurz das Leben wieder bezahlbar machen. Dafür will der neue Ministerpräsident auch die eingefrorenen EU-Gelder ins Land holen. Eine der größten Herausforderungen liegt für Ulf Brunbauer vom Leibniz-Institut aber woanders, in der eigenen, breiten und zugleich widersprüchlichen Wählerschaft. Denn Modyars Unterstützer reichen von links bis rechts, vereint einzig im Wunsch nach einem Ende der Orbán-Ära.
1: Und wie vor allem dann auch die vielen Wähler, Wählerinnen von Tisza, die jetzt eher links der Mitte stehen und jetzt eine vielleicht auch eher konservative Partei gewählt haben als einzige Alternative, wie sich die dann auch dazu verhalten zu einer Regierung, die vielleicht in manchen Fragen nicht unbedingt ihre Interessen vertritt.
22: Feiern, Fahnen, Social-Media-Videos. Die Begeisterung für den neuen Ministerpräsidenten Peter Modyar hält in Ungarn bislang an. Entscheidend wird aber sein, ob sein angekündigter Wandel für die Menschen in Ungarn auch tatsächlich spürbar wird.
4: Sarah Beham berichtete. Das war heute im Osten. Heute am Himmel ist jetzt das Motto für Jörg Schröder. Da passiert auch einiges, ne?
9: Ja, ich sag mal, so langweilig ist es nicht. Also wir haben nicht durchweg viel Sonnenschein, wir haben nicht durchweg viel blauen Himmel. Da sind schon dicke Wolken unterwegs aktuell, vor allen Dingen über dem Erzgebirge der Oberlausitz und auch in Teilen der Altmark. Nebel ist auch noch unterwegs, der muss erst einmal verschwinden. Allerdings, wenn das Ganze im Prinzip erst einmal verschwunden ist, sieht die erste Tageshälfte relativ sonnenreich aus. Aber dann passiert wieder was, denn mit dem Sonnenschein bilden sich wiederum dicke Quellwolken. Und vor allen Dingen heute Nachmittag am frühen Abend sind dann auch Schauer und einzelne Gewitter möglich. Die Temperaturen, für meinen Geschmack eher der Übergangsjackenwetterbereich, nur zwischen 10 und 15, hier und da vielleicht 16 Grad.
4: Softshellierter Wetter sozusagen. Jörg Schröder, danke. Themen. In der kommenden halben Stunde unter anderem diese hier gleich. WhatsApp startet ein kostenpflichtiges Abo-Modell. Da wollen wir aufklären, was bedeutet das für die Verbraucher. Und außerdem schauen wir uns eine Pflege-WG an, anstelle eines Seniorenheims, am Beispiel in Finnland.
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5: So ist es. Natürlich, ausführlich, hier am langen Fußballsamstag bei MDR aktuell. Der beginnt aber schon eher, und zwar mit dem Showdown in der Regionalliga Nordost. Ab 14 Uhr entscheidet sich, wer Meister wird und damit um den Aufstieg spielen darf. In der Pole Position ist Spitzenreiter Lok Leipzig. Trainer Jochen Seitz verriet schon einmal, was er dem Team heute vor dem Heimspiel gegen Magdeburg 2 in der Kabine sagen wird.
6: Dass es einfach ein besonderes Spiel für uns alle ist, für den Verein ist, für sich selbst vielleicht ist. Ich weiß nicht, wer als Spieler schon mal in der Lage war, am letzten Spieltag eine Meisterschaft einzutüten. Und da muss einfach eine gewisse Vorfreude sein. Wir können so viel erreichen in diesem Spiel, in diesem einen Spiel. Und das muss man einfach auf dem Platz dann auch sehen. Das heißt, wir müssen alles raushauen, was wir haben.
5: Alles raushauen wird heute aber auch der Tabellenzweite. Carl Zeiss Jena, die Thüringer sind zwar punktgleich, haben aber ein 4 Treffer schlechteres Torverhältnis. Carl Zeiss benötigt also am besten einen Kantersieg. Problem? Es geht zu Hause ausgerechnet gegen den Erzrivalen Rot-Weiß Erfurt. Der Gegner, der spielt für Kapitän Nils Butzen aber eher eine untergeordnete Rolle.
7: Unabhängig davon, dass wir natürlich das Derby gewinnen wollen, ist unser Ziel ja für mich noch ein deutlich größeres. Und da muss man dann vielleicht auch mal in Kauf nehmen, dass man hinten aufmacht. Wenn man dann wirklich noch Tore brauchen sollte, dann müssen wir uns da was einfallen lassen. Und dann steht für mich zumindest Platz 1 über allem.
5: Das Fernduell um die Regionalligameisterschaft. Lok Leipzig gegen Magdeburg 2 und Jena gegen Erfurt. Beide Partien live in Konferenz. Schon ab 13.15 Uhr bei Sport im Osten im MDR Fernsehen. Und wenn dann 14 Uhr endlich der Ball rollt, auch hier im Radio. Ja, und spannend ist es auch am letzten Spieltag der dritten Liga. Vermutlich geht der Puls in der Lausitz schon jetzt in durchaus ungesunde Höhen. Denn der FC Energie Cottbus, momentan Zweiter, könnte heute mit einem Sieg in Regensburg den Aufstieg in die zweite Liga perfekt machen. Was diese Rückkehr nach 12 Jahren einer ganzen Region bedeuten würde, das weiß auch Cottbus-Trainer Pele Wollitz.
8: Der Fußball ist ein Anker für Menschen und ich glaube, das hat der Club in den letzten Jahren sich komplett verdient, dass er eine Identität geschafft hat, dass er eine Identifikation geschafft hat, dass er Vertrauen geschaffen hat, dass er eine Ehrlichkeit geschaffen hat. Jetzt gilt es um einmal 95 Minuten.
5: Cottbus in Regensburg ab 13.30 Uhr hier bei uns. Zeitgleich bestreitet auch der bereits als Absteiger feststehende FC Erzgebirge Aue sein vorerst letztes Drittligaspiel. Die Begegnung der Veilchen in Schweinfurt hören Sie in voller Länge in unserer Sport im Osten App. Zum Abschluss schauen wir aber auch nochmal zum Handball, denn nach dem Sensationssieg im Vorjahr stehen die Frauen vom Thüringer HC erneut im Finalturnier der European League. Heute Nachmittag spielt der THC im Final Four im französischen Dijon gegen den dänischen Meister Viborg HK und Trainer Herbert Müller ist voller Vorfreude.
9: Du musst dir ja das wirklich verdienen, international spielen zu können. Und dass wir jetzt zum dritten Mal bei einem Final Four sind, das ist schon sensationell. Und sollten wir es wirklich schaffen, nochmal vielleicht sogar, was noch keiner geschafft hat, unseren Titel zu verteidigen, dann wäre das wirklich was Geschichtliches.
5: Ab 15 Uhr darf dann heute sehr gern an diese Geschichte geschrieben werden. Auch beim THC sind wir live dabei. Keine Erfolgsgeschichte gab es gestern hingegen für die deutsche Handballnationalmannschaft der Männer. In einem Testspiel beim Weltmeister Dänemark unterlag die DHB-Auswahl mit 28 zu 36.
10: Maximilian Bayer war das. Soweit der Sport. Und es ist 7.45 Uhr. Unser Top-Thema heute Morgen, die sächsischen Autozulieferer, die offen sind für die Idee der Landesregierung, im Zwickauer VW-Werk auch chinesische E-Autos zu bauen. Der Tenor des Netzwerks, jeder ist willkommen. Ohnehin lasse VW ja dort schon Fahrzeuge anderer Marken wie Audi und Cupra vom Band rollen. Also könne auch ein Joint Venture mit einem chinesischen Hersteller eine Option sein. Weitere Meldung mit Mirko Jugelt.
11: Die 40 DAX-Konzerne haben trotz Umsatzrückgangs ihren Gewinn im ersten Quartal gesteigert. Laut einer Analyse des Beratungsunternehmens EY

0: stiegen die Gewinne im Vergleich zum Vorjahresquartal um 4,4%, am stärksten in der Finanzbranche. Die Erlöse gingen dagegen im Schnitt um 3,7% zurück. Der weltweite Vizechef der Terrormiliz Islamischer Staat Abu Bilal al-Minuki ist nach Angaben von US-Präsident Donald Trump getötet worden. Bei Truth Social teilte Trump mit, es habe einen gemeinsamen Einsatz von US- und nigerianischen Streitkräften gegeben. Trump bezeichnete al-Minuki als den aktivsten Terroristen der Welt. Der vor der dänischen Insel Anholt liegende tote Wal soll heute erneut von einer deutschen Tierärztin untersucht werden. Noch sei unklar, ob es sich um den Wal handelt, der Anfang des Monats aufwendig in die Nordsee gebracht worden war. Der Meeressäuger war zuvor 5-mal an der deutschen Küste gestrandet. Das Wetter. Heute Sonne, zeitweise dichte Wolken, gebietsweise Schauer, 10 bis 16 Grad. Morgen mehr Sonne als heute, nur selten Schauer, 15 bis 20 Grad. MDR aktuell Verkehrsdienst. Die A2 Richtung Berlin ist am Kreuz Wolfsburg-Königslutter nach einem Unfall gesperrt. Der Verkehr wird über die Parallelfahrbahn geleitet. Vorsicht auf der A14 Richtung Dresden zwischen Kalbe und Staßfurt liegt eine Schaufel auf der linken Fahrspur. Im Altmarkkreis Salzwedel, Vorsicht zwischen Klötze und Jemeritz, sind Pferde auf der Fahrbahn. Soweit der Verkehrsdienst, 7.47 Uhr.
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2: Bei WhatsApp gibt's ab sofort ein kostenpflichtiges Abo. Für 2,49 Euro im Monat gibt es WhatsApp Plus. Und dieses neue Angebot, das dürfte ab sofort auf immer mehr Smartphones verfügbar sein. Alexander Winkler aus der ARD Verbraucherredaktion mit den Antworten auf die wichtigsten Fragen. Also zunächst mal die Frage, welchen Mehrwert hat so ein Abo für WhatsApp-Nutzer?
3: Tatsächlich, finde ich, hält sich der Mehrwert für am Ende knapp 30 Euro im Jahr sehr in Grenzen. Denn es gibt weniger neue Funktionen als eher, naja, Schnörkeleien. Konkret kann WhatsApp für Abokunden nämlich zum Beispiel bunter werden. 18 Farbtöne soll es geben, um die App zu personalisieren. 14 verschiedene Designs stehen fürs App-Icon zur Auswahl. Dazu kommen noch Premium-Sticker, individuelle Nachrichtentöne für Chatgruppen, unterschiedliche Hintergründe für Chats und, Achtung, Klingeltöne. Immerhin, eine Funktion gibt's, die nicht nur Schnörkel, sondern sogar vielleicht praktisch ist. WhatsApp Plus Nutzer können mehr als 3 Chats anpinnen. Und das hat ja vielleicht wirklich der eine oder die andere schon mal vermisst. Wer WhatsApp Plus trotz dieses überschaubaren Kosten-Nutzen-Verhältnisses ausprobieren möchte, die Abo-Optionen gibt's vermutlich mit dem nächsten Update in den WhatsApp-Einstellungen. Da kann das Abo dann auch verwaltet oder monatlich gekündigt werden.
2: Tja, und dann gibt's natürlich gleich den Verdacht für alle die, die kein Interesse haben an so einem Abo. Gibt's da irgendwelche Einschränkungen für Nutzer ohne das neue Abo?
3: Nein, Einschränkungen der bisherigen Funktionen, die soll es nicht geben, zumindest nach aktuellem Stand. Dass das dauerhaft so bleibt, halte ich aber nicht für garantiert, denn tatsächlich versucht die WhatsApp-Mutter Meta ja seit Jahren irgendwie mit WhatsApp Geld zu verdienen. Sollte sich das Plus-Abo jetzt also halbwegs etablieren, sehe ich schon die Gefahr, dass in Zukunft mehr Premium-Funktionen Geld kosten könnten. Die Frage ist dann nur, was sind denn Basis- und was sind Premium-Funktionen? Sind es verschlüsselte Chats? Sind es Sprachnachrichten? Videoanrufe? Gut möglich auf jeden Fall, dass WhatsApp da irgendwann versuchen wird, mehr Geld zu verdienen, indem genau solche oder andere Funktionen zahlungspflichtig werden. Die Marktposition dafür, die hätte WhatsApp allemal, zumindest um in diese Richtung zu experimentieren. Noch ist das aber zum Glück Zukunftsmusik. Für den Moment kosten ja fast nur Schnörkeleien extra.
2: Also kostenpflichtiges Abo-Modell startet bei WhatsApp. Die Infos kamen von Alexander Winkler. 7.50 Uhr haben wir's. Wenn ein Mensch im Alter oder wegen Krankheit Pflege braucht, dann bekommt er die in Deutschland meistens von den Angehörigen. Der größte Teil der Pflegebedürftigen wird zu Hause betreut. Wenn das nicht geht, ist die Lösung meistens ein Umzug ins Heim. Raus aus der vertrauten Umgebung und in eine Einrichtung, wo man mit vielen anderen zusammen betreut wird. In Finnland gibt es da noch eine Alternative, die genau dazwischen liegt, nämlich Betreuungs-WGs. 500 Menschen leben bisher in solchen WGs, Tendenz steigend. Christian Blinker stellt das Konzept vor.
4: Wenn er war, wo ist es? Raimo Sumuinen ist schon früh auf den Beinen. Der 87-Jährige schaut nach den Pflanzen in einem kleinen Gewächshaus. Die Tomaten und Gurken brauchen dringend Wasser, sagt er. Normalerweise wache ich morgens sehr früh auf, gegen 5 oder 6 Uhr. Dann fange ich an, die Blumen zu gießen und die Pflanzen zu pflegen. Danach lese ich. Ich lese gerne und viel. So sind die Tage besonders angenehm. Raimo lächelt zufrieden. Sein Blick ist wach, die Backen noch etwas rosig von den kühlen Temperaturen im Garten. Fast wirkt es so, als habe er hier in Askola, etwa eine Stunde von Helsinki entfernt, schon immer gelebt. Dabei ist es streng genommen nicht sein Garten und das rote Backsteinhaus dahinter gehört ihm auch nicht, sondern seiner Pflegerin. Meine Frau ist vor einiger Zeit an Demenz erkrankt. Sie kam zuerst. Dann habe ich es an den Nieren bekommen und bin zu meiner Frau gezogen. So sollte das laufen, wenn ein Paar Pflege braucht. Beide sollten an denselben Ort kommen und nicht getrennt werden. Ein gewöhnliches Altersheim kam für Raimo und seine Frau nicht in Frage. Zu groß, zu unpersönlich findet der Finne. Zweimal in der Woche fährt er zur Dialyse in ein Krankenhaus. Den Rest kriege er noch weitgehend allein hin. Das Angebot von Mervi Laurila war deshalb perfekt für ihn. Die Pflegerin hat ihre eigenen 4 Wände in eine Art Senioren-WG umgebaut. 4 Bewohner leben bei ihr, jeder hat sein eigenes Zimmer, Küche, Wohnzimmer und Garten teilen sich alle.
5: Ich wohne hier mit ihnen, jeden Tag das ganze Jahr über. Ich helfe ihnen beim Aufstehen, beim Anziehen, beim Waschen und koche den Frühstücksbrei. Und so startet der Tag. Dann gibt es den Vormittagskaffee, das Mittagessen, Nachmittagskaffee, Abendessen. Dann helfe ich ihnen abends beim Schlafengehen.
4: Die Auflagen für die Betreuung in den eigenen 4 Wänden, die Räume müssen groß genug und barrierefrei sein. Außerdem musste sich die Finnin für die neuen Aufgaben schulen lassen.
5: Der Sinn der Schulung ist auch, dass man sich selbst mit der Frage beschäftigen kann, ob das etwas für mich ist. Und natürlich lernt man auch, wie man ältere Menschen pflegt, ihnen Medikamente verabreicht und etwas über ihre Krankheiten. Die Ausbilder beurteilen dann, ob man für die Pflege zu Hause geeignet ist.
4: Pro Bewohner bekommt Mavi eine Pflegepauschale von umgerechnet mindestens rund 1.000 Euro. Hinzu kommen Aufwandsentschädigungen für Essen, Wasser und Strom. Dafür muss sie fast rund um die Uhr da sein. Pro Monat hat sie nur 3 freie Tage. Sie trage viel Verantwortung, erzählt die Frau mit den langen blonden Haaren, aber sie trage sie gerne.
5: Der größte Vorteil ist, dass ich Zeit habe, sie gut zu betreuen, so wie ich möchte, dass ältere Menschen betreut werden. Ich habe 4 Jahre in einem Altersheim gearbeitet. Hier hat man viel mehr Zeit für sie. Ich lerne sie besser kennen, ihre Krankheiten und ihre Persönlichkeit. Wir haben einen Bewohner, der hier schon seit 5 Jahren lebt. Mittlerweile kenne ich auch seine Verwandten.
4: Raimo Sumuinen genießt besonders den Austausch mit den anderen Bewohnern. Man koche zusammen und spiele oft. Das ist ein sehr persönlicher Ort der Pflege. Hier kümmert man sich um jeden Menschen. Niemand wird irgendwo krank liegen gelassen. Das ist sehr gut. Auch deshalb wünscht sich der Finne, dass bald noch mehr solcher privaten Senioren-WGs entstehen.
2: Christian Blenker war das über diese Betreuungs-WGs bei Helsinki. Deutschland schickt ja Sarah Engels mit dem Song Fire zum ESC nach Wien, die wie viele Teilnehmerinnen und Teilnehmer auf Englisch singt. Ungewöhnlich daher, dass ausgerechnet der britische Beitrag in diesem Jahr einen deutschen Titel trägt, nämlich 1, 2, 3. So träumt sich der 36-jährige experimentelle Singer-Songwriter Look Mumno Computer alias Sam Battle von einem monotonen 9-to-5-Job in eine kleine Europarundreise. Ob er damit viele europäische Stimmen bekommen kann, das ist allerdings die Frage. Gabi Biesinger.
6: In Großbritannien gibt es mittlerweile keinen Publikumsentscheid mehr darüber, wer das Land beim ESC vertreten soll. Der Geldgeber BBC entscheidet mit einem Fachgremium und der Künstler selbst, der dieses Jahr jetzt für den ESC in Wien antreten soll, war etwas erstaunt, dass es ausgerechnet ihn getroffen hat.
7: They're taking a bit of a risk with this one. Who knows?
6: Ein echtes Risiko, aber man wird sehen, lacht Sam Battle, der in den vergangenen Jahren als Computer-Enthusiast und YouTube-Musiker bekannt geworden ist. Als erfolgreicher Content Content-Creator erreicht er über 1,4 Millionen Follower im Netz und hat unter seinem Künstlernamen Look Mom No Computer viralen Erfolg erzielt. Nicht nur mit seiner Musik, sondern auch mit dem Bau und dem Spielen ungewöhnlicher und exzentrischer elektronischer Instrumente. Unter anderem Orgeln aus Gameboys, Synthesizer-Fahrräder, ein Star Wars-Droiden-Orchester sowie eine flammenwerfende Orgel und Synthesizer.
8: Flamethrower Organ, which is an organ that fires flames, and there's a flame-throwing synthesizer. I don't know, I just like building stuff.
6: Sam Battle beschreibt sich selbst als großer ESC-Fan und sein Song trägt einen Namen, an den sich die britischen Moderatoren nun erst gewöhnen müssen.
9: 1, 2, 3
6: fiel Sam spontan ein, als er das Kommando beim Verrücken eines Sofas verwendete.
7: I was actually moving a sofa and I was saying 1, 2, 3 and that's when they were like, that's the name of the song.
10: Oh yeah!
6: Textlich ist der Song nicht wirklich stringent. Es geht im Wesentlichen darum, sich von der monotonen Arbeit weg auf eine Europareise zu träumen, dort mit dem Euro zu bezahlen, Pepperoni-Pizza zu essen und Karaoke-Partys zu feiern. Als Song über europäischen Zusammenhalt sei das Lied schon auf den ESC zugeschnitten.
7: I don't think I would have written a song like this if it wasn't for the Eurovision. An idea of togetherness and I wanted to portray that in the song really.
6: Der konservative Telegraph findet den Song an sich ziemlich dämlich, aber Kolumnist Liam Kelly sieht auch Chancen. Er schreibt, 1, 2, 3 habe ihm zwar das Gefühl gegeben, nie wieder Musik hören zu wollen, aber im Gegensatz zu den letzten britischen ESC-Songs habe er wenigstens etwas gefühlt dabei. Mit mehr deutschem Text als in Deutschland eigenem Lied könnte der Sinti-Knaller 123 eine echte Chance sein, so sein Urteil. Der liberale Independent spricht von einem großen heterosexuellen Spektakel und einem Song, der sich von den üblichen schillernden oder vermeintlich sicheren BBC-Entscheidungen abhebe. Für Bühnenbild und Choreografie hat die BBC Frederick Ridman engagiert, der den Schweizer Nemo 2024 in Malmö zum ESC-Sieg führte. Problematisch dürfte dabei sein, dass Sam seine beeindruckenden Musikinstrumentschöpfungen wohl nicht mit auf die Bühne wird nehmen dürfen, weil Live-Instrumente beim ESC nicht zugelassen sind.
11: Sam won't be able to play any of his inventions at Eurovision because live instruments are banned.
6: Was Erfolge beim ESC angeht, so liegt die Latte für Großbritannien tief. In den letzten beiden Jahren wurden die Briten beim Publikumsvote mit den gefürchteten 0 Punkten abgestraft.
12: 0 points.
13: Oh no.
6: Und jetzt hofft das Land natürlich, dass Sam Battle mehr als 1, 2 oder 3 Punkte mit nach Hause bringt.
7: The best thing to do is just be yourself.
6: Das Beste ist einfach, man selbst zu sein, sich reinzuhängen, nett zu sein, das ist alles, was man tun kann. Da gibt es ja jede Menge Dynamiken rund um die Abstimmungen und Großbritannien ist vielleicht nicht unbedingt der Liebling von allen beim ESC. Ich hoffe, sie merken einfach, dass ich ein guter Typ bin.
7: I'm an alright guy.
2: Gabi Biesinger war das aus London. Wir werden sehen, wie das heute ausgeht, wie viele Punkte Großbritannien nach Hause holt. 1, 2, 3 heißt jetzt auch hier für Jörg Schröder. Los, wie wird's heute?
14: 4, 5, 6, 7 und die 7, die 8 sehe ich auch schon. 8 ist aktuell die höchste Temperatur, die wir im Moment in der Oberlausitz messen. Also dieser Morgen insgesamt wieder recht kühl. Mit zum Teil viel Sonne, aber zum Teil auch mit Nebel bzw. dicken Wolken. Die meisten Wolken aktuell über dem Erzgebirge und auch der südlichen Oberlausitz und genauso auch in der Altmark. Nebel vor allen Dingen im Westen von Thüringen. Das Ganze wird erst einmal verschwinden, dass wir heute so eine Mischung aus Sonne und Wolken erleben werden. Zum Nachmittag sind dann die Wolken wieder so ein bisschen dichter und da packen wir auch den Regenschirm ein. Denn ab der Mittagszeit steigt dann die Schauerneigung und das heißt, wir erwarten hier und da Schauer. Örtlich sind sogar wieder mal Gewitter möglich bei Temperaturen bis maximal 16 Grad.
2: Ja, geht's am Wochenende noch weiter rauf?
14: Ja, morgen geht's rauf bis 20, vielleicht sogar 21 Grad. Morgen ist die Schauerneigung geringer und das heißt, in den meisten Gebieten gehen wir trocken durch den Tag und dazu gibt's doch ausreichend Sonnenschein. Bis zu 10 Sonnenstunden sind möglich.
2: Jörg Schröder mit den Wetteraussichten. Danke dir. Und das sind Themen hier im Programm gleich. Es gibt ja diesen Vorschlag, der viel Wirbel ausgelöst hat, nämlich sollte man im Zwickauer Volkswagenwerk auch chinesische Autos bauen lassen. Die ganzen Stimmen dazu, die hat unser Reporter gesammelt, unser Wirtschaftsredakteur. Und die hören Sie gleich hier im Beitrag nach den Nachrichten.
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0: Um 8 Uhr mit Mirko Jugelt. Die sächsischen Autozulieferer sind offen für die Idee der Landesregierung, im Zwickauer VW-Werk auch chinesische E-Autos zu bauen. Netzwerkchef Dirk Vogel sagte dem MDR, er fände das in Ordnung. Jeder, der hier Autos bauen wolle, sei willkommen. Ohnehin lasse VW in Zwickau schon Fahrzeuge anderer Marken wie Audi und Cupra vom Band rollen. Da könne auch ein Joint Venture mit einem chinesischen Hersteller eine Option sein. Bislang unterhält der VW-Konzern solche Gemeinschaftsunternehmen nur in China selbst. US-Präsident Donald Trump lässt die Entscheidung über Waffenverkäufe an Taiwan noch offen und sieht das als Druckmittel gegenüber China. Nach seiner Rückkehr aus Peking sagte Trump, dies sei ein sehr guter Trumpf für Verhandlungen. Auf dem Rückflug hatte Trump aber auch betont, er wolle keinen militärischen Konflikt mit China. Peking betrachtet Taiwan als abtrünnige Provinz und lehnt den geplanten Waffendeal der USA strikt ab. Die USA stoppen die geplante Verlegung von 4.000 Soldaten nach Polen. Über diese Entscheidung informierte Generalstabschef Christopher Lanief den Streitkräfteausschuss des Repräsentantenhauses. Es habe sich als am sinnvollsten erwiesen, diese Brigade nicht dort zu stationieren. Der polnische Ministerpräsident Donald Tusk erklärte, er habe Zusicherungen erhalten, dass die Sicherheit seines Landes durch die Entscheidung nicht beeinträchtigt werde. Das Bistum Erfurt hat einen katholischen Pfarrer im Eichsfeld vorerst suspendiert. Wie Bischof Ulrich Neimeyer den Kirchenmitgliedern in Lengenfeld unterm Stein mitteilte, werden dem Mann verbale sexualisierte Übergriffe vorgeworfen. Er soll gegenüber Jugendlichen anzügliche Bemerkungen gemacht und sich vulgär obszön geäußert haben. Das Bistum will nun das weitere Vorgehen prüfen. In Wien steigt am Abend das Finale des Eurovision Song Contests. Für Deutschland geht Sarah Engels mit ihrem Song Fire ins Rennen. Sie ist bereits als Zweite dran. Überschattet wird der Wettbewerb in diesem Jahr vom massiven Streit um die Teilnahme Israels. 5 traditionelle Teilnehmerländer wie Spanien und die Niederlande boykottieren den ESC. Die Polizei ist im Großeinsatz, da auch Straßenproteste von Palästina-Unterstützern erwartet werden. Das waren die Nachrichten. Das Wetter mit den aktuellen Temperaturen. Brocken, Nebel und Reif, minus 1 Grad. Chemnitz heiter 4, Dresden bedeckt 7, Eisenach wolkig 5, Erfurt heiter 4 Grad. Fichtelberg Nebel 1, Gera stark bewölkt 5, Görlitz bedeckt 8 Grad, Halle sonnig 6, Leipzig sonnig 6, Magdeburg wolkig 7 und Meiningen bedeckt 6 Grad. Heute teils heiter, teils stärker bewölkt. In Ostsachsen anfangs Schauer, sonst bis in die Mittagszeit überwiegend trocken. Höchstwerte 11 bis 16 Grad. Morgen Sonne und Wolken, in Südthüringen länger grau und trüb. Oft durchweg trocken, nur vereinzelt Schauer. Höchstwerte 15 bis 20 Grad. Am Montag in Sachsen meist trocken, sonst stellenweise Schauer und noch etwas milder. MDR-Verkehrsdienst. Die A2 Richtung Berlin ist am Kreuz Wolfsburg-Königslutter wegen Bergungsarbeiten gesperrt. Zurzeit Stau bis Braunschweig-Ost. A4 Richtung Görlitz zwischen Bautzen-Ost und Weißenberg. 2 Kilometer Stau, 15 Minuten Verzögerung. Vorsicht auf der A14 Richtung Dresden zwischen Kalbe und Staßfurt liegt eine Schaufel auf der linken Fahrspur. Soweit der Verkehrsdienst. Es wird 8.04 Uhr.
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2: An diesem Samstagmorgen, Hanno Gries im Studio. Schönen guten Morgen. Der Vorschlag hat ziemlich viel Wirbel ausgelöst. Das Volkswagen-Werk in Zwickau könnte auch für chinesische Hersteller Autos bauen. Diese Idee stammt von Sachsens Wirtschaftsminister Dirk Panther und er verteidigt sie damit, dass es besser ist, chinesische Autos hier zu produzieren, als dort gar keine mehr zu bauen. Dem Werk fehlen ja VW-Modelle, um dauerhaft gut ausgelastet zu sein. Und immer wieder wird auch über eine drohende Schließung gesprochen. Aber ist eine Rettung durch China realistisch? Dazu jetzt Ralf Geißler.
10: Über Jahrzehnte hatte China eine hohe Meinung von Deutschland. Über die deutsche Industrie wurde bewundernd gesprochen.
12: Made in Germany hat einen goldenen Wert.
10: Warum also nicht chinesische Autos in Deutschland bauen? Dann bekämen China-Marken wie NIO oder BYD das traditionsreiche Label Made in Germany verpasst. Der Gedanke ist nicht neu. Chinesische Hersteller suchen schon länger Produktionsstandorte in Europa. Ein Grund sind die EU-Zölle auf chinesische Elektroautos, sagt der Automobilexperte Stefan Bratzel.
13: Insofern muss man teilweise 35% an Zusatzzöllen zahlen als chinesischer Hersteller. Entsprechend werden eben dann auch die Preise für die Fahrzeuge, in dem Fall der Elektrofahrzeuge, deutlich teurer. Ja, und deswegen müssen sich chinesische Automobilhersteller tatsächlich überlegen, gerade wenn sie höhere Marktanteile in Europa haben wollen, dass sie auch Produktionsstandorte aufbauen.
10: Erste Autokooperationen gibt es bereits. So entwickelt der Stellantis-Konzern mit dem chinesischen Unternehmen Leapmotor einen Elektro-SUV. Gebaut werden soll der im spanischen Zaragoza. Ob eine ähnliche Kooperation auch mit Volkswagen in Sachsen denkbar ist, hänge von den Kosten ab, sagt Stefan Pratzel. Denn die deutschen VW-Standorte gelten als vergleichsweise teuer.
13: Wenn chinesische Hersteller sich überlegen, hier in Europa Fuß zu fassen, dann sind es eher die günstigeren Standorte. Dann denkt man über Ungarn nach, vielleicht über die Türkei oder etwa über Spanien. Insofern ja, ist es im Moment aus meiner Sicht eine theoretische Frage, ob die chinesischen Autobauer eben auch Produktionsanlagen in Deutschland nutzen.
10: Pratzel hält eine Kooperation für möglich, aber nicht unbedingt für sehr wahrscheinlich. Auch die IG Metall ist skeptisch. Bezirksleiter Jan Otto betont, Vorrang müsse haben, dass Volkswagen das Zwickauer Werk mit eigenen Modellen auslastet. Eine China-Produktion könne nur Zusatzgeschäft sein.
15: Ideen braucht man sicherlich momentan. Von daher ist es auch ganz gut, wenn ein paar kreative Ideen reinkommen. Aber lassen Sie mich deutlich sagen, unser Ziel ist natürlich, dass Volkswagen Sachsen auch bei Volkswagen verbleibt. Also alles, was man hier bedenkt oder worüber man nachdenkt, kann nur extra sein.
10: Hinzu kommt, China wird für die deutschen Autobauer immer mehr zu einem Konkurrenten. Wie klug ist es, ausgerechnet den ins eigene Haus zu holen? Sachsens Autozulieferer sind dagegen aufgeschlossen. Deren Netzwerkmanager Dirk Vogel verweist darauf, dass in Zwickau schon jetzt mehrere Marken gebaut werden. Audi, Cupra und VW. Wenn ein chinesischer Hersteller dazu käme, fände er das in Ordnung.
16: Wer in der Region Auto bauen möchte, ist herzlich willkommen, weil die Zulieferer einfach Bauteile hinverkaufen wollen. Und für Volkswagen gibt es natürlich immer die Option, Volkswagen hat ja verschiedene Joint Venture, vielleicht ist ja da ein Joint Venture Partner dabei, für den es interessant sein könnte.
10: Solche Partnerschaften, Joint Ventures, pflegt Volkswagen bislang vor allem in China selbst, auch auf Druck der dortigen Regierung. Sie wollte lange das heimische Unternehmen von ausländischem Know-how profitieren. Inzwischen hat sich das Kräfteverhältnis aber verschoben. Bei Elektroautos gehört China zu den technologischen Vorreitern. Das Label Made in Germany glänzt längst nicht mehr so wie früher.
2: Ralf Geißler, unser Wirtschaftsredakteur, über China-Autos Made in Germany. Die fragile Waffenruhe zwischen Israel und der pro-iranischen Hisbollah-Miliz im Libanon wird um 1,5 Monate verlängert, so teilt ein Sprecher des US-Außenministeriums mit. Unter Vermittlung der Vereinigten Staaten sollen Vertreter Israels und des Libanons währenddessen weiter an einer Lösung des Konflikts arbeiten. Unser Korrespondent in der libanesischen Hauptstadt Beirut, Moritz Behrendt, sagt zu den Verhandlungsergebnissen dies.
17: Die Gespräche haben ein zweigeteiltes Ergebnis gebracht. Ganz konkret ist das die unmittelbare Verlängerung der Waffenruhe um 45 Tage. Das war eine klare Forderung der libanesischen Seite. 45 Tage, das ist durchaus beträchtlich. Allerdings haben wir im letzten Monat schon eine Waffenruhe gehabt, die ihren Namen eigentlich nicht verdient hat. Mit täglichen Angriffen und mehr als 400 Toten auf libanesischer Seite. Auch nach der Verkündung der Verlängerung der Waffenruhe gab es einen weiteren Angriff im Südlibanon, bei dem 6 Menschen getötet wurden, nach Angaben der libanesischen Nachrichtenagentur, unter ihnen 3 Sanitäter. Der zweite Teil ist, dass sich beide Seiten zu weiteren Gesprächen verabredet haben, sowohl zwischen Militärs als auch zwischen Diplomaten. Aus der libanesischen Delegation hieß es, dies verschaffe den Libanesen Luft zu atmen und biete Zeit, um die staatlichen Institutionen zu stärken und einen Weg hin zu andauernder Stabilität aufzubauen. Wohin dieser Weg am Ende führt, das ist noch nicht klar. Eine vollumfängliche Normalisierung der Beziehungen zu Israel, die wird im Libanon weiterhin deutlich abgelehnt.
2: Zwischen Israel und dem Libanon hat es ja eine jahrzehntelange Eiszeit gegeben, ohne direkte Kontakte. Kommen sich die beiden Staaten hier nun gerade näher?
17: Diese Gespräche sind tatsächlich in gewisser Weise ein Novum. Es ist allerdings eine sehr vorsichtige Annäherung. Tatsächlich ist aktuell in Beirut eine Regierung im Amt, die Gesprächen eine Chance gibt. Gleichzeitig bleiben die Vorbehalte groß. Manche Parteien im Libanon kritisieren, dass diese Verhandlungen unter Beschuss geschehen. Dazu hätten die USA als Vermittler den Libanesen eine Pistole auf die Brust gesetzt, würden aber gleichzeitig von Israel fast keine Zugeständnisse einfordern. Im Prinzip haben große Teile der libanesischen Regierung und auch Israel ein gemeinsames Anliegen, die Entwaffnung und auch Entmachtung der pro-iranischen Hisbollah. Über den Weg dorthin gibt es aber klare Differenzen. Israel setzt auf militärische Macht, während im Libanon noch ein Weg gesucht wird, der den schwierigen gesellschaftlichen Zusammenhalt im Land nicht gefährdet. Dazu kommt, beide Länder befinden sich offiziell seit 75 Jahren im Kriegszustand. Da geht es dann auch nicht nur um die Hisbollah. Es gibt ziemlich viele Punkte, die bei dieser vorsichtigen Annäherung noch geklärt werden müssen, etwa der genaue Grenzverlauf, und das wird sicher Zeit in Anspruch nehmen.
2: In Washington wird gerade geredet. Im Libanon selbst gibt es nach wie vor Kämpfe zwischen der israelischen Armee und der Hisbollah. Wie passt das zusammen?
17: Nun, ohne diesen Krieg würde es die Verhandlungen vermutlich gar nicht geben. Gefechte und Diplomatie sind da auf gewisse Weise ein unzertrennliches Paar, aber es bleibt eine klare Zwickmühle. Israel will sich nicht aus dem Libanon zurückziehen, wenn der libanesische Staat nicht konsequent gegen die Hisbollah vorgeht. Die libanesische Regierung wiederum sagt, wie sollen wir das tun, wenn unser Land unter Beschuss ist, auch Soldaten unserer Armee von Israel beschossen werden, ebenso wie Kinder und Rettungssanitäter. Ein Vorgehen gegen die Hisbollah sei nur möglich, wenn die Waffen ruhen.
2: Verlängerung der Waffenruhe. Die Infos von Moritz Behrendt. BioNTech ist wahrscheinlich jedem und jeder seit der Corona-Pandemie ein Begriff. Durch den mRNA-Impfstoff gegen Corona hatte das Unternehmen ja zuletzt wegen der Übernahme des Tübinger Konkurrenten CureVac und des Weggangs des Gründerduos Schlagzeilen gemacht. Gestern gab es eine Hauptversammlung und dort einen Ausblick auf anstehende Umstrukturierungen. Thorsten Weik.
18: Stellenstreichungen, Werksschließungen und der angekündigte Wechsel an der Unternehmensspitze haben BioNTech zuletzt beschäftigt. Viel Unruhe beim großen deutschen Hoffnungsträger in der mRNA-Forschung. Auf der virtuellen Hauptversammlung demonstrierten die Verantwortlichen Ruhe und den Blick in eine erfolgreiche Zukunft mit Krebstherapien. Der Aufsichtsratsvorsitzende Helmut Jeckle, Zitat:
19: Die Vision von BioNTech ist klar. Forschung in greifbare Therapieerfolge übersetzen, besonders im Bereich der Onkologie. In den vergangenen Jahren hat das Unternehmen seine Pipeline systematisch ausgebaut.
18: In der Pipeline sind Dutzende Produkte. Bis 2030 soll das Produktportfolio für Krebstherapien auf mehrere Medikamente anwachsen, teilte das Unternehmen mit. Dafür ist jedoch viel Geld notwendig. Das hat BioNTech noch aus der Zeit der Pandemie, dank des Corona-Impfstoffs, rund 17 Milliarden Euro. Das Kapital ist notwendig für die weitere Entwicklung, denn die Umsätze mit dem Corona-Impfstoff sind zuletzt immer weiter eingebrochen, im vergangenen Jahr auf knapp 3 Milliarden Euro. Anleger spekulieren auf langfristige Erfolge, erklärt Anlegervertreter Andreas Schmidt von der Schutzgemeinschaft der Kapitalanleger.
20: Die vielen Verluste sind relativ zu sehen. Sie machen ein riesiges Forschungsprogramm und dann ist es normal, dass man Verluste macht. Raufgehen wird es dann, wenn sie Erfolge in der Krebstherapie haben. Das ist das Einzige, was zählt. Aber dann besteht meiner Ansicht nach sogar ein riesiges Potenzial, weil alle Produkte, die sie erforschen, sind riesengroße Märkte. Lungenkrebs, Bauchspeicheldrüsenkrebs, Gebärmutterhalskrebs, alles große Indikationen.
18: Werden die Therapien zugelassen, winken Milliardenumsätze. Bis es soweit ist, hat BioNTech zuletzt Kosten reduziert. Rund 1900 Stellen sollen wegfallen. Betroffen sind Mitarbeitende in Idar-Oberstein, Marburg und Tübingen. Besonders tragisch ist die Situation für den früheren Konkurrenten CureVac aus Tübingen. Im Rennen um den Corona-mRNA-Impfstoff war CureVac unterlegen. Dann wurden sie aufgekauft und jetzt wurde die Schließung beschlossen. Der noch Vorstandsvorsitzende Ugo Sahin hat dieses Vorgehen auf der Hauptversammlung nur kurz gestreift. Die Entscheidung sei schweren Herzens nach sorgfältiger Analyse getroffen worden, sagte Sahin. Die Mitarbeitenden an den betroffenen Standorten hätten Herausragendes geleistet. Dafür empfinde BioNTech großen Respekt und Dankbarkeit. Die Zukunft von BioNTech wird Sahin und seine Mitgründerin Özlem Türeci aber auch nicht mitgestalten. Sie werden das Unternehmen bis zum Jahresende verlassen und ein eigenes neues Unternehmen aufbauen, jedoch eng verwoben mit BioNTech.
2: Thorsten Weik war das. Es wirkte wie eine Retourkutsche aus Washington, nachdem Kanzler Merz vor Schülern im Sauerland das US-Vorgehen gegenüber Iran kritisiert hatte. Um zunächst 5000 Soldaten sollten die US-Truppen in Deutschland reduziert werden, so hieß es aus dem Weißen Haus. Jetzt sind offenbar die ersten Schritte dafür gemacht worden. Benjamin Schäper.
21: Das US-Verteidigungsministerium verringert die Truppenstärke in Europa gegenüber bisherigen Planungen. Statt bereits stationierte Einheiten abzuziehen, seien nun angekündigte Verlegungen von Amerika nach Deutschland und Polen kurzfristig abgesagt worden, so US-Beamte gegenüber der Nachrichtenagentur AP. Allein 4000 Soldaten einer Panzerbrigade sollen in dieser Woche ihre Reise Richtung Osteuropa abgebrochen haben. Teilweise bereits auf dem Weg zum Flughafen habe man sie zurückgerufen. Auch die Entsendung eines Raketenbataillons nach Deutschland sei gestrichen worden. Hintergrund sei eine Anweisung des zuständigen Verteidigungsministers Pete Hegseth, die Truppen zu reduzieren. Die Entscheidung, welche Einheiten nicht verlegt werden, habe man dem Pentagon der militärischen Führung überlassen, berichten die nicht weiter genannten Quellen. Sowohl Demokraten als auch Republikaner äußerten sich kritisch zu dem Beschluss. Er sende ein falsches Signal sowohl nach Russland als auch an die Partner in Europa. Ob die gestrichenen Verlegungen Teil der von US-Präsident Trump angekündigten Truppenreduzierung in Deutschland sind, ist bisher unklar.
2: Benjamin Schäper war das. In einer halben Minute, 8.16 Uhr, unser Top-Thema. Die sächsischen Autozulieferer sind offen für die Idee der Landesregierung, im Zwickauer VW-Werk auch chinesische E-Autos zu bauen. Tenor, jeder ist willkommen. Es könne ein Joint Venture geben mit einem chinesischen Hersteller. Weitere Meldung mit Mirko Jugelt.
0: In Indien sind erstmals seit Beginn des Iran-Kriegs die Spritpreise erhöht worden. Indische Medien berichteten, seit dem Morgen seien an den Tankstellen die Preise für Benzin und Diesel um 3 Rupien gestiegen. Das sind umgerechnet 2 Cent. In Delhi kostet der Liter Benzin nun umgerechnet 87 Cent, Diesel 81 Cent. In den USA ist erneut ein Vergewaltigungsprozess gegen den früheren Hollywood-Produzenten Harvey Weinstein geplatzt. Die Geschworenen in New York konnten sich nicht auf ein Urteil einigen. Die Richter erklärten das Verfahren daraufhin für gescheitert. In Weimar laden heute 35 Einrichtungen zur Langen Nacht der Museen ein. Unter dem Motto Kunst statt Couch können von 18 Uhr bis Mitternacht Museen, Galerien, Archive und Kirchen besucht werden. Das Wetter, heute Sonne, zeitweise dichte Wolken, gebietsweise Schauer, 10 bis 16 Grad. MDR aktuell Verkehrsdienst. Die A2 Richtung Berlin ist am Kreuz Wolfsburg-Königslutter gesperrt. Zurzeit Stau bis Braunschweig-Ost und Vorsicht auf der A14 Richtung Dresden zwischen Kalb und Staßfurt liegt eine Schaufel auf der linken Fahrspur. Soweit der Verkehrsdienst, 8.17 Uhr.
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2: Seit genau 2 Jahren gibt es bundesweit einheitliche Regeln für die Bezahlkarte. Menschen im Asylverfahren bekommen damit nur noch einen geringen Betrag in bar ausgezahlt. Den Rest sollen sie mit der Karte bezahlen. Bund und Länder verfolgen damit vor allem 2 Ziele. Zum einen sollen Asylbewerber abgeschreckt werden, nach Deutschland zu kommen. Zum anderen soll der Verwaltungsaufwand für die Kommunen gesenkt werden. Ist das gelungen? Gibt es überhaupt Zahlen, die das belegen? Und sind die Regeln jetzt wirklich einheitlich? Birte Sönnigsen mit einer Zwischenbilanz.
3: Asylbewerber wie Theodore Mbayorbe bekommen 455 Euro im Monat auf ihre Bezahlkarte. Nur einen Teil davon können sie als Bargeld abheben.
5: Wir können nur 50 Euro pro Monat abheben.
3: 50 Euro Bargeld, Überweisung oder Online-Einkäufe funktionieren für ihn nicht.
5: Ich habe Vertrag mit Zug. Ich muss jeden Monat bezahlen.
3: Das Monatsticket für den Zug oder den Handyvertrag kann Mbayorbe nicht einfach bezahlen. Jede Überweisung muss vom Amt geprüft und genehmigt werden. Das ist aufwendig und kostet Zeit. Mbayorbe setzt wie auch andere Asylsuchende stattdessen auf die Hilfe von Aktivisten.
5: Ich habe Gutschein zu tauschen.
3: Er kauft mit der Bezahlkarte Gutscheine für Supermärkte und tauscht diese bei einer Hilfsorganisation gegen Bargeld um.
5: 200, ja.
3: Einen Teil des Geldes zahlt er wiederum auf sein Konto ein, um leichter Überweisungen tätigen zu können. Seit 2 Jahren gibt es einen bundesweiten Gesetzesrahmen für die Bezahlkarte. Einheitliche Regeln gibt es dennoch nicht. Länder und Kommunen können selbst entscheiden, wie und ob sie mitmachen. Das kann der Bund nicht vorschreiben, sagt der SPD-Abgeordnete Hakan Demir.
22: Wir haben also einen Flickenteppich und wir sehen auch, dass innerhalb der Bundesländer einige Städte gesagt haben, wir machen das gar nicht mit. Also deshalb haben wir eine gemischte Bilanz.
3: Während in Sachsen alle Landkreise dabei sind, ist es in NRW gerade mal rund die Hälfte der Städte und Kommunen. Berlin hat die Karte als einziges Bundesland bisher noch nicht eingeführt. In vielen Ländern sind Online-Käufe mit der Bezahlkarte möglich, in anderen nicht. Und auch für Überweisungen gibt es unterschiedliche Regeln. Bund und Länder verfolgen mit der Bezahlkarte vor allem 2 Ziele. Zum einen sollen Asylbewerber abgeschreckt werden, nach Deutschland zu kommen.
23: Das ist aus meiner Sicht ein ganz wichtiger Schritt.
4: um Anreize für illegale Migration nach Deutschland zu senken,
3: sagte der hessische Ministerpräsident Boris Rhein vor 2 Jahren. Einige Landräte sind überzeugt davon, dass die Abschreckung auch durch die Bezahlkarte funktioniert. Mit Zahlen lässt sich das nicht belegen. Dass aktuell viel weniger Menschen nach Deutschland fliehen, hat für den SPD-Abgeordneten Hakan Demir andere Gründe.
22: Das liegt nicht an der Bezahlkarte, sondern es liegt daran, dass in einigen Ländern Kriege aufgehört haben.
3: Mit der Karte sollen auch Überweisungen in die Heimatländer der Asylsuchenden verhindert werden. Wiebke Bartelt ist bei der Arbeiterwohlfahrt in Potsdam zuständig für Integration und Flucht. Sie bezweifelt, dass viel Geld ins Ausland fließen kann.
8: Dass man von 455 Euro noch sehr viel an Schleuser oder Familienangehörige überweisen kann. Das ist nicht erheblich.
3: Zweites Ziel der Bezahlkarte, sie soll die Verwaltung entlasten. Etwa dadurch, dass sie kein Bargeld mehr auszahlen muss. Aus Sicht des AWO-Bundesverbandes verursacht die Bezahlkarte allerdings neue Hürden, statt Abläufe für alle leichter zu machen. Das bekämen vor allem Familien und Kinder zu spüren. Aber auch für viele Kommunen habe sich durch die Karte nichts verbessert, meint Wiebke Bartelt von der AWO.
8: Verfahren, die vorher sehr, sehr aufwendig waren, da hat sich was verbessert. Und für alle die vorher schon sehr gut funktionierende Verfahren hatten, da ist der Verwaltungsaufwand gewachsen.
3: Während die Bezahlkarte vor 2 Jahren für intensive Diskussionen zwischen Bund und Ländern gesorgt hat, ist es inzwischen ruhig geworden. Und es bleibt unklar, was die Karte bisher wirklich gebracht hat.
2: Birte Sönnigsen. Wie geht's weiter mit Reformthemen in der katholischen Kirche? Diese Frage steht heute wieder im Mittelpunkt des Katholikentags in Würzburg. Das wohl größte Thema ist, weil es die größte Gruppe in der Kirche betrifft, die Frage, ob Frauen irgendwann mal gleichberechtigt sein werden mit den Männern, also auch geweiht werden können, etwa zur Diakonin oder Priesterin. Der Druck dafür ist da. Die Anzeichen aus Rom sprechen aber derzeit eine andere Sprache. Christian Wölfel.
9: Philippa Rath ist Benediktinerin, Politikwissenschaftlerin und hatte lange die wirtschaftliche Leitung ihres Klosters inne. Rath hat mit dafür gesorgt, dass Hildegard von Bingen zur Heiligen und Kirchenlehrerin erklärt wurde und sie tritt für die Weihe von Frauen in der katholischen Kirche ein. Wie sehr das Thema brennt, das macht Schwester Philippa am Katholikentag in Würzburg fest.
23: Wir spüren ja hier in Würzburg an der großen Teilnahme. Es sind ja viel mehr Menschen da, als in Erfurt da waren und auch in Stuttgart vor 4 Jahren, dass die Menschen diese Themen umtreiben und dass sie auch ein Stück weit einen Schulterschluss suchen und gemeinsam ist es einfacher, mutig zu sein als alleine.
9: Rath saß in einer Arbeitsgruppe der Reformdebatte Synodaler Weg, der sich genau mit der Frage beschäftigte, wie Frauen in der katholischen Kirche gleichberechtigt werden können. So wie auch Monika Grütters. Die CDU-Politikerin war einst Staatsministerin für Kultur unter Bundeskanzlerin Angela Merkel, sitzt im Zentralkomitee der deutschen Katholiken und wird auch als mögliche nächste Bundespräsidentin gehandelt. Grütters findet:
24: Meine feste Überzeugung ist, an dieser Frage, an der Frauenfrage, wird sich die Zukunftsfähigkeit der deutschen katholischen Kirche entscheiden.
9: Dabei gehe es nicht darum, wie viel Geduld Frauen noch aufbringen könnten, sondern wie lange es sich die Kirche noch erlauben könne, darauf zu warten. Vor wenigen Jahren hatte die 71-jährige Ordensfrau Philippa Rath gesagt, sie werde die Weihe von Frauen noch erleben. Heute ist sie da deutlich weniger optimistisch, denn es fehle eine klare Aussage von Papst Leo XIV. Und das habe Folgen für die Bischöfe in Deutschland.
23: Gestern hat mir ein hochrangiger deutscher Bischof gesagt, im Moment ist mit der Frauenfrage kein Staat zu machen. In Rom und im Vatikan, alle Bischöfe der mittleren Generation möchten gerne noch vorankommen. Die Jüngeren stehen da in den Startlöchern und da fällt im Moment die Frauenfrage hinten runter.
9: Monika Grütters sieht aus ihrer Erfahrung in der Politik aber noch andere Gründe, wieso manche Männer sich schwer damit tun, Macht zu teilen.
24: Manche Männer haben auch Respekt oder, ich will nicht sagen Angst, aber Sorge davor, dass die Frauen ihre Domänen auch entern.
9: Doch die Männer in der katholischen Kirche werden dem Thema beim Katholikentag nicht ausweichen können, wenn sie am Samstag über den Fortgang des angestoßenen Reformprozesses in Deutschland diskutieren. Das gilt auch für den weltkirchlichen Reformprozess zuständigen Kurienkardinal Mario Kreck, der aus Rom nach Würzburg kommt. Philippa Rath jedenfalls will weiterkämpfen, gemeinsam mit vielen Frauen in der katholischen Kirche.
23: Wir dürfen jetzt nicht nachgeben, wir dürfen uns nicht einschüchtern lassen, wir müssen dranbleiben an den Themen.
2: Philippa Rath war das im Beitrag von Christian Wölfel.
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2: Mit diesen Fragen: Muss die Krankenversicherung für die vom Arzt vorgeschriebene Abnehmspritze zahlen? Kommt die Hausratversicherung auch für Schäden auf, die nach Bruch eines Abwasserrohres auftreten? Und darf ein Allergiemittel auch ohne ausreichende Studienlage als nicht müde machend bezeichnet werden? Das sind die Streitfälle in den Urteilen der Woche mit Immo Hesse.
6: Anna Ansbach ist 24, leidet an einer Hormonstörung und an starkem Übergewicht. Ihre Frauenärztin verschreibt ihr deshalb eine Abnehmspritze mit dem Medikament Tirzepatid. Damit soll eine Gewichtskontrolle deutlich einfacher werden. Vorherige Medikamente hatten keinen Erfolg. Die Krankenkasse lehnt den Antrag aber ab. Es handle sich um eine Art Lifestyle-Medikament. Dem widerspricht Frau Ansbach vor Gericht. Der Behandlungszweck sei auch auf ihre hormonelle Erkrankung ausgerichtet. Eine Einzelfallprüfung sei deshalb notwendig. Das Landessozialgericht Niedersachsen war nicht auf ihrer Seite.
7: Krankenkassen müssen nicht alles leisten, was für die Gesundheit verfügbar ist. Das gewünschte Medikament war hier nicht zur Behandlung von Hormonstörungen zugelassen. Eine Einzelfallprüfung kommt nicht in Betracht. Auch eine Notstandsbehandlung ist nicht erforderlich, da die Patientin nicht lebensbedrohlich erkrankt ist.
6: Frau Ansbach wird die Abnehmspritze also selbst zahlen müssen. Fall 2. Familie Wiesenbach hat vor Jahren eine Hausratversicherung abgeschlossen. Laut Versicherungsbedingungen sind darin unter anderem Schäden durch Leitungswasser abgedeckt. Nun kommt es tatsächlich zu einem Wasserschaden im Keller. Offenbar hat sich ein Abwasserbogen gelöst, dadurch tritt Wasser aus dem Entwässerungsrohr aus und dringt durch eine dünne Kalksandsteinwand in den Keller ein. Der dort befindliche Hausrat wird beschädigt. Laut Gutachten liegt der Schaden bei über 10.000 Euro. Die Versicherung will das Geld allerdings nicht vollständig zahlen. Sie argumentiert, der Schaden stehe im Zusammenhang mit einem Rückstau infolge starker Regenfälle. Ein solcher Rückstauschaden sei nicht versichert. Das Oberlandesgericht Brandenburg folgte dieser Argumentation nicht.
7: Nach den Versicherungsbedingungen wird zwischen Leitungswasserschäden und Rückstauschäden unterschieden. Dabei geht es um die Art des Wasseraustritts, nicht um die Art des Wassers selbst. Entscheidend ist, ob Wasser aus einer Leitung bestimmungswidrig austritt oder ob es durch Rückstau aus Abflüssen in ein Gebäude gelangt. Im vorliegenden Fall war ein Abwasserrohr auseinandergebrochen. Damit lag ein Leitungswasserschaden vor. Dass das Wasser möglicherweise auch Niederschlagswasser enthielt, ändert daran nichts.
6: Die maßgebliche Ursache des Schadens war der Rohrbruch. Die Versicherung muss den Schaden zahlen. Fall 3. Das Pharmaunternehmen YZ bringt ein neues Allergiemittel auf den Markt. Ein sogenanntes Antihistaminikum zur Bekämpfung allergischer Symptome, zum Beispiel bei Heuschnupfen. In der Werbung wird das Medikament beworben mit der Angabe Allergietabletten, die nicht müde machen. Außerdem gibt es den Hinweis, dass Müdigkeit und Schläfrigkeit in Studien hier mit vergleichbarer Häufigkeit wie unter Placebo aufgetreten sind. Placebo enthalten bekanntlich keinen Wirkstoff. Ist eine solche Werbung rechtlich zulässig? Ein Verein zur Kontrolle der Pharmaindustrie klagt dagegen und erhält Recht am Landgericht Frankfurt am Main.
7: Die Werbeaussage "macht nicht müde" ist hier irreführend, da sie nicht mit dem Hinweis auf Studien gestützt wird. Der bloße Vergleich mit einer Placebo-Gruppe reicht nicht aus. Stattdessen hätte bewiesen werden müssen, dass die Tabletten tatsächlich nicht müde machen.
6: Das Allergiemittel darf also nicht mehr wie bisher beworben werden.
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2: Jetzt zum Wetter, kurz vor 8:30 in Mitteldeutschland mit Jörg Schröder. Jörg, wie ist die Lage?
11: Zum Teil recht freundlich, muss ich sagen. Was die Wetterlage betrifft, geben sich weiterhin die Tiefdruckgebiete die Klinke in die Hand, mit dem Ergebnis, dass wir auch heute insgesamt einen doch relativ unbeständigen Tag erleben werden, aber mit zum Teil recht freundlichen Phasen. Aktuell sieht es richtig klasse aus, etwa so von Magdeburg bis nach Leipzig, auch in vielen Teilen von Thüringen. Da haben wir mit Sonnenschein zu tun, mehr Wolken über dem Erzgebirge oder auch Nebel, auch über dem Westen von Thüringen haben wir mit vielen Wolken zu tun. Und das heißt, wir erleben auch heute wieder eine Mischung aus Sonnenschein und es ziehen heute immer wieder dichte Wolkenfelder durch, vom vor allen Dingen am Nachmittag kann es auch längere Zeit grau bleiben und da steigt dann auch die Schauerneigung. Bis zu 60% ist ein hohes, hoch ist das Schauerrisiko heute und das heißt, wir packen vorsichtshalber den Regenschirm ein. Hier und da kann es regnen. Es muss nicht jeden treffen bei Temperaturen bis 16 Grad.
2: Jörg Schröder mit diesen Aussichten. Danke dir. Heute Abend, um mal eines der Themen der kommenden halben Stunde zu erwähnen, ist Showtime. Für Deutschland heißt es dann... Genau, Sarah Engels. Wir werden sehen, wie sie heute Abend abschneidet beim Wettbewerb. 25 Songs treten ja gegeneinander an in Wien. Zu dem politischen Streit um den Boykott von 5 Ländern gleich hier die Kommentare deutscher Medien und die Favoriten des Wettbewerbs. Schauen wir uns in einer Viertelstunde genauer an.
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0: Um 8.30 Uhr mit Mirko Jugelt. Die sächsischen Autozulieferer sind offen für die Idee der Landesregierung, im Zwickauer VW-Werk auch chinesische E-Autos zu bauen. Netzwerkchef Dirk Vogel sagte dem MDR, jeder, der hier Autos bauen wolle, sei willkommen. Ohnehin lasse VW in Zwickau schon Fahrzeuge anderer Marken wie Audi und Cupra vom Band rollen. Da könne auch ein Joint Venture mit einem chinesischen Hersteller eine Option sein. Die IG Metall betonte, vorrangig müsse Volkswagen das Zwickauer Werk mit eigenen Modellen auslasten. Eine China-Produktion könne nur Zusatzgeschäft sein. Sachsen-Anhalts Ministerpräsident Sven Schulze will Personallücken in Kliniken und Firmen mit gezielter Zuwanderung schließen. Der deutschen Presseagentur sagte er, angesichts der älter werdenden Bevölkerung und des Fachkräftemangels brauche das Land weiter eine gesteuerte Zuwanderung in den Arbeitsmarkt. Außerdem wolle er dafür sorgen, dass mehr Menschen in Sachsen-Anhalt eine Arbeit aufnehmen. Schätzungsweise rund 50.000 erwerbsfähige Menschen arbeiteten nicht. Sie müssten keine komplexen Tätigkeiten ausüben. Es gäbe auch viele einfache Jobs. Schulze nannte etwa Tätigkeiten bei der Ernte. SPD-Fraktionschef Matthias Miersch hat sich gegen eine Verlängerung des Tankrabatts ausgesprochen. Der Augsburger Allgemeinen sagte er, Mobilität müsse bezahlbar bleiben. Das Gießkannenprinzip sei aber keine Dauerlösung. Miersch setzt stattdessen auf strukturelle Entlastungen, etwa durch eine Steuerreform. Die könne besonders unteren und mittleren Einkommensgruppen mehr Luft verschaffen als kurzfristige Prämien. Die US-Demokraten im Bundesstaat Virginia sind mit dem Versuch gescheitert, die Wahlkreise neu zuzuschneiden. Der oberste Gerichtshof lehnte einen Eilantrag ab, bei den sogenannten Midterms im November eine Karte mit geänderten Wahlkreisen zu nutzen. Die Demokraten hätten damit bei den Zwischenwahlen die Chance bekommen, den Republikanern von US-Präsident Donald Trump 4 Sitze im Repräsentantenhaus abzunehmen. Die Wahlberechtigten in Virginia hatten im April für den Neuzuschnitt gestimmt. Der Harz-Rennsteig-Radweg ist ab dem Vormittag durchgehend befahrbar. Der letzte Abschnitt zwischen Steintalleben und der Barbarossa-Höhle im Kyffhäuser-Kreis wird freigegeben. Der Radweg ist insgesamt rund 275 Kilometer lang. Er ist die erste durchgehende Verbindung vom Norden bis in den Süden Thüringens. Radfahrer können damit vom Harz bis zum Rennsteig auf einem ausgebauten Weg fahren. Das waren die Nachrichten. Das Wetter mit den aktuellen Temperaturen: Brocken, Nebel und Reif, minus 1 Grad, Chemnitz stark bewölkt 5, Dresden sonnig 8, Eisenach heiter 6, Erfurt leicht bewölkt 5 Grad, Fichtelberg Nebel 1, Gera heiter 6 Grad, Görlitz bedeckt 9, Halle heiter 7, Leipzig heiter 8, Magdeburg sonnig 8 und Meiningen bedeckt 5 Grad. Heute teils heiter, teils starke bewölkt. In Ostsachsen anfangs Schauer, sonst bis in die Mittagszeit überwiegend trocken. Höchstwerte 11 bis 16 Grad, dazu schwacher bis mäßiger Westwind. Morgen Sonne und Wolken, in Südthüringen länger grau und trüb, oft durchweg trocken, nur vereinzelt Schauer. Höchstwerte 15 bis 20 Grad. Am Montag in Sachsen meist trocken, sonst stellenweise Schauer, noch etwas milder. MDR-Verkehrsdienst. Die A2 Richtung Berlin ist am Kreuz Wolfsburg-Königslutter wegen Bergungsarbeiten gesperrt. Zurzeit Stau bis Braunschweig-Ost. Vorsicht auf der A14 Richtung Dresden. Zwischen Kalbe und Staßfurt liegt eine Schaufel auf der linken Fahrspur. Vorsicht auf der A38 Richtung Leipzig. Zwischen Leuna und Kreuz-Rippachtal liegt ein totes Reh auf der rechten Fahrspur. Soweit der Verkehrsdienst. 8.34 Uhr.
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2: Im Studio Hanno Gries, guten Morgen. Die 25 Finalisten des Eurovision Song Contest treten heute Abend in Wien gegeneinander an, aber 5 europäische Länder werden nicht dabei sein, aus Protest gegen die Teilnahme Israels. Dazu jetzt Kommentare deutscher Medien.
13: Der Protest trifft genau die Falschen, meint die Frankfurter Allgemeine Zeitung. Gegen Netanjahus Politik kann man auf die Straße gehen, aber gegen ein Fest, das für demokratische Werte steht wie kaum ein anderes, sollte man nicht protestieren, sondern es unterstützen und über über unterschiedliche Meinungen friedlich miteinander diskutieren. Ganz nach dem festgeschriebenen Motto des ESC, vereint durch die Musik. Die Frankfurter Rundschau schreibt, Befürworter von ESC-Sanktionen gegen Israel verweisen gerne auf den Umgang mit Russland, das seit 2022 ausgeschlossen ist. Der Vergleich hinkt jedoch. Zum einen, weil Russland einen Angriffskrieg begonnen hat, während Israel von einer Terrororganisation angegriffen wurde, was allerdings keine Rechtfertigung für die humanitäre Katastrophe im Gazastreifen sein kann, die Israel zu verantworten hat. Zum anderen ist in Russland die Kunstfreiheit derart eingeschränkt, dass ESC-Kandidaten zwangsläufig Botschafter Putins wären. Zwar instrumentalisiert auch Israel den ESC, doch Künstlerinnen und Künstlern drohen bei Meinungsäußerungen nicht Jahre im Straflager. Die Volksstimme aus Magdeburg stellt klar: Die Verbrechen Israels sind abscheulich und müssen verurteilt werden. Zugleich irren Spanien, Irland, die Niederlande, Slowenien und Island. Sie nehmen ein Land in Kollektivhaftung für das völkerrechtswidrige Gebaren der Regierung. Dennoch sollte der Boykott ein Signal an die ESC-Macher sein, ihren Wettbewerb zu reformieren. Eine Möglichkeit wäre, Künstler und Land voneinander zu trennen und Musiker unter neutraler Flagge auftreten zu lassen. Sportveranstalter machen das schon lange. Abschließend kommentiert t-online.de. Kein anderer Konflikt in einem Teilnehmerland hat bislang zu so einem breiten Protest geführt. Spanien, Irland, die Niederlande, Slowenien und Island etwa hatten kein Problem damit, dass der Song Contest 2012 in Aserbaidschan stattfand. Einem Land, in dem nachweislich schwere Menschenrechtsverletzungen begangen werden. Wer so wie der spanische Rundfunk RTVE seine Teilnahme an den Ausschluss Israels knüpft, der will ein Land und seine Bevölkerung boykottieren. Diese Haltung widerspricht den ESC-Werten zutiefst. Sollte sie weiter Schule machen, wird es nicht mehr lange dauern und der Song Contest ist tot. Das wäre ein großer Verlust, egal wie man zur ESC-Musik steht.
2: Das waren die Kommentare deutscher Medien zu dem Boykott heute Abend. Viele Freibäder in unserer Region bereiten sich derzeit auf den Beginn der Badesaison vor, auch wenn es momentan noch viel zu kalt ist. Beim Freibad Billy in Berggießhübel ist das auch so und das startet dieses Jahr in seine große Jubiläumssaison, denn das ist schon ein sehr altes Bad. Und es wird öffnen, wenn das Wetter es zulässt. Florian Glatter.
10: Wegen zu kühler Witterung geschlossen, steht am Freibad Billy in Berggießhübel derzeit noch gut sichtbar am Eingang. Doch hinter dem verschlossenen Tor herrscht bereits Hochbetrieb, erklärt Bürgermeister Thomas Peters.
14: Die Technik muss hochgefahren werden. Wenn man die Technik hochfährt, sind oft kleinere Reparaturen notwendig. Das wurde gemacht. Dann muss natürlich alles gereinigt werden. Und natürlich alles, was man außen sieht, was die Außenanlage betrifft, die muss natürlich im ordentlichen Zustand sein, dass es nicht nur schön aussieht, sondern entsprechend für die Gäste auch sicher ist.
10: Aber in den vergangenen Tagen wurde nicht nur geputzt, sondern auch investiert. Das Billy ist in dieser Saison nämlich noch ein Stück inklusiver geworden.
14: Wir haben jetzt dieses Jahr einen Lift angeschafft, sodass jemand, der jetzt wirklich eingeschränkt ist, ins Wasser rein und ins Wasser raus befördert werden kann. Wir haben zwei große Kliniken und schon dort anhand der Reha-Patienten gibt es natürlich Klientel, was das nutzen kann.
10: Man könnte sagen, der Lift ist so etwas wie ein vorgezogenes Geburtstagsgeschenk, denn das Freibad feiert in dieser Saison das 100-jährige Bestehen. Dass das Bad heute überhaupt noch steht, ist laut Thomas Peters fast ein Wunder, denn die Geschichte des Freibades war ein regelrechtes Auf und Ab.
14: Es ist in den goldenen 20ern errichtet worden und quasi ein Jahr nach Inbetriebnahme durchs Hochwasser fast vollständig vernichtet worden und wurde dann auch mit Kräften aus dem Ort wieder aufgebaut. Es gab ja dann noch das zweite Hochwasser 1957, da waren auch wieder verheerende Schäden.
10: Seit den Anfängen hat sich viel getan. Der alte Holzsprungturm wurde, wie auch das Becken selbst, längst modernisiert. Damit heute sicher gesprungen werden kann, wurde das Becken auch tiefer. Für die Gemeinde ist das Bad aber weit mehr als nur Freizeitvergnügen. Es geht um eine ganz grundlegende Fähigkeit, so Bürgermeister Peters.
14: Das ganze Thema Schwimmfähigkeit der Kinder ist mir besonders wichtig. Wir wissen, heutzutage lässt die sportliche Leistungsfähigkeit der Kinder nach. Viele werden zu Hause vor dem Schwimmunterricht oder auch danach quasi auch nicht mehr groß gefördert. Und deswegen ist mir es wichtig, dass auch das Freibad einfach als Training für unsere Kinder und Jugendlichen einfach da ist.
10: Diesen Sonntag wird das 100-jährige Jubiläum vom Billy ordentlich zelebriert. Mit dabei sind lokale Vereine und die Schalmeienkapelle. Gefeiert werden soll aber das ganze Jahr über.
2: Florian Glatter über das 100 Jahre Freibad Berggieshübel. Wir haben es 8.40 Uhr gleich.
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15: Mit Maxi Bayer einen schönen guten Morgen an diesem letzten, an diesem so spannenden Spieltag in insgesamt drei Ligen. Schauen wir drauf und beginnen in der Fußball-Bundesliga. Klar, die ersten drei Plätze sind vergeben. Die Bayern werden Meister, Dortmund Vizemeister und RB Leipzig heute übrigens auswärts beim SC Freiburg wird als Dritter ins Ziel kommen. Dahinter duellieren sich jedoch noch Stuttgart, Hoffenheim und Leverkusen ums letzte Ticket für die Königsklasse. Ja, und nahezu noch nervenzerreißender ist da heute der Abstiegskampf. Schließlich haben wir eine Ausgangssituation, die es so in der Bundesliga-Geschichte noch nie gab. Marc Eschweiler.
16: Es ist der ultimative Abstiegs-Showdown.
17: Tor für die Frankfurter Eintracht! 5:1!
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5: So ist es. Natürlich, ausführlich hier am langen Fußballsamstag bei MDR aktuell. Der beginnt aber schon eher, und zwar mit dem Showdown in der Regionalliga Nordost. Ab 14 Uhr entscheidet sich, wer Meister wird und damit um den Aufstieg spielen darf. In der Pole Position ist Spitzenreiter Lok Leipzig. Trainer Jochen Seitz verriet schon einmal, was er dem Team heute vor dem Heimspiel gegen Magdeburg 2 in der Kabine sagen wird.
6: Dass es einfach ein besonderes Spiel für uns alle ist, für den Verein ist, für sich selbst vielleicht ist. Ich weiß nicht, wer als Spieler schon mal in der Lage war, am letzten Spieltag eine Meisterschaft einzutüten. Und da muss einfach eine gewisse Vorfreude sein. Wir können so viel erreichen in diesem Spiel, in diesem einen Spiel. Und das muss man einfach auf dem Platz dann auch sehen. Das heißt, wir müssen alles raushauen, was wir haben.
5: Alles raushauen wird heute aber auch der Tabellenzweite, Carl Zeiss Jena. Die Thüringer sind zwar punktgleich, haben aber ein 4 Treffer schlechteres Torverhältnis. Carl Zeiss benötigt also am besten einen Kantersieg. Problem? Es geht zu Hause ausgerechnet gegen den Erzrivalen Rot-Weiß Erfurt. Der Gegner, der spielt für Kapitän Nils Butzen aber eher eine untergeordnete Rolle.
7: Unabhängig davon, dass wir natürlich das Derby gewinnen wollen, ist unser Ziel ja für mich noch ein deutlich größeres. Und da muss man dann vielleicht auch mal in Kauf nehmen, dass man hinten aufmacht. Wenn man dann wirklich noch Tore brauchen sollte, dann müssen wir uns da was einfallen lassen. Und dann steht für mich zumindest Platz 1 überall.
5: Das Fernduell um die Regionalligameisterschaft. Lok Leipzig gegen Magdeburg 2 und Jena gegen Erfurt. Beide Partien live in Konferenz. Schon ab 13.15 Uhr bei Sport im Osten im MDR Fernsehen. Und wenn dann 14 Uhr endlich der Ball rollt, auch hier im Radio. Ja, und spannend ist es auch am letzten Spieltag der dritten Liga. Vermutlich geht der Puls in der Lausitz schon jetzt in durchaus ungesunde Höhen. Denn der FC Energie Cottbus, momentan Zweiter, könnte heute mit einem Sieg in Regensburg den Aufstieg in die zweite Liga perfekt machen. Was diese Rückkehr nach 12 Jahren einer ganzen Region bedeuten würde, das weiß auch Cottbus-Trainer Pele Wollitz.
8: Der Fußball ist ein Anker für Menschen und ich glaube, das hat der Club in den letzten Jahren sich komplett verdient, dass er eine Identität geschafft hat, dass er eine Identifikation geschafft hat, dass er Vertrauen geschaffen hat, dass er eine Ehrlichkeit geschaffen hat. Jetzt gilt es um einmal 95 Minuten.
5: Cottbus in Regensburg ab 13.30 Uhr hier bei uns. Zeitgleich bestreitet auch der bereits als Absteiger feststehende FC Erzgebirge Aue sein vorerst letztes Drittligaspiel. Die Begegnung der Veilchen in Schweinfurt hören Sie in voller Länge in unserer Sport im Osten App. Zum Abschluss schauen wir aber auch nochmal zum Handball, denn nach dem Sensationssieg im Vorjahr stehen die Frauen vom Thüringer HC erneut im Finalturnier der European League. Heute Nachmittag spielt der THC im Final Four im französischen Dijon gegen den dänischen Meister Viborg HK und Trainer Herbert Müller ist voller Vorfreude.
9: Du musst dir ja das wirklich verdienen, international spielen zu können. Und dass wir jetzt zum dritten Mal bei einem Final Four sind, das ist schon sensationell. Und sollten wir es wirklich schaffen, nochmal vielleicht sogar, was noch keiner geschafft hat, unseren Titel zu verteidigen, dann wäre das wirklich was Geschichtliches.
5: Ab 15 Uhr darf dann heute sehr gern an diese Geschichte geschrieben werden. Auch beim THC sind wir live dabei. Keine Erfolgsgeschichte gab es gestern hingegen für die deutsche Handballnationalmannschaft der Männer. In einem Testspiel beim Weltmeister Dänemark unterlag die DHB-Auswahl mit 28 zu 36.
10: Das war der Sport mit Maximilian Bayer. 8.45 Uhr haben wir es jetzt. Unsere Top-Meldung heute Morgen. Die sächsischen Autozulieferer, die offen sind für die Idee der Landesregierung, im Zwickauer VW-Werk auch chinesische E-Autos zu bauen. Der Tenor, jeder ist willkommen. Ohnehin lasse ja VW in Zwickau Fahrzeuge anderer Marken wie Audi oder Cupra vom Band rollen. Also könne auch ein Joint Venture mit einem chinesischen Hersteller eine Option sein. Weitere Meldung mit Mirko Jugend.
11: Mehr als einen Monat nach der Präsidentenwahl in Peru liegt jetzt ein amtliches Ergebnis vor. Demnach wird das künftige Staatsoberhaupt in einer Stichwahl ermittelt. Am 7. Juni treten die konservative Kandidatin Keiko Fujimori und der Linkspolitiker Roberto Sanchez gegeneinander an. In London ist heute eine große

0: Großkundgebung der rechten Szene geplant. Dazu aufgerufen hatte ein Rechtsextremist, der schon im September rund 100.000 Demonstranten mobilisiert hatte. Im Vorfeld verweigerten die britischen Behörden mehreren rechtsextremen Agitatoren, darunter dem AfD-Politiker Peter Bistron, die Einreise. Mit einem Konzert im Städtischen Theater feiert das Klezmer-Orchester Erfurt am Abend sein 10-jähriges Bestehen. Daran wirken rund 90 Laienmusiker und Profis aus 5 europäischen Ländern mit. Das Ensemble pflegt seit 2015 die Tradition der jüdischen Instrumentalmusik. Das Wetter? Heute Sonne, zeitweise dichte Wolken, gebietsweise Schauer, 10 bis 16 Grad. Morgen mehr Sonne als heute, nur selten Schauer, 15 bis 20 Grad. MDR aktuell Verkehrsdienst. Die A2 Richtung Berlin ist am Kreuz Wolfsburg-Königslutter wegen Bergungsarbeiten gesperrt. Zurzeit Stau bis Braunschweig-Ost. Die B71 ist zwischen Haldensleben und Letzlingen nach einem Unfall gesperrt. Soweit der Verkehrsdienst. 8.47 Uhr.
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2: Heute ist der Tag der Entscheidung in Wien. 25 Länder kämpfen um den Sieg beim 70. Eurovision Song Contest. Während die Fans aus ganz Europa nach Wien zum Feiern kommen, kristallisieren sich kurz vor dem Finale immer mehr Favoriten heraus. Von Techno-Drama aus Finnland bis zu durchgedrehten Spaßklängen aus Griechenland. Die Bandbreite, die stilistische, war selten so groß. Wer welche Chancen hat, dazu jetzt unser Reporter Marspet Movisian aus Wien.
3: Der Grieche Akilas verwandelt mit seinem Song Ferto die ESC-Bühne zu einer Party-Arena. TikTok-Beats treffen hier auf ganz traditionelle griechische Klänge. Der Song klingt erstmal nach Spaß, hat aber eine tiefere Message. Eine Aufforderung, sich dem Leben zu stellen. Künstler Akilas verarbeitet mit dem Song seine eigene Kindheit in Armut und persönlichen Krisen und verspricht darin seiner Mutter, dass es ihr an nichts im Leben fehlen wird. Die Show? Völlig verrückt. Tigerprint, griechische Statuen, die zum Leben erwachen und Akilas auf einem Scooter. Es ist schrill, es ist laut, also ESC pur. Bei den Fans kommt das alles super an, wie zum Beispiel bei Smirka aus Slowenien.
4: Ich liebe seine Persönlichkeit und die Energie, die er auf die Bühne bringt.
3: Der Superstar dieses Jahr. Delta Goodrem ist ein echter Weltstar, die mit Eclipse eine Powerballade hinlegt, die etwas an Celine Dion erinnert. Australien darf seit 2015 als Gast beim Eurovision Song Contest mitmachen und hat seitdem immer wieder ziemlich gut abgeschnitten. 5-mal in die Top 10, 2016 sogar Platz 2. Auf dem 2. Platz landet Delta Goodrem dieses Jahr laut Buchmachern übrigens auch. Eine kräftige Stimme, perfekt inszeniert mit einer Hebeplattform, die aus einem Flügel herausfährt, auf der sogar schon Beyoncé stand. Fans in Wien hat Delta Goodrem schon mal aus der ganzen Welt.
5: Was absolutely blown away. I thought she's just so amazing. She's, her voice is perfection.
4: Sie hat mich komplett umgehauen. Sie ist einfach atemberaubend, hat eine unglaubliche Stimme. Sie ist so talentiert. Der Song berührt mich einfach. Ich habe sogar während des Auftritts geweint. Sie verdient den Sieg.

0: Liken Haten, auf Deutsch Flammenwerfer, heißt der Song der Finnen Linda Lampenius und Peter Parkonen. 20 Jahre nach dem Sieg von Lordi will Finnland die Trophäe wieder nach Hause holen. Eine Techno-Ballade mit einer wilden Geigenshow. Die Geige darf die Musikerin übrigens live spielen, was ganz Neues beim Song Contest. Instrumente werden in der Regel nie live gespielt. Die Buchmacher sagen mit aktuell über 40%, das wird der Gewinner dieses Jahr. Und so denken auch die meisten Fans hier in Wien.
1: Ja, persönlich finde ich schon Finnland am besten, tatsächlich.
2: I feel like everybody is saying Finland.
3: Ich glaube, es wird Finnland.
0: Um 21 Uhr geht's los, dann startet der 70. Song Contest live aus Wien. Die deutsche Kandidatin Sarah Engels steht aktuell eher weit hinten bei den Wetten. Aber sie hat viele Fans hier in Wien vor Ort und in den sozialen Netzwerken. Und wenn wir eins aus den letzten ESC-Jahren gelernt haben, dann ist es, dass die Buchmacher sich auch gerne mal irren können.
4: Der Bericht aus Wien von Marsbit Movisian. Man wünscht es ja keinem, aber es passiert immer wieder. Die Wohnungseinbrüche, die Zahlen in Deutschland, die steigen seit Jahren wieder an. Auch die durchschnittliche Schadenshöhe steigt. Also glücklich, wer dann eine gute Hausratsversicherung hat, denn die kommt für Schäden an beweglichen Gegenständen in der Wohnung auf. Die Stiftung Warentest Finanzen hat jetzt den Markt für Hausratsversicherungen untersucht. Und über die Ergebnisse hat mein Kollege Uwe Lölke mit dem Autor der Studie gesprochen, mit Philipp Schorschelewski.
5: Hallo.
6: Herr Schorschelewski, ist eine Hausratversicherung aus Ihrer Sicht eigentlich ein Muss oder ein Kann? Also sollte man unbedingt eine abschließen?
5: Also eine Hausratversicherung ist schon eine wichtige Ergänzung im Versicherungsportfolio, allerdings nicht so essentiell wie andere Versicherungen, beispielsweise die private Haftpflicht, die wirklich jeder haben sollte. Eine Hausratversicherung schützt halt das eigene Eigentum. Und grundsätzlich gilt immer, wer einen Verlust nicht aus eigener Tasche sofort bezahlen kann, dem sei eine Versicherung empfohlen.
6: Damit wir beide nochmal und unser Publikum weiß, worüber wir sprechen, was umfasst der Schutz einer Hausratversicherung generell, also so in Basisverträgen, und wie weit kann der Versicherungsumfang gehen, um es mal kurz zu umreißen?
5: Prinzipiell versichert sind alle beweglichen Dinge in einem Haushalt, das heißt innerhalb der eigenen vier Wände. Das Ganze kann natürlich noch ergänzt werden, um ein Fahrrad beispielsweise, das auch vor dem Haus angeschlossen wird. Aber im Grunde all das, was bildlich gesprochen, wenn man das Dach vom Haus abnimmt und es kopfüber schüttelt, all das, was rausfällt, ist versichert in der Hausratversicherung.
6: Okay, Sie haben in Ihrer Untersuchung 257 Policen von 89 Anbietern sich angeschaut. Wie groß ist die Chance, dass man da eine gute oder sehr gute Versicherung findet?
5: Also in unserer Untersuchung haben tatsächlich ungefähr die Hälfte aller Tarife ein sehr gut erhalten, was schon mal ein gutes Zeichen ist. Also die Wahrscheinlichkeit, blauäugig einen guten Tarif zu finden, ist dementsprechend schon mal hoch. Wer sich mit unserem Test auseinandersetzt, der hat natürlich die besten Chancen, an einen sehr guten Tarif zu kommen.
6: Und damit wir mal so eine Hausnummer haben, mit welchen Kosten muss man für einen guten Schutz rechnen?
5: Die Kosten für einen guten Tarif hängen von mehreren Faktoren ab, unter anderem dem Wohnort beispielsweise. Denn dieser berechnet sich von dem Einbruchrisiko, den der eigentliche Wohnort dann hat. Das heißt, jemand in Sachsen könnte vielleicht sogar einen günstigeren Tarif haben als in Berlin oder Bremen, wo das Einbruchrisiko etwas höher ist. In unserem Test gab es aber schon sehr gute Tarife ab einem Jahresbeitrag von 61 Euro.
6: Der Beitrag hängt ja auch vom angegebenen Wert des Hausrats ab. Ist es da eigentlich eine gute Idee, da etwas tief zu stapeln, um den Versicherungsbeitrag ein bisschen zu drücken?
5: Versicherte sollten auf gar keinen Fall weniger Wert angeben, als sie tatsächlich besitzen. Wenn sie das machen und es zu einem Schaden kommt, dann sind sie unterversichert. Das bedeutet, der Versicherer kann dann die Summe, die er zahlen müsste, um den Schaden zu entschädigen, reduzieren. Und zwar prozentual um die Differenz zwischen dem angegebenen Wert und dem eigentlichen Wert, der dann durch einen Gutachter ermittelt wird. Das heißt, wäre der angegebene Wert des Hausrats nur halb so groß wie der eigentliche Wert, dann kann es sein, dass selbst bei einem Kleinschaden von 8.000 Euro der Versicherer nur 4.000 zahlen müsste.
6: Sie haben eben schon davon gesprochen, dass im Versicherungsfall möglicherweise ein Gutachter eingeschaltet werden würde. Wie stellt man denn eigentlich den Wert seines Hausrats fest? Da möchte man ja jetzt nicht extra einen Gutachter bemühen. Gibt es da Pauschalsummen, Erfahrungswerte? Wie kann man das selber als Versicherungsnehmer feststellen?
5: Der beste Weg, den eigenen Hausrat festzustellen, ist einmal durch die Wohnung zu laufen und mal alle Wertsachen zu dokumentieren, die man besitzt, beziehungsweise die Werte aller Besitztümer und so grob zu schätzen, was es kosten würde, wenn im schlimmsten Fall eines Brandes der gesamte Hausrat vernichtet wird. Bei der Hausratversicherung handelt es sich um eine Neuwertversicherung. Das heißt auch, dass stets der Neuwert erstattet wird. Das gilt auch für Sachen, die man auf dem Flohmarkt gebraucht gekauft hat. Deswegen wäre eine Inventur der sicherste Weg, um eine Unterversicherung zu vermeiden, aber auch nicht zu viel zu versichern. Wer sich diesen Schritt aber sparen möchte, der kann ungefähre Pauschalsummen angeben. Versicherer rechnen mit ungefähr 650 Euro pro Quadratmeter.
6: Und Sie haben eben schon gesagt, man sollte dann mal durch die Wohnung gehen und eine Art Inventur machen. Wie wichtig wäre es da, Fotos zu machen von den zu versichernden Möbeln oder beweglichen Gegenständen in der Wohnung?
5: Also kommt es zum Schadensfall, müssen Versicherte erst einmal angeben, was alles kaputt gegangen ist oder verloren. Sie müssen ihrem Versicherer belegen können, dass sie die Sachen besessen haben. Und das tun sie im besten Fall mit Fotos oder Belegen mit Rechnungen, die sie bezahlt haben. Aber auch Rechnungen können bei einem Brand etwa kaputt gehen. Deswegen empfehlen wir auch, Rechnungsbelege zu fotografieren, einzuscannen und am besten digital abzuspeichern.
4: Sagt Philipp Rochselewski von der Stiftung Warentest Finanzen. Das Gespräch hat Uwe Lölke geführt.
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4: Kommen wir zum Wetter in Mitteldeutschland. Kurz vor 9 ist es und Jörg Schröder ist im Wetterstudio.
7: Aus dem Wetterstudio und wir machen jetzt ein Wettergespräch.
4: So sieht's
7: das
4: aus.
7: Das wolltest du höchstwahrscheinlich sagen. Ja, und wir sind mittendrin im Gespräch. Ja,
4: über und mitten das im Wetter. Wandel, glaube ich, auch schon, oder? Ich sehe schon Wölkchen hier, Schäfchenwölkchen.
7: Ja, Wolken sind da, obwohl wir hier über Leipzig haben wir aktuell schon richtig viel Sonnenschein oder immer noch richtig viel Sonnenschein. Genauso auch über Magdeburg, auch über Dresden haben wir viel Sonne und auch im Osten von Thüringen. Aber es sind auch schon dicke Wolkenfelder unterwegs und das heißt, es bleibt mit dem Sonnenschein nicht so. Heute ziehen ähnlich wie in den letzten Tagen immer wieder dichte Wolkenfelder durch. Da ist auch mal längere Zeit grau. Die erste Tageshälfte bleibt überwiegend trocken, allerdings dann ab der Mittagszeit, vor allen Dingen am Nachmittag und frühen Abend, erwarten wir dann hier und da Schauer. Örtlich sind auch Gewitter möglich. Das Schauerrisiko liegt etwa so bei 60% und das heißt, es muss nicht wirklich jeden treffen, bei Temperaturen bis maximal 15, 16 Grad.
4: Jo, das ist dann hier der Samstag. Wie geht's denn dann weiter?
7: Morgens ist Schauerrisiko geringer, gerade mal bei 20%. Das heißt, in vielen Gebieten geht's morgen trocken durch den Tag. Vor allem in der ersten Tageshälfte viel Sonnenschein. In der zweiten Tageshälfte sind wieder ein paar mehr Quellwolken. Und vor allen Dingen in Thüringen, etwa so vom Thüringer Wald bis ins Eichsfeld, kann's auch mal längere Zeit grau bleiben. Temperaturen, es wird wärmer. Aha, 20 Grad.
4: Na endlich! Endlich geht's mal wieder rauf, aber ist noch nicht das Ende, oder?
7: Nein, natürlich nicht, aber allerdings müssen wir uns ein bisschen gedulden. Pfingsten dann Temperaturen bis 25 Grad, aber bis dahin eher kühl und durchwachsen.
4: Jörg Schröder mit diesen Aussichten, danke dir.
8: Aufregender Start ins Wochenende heute in Dresden.
9: Gefunden worden war die Bombe am
10: Das war so gegen 17 Uhr, da ist bei der
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4: Hier macht Uwe Lölke gleich weiter, begleitet sie durch den Vormittag, unter anderem mit der Frage, wie geht's weiter in der Straße von Hormus? Einige Schiffe passieren ja die Meerenge. Ist das jetzt ein gutes Zeichen? Und vom Tatort zum Erinnerungsort beim Angriff am 7. Oktober verloren ein Drittel der Bewohner von Nir-Oz ihr Leben und wurden verschleppt. Jetzt helfen Deutsche dabei, den Kibbutz wieder aufzubauen. Eine Reportage hier gleich bei uns.
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17: Um
14: Um 9 Uhr mit Mirko Jugelt. Der sächsische Ministerpräsident Michael Kretschmer hat die Bundesregierung zu raschen und umfassenden Reformen aufgefordert. Der CDU-Politiker sagte dem Stern, ansonsten drohe ganzen Bundesländern die Handlungsunfähigkeit. Je mehr Zeit verstreiche, desto komplexer werde die Problemlage. Man brauche bezahlbare Energiepreise, geringere Arbeitskosten und weniger Bürokratie. Kretschmer warnte, ein Scheitern der Reformbemühungen könne die AfD weiter stärken, mit fatalen Folgen bei den anstehenden Landtagswahlen im Osten. Die sächsischen Autozulieferer sind offen für die Idee der Landesregierung, im Zwickauer VW-Werk auch chinesische E-Autos zu bauen. Netzwerkchef Dirk Vogel sagte dem MDR, jeder, der hier Autos bauen wolle, sei willkommen. Ohnehin lasse VW in Zwickau schon Fahrzeuge anderer Marken wie Audi und Capra vom Band rollen. Da könne auch ein Joint Venture mit einem chinesischen Hersteller eine Option sein. Die IG Metall betonte vorrangig, müsse Volkswagen das Zwickauer Werk mit eigenen Modellen auslasten. Eine China-Produktion könne nur Zusatzgeschäft sein. Russlands Präsident Wladimir Putin reiste am Dienstag zu einem zweitägigen Besuch nach China. Das gab der Kreml bekannt. Putin werde mit dem chinesischen Staatschef Xi Jinping erörtern, wie die Partnerschaft und strategische Zusammenarbeit beider Länder weiter gestärkt werden könnten. Erst gestern war US-Präsident Trump nach einem zweitägigen Staatsbesuch in China zurück nach Washington geflogen. Die USA stoppen die geplante Verlegung von 4.000 Soldaten nach Polen. Über diese Entscheidung informierte Generalstabschef Christopher Leneve den Streitkräfteausschuss des Repräsentantenhauses. Es habe sich als am sinnvollsten erwiesen, diese Brigade nicht dort zu stationieren. Der polnische Ministerpräsident Donald Tusk erklärte, er habe Zusicherungen erhalten, dass die Sicherheit seines Landes durch die Entscheidung nicht beeinträchtigt werde. Hollywood-Star John Travolta hat beim Filmfestival von Cannes eine goldene Ehrenpalme für sein Lebenswerk bekommen. Der 72-jährige Schauspieler präsentierte dort am Abend sein Regiedebüt Nachtflug nach L.A. und wurde von der Festivalleitung mit der Auszeichnung überrascht. Travolta war in den 1970er Jahren mit Musikfilmen wie Saturday Night Fever und Grease bekannt geworden und spielte später in Quentin Tarantinos Kultstreifen Pulp Fiction. Der Film erhielt 1994 in Cannes die Goldene Palme. Das waren die Nachrichten. Das Wetter mit den aktuellen Temperaturen: Brocken, Nebel und Reif 0 Grad, Chemnitz stark bewölkt 6, Dresden sonnig 8, Eisenach heiter 6, Erfurt leicht bewölkt 6 Grad, Fichtelberg Nebel 1, Gera heiter 6, Görlitz bedeckt 9, Halle heiter 7, Leipzig heiter 8, Magdeburg sonnig 9 und Meiningen bedeckt 5 Grad. Heute teils heiter, teils stärker bewölkt. In Ostsachsen anfangs Schauer, sonst bis in die Mittagszeit überwiegend trocken. Höchstwerte 11 bis 16 Grad. Dazu schwacher bis mäßiger Westwind. In der Nacht oft klar und trocken, 4 bis 0 Grad. Morgen Sonne und Wolken, in Teilen Thüringens und im Harz auch stärker bewölkt. Vereinzelt Schauer, Höchstwerte 15 bis 20 Grad. Am Montag in Sachsen meist trocken, sonst stellenweise Schauer und noch etwas milder. MDR Verkehrsdienst. Die A2 Richtung Berlin ist am Kreuz Wolfsburg-Königslutter wegen Bergungsarbeiten gesperrt. Zurzeit Stau bis Braunschweig-Ost. Vorsicht auf der A143 Halle Süd, Halle Nord. Zwischen Holleben und Teutschenthal laufen zwei Rehe auf der Fahrbahn. Die B71 ist zwischen Haldensleben und Letzlingen nach einem Unfall gesperrt. Soweit der Verkehrsdienst. 9.04 Uhr.
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6: Und im Studio begrüßt Sie jetzt Uwe Lölke. Herzlich willkommen hier bei MDR aktuell. Israels Militär und die Hisbollah-Miliz im Libanon haben sich zuletzt immer wieder angegriffen, obwohl eigentlich die Waffen schweigen sollten, eine Waffenruhe vereinbart war. Nun ist diese offizielle Feuerpause verlängert worden um weitere 45 Tage, und zwar nach einer dritten Gesprächsrunde zwischen israelischen und libanesischen Regierungsvertretern in Washington. Unter Vermittlung der Vereinigten Staaten sollen beide Seiten währenddessen weiter an einer Lösung des Konflikts arbeiten. Moritz Behrendt berichtet.
17: Bei einem israelischen Luftangriff im Südlibanon sind am späten Abend 6 Menschen getötet worden. Nach Angaben der staatlichen libanesischen Nachrichtenagentur NNA wurde ein Zentrum des Zivilschutzes getroffen. Unter den Toten seien 3 Sanitäter. Der Angriff folgte kurz auf die Ankündigung, dass die Waffenruhe zwischen Israel und dem Libanon um weitere 45 Tage verlängert worden sei. Unter Vermittlung der USA hatten Vertreter aus beiden Ländern in Washington 2 Tage lang verhandelt. Verabredet wurden außerdem weitere Gesprächsrunden. Aus der libanesischen Delegation hieß es, dies verschaffe den Libanesen Luft zu atmen und biete Zeit, um die staatlichen Institutionen zu stärken und einen Weg hin zu andauernder Stabilität aufzubauen. Bereits bislang hatte 1 Monat lang eine Feuerpause gegolten, allerdings hat es in diesem Zeitraum weiterhin tägliche Angriffe und Gefechte gegeben. Die pro-iranische Hisbollah hat auf Ziele in Israel gefeuert und auf israelische Soldaten, die in den Libanon einmarschiert sind. Durch israelische Angriffe wurden während der Waffenruhe mehr als 400 Menschen im Libanon getötet.
18: Soweit die Information von Moritz Behrendt aus Beirut. Auf dem Gebäude des Bundestages in Berlin wird morgen erneut die sogenannte Regenbogenflagge gehisst, auf Veranlassung von Bundestagspräsidentin Julia Klöckner. Allerdings soll dieses sichtbare Zeichen laut Klöckner nur an diesem einen Tag wehen und nicht zum Berliner Christopher Street Day, Isabel Karas berichtet.
19: Bundestagspräsidentin Klöckner begründet ihre Entscheidung mit einem historischen Datum. Am 17. Mai 2002 hatte der Bundestag die Rehabilitierung homosexueller Opfer der NS-Justiz beschlossen, ihre damaligen Verurteilungen also offiziell aufgehoben. Somit gibt es einen klaren parlamentarischen Anlass für das Hissen der Flagge, das teilt Klöckner schriftlich mit. Gleichzeitig ist der 17. Mai der internationale Tag gegen Homo-, Bi-, Inter- und Transphobie und stehe für den Kampf gegen Diskriminierung und für die Akzeptanz unterschiedlicher Lebensweisen. Die Regenbogenflagge dürfe laut Flaggenerlass der Bundesregierung ohnehin nur einmal pro Jahr an Bundesgebäuden gehisst werden. Deshalb habe sie sich bewusst gegen den Berliner Christopher Street Day entschieden, so Klöckner. Auch im letzten Jahr wollte sie die Flagge zum CSD nicht hissen lassen und verwies gegenüber der ARD auf die Neutralität der Bundestagsverwaltung. Unterstützung bekam Klöckner damals von Bundeskanzler Merz. Er sagte mit Blick auf die Diskussion, der Bundestag sei kein Zirkuszelt. Man könne dort nicht beliebig Fahnen hissen.
18: 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Es ist 9:07, 7 Minuten nach 9 an diesem Samstagvormittag. Wir schauen in die Krisenregion am Persischen Golf. In der Straße von Hormus gibt es offenbar sowas wie Schlupflöcher. Zumindest sind in den vergangenen Tagen einige Schiffe durchgefahren. Von einem normalen Schiffsverkehr wie vor dem Irankrieg kann aber nach wie vor keine Rede sein. Wird das so weitergehen oder kommt es noch schlimmer oder Konflikt geht in eine neue militärische Phase? Uwe Lüb berichtet.
20: Ein Reporter des iranischen Staatsfernsehens berichtet von der Straße von Hormus. Allein seit Mittwochabend seien 30 Schiffe durchgefahren. Ob die Reedereien dafür Geld bezahlen mussten, ist unklar. Japan, eines der begünstigten Länder, bestreitet das. Generell könnten mehr und mehr Schiffe durch die Straße von Hormus fahren, sagt Irans Außenminister Abbas Araghchi am Rande des Treffens der BRICS-Staaten. In Indien. In den vergangenen Tagen haben sehr, sehr viele Schiffe mit Unterstützung unserer Seestreitkräfte jene Meerenge passiert. Und dies wird auch weiterhin der Fall sein. Der Angriffskrieg muss vollständig beendet werden. Und dann werden wir sicherstellen, dass jedes Schiff sicher passieren kann. Ein ums andere Mal schützt Iran so vor, allein und auch künftig die Macht über die Straße von Hormus inne zu haben. Das ist ein weiterer Streitpunkt mit den USA. Ursprünglich sei es um das iranische Atomprogramm gegangen, so Außenminister Marco Rubio bei NBC News. Doch nun, als Reaktion darauf hat der Iran beschlossen, eine internationale Wasserstraße in Besitz zu nehmen, als sein Eigentum zu beanspruchen und dafür Gebühren zu erheben. Dies werden wir nicht zulassen. Und genau deshalb gibt es nun eine Blockade. Sie ist die direkte Folge der Handlungen des Iran. Eine Blockade eben auch für Iran durch die USA. Eine Lösung werde es nur durch Diplomatie geben, so Araghchi. Dabei hat Iran immer wieder Antworten auf Vorschläge der USA hinausgezögert, sogar vom Vermittlerstaat Pakistan vorbereitete Verhandlungen platzen lassen. Schuld daran trügen allein die USA, behauptet Araghchi. Es gebe sehr viele Probleme mit den USA. Das größte Problem sind die widersprüchlichen Botschaften, die wir von Amerikanern erhalten, durch ihre Kommentare, Interviews und dergleichen. Iran wehre sich nur gegen einen aufgedrängten Krieg. Kein Wort von in den Jahren zuvor selbst abgefeuerten Raketensalven auf Israel und dem jahrelangen Stellvertreterkrieg über die Hisbollah, Hamas, Houthis und pro-iranische Milizen im Irak. Stattdessen malen das Regime und seine Helfer das Bild von den USA, Israel und Golfstaaten, die alle gegen Iran seien. Wie zum Beleg wird im Internet über der Revolutionsgarde nahestehende Kanäle eine Rede der republikanischen US-Senatorin Joni Ernst im Ausschuss für Streitkräfte verbreitet. Wir haben gesehen, dass Israel und Jordanien eine große Last getragen haben und wir haben Unterstützung aus Bahrain und den Vereinigten Arabischen Emiraten erhalten, die selbst erheblichen Beschuss hinnehmen mussten. Saudi-Arabien und Katar, sie waren nicht alle passive Zuschauer, sondern haben sich aktiv engagiert und so zu allen Maßnahmen beigetragen. Sollte es zu einer erneuten militärischen Eskalation kommen, dürften die genannten Staaten weiter an der Seite der USA stehen. Einige Medien und Analysten spekulieren schon über neue Angriffe. US-Präsident Donald Trump hatte vor seiner China-Reise damit gedroht, Iran in Grund und Boden zu bombardieren. Wehren werde sich der Iran kaum mehr, zumindest nicht sehr lange, sagt Brad Cooper, Chef des US-Militärkommandos für den Nahen Osten, CENTCOM. Dass Iran noch einmal hunderte Raketen abfeuere, sei unwahrscheinlich.
1: Today, Iran can no longer attack with that.
20: Heute kann der Iran nicht mehr in diesem Ausmaß angreifen und da zudem 90% seiner Verteidigungsindustrie zerstört sind, wird der Iran diese Waffen über Jahre hinweg nicht wiederherstellen können. Militärisch könnten die USA und Israel Iran demnach stark zusetzen. Auf lange Sicht. Denn noch hat Iran nach Informationen von US-Medien unter Berufung auf einen Geheimdienstbericht erst rund 30% seiner Bestände verschossen. Am Problem mit der Straße von Hormus ändert sich kurzfristig also wohl nichts.
18: Soweit die Informationen von Uwe Lüb. Wir kommen zur Börse, zum wöchentlichen Rückblick auf die Entwicklung an den Märkten. Großen Einfluss hatte da diese Woche natürlich das Treffen zwischen US-Präsident Trump und Chinas Staatspräsident Xi. Davon hatten sich Investoren allerdings unterm Strich mehr erhofft, wie Angela Göpfert beobachtet hat.
21: Donald Trump hat den globalen Finanzmärkten einmal mehr seinen Stempel aufgedrückt. Die Börsenwoche stand ganz im Zeichen seines Besuchs bei Chinas Präsident Xi Jinping. Trump schürte bei den Anlegern zwischenzeitlich Hoffnungen, dass China im Iran-Konflikt eine Vermittlerrolle einnehmen könnte. Der US-Aktienindex S&P 500 und die Technologiebörse Nasdaq stiegen daraufhin auf Rekordstände.
22: Also darauf setzen die Anleger, dass die Waffenruhe zum einen hält, aber zum anderen auch irgendwann zu einer Lösung des Krieges oder des Konfliktes kommt und damit auch zur Öffnung der Straße von Hormus.
21: Sagt Helen Windischbauer, Anlageexpertin beim Vermögensverwalter Amundi. Der zweitägige Gipfel in Peking brachte hier aber keinen Durchbruch. Zum Wochenschluss wurden die Anleger deshalb wieder vorsichtiger. Und auch das zweite große Thema in Peking blieb schwierig. Der Handel zwischen den USA und China. Von normalen Beziehungen sind beide Seiten noch weit entfernt.
23: Die Chinesen haben ja Donald Trump im letzten Jahr die Grenzen ganz deutlich aufgezeigt. Wir erinnern uns daran, wir hatten irgendwann dieses Hochbieten bei Zöllen 100, 125, 150%. Und letztendlich hat der Donald Trump Ende letzten Jahres dann klein beigeben müssen.
21: Betont Carsten Preski, Chefvolkswirt Deutschland und Österreich der ING. Einen klaren Weg aus dem Zollkonflikt hat der Gipfel nicht gebracht. Statt eines Fahrplans für Zollsenkungen gab es nur einige vage Handelsvereinbarungen, etwa für Sojabohnen, Rindfleisch und Öl aus den USA.
23: Die Amerikaner wollen eher in den chinesischen Markt. Das erklärt ja auch, warum Elon Musk mitfliegt, warum auch der CEO von Apple mitfliegt. Also das ist eine hochkarätige Delegation, die aus den USA nach China geht.
21: Brisant ist diese Delegation noch aus einem anderen Grund. Trump hat in den Monaten vor seiner China-Reise kräftig in genau jene Konzerne investiert, deren Chefs ihn nun begleiten durften. Apple, Boeing und Nvidia. Allein in Apple investierte Trump in den ersten 3 Monaten des Jahres bis zu 7,2 Millionen Dollar. Noch genauer als Trumps Aktienkäufe verfolgen die Finanzmärkte allerdings seine Versuche, die Geldpolitik zu beeinflussen. Am Freitag übernahm Kevin Warsh den Vorsitz der US-Notenbank. Trump erwartet von seinem Wunschkandidaten vor allem eines, niedrigere Zinsen. Doch dafür braucht Warsh eine Mehrheit im sogenannten Offenmarktausschuss, dem wichtigsten geldpolitischen Steuerungsorgan der Fed. Und die anderen Notenbanker dürften nicht automatisch auf Linie des Weißen Hauses liegen, sagt Stefan Risse, Kapitalmarktstratege beim Fondsanbieter Acatis.
0: Da müsste Trump noch mehrere Posten austauschen, damit er die Zinspolitik der Fed bestimmen kann. Und dann müssten diese ernannten Kandidaten eben auch noch willfährige Lakaien sein, die all das tun, was Donald Trump tut. Und das sehe ich selbst bei Kevin Warsh nicht.
21: Tatsächlich nehmen an den Finanzmärkten inzwischen sogar die Spekulationen auf eine Zinserhöhung der Fed noch in diesem Jahr zu. Hintergrund ist die stark steigende Inflation. Im April schnellte sie auf 3,8% nach oben und lag damit so hoch wie seit 3 Jahren nicht mehr.
18: Soweit die Information von Angela Köpfert aus der ARD Börsenredaktion. Damit ist es 9.15 Uhr. 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Und das ist unsere wichtigste Meldung zur Stunde. Sachsens Ministerpräsident Kretschmer hat die Bundesregierung zu raschen und umfassenden Reformen aufgefordert. Anderenfalls drohe ganzen Bundesländern die Handlungsunfähigkeit. Man brauche bezahlbare Energiepreise, geringere Arbeitskosten und weniger Bürokratie. Weitere Meldung nun mit Mirko Jugelt.
14: Fleischexporte aus Großbritannien in die EU sind seit dem Brexit eingebrochen. Der Verband der britischen Fleischproduzenten erklärte, seit 2019 sei die Ausfuhr von Schweinefleisch um mehr als ein Drittel zurückgegangen, bei Rindfleisch um gut 20%. Für die Exporteure gäbe es bürokratische Hürden, die hohe Zusatzkosten verursachten. Im Jerichoer Land hat ein bewaffneter Mann gestern Abend eine Tankstelle in Möser ausgeraubt. Wie die Polizei mitteilte, bedrohte der Täter einen Mitarbeiter und flüchtete mit mehreren 100 €. Die Suche nach dem Mann sei bislang ergebnislos geblieben. Grünen-Chef Felix Banaschak hat nach Angaben seiner Partei mehr als 100.000 € für die Landtagswahlkämpfe in Sachsen-Anhalt und Mecklenburg-Vorpommern gesammelt. Banaschak hatte am vergangenen Wochenende am Magdeburger Halbmarathon teilgenommen und dabei um Spenden geworben. Das Wetter: heute Sonne, zeitweise dichte Wolken, gebietsweise Schauer. 10 bis 16 Grad, in der Nacht oft klar und trocken, 4 bis 0 Grad und morgen Sonne und Wolken, vereinzelt Schauer, 15 bis 20 Grad. MDR aktuell Verkehrsdienst. Die A2 Richtung Berlin ist am Kreuz Wolfsburg-Königslutter wegen Bergungsarbeiten gesperrt. Zurzeit Stau bis Braunschweig-Ost. Vorsicht auf der A143 Halle Süd, Halle Nord. Zwischen Holleben und Teutschenthal laufen 2 Reha auf der Fahrbahn. Auf der B71 zwischen Haldensleben und Letzlingen Behinderungen nach einem Unfall. Soweit der Verkehrsdienst. 9.17 Uhr.
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18: Und da schauen wir an dieser Stelle zunächst in die britische Hauptstadt nach London. Da ist ja immer eine Menge los, aber heute finden zusätzlich noch 2 große Protestveranstaltungen statt. Angemeldet sind sowohl eine Demonstration der rechten Szene als auch eine pro-palästinensische Demonstration anlässlich des Nakba-Gedenktages. Die Polizei in der britischen Hauptstadt will mit einem Großaufgebot vor Ort sein, wie Franziska Hoppen berichtet.
2: Aufgerufen zur Großdemonstration der rechten Szene hat der vorbestrafte Rechtsextreme Stephen Yaxley Lennon, besser bekannt als Tommy Robinson. Demnach soll es bei dem Protest um nationale Einheit, Meinungsfreiheit und christliche Werte gehen. Zwischen 11 und 18 Uhr werden zehntausende Teilnehmer erwartet. Mehr als 100.000 Menschen waren im vergangenen September zu einer Demo des Rechtsextremen erschienen. Stellenweise kam es zu Ausschreitungen, mehrere Polizisten wurden verletzt. Die britische Regierung teilte mit, sie habe 11 rechtsextremen Agitatoren die Einreise untersagt, unter anderem einer islamfeindlichen Influencerin aus den USA, einem belgischen und einem polnischen Politiker. Nach deutschen Medienberichten darf auch der AfD-Europaabgeordnete Peter Bistron nicht einreisen. Wer Hass und Gewalt schüren wolle, hätte in Großbritannien keinen Platz, so Premierminister Keir Starmer. Außerdem wird eine Nakba-Demonstration zum Gedenken an die Flucht und Vertreibung von Palästinensern im Zusammenhang mit der Staatsgründung Israels und dem ersten Nahostkrieg stattfinden. In der Vergangenheit habe es regelmäßig Festnahmen gegeben, teilte die Polizei mit. Die Nakba-Kundgebung wird von mehreren Gruppen organisiert, die sich auch teilweise als Gegendemonstration zu Yaxley Lennon verstehen. Die Polizei will beide Demonstrationen strikt voneinander trennen. Sie ist mit 4.000 Beamten, speziellen Drohnenteams, gepanzerten Fahrzeugen und Live-Gesichtserkennung im Einsatz. Hinzu kommt das FA-Cup-Finale in Wembley. Es werden zehntausende Fußballfans in der Stadt erwartet.
18: Aus London meldete sich Franziska Hoppen. Petra Hemming aus Nordrhein-Westfalen leitete eine Gruppe von 10 deutschen Helfern, die beim Wiederaufbau im Kibbutz Nir Oz, an der Grenze zum Gazastreifen in Israel, mithelfen. Dabei finden sie Spuren vom Massaker am 7. Oktober 2023, auch Jahre später noch. Bereits zum 7. Mal hat Hemming aus Bergisch Gladbach eine Reise von Helfern aus Deutschland organisiert. Das Ziel, den Kibbutz für die geflüchteten und traumatisierten Bewohner wieder lebenswert zu machen. Keine einfache Aufgabe, denn für viele ist Nir Oz noch immer ein Tatort. Aus Israel berichtet Bettina Meyer.
5: Petra Hemming hakt vertrocknete Blätter und Zweige auf der Terrasse eines Häuschens im Kibbutz Nir Oz zusammen. In der Gemeinde unmittelbar am Gazastreifen tötete die Terrororganisation Hamas am 7. Oktober 2023 jeden vierten Bewohner, entführte mehr als 70 Menschen. Bei ihrer Arbeit stößt die Helferin aus Bergisch Gladbach auf Spuren des Massakers. Hemming hebt eine weiße Tasche auf.
7: Ein kleines Kosmetiktäschchen, einen Sandalen, einer Geisel, einer Frau, die keine Zeit mehr hatte, sich Schuhe anzuziehen am 7. Oktober. Es ist ja nach wie vor ein Tatort hier und als solchen muss man diesem Ort auch begegnen.
5: Bei der Arbeit trägt Hemming Gummihandschuhe. Die Sandale legt sie vorsichtig zu den Fundstücken. Sie werden im Kibbutz archiviert, sagt die Frau, die gemeinsam mit einem Freund die Solidaritätspartnerschaft Bergisch Gladbach Nir Oz als Verein gründete. Den Entschluss fasste sie 2023, nachdem sie die Nichte des 82-jährigen Gadi Moses kennenlernte. Der war zu dieser Zeit noch als Geisel im Gazastreifen. Gadi Moses überlebte 482 Tage Geiselhaft in der Hand der Hamas. Nun lebt der Mann, der einst den Kibbutz Nir Oz mitgründete, wieder in seiner Heimat. Trotz der Ereignisse vom 7. Oktober, trotz der Entführung und der langen Geiselhaft. Ich treffe ihn im Kibbutz Nir Oz.
8: Ich kann über die Vergangenheit weinen, aber ich weiß, dass es mir nicht hilft. Wir haben entschieden, Nir Oz wieder aufzubauen. Es wird nicht dieselbe Gemeinschaft sein. Ich habe hier meine Frau verloren. 65 Menschen sind hier am 7. Oktober gestorben. Daran müssen wir uns erinnern. Trotzdem denke ich, soll das ein Ort des Lebens bleiben, eine Mammutaufgabe.
9: But I think that the kibbutz should stay as a living place. I think it's a very high mountain to climb.
5: Gadi Moses' Vater wurde in Kassel geboren, flüchtete vor den Nazis, erzählt der 82-Jährige der Helfergruppe aus Deutschland. Aus seinem Kibbutz will er sich nicht vertreiben lassen, betont er, und sagt, dass er für jede Hilfe dankbar sei. Mit einem Messer entfernt Mark Honka, der zum ersten Mal in Nir Oz ist, Unkraut von einem Kaktus. Unzählige Arten trugen Odette und Joche Wettlifschitz jahrzehntelang in ihrem Kaktusgarten zusammen. Das Ehepaar wurde am 7. Oktober von Terroristen entführt. Odette Lifschitz starb in Gaza. Gestern habe er einen Kaktus wegschlagen müssen, weil er Einschusslöcher hatte, sagt Helfer Honka. Der 7. Oktober sei in Nir Oz noch sehr präsent.
24: Also zum Beispiel, als der Joaf uns die Messer gegeben hat, die hat er aus einem der zerstörten Häuser geholt, sagte er, die Bewohner brauchen sie nicht mehr. In kleinen Momenten wird einem das dann klar, wo man ist.
5: Aus Solidarität mit Israel, aus seiner historischen Verantwortung heraus sei er gekommen, sagt Honka. Er sehe aber auch das Leid in Gaza. Von Nir Oz aus ist die Trümmerwüste deutlich zu sehen.
24: Man hört Explosionen, manchmal Maschinengewehrfeuer gestern auch. Dann weiß man, dass den Menschen dort was Schlimmes passiert. Das ist auch für mich schlimm.
5: Eine Detonation aus dem Gazastreifen ist zu hören. Efrat Machikawa hält inne. Die Nichte von Gadi Moses steht auf dem Gehweg vor den Kakteen. Das verbrannte Haus der Familie Lifschitz wurde kürzlich abgerissen, erklärt sie. Sie zeigt auf eine leere Fläche, auf der nur noch ein Schutzraum erhalten ist. Seit das Haus nicht mehr da ist, ist es umso wichtiger, dass der Garten weiter gepflegt wird. Die Kakteen sind widerstandsfähig, so wie dieser Ort und seine Bewohner.
18: Soweit diese Stimme in der Reportage von Bettina Meyer.
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18: 9.24 Uhr ist es, 6 Minuten vor 9:30. Mal Hand aufs Herz, wenn es bei Ihnen mal zwickt oder schnieft, wen fragen Sie zuerst? Den Doktor in der Praxis oder Dr. Google? Gesundheitstipps verbreiten sich heutzutage ja meistens nicht, weil sie gut belegt sind, sondern häufig, weil sie einfach sind, überraschend und auch perfekt fürs Weiterschicken. Je absurder, desto besser fürs Netz. Julia Nestlin hat sich mal ein paar dieser Internet-Dauerbrenner vorgenommen und wissenschaftlich geprüft. Einer davon läuft, wie sie beobachtet hat, gerade unter dem Hashtag Fibermaxing.
10: Ein Tag im Internet.
11: 4 Fibermaxing-Hacks.
10: Und zack. Da ist er ja schon. Unser erster fragwürdiger Gesundheitstrend.
13: Platz 5. Fibermaxing, so viele Ballaststoffe wie möglich.
10: Ballaststoffe sind gesund, keine Frage. Empfohlen sind 30 Gramm am Tag. Im Schnitt schaffen wir gerade mal 20. Aber Studien zeigen, viel, viel mehr als 30, 40 Gramm bringt nicht automatisch viel mehr Nutzen. Und zu schnell, zu viel, heißt am Ende oft Bauchweh, Blähungen, Verstopfung. Der Darm mag es nämlich nicht extrem, sondern gleichmäßig.
13: Platz 4. Senf gegen Muskelkrämpfe.
10: Ein Eishockey-Profi, ein Senfpäckchen im Mund. Und das Internet dachte sich, leckere Medizin. Wenn wir aus irgendeinem Grund Senf damit verknüpft haben, dass es uns gut geht, kann er als Placebo wirken. Theoretisch könnte auch der scharfe Geschmack Nervenreflexe auslösen. Belegt ist das aber nicht. Und das bisschen Magnesium, das im Senf drin ist, reicht nicht für einen echten Effekt in den Muskeln. Wenn's hilft, dann am ehesten im Kopf.
13: Platz 3. Nasenpflaster, die Nasenlöcher aufspreizen.
10: Gerade im Sport immer wieder im Trend. Sie können die Nasenatmung etwas erleichtern. Das Problem ist nur, wer intensiv sprintet, radelt oder kickt, atmet sowieso durch den Mund. Für die sportliche Leistung bringt das Ganze deshalb kaum messbare Vorteile. Wer sich besser fühlt, okay. Viel mehr als gereizte Haut passiert aber meist nicht. Aber wo wir gerade beim Kleben sind.
13: Platz 2. Mouth-Taping.
10: Mund zu kleben beim Schlafen, damit wir besser atmen oder weniger schnarchen, kann funktionieren, muss aber nicht. Und wenn die Nase dicht ist, wird sogar schnell unangenehm bis riskant. Für Schlafprobleme gibt es in der Schlafforschung bessere Lösungen. Klebeband gehört eher nicht dazu.
13: Platz 1. Melatonin-Gummibärchen für Kinder.
10: Bunte Gummibärchen mit Schlafhormonen drin. Auf TikTok schlafen die Kinder danach angeblich wie Engel. Das Problem aber, die Forschung weiß noch zu wenig über Langzeitwirkungen bei Kindern. Und in Ländern wie den USA kommt es immer wieder zu Überdosierungen, auch weil die Produkte schlecht reguliert sind. Melatonin ist eben kein harmloser Snack, sondern ein Hormon. Und damit genug Internet für heute. Egal ob Dr. Google, Ernährungsberatung Instagram oder Professorin ChatGPT uns einen Wundertipp erzählen. Was wie ein Wundermittel klingt, ist oft vor allem eins, nämlich gut erzählt und manchmal aber leider auch ganz schön riskant.
18: Soweit die Informationen von Julia Nestlin. 9.27 Uhr ist es. Wir schalten ins MDR Aktuell Wetterstudio zu Renato Bodenborg. Renato, ein Gesundheitstipp wäre ja, reichlich an die frische Luft und in die Sonne gehen. Wie frisch ist es und wie sonnig heute?
15: Also es ist erstmal von den Temperaturen so, dass wir jetzt gut schon über die 10 Grad kommen langsam. Aber wir haben auch noch Bereiche, da gerade wo ein paar dichtere Wolken schon noch weiter mit vorrangig sind, im Westen von der Altmark runter bis nach Thüringen. Punktuell ist das immer der Fall und natürlich auch die Gebirgslagen. Da sind wir so bei 7, 8 Grad Maximum. Geht aber heute noch rauf bis örtlich auf 16 Grad. Und Sonnenschein haben wir auf alle Fälle jetzt, wenn ich es mal ganz grob beschreibe, östlich der Elbe. Das wird sich von Sachsen-Anhalt, von der Altmark, vom Elbhavelwinkel, dann über Anhalt, Halle und dann bis rüber zur Oberlausitz erstrecken. Und in dem Bereich gibt es jetzt noch die meiste Sonne. Das wird sich aber dann wieder zuquellen. Das passiert genauso wie die Tage zuvor immer. Wir haben eine recht feuchte Luftmasse und damit mit Sonneneinstrahlung in erhöhtem Sonnenstand fängt das dann eben an zu brodeln.
18: Also jetzt auch die nächsten Tage weiter ab April im Mai?
15: Ja, also da muss man natürlich auch die Temperatur noch mit im Blick behalten. Da wäre der April schon deutlich kühler. Also heute die 16 Grad sind nur so die untere Grenze. Wir kommen dann morgen schon bis auf 20 Grad. Und dann werden wir auch die Tage danach weiter eine Steigerung erleben, sodass wir bis zur nächsten Woche dann schon bei 23, 24, Ende der Woche 25 Grad ankommen. Es gibt aber dazu immer mal einzelne Schauer.
18: Die Information von Renate Bodenborg. Vielen Dank.
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18: Und da können wir gleich beim Thema bleiben. Unsere heutige Deutschland-Reportage in einer Viertelstunde zu hören führt uns in die Schule. Da geht es um Uniform im Klassenzimmer. Wir haben Jugendoffiziere begleitet, wenn sie Fragen der Schüler beantworten, unter anderem zur Wehrpflicht.
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14: Um 9.30 Uhr mit Mirko Jugelt. Der sächsische Ministerpräsident Michael Kretschmer hat die Bundesregierung zu raschen und umfassenden Reformen aufgefordert. Der CDU-Politiker sagte dem Stern, ansonsten drohe ganzen Bundesländern die Handlungsunfähigkeit. Je mehr Zeit verstreiche, desto komplexer werde die Problemlage. Man brauche bezahlbare Energiepreise, geringere Arbeitskosten und weniger Bürokratie. Kretschmer warnte, ein Scheitern der Reformbemühungen könne die AfD weiter stärken, mit fatalen Folgen bei den anstehenden Landtagswahlen im Osten. Der Bund der Steuerzahler fordert eine Kürzung von Subventionen und Steuervergünstigungen um 10%. Vereinspräsident Rainer Holznagel sagte der Mediengruppe Bayern, die von Unionsfraktionschef Jens Spahn vorgeschlagene Abschmelzung von 5% reiche nicht aus. Für die Beihilfen gebe der Staat jährlich 40 bis 50 Millionen Euro aus. Holznagel plädiert außerdem für ein automatisches Auslaufen staatlicher Hilfen. Für alle Subventionen müsse es eine zeitliche Begrenzung geben. Der Präsident des Zentralrats der Juden in Deutschland, Josef Schuster, befürwortet das Vorhaben, eine Leugnung des Existenzrechts von Israel unter Strafe zu stellen. Der Welt am Sonntag sagt er, eine entsprechende Verschärfung des Strafrechts halte er für sinnvoll. Schuster unterstützt damit ein Vorhaben aus Hessen. Das Land hatte vergangene Woche im Bundesrat einen Antrag gestellt, die Leugnung des Existenzrechts mit bis zu 5 Jahren Haft zu bestrafen. Die US-Demokraten im Bundesstaat Virginia sind mit dem Versuch gescheitert, die Wahlkreise neu zuzuschneiden. Der oberste Gerichtshof lehnte einen Eilantrag ab, bei den sogenannten Midterms im November eine Karte mit geänderten Wahlkreisen zu nutzen. Die Demokraten hätten damit bei den Zwischenwahlen die Chance bekommen, den Republikanern von US-Präsident Donald Trump 4 Sitze im Repräsentantenhaus abzunehmen. Die Wahlberechtigten in Virginia hatten im April für den Neuzuschnitt gestimmt. Der Harz-Rennsteig-Radweg ist ab dem Vormittag durchgehend befahrbar. Der letzte Abschnitt zwischen Steintalleben und der Barbarossa-Höhle im Kyffhäuser-Kreis wird freigegeben. Der Radweg ist insgesamt rund 275 Kilometer lang. Er ist die erste durchgehende Verbindung vom Norden bis in den Süden Thüringens. Radfahrer können damit vom Harz bis zum Rennsteig auf einem ausgebauten Weg fahren. Das waren die Nachrichten. Das Wetter mit den aktuellen Temperaturen. Brocken, Nebel 0 Grad, Dresden heiter 9, Eisenach stark bewölkt 7, Erfurt leicht bewölkt 7 Grad, Gardelegen stark bewölkt 10, Hoyerswerda sonnig 11, Magdeburg leicht bewölkt 10 Grad, Neuhaus am Rennweg bedeckt 4, Oschatz sonnig 9, Plauen stark bewölkt 7, Wernigerode bedeckt 9 und Wittenberg wolkig 9 Grad. Heute teils heiter, teils stärker bewölkt. In Ostsachsen anfangs Schauer, sonst überwiegend trocken. Höchstwerte 11 bis 16 Grad, dazu schwacher bis mäßiger Westwind. Morgen Sonne und Wolken, in Südthüringen länger grau und trüb, oft durchweg trocken, nur vereinzelt Schauer. Höchstwerte 15 bis 20 Grad. Am Montag in Sachsen meist trocken, sonst stellenweise Schauer und noch etwas milder. MDR Verkehrsdienst. Die A2 Richtung Berlin ist am Kreuz Wolfsburg-Königslutter wegen Bergungsarbeiten gesperrt. Zurzeit Stau bis Braunschweig-Ost. Vorsicht auf der A38 Richtung Göttingen zwischen Dreieck Südharz und Sangerhausen Süd liegt ein Plasteteil auf der rechten Fahrspur. Vorsicht auf der A38 Richtung Leipzig zwischen Merseburg Süd und Leuna liegt ein Metallteil auf der linken Fahrspur. A72 Richtung Hof zwischen Zwickau Ost und West steht ein defektes Fahrzeug auf der rechten Fahrspur im Baustellenbereich. Vorsicht auf der B172 zwischen Kretschwitz und Forsthaus sind Kühe auf der Fahrbahn. Soweit der Verkehrsdienst. 9.34 Uhr.
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18: Und im Studio begleitet sie Uwe Lölke hier durch den Vormittag. Herzlich willkommen hier bei MDR Aktuell. Es war das wichtigste außenpolitische Ereignis dieser zu Ende gehenden Woche. US-Präsident Trump war für 2 Tage zum Staatsbesuch in China. Staats- und Parteichef Xi Jinping hatte für ihn in fast jeder Hinsicht den sprichwörtlichen roten Teppich ausgerollt. Und die ganze Welt hörte aufmerksam zu, als beide mehrfach betonten, wie wichtig es sei, auf Kooperation statt auf Konfrontation zu setzen. Was bleibt also unterm Strich nach den Wohlfühlmomenten und Absichtserklärungen? Und worauf sollte sich Europa, die EU und Deutschland nun einstellen? Wir wollen darüber sprechen mit Michael Laha, China-Experte bei der Deutschen Gesellschaft für Auswärtige Politik. Guten Morgen.
4: Schönen guten Morgen.
18: Herr Laha, vor einem Jahr, gleich nach Amtsantritt, hatte US-Präsident Trump ja noch mit einer ganzen Breitseite von Strafzöllen erstmal einen Handelskrieg mit China entfacht. Nun weht also der Geist der Zusammenarbeit beider Supermächte, zumindest verbal, durch Regierungsviertel in Peking. Ist das aus Ihrer Sicht mehr als nur eine Absichtserklärung?
4: Ja, also ich würde das Treffen zwischen dem chinesischen Staats- und Parteichef Xi Jinping und dem US-Präsidenten Donald Trump als einen Stabilisierungsgipfel bezeichnen. Aber keinen Gipfel der Stabilität, denn das wäre schon zu viel versprochen. Denn das entspräche auch nicht den strukturellen Realitäten der amerikanisch-chinesischen Beziehungen, die weiterhin von strategischer Rivalität geprägt sind.
18: Der US-Präsident hat ja in der ihm eigenen Art von mächtigen Handelsabkommen berichtet, aber wirklich unter Dach und Fach scheint da ja bislang noch nichts zu sein. Die Chinesen ihrerseits haben Zusagen bekommen für die Lieferung von KI-Chips und anderem mehr. Haben da nach Ihrer Einschätzung beide gleichermaßen ihre Punkte gemacht oder gab es unterm Strich dann doch so einen Sieger nach Punkten?
4: Also ich würde sagen, das Resultat des Gipfels ist schon sehr bescheiden. Es gab große Ankündigungen, es gab einen Versuch, einen sogenannten Handelsrat zu etablieren, der langfristig die Handelsbeziehungen zwischen China und den USA begleiten und auch schützen würde. Stattdessen haben wir ein paar kleine Deals bekommen, Dinge wie Hochleistungschips, die von der amerikanischen Seite an der chinesischen Seite nun genehmigt sind. Umgekehrt haben die Chinesen auch versprochen, dass sie amerikanisches Rinderfleisch wieder kaufen wollen.
18: Wenn also salopp gesagt die 2 Elefanten der Weltwirtschaft zukünftig wieder mehr auf Kooperation setzen wollen, wäre das für den Rest der Savanne eine gute oder eine schlechte Nachricht?
4: Also ich glaube, es wäre eine gute sowohl als schlechte Nachricht. Die gute ist, dass sich der Welthandel etwas beruhigen würde und daraus würden sich sozusagen eine Grundlage des offenen Handels wieder herstellen. Allerdings muss ich sagen, wenn es eine Annäherung gibt oder noch eine intensivere Annäherung zwischen China und den USA, würde das bedeuten, dass Europa in der eigenen China-Politik ein bisschen alleine dastehen würde.
18: Und könnte Europa da nur tatenlos zuschauen oder wie sollte die Reaktion Ihrer Meinung nach aussehen?
4: Also ich glaube, es ist wichtig, dass Europa aus sich heraus zu handeln lernt und konkret eine Politik härter anpackt, die sogenannte De-Risking-Strategie oder De-Risking-Politik gegenüber China weiter vorantreibt. Da geht es darum, die eigenen Abhängigkeiten von China abzubauen, kritische Komponente von chinesischen Herstellern aus der eigenen Infrastruktur herauszuhalten und ähnliches.
18: Und um in der ersten Reihe mitzuspielen und nicht zum passiven Spielball der Big Player zu werden oder das zu bleiben, was fehlt der EU und mittendrin Deutschland bislang dafür? Das wirtschaftliche Potenzial oder die politische Power?
4: Es ist ganz klar das Zweite. Also Europa hat enorm viel wirtschaftliches Gewicht, aber Europa ist eben nicht ein Akteur. Es ist eine Familie von Akteuren, 27 Akteuren, die es nicht immer schaffen, zusammen zu agieren. Und in der Hinsicht muss Europa lernen, diesen 27 Positionen gegenüber China zu vereinen. Keine kleine Herausforderung.
18: Und inwiefern kann die EU es sich da aus Ihrer Sicht leisten, Bündnisse wie das Mercosur-Abkommen weiter so, ich sag mal, stiefmütterlich zu behandeln?
4: Sehr gute Frage. Also grundsätzlich wird ein Resultat der De-Risking-Strategie sein, dass der chinesische Absatzmarkt eben nicht so vorhanden sein wird für deutsche Unternehmen, europäische Unternehmen, wie er bislang war. Das heißt, neue Märkte müssen geöffnet werden, so schnell wie möglich, und da ist Mercosur zentral.
18: Soweit Michael Laha, China-Experte bei der Deutschen Gesellschaft für Auswärtige Politik. Das Gespräch habe ich kurz vor der Sendung aufgezeichnet. Damit ist es 9.39 Uhr.
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6: Mit Maxi Bayer einen schönen guten Morgen an diesem letzten, an diesem so spannenden Spieltag in insgesamt drei Ligen. Schauen wir drauf und beginnen in der Fußball-Bundesliga. Klar, die ersten drei Plätze sind vergeben. Die Bayern werden Meister, Dortmund Vizemeister und RB Leipzig, heute übrigens auswärts beim SC Freiburg, wird als Dritter ins Ziel kommen. Dahinter duellieren sich jedoch noch Stuttgart, Hoffenheim und Leverkusen ums letzte Ticket für die Königsklasse. Ja, und nahezu noch nervenzerreißender ist da heute der Abstiegskampf. Schließlich haben wir eine Ausgangssituation, die es so in der Bundesliga-Geschichte noch nie gab. Marc Eschweiler.
12: Es ist der ultimative Abstiegs-Showdown.
17: Tor für die Frankfurter Eintracht! 5:1!
19: Hallo, hier ist Nürnberg. Wir melden uns vom Abgrund.
12: So eine Konstellation gab es noch nie.
20: Wolfsburg, Heidenheim, St. Pauli sind punktgleich.
12: Drei Mannschaften, ein Ziel, Platz 16, die Relegation. Der VfL Wolfsburg in der Pole Position. Ein Sieg bei St. Pauli und Platz 16 ist so gut wie sicher.
22: Wir wollen das Spiel gewinnen, alles andere hat uns dann nicht zu interessieren.
12: Das um drei Treffer bessere Torverhältnis spielt den Wölfen in die Karten. Der erste FC Heidenheim hofft auf ein Unentschieden zwischen St. Pauli und Wolfsburg.
26: Wir wollen alles dafür tun, dass der Schlossberg einen weiteren magischen Moment erlebt.
12: Dann würde ein Sieg gegen Mainz, egal wie hoch, reichen, um die Rettungsspiele zu bekommen.

0: dem Showdown in der Regionalliga Nordost. Ab 14 Uhr entscheidet sich, wer Meister wird und damit um den Aufstieg spielen darf. In der Pole Position ist Spitzenreiter Lok Leipzig. Trainer Jochen Seitz verriet schon einmal, was er dem Team heute vor dem Heimspiel gegen Magdeburg 2 in der Kabine sagen wird.
1: Dass es einfach ein besonderes Spiel für uns alle ist, für den Verein ist, für sich selbst vielleicht ist. Ich weiß nicht, wer als Spieler schon mal in der Lage war, am letzten Spieltag eine Meisterschaft einzutüten. Und da muss einfach eine gewisse Vorfreude sein. Wir können so viel erreichen in diesem Spiel, in diesem einen Spiel. Und das muss man einfach auf dem Platz dann auch sehen. Das heißt, wir müssen alles raushauen, was wir haben.
0: Alles raushauen wird heute aber auch der Tabellenzweite, Carl Zeiss Jena. Die Thüringer sind zwar punktgleich, haben aber ein 4 Treffer schlechteres Torverhältnis. Carl Zeiss benötigt also am besten einen Kantersieg. Problem? Es geht zu Hause ausgerechnet gegen den Erzrivalen Rot-Weiß Erfurt. Der Gegner, der spielt für Kapitän Nils Butzen aber eher eine untergeordnete Rolle.
2: Unabhängig davon, dass wir natürlich das Derby gewinnen wollen, ist unser Ziel ja für mich noch ein deutlich größeres. Und da muss man dann vielleicht auch mal in Kauf nehmen, dass man hinten aufmacht. Wenn man dann wirklich noch Tore brauchen sollte, dann müssen wir uns da was einfallen lassen. Und dann steht für mich zumindest Platz 1 überall.
0: Das Fernduell um die Regionalligameisterschaft. Lok Leipzig gegen Magdeburg 2 und Jena gegen Erfurt. Beide Partien live in Konferenz. Schon ab 13.15 Uhr bei Sport im Osten im MDR Fernsehen. Und wenn dann 14 Uhr endlich der Ball rollt, auch hier im Radio. Ja, und spannend ist es auch am letzten Spieltag der dritten Liga. Vermutlich geht der Puls in der Lausitz schon jetzt in durchaus ungesunde Höhen. Denn der FC Energie Cottbus, momentan Zweiter, könnte heute mit einem Sieg in Regensburg den Aufstieg in die zweite Liga perfekt machen. Was diese Rückkehr nach 12 Jahren einer ganzen Region bedeuten würde, das weiß auch Cottbus-Trainer Pele Wollitz.
3: Der Fußball ist ein Anker für Menschen und ich glaube, das hat der Club in den letzten Jahren sich komplett verdient, dass er eine Identität geschafft hat, dass er eine Identifikation geschafft hat, dass er Vertrauen geschaffen hat, dass er eine Ehrlichkeit geschaffen hat. Jetzt gilt es um einmal 95 Minuten.
0: Cottbus in Regensburg ab 13.30 Uhr hier bei uns. Zeitgleich bestreitet auch der bereits als Absteiger feststehende FC Erzgebirge Aue sein vorerst letztes Drittligaspiel. 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Heute Nachmittag spielt der THC im Final Four im französischen Dijon gegen den dänischen Meister Viborg HK und Trainer Herbert Müller ist voller Vorfreude.
4: Du musst dir ja das wirklich verdienen, international spielen zu können. Und dass wir jetzt zum dritten Mal bei einem Final Four sind, das ist schon sensationell. Und sollten wir es wirklich schaffen, nochmal, vielleicht sogar, was noch keiner geschafft hat, unseren Titel zu verteidigen, dann wäre das wirklich was Geschichtliches.
0: Ab 15 Uhr darf dann heute sehr gern an diese Geschichte geschrieben werden. Auch beim THC sind wir live dabei. Keine Erfolgsgeschichte gab es gestern hingegen für die deutsche Handballnationalmannschaft der Männer. In einem Testspiel beim Weltmeister Dänemark unterlag die DHB-Auswahl mit 28:36.
5: 9.45 Uhr ist es, Sie hören MDR aktuell mit folgender Topmeldung zur Stunde. Sachsens Ministerpräsident Kretschmer hat die Bundesregierung zu raschen und umfassenden Reformen aufgefordert. Ansonsten drohe ganzen Bundesländern die Handlungsunfähigkeit. Man brauche bezahlbare Energiepreise, geringere Arbeitskosten und weniger Bürokratie. Weitere Meldung nun mit Mirko Jugelt.
6: Die 40 DAX-Konzerne haben trotz Umsatzrückgangs ihren Gewinn im ersten Quartal gesteigert. Laut einer Analyse des Beratungsunternehmens EY stiegen die Gewinne im Vergleich zum Vorjahresquartal um 4,4%, am stärksten in der Finanzbranche. Die Erlöse gingen dagegen im Schnitt um 3,7% zurück. Der weltweite Vizechef der Terrormiliz Islamischer Staat, Abu Bilal al-Minuki, ist nach Angaben von US-Präsident Donald Trump getötet worden. Bei Truth Social teilte Trump mit, es habe einen gemeinsamen Einsatz von US- und nigerianischen Streitkräften gegeben. Trump bezeichnete al-Minuki als den aktivsten Terroristen der Welt. Der vor der dänischen Insel Anholt liegende tote Wal soll heute erneut von einer deutschen Tierärztin untersucht werden. Noch sei unklar, ob es sich um den Wal handelt, der Anfang des Monats aufwendig in die Nordsee gebracht worden war. Das Wetter, heute Sonne, zeitweise dichte Wolken, gebietsweise Schauer, 10 bis 16 Grad. MDR Aktuell Verkehrsdienst. Die A2 Richtung Berlin ist am Kreuz Wolfsburg-Königslutter wegen Bergungsarbeiten gesperrt. Zurzeit Stau bis Braunschweig-Ost. Vorsicht auf der A38 Richtung Göttingen zwischen Dreieck Südharz und Sangerhausen Süd liegt ein Plastik.

0: Stadtteil auf der rechten Fahrspur. A72 Richtung Hof zwischen Zwickau Ost und West steht ein defektes Fahrzeug und Vorsicht auf der B172 zwischen Kriedschwitz und Forsthaus sind Kühe auf der Fahrbahn. Soweit der Verkehrsdienst, 9.47 Uhr.
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2: Die Bundeswehr ist für junge Menschen ja wieder zu einem großen Thema geworden. Seit dem russischen Angriffskrieg auf die Ukraine wird über die Wiedereinsetzung der Wehrpflicht debattiert. Und da stellen sich viele Fragen, die an den Schulen unter anderem von Jugendoffizieren beantwortet werden. Das sind speziell ausgebildete Soldatinnen und Soldaten, die von Schulen eingeladen werden können. In den ersten 3 Monaten dieses Jahres gab es in Deutschland rund 2000 solcher Schulbesuche, die meisten davon in Bayern. Und dort hat Kilian Neuwert ein solches Zusammentreffen von jungen Menschen und einem Jugendoffizier beobachtet.
3: Es wäre lieb, wenn Sie mir jetzt noch sagen können, wie ich eine Verbindung herstellen kann.
4: Windows K.
5: Letzte Vorbereitungen. Benjamin Dämpfle steckt seinen Laptop an, prüft die Verbindung mit dem Beamer, legt seine Schirmmütze aufs Pult. Gleich wird er als besonderer Gast vor rund 70 Schülerinnen und Schülern stehen, im dunkelblauen Dienstanzug mit Krawatte, Orden und Abzeichen an der Brust. Benjamin Dämpfle ist Jugendoffizier der Bundeswehr. Informieren statt rekrutieren lautet, sehr verkürzt, seine Jobbeschreibung.
3: Ja, mein heutiges Ansinnen ist, hier zur Meinungsbildung beizutragen und eben nicht irgendjemanden davon zu überzeugen, warum man dienen sollte. Ganz im Gegenteil, da haben wir andere dafür. Die Karriereberater, Personalwerbung und Nachwuchsgewinnung ist nicht unser Themenfeld, sondern mir geht es im Schwerpunkt darum, ein umfassendes Informationsbild zu zeichnen, ja, kontrovers mit Dingen, die auch negativ sind und positiv, pro und contra, sodass sich dann ja, der junge Mensch, die Schülerinnen und Schüler selber fundiert möglichst eine Meinung bilden können.
5: Dämpfles Publikum strömt herein. Wie wird es auf den Offizier in Uniform an der Tafel reagieren? Schülerinnen und Schüler zwischen 15 und 17 Jahren nehmen Platz auf Plastik- und Holzstühlen. Ihre Blicke sind schwer zu deuten, wohl eine Mischung aus Neugier und Skepsis. Wir sind in Südbayern und dort zu Gast an der städtischen Realschule in Kempten. An der Wand hängen Regeln für den Klassenchat. Und um Regeln soll es gleich auch bei Benjamin Dämpfle gehen, aber um ganz andere.
3: Was ist denn im Grundgesetz geregelt, was uns sozusagen die Möglichkeit gibt, uns auch viel freier auszuleben als in anderen Ländern? Oder mit anderen Worten, was steht denn in den ersten 19 Artikeln drin? Wisst ihr das? Du hebst schon die Finger? Sehr gut. Die Grundrechte, die uns als Bürgerinnen und Bürger in Deutschland zugesicherten Grundrechte, ja?
5: Der Vortrag des Oberleutnants an diesem Tag ist der Grundlagen gewidmet. Zentral dabei die deutsche Sicherheitspolitik. Benjamin Dämpfle spannt den Bogen vom Grundgesetz hin zu Bedrohungen und Herausforderungen. Er spricht von internationalem Terrorismus und Cyberangriffen, von Russlands Krieg in der Ukraine und vom deutschen Bekenntnis zu NATO und UN. Nach 45 Minuten Halbzeit. Die Luft im Raum ist verbraucht. Eingeladen hat den Jugendoffizier Lehrerin Anna Weindl, denn auch ihre Schülerinnen und Schüler werden Post bekommen, den Brief mit dem für Männer verpflichtenden Fragebogen zum neuen freiwilligen Wehrdienst.
6: Ich bin der Meinung, dass es schon wichtig ist, das zu thematisieren, dass wenn der Brief dann reinflattert, dass sie dann wissen, was auf sie zukommt, dass sie sich nicht zu dem Zeitpunkt dann das erste Mal mit dieser Thematik auseinandersetzen müssen.
5: Mehrere Unterrichtsstunden hat Anna Weindl dem Thema gewidmet. Die Einladung des Jugendoffiziers passte für sie gut in den Unterricht. Da komme jemand vom Fach, sagt Weindl. Sie nimmt wahr, dass die jungen Menschen unter anderem das Thema Wehrdienst umtreibt.
6: Ihre größte Sorge ist tatsächlich die persönliche, dass sie notfalls den Kopf hinhalten müssen oder dass sie sich Gedanken um ihre Familie machen, die natürlich dann auch zu Hause sitzt und sich Sorgen macht um das eigene Kind. Auf der anderen Seite haben wir aber auch ganz starke Stimmen, die dafür sprechen, sich für unsere Grundrechte einzusetzen, für den Staat, für den Frieden. Also es ist sehr unterschiedlich, sehr divers und so richtig entscheiden tun sie sich selten. Sie finden Argumente dafür und dagegen, aber so ein klares Ja-Nein hört man dann tatsächlich selten.
5: Während Anna Weindl den Vortrag als Bereicherung für den Unterricht sieht, ist es unter Lehrkräften seit Jahrzehnten umstritten, ob überhaupt Jugendoffiziere eingeladen werden sollten. Wir verlassen das Klassenzimmer in Kempten deshalb für einen Moment. Anruf bei Martina Borgendahle. Martina Borgendahle ist bayerische Landesvorsitzende der Gewerkschaft Erziehung und Wissenschaft, kurz GEW. Die GEW steht dem Besuch von Jugendoffizieren an Schulen seit langem kritisch gegenüber. Martina Borgendahle macht klar, dass sie sich vor allem eines wünscht, nämlich Ausgewogenheit im Klassenzimmer. Die Bundeswehr sollte nicht allein informieren, sagt sie. Borgendahle fordert ein Gegengewicht.
4: Das könnte natürlich zum einen die Lehrkraft tun. Das ist aber natürlich sehr schwierig, wenn da eine Person in Uniform steht, die auch nichts anderes tut, als hier Schulklassen über die Bundeswehr respektive über Sicherheitspolitik, soll es da ja gehen, zu unterrichten. Oder ich könnte alternativ jemanden aus einer Friedensorganisation einladen. Das ist zwar theoretisch möglich, in der Praxis habe ich aber gehört, dass das natürlich alles Ehrenamtliche sind und dass es da gar nicht immer so einfach ist, jemanden zu finden.
5: Martina Borgendahle, selbst Lehrerin, treibt aber noch etwas anderes um. Zwar zählt die Rekrutierung von Nachwuchs ausdrücklich nicht zur Aufgabe der Jugendoffiziere, als Botschafter oder Multiplikatoren der Bundeswehr würden sie trotzdem wirken, kritisiert die bayerische Landesvorsitzende der GEW.
4: Es ist ein Erstkontakt. Die Bundeswehr bekommt ein Gesicht. Das ist vielleicht auch eine Person, die ja durchaus sehr sympathisch sein kann, ja, die bestimmt auch begeistert von ihrer Tätigkeit erzählt. Und meine Erfahrung ist auch einfach, dass da in dem Alter die Reflexionsfähigkeit noch fehlt, ja, bei solchen Dingen Pro und Contra abzuwägen.
5: Borgendahle hat dabei besonders Schülerinnen und Schüler unter 18 im Blick. Sie könnten durch solche Auftritte motiviert werden, sich vorschnell zur Truppe zu melden, fürchtet sie. Ihr Argument untermauert sie mit einem Verweis auf minderjährige Soldaten in der Bundeswehr. Im letzten Jahr gab es laut Angaben der Bundestagsfraktion der Partei Die Linke mit etwa 3.117 Jährigen in deutscher Uniform ein Rekordhoch bei der Einstellung Minderjähriger. Ein Zusammenhang mit den Auftritten von Jugendoffizieren ist nicht dokumentiert. Martina Borgendahle räumt ein, dass es durchaus Soldaten bräuchte, aber
4: da finde ich, es sollten dann zumindest volljährige Personen sein, die man umfassend über Pro und Contra dieses Berufes informiert, denen man den Beruf dann auch entsprechend attraktiv macht. Das kann zum Beispiel Bezahlung sein oder Karrieremöglichkeiten und die dann auch sehenden Auges sich dafür entscheiden und nicht Jugendliche, Minderjährige, die geistig noch gar nicht so weit sind, vielleicht diese Entscheidung zu treffen.
5: Zurück ins Klassenzimmer der städtischen Realschule in Kempten im Süden Bayerns. Hier ist Jugendoffizier Benjamin Dämpfle auf Einladung einer Lehrerin zu Gast. Wie geht er mit der Kritik um, die unter anderem von der Lehrergewerkschaft GEW kommt?
7: Was ich natürlich auch ganz klar mache, ist, dass ich mich auch so immer in den jeweiligen Terminen klassischerweise von diesen Karriereberatungsfragen distanziere und hier darauf hinweise, dass das eben nicht mein Aufgabenbereich ist.
5: Seine Aufgabe sei es, zu informieren, nicht zu rekrutieren, stellt der Oberleutnant klar. Manchmal gehe es aber hoch her im Klassenzimmer, wenn er als Soldat zu den Schülern spreche.
7: Ich erkenne so leichte Trends, was die Regionalität angeht. Ja, zum Beispiel bei Schulen, die eher im ländlichen Bereich sind, da merkt man auch, dass die Schüler manchmal nicht so politisiert sind. Hingegen in so einem städtischen Bereich, wo manchmal auch eine ganz andere Diversität im Klassenzimmer zu finden ist, da merkt man schon, dass die auch mehr Diskussionsfreude mitbringen, auch kontroverser an die Sache rangehen und auch mehr Kritik üben, was ich mir übrigens sehr begrüße.
5: Die Vorträge der Jugendoffiziere sind gefragt. In Bayern werden Schulen inzwischen sogar durch ein Landesgesetz zur Kooperation aufgefordert. Eine Besonderheit in Deutschland. Bayerische Lehrerinnen und Lehrer sollen Jugendoffiziere einladen, so will es das Gesetz zur Förderung der Bundeswehr in Bayern. Etwa 1.100 Veranstaltungen mit über 37.000 Teilnehmern führten die Jugendoffiziere im Jahr 2025 laut Bundeswehr im Freistaat durch. Verglichen mit den Vorjahren sind die Zahlen gestiegen. Gefragt seien derzeit insbesondere Vorträge zu Deutschlands Rolle in der NATO, teilt ein Sprecher mit. Laut einer Antwort des Verteidigungsministeriums auf eine kleine Anfrage der linken Fraktion im Bundestag gab es in diesem Jahr im bundesweiten Vergleich bislang die meisten Schulbesuche von Jugendoffizieren in Bayern, gefolgt von Nordrhein-Westfalen und Niedersachsen. Gelistet sind auch die Termine von Jugendoffizier Benjamin Dämpfle, den wir in Kempten begleiten. Ihm begegnen bei seinen Besuchen vermehrt Fragen zum neuen freiwilligen Wehrdienst.
7: Wie zum Beispiel, muss ich den Bogen ausfüllen? Was passiert, wenn ich den nicht innerhalb der 4 Wochen ausfülle? Wie verhält sich das mit der Wehrerfassung, mit der Musterung? Warum werden nur verpflichtenderweise Männer angeschrieben und die Damen nur freiwillig? Das sind die unterschiedlichen Aspekte, die ich dann halt entsprechend mit dem größeren Kontext und dem Hintergrundinformation dann versuche halt einzuordnen. Ja, zum Beispiel Stichwort Grundgesetzänderung und so weiter und so fort.
5: Im Grundlagenvortrag spielt das Thema aber ausgerechnet an diesem Tag nur eine Nebenrolle, auch wenn es gewissermaßen in der zunehmend dünnen Luft im Klassenzimmer liegt. Eine Momentaufnahme zeigt, in der Klasse stehen die angesprochenen Schülerinnen und Schüler freiwilligen Dienstformen, wie dem aktuellen Modell, eher offen gegenüber, während sie eine Pflicht ablehnen. Daria, 16 Jahre.
8: Ich verstehe halt, dass Deutschland natürlich Leute braucht, um sich zu verteidigen. Und ich glaube, viele können dadurch auch lernen, Verantwortung zu übernehmen oder halt Erfahrungen sammeln. Andererseits finde ich, dass halt es trotzdem nicht verpflichtet sein soll, weil sich viele halt wirklich nicht sehen in sowas oder nicht dazu passen.
5: So kritisch die 16-Jährige das mit der Pflicht sieht, so offen steht sie dem Auftritt des Jugendoffiziers gegenüber. Das stichprobenartige Stimmungsbild unter den Schülerinnen und Schülern ist positiv.
9: Ja, ich finde es gut, weil er hat damit ja so gesagt tagtäglich zu tun und hat auch viele Informationen uns gegeben, was sehr hilfreich waren. Und ich fand es gut auf jeden Fall.
10: Ich persönlich fand es sehr spannend. Es war auch sehr interessant, was da mitgeteilt worden ist und dass es auch alles neutral rübergebracht worden ist und dass wir uns immer einbringen konnten, falls wir Fragen haben oder uns etwas nicht gepasst hat.
8: Also erstmal ist es halt irgendwie überfordernd, weil ich glaube, von mir stand halt wirklich noch nie jemand mit Uniform. Aber trotzdem fand ich es im Endeffekt sehr gut.
5: Die kritischen Nachfragen zum Vortrag, an diesem Tag bleiben sie aus. Gut möglich, dass es beim nächsten Termin von Benjamin Dämpfle wieder anders ist.
2: Claire Norwert mit unserer heutigen Deutschland-Reportage. Und wir schalten live ins MDR Aktuell Wetterstudio zu Renato Bodenburg. Renato, wer heute noch ein bisschen Ausflugspläne für den Tag schmiedet, worauf muss man sich da einstellen?
11: Dass man vielleicht auch den Schirm mit dabei hat, denn es wird genau das gleiche Spiel wie die Tage zuvor sein. Es sieht jetzt im Moment in einigen Gebieten sehr freundlich aus und jetzt im Moment gibt es die meiste Sonne, so in einem Streifen vom Raum Riesa bis über die Dresdner Heide und dann in die Oberlausitz, mehr in den nördlichen Teil, weil wir im Süden des Landkreises Görlitz zur Richtung Zittauer Gebirge auch immer noch Regen haben und dichte Wolken. Also ansonsten aber die Entwicklung dahingehend, dass es dann im Laufe des Mittags und Nachmittags auch wiederholt diese Quellwolkenbildung gibt und sich dann auch Schauer und vereinzelte Gewitter mit ausbilden werden.
2: Und wie lange bleibt denn dieses Wechselbad der Wettergefühle uns erhalten?
11: Ja, im Grunde genommen ändert sich recht wenig daran, auch wenn morgen die Schauer relativ wenig vertreten sind. Aber im Grunde genommen auch wieder diese Quellwolkenbildung. Und das Ganze geht auch noch über die Woche so weiter. Positiv daran ist aber, dass die Temperatur steigen wird. Morgen bis 20 Grad, Mitte der Woche dann noch wärmer.
2: Immerhin, Licht am Ende des Tunnels. Vielen Dank, Renato Bodenburg. Gleich 10 Uhr, da folgen dann wie gewohnt die Nachrichten, die Meldungen im Überblick. Und danach geht es um einen Vorschlag, der viel Wirbel ausgelöst hat. Das Volkswagenwerk in Zwickau könnte auch für chinesische Hersteller Autos bauen. Kommen aus Zwickau also bald chinesische Automarken. Dies und mehr hier bis 10:30.
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0: Um 10 Uhr mit Mirko Jugelt. Der sächsische Ministerpräsident Michael Kretschmer hat die Bundesregierung zu raschen und umfassenden Reformen aufgefordert. Der CDU-Politiker sagte dem Stern, ansonsten drohe ganzen Bundesländern die Handlungsunfähigkeit. Je mehr Zeit verstreiche, desto komplexer werde die Problemlage. Man brauche bezahlbare Energiepreise, geringere Arbeitskosten und weniger Bürokratie. Kretschmer warnte, ein Scheitern der Reformbemühungen könne die AfD weiter stärken, mit fatalen Folgen bei den anstehenden Landtagswahlen im Osten. Die sächsischen Autozulieferer sind offen für die Idee der Landesregierung, im Zwickauer VW-Werk auch chinesische E-Autos zu bauen. Netzwerkchef Dirk Vogel sagte dem MDR, jeder, der hier Autos bauen wolle, sei willkommen. Ohnehin lasse VW in Zwickau schon Fahrzeuge anderer Marken wie Audi und Cupra vom Band rollen. Da könne auch ein Joint Venture mit einem chinesischen Hersteller eine Option sein. Die IG Metall betonte, vorrangig müsse Volkswagen das Zwickauer Werk mit eigenen Modellen auslasten. Eine China-Produktion könne nur Zusatzgeschäft sein. Russlands Präsident Wladimir Putin reist am Dienstag zu einem zweitägigen Besuch nach China. Das gab der Kreml bekannt. Putin werde mit dem chinesischen Staatschef Xi Jinping erörtern, wie die Partnerschaft und strategische Zusammenarbeit beider Länder weiter gestärkt werden könnte. Erst gestern war US-Präsident Trump nach einem zweitägigen Staatsbesuch in China zurück nach Washington geflogen. Ein Gericht in Moskau hat die Blockade russischer Vermögen durch die EU für illegal erklärt. Geklagt hatte die russische Zentralbank. Das Gericht entschied, der belgische Finanzverwalter Euroclear müsse umgerechnet mehr als 200 Milliarden Euro Schadenersatz zahlen. Das Urteil soll offenbar den Weg dafür freimachen, europäisches Kapital in Russland zu beschlagnahmen. Hollywood-Star John Travolta hat beim Filmfestival von Cannes eine goldene Ehrenpalme für sein Lebenswerk bekommen. Der 72-jährige Schauspieler präsentierte dort am Abend sein Regiedebüt Nachtflug nach L.A. und wurde von der Festivalleitung mit der Auszeichnung überrascht. Travolta war in den 1970er Jahren mit Musikfilmen wie Saturday Night Fever und Grease bekannt geworden und spielte später in Quentin Tarantinos Kultstreifen Pulp Fiction. Der Film erhielt 1994 in Cannes die Goldene Palme. Das waren die Nachrichten. Das Wetter mit den aktuellen Temperaturen. Brocken, Nebel 0 Grad, Chemnitz stark bewölkt 6, Dresden heiter 9, Eisenach stark bewölkt 7, Erfurt leicht bewölkt 7 Grad, Fichtelberg Nebel 2, Gera wolkig 8, Görlitz Sprühregen 8, Halle heiter 9, Leipzig heiter 10, Magdeburg leicht bewölkt 10 und Meiningen bedeckt 6 Grad. Heute teils heiter, teils stärker bewölkt, in Ostsachsen anfangs Schauer, sonst überwiegend trocken, Höchstwerte 11 bis 16 Grad, dazu schwacher bis mäßiger Westwind, in der Nacht oft klar und trocken, Tiefstwerte 4 bis 0 Grad, morgen Sonne und Wolken, in Teilen Thüringens und im Harz auch stärker bewölkt, vereinzelt Schauer, Höchstwerte 15 bis 20 Grad, am Montag in Sachsen meist trocken, sonst stellenweise Schauer und noch etwas milder. MDR-Verkehrsdienst. Die A2 Richtung Berlin ist am Kreuz Wolfsburg-Königslutter wegen Bergungsarbeiten gesperrt. Zurzeit Stau bis Braunschweig-Ost. Die A2 Richtung Hannover ist zwischen Burgzentrum und Lostau nach einem Unfall gesperrt. Zurzeit Stau. Bitte eine Rettungsgasse bilden. Vorsicht auf der A38 Richtung Göttingen zwischen Dreieck Südharz und Sangerhausen Süd liegt ein Plastikteil auf der rechten Fahrspur. A72 Richtung Hof zwischen Zwickau Ost und Zwickau West. Stau wegen eines defekten Fahrzeugs im Baustellenbereich plus 15 Minuten. Soweit der Verkehrsdienst. 10.04 Uhr.
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2: Und im Studio begrüßt Sie Uwe Lölke. Es ist ein Vorschlag, der viel Wirbel ausgelöst hat. Das Volkswagenwerk in Zwickau könnte doch auch für chinesische Hersteller Autos bauen. Die Idee stammt von Sachsens Wirtschaftsminister Dirk Panther. Und er verteidigt die Idee damit, dass es besser sei, chinesische Autos zu produzieren als gar keine mehr. Dem Werk nämlich fehlen Modelle, um dauerhaft gut ausgelastet zu sein, und immer wieder wird über eine drohende Schließung gesprochen. Doch ist eine Rettung durch China realistisch? Ralf Geisler hat nachgefragt.
12: Über Jahrzehnte hatte China eine hohe Meinung von Deutschland. Über die deutsche Industrie wurde bewundernd gesprochen.
13: Made in Germany hat einen goldenen Wert.
12: Warum also nicht chinesische Autos in Deutschland bauen? Dann bekämen China Marken wie NIO oder BYD das traditionsreiche Label Made in Germany verpasst. Der Gedanke ist nicht neu. Chinesische Hersteller suchen schon länger Produktionsstandorte in Europa. Ein Grund sind die EU-Zölle auf chinesische Elektroautos, sagt der Automobilexperte Stefan Bratzel.
14: Insofern muss man teilweise 35% an Zusatzzöllen zahlen als chinesischer Hersteller. Entsprechend werden eben dann auch die Preise für die Fahrzeuge, in dem Fall der Elektrofahrzeuge, deutlich teurer. Ja, und deswegen müssen sich chinesische Automobilhersteller tatsächlich überlegen, gerade wenn sie höhere Marktanteile in Europa haben wollen, dass sie auch Produktionsstandorte aufbauen.
12: Erste Autokooperationen gibt es bereits. So entwickelt der Stellantis-Konzern mit dem chinesischen Unternehmen Leapmotor einen Elektro-SUV. Gebaut werden soll der im spanischen Zaragoza. Ob eine ähnliche Kooperation auch mit Volkswagen in Sachsen denkbar ist, hänge von den Kosten ab, sagt Stefan Pratzel, denn die deutschen VW-Standorte gelten als vergleichsweise teuer.
14: Wenn chinesische Hersteller sich überlegen, hier in Europa Fuß zu fassen, dann sind es eher die günstigeren Standorte. Dann denkt man über Ungarn nach, vielleicht über die Türkei oder etwa über Spanien. Insofern ja, ist es im Moment aus meiner Sicht eine theoretische Frage, ob die chinesischen Autobauer eben auch Produktionsanlagen in Deutschland nutzen.
12: Bratzl hält eine Kooperation für möglich, aber nicht unbedingt für sehr wahrscheinlich. Auch die IG Metall ist skeptisch. Bezirksleiter Jan Otto betont, Vorrang müsse haben, dass Volkswagen das Zwickauer Werk mit eigenen Modellen auslastet. Eine China-Produktion könne nur Zusatzgeschäft sein.
15: Ideen braucht man sicherlich momentan. Von daher ist es auch ganz gut, wenn ein paar kreative Ideen reinkommen. Aber lassen Sie mich deutlich sagen, unser Ziel ist natürlich, dass Volkswagen Sachsen auch bei Volkswagen verbleibt. Also alles, was man hier bedenkt oder worüber man nachdenkt, kann nur extra sein.
12: Hinzu kommt, China wird für die deutschen Autobauer immer mehr zu einem Konkurrenten. Wie klug ist es, ausgerechnet den ins eigene Haus zu holen? Sachsens Autozulieferer sind dagegen aufgeschlossen. Deren Netzwerkmanager Dirk Vogel verweist darauf, dass in Zwickau schon jetzt mehrere Marken gebaut werden. Audi, Cupra und VW. Wenn ein chinesischer Hersteller dazu käme, fände er das in Ordnung.
16: Wer in der Region Auto bauen möchte, ist herzlich willkommen, weil die Zulieferer einfach Bauteile hin verkaufen wollen. Und für Volkswagen gibt es natürlich immer die Option, Volkswagen hat ja verschiedene Joint Venture, vielleicht ist ja da ein Joint Venture Partner dabei, für den es interessant sein könnte.
12: Solche Partnerschaften, Joint Ventures, pflegt Volkswagen bislang vor allem in China selbst, auch auf Druck der dortigen Regierung. Sie wollte lange, dass heimische Unternehmen von ausländischem Know-how profitieren. Inzwischen hat sich das Kräfteverhältnis aber verschoben. Bei Elektroautos gehört China zu den technologischen Vorreitern. Das Label Made in Germany glänzt längst nicht mehr so wie früher.
2: Ralf Geißler berichtete. 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Wir schauen in den Nahen Osten. Die fragile Waffenruhe zwischen Israel und der pro-iranischen Hisbollah-Miliz im Libanon wird um weitere 1,5 Monate verlängert. Das teilte ein Sprecher des US-Außenministeriums mit. Und unter Vermittlung der Vereinigten Staaten sollen Vertreter Israels und des Libanon währenddessen weiter an einer Lösung des Konflikts arbeiten, so hieß es. Unser Korrespondent in der libanesischen Hauptstadt Beirut, Moritz Behrendt, sagt zu den Verhandlungsergebnissen:
17: Die Gespräche haben ein zweigeteiltes Ergebnis gebracht. Ganz konkret ist das die unmittelbare Verlängerung der Waffenruhe um 45 Tage. Das war eine klare Forderung der libanesischen Seite. 45 Tage, das ist durchaus beträchtlich. Allerdings haben wir im letzten Monat schon eine Waffenruhe gehabt, die ihren Namen eigentlich nicht verdient hat. Mit täglichen Angriffen und mehr als 400 Toten auf libanesischer Seite. Auch nach der Verkündung der Verlängerung der Waffenruhe gab es einen weiteren Angriff im Südlibanon, bei dem 6 Menschen getötet wurden, nach Angaben der libanesischen Nachrichtenagentur, unter ihnen 3 Sanitäter. Der zweite Teil ist, dass sich beide Seiten zu weiteren Gesprächen verabredet haben, sowohl zwischen Militärs als auch zwischen Diplomaten. Aus der libanesischen Delegation hieß es, dies verschaffe den Libanesen Luft zu atmen und biete Zeit, um die staatlichen Institutionen zu stärken und einen Weg hin zu andauernder Stabilität aufzubauen. Wohin dieser Weg am Ende führt, das ist noch nicht klar. Eine vollumfängliche Normalisierung der Beziehungen zu Israel, die wird im Libanon weiterhin deutlich abgelehnt.
2: Zwischen Israel und dem Libanon hat es ja jahrelang eine Eiszeit gegeben, ohne direkte Kontakte. Kommen sich die beiden Staaten hier nun gerade näher? Moritz Behrendt schätzt das so ein.
17: Diese Gespräche sind tatsächlich in gewisser Weise ein Novum. Es ist allerdings eine sehr vorsichtige Annäherung. Tatsächlich ist aktuell in Beirut eine Regierung im Amt, die Gesprächen eine Chance gibt. Gleichzeitig bleiben die Vorbehalte groß. Manche Parteien im Libanon kritisieren, dass diese Verhandlungen unter Beschuss geschehen. Dazu hätten die USA als Vermittler den Libanesen eine Pistole auf die Brust gesetzt, würden aber gleichzeitig von Israel fast keine Zugeständnisse einfordern. Im Prinzip haben große Teile der libanesischen Regierung und auch Israel ein gemeinsames Anliegen, die Entwaffnung und auch Entmachtung der pro-iranischen Hisbollah. Über den Weg dorthin gibt es aber klare Differenzen. Israel setzt auf militärische Macht, während im Libanon noch ein Weg gesucht wird, der den schwierigen gesellschaftlichen Zusammenhalt im Land nicht gefährdet. Dazu kommt, beide Länder befinden sich offiziell seit 75 Jahren im Kriegszustand. Da geht es dann auch nicht nur um die Hisbollah. Es gibt ziemlich viele Punkte, die bei dieser vorsichtigen Annäherung noch geklärt werden müssen, etwa der genaue Grenzverlauf, und das wird sicher Zeit in Anspruch nehmen.
2: In Washington wurde und wird also geredet. Im Libanon selbst gibt es nach wie vor Kämpfe zwischen der israelischen Armee und der Hisbollah. Wie passt das zusammen?
17: Nun, ohne diesen Krieg würde es die Verhandlungen vermutlich gar nicht geben. Gefechte und Diplomatie sind da auf gewisse Weise ein unzertrennliches Paar, aber es bleibt eine klare Zwickmühle. Israel will sich nicht aus dem Libanon zurückziehen, wenn der libanesische Staat nicht konsequent gegen die Hisbollah vorgeht. Die libanesische Regierung wiederum sagt, wie sollen wir das tun, wenn unser Land unter Beschuss ist, auch Soldaten unserer Armee von Israel beschossen werden, ebenso wie Kinder und Rettungssanitäter. Ein Vorgehen gegen die Hisbollah sei nur möglich, wenn die Waffen ruhen.
18: Soweit die Einschätzung unseres Korrespondenten im Libanon, Moritz Behrendt. Zurück ins Inland. BioNTech ist wahrscheinlich jedem und jeder seit der Corona-Pandemie ein Begriff. Nach dem Erfolg des BioNTech-mRNA-Impfstoffs gegen Corona hat das Unternehmen zuletzt Schlagzeilen gemacht wegen der Übernahme des Tübinger Konkurrenten CureVac und wegen des Weggangs des Gründerduos. Gestern gab es dann auf der Hauptversammlung einen Ausblick auf anstehende Umstrukturierungen. Thorsten Weik berichtet.
19: Stellenstreichungen, Werksschließungen und der angekündigte Wechsel an der Unternehmensspitze haben BioNTech zuletzt beschäftigt. Viel Unruhe beim großen deutschen Hoffnungsträger in der mRNA-Forschung. Auf der virtuellen Hauptversammlung demonstrierten die Verantwortlichen Ruhe und den Blick in eine erfolgreiche Zukunft mit Krebstherapien. Der Aufsichtsratsvorsitzende Helmut Jeckle, Zitat:
20: Die Vision von BioNTech ist klar. Forschung in greifbare Therapieerfolge übersetzen, besonders im Bereich der Onkologie. In den vergangenen Jahren hat das Unternehmen seine Pipeline systematisch ausgebaut.
19: In der Pipeline sind Dutzende Produkte. Bis 2030 soll das Produktportfolio für Krebstherapien auf mehrere Medikamente anwachsen, teilte das Unternehmen mit. Dafür ist jedoch viel Geld notwendig. Das hat BioNTech noch aus der Zeit der Pandemie, dank des Corona-Impfstoffs, rund 17 Milliarden Euro. Das Kapital ist notwendig für die weitere Entwicklung, denn die Umsätze mit dem Corona-Impfstoff sind zuletzt immer weiter eingebrochen, im vergangenen Jahr auf knapp 3 Milliarden Euro. Anleger spekulieren auf langfristige Erfolge, erklärt Anlegervertreter Andreas Schmidt von der Schutzgemeinschaft der Kapitalanleger.
21: Die vielen Verluste sind relativ zu sehen. Sie machen ein riesiges Forschungsprogramm und dann ist es normal, dass man Verluste macht. Raufgehen wird es dann, wenn sie Erfolge in der Krebstherapie haben. Das ist das Einzige, was zählt. Aber dann besteht meiner Ansicht nach sogar ein riesiges Potenzial, weil alle Produkte, die sie erforschen, sind riesengroße Märkte. Lungenkrebs, Bauchspeicheldrüsenkrebs, Gebärmutterhalskrebs, alles große Indikationen.
19: Werden die Therapien zugelassen, winken Milliardenumsätze. Bis es soweit ist, hat BioNTech zuletzt Kosten reduziert. Rund 1900 Stellen sollen wegfallen. Betroffen sind Mitarbeitende in Idar-Oberstein, Marburg und Tübingen. Besonders tragisch ist die Situation für den früheren Konkurrenten CureVac aus Tübingen. Im Rennen um den Corona-mRNA-Impfstoff war CureVac unterlegen. Dann wurden sie aufgekauft und jetzt wurde die Schließung beschlossen. Der noch Vorstandsvorsitzende Ugo Sahin hat dieses Vorgehen auf der Hauptversammlung nur kurz gestreift. Die Entscheidung sei schweren Herzens nach sorgfältiger Analyse getroffen worden, sagte Sahin. Die Mitarbeitenden an den betroffenen Standorten hätten Herausragendes geleistet. Dafür empfinde BioNTech großen Respekt und Dankbarkeit. Die Zukunft von BioNTech wird Sahin und seine Mitgründerin Özlem Türeci aber auch nicht mitgestalten. Sie werden das Unternehmen bis zum Jahresende verlassen und ein eigenes neues Unternehmen aufbauen, jedoch eng verwoben mit BioNTech.
18: Soweit die Informationen von Thorsten Weik. Damit ist es 10.15 Uhr. Sie hören MDR aktuell mit unserer wichtigsten Meldung zur Stunde. Der sächsische Ministerpräsident Kretschmer hat die Bundesregierung zu umfassenden, raschen Reformen aufgefordert. Ansonsten drohe ganzen Bundesländern die Handlungsunfähigkeit. Weitere Meldungen hat nun Mirko Jugelt.
0: In Indien sind erstmals seit Beginn des Iran-Kriegs die Spritpreise erhöht worden. Indische Medien berichteten, seit dem Morgen seien an den Tankstellen die Preise für Benzin und Diesel um 3 Rupien gestiegen. Das sind umgerechnet 2 Cent. In Delhi kostet der Liter Benzin nun umgerechnet 87 Cent, Diesel 81 Cent. In der Dipoldiswalder Heide läuft eine Katastrophenschutzübung. Rund 250 Einsatzkräfte von Feuerwehr, THW und DRK proben, einen Brand auf einem munitionsbelasteten Gelände zu löschen. Geübt wird dabei auch die Evakuierung umliegender Wohngebiete. Besucher des Waldgebiets im Ostererzgebirge müssen sich bis zum Nachmittag auf Sperrungen einstellen. In Dresden hat es in der Nacht in einem Mehrfamilienhaus gebrannt. Beim Eintreffen der Feuerwehr befanden sich einige Bewohner bereits im Freien, die anderen wurden von Einsatzkräften aus dem Haus geleitet. Drei Bewohner kamen mit Verdacht auf Rauchgasvergiftung ins Krankenhaus. Das Wetter. Heute Sonne, zeitweise dichte Wolken, gebietsweise Schauer, 10 bis 16 Grad. Morgen mehr Sonne als heute, nur selten Schauer, 15 bis 20 Grad. MDR aktuell Verkehrsdienst. Vorsicht auf der A14 Richtung Magdeburg. Zwischen Könnern und Plötzkau liegt ein LKW-Reifen auf der Fahrbahn. Die A2 Richtung Berlin ist am Kreuz Wolfsburg-Königslutter wegen Bergungsarbeiten gesperrt. Zurzeit Stau bis Braunschweig-Ost. Die A2 Richtung Hannover ist zwischen Burgzentrum und Lostau noch unfallgesperrt. Zurzeit Stau. Hier bitte eine Rettungsgasse bilden. A72 Richtung Hof zwischen Zwickau-Ost und West. Stau wegen eines defekten Fahrzeugs im Baustellenbereich plus 15 Minuten. Soweit der Verkehrsdienst. 10.17 Uhr.
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2: Seit genau 2 Jahren gibt es bundesweit einheitliche Regeln für die Bezahlkarte. Menschen im Asylverfahren bekommen damit nur noch einen geringen Betrag in bar ausgezahlt. Den Rest sollen sie mit der Karte bezahlen. Bund und Länder verfolgen damit vor allem 2 Ziele. Zum einen sollen Asylbewerber abgeschreckt werden, nach Deutschland zu kommen. Zum anderen soll der Verwaltungsaufwand für die Kommunen gesenkt werden. Ist das gelungen? Gibt es überhaupt Zahlen, die das belegen? Und sind die Regeln jetzt wirklich einheitlich? Birte Sönnigsen mit einer Zwischenbilanz.
3: Asylbewerber wie Theodore Mbayorbe bekommen 455 Euro im Monat auf ihre Bezahlkarte. Nur einen Teil davon können sie als Bargeld abheben.
6: Wir können nur 50 Euro pro Monat abheben.
3: 50 Euro Bargeld, Überweisung oder Online-Einkäufe funktionieren für ihn nicht.
6: Ich habe Vertrag mit Zug. Ich muss jeden Monat bezahlen.
3: Das Monatsticket für den Zug oder den Handyvertrag kann Mbayorbe nicht einfach bezahlen. Jede Überweisung muss vom Amt geprüft und genehmigt werden. Das ist aufwendig und kostet Zeit. Mbayorbe setzt wie auch andere Asylsuchende stattdessen auf die Hilfe von Aktivisten. Er kauft mit der Bezahlkarte Gutscheine für Supermärkte und tauscht diese bei einer Hilfsorganisation gegen Bargeld um.
22: 200, ja.
3: Einen Teil des Geldes zahlt er wiederum auf sein Konto ein, um leichter Überweisungen tätigen zu können. Seit 2 Jahren gibt es einen bundesweiten Gesetzesrahmen für die Bezahlkarte. Einheitliche Regeln gibt es dennoch nicht. Länder und Kommunen können selbst entscheiden, wie und ob sie mitmachen. Das kann der Bund nicht vorschreiben, sagt der SPD-Abgeordnete Hakan Demir.
23: Wir haben also einen Flickenteppich und wir sehen auch, dass innerhalb der Bundesländer einige Städte gesagt haben, wir machen das gar nicht mit. Also deshalb haben wir eine gemischte Bilanz.
3: Während in Sachsen alle Landkreise dabei sind, ist es in NRW gerade mal rund die Hälfte der Städte und Kommunen. Berlin hat die Karte als einziges Bundesland bisher noch nicht eingeführt. In vielen Ländern sind Online-Käufe mit der Bezahlkarte möglich, in anderen nicht. Und auch für Überweisungen gibt es unterschiedliche Regeln. Bund und Länder verfolgen mit der Bezahlkarte vor allem 2 Ziele. Zum einen sollen Asylbewerber abgeschreckt werden, nach Deutschland zu kommen.
24: Das ist aus meiner Sicht ein ganz wichtiger Schritt, um Anreize für illegale Migration nach Deutschland zu senken,
3: sagte der hessische Ministerpräsident Boris Rhein vor 2 Jahren. Einige Landräte sind überzeugt davon, dass die Abschreckung auch durch die Bezahlkarte funktioniert. Mit Zahlen lässt sich das nicht belegen. Dass aktuell viel weniger Menschen nach Deutschland fliehen, hat für den SPD-Abgeordneten Hakan Demir andere Gründe.
23: Das liegt nicht an der Bezahlkarte, sondern es liegt daran, dass in einigen Ländern Kriege aufgehört haben.
3: Mit der Karte sollen auch Überweisungen in die Heimatländer der Asylsuchenden verhindert werden. Wiebke Bartelt ist bei der Arbeiterwohlfahrt in Potsdam zuständig für Integration und Flucht. Sie bezweifelt, dass viel Geld ins Ausland fließen kann.
25: Dass man von 455 Euro noch sehr viel an Schleuser oder Familienangehörige überweisen kann. Das ist nicht erheblich.
3: Zweites Ziel der Bezahlkarte, sie soll die Verwaltung entlasten. Etwa dadurch, dass sie kein Bargeld mehr auszahlen muss. Aus Sicht des AWO-Bundesverbandes verursacht die Bezahlkarte allerdings neue Hürden, statt Abläufe für alle leichter zu machen. Das bekämen vor allem Familien und Kinder zu spüren. Aber auch für viele Kommunen habe sich durch die Karte nichts verbessert, meint Wiebke Bartelt von der AWO.
25: Verfahren, die vorher sehr, sehr aufwendig waren, da hat sich was verbessert. Und für alle die vorher schon sehr gut funktionierende Verfahren hatten Da ist der Verwaltungsaufwand gewachsen.
3: Während die Bezahlkarte vor 2 Jahren für intensive Diskussionen zwischen Bund und Ländern gesorgt hat, ist es inzwischen ruhig geworden. Und es bleibt unklar, was die Karte bisher wirklich gebracht hat.
18: Soweit diese Zwischenbilanz nach 2 Jahren Bezahlkarte von Birte Sönnigsen. Wie geht's weiter mit Reformthemen innerhalb der katholischen Kirche? Diese Frage steht heute im Mittelpunkt des Katholikentags in Würzburg. Und das dabei wohl größte Thema ist, weil es die größte Gruppe in der Kirche betrifft, die Frage, ob Frauen irgendwann mal gleichberechtigt sein werden mit den Männern, sprich auch geweiht werden können, etwa zur Diakonin oder Priesterin. Der Druck ist da, die Anzeichen aus Rom aber sprechen derzeit eine andere Sprache, wie Christian Wölfel berichtet.
4: Philippa Rath ist Benediktinerin, Politikwissenschaftlerin und hatte lange die wirtschaftliche Leitung ihres Klosters inne. Rath hat mit dafür gesorgt, dass Hildegard von Bingen zur Heiligen und Kirchenlehrerin erklärt wurde und sie tritt für die Weihe von Frauen in der katholischen Kirche ein. Wie sehr das Thema brennt, das macht Schwester Philippa am Katholikentag in Würzburg fest.
7: Wir spüren ja hier in Würzburg an der großen Teilnahme. Es sind ja viel mehr Menschen da, als in Erfurt da waren und auch in Stuttgart vor 4 Jahren, dass die Menschen diese Themen umtreiben und dass sie auch ein Stück weit einen Schulterschluss suchen und gemeinsam ist es einfacher, mutig zu sein als alleine.
4: Rath saß in einer Arbeitsgruppe der Reformdebatte Synodaler Weg, der sich genau mit der Frage beschäftigte, wie Frauen in der katholischen Kirche gleichberechtigt werden können. So wie auch Monika Grütters. Die CDU-Politikerin war einst Staatsministerin für Kultur unter Bundeskanzlerin Angela Merkel, sitzt im Zentralkomitee der deutschen Katholiken und wird auch als mögliche nächste Bundespräsidentin gehandelt. Grütters findet:
8: Meine feste Überzeugung ist, an dieser Frage, an der Frauenfrage, wird sich die Zukunftsfähigkeit der deutschen katholischen Kirche entscheiden.
4: Dabei gehe es nicht darum, wie viel Geduld Frauen noch aufbringen könnten, sondern wie lange es sich die Kirche noch erlauben könne, darauf zu warten. Vor wenigen Jahren hatte die 71-jährige Ordensfrau Philippa Rath gesagt, sie werde die Weihe von Frauen noch erleben. Heute ist sie da deutlich weniger optimistisch, denn es fehle eine klare Aussage von Papst Leo XIV. Und das habe Folgen für die Bischöfe in Deutschland.
7: Gestern hat mir ein hochrangiger deutscher Bischof gesagt, im Moment ist mit der Frauenfrage kein Staat zu machen. In Rom und im Vatikan, alle Bischöfe der mittleren Generation möchten gerne noch vorankommen. Die Jüngeren stehen da in den Startlöchern und da fällt im Moment die Frauenfrage hinten runter.
4: Monika Grütters sieht aus ihrer Erfahrung in der Politik aber noch andere Gründe, wieso manche Männer sich schwer damit tun, Macht zu teilen.
8: Manche Männer haben auch Respekt oder, ich will nicht sagen Angst, aber Sorge davor, dass die Frauen ihre Domänen auch entern.
4: Doch die Männer in der katholischen Kirche werden dem Thema beim Katholikentag nicht ausweichen können, wenn sie am Samstag über den Fortgang des angestoßenen Reformprozesses in Deutschland diskutieren. Das gilt auch für den weltkirchlichen Reformprozess zuständigen Kurienkardinal Mario Kreck, der aus Rom nach Würzburg kommt. Philippa Rath jedenfalls will weiterkämpfen, gemeinsam mit vielen Frauen in der katholischen Kirche.
7: Wir dürfen jetzt nicht nachgeben, wir dürfen uns nicht einschüchtern lassen, wir müssen dranbleiben an den Themen.
18: Aus Würzburg berichtete Christian Wölfel.
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18: Muss die Krankenversicherung für die vom Arzt verschriebene Abnehmspritze zahlen? Kommt die Hausratversicherung auch für Schäden auf, die nach dem Bruch eines Abwasserrohres auftreten? Und darf ein Allergiemittel auch ohne ausreichende Studienlage als nicht müdemachend bezeichnet werden? Das sind heute die Streitfälle in den Urteilen der Woche. Präsentiert von Immo Hesse.
9: Anna Ansbach ist 24, leidet an einer Hormonstörung und an starkem Übergewicht. Ihre Frauenärztin verschreibt ihr deshalb eine Abnehmspritze mit dem Medikament Tirzepatid. Damit soll eine Gewichtskontrolle deutlich einfacher werden. Vorherige Medikamente hatten keinen Erfolg. Die Krankenkasse lehnt den Antrag aber ab. Es handle sich um eine Art Lifestyle-Medikament. Dem widerspricht Frau Ansbach vor Gericht. Der Behandlungszweck sei auch auf ihre hormonelle Erkrankung ausgerichtet. Eine Einzelfallprüfung sei deshalb notwendig. Das Landessozialgericht Niedersachsen war nicht auf ihrer Seite.
19: Krankenkassen müssen nicht alles leisten, was für die Gesundheit verfügbar ist. Das gewünschte Medikament war hier nicht zur Behandlung von Hormonstörungen zugelassen. Eine Einzelfallprüfung kommt nicht in Betracht. Auch eine Notstandsbehandlung ist nicht erforderlich, da die Patientin nicht lebensbedrohlich erkrankt ist.
9: Frau Ansbach wird die Abnehmspritze also selbst zahlen müssen. Fall 2. Familie Wiesenbach hat vor Jahren eine Hausratversicherung abgeschlossen. Laut Versicherungsbedingungen sind darin unter anderem Schäden durch Leitungswasser abgedeckt. Nun kommt es tatsächlich zu einem Wasserschaden im Keller. Offenbar hat sich ein Abwasserbogen gelöst, dadurch tritt Wasser aus dem Entwässerungsrohr aus und dringt durch eine dünne Kalksandsteinwand in den Keller ein. Der dort befindliche Hausrat wird beschädigt. Laut Gutachten liegt der Schaden bei über 10.000 Euro. Die Versicherung will das Geld allerdings nicht vollständig zahlen. Sie argumentiert, der Schaden stehe im Zusammenhang mit einem Rückstau infolge starker Regenfälle. Ein solcher Rückstauschaden sei nicht versichert. Das Oberlandesgericht Brandenburg folgte dieser Argumentation nicht.
19: Nach den Versicherungsbedingungen wird zwischen Leitungswasserschäden und Rückstauschäden unterschieden. Dabei geht es um die Art des Wasseraustritts, nicht um die Art des Wassers selbst. Entscheidend ist, ob Wasser aus einer Leitung bestimmungswidrig austritt oder ob es durch Rückstau aus Abflüssen in ein Gebäude gelangt. Im vorliegenden Fall war ein Abwasserrohr auseinandergebrochen. Damit lag ein Leitungswasserschaden vor. Dass das Wasser möglicherweise auch Niederschlagswasser enthielt, ändert daran nichts.
9: Die maßgebliche Ursache des Schadens war der Rohrbruch. Die Versicherung muss den Schaden zahlen. Fall 3. Das Pharmaunternehmen YZ bringt ein neues Allergiemittel auf den Markt. Ein sogenanntes Antihistaminikum zur Bekämpfung allergischer Symptome, zum Beispiel bei Heuschnupfen. In der Werbung wird das Medikament beworben mit der Angabe Allergietabletten, die nicht müde machen. Außerdem gibt es den Hinweis, dass Müdigkeit und Schläfrigkeit in Studien hier mit vergleichbarer Häufigkeit wie unter Placebo aufgetreten sind. Placebo enthalten bekanntlich keinen Wirkstoff. Ist eine solche Werbung rechtlich zulässig? Ein Verein zur Kontrolle der Pharmaindustrie klagt dagegen und erhält Recht am Landgericht Frankfurt am Main.
19: Die Werbeaussage »Macht nicht müde« ist hier irreführend, da sie nicht mit dem Hinweis auf Studien gestützt wird. Der bloße Vergleich mit einer Placebo-Gruppe reicht nicht aus. Stattdessen hätte bewiesen werden müssen, dass die Tabletten tatsächlich nicht müde machen.
9: Das Allergiemittel darf also nicht mehr wie bisher beworben werden.
18: Und Namen und Details wurden wie immer von uns geändert.
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18: 10.28 Uhr schalten wir live ins MDR Aktuell Wetterstudio zu Renato Bodenburg. Renato, wer heute irgendwie draußen unterwegs sein will, wie griffbereit sollte man da seinen Regenschirm haben?
5: Also wenn man die vergangenen Tage so im Blick hat, da hat man schon mitbekommen, dass auf einmal so ein paar dunkle Wolken am Himmel aufgezogen sind und dann doch mal schnell ein Schauer sich gebildet hat. Also so die Zeit, den noch rauszuholen, hat man schon, aber man muss ihn eben auch parat haben. Also soll bedeuten, wir werden jetzt im Laufe des Mittags und Nachmittags noch zunehmend diese Bewirkung haben und mit der bilden sich dann eben auch örtlich mal einzelne Schauer aus, die mal ein bisschen kurz kräftig regnen können. Zum Teil kann auch mal ein Gewitter mit darunter sein. So zumindest das Bild heute bis zum Abend erstmal.
18: Und beruhigt sich das dann morgen vielleicht ein bisschen?
5: Ja, also es ist so, werden wie auf dem Herd, man dreht das Wasser hoch und dann blubbert es, dreht man wieder runter, blubbert es so aus. Das passiert immer so Tagesbeginn dann bis über den Abend und Nachmittag. Und ansonsten dann morgen gibt es weniger Schauer, dafür auch eine höhere Temperatur und das ist auch der Trend für die kommende Woche.
18: Vielen Dank, Renato Bodenburg. Gleich 10.30 Uhr und Themen nach dem Meldungsüberblick. Wir schauen auf den Staatsbesuch Trumps in China zwischen Charmoffensive und Machtkampf. Hören Sie dazu einen Kommentar unserer Korrespondentin. Außerdem ein Blick auf die Hausratversicherung. Wie wichtig ist sie und wie findet man eine gute Information dazu kurz nach 3
1: Uhr. 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
0: Um 10.30 Uhr mit Mirko Jugelt. Der sächsische Ministerpräsident Michael Kretschmer hat die Bundesregierung zu raschen und umfassenden Reformen aufgefordert. Der CDU-Politiker sagte dem Stern, ansonsten drohe ganzen Bundesländern die Handlungsunfähigkeit. Je mehr Zeit verstreiche, desto komplexer werde die Problemlage. Man brauche bezahlbare Energiepreise, geringere Arbeitskosten und weniger Bürokratie. Kretschmer warnte, ein Scheitern der Reformbemühungen könne die AfD weiter stärken, mit fatalen Folgen bei den anstehenden Landtagswahlen im Osten. Der Bund der Steuerzahler fordert eine Kürzung von Subventionen und Steuervergünstigungen um 10%. Vereinspräsident Rainer Holznagel sagte der Mediengruppe Bayern, die von Unionsfraktionschef Jens Spahn vorgeschlagene Abschmelzung von 5% reiche nicht aus. Für die Beihilfen gebe der Staat jährlich 40 bis 50 Millionen Euro aus. Holznagel plädiert außerdem für ein automatisches Auslaufen staatlicher Hilfen. Für alle Subventionen müsse es eine zeitliche Begrenzung geben. Der Präsident des Zentralrats der Juden in Deutschland, Josef Schuster, befürwortet das Vorhaben, eine Leugnung des Existenzrechts von Israel unter Strafe zu stellen. Der Welt am Sonntag sagte er, eine entsprechende Verschärfung des Strafrechts halte er für sinnvoll. Schuster unterstützt damit ein Vorhaben aus Hessen. Das Land hatte vergangene Woche im Bundesrat einen Antrag gestellt, die Leugnung des Existenzrechts mit bis zu 5 Jahren Haft zu bestrafen. Die US-Demokraten im Bundesstaat Virginia sind mit dem Versuch gescheitert, die Wahlkreise neu zuzuschneiden. Der oberste Gerichtshof lehnte einen Eilantrag ab, bei den sogenannten Midterms im November eine Karte mit geänderten Wahlkreisen zu nutzen. Die Demokraten hätten damit bei den Zwischenwahlen die Chance bekommen, den Republikanern von US-Präsident Donald Trump 4 Sitze im Repräsentantenhaus abzunehmen. Die Wahlberechtigten in Virginia hatten im April für den Neuzuschnitt gestimmt. Der Harz-Rennsteig-Radweg ist ab dem Vormittag durchgehend befahrbar. Der letzte Abschnitt zwischen Steintalleben und der Barbarossa-Höhle im Kyffhäuserkreis wird in diesen Minuten freigegeben. Der Radweg ist insgesamt rund 275 Kilometer lang. Er ist die erste durchgehende Verbindung vom Norden bis in den Süden Thüringens. Radfahrer können damit vom Harz bis zum Rennsteig auf einem ausgebauten Weg fahren. Das waren die Nachrichten. Das Wetter mit den aktuellen Temperaturen: Brocken, Nebel und Reif 0 Grad, Dresden leicht bewölkt 10, Eisenach stark bewölkt 8, Erfurt wolkig 9 Grad, Gardelegen stark bewölkt 10, Hoyerswerda sonnig 12, Magdeburg wolkig 10, Neuhaus am Rennweg bedeckt 5 Grad, Oschatz wolkig 10, Plauen bedeckt 8, Wernigerode stark bewölkt 9 und Wittenberg wolkig 10 Grad. Heute teils heiter, teils stärker bewölkt. In Ostsachsen anfangs noch Schauer, sonst überwiegend trocken. Höchstwerte 11 bis 16 Grad, dazu schwacher bis mäßiger Westwind. In der Nacht oft klar und trocken, Tiefstwerte 4 bis 0 Grad. Morgen Sonne und Wolken, in Teilen Thüringens und im Harz auch stärker bewölkt, vereinzelt Schauer. Höchstwerte 15 bis 20 Grad, am Montag in Sachsen meist trocken, sonst stellenweise Schauer und noch etwas milder. MDR-Verkehrsdienst. Die A2 Richtung Berlin ist am Kreuz Wolfsburg-Königslutter wegen Bergungsarbeiten gesperrt. Zurzeit 5 Kilometer Stau bis Braunschweig-Ost. Die A2 Richtung Hannover ist zwischen Burgzentrum und Lostau nach einem Unfall gesperrt. Zurzeit Stau. Hier bitte eine Rettungsgasse bilden. A13 Richtung Dresden zwischen Barothmark und Starkow steht ein defektes Fahrzeug auf der linken Fahrspur im Baustellenbereich. Vorsicht auf der A14 Richtung Magdeburg zwischen Könnern und Plötzkau liegt ein LKW-Reifen auf der Fahrbahn. A72 Richtung Hof zwischen Zwickau Ost und West ist das defekte Fahrzeug aus dem Baustellenbereich geborgen, zurzeit aber noch stockender Verkehr. Soweit der Verkehrsdienst, 10.34 Uhr.
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2: Und durch diesen Vormittag hier bei MDR aktuell begleitet Sie Uwe Dölke. Herzlich willkommen. Donald Trump war 2 Tage Gast von Chinas Staats- und Parteichef Xi Jinping. Und offenkundig verstanden sich beide nach außen hin prächtig. Man überschüttete sich gegenseitig mit Komplimenten. Aber welche Bedeutung haben solche zur Schau gestellten Gesten? Welche Strategie verfolgt die chinesische Diktatur damit? Hören Sie einen Kommentar unserer Korrespondentin Eva Lambi-Schmidt.
10: Das sei die schönsten Rosen, die je jemand gesehen hat. So schwärmte Donald Trump, als wäre er im Garten Eden. Dabei führte ihn Chinas Staats- und Parteichef Xi Jinping durch Zhongnanhai, das abgeschottete Machtzentrum der kommunistischen Partei, wo Xi auch wohnt. Jahrhundertealte Bäume, viel Lob, viel Atmosphäre. Und Trump fragte sofort, ob hier oft Staatsgäste empfangen würden. Nein, nur selten. Genau das war ihm wichtig. Trump will besonders sein. Und China hat ihm bei diesem Besuch genau das gegeben, was sein Ego braucht. Die chinesische Führung hat ihn mit großem Pomp empfangen, vor allem aber hat Xi sich viel Zeit genommen. Es sind Bilder, die wirken sollen. Xi und Trump vor der großen Halle des Volkes, beim Staatsbankett, im Himmelstempel und im Garten von Zhongnanhai. Bilder der Harmonie. Und genau darum geht es Peking. Es sind Bilder, die sich in den Köpfen festsetzen und die die Macht haben, nicht nur nach außen hin zu strahlen, sondern auch nach innen. In Chinas Staatsmedien beginnt damit eine neue Erzählung über die USA. Weg vom Sticheln der vergangenen Jahre gegen das unruhestiftende Amerika, weg vom Konflikt hin zu einer neu definierten Beziehung, in der Zusammenarbeit im Fokus steht. Eine bemerkenswerte rhetorische Kehrtwende. Was aus Sicht Chinas wirklich neu und wichtig ist, sind nicht die Details zu einzelnen Handelsdeals, sondern eine politische Botschaft, die sich hinter einem sperrigen Ausdruck versteckt. China spricht jetzt von einer konstruktiven, strategischen Beziehung zu den USA. In den chinesischen Staatsmedien wird das hoch und runter berichtet. Es geht darum, die Beziehung nicht als Rivalen zu definieren, sondern als Partner. Kooperation statt Konfrontation. Das ist Chinas Definition der Beziehung, ein in die Welt gesetzter Konsens, der gilt, solange die USA das Narrativ nicht in Frage stellen. China kann das für sich nutzen, künftig, falls es doch wieder Probleme gibt, höhere Zölle, Exportkontrollen, Waffenlieferungen an Taiwan, dann wären es aus Chinas Sicht die USA, die in diesem Fall diese neu auf die Beine gestellte Beziehung torpedieren. Vor allem Taiwan ist für China alles entscheidend. Die Warnung ist klar. Der Umgang mit der demokratisch regierten Insel, die China für sich beansprucht, ist die Bedingung für alles. Damit steht und fällt die ganze Theorie. Die paradiesischen Bilder der beiden Staatschefs vor den Rosen im Garten, die Trump so bewundert hat, sind fragil. Xi hat Trump gegeben, was er sehen wollte, und gleichzeitig festgelegt, woran er scheitern kann. Taiwan.
18: Soweit die Analyse und die Meinung von Eva Lambe-Schmidt.
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18: Und da schauen wir nach Thüringen. Die Weimarer Mal- und Zeichenschule hat allen Grund zum Feiern. 250 Jahre wird sie in diesem Jahr alt. Damals vom Unternehmer und Kunstfreund Friedrich Justin Bertuch gegründet, ist sie bis heute ein Ort, an dem es kreativ und bunt zugeht. Conny Marona hat für uns vorbeigeschaut.
11: Hier ein kleines Beispiel, seht ihr mal. Ganz riesig, guck mal.
13: Die Kinder des Weimarer Fröbel-Kindergartens sind mit Feuereifer dabei.
14: Ich mag ja ein Pferd, weil das mein Lieblingstier ist. Also so erst muss man mit der Kreide so vormalen und dann erst mit den Wasserfarben ausmalen.
15: Ich habe gemalt eine Giraffe. Ich mal zu Hause sehr viel und auch im Kindergarten.
13: Und wie das geht, lernen die Fünfjährigen im Kurs von Bahram Nematipur, der die Arbeit mit Kindern liebt.
16: Die Ergebnisse sind immer ganz, ganz zauberhaft. Die sind so frei. Die haben diese, ich denke, in Deutsch sagt man Einschränkungen, das haben die gar nicht. Die machen keinen Fehler. Der einzige Fehler ist, dass Papier leer ist.
13: Seit 250 Jahren entstehen in der Weimarer Mal- und Zeichenschule Radierungen, Drucke, Zeichnungen und Skulpturen. Die Kurse sind gut besucht, die Kapazitäten ausgeschöpft. Und zwar mit Kursteilnehmern allen Alters, sagt Leiterin Dana Fürnberg.
22: Das sind natürlich eben die Kinder, die zu uns kommen, sozusagen im Rahmen der Nachmittagsgestaltung, aber auch im Rahmen der Bildungsprojekte, die wir in Kooperation mit Schulen oder Kindergärten durchführen. Das sind die berufstätigen Erwachsenen, die am Abend zu uns kommen. Oder es sind natürlich auch viele Senioren, die die Malschule als ihren sozialen Treffpunkt hier auch ausgebaut haben.
13: Die Mal- und Zeichenschule als Treffpunkt zur Berufsvorbereitung oder auch als Talentschmiede, die durchaus schon Promis hervorgebracht hat.
22: Ein Neo Rauch gab es bei uns nicht, aber dafür eben auch viele andere bekannte Künstler, wie zum Beispiel Konrad Henker, der jetzt in Dresden lebt und natürlich, würde ich mal behaupten, auch davon leben kann.
13: Sagt Dana Fürnberg nicht ohne Stolz.
18: Conny Marona berichtete, und an diesem Wochenende lädt die Weimarer Mal- und Zeichenschule zu einer Sonderausstellung ein. Bei Bertuchs Blumen für Kunst trifft Malerei auf Floristik. Ja, vielleicht ein Ausflugstipp, auch bei wechselhaftem Wetter. Damit ist es 10.40 Uhr.
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26: Mit Andreas Hönig, und ich würde Ihnen empfehlen, den Ausflug dann vielleicht auf den Abend zu schieben, denn am Nachmittag
6: Nehmen Sie sich bitte nicht so wahnsinnig viel vor, denn hier bei uns im Radio und generell auf den Sportplätzen des Landes geht's nachher richtig zur Sache. Wir haben das Saisonfinale in der Bundesliga mit dem engsten Abstiegskampf aller Zeiten. Dazu klären wir die Frage, wer aus der dritten in die zweite Liga aufsteigt. Und richtig spannend ist es auch in der Regionalliga Nordost. Lok Leipzig und Carl Zeiss Jena spielen im Fernduell um die Meisterschaft und damit auch um die Möglichkeit aufzusteigen. Lok und Jena sind punktgleich vor diesem Spieltag. Leipzig spielt gegen die zweite Mannschaft des ersten FC Magdeburg und Jena empfängt Erfurt zum Thüringen-Derby. Janek Schermer stimmt uns ein.
12: Wer sichert sich am Ende die Meistertrophäe und darf um den Einzug in die dritte Liga kämpfen? Das entscheidet sich heute. Die bessere Ausgangslage dafür hat Spitzenreiter Lok Leipzig. Die Jungs haben die Sache im eigenen Stadion selbst in der Hand. Voraussetzung ist aber auf jeden Fall ein Heimsieg gegen die zweite Mannschaft aus Magdeburg. Aber der Druck im eigenen Stadion, der ist natürlich riesig. Das spürt auch Lok-Trainer Jochen Seitz.
17: Wenig Schlaf. Viele Gedanken rund um den Fußball, wie wir spielen wollen, wie wir den Gegner bekämpfen können, welche Personalien auf dem Platz stehen. Es dreht sich im Moment 24 Stunden eigentlich bei mir nur noch alles um Fußball.
12: Auch Verfolger Jena ist natürlich voll fokussiert. Sie wollen den Leipzigern Platz 1 noch streitig machen. Falls Lok sein Spiel gewinnt, braucht Jena aber wegen der schlechteren Tordifferenz einen echten Kantersieg. Dass der Gegner ausgerechnet der Erzrivale Rot-Weiß Erfurt ist, macht die Sache natürlich nicht gerade leicht. Das spielt für Jenas Kapitän Nils Butzen aber eher eine untergeordnete Rolle.
20: Unabhängig davon, dass wir eine

0: haben wir eigentlich alle einfach Bock auf das Spiel.
1: Genau wie in Leipzig ist auch in Jena die Vorfreude auf das Wochenende riesig. Das Stadion wird kochen, denn das Derby gegen Erfurt ist für die Fans sowieso das wichtigste Spiel des Jahres. Wenn es dann auch noch um das ganz große Saisonziel geht, ist Gänsehaut quasi garantiert. Jenas Trainer Volkan Uluç freut sich auf dieses packende Saisonfinale vor den eigenen Fans.
2: Es wird, denke ich mal, für jeden Liebhaber der Regionalliga Nordost ein fantastischer Nachmittag. Und wir wollen unseren Beitrag dazu leisten. Und ich denke, dass alle vier Mannschaften, die da beteiligt sind, eine Top-Leistung abrufen werden.
1: Es ist also alles angerichtet für ein dramatisches Saisonfinale in der Regionalliga Nordost. Anpfiff auf beiden Plätzen ist um 14 Uhr.
3: Ja, und ich möchte sagen, selbstverständlich überträgt das MDR-Fernsehen das Meisterschaftsduell in Konferenz live nachher. Hier im Radio sind wir natürlich aber auch sehr ausführlich in Konferenz live dabei. Außerdem hören wir in der dritten Liga beim Spiel Regensburg gegen Cottbus rein. Und die Handballerinnen vom Thüringer HC, die stehen im Halbfinale der European League. In Dijon ist der heutige Gegner Viborg aus Dänemark und Trainer Herbert Müller, der hat schon richtig Lust auf die Partie und ist auch schon stolz auf sein Team.
4: Du musst dir ja das wirklich verdienen, international spielen zu können. Und dass wir jetzt zum dritten Mal bei einem Final Four sind, das ist schon sensationell. Und sollten wir es wirklich schaffen, nochmal, vielleicht sogar, was noch keiner geschafft hat, unseren Titel zu verteidigen, dann wäre das wirklich was Geschichtliches.
3: Sagt Herbert Müller, los geht's um 15 Uhr und auch dieses Spiel begleiten wir live. Mit einer Niederlage ist die deutsche Eishockey-Nationalmannschaft der Männer gestern in die WM gestartet. Das war jetzt nicht die allergrößte Überraschung, denn der Gegner hieß immerhin Finnland. Burkhard Hupe.
5: 1:3 gegen Finnland und damit einen der WM-Top-Favoriten verloren und dabei eine Leistung gezeigt, auf der sich etwas aufbauen lässt. Die deutschen Nationalspieler und ihr Bundestrainer waren sich in der Analyse einig und mit einer großen Portion Wohlwollen kann man diese Sicht auch teilen. Zwar war Finnland fast über die gesamte Spielzeit hinweg die klar bessere Mannschaft, aber letztlich entschied das bessere Powerplay die Partie. Die Finnen nutzten 2 von 3 Überzahlspielen, die Deutschen keines von insgesamt 5. Bis zur 49. Minute führte Finnland so sicher und fast unangefochten mit 2:0. Doch nach dem überraschenden Anschlusstreffer durch Stefan Leubel keimte auf der deutschen Bank wieder Hoffnung auf. Die allerdings nur wenige Minuten hielt, als Finnland den alten Abstand wiederherstellte und aus kurzer Distanz den verdienten 3:1 Endstand erzielte.
3: Mehr vom Sport in einer Stunde.
6: Danke, Andreas Hönig. 10.45 Uhr ist es. Sie hören MDR aktuell mit folgender Topmeldung zur Stunde. Der sächsische Ministerpräsident Kretschmer hat die Bundesregierung aufgefordert, zu raschen umfassenden Reformen zu kommen. Ansonsten drohe ganzen Bundesländern die Handlungsunfähigkeit. Es brauche bezahlbare Energiepreise, geringere Arbeitskosten und weniger Bürokratie. Weitere Meldung nun mit Mirko Jugend.
7: Die 40 DAX-Konzerne haben trotz Umsatzrückgangs ihren Gewinn im ersten Quartal gesteigert. Laut einer Analyse des Beratungsunternehmens EY stiegen die Gewinne im Vergleich zum Vorjahresquartal um 4,4%, am stärksten in der Finanzbranche. Die Erlöse gingen dagegen im Schnitt um 3,7% zurück. Der weltweite Vizechef der Terrormiliz Islamischer Staat, Abu Bilal al-Minuki, ist nach Angaben von US-Präsident Donald Trump getötet worden. Bei Truth Social teilte Trump mit, es habe einen gemeinsamen Einsatz von US- und nigerianischen Streitkräften gegeben. Trump bezeichnete al-Minuki als den aktivsten Terroristen der Welt. Bei der Euro-Jackpot-Ziehung hat ein Spieler aus Sachsen einen Millionengewinn erzielt. Nach Angaben der sächsischen Lottogesellschaft bekommt der Tipper 1,6 Millionen Euro. Für den mit mehr als 100 Millionen gefüllten Jackpot fehlte dem Gewinner eine Zahl. Das Wetter: heute Sonne, zeitweise dichte Wolken, gebietsweise Schauer, 10 bis 16 Grad. Morgen mehr Sonne als heute, nur selten Schauer, 15 bis 20 Grad. MDR aktuell Verkehrsdienst. Die A2 Richtung Berlin ist am Kreuz Wolfsburg-Königslutter wegen Bergungsarbeiten gesperrt. Zurzeit 5 Kilometer Stau bis Braunschweig-Ost. Die A2 Richtung Hannover ist zwischen Burgzentrum und Lostau nach einem Unfall gesperrt. Zurzeit Stau bis Burg-Ost. Bitte eine Rettungsgasse bilden. A13 Richtung Dresden zwischen Baruth-Mark und Starkow steht ein defektes Fahrzeug auf der linken Fahrspur. Soweit der Verkehrsdienst. 10.47 Uhr.
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6: Man wünscht es ja keinem, aber trotzdem passiert es immer wieder. Die Zahl der Wohnungseinbrüche, sie steigt in Deutschland seit

0: seit einigen Jahren wieder an und auch die durchschnittliche Schadenshöhe steigt. Glücklich ist, wer dann eine gute Hausratversicherung hat, denn die kommt für Schäden auf an beweglichen Gegenständen in der Wohnung. Die Stiftung Warentest Finanzen hat jetzt den Markt für Hausratsversicherungen untersucht. Über die Ergebnisse habe ich mit dem Autor der Studie gesprochen, mit Philipp Rogelewski.
1: Hallo.
0: Herr Rogelewski, ist eine Hausratversicherung aus Ihrer Sicht eigentlich ein Muss oder ein Kann? Also sollte man unbedingt eine abschließen?
1: Also eine Hausratversicherung ist schon eine wichtige Ergänzung im Versicherungsportfolio, allerdings nicht so essentiell wie andere Versicherungen, beispielsweise die private Haftpflicht, die wirklich jeder haben sollte. Eine Hausratversicherung schützt halt das eigene Eigentum. Und grundsätzlich gilt immer, wer einen Verlust nicht aus eigener Tasche sofort bezahlen kann, dem sei eine Versicherung empfohlen.
0: Damit wir beide nochmal und unser Publikum weiß, worüber wir sprechen, was umfasst der Schutz einer Hausratversicherung generell, also so in Basisverträgen, und wie weit kann der Versicherungsumfang gehen, um es mal kurz zu umreißen?
1: Prinzipiell versichert sind alle beweglichen Dinge in einem Haushalt, das heißt innerhalb der eigenen vier Wände. Das Ganze kann natürlich noch ergänzt werden, um ein Fahrrad beispielsweise, das auch vor dem Haus angeschlossen wird, aber im Grunde all das, was bildlich gesprochen, wenn man das Dach vom Haus abnimmt und es kopfüber schüttelt, all das, was rausfällt, ist versichert in der Hausratversicherung.
0: Okay, Sie haben in Ihrer Untersuchung 257 Policen von 89 Anbietern sich angeschaut. Wie groß ist die Chance, dass man da eine gute oder sehr gute Versicherung findet?
1: Also in unserer Untersuchung haben tatsächlich ungefähr die Hälfte aller Tarife ein sehr gut erhalten, was schon mal ein gutes Zeichen ist. Also die Wahrscheinlichkeit, blauäugig einen guten Tarif zu finden, ist dementsprechend schon mal hoch. Wer sich mit unserem Test auseinandersetzt, der hat natürlich die besten Chancen, an einen sehr guten Tarif zu kommen.
0: Und damit wir mal so eine Hausnummer haben, mit welchen Kosten muss man für einen guten Schutz rechnen?
1: Die Kosten für einen guten Tarif hängen von mehreren Faktoren ab, unter anderem dem Wohnort beispielsweise. Denn dieser berechnet sich von dem Einbruchrisiko, den der eigentliche Wohnort dann hat. Das heißt, jemand in Sachsen könnte vielleicht sogar einen günstigeren Tarif haben als in Berlin oder Bremen, wo das Einbruchrisiko etwas höher ist. In unserem Test gab es aber schon sehr gute Tarife ab einem Jahresbeitrag von 61 Euro.
0: Der Beitrag hängt ja auch vom angegebenen Wert des Hausrats ab. Ist es da eigentlich eine gute Idee, da etwas tief zu stapeln, um den Versicherungsbeitrag ein bisschen zu drücken?
1: Versicherte sollten auf gar keinen Fall weniger Wert angeben, als sie tatsächlich besitzen. Wenn sie das machen und es zu einem Schaden kommt, dann sind sie unterversichert. Das bedeutet, der Versicherer kann dann die Summe, die er zahlen müsste, um den Schaden zu entschädigen, reduzieren. Und zwar prozentual um die Differenz zwischen dem angegebenen Wert und dem eigentlichen Wert, der dann durch einen Gutachter ermittelt wird. Das heißt, wäre der angegebene Wert des Hausrats nur halb so groß wie der eigentliche Wert, dann kann es sein, dass selbst bei einem Kleinschaden von 8.000 Euro der Versicherer nur 4.000 zahlen müsste.
0: Sie haben eben schon davon gesprochen, dass im Versicherungsfall möglicherweise ein Gutachter eingeschaltet werden würde. Wie stellt man denn eigentlich den Wert seines Hausrats fest? Da möchte man ja jetzt nicht extra einen Gutachter bemühen. Gibt es da Pauschalsummen, Erfahrungswerte? Wie kann man das selber als Versicherungsnehmer feststellen?
1: Der beste Weg, den eigenen Hausrat festzustellen, ist einmal durch die Wohnung zu laufen und mal alle Wertsachen zu dokumentieren, die man besitzt, beziehungsweise die Werte aller Besitztümer und so grob zu schätzen, was es kosten würde, wenn im schlimmsten Fall eines Brandes der gesamte Hausrat vernichtet wird. Bei der Hausratversicherung handelt es sich um eine Neuwertversicherung. Das heißt auch, dass stets der Neuwert erstattet wird. Das gilt auch für Sachen, die man auf dem Flohmarkt Gebrauch gekauft hat. Deswegen wäre eine Inventur der sicherste Weg, um eine Unterversicherung zu vermeiden, aber auch nicht zu viel zu versichern. Wer sich diesen Schritt aber sparen möchte, der kann ungefähre Pauschalsummen angeben. Versicherer rechnen mit ungefähr 650 Euro pro Quadratmeter.
0: Und Sie haben eben schon gesagt, man sollte dann mal durch die Wohnung gehen und eine Art Inventur machen. Wie wichtig wäre es da, Fotos zu machen von den zu versichernden Möbeln oder beweglichen Gegenständen in der Wohnung?
1: Also kommt es zum Schadensfall, müssen Versicherte erst einmal angeben, was alles kaputt gegangen ist oder verloren. Sie müssen ihrem Versicherer belegen können, dass sie die Sachen besessen haben. Und das tun sie im besten Fall mit Fotos oder Belegen mit Rechnungen, die sie bezahlt haben. Aber auch Rechnungen können bei einem Brand etwa kaputt gehen. Deswegen empfehlen wir auch, Rechnungsbelege zu fotografieren, einzuscannen und am besten digital abzuspeichern.
0: Soweit Philipp Rogelewski von der Stiftung Warentest Finanzen. Sie haben MDR aktuell eingeschaltet. Es ist 10.53 Uhr, also 7 Minuten vor 11 Uhr an diesem Samstagvormittag.
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0: Sie war das 6. Kind der berühmten Jackson Family. Zunächst trat Janet Jackson als Background-Sängerin zusammen mit ihren Brüdern auf, bevor sie dann eine Solo-Karriere einschlug. Mit mehr als 160 Millionen verkauften Tonträgern gehört sie zu den erfolgreichsten Popsängerinnen überhaupt. Mehrfach wurde sie mit einem Grammy ausgezeichnet und auch der ein oder andere Skandal durchzieht ihre Vita. Heute wird Janet Jackson 60 Jahre alt. Michelle Brückner blickt auf ihre Karriere zurück.
3: Meet a beautiful, talented and charming young lady, my sister Janet Jackson.
4: 1975. Michael Jackson bittet seine 8-jährige Schwester bei den American Music Awards auf die Bühne. Sie kommt mit Federboa und im Abendkleid. Und sie ist schlagfertig. Das stellt sie schon als Kind in der Carol Burnett Show unter Beweis, wo die Moderatorin einen Auftritt mit Randy plant, einem weiteren Jackson-Bruder.
5: I'll be Sharon, you be Sunny. Okay?
6: That's my part. And the bee goes on.
7: The bee goes on.
4: Während ihre Brüder längst Musikkarriere als The Jackson 5 machen, zieht die junge Janet mit Parodien bekannter Stars die Aufmerksamkeit auf sich und wechselt erstmal ins Genre Schauspiel. Ihr Debütalbum Janet Jackson folgt 1982. Ein mäßiger Erfolg.
8: Es war nie einfach, weil alle von mir erwarten, dass ich genauso gut bin wie meine Brüder und genauso talentiert. Aber ich bin ich und nicht sie.
4: Ihr Manager ist seit ihrer Kindheit ihr Vater. Erst als sie sich 1985 beruflich von ihm trennt und auf das Produzententeam Jimmy Jam und Terry Lewis setzt, platzt der Knoten. Das Album Control wird ihr Durchbruch. Dann kommt Rhythm Nation 1814, das einzige Album in der Geschichte, das 7 Singles in den amerikanischen Top 5 platzieren kann. Nicht weniger erfolgreich ist Janet Jackson mit ihren Live-Shows.
8: Es ist viel und harte Arbeit, vom Kostüm über das Bühnenbild bis zur Setlist. Und die ganzen Proben mit Band und Tänzern. Ich bin bei allem eingebunden, weil ich es nicht einfach anderen überlassen will.
4: 2004 landet sie dann einen Mega-Skandal. Tatort: Super Bowl in Houston, das größte Sportevent der Welt. In der Halbzeitshow tritt Janet gemeinsam mit Justin Timberlake auf. Am Ende der Performance reißt er einen Teil ihres Kostüms ab und plötzlich steht sie oben ohne da. Mittlerweile ist Janet Jackson in die Rock'n'Roll Hall of Fame aufgenommen worden. Damit wird ihr Einfluss auf die Pop- und R&B-Musik offiziell gewürdigt. Geboren wurde Janet Jackson am 16. Mai 1966. Das war heute vor 60 Jahren.
0: Na, da gratulieren wir natürlich mit. Das war das Kalenderblatt von Michelle Brückner. 10.57 Uhr wird es in wenigen Sekunden. Wir schalten live zu Renato Bodenburg im MDR aktuell Wetterstudio. Renato, was bringt dieser Samstag für uns heute beim Wetter?
9: Ja, also man hat ja zumindest schon mal gemerkt, dass es in einigen Gebieten, wo Sonne gewesen ist, doch mehr Wolken jetzt gibt. Also das ist so die Tendenz des Tages. Wir haben es weiterhin mit dieser feuchten Meeresluft zu tun und damit wird es dann immer noch so diese Quellwolken Wolkenbildung geben. Das geht jetzt auch noch die nächsten Tage im Grunde genommen immer so weiter. Wir haben jetzt schon ein paar Schauer, die sich darin entwickeln, in der Altmark bis zum Teil über die Börde in den Harz hinein, also Sachsen-Anhalt. Thüringen wird auch so ein bisschen jetzt gestriffen und da entwickeln sich jetzt auch noch die nächsten Schauer, auch weiter südlich noch. Und es wird so sein, dass wir im Laufe des Nachmittags hier und da welche aufploppen haben, zum Teil auch mal noch ein Gewitter, dazwischen sich aber auch mal noch die Sonne zeigt. Also genau diese Mischung, die bleibt uns weiter erhalten. Und allgemein, diese Quellwolken, die nehmen dann zum späteren Abend wieder ab. Das heißt, dann fallen sie wieder an sich zusammen. Dann entfällt natürlich auch, dass da ein Schauer rausfällt. Somit geht es dann langsam wieder mit mehr klarem Himmel zur Nacht hin weiter.
0: Als ich heute Morgen zur Arbeit gefahren bin, musste ich zunächst mal Eis kratzen an der Autoscheibe. Wann kommt denn endlich wieder Gelegenheit zum Eis essen?
9: Naja, im Grunde genommen tagsüber haben wir die Temperaturen heute so bis 15, 16 Grad. Morgen temperaturmäßig bis 20 Grad. Das ist schon mal ein bisschen eher das Thema, wo ich sage, ja, da schmeckt ein Eis auch. Aber im Grunde müssen wir auch noch die kommende Nacht mit dem Frost klarkommen. Vor allem Bodenfrost ist noch weiter ein Thema. Ansonsten wird es aber dann zur Wochenmitte deutlich wärmer werden. Wir werden langsam mehr unter den Hochdruckeinfluss bekommen, aber trotz allem immer noch den Zustrom dieser feuchten Luft bewahren. Das heißt also, wir haben nicht so gänzlich einen blauen Himmel, nicht so gänzlich wolkenlosen Himmel und es kann immer auch noch ein Schauer mit dazukommen. Aber prägnant ist die Temperatur, denn die steigt vor allem bis zur Wochenmitte so knapp über 25 Grad wieder an. Damit sind das schon wieder fast sommerliche Werte, aber so einzelne Schauer bleiben uns erhalten.
0: Die Wetteraussichten mit Renate Bodenburg. Vielen Dank.
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0: Und was für Themen haben wir dann nächste halbe Stunde für Sie vorbereitet? Wir schauen unter anderem auf die beginnende Spargelsaison. Da wird rund 250.000 Erntehelfer aus dem Ausland benötigt. Meist Saisonkräfte, zum Beispiel aus Rumänien. Ohne sie gäbe es keinen ordentlichen Spargel auf dem Teller. Wir haben mit Helfern und einem Spargelbauern aus Thüringen gesprochen.
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12: Um 11 Uhr mit Mirko Jugelt. In der Debatte um Reformen mehren sich die Forderungen nach mehr Tempo. Der sächsische Ministerpräsident Michael Kretschmer sagte dem Stern, die Bundesregierung müsse nun ein umfassendes Reformpaket beschließen. Ansonsten drohe ganzen Bundesländern die Handlungsunfähigkeit. Man brauche bezahlbare Energiepreise, geringere Arbeitskosten und weniger Bürokratie. Auch der Präsident des Münchner IFO-Instituts Clemens Fürst mahnte, die Regierung müsse sich dringend auf einen erfolgsversprechenden Wirtschaftskurs einigen. Falls ihr das nicht gelinge, wären Neuwahlen der bessere Weg. Die sächsischen Autozulieferer sind offen für die Idee der Landesregierung, im Zwickauer VW-Werk auch chinesische E-Autos zu bauen. Netzwerkchef Dirk Vogel sagte dem MDR, jeder, der hier Autos bauen wolle, sei willkommen. Ohnehin lasse VW in Zwickau schon Fahrzeuge anderer Marken wie Audi und Cupra vom Band rollen. Da könne auch ein Joint Venture mit einem chinesischen Hersteller eine Option sein. Die IG Metall betonte vorrangig, müsse Volkswagen das Zwickauer Werk mit eigenen Modellen auslasten. Eine China-Produktion könne nur Zusatzgeschäft sein. Russlands Präsident Wladimir Putin reist am Dienstag zu einem zweitägigen Besuch nach China. Das gab der Kreml bekannt. Putin werde mit dem chinesischen Staatschef Xi Jinping erörtern, wie die Partnerschaft und strategische Zusammenarbeit beider Länder weiter gestärkt werden könnte. Erst gestern war US-Präsident Trump nach einem zweitägigen Staatsbesuch in China zurück nach Washington geflogen. Ein Gericht in Moskau hat die Blockade russischer Vermögen durch die EU für illegal erklärt. Geklagt hatte die russische Zentralbank. Das Gericht entschied, der belgische Finanzverwalter Euroclear müsse umgerechnet mehr als 200 Milliarden Euro Schadenersatz zahlen. Das Urteil soll offenbar den Weg dafür freimachen, europäisches Kapital in Russland zu beschlagnahmen. Hollywood-Star John Travolta hat beim Filmfestival von Cannes eine goldene Ehrenpalme für sein Lebenswerk bekommen. Der 72-jährige Schauspieler präsentierte dort am Abend sein Regiedebüt Nachtflug nach L.A. und wurde von der Festivalleitung mit der Auszeichnung überrascht. Travolta war in den 1970er Jahren mit Musikfilmen wie Saturday Night Fever und Grease bekannt geworden und spielte später in Quentin Tarantinos Kultstreifen Pulp Fiction. Der Film erhielt 1994 in Cannes die Goldene Palme. Das waren die Nachrichten. Das Wetter mit den aktuellen Temperaturen: Brocken, Nebel und Reif 0 Grad, Chemnitz stark bewölkt 8, Dresden leicht bewölkt 11, Eisenach stark bewölkt 8 Grad, Erfurt wolkig 8, Fichtelberg Nebel 2, Gera wolkig 9, Görlitz Regen 8 Grad, Halle wolkig 9, Leipzig wolkig 11, Magdeburg stark bewölkt 10 und Meiningen bedeckt 7 Grad. Heute neben längerem Sonnenschein gebietsweise dichte Bewölkung oder noch länger neblig trüb, erst nur vereinzelt am Nachmittag und frühen Abend dann häufiger Schauer, Höchstwerte 11 bis 16 Grad, dazu schwacher bis mäßiger Westwind. In der Nacht oft klar und trocken, Tiefstwerte 4 bis 0 Grad, morgen Sonne und Wolken, in Teilen Thüringens und im Harz auch stärker bewölkt, vereinzelt Schauer, Höchstwerte 15 bis 20 Grad. Am Montag in Sachsen meist trocken, sonst stellenweise Schauer und noch etwas milder. MDR-Verkehrsdienst. Die A2 Richtung Berlin ist am Kreuz Wolfsburg-Königslutter wegen Bergungsarbeiten gesperrt. Zurzeit 5 Kilometer Stau bis Braunschweig-Ost. Auf der A2 Richtung Hannover ist die Sperrung zwischen Burgzentrum und Lostau wieder aufgehoben. Zurzeit noch Stau. A38 Richtung Leipzig zwischen Dreieckhalle Süd und Bad Lauchstädt. Behinderungen durch 2 defekte Fahrzeuge. Vorsicht auf der A71 Richtung Sangerhausen am Kreuz Erfurt liegt ein toter Fuchs auf der Fahrbahn. Soweit der Verkehrsdienst. 11.04 Uhr.
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0: Im Studio begrüßt Sie Uwe Lölke. Israels Militär und die Hisbollah-Miliz im Libanon haben sich zuletzt immer wieder angegriffen, obwohl eigentlich offiziell die Waffen schweigen sollten, eine Waffenruhe vereinbart war. Nun ist diese offizielle Feuerpause aber verlängert worden um weitere 45 Tage, und zwar nach einer Gesprächsrunde zwischen israelischen und libanesischen Regierungsvertretern in Washington. Unter Vermittlung der USA sollen beide Seiten während des Waffenstillstands weiter an einer grundsätzlichen Lösung des Konflikts arbeiten. Moritz Behrendt berichtet.
13: Bei einem israelischen Luftangriff im Südlibanon sind am späten Abend 6 Menschen getötet worden. Nach Angaben der staatlichen libanesischen Nachrichtenagentur NNA wurde ein Zentrum des Zivilschutzes getroffen. Unter den Toten seien 3 Sanitäter. Der Angriff folgte kurz auf die Ankündigung, dass die Waffenruhe zwischen Israel und dem Libanon um weitere 45 Tage verlängert worden sei. Unter Vermittlung der USA hatten Vertreter aus beiden Ländern in Washington 2 Tage lang verhandelt. Verabredet wurden außerdem weitere Gesprächsrunden. Aus der libanesischen Delegation hieß es, dies verschaffe den Libanesen Luft zu atmen und biete Zeit, um die staatlichen Institutionen zu stärken und einen Weg hin zu andauernder Stabilität aufzubauen. Bereits bislang hatte ein Monat lang eine Feuerpause gegolten, allerdings hat es in diesem Zeitraum weiterhin tägliche Angriffe und Gefechte gegeben. Die pro-iranische Hisbollah hat auf Ziele in Israel gefeuert und auf israelische Soldaten, die in den Libanon einmarschiert sind. Durch israelische Angriffe wurden während der Waffenruhe mehr als 400 Menschen im Libanon getötet.
0: Moritz Behrendt berichtete, und wir gehen noch ein bisschen weiter östlich in den persischen Golf, in der Straße von Hormus. Da gibt es offenbar sowas wie Schlupflöcher. Zumindest sind in den vergangenen Tagen einige Schiffe durchgefahren, trotz der Blockade. Aber von einem normalen Schiffsverkehr wie vor dem Iran-Krieg kann nach wie vor keine Rede sein. Wird das so weitergehen oder kommt es noch schlimmer und der Konflikt geht in eine neue militärische Phase? Uwe Lüb berichtet.
14: Ein Reporter des iranischen Staatsfernsehens berichtet von der Straße von Hormus. Allein seit Mittwochabend seien 30 Schiffe durchgefahren. Ob die Reedereien dafür Geld bezahlen mussten, ist unklar. Japan, eines der begünstigten Länder, bestreitet das. Generell könnten mehr und mehr Schiffe durch die Straße von Hormus fahren, sagt Irans Außenminister Abbas Araghchi am Rande des Treffens der BRICS-Staaten in Indien. In den vergangenen Tagen haben sehr, sehr viele Schiffe mit Unterstützung Unterstützung unserer Seestreitkräfte jene Meerenge passiert. Und dies wird auch weiterhin der Fall sein. Der Angriffskrieg muss vollständig beendet werden. Und dann werden wir sicherstellen, dass jedes Schiff sicher passieren kann. Ein ums andere Mal schützt Iran so vor, allein und auch künftig die Macht über die Straße von Hormus inne zu haben. Das ist ein weiterer Streitpunkt mit den USA. Ursprünglich sei es um das iranische Atomprogramm gegangen, so Außenminister Marco Rubio bei NBC News. Doch nun, als Reaktion darauf hat der Iran beschlossen, eine internationale Wasserstraße in Besitz zu nehmen, als sein Eigentum zu beanspruchen und dafür Gebühren zu erheben. Dies werden wir nicht zulassen. Und genau deshalb gibt es nun eine Blockade. Sie ist die direkte Folge der Handlungen des Iran. Eine Blockade eben auch für Iran durch die USA. Eine Lösung werde es nur durch Diplomatie geben, so Araghchi. Dabei hat Iran immer wieder Antworten auf Vorschläge der USA hinausgezögert, sogar vom Vermittlerstaat Pakistan vorbereitete Verhandlungen platzen lassen. Schuld daran trügen allein die USA, behauptet Araghchi. Es gäbe sehr viele Probleme mit den USA. Das größte Problem sind die widersprüchlichen Botschaften, die wir von Amerikanern erhalten, durch ihre Kommentare, Interviews und dergleichen. Iran wehre sich nur gegen einen aufgedrängten Krieg. Kein Wort von in den Jahren zuvor selbst abgefeuerten Raketensalven auf Israel und dem jahrelangen Stellvertreterkrieg über die Hisbollah, Hamas, Houthis und pro-iranische Milizen im Irak. Stattdessen malen das Regime und seine Helfer das Bild von den USA, Israel und Golfstaaten, die alle gegen Iran seien. Wie zum Beleg wird im Internet über der Revolutionsgarde nahestehende Kanäle eine Rede der republikanischen US-Senatorin Joni Ernst im Ausschuss für Streitkräfte verbreitet. Wir haben gesehen, dass Israel und Jordanien eine große Last getragen haben und wir haben Unterstützung aus Bahrain und den Vereinigten Arabischen Emiraten erhalten, die selbst erheblichen Beschuss hinnehmen mussten. Saudi-Arabien und Katar, sie waren nicht alle passive Zuschauer, sondern haben sich aktiv engagiert und so zu allen Maßnahmen beigetragen. Sollte es zu einer erneuten militärischen Eskalation kommen, dürften die genannten Staaten weiter an der Seite der USA stehen. Einige Medien und Analysten spekulieren schon über neue Angriffe. US-Präsident Donald Trump hatte vor seiner China-Reise damit gedroht, Iran in Grund und Boden zu bombardieren. Wehren werde sich der Iran kaum mehr, zumindest nicht sehr lange, sagt Brad Cooper, Chef des US-Militärkommandos für den Nahen Osten, CENTCOM. Dass Iran noch einmal hunderte Raketen abfeuere, sei unwahrscheinlich. Today, Iran can no longer attack with that. Heute kann der Iran nicht mehr in diesem Ausmaß angreifen und da zudem 90% seiner Verteidigungsindustrie zerstört sind, wird der Iran diese Waffen über Jahre hinweg nicht wiederherstellen können. Militärisch könnten die USA und Israel Iran demnach stark zusetzen. Auf lange Sicht. Denn noch hat Iran nach Informationen von US-Medien unter Berufung auf einen Geheimdienstbericht erst rund 30% seiner Bestände verschossen. Am Problem mit der Straße von Hormus ändert sich kurzfristig also wohl nichts.
0: Uwe Lüb berichtete, und das ganze Thema Iran-Krieg und die Blockade der Straße von Hormus hat natürlich auch Einfluss auf die Börse. Und bei unserem wöchentlichen Rückblick auf die Märkte schauen wir darauf und auch auf den Einfluss des Treffens zwischen US-Präsident Trump und Chinas Staatspräsident Xi. Denn davon hatten sich Investoren viel mehr erhofft, als unterm Strich offenbar zuletzt rauskam. Angela Köpfert hat das beobachtet.
15: Donald Trump hat den globalen Finanzmärkten einmal mehr seinen Stempel aufgedrückt. Die Börsenwoche stand ganz im Zeichen seines Besuchs bei Chinas Präsident Xi Jinping. Trump schürte bei den Anlegern zwischenzeitlich Hoffnungen, dass China im Iran-Konflikt eine Vermittlerrolle einnehmen könnte. Der US-Aktienindex S&P 500 und die Technologiebörse Nasdaq stiegen daraufhin auf Rekordstände.
16: Also darauf setzen die Anleger, dass die Waffenruhe zum einen hält, aber zum anderen auch irgendwann zu einer Lösung des Krieges oder des Konfliktes kommt und damit auch zur Öffnung der Straße von Hormus.
15: Sagt Helen Windischbauer, Anlageexpertin beim Vermögensverwalter Amundi. Der zweitägige Gipfel in Peking brachte hier aber keinen Durchbruch. Zum Wochenschluss wurden die Anleger deshalb wieder vorsichtiger. Und auch das zweite große Thema in Peking blieb schwierig. Der Handel zwischen den USA und China. Von normalen Beziehungen sind beide Seiten noch weit entfernt.
17: Die Chinesen haben ja Donald Trump im letzten Jahr die Grenzen ganz deutlich aufgezeigt. Wir erinnern uns daran, wir hatten irgendwann dieses Hochbieten bei Zöllen 100, 125, 150%. Und letztendlich hat der Donald Trump Ende letzten Jahres dann klein beigeben müssen.
15: Betont Carsten Preski, Chefvolkswirt Deutschland und Österreich der ING. Einen klaren Weg aus dem Zollkonflikt hat der Gipfel nicht gebracht. Statt eines Fahrplans für Zollsenkungen gab es nur einige vage Handelsvereinbarungen, etwa für Sojabohnen, Rindfleisch und Öl aus den USA.
17: Die Amerikaner wollen eher in den chinesischen Markt. Das erklärt ja auch, warum Elon Musk mitfliegt, warum auch der CEO von Apple mitfliegt. Also das ist eine hochkarätige Delegation, die aus den USA nach China geht.
15: Brisant ist diese Delegation noch aus einem anderen Grund. Trump hat in den Monaten vor seiner China-Reise kräftig in genau jene Konzerne investiert, deren Chefs ihn nun begleiten durften. Apple, Boeing und Nvidia. Allein in Apple investierte Trump in den ersten 3 Monaten des Jahres bis zu 7,2 Millionen Dollar. Noch genauer als Trumps Aktienkäufe verfolgen die Finanzmärkte allerdings seine Versuche, die Geldpolitik zu beeinflussen. Am Freitag übernahm Kevin Warsh den Vorsitz der US-Notenbank. Trump erwartet von seinem Wunschkandidaten vor allem eines: niedrigere Zinsen. Doch dafür braucht Warsh eine Mehrheit im sogenannten Offenmarktausschuss, dem wichtigsten geldpolitischen Steuerungsorgan der Fed. Und die anderen Notenbanker dürften nicht automatisch auf Linie des Weißen Hauses liegen, sagt Stefan Risse, Kapitalmarktstratege beim Fondsanbieter Acatis.
18: Da müsste Trump noch mehrere Posten austauschen, damit er die Zinspolitik der Fed bestimmen kann. Und dann müssten diese ernannten Kandidaten eben auch noch willfährige Lakaien sein, die all das tun, was Donald Trump tut. Und das sehe ich selbst bei Kevin Warsh nicht.
15: Tatsächlich nehmen an den Finanzmärkten inzwischen sogar die Spekulationen auf eine Zinserhöhung der Fed noch in diesem Jahr zu. Hintergrund ist die stark steigende Inflation. Im April schnellte sie auf 3,8% nach oben und lag damit so hoch wie seit 3 Jahren nicht mehr.
0: Angela Köpfert aus der ARD Börsenredaktion berichtete. Auf dem Gebäude des Bundestages in Berlin wird morgen erneut die sogenannte Regenbogenflagge gehisst, auf Veranlassung von Bundestagspräsidentin Julia Klöckner. Allerdings soll dieses sichtbare Zeichen laut Klöckner nur an diesem einen Tag wehen und nicht zum Berliner Christopher Street Day. Isabel Karas berichtet.
19: Bundestagspräsidentin Klöckner begründet ihre Entscheidung mit einem historischen Datum. Am 17. Mai 2002 hatte der Bundestag die Rehabilitierung homosexueller Opfer der NS-Justiz beschlossen, ihre damaligen Verurteilungen also offiziell aufgehoben. Somit gibt es einen klaren parlamentarischen Anlass für das Hissen der Flagge, das teilt Klöckner schriftlich mit. Gleichzeitig ist der 17. Mai der internationale Tag gegen Homo-, Bi-, Inter- und Transphobie und stehe für den Kampf gegen Diskriminierung und für die Akzeptanz unterschiedlicher Lebensweisen. Die Regenbogenflagge dürfe laut Flaggenerlass der Bundesregierung ohnehin nur einmal pro Jahr an Bundesgebäuden gehisst werden. Deshalb habe sie sich bewusst gegen den Berliner Christopher Street Day entschieden, so Klöckner. Auch im letzten Jahr wollte sie die Flagge zum CSD nicht hissen lassen und verwies gegenüber der ARD auf die Neutralität der Bundestagsverwaltung. Unterstützung bekam Klöckner damals von Bundeskanzler Merz. Er sagte mit Blick auf die Diskussion, der Bundestag sei kein Zirkuszelt, man könne dort nicht beliebig Fahnen hissen.
0: Und damit ist es 11.15 Uhr. Sie hören MDR aktuell mit folgender wichtigen Meldung zur Stunde. Sachsens Ministerpräsident Kretschmer macht Druck auf die Bundesregierung für rasche und umfassende Reformen. Ansonsten drohe ganzen Bundesländern die Handlungsunfähigkeit. Es brauche bezahlbare Energiepreise, geringere Arbeitskosten und weniger Bürokratie. Weitere Meldungen hat nun Alexander Terost.
20: In London ist heute eine Großkundgebung der rechten Szene geplant. Dazu aufgerufen hat ein Rechtsextremist, der schon im September rund 100.000 Demonstranten mobilisiert hatte. Im Vorfeld verweigerten die britischen Behörden mehreren rechtsextremen Agitatoren, darunter dem AfD-Politiker Peter Büstron, die Einreise. In der Diepoldiswalder Heide läuft eine Katastrophenschutzübung. Rund 250 Einsatzkräfte von Feuerwehr, THW und DRK proben, einen Brand auf einem munitionsbelasteten Gelände zu löschen. Besucher des Waldgebiets im Osterzgebirge müssen sich bis zum Nachmittag auf Sperrungen einstellen. Die schwedische ESC-Sängerin Felicia Eriksson hat bei der Generalprobe zur großen Show am Freitagabend einen Kreislaufkollaps erlitten. Das berichtet die schwedische Zeitung Aftonbladet. Die 24-Jährige trägt bei ihrem Auftritt eine Maske. Die schwedische Delegation sprach von einem Blutdruckabfall wegen Flüssigkeitsmangel, hoher Temperaturen und zu enger Kleidung. Das Wetter heute Nachmittag, teilweise Wolken und Sonne, vereinzelt Schauer, 10 bis 16 Grad. Nachts oft klar und trocken, 4 bis 0 Grad, morgen nach sonnigem Beginn wechselnd bewölkt, nachmittags vereinzelt Schauer bei 15 bis 20 Grad. MDR aktuell Verkehrsdienst. Die A2 Richtung Berlin ist am Kreuz Wolfsburg-Königslutter wegen Bergungsarbeiten gesperrt. 5 Kilometer Stau bis Braunschweig-Ost. A38 Richtung Leipzig zwischen Dreieck Halle Süd und Bad Lauchstädt. Behinderungen durch 2 defekte Fahrzeuge. A71 Richtung Sangerhausen. Vorsicht am Kreuz Erfurt. Hier liegt ein toter Fuchs auf der Fahrbahn. Geblitzt wird auf der A4 Richtung Dresden zwischen Hermsdorf-Ost und Rüdersdorf. Soweit der MDR aktuell Verkehrsdienst, 11.18 Uhr.
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0: Die Kriegsführung in der Ukraine wird zunehmend von Drohnen geprägt. Der Aggressor Russland setzt dabei verstärkt auf iranische Fabrikate und eigene Varianten der iranischen Technologie. Deshalb und weil der Westen versprochene Luftabwehrsysteme und dazugehörige Munition nur unzuverlässig geliefert hat, war die Ukraine in den vergangenen Jahren gezwungen, eigene Lösungen für die Luftabwehr zu entwickeln. Unter anderem geschieht das im westukrainischen Lviv. Jelisaweta Landenberger und Ulrike Schult berichten.
1: Alexander Liani steht auf einem Feld nahe Lviv und verfolgt den Flug einer Drohne über einen Bildschirm, auf dem er nach einiger Zeit einen quadratischen Bereich markiert. Der Pilot fliegt über seinem Interessengebiet, aktiviert die Erkennung und in diesem Gebiet versucht das System selbstständig Fahrzeuge zu finden, auf die es trainiert wurde. Liani ist Mitbegründer von Norda Dynamics, einem Softwareunternehmen, das sich auf autonome Drohnensteuerung spezialisiert hat. Die Software, die hier getestet wird, soll die Drohnenpiloten der ukrainischen Armee dabei unterstützen, ihre Ziele präziser anzusteuern. Auch bei widrigen Wetterverhältnissen an der Front und bei Signalstörungen durch die russische Armee. Die Firma arbeitet eng mit rund 20 Kampfeinheiten zusammen, von denen täglich Rückmeldungen zur Software eingehen. Dazu, was gut funktioniert und dazu, was nicht. Flexibilität und Kosteneffizienz seien in diesem Krieg ausschlaggebend, sagt der CEO von Norda Dynamics, Nazar Bihun. 1000 Stück von diesem billigen, minderwertigen Schrott, der für sich genommen nicht besonders effektiv ist, können problemlos etwas im Wert von 100 Millionen Dollar schlagen. Mit Schrott meint er die Drohnen, die je nach Typ nur einige hundert Dollar kosten. Mit Sprengstoff bestückt sind sie in der Lage, deutlich teurere Waffensysteme zu zerstören. Deshalb ist auch die Zahl der Firmen, die Drohnen oder passende Software dazu herstellen, seit Beginn des Krieges sprunghaft angestiegen. Mittlerweile ist der Rüstungssektor für die Ukraine so bedeutend wie die Landwirtschaft. 7% des ukrainischen Bruttoinlandsprodukts macht die Branche laut Kiew School of Economics derzeit aus. Und die Unternehmen, sie vernetzen sich. So ist Norda Dynamics Teil des Iron Cluster. Diese Plattform dient dem Austausch der Start-ups untereinander, aber auch mit staatlichen Stellen und der internationalen Defense-Tech-Branche. Derzeit haben wir 112 Unternehmen und die Zahl wächst in der gesamten Ukraine wöchentlich, sagt Juri Lomikowski, der Iron Cluster gegründet hat. Entscheidend sei das Zusammenspiel von Software und Hardware, so der 24-Jährige. Der Schlüssel liegt also nicht nur darin, eine Drohne zu bauen, sondern eine intelligente Drohne zu haben. Und so wird das Töten durch immer bessere Software und Algorithmen zunehmend automatisiert. Eine Entwicklung, deren Gefahren auch Norda Dynamics-Chef Bihun beschäftigen. Diese Technologie macht mir eine Heidenangst. Deshalb brauchen wir viele verschiedene Sicherungen. Es gäbe daher immer einen Menschen, der die Drohneneinsätze abbrechen könne, betont Bihun. Trotz der Risiken sieht der CEO aber keine Alternative dazu, sich am technologischen Wettlauf zu beteiligen. Denn wenn Russland die Oberhand gewinnen sollte, würde die Ukraine, aufhören zu existieren.
0: Jelisaweta Landenberger und Ulrike Schuld berichteten aus Lviv. Spargel aus Deutschland. Wer kann, der kauft ihn gern. Gegenüber importiertem Spargel ist er teurer, aber regionale Produkte kosten nun mal. Unter anderem, weil hiesige Betriebe Mindestlohn zahlen müssen. Dennoch müssen Hofbetreiber Personal im Ausland suchen, die den Spargel ernten. Denen ermöglicht die Arbeit weit weg von zu Hause ein Auskommen in der Heimat. Wir haben mit rumänischen Erntehelfern und einem Spargelbauern in Thüringen gesprochen. Jörg Pfeiffer und Cezary Basilvor berichten.
3: Ein Dorf im Nordosten Rumäniens. Auf seinem Hof füllt Vasile Zaharia die Tränke im Schweinestall auf, gibt den Kühen frisches Heu, füttert dann die Hühner und sammelt die Eier ein. Im Frühling übernimmt diese Aufgaben allerdings für eine Weile die Frau des 57-Jährigen. Denn dann geht Zaharia als Saisonarbeiter zur Spargelernte nach Thüringen.
21: Jedes Mal, wenn ich aus Deutschland nach Hause komme, gibt es einen Plan, was ich mit dem Geld mache, das ich verdient habe. Das Haus renovieren, neue Zäune aufstellen. Und ich habe meine Landwirtschaft etwas vergrößert. Man kann sagen, mein Leben hat sich deutlich verbessert, seit ich regelmäßig nach Deutschland fahre.
3: Zaharia hat bis Ende der 90er Jahre in Rumänien in einer Textilfabrik gearbeitet. Seit die dicht gemacht wurde, findet er nur noch Jobs als Bauhelfer. Und auch das nur sporadisch.
21: In unserem Land wird alles an Ausländer verkauft, sogar die Wälder. Für uns gibt es dort kaum noch Jobs. In Deutschland, Österreich und Italien gibt es Fabriken, Industrie. In unserer Region haben wir sowas nicht mehr. Wir produzieren einfach nichts.
3: Auch Zaharias Sohn und Schwiegertochter arbeiten im Ausland. Der 5-jährige Enkel Erik lebt die meiste Zeit des Jahres bei seinen Großeltern. Oder eben nur bei der Großmutter, wenn Großvater Vasile ab Anfang April bei der Spargelernte ist. Seit einigen Jahren fährt Vasile Zaharia dazu regelmäßig ins rund 1600 Kilometer entfernte Kutzleben in Thüringen. Dort betreibt Jan-Niklas Imholz seinen Spargelhof. Ohne die Saisonarbeiter aus Osteuropa hätte die Spargelproduktion nicht das jetzige Niveau erreicht, sagt er.
22: Ja, die Saisonkräfte sind für uns, für mich, essentiell und existenziell. Ohne Saisonkräfte keine Spargelernte und dann ist das Kapitel Spargel auch schon gleich erledigt. Ganz wichtig ist hier erstmal, wie Menschen natürlich auch zu behandeln, Bedürfnisse erkennen, vernünftig bezahlen, vernünftige Arbeitsbedingungen und Arbeitsumfeld schaffen, ja, damit sie sich wohlfühlen.
3: Erntehelfer zu finden wird für Imholze trotzdem immer schwerer. Steigt das Lohnniveau in den Herkunftsländern, wie etwa in Polen, lohnt sich die Arbeit in Deutschland für sie nicht mehr. Für Vasile Zaharia aus Rumänien geht die Rechnung aber noch auf, erzählt er, nachdem er auch in diesem Frühjahr in Thüringen angekommen ist.
21: Ohne Geld ist es zu Hause schwer, aber hier ohne Familie manchmal auch. Also, was soll man machen?
3: Etwa 2 Monate bleibt Zaharia bei der Spargelernte in Thüringen. Mit der Heimat telefoniert er in dieser Zeit jeden Tag. Und er schmiedet Pläne, welches Bauprojekt er an seinem Eigenheim in Rumänien in Angriff nehmen will, wenn er wieder zu Hause ist.
0: Mehr über die Spargelernte und ihre Helfer sehen Sie in der HIO-Reportage bei der Stange gehalten. 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Heute Abend ist es soweit, dann geht in der Wiener Stadthalle das Finale des ESC über die prächtige Bühne. Für Deutschland singt Sarah Engels und seit Tagen wird geprobt. Die Show ist riesig. Im letzten Jahr haben 166 Millionen Menschen den ESC geguckt. Da ist ganz Europa dabei. Wir sehen Sarah Engels exakt 3 Minuten lang heute Abend auf der Bühne. Aber wie sieht eigentlich zuvor ihr Finaltag aus? Nils Stams klärt uns auf.
23: Sarah Engels Vorbereitungen fangen an, noch bevor sie in die Wiener Stadthalle fährt.
24: Also es ist meistens so, dass wir noch hier im Hotel Haare und Make-up machen. Ich noch nicht ins Kostüm gehe, sondern in meinem Bademantel dann meistens rüberfahre.
23: Das gesamte deutsche Team fährt dann im Bus vom Hotel in die Halle.
24: Dann singe ich mich ausgiebig ein mit meinem Vocal Coach.
23: Das ist Eva Becker.
25: Dann macht Sarah sich erstmal, also richtet sich ein. Wir haben ja unsere kleine süße Kabine in unserem Backstage. Dann macht sie sich erst ein bisschen warm. Das sind Atemübungen. Was aber eine große Herausforderung ist, in dieser Halle, in der wir uns befinden, sind wir ja nicht die Einzigen.
23: So klingt es beim Eurovision Song Contest Backstage. Oder so. Oder so. Gleichzeitig kontrolliert Schneidermeisterin Jasmin Dellmann Sarahs Kostüm mit den hunderten Glitzersteinchen drauf.
4: Wenn man sich viel bewegt, dann passiert es natürlich, dass die Steine sich irgendwann auch mal lösen. Und deswegen muss jeder Stein nochmal kontrolliert werden und nachgearbeitet werden, dass es am Ende perfekt ausschaut.
23: Sarah Engels und ihr Team müssen schon am Vormittag in der Halle sein. Ab 13.30 Uhr wird die 4-stündige Show schon mal komplett durchgespielt, die Generalprobe. 20.15 Uhr. Barbara Schöneberger macht die Warm-up-Show im Ersten.
5: Ach, es wird wie immer toll. Ja, und ansonsten freue ich mich natürlich auf geile Inszenierung.
23: 21 Uhr, die Hauptshow beginnt.
6: Welcome to Vienna.
23: Der erste Final-Act ist Dänemark. Während Dänemark spielt, ist Sarah Engels mit ihren 4 Tänzerinnen schon längst auf dem Weg zur Bühne.
24: Auch da gilt wirklich ein ganz graziles Timing, wo keine Sekunde irgendwie einem erlaubt ist, zu spät zu sein.
23: Deutschland kommt direkt danach als zweiter Act um ca. 21.20 Uhr.
24: Ja, dann geht's auf die Bühne.
0: Nils Dams über Sarah Engels Tag vor dem heute Abend stattfindenden Finale beim ESC. Zugeschaltet ist uns jetzt Renato Bodenburg im MDR Aktuell Wetterstudio. Renato, ganz unentwegte machen ja ESC-Partys im Garten. Ist das heute Abend so eine richtig gute Idee?
8: Also auf alle Fälle kann man das gut mit einplanen. Man sollte eben auch bloß die Temperatur ein bisschen mit im Blick behalten, denn es wird natürlich zum Abend dann deutlich kälter. Dann haben wir Werte, ich schaue jetzt mal so auf alle Fälle im einstelligen Bereich Richtung Oberlausitz könnte es mal noch so eine 10 geben, sonst sind wir aber darunter. Ich sag mal so, der Durchschnittswert liegt bei 8 Grad. Ja, wenn man sich ein bisschen warm tanzt, kann es gut gehen. Ansonsten natürlich drin nach wie vor die bessere Wahl.
0: Und wenn man das Finale morgen dann auswerten will, in aller Ruhe, gemeinsam, auch im Freien oder lieber drin bleiben?
8: Gut im Freien, ja. Also die Schauer, die wir heute jetzt im Laufe des Nachmittags noch haben, vereinzelt auch mal ein Gewitter, die werden morgen relativ selten auftreten. Und von daher gibt es schon mal eine Wetterbesserung. Es gibt etwas mehr Sonnenschein und auf alle Fälle auch höhere Temperaturen. Morgen geht es örtlich bis auf 20 Grad rauf. Und schon mal so, das ist die Tendenz für die kommende Woche, leicht weiter steigende Temperatur.
0: Dieser Trend ist unser Freund, auf jeden Fall. Renato Bodenburg mit den Aussichten. Dankeschön.
9: Aufregender Start ins Wochenende heute in Dresden.
11: Gefunden worden war die Bombe am
26: Das war so gegen 17 Uhr. 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
0: Und auf welchem Übertragungsweg auch immer, 11:30 folgen hier die Meldungen im Überblick. Und außerdem sprechen wir gleich nach dem Nachrichtenblock mit einem China-Experten über den Staatsbesuch von US-Präsident Trump und was für Europa da unterm Strich rauskommen könnte. Außerdem begleiten wir einen Jugendoffizier bei einem Besuch in einer Schule, wo er unter anderem Fragen der Schüler zur Wehrpflicht beantwortet. Dies und mehr bis 12 Uhr.
28: 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Um 11.30 Uhr mit Alexander Terhorst. In der Debatte um Reformen mehren sich die Forderungen nach mehr Tempo. Der sächsische Ministerpräsident Michael Kretschmer sagte dem Stern, die Bundesregierung müsse nun schnell ein umfassendes Reformpaket beschließen. Ansonsten drohe ganzen Bundesländern die Handlungsunfähigkeit. Man brauche bezahlbare Energiepreise, geringere Arbeitskosten und weniger Bürokratie. Auch der Präsident des Münchner IFO-Instituts Clemens Füst mahnte, die Regierung müsse sich dringend auf einen erfolgsversprechenden Wirtschaftskurs einigen. Falls ihr das nicht gelinge, wären Neuwahlen der bessere Weg. Der Bund der Steuerzahler fordert eine Kürzung von Subventionen und Steuervergünstigungen um 10%. Vereinspräsident Rainer Holznagel sagte der Mediengruppe Bayern, die von Unionsfraktionschef Jens Spahn vorgeschlagene Abschmelzung von 5% reiche nicht. Für die Beihilfen gebe der Staat jährlich 40 bis 50 Millionen Euro aus. Holznagel plädiert außerdem für ein automatisches Auslaufen staatlicher Hilfen. Für alle Subventionen müsse es eine zeitliche Begrenzung geben. Der Präsident des Zentralrats der Juden in Deutschland, Josef Schuster, befürwortet das Vorhaben, eine Leugnung des Existenzrechts Israels unter Strafe zu stellen. Der Welt am Sonntag sagte er, eine entsprechende Verschärfung des Strafrechts halte er für sinnvoll. Schuster unterstützt damit Vorhaben aus Hessen. Das Land hatte vergangene Woche im Bundesrat einen Antrag gestellt, die Leugnung von dem Existenzrecht Israels mit bis zu 5 Jahren Haft zu bestrafen. Bei einer Verkehrskontrollwoche in Sachsen-Anhalt Anfang des Monats sind zahlreiche Mängel an Bussen und LKWs entdeckt worden. Laut Innenministerium wurden von rund 440 kontrollierten Fahrzeugen fast 170 beanstandet, also fast 40%. Am häufigsten seien Verstöße gegen die Ruhezeiten gewesen. Mehr als 30 Mal seien Fahrzeuge falsch oder mit zu viel Fracht beladen gewesen. Zudem seien technische Mängel entdeckt worden, zum Teil habe die Weiterfahrt untersagt werden müssen. Die Thüringer Sportgymnasien sollen den Schutz von Kindern und Jugendlichen vor körperlicher, verbaler oder psychischer Gewalt verstärken. Nach Angaben aus dem Bildungsministerium müssen die an diesen Spezialgymnasien vertretenen Sportfachverbände eigene Kinderschutzbeauftragte ernennen. Trainer seien zu Fortbildungen zu den Themen Gewalt und sexualisierte Gewalt verpflichtet. Geregelt werde das in einer geänderten Vereinbarung zwischen dem Ministerium und dem Landessportbund. Das waren die Nachrichten. Das Wetter, die Temperaturen von 11 Uhr. In Dresden wolkig bei 11 Grad, Eisenach stark bewölkt 8, Erfurt stark bewölkt 9 Grad, Gardelegen bedeckt 10, Hoyerswerda wolkig 13 Grad, Magdeburg stark bewölkt 11, Neuhaus bedeckt 6 Grad, Oschatz stark bewölkt 11, Plauen bedeckt 9, Wernigerode leichter Regen 8 Grad, in Wittenberg 11 Grad. Die Vorhersage heute teilweise Wolken oder Sonne, vereinzelt Schauer, 10 bis 16 Grad. Nachts oft klar und trocken, 4 bis 0 Grad. Morgen erst sonnig, dann wechselnd bewölkt, nachmittags vereinzelt Schauer. Die Höchstwerte morgen 15 bis 20 Grad. MDR aktuell Verkehrsdienst. Die A2 Richtung Berlin ist am Kreuz Wolfsburg-Königslutter wegen Bergungsarbeiten gesperrt, Stau bis Braunschweig-Ost. A38 Richtung Leipzig zwischen Dreieckhalle Süd und Bad Lauchstädt, Behinderungen durch 2 defekte Fahrzeuge. Geblitzt wird auf der A4 Richtung Dresden zwischen Hermsdorf Ost und Rüdersdorf. Soweit der MDR aktuell Verkehrsdienst. Die Zeit 11.34 Uhr.
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0: Und im Studio für Sie, Uwe Lölke, hallo. Es war das wichtigste außenpolitische Ereignis dieser zu Ende gehenden Woche. US-Präsident Trump war für 2 Tage zum Staatsbesuch in China. Staats- und Parteichef Xi Jinping hatte für ihn in fast jeder Hinsicht den sprichwörtlichen roten Teppich ausgerollt. Und die ganze Welt hörte aufmerksam zu, wenn beide mehrfach betonten, wie wichtig es sei, auf Kooperation statt auf Konfrontation zu setzen. Was bleibt unterm Strich nach den Wohlfühlmomenten und Absichtserklärungen? Und worauf sollte sich Europa, die EU und Deutschland nun einstellen? Wir wollen darüber reden mit Michael Laha, China-Experte bei der Deutschen Gesellschaft für Auswärtige Politik. Guten Morgen.
7: Schönen guten Morgen.
0: Herr Laha, vor einem Jahr, gleich nach Amtsantritt, hatte US-Präsident Trump ja noch mit einer ganzen Breitseite von Strafzöllen erstmal einen Handelskrieg mit China entfacht. Nun weht also der Geist der Zusammenarbeit beider Supermächte, zumindest verbal, durch Regierungsviertel in Peking. Ist das aus Ihrer Sicht mehr als nur eine Absichtserklärung?
7: Ja, also ich würde das Treffen zwischen dem chinesischen Staats- und Parteichef Xi Jinping und dem US-Präsidenten Donald Trump als einen Stabilisierungsgipfel bezeichnen. Aber keinen Gipfel der Stabilität, denn das wäre schon zu viel versprochen. Denn das entspräche auch nicht den strukturellen Realitäten der amerikanisch-chinesischen Beziehungen, die weiterhin von strategischer Rivalität geprägt sind.
0: Der US-Präsident hat ja in der ihm eigenen Art von mächtigen Handelsabkommen berichtet, aber wirklich unter Dach und Fach scheint da ja bislang noch nichts zu sein. Die Chinesen ihrerseits haben Zusagen bekommen für die Lieferung von KI-Chips und anderem mehr. Haben da nach Ihrer Einschätzung beide gleichermaßen ihre Punkte gemacht oder gab es unterm Strich dann doch so einen Sieger nach Punkten?
7: Also ich würde sagen, das Resultat des Gipfels ist schon sehr bescheiden. Es gab große Ankündigungen. Es gab einen Versuch, einen sogenannten Handelsrat zu etablieren, der langfristig die Handelsbeziehungen zwischen China und den USA begleiten und auch schützen würde. Anstattdessen haben wir ein paar kleine Deals bekommen, Dinge wie Hochleistungschips, die von der amerikanischen Seite an der chinesischen Seite nun genehmigt sind. Umgekehrt haben die Chinesen auch versprochen, dass sie amerikanisches Rinderfleisch wieder kaufen wollen.
0: Wenn also salopp gesagt die zwei Elefanten der Weltwirtschaft zukünftig wieder mehr auf Kooperation setzen wollen, wäre das für den Rest der Savanne eine gute oder eine schlechte Nachricht?
7: Also ich glaube, es wäre eine gute sowohl als schlechte Nachricht. Die gute ist, dass sich der Welthandel etwas beruhigen würde. Und daraus würden sich sozusagen eine Grundlage des offenen Handels wieder herstellen. Allerdings muss ich sagen, wenn es eine Annäherung gibt oder noch eine intensivere Annäherung zwischen China und den USA, würde das bedeuten, dass Europa in der eigenen China-Politik ein bisschen alleine dastehen würde.
0: Und könnte Europa da nur tatenlos zuschauen oder wie sollte die Reaktion Ihrer Meinung nach aussehen?
7: Also ich glaube, es ist wichtig, dass Europa aus sich heraus zu handeln lernt und konkret eine Politik härter anpackt, die sogenannte De-Risking-Strategie oder De-Risking-Politik gegenüber China weiter vorantreibt. Da geht es darum, die eigenen Abhängigkeiten von China abzubauen, kritische Komponente von chinesischen Herstellern aus der eigenen Infrastruktur herauszuhalten und Ähnliches.
0: Und um in der ersten Reihe mitzuspielen und nicht zum passiven Spielball der Big Player zu werden oder das zu bleiben, was fehlt der EU und mittendrin Deutschland bislang dafür? Das wirtschaftliche Potenzial oder die politische Power?
7: Es ist ganz klar das Zweite. Also Europa hat enorm viel wirtschaftliches Gewicht, aber Europa ist eben nicht ein Akteur. Es ist eine Familie von Akteuren, 27 Akteuren, die es nicht immer schaffen, zusammen zu agieren. Und in der Hinsicht muss Europa lernen, diesen 27 Positionen gegenüber China zu vereinen. Keine kleine Herausforderung.
0: Und inwiefern kann die EU es sich da aus Ihrer Sicht leisten, Bündnisse wie das Mercosur-Abkommen weiter so, ich sag mal, stiefmütterlich zu behandeln?
7: Sehr gute Frage. Also grundsätzlich wird ein Resultat der De-Risking-Strategie sein, dass der chinesische Absatzmarkt eben nicht so vorhanden sein wird für deutsche Unternehmen, europäische Unternehmen, wie er bislang war. Das heißt, neue Märkte müssen geöffnet werden, so schnell wie möglich, und da ist Mercosur zentral.
0: Sagt Michael Laha, er ist China-Experte bei der Deutschen Gesellschaft für Auswärtige Politik. Das Gespräch habe ich kurz vor der Sendung heute Vormittag aufgezeichnet. Damit ist es 11.39 Uhr.
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1: Mit Andreas Hönig, und ich habe eine dringende Empfehlung für Sie. Sie nehmen Sie sich am besten heute Nachmittag nicht so viel vor, denn hier bei uns im Radio und generell auf den Sportplätzen des Landes geht's nachher richtig zur Sache. Wir haben das Saisonfinale in der Bundesliga für Sie mit dem engsten Abstiegskampf aller Zeiten. Dazu klären wir die Frage, wer aus der dritten in die zweite Liga aufsteigt. Dazu gleich mehr. Und richtig spannend ist es auch in der Regionalliga Nordost. Lok Leipzig und Carl Zeiss Jena spielen im Fernduell um die Meisterschaft und damit auch um die Möglichkeit aufzusteigen. Lok und Jena sind punktgleich vor diesem Fernduell. Leipzig spielt heute gegen die zweite Mannschaft des ersten FC Magdeburg und Jena empfängt Erfurt zum Thüringen-Derby. Jannik Schermer stimmt uns ein.
10: Wer sichert sich am Ende die Meistertrophäe und darf um den Einzug in die dritte Liga kämpfen? Das entscheidet sich heute. Die bessere Ausgangslage dafür hat Spitzenreiter Lok Leipzig. Die Jungs haben die Sache im eigenen Stadion selbst in der Hand. Voraussetzung ist aber auf jeden Fall ein Heimsieg gegen die zweite Mannschaft aus Magdeburg. Aber der Druck im eigenen Stadion, der ist natürlich riesig. Das spürt auch Lok-Trainer Jochen Seitz.
12: Wenig Schlaf. Viele Gedanken rund um den Fußball, wie wir spielen wollen, wie wir den Gegner bekämpfen können,
3: welche Personalien auf dem Platz stehen. Es dreht sich im Moment 24 Stunden eigentlich bei mir nur noch alles um Fußball.
10: Auch Verfolger Jena ist natürlich voll fokussiert. Sie wollen den Leipzigern Platz 1 noch streitig machen. Falls Lok sein Spiel gewinnt, braucht Jena aber wegen der schlechteren Tordifferenz einen echten Kantersieg. Dass der Gegner ausgerechnet der Erzrivale Rot-Weiß Erfurt ist, macht die Sache natürlich nicht gerade leicht. Das spielt für Jenas Kapitän Nils Butzen aber eher eine untergeordnete Rolle.
13: Unabhängig davon, dass wir natürlich das Derby gewinnen wollen, ist unser Ziel ja für mich noch ein deutlich größeres und da muss man dann vielleicht auch mal in Kauf nehmen, dass man hinten aufmacht. Wenn man dann wirklich noch Tore brauchen sollte, dann müssen wir uns da was einfallen lassen und dann steht für mich zumindest Platz 1 über allem.
10: Vorteil für Jena? Lok hat in den letzten Wochen auf jeden Fall geschwächelt, was nicht zuletzt an den vielen Ausfällen lag. Loks Top-Torjäger Ayodele Adetula glaubt dennoch fest an das Team.
14: Natürlich haben wir uns vorgestellt, dass wir mehr Punkte holen in der Rückrunde, aber es hat halt verschiedene Faktoren, aber ich finde, trotz dessen haben wir es top gemacht. Wir sind immer noch Erster und haben es in der eigenen Hand und deswegen haben wir eigentlich alle einfach Bock auf das Spiel.
10: Genau wie in Leipzig ist auch in Jena die Vorfreude auf das Wochenende riesig. Das Stadion wird kochen, denn das Derby gegen Erfurt ist für die Fans sowieso das wichtigste Spiel des Jahres. Wenn es dann auch noch um das ganz große Saisonziel geht, ist Gänsehaut quasi garantiert. Jenas Trainer Volkan Uluç freut sich auf dieses packende Saisonfinale vor den eigenen Fans.
15: Es wird, denke ich mal, für jeden Liebhaber der Regionalliga Nordost ein fantastischer Nachmittag und wir wollen unseren Beitrag dazu leisten. Und ich denke, dass alle vier Mannschaften, die da beteiligt sind, eine Top-Leistung abrufen werden.
10: Es ist also alles angerichtet für ein dramatisches Saisonfinale in der Regionalliga Nordost. Anpfiff auf beiden Plätzen.

0: Cottbus hat vor dem letzten Spieltag die beste Ausgangslage im Kampf um Platz 2. Zwei Punkte dahinter sind der MSV Duisburg und Rot-Weiß Essen gleich auf. Duisburg liegt wegen der deutlich besseren Tordifferenz vorn. Der MSV hätte mit einem Sieg gegen Viktoria Köln mindestens die Relegation sicher. Für den direkten Aufstieg darf Cottbus nicht in Regensburg gewinnen. Essen muss beim bereits abgestiegenen SSV Ulm gewinnen und gleichzeitig auf Patzer von Duisburg und Cottbus hoffen. Auch Hansa Rostock hat mit einem Sieg noch Außenseiterchancen auf die Relegation. Ein echtes Aufstiegsfinale also mit Taschenrechnergarantie.
1: Ja, und weil Cottbus eben die besten Chancen hat, sind wir heute beim Spiel von Cottbus in Regensburg auch live dabei. Achtung, Anstoß heute schon 13.30 Uhr. Außerdem stehen die Handballerinnen vom Thüringer HC im Halbfinale der European League in Dijon. Das Ganze, da ist der heutige Gegner Viborg aus Dänemark. Und Trainer Herbert Müller, der hat schon richtig Lust auf die Partie und ist auch schon jetzt stolz auf sein Team.
2: Du musst dir ja das wirklich verdienen, international spielen zu können. Und dass wir jetzt zum dritten Mal bei einem Final Four sind, das ist schon sensationell. Und sollten wir es wirklich schaffen, nochmal, vielleicht sogar, was noch keiner geschafft hat, unseren Titel zu verteidigen, dann wäre das wirklich was Geschichtliches.
1: Das sagt Herbert Müller. Los geht's um 15 Uhr mit diesem Spiel. Und auch das begleiten wir natürlich live.
3: Vielen Dank, Andreas Hönig. 11.45 Uhr ist es und das ist unsere Topmeldung hier bei MDR aktuell. Zur Stunde, der sächsische Ministerpräsident Kretschmer macht Druck auf die Bundesregierung für rasche und umfassende Reformen. Ansonsten drohe ganzen Bundesländern die Handlungsunfähigkeit, sagt er. Man brauche bezahlbare Energiepreise, geringere Arbeitskosten und weniger Bürokratie. Weitere Meldung hat nun Alexander Terhorst.
4: Die 40 DAX-Konzerne haben trotz Umsatzrückgang ihren Gewinn im ersten Quartal gesteigert. Laut einer Analyse des Beratungsunternehmens EY stiegen die Gewinne im Vergleich zum Vorjahresquartal um 4,4%. Im Westen Australiens ist ein Mann nach einem Angriff eines weißen Hais gestorben. Wie die Behörden mitteilten, erlag der 38-Jährige in einer Klinik den lebensgefährlichen Verletzungen, die er erlitten hatte. Der Mann war vor der Küste der Insel Rottnest angegriffen worden. Bei der Euro-Jackpot-Ziehung hat ein Spieler aus Sachsen einen Millionengewinn erzielt. Nach Angaben der Sächsischen Lottogesellschaft bekommt der Tipper 1,6 Millionen Euro. Für den mit mehr als 100 Millionen gefüllten Jackpot fehlte dem Gewinner eine Zahl. Das Wetter, heute Nachmittag teilweise Wolken und Sonne im Wechsel, vereinzelt Schauer, 10 bis 16 Grad. Nachts oft klar und trocken bei 4 bis 0 Grad. Morgen nach sonnigem Beginn wechselnd bewölkt, nachmittags vereinzelt Schauer, 15 bis 20 Grad. MDR aktuell Verkehrsdienst. Die A2 Richtung Berlin ist am Kreuz Wolfsburg-Königslutter wegen Bergungsarbeiten gesperrt. Stau bis Braunschweig-Ost. A38 Richtung Leipzig zwischen Dreieckhalle Süd und Bad Lauchstädt. Behinderungen durch zwei defekte Fahrzeuge. Geblitzt wird auf der A4 Frankfurt Richtung Dresden zwischen Hermsdorf Ost und Rüdersdorf. Soweit der MDR aktuell Verkehrsdienst. 11.46 Uhr.
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3: Die Bundeswehr ist für junge Menschen wieder zu einem großen Thema geworden. Seit dem russischen Angriffskrieg auf die Ukraine wird über die Wiedereinsetzung der Wehrpflicht debattiert. Da stellen sich ja viele Fragen, die an den Schulen unter anderem von Jugendoffizieren beantwortet werden. Das sind speziell ausgebildete Soldatinnen und Soldaten, die von Schulen eingeladen werden können. In den ersten drei Monaten des Jahres gab es in Deutschland rund 2000 solcher Schulbesuche, die meisten davon in Bayern. Und dort hat Kilian Neuwert ein solches Zusammentreffen von jungen Menschen und einem Jugendoffizier beobachtet.
6: Es wäre lieb, wenn Sie mir jetzt noch sagen können, wie ich eine Verbindung herstellen kann.
7: Windows K.
8: Letzte Vorbereitungen. Benjamin Dämpfle steckt seinen Laptop an, prüft die Verbindung mit dem Beamer, legt seine Schirmmütze aufs Pult. Gleich wird er als besonderer Gast vor rund 70 Schülerinnen und Schülern stehen, im dunkelblauen Dienstanzug mit Krawatte, Orden und Abzeichen an der Brust. Benjamin Dämpfle ist Jugendoffizier der Bundeswehr. Informieren statt rekrutieren lautet, sehr verkürzt, seine Jobbeschreibung.
6: Ja, mein heutiges Ansinnen ist, hier zur Meinungsbildung beizutragen und eben nicht irgendjemanden davon zu überzeugen, warum man dienen sollte. Ganz im Gegenteil. Da haben wir andere dafür, die Karriereberater, Personalwerbung und Nachwuchsgewinnung ist nicht unser Themenfeld, sondern mir geht es im Schwerpunkt darum, ein umfassendes Informationsbild zu zeichnen, ja, kontrovers mit Dingen, die auch negativ sind und positiv, pro und contra,

0: sodass sich dann ja, der junge Mensch, die Schülerinnen und Schüler selber fundiert möglichst eine Meinung bilden können.
1: Dämpfles Publikum strömt herein. Wie wird es auf den Offizier in Uniform an der Tafel reagieren? Schülerinnen und Schüler zwischen 15 und 17 Jahren nehmen Platz auf Plastik- und Holzstühlen. Ihre Blicke sind schwer zu deuten, wohl eine Mischung aus Neugier und Skepsis. Wir sind in Südbayern und dort zu Gast an der städtischen Realschule in Kempten. An der Wand hängen Regeln für den Klassenchat und um Regeln soll es gleich auch bei Benjamin Dämpfle gehen, aber um ganz andere.
0: Was ist denn im Grundgesetz geregelt, was uns sozusagen die Möglichkeit gibt, uns auch viel freier auszuleben als in anderen Ländern? Oder mit anderen Worten, was steht denn in den ersten 19 Artikeln drin? Wisst ihr das? Du hebst schon die Finger? Sehr gut. Die Grundrechte, die uns als Bürgerinnen und Bürger in Deutschland zugesicherten Grundrechte. Ja?
1: Der Vortrag des Oberleutnants an diesem Tag ist der Grundlagen gewidmet. Zentral dabei die deutsche Sicherheitspolitik. Benjamin Dämpfle spannt den Bogen vom Grundgesetz hin zu Bedrohungen und Herausforderungen. Er spricht von internationalem Terrorismus und Cyberangriffen, von Russlands Krieg in der Ukraine und vom deutschen Bekenntnis zu NATO und UN. Nach 45 Minuten Halbzeit. Die Luft im Raum ist verbraucht. Eingeladen hat den Jugendoffizier Lehrerin Anna Weindl, denn auch ihre Schülerinnen und Schüler werden Post bekommen. Den Brief mit dem für Männer verpflichtenden Fragebogen zum neuen freiwilligen Wehrdienst.
2: Ich bin der Meinung, dass es schon wichtig ist, das zu thematisieren. Dass wenn der Brief dann reinflattert, dass sie dann wissen, was auf sie zukommt. Dass sie sich nicht zu dem Zeitpunkt dann das erste Mal mit dieser Thematik auseinandersetzen müssen.
1: Mehrere Unterrichtsstunden hat Anna Weindl dem Thema gewidmet. Die Einladung des Jugendoffiziers passte für sie gut in den Unterricht. Da komme jemand vom Fach, sagt Weindl. Sie nimmt wahr, dass die jungen Menschen unter anderem das Thema Wehrdienst umtreibt.
2: Ihre größte Sorge ist tatsächlich die persönliche, dass sie notfalls den Kopf hinhalten müssen oder dass sie sich Gedanken um ihre Familie machen, die natürlich dann auch zu Hause sitzt und sich Sorgen macht um das eigene Kind. Auf der anderen Seite haben wir aber auch ganz starke Stimmen, die dafür sprechen, sich für unsere Grundrechte einzusetzen, für den Staat, für den Frieden. Also es ist sehr unterschiedlich, sehr divers und so richtig entscheiden tun sie sich selten. Sie finden Argumente dafür und dagegen, aber so ein klares Ja-Nein hört man dann tatsächlich selten.
1: Während Anna Weindl den Vortrag als Bereicherung für den Unterricht sieht, ist es unter Lehrkräften seit Jahrzehnten umstritten, ob überhaupt Jugendoffiziere eingeladen werden sollten. Wir verlassen das Klassenzimmer in Kempten deshalb für einen Moment. Anruf bei Martina Borgendahle. Martina Borgendahle ist bayerische Landesvorsitzende der Gewerkschaft Erziehung und Wissenschaft, kurz GEW. Die GEW steht dem Besuch von Jugendoffizieren an Schulen seit langem kritisch gegenüber. Martina Borgendahle macht klar, dass sie sich vor allem eines wünscht, nämlich Ausgewogenheit im Klassenzimmer. Die Bundeswehr sollte nicht allein informieren, sagt sie. Borgendahle fordert ein Gegengewicht.
3: Das könnte natürlich zum einen die Lehrkraft tun. Das ist aber natürlich sehr schwierig, wenn da eine Person in Uniform steht, die auch nichts anderes tut, als hier Schulklassen über die Bundeswehr respektive über Sicherheitspolitik, soll es da ja gehen, zu unterrichten. Oder ich könnte alternativ jemanden aus einer Friedensorganisation einladen. Das ist zwar theoretisch möglich, in der Praxis habe ich aber gehört, dass das natürlich alles Ehrenamtliche sind und dass es da gar nicht immer so einfach ist, jemanden zu finden.
1: Martina Borgendahle, selbst Lehrerin, treibt aber noch etwas anderes um. Zwar zählt die Rekrutierung von Nachwuchs ausdrücklich nicht zur Aufgabe der Jugendoffiziere, als Botschafter oder Multiplikatoren der Bundeswehr würden sie trotzdem wirken, kritisiert die bayerische Landesvorsitzende der GEW.
3: Es ist ein Erstkontakt. Die Bundeswehr bekommt ein Gesicht. Das ist vielleicht auch eine Person, die ja durchaus sehr sympathisch sein kann, ja, die bestimmt auch begeistert von ihrer Tätigkeit erzählt. Und meine Erfahrung ist auch einfach, dass da in dem Alter die Reflexionsfähigkeit noch fehlt, ja, bei solchen Dingen pro und contra abzuwägen.
1: Borgendahle hat dabei besonders Schülerinnen und Schüler unter 18 im Blick. Sie könnten durch solche Auftritte motiviert werden, sich vorschnell zur Truppe zu melden, fürchtet sie. Ihr Argument untermauert sie mit einem Verweis auf minderjährige Soldaten in der Bundeswehr. Im letzten Jahr gab es laut Angaben der Bundestagsfraktion der Partei Die Linke mit etwa 3.117 Jährigen in deutscher Uniform ein Rekordhoch bei der Einstellung Minderjähriger. Ein Zusammenhang mit den Auftritten von Jugendoffizieren ist nicht dokumentiert. Martina Borgendahle räumt ein, dass es durchaus Soldaten bräuchte, aber
3: Da finde ich, es sollten dann zumindest volljährige Personen sein, die man umfassend über Pro und Contra dieses Berufes informiert, denen man den Beruf dann auch entsprechend attraktiv macht. Das kann zum Beispiel Bezahlung sein oder Karrieremöglichkeiten, und die dann auch sehenden Auges sich dafür entscheiden und nicht Jugendliche, Minderjährige, die geistig noch gar nicht so weit sind, vielleicht diese Entscheidung zu treffen.
1: Zurück ins Klassenzimmer der städtischen Realschule in Kempten im Süden Bayerns. Hier ist Jugendoffizier Benjamin Dämpfle auf Einladung einer Lehrerin zu Gast. Wie geht er mit der Kritik um, die unter anderem von der Lehrergewerkschaft GEW kommt?
4: Was ich natürlich auch ganz klar mache, ist, dass ich mich auch so immer in den jeweiligen Terminen klassischerweise von diesen Karriereberatungsfragen distanziere und hier darauf hinweise, dass das eben nicht mein Aufgabenbereich ist.
1: Seine Aufgabe sei es, zu informieren, nicht zu rekrutieren, stellt der Oberleutnant klar. Manchmal gehe es aber hoch her im Klassenzimmer, wenn er als Soldat zu den Schülern spreche.
4: Ich erkenne so leichte Trends, was die Regionalität angeht. Ja, zum Beispiel bei Schulen, die eher im ländlichen Bereich sind, da merkt man auch, dass die Schüler manchmal nicht so politisiert sind. Hingegen in so einem städtischen Bereich, wo manchmal auch eine ganz andere Diversität im Klassenzimmer zu finden ist, da merkt man schon, dass die auch mehr Diskussionsfreude mitbringen, auch kontroverser an die Sache rangehen und auch mehr Kritik üben, was ich im Übrigen sehr begrüße.
1: Die Vorträge der Jugendoffiziere sind gefragt. In Bayern werden Schulen inzwischen sogar durch ein Landesgesetz zur Kooperation aufgefordert. Eine Besonderheit in Deutschland. Bayerische Lehrerinnen und Lehrer sollen Jugendoffiziere einladen, so will es das Gesetz zur Förderung der Bundeswehr in Bayern. Etwa 1.100 Veranstaltungen mit über 37.000 Teilnehmern führten die Jugendoffiziere im Jahr 2025 laut Bundeswehr im Freistaat durch. Verglichen mit den Vorjahren sind die Zahlen gestiegen. Gefragt seien derzeit insbesondere Vorträge zu Deutschlands Rolle in der NATO, teilt ein Sprecher mit. Laut einer Antwort des Verteidigungsministeriums auf eine kleine Anfrage der linken Fraktion im Bundestag gab es in diesem Jahr im bundesweiten Vergleich bislang die meisten Schulbesuche von Jugendoffizieren in Bayern, gefolgt von Nordrhein-Westfalen und Niedersachsen. Gelistet sind auch die Termine von Jugendoffizier Benjamin Dämpfle, den wir in Kempten begleiten. Ihm begegnen bei seinen Besuchen vermehrt Fragen zum neuen freiwilligen Wehrdienst.
4: Wie zum Beispiel, muss ich den Bogen ausfüllen? Was passiert, wenn ich den nicht innerhalb der 4 Wochen ausfülle? Wie verhält sich das mit der Wehrerfassung, mit der Musterung? Warum werden nur verpflichtenderweise Männer angeschrieben und die Damen nur freiwillig? Das sind die unterschiedlichen Aspekte, die ich dann halt entsprechend mit dem größeren Kontext und dem Hintergrundinformationen dann versuche halt einzuordnen. Ja, zum Beispiel Stichwort Grundgesetzänderung und so weiter und so fort.
1: Im Grundlagenvortrag spielt das Thema aber ausgerechnet an diesem Tag nur eine Nebenrolle, auch wenn es gewissermaßen in der zunehmend dünnen Luft im Klassenzimmer liegt. Eine Momentaufnahme zeigt, in der Klasse stehen die angesprochenen Schülerinnen und Schüler freiwilligen Dienstformen, wie dem aktuellen Modell, eher offen gegenüber, während sie eine Pflicht ablehnen. Daria, 16 Jahre.
5: Ich verstehe halt, dass Deutschland natürlich Leute braucht, um sich zu verteidigen. Und ich glaube, viele können dadurch auch lernen, Verantwortung zu übernehmen oder halt Erfahrungen sammeln. Andererseits finde ich, dass halt es trotzdem nicht verpflichtet sein sollen, weil sich viele halt wirklich nicht sehen in sowas oder nicht dazu passen.
1: So kritisch die 16-Jährige das mit der Pflicht sieht, so offen steht sie dem Auftritt des Jugendoffiziers gegenüber. Das stichprobenartige Stimmungsbild unter den Schülerinnen und Schülern ist positiv.
6: Ja, ich finde es gut, weil er hat damit ja, so gesagt, tagtäglich zu tun und hat auch viele Informationen uns gegeben, was sehr hilfreich waren. Und ich fand es gut auf jeden Fall.
7: Ich persönlich fand es sehr spannend. Es war auch sehr interessant, was da mitgeteilt worden ist und dass es auch alles neutral rübergebracht worden ist und dass wir uns immer einbringen konnten, falls wir Fragen haben oder uns etwas nicht gepasst hat.
5: Also erstmal ist es halt irgendwie überfordernd, weil ich glaube, von mir stand halt wirklich noch nie jemand mit Uniform. Aber trotzdem fand ich im Endeffekt sehr gut.
1: Die kritischen Nachfragen zum Vortrag, an diesem Tag bleiben sie aus. Gut möglich, dass es beim nächsten Termin von Benjamin Dämpfle wieder anders ist.
8: Soweit die heutige Deutschland-Reportage von Kilian Neuwert. 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Damit ist es 11.58 Uhr gleich. Wir schalten live zu Renato Bodenburg ins MDR Aktuell Wetterstudio. Renato, für Fußballfans, auch speziell deiner Regionalliga, ist heute ja ein wichtiger Nachmittag. Da geht es um die Meisterschaft. Lok spielt zu Hause in Leipzig. Mhm. Jena, der Konkurrent, der punktgleiche, spielt auch zu Hause gegen Erfurt. Wie wetterfest muss man sich da als Fan fürs Stadion ausstaffieren?
9: Na, ich denke mal so, die Fans, die sind dann eher so die Fraktion, die mit dem Regenkeb losziehen. Und das, denke ich, sollte man schon mal sicherheitshalber mit dabei sein haben. Denn es können punktuell immer mal einzelne Schauer mit auftreten. Die können auch sehr klein sein und die müssen auch ja immer nicht jeden treffen. Aber wenn sie dann mal niedergehen, dann können sie auch kurzzeitig mal richtig einen kurzen Guss niederlassen. Und dann ist man entweder platschnass oder man hat eben einen Schirm oder vielleicht eben das Regenkeb parat. Und gerade im Stadion, ich würde es heute auf alle Fälle empfehlen, sich was mitzunehmen, wo man dann eventuell geschützt wäre.
8: Und der morgige Tag, ist der besser für Ausflüge ins Freie?
9: Ja, also er hat auf alle Fälle weniger Schauer mit im Gepäck morgen, zumindest auch erstmal mehr Sonnenschein zu Tagesbeginn. Dann gibt es aber im Laufe des Tages dann zum Mittag hin auch wieder diese Quellwolkenbildung. Aber trotz allem, die Sonnenanteile sind ein bisschen höher und auch die Temperatur steigt weiter an. Heute sind die Spitzenwerte bei 16 Grad, morgen dann bei 20 Grad. Und zur Woche, also zum Beginn der Woche und dann überhaupt über den Wochenverlauf, wird es allmählich immer wärmer.
8: Das hören wir natürlich gern. Vielen Dank für die Aussichten, Renato Bodenburg. Gleich 12 Uhr, da gibt es hier sozusagen einen Wachwechsel im Studio. Meine Kollegin Elisabeth Sieverding wird sie dann durch den weiteren Mittag begleiten, hier bei MDR Aktuell. Mein Name ist Uwe Löllke, ich wünsche Ihnen noch einen schönen Samstag. Themen in der nächsten halben Stunde, unter anderem EU-Geld für den Osten. Was kommt davon konkret in Sachsen an? Das haben wir uns genauer angeschaut.
1: 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Um 12 Uhr mit Alexander Terhorst. In der Debatte um Reformen mehren sich Forderungen nach mehr Tempo. Der sächsische Ministerpräsident Michael Kretschmer sagte dem Stern, die Bundesregierung müsse nun schnell ein umfassendes Reformpaket beschließen. Ansonsten drohe ganzen Bundesländern die Handlungsunfähigkeit. Man brauche bezahlbare Energiepreise, geringere Arbeitskosten und weniger Bürokratie. Auch der Präsident des Münchner IFO-Instituts Clemens Füst mahnte, die Regierung müsse sich dringend auf einen erfolgversprechenden Wirtschaftskurs einigen. Falls ihr das nicht gelinge, wären Neuwahlen der bessere Weg. Die sächsischen Autozulieferer sind offen für die Idee der Landesregierung im Zwickauer VW-Werk, auch chinesische E-Autos zu bauen. Netzwerkchef Dirk Vogel sagte dem MDR, jeder, der hier Autos bauen wolle, sei willkommen. Ohnehin lasse VW in Zwickau schon Fahrzeuge anderer Marken wie Audi und Cupra vom Band rollen. Da könne auch ein Joint Venture mit dem chinesischen Hersteller eine Option sein. Die IG Metall betonte, vorrangig müsse Volkswagen das Zwickauer Werk mit eigenen Modellen auslasten. Eine China-Produktion könne nur Zusatzgeschäft sein. Israel hat bei einem gezielten Angriff auf den Hamas-Kommandeur Is al-Din al-Haddad getötet. Die Hamas bestätigte den Tod ihres Militärführers. Zuvor hatte der israelische Verteidigungsminister Israel Katz erklärt, es habe in Gaza-Stadt einen Luftangriff zur Tötung al-Haddads gegeben. Er galt als letzter noch lebender Drahtzieher des Hamas-Terrorangriffs auf Israel vor 2,5 Jahren. Russlands Präsident Wladimir Putin reist am Dienstag zu einem zweitägigen Besuch nach China. Das gab der Kreml bekannt. Putin werde mit dem chinesischen Staatschef Xi Jinping erörtern, wie die Partnerschaft und strategische Zusammenarbeit beider Länder weiter gestärkt werden könnte. Erst gestern war US-Präsident Trump nach einem zweitägigen Staatsbesuch in China zurück nach Washington geflogen. Ein Gericht in Moskau hat die Blockade russischer Vermögen durch die EU für illegal erklärt. Geklagt hatte die russische Zentralbank. Das Gericht entschied, der belgische Finanzverwalter Euroclear müsse umgerechnet mehr als 200 Milliarden Euro Schadenersatz zahlen. Das Urteil soll offenbar den Weg freimachen, europäisches Kapital in Russland zu beschlagnahmen. Das waren die Nachrichten. Das Wetter, die Temperaturen von 11 Uhr.
10: Auf dem Brocken Nebel bei 1 Grad, Chemnitz stark bewölkt 9, Dresden wolkig 11 Grad, Eisenach stark bewölkt 8, Erfurt stark bewölkt 9 Grad, Fichtelberg wolkig 4 Grad, Gera stark bewölkt 9, Görlitz Regen 9 Grad, Halle stark bewölkt 11, Leipzig stark bewölkt 11, Magdeburg stark bewölkt 11 Grad und in Meiningen bedeckt bei 7 Grad. Die Vorhersage? Heute Nachmittag, Wolken und Sonne im Wechsel, vereinzelt Schauer 10 bis 16 Grad. Nachts oft klar und trocken bei 4 bis 0 Grad. Morgen erst sonnig, dann wechselnd bewölkt, nachmittags vereinzelt Schauer 15 bis 20 Grad. Und am Montag in Sachsen meist trocken, sonst stellenweise Schauer und noch etwas milder. MDR Verkehrsdienst. Die A2 Richtung Berlin ist am Kreuz Wolfsburg-Königslutter wegen Bergungsarbeiten gesperrt, Stau bis Braunschweig-Ost. Geblitzt wird auf der A4 Richtung Dresden zwischen Hermsdorf-Ost und Rüdersdorf. Soweit der MDR Verkehrsdienst. Die Zeit 12.04 Uhr.
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12: Im Studio Elisabeth Sieverding, guten Tag. Es ist ein Vorschlag, der viel Wirbel ausgelöst hat. Das Volkswagenwerk in Zwickau könnte auch für chinesische Hersteller Autos bauen. Die Idee stammt von Sachsens Wirtschaftsminister Dirk Panther und er verteidigt sie damit, dass es besser ist, chinesische Autos zu produzieren als gar keine mehr. Dem Werk fehlen Modelle, um dauerhaft gut ausgelastet zu sein und immer wieder wird über eine drohende Schließung gesprochen. Doch ist eine Rettung durch China überhaupt realistisch? Ralf Geißler hat nachgefragt.
13: Über Jahrzehnte hatte China eine hohe Meinung von Deutschland. Über die deutsche Industrie wurde bewundernd gesprochen.
14: Made in Germany hat einen goldenen Wert.
13: Warum also nicht chinesische Autos in Deutschland bauen? Dann bekämen China Marken wie NIO oder BYD das traditionsreiche Label Made in Germany verpasst. Der Gedanke ist nicht neu. Chinesische Hersteller suchen schon länger Produktionsstandorte in Europa. Ein Grund sind die EU-Zölle auf chinesische Elektroautos, sagt der Automobilexperte Stefan Bratzel.
15: Insofern muss man teilweise 35% an Zusatzzöllen zahlen als chinesischer Hersteller. Entsprechend werden eben dann auch die Preise für die Fahrzeuge, in dem Fall der Elektrofahrzeuge, deutlich teurer. Ja, und deswegen müssen sich chinesische Automobilhersteller tatsächlich überlegen, gerade wenn sie höhere Marktanteile in Europa haben wollen, dass sie auch Produktionsstandorte aufbauen.
13: Erste Autokooperationen gibt es bereits. So entwickelt der Stellantis-Konzern mit dem chinesischen Unternehmen Leapmotor einen Elektro-SUV. Gebaut werden soll der im spanischen Zaragoza. Ob eine ähnliche Kooperation auch mit Volkswagen in Sachsen denkbar ist, hänge von den Kosten ab, sagt Stefan Pratzel. Denn die deutschen VW-Standorte gelten als vergleichsweise teuer.
15: Wenn chinesische Hersteller sich überlegen, hier in Europa Fuß zu fassen, dann sind es eher die günstigeren Standorte. Dann denkt man über Ungarn nach, vielleicht über die Türkei oder etwa über Spanien. Insofern ja, ist es im Moment aus meiner Sicht eine theoretische Frage, ob die chinesischen Autobauer eben auch Produktionsanlagen in Deutschland nutzen.
13: Bratzel hält eine Kooperation für möglich, aber nicht unbedingt für sehr wahrscheinlich. Auch die IG Metall ist skeptisch. Bezirksleiter Jan Otto betont, Vorrang müsse haben, dass Volkswagen das Zwickauer Werk mit eigenen Modellen auslastet. Eine China-Produktion könne nur Zusatzgeschäft sein.
16: Ideen braucht man sicherlich momentan. Von daher ist es auch ganz gut, wenn ein paar kreative Ideen reinkommen. Aber lassen Sie mich deutlich sagen, unser Ziel ist natürlich, dass Volkswagen Sachsen auch bei Volkswagen verbleibt. Also alles, was man hier bedenkt oder worüber man nachdenkt, kann nur extra sein.
13: Hinzu kommt, China wird für die deutschen Autobauer immer mehr zu einem Konkurrenten. Wie klug ist es, ausgerechnet den ins eigene Haus zu holen? Sachsens Autozulieferer sind dagegen aufgeschlossen. Deren Netzwerkmanager Dirk Vogel verweist darauf, dass in Zwickau schon jetzt mehrere Marken gebaut werden. Audi, Cupra und VW. Wenn ein chinesischer Hersteller dazu käme, fände er das in Ordnung.
17: Wer in der Region Auto bauen möchte, ist herzlich willkommen, weil die Zulieferer einfach Bauteile hinverkaufen wollen. Und für Volkswagen gibt es natürlich immer die Option, Volkswagen hat ja verschiedene Joint Venture, vielleicht ist ja da ein Joint Venture Partner dabei. für den es interessant sein könnte.
13: Solche Partnerschaften, Joint Ventures, pflegt Volkswagen bislang vor allem in China selbst, auch auf Druck der dortigen Regierung. Sie wollte lange das heimische Unternehmen von ausländischem Know-how profitieren. Inzwischen hat sich das Kräfteverhältnis aber verschoben. Bei Elektroautos gehört China zu den technologischen Vorreitern. Das Label Made in Germany glänzt längst nicht mehr so wie früher.
12: Wenn in Brüssel über EU-Fördermittel diskutiert wird, dann klingt das erstmal weit weg. Dabei landete das Geld aus Europa auch direkt in ostdeutschen Laboren, Betrieben und Regionen, und zwar deutlich mehr als anderswo in Deutschland. Zum Beispiel in Sachsen. In Freiberg forscht eine Wissenschaftlerin daran, wie seltene Metalle sauberer aus dem Boden geholt werden können, gefördert mit Geld aus verschiedenen EU-Töpfen. Christian Erl und Anna Wulfert berichten.
18: Sabrina Hedrich forscht in Freiberg am Bergbau der Zukunft. Noch findet der im Labor in der TU Freiberg statt. Genauer, in einem hüfthohen blauen Fass aus Kunststoff, das vor ihr steht. Durch den Deckel des Fasses führen mehrere Schläuche und Sensoren ins Innere.
19: Jetzt ist die Pumpe gerade angegangen, die jetzt die Belüftung des Reaktors sicherstellt. Also wir führen jetzt kontinuierlich Sauerstoff und CO2 zu. Das ist ganz wichtig für die Aktivität der Mikroorganismen.
18: Denn diese Bakterien sollen auf Gesteinsbrocken losgelassen werden, die neben dem blauen Fass in einer Art gläsernem Minisilo lagern.
19: Wir nutzen die Mikroorganismen als kleine Bergleute, die aus dem Erz selektiv Metall herauslösen, was wir dann später zurückgewinnen können und in industriellen Prozessen einsetzen können.
18: Künftig soll so Bergbau möglich werden, ohne dafür das Gestein überhaupt aus der Erde holen zu müssen. Finanziert wird die Arbeit an diesen umweltfreundlichen Mini-Bergarbeitern aus EU-Mitteln. 800.000 Euro kommen aus dem Forschungsförderungstopf namens Horizont Europa. Auch die Labore, in denen Hedrich ihre Bergbaubakterien hält, gäbe es ohne EU-Gelder wohl nicht. 55 Millionen Euro hat der Europäische Fonds für regionale Entwicklung, kurz EFRE, für 3 neue Laborgebäude am Clemens-Winkler-Bau gegeben. Mit weiteren Mitteln soll auch der historische Teil des Gebäudes bald saniert werden. Davon profitieren nicht nur Forscherinnen wie Hedrich, sondern alle Freiberger, sagt der Bürgermeister für Stadtentwicklung Martin Seltmann.
20: Als ersten Punkt sind es natürlich die Mitarbeiter der Universität, die ihre Forschung ausbauen können und in brandneuen Laboren forschen und arbeiten können. Die Studenten, weil die Lehre sich natürlich am aktuellen Zahn der Zeit orientieren kann. Und natürlich die Auszugründenden, weil sie perfekte Bedingungen in der Abstimmung mit der Wirtschaft und dann eben auch der Universität haben. Und wir als Stadt und jeder Bürger bei uns von den Unternehmen, die sich ansiedeln.
18: Zudem hat Freiberg selbst ebenfalls in den vergangenen Jahren EU-Millionen erhalten, beispielsweise um die Industriebrache des ehemaligen Porzellanwerkes wiederzubeleben. Auch Wirtschaftsunternehmen und Schulen haben kleinere Beträge aus EFRE-Mitteln bekommen. Insgesamt fließt der überwiegende Teil der für Deutschland bestimmten EU-Fördermittel in den Osten der Republik, sagt Wirtschaftsforscher Joachim Ragnitz vom IFO-Institut Dresden. 2/3 landeten nach seinen Forschungen dort, aus gutem Grund.
21: Die ostdeutschen Länder sind auch 35 Jahre nach der Vereinigung immer noch strukturschwach, weil das Bruttoinlandsprodukt der Einwohner liegt hier so ungefähr bei 75% des Westniveaus. Und so gesehen ist es schon richtig so, dass man halt vor allem die ostdeutschen Regionen weiterhin unterstützt.
18: Die Frage ist allerdings, wie lange geht diese Unterstützung noch? Denn aktuell diskutieren die EU-Politiker in Brüssel, wie die Förderung ab 2028 weitergehen soll. Und im EU-weiten Vergleich gilt Ostdeutschland schon lange nicht mehr als strukturschwach, sondern als sogenannte Übergangsregion. Gut angelegt sei das Geld hier trotzdem, sagt Ragnitz, denn bisher erhöhte jeder investierte EU-Euro im Osten das Bruttoinlandsprodukt hier um 2 Euro.
12: Die verlängerte Waffenruhe zwischen Israel und Libanon war kaum verkündet. Da gab es erneut Angriffe der israelischen Armee und durch die Hisbollah. Doch die Verhandlungen in Washington sollen weitergehen. Worauf die Menschen im Libanon kurz- und langfristig hoffen, das hat Moritz Behrendt in Beirut erfragt.
22: Die Waffenruhe wurde verlängert. Die Waffenruhe scheint weiterhin nicht zu halten. Kurz nachdem in Washington die Einigung zwischen den Unterhändlern der libanesischen und der israelischen Regierung verkündet wurde, meldete die libanesische Nachrichtenagentur einen israelischen Angriff im Süden des Landes. Ein Zentrum des Zivilschutzes sei getroffen worden, es habe 6 Tote gegeben, unter ihnen 3 Sanitäter. Das ist keine Waffenruhe, das ist Betrug, sagt Sarah, eine junge Frau, die aus dem Süden nach Beirut geflohen ist. Sie kommt aus der Nähe von Nabatir, dort gäbe es weiterhin täglichen Beschuss mit Toten und Verletzten. In Beirut hoffen die Menschen, dass sie wenigstens hier in der Hauptstadt sicher sind. Aber das ständige Surren der über der Stadt kreisenden israelischen Drohnen macht ihnen die Machtverhältnisse deutlich. Dies habe sich auch bei den Verhandlungen in Washington gezeigt, sagt ein Mann namens Khalil Khalil. Auch er ist aus dem Süden geflohen, sucht momentan in Beirut nach Arbeit. Unsere Regierung ist schwach dorthin gegangen und hat unsere Druckmittel aufgegeben. Jetzt stellt Israel die Bedingungen. Die zentrale Forderung der Israelis? Eine konsequente Entwaffnung und Entmachtung der pro-iranischen Hisbollah. Die Libanesen wiederum verlangen zunächst einen Rückzug der israelischen Armee aus ihrem Land. Es ist eine Art Teufelskreis, sagt der Anwalt und politische Aktivist Fuad Dibbes. Niemand sei bereit, den ersten Schritt zu tun. Es ist unwahrscheinlich, dass die Menschen im Süden bereit sind, ihre Waffen niederzulegen, solange israelische Soldaten im Libanon sind und Israel seine Angriffe fortsetzt. Im Libanon herrscht Skepsis vor, dass Verhandlungen in Washington und Absprachen mit Israel zu mehr Frieden führen. Präsident Joseph Aoun und die aktuelle Regierung wollen Gesprächen dennoch eine Chance geben. Ali Hamdan ist der wichtigste Berater des mächtigen Parlamentspräsidenten Nabih Berri. Dessen schiitische Amal-Partei steht der Hisbollah nahe. Die lehnt Verhandlungen mit Israel ab. Hamdan äußert sich öffentlich diplomatischer. Aus Respekt vor dem libanesischen Präsidenten, wie er sagt. Aber er hat auch eine klare Forderung.
0: Definitely, we would like to see.
22: Auf jeden Fall wünschen wir uns, dass der Vermittler, also die USA, Druck auf Israel ausübt, sich zu einer echten Waffenruhe zu bekennen, sodass die Verhandlungen fortgeführt werden, während die Waffen ruhen und nicht unter Beschuss. Dass auch die Hisbollah weiterhin Ziele in Israel angreift und gegen israelische Soldaten im Libanon kämpft, bezeichnet Hamdan als Reaktion auf das andauernde israelische Bombardement. Es gibt im Libanon aber auch scharfe Kritik an der pro-iranischen Miliz. Johnny Abi Haider, ein Krankenhausmanager im Ruhestand, behauptet, die große Mehrheit der Libanesen, sogar ein großer Teil der Schiiten, ist nicht für die Hisbollah. Sie wollen den Staat und die Armee stärken. Wer für den Iran ist, der soll doch dorthin gehen. Was die Mehrheit der Libanesen will, ist schwer zu belegen. Meinungen im Land gehen weit auseinander, Umfragen sind notorisch unzuverlässig. Die Hoffnung auf mehr Sicherheit und Stabilität ist in jedem Fall weit verbreitet. Der Weg dorthin ist jedoch noch lang. Die Gespräche mit Israel sollen in weiteren Runden Ende Mai und Anfang Juni fortgesetzt werden.
12: 12.15 Uhr hier bei MDR aktuell, das ist unser Spitzenthema. Sachsens Ministerpräsident Kretschmer drängt den Bund zu umfassenden Reformen. Er sagte dem Stern, je länger Reformen ausblieben, desto komplexer werde die Problemlage. Kretschmer zufolge muss Deutschland wieder wettbewerbsfähig gemacht werden, mit weniger Bürokratie, bezahlbaren Energiepreisen und geringeren Arbeitskosten. Und jetzt weitere Meldungen mit Alexander Terhorst.
10: Bei einem Ebola-Ausbruch in der Demokratischen Republik Kongo ist eine seltene Variante nachgewiesen worden. Behörden meldeten 13 Fälle der Variante. Dafür gäbe es laut Weltgesundheitsorganisation derzeit keinen zugelassenen Impfstoff. Insgesamt gibt es in dem Land derzeit rund 250 Ebola-Verdachtsfälle, 80 Todesfälle bisher. In der Diepoldiswalder Heide läuft eine Katastrophenschutzübung. Rund 250 Einsatzkräfte von Feuerwehr, THW und DRK proben, einen Brand auf einem munitionsbelasteten Gelände zu löschen. Geübt wird dabei auch die Evakuierung umliegender Wohngebiete. Die schwedische ESC-Sängerin Felicia Eriksson hat bei der Generalprobe zur großen Show am Freitagabend einen Kreislaufkollaps erlitten. Das berichtet die schwedische Zeitung Aftonbladet. Die 24-Jährige trägt bei ihrem Auftritt eine Maske. Die schwedische Delegation sprach von einem Blutdruckabfall wegen Flüssigkeitsmangel. Das Wetter, heute Nachmittag teils Wolken, teils Sonne, vereinzelt Schauer, 10 bis 16 Grad. Nachts oft klar und trocken bei 4 bis 0 Grad. Morgen nach sonnigem Beginn wechselnd bewölkt, nachmittags vereinzelt Schauer, 15 bis 20 Grad. MDR aktuell Verkehrsdienst. Die A2 Richtung Berlin ist am Kreuz Wolfsburg-Königslutter gesperrt. Grund sind Bergungsarbeiten, Stau bis Braunschweig-Ost. Geblitzt wird auf der A4 Richtung Dresden zwischen Hermsdorf-Ost und Rüdersdorf. Soweit der MDR aktuell Verkehrsdienst, 12.17 Uhr.
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12: Seit genau 2 Jahren gibt es bundesweit einheitliche Regeln für die Bezahlkarte. Menschen im Asylverfahren bekommen damit nur noch einen geringen Betrag in bar ausgezahlt, den Rest sollen sie mit der Karte bezahlen. Bund und Länder verfolgen damit vor allem 2 Ziele. Zum einen sollen Asylbewerber abgeschreckt werden, nach Deutschland zu kommen, zum anderen soll der Verwaltungsaufwand für die Kommunen gesenkt werden. Ist das gelungen? Gibt es überhaupt Zahlen, die das belegen? Und sind die Regeln jetzt wirklich einheitlich? Bitte Sönnigsen mit einer Zwischenbilanz.
2: Asylbewerber wie Theodore Mbayorbe bekommen 455 Euro im Monat auf ihre Bezahlkarte. Nur einen Teil davon können sie als Bargeld abheben.
3: Wir können nur 50 Euro pro Monat abheben.
2: 50 Euro Bargeld, Überweisung oder Online-Einkäufe funktionieren für ihn nicht.
3: Ich habe Verträge mit Zug. Ich muss jeden Monat bezahlen.
2: Das Monatsticket für den Zug oder den Handyvertrag kann Mbayorbe nicht einfach bezahlen. Jede Überweisung muss vom Amt geprüft und genehmigt werden. Das ist aufwendig und kostet Zeit. Mbayorbe setzt wie auch andere Asylsuchende stattdessen auf die Hilfe von Aktivisten. Er kauft mit der Bezahlkarte Gutscheine für Supermärkte und tauscht diese bei einer Hilfsorganisation gegen Bargeld um.
4: 200, ja.
2: Einen Teil des Geldes zahlt er wiederum auf sein Konto ein, um leichter Überweisungen tätigen zu können. Seit 2 Jahren gibt es einen bundesweiten Gesetzesrahmen für die Bezahlkarte. Einheitliche Regeln gibt es dennoch nicht. Länder und Kommunen können selbst entscheiden, wie und ob sie mitmachen. Das kann der Bund nicht vorschreiben, sagt der SPD-Abgeordnete Hakan Demir.
23: Wir haben also einen Flickenteppich und wir sehen auch, dass innerhalb der Bundesländer einige Städte gesagt haben, wir machen das gar nicht mit. Also deshalb haben wir eine gemischte Bilanz.
2: Während in Sachsen alle Landkreise dabei sind, ist es in NRW gerade mal rund die Hälfte der Städte und Kommunen. Berlin hat die Karte als einziges Bundesland bisher noch nicht eingeführt. In vielen Ländern sind Online-Käufe mit der Bezahlkarte möglich, in anderen nicht. Und auch für Überweisungen gibt es unterschiedliche Regeln. Bund und Länder verfolgen mit der Bezahlkarte vor allem 2 Ziele. Zum einen sollen Asylbewerber abgeschreckt werden, nach Deutschland zu kommen.
24: Das ist aus meiner Sicht ein ganz wichtiger Schritt, um Anreize für illegale Migration nach Deutschland zu senken,
2: sagte der hessische Ministerpräsident Boris Rhein vor 2 Jahren. Einige Landräte sind überzeugt davon, dass die Abschreckung auch durch die Bezahlkarte funktioniert. Bezahlen lässt sich das nicht belegen. Dass aktuell viel weniger Menschen nach Deutschland fliehen, hat für den SPD-Abgeordneten Hakan Demir andere Gründe.
23: Das liegt nicht an der Bezahlkarte, sondern es liegt daran, dass in einigen Ländern Kriege aufgehört haben.
2: Mit der Karte sollen auch Überweisungen in die Heimatländer der Asylsuchenden verhindert werden. Wiebke Bartelt ist bei der Arbeiterwohlfahrt in Potsdam zuständig für Integration und Flucht. Sie bezweifelt, dass viel Geld ins Ausland fließen kann.
25: Dass man von 455 Euro noch sehr viel an Schleuser oder Familienangehörige überweisen kann. Das ist nicht erheblich.
2: Zweites Ziel der Bezahlkarte, sie soll die Verwaltung entlasten. Etwa dadurch, dass sie kein Bargeld mehr auszahlen muss. Aus Sicht des AWO-Bundesverbandes verursacht die Bezahlkarte allerdings neue Hürden, statt Abläufe für alle leichter zu machen. Das bekämen vor allem Familien und Kinder zu spüren. Aber auch für viele Kommunen habe sich durch die Karte nichts verbessert, meint Wiebke Bartelt von der AWO.
25: Verfahren, die vorher sehr, sehr aufwendig waren, da hat sich was verbessert. Und für alle die vorher schon sehr gut funktionierende Verfahren hatten, da ist der Verwaltungsaufwand gewachsen.
2: Während die Bezahlkarte vor 2 Jahren für intensive Diskussionen zwischen Bund und Ländern gesorgt hat, ist es inzwischen ruhig geworden. Und es bleibt unklar, was die Karte bisher wirklich gebracht hat.
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12: Muss die Krankenversicherung für die vom Arzt verschriebene Abnehmspritze zahlen? Kommt die Hausratversicherung auch für Schäden auf, die nach Bruch eines Abwasserrohres auftreten? Und darf ein Allergiemittel auch ohne ausreichende Studienlage als nicht müdemachend bezeichnet werden? Das sind heute die Streitfälle in den Urteilen der Woche mit Immo Hesse.
26: Anna Ansbach ist 24, leidet an einer Hormonstörung und an starkem Übergewicht. Ihre Frauenärztin verschreibt ihr deshalb eine Abnehmspritze mit dem Medikament Tirzepatid. Damit soll eine Gewichtskontrolle deutlich einfacher werden. Vorherige Medikamente hatten keinen Erfolg. Die Krankenkasse lehnt den Antrag aber ab. Es handle sich um eine Art Lifestyle-Medikament. Dem widerspricht Frau Ansbach vor Gericht. Der Behandlungszweck sei auch auf ihre hormonelle Erkrankung ausgerichtet. Eine Einzelfallprüfung sei deshalb notwendig. Das Landessozialgericht Niedersachsen war nicht auf ihrer Seite.
1: Krankenkassen müssen nicht alles leisten, was für die Gesundheit verfügbar ist. Das gewünschte Medikament war hier nicht zur Behandlung von Hormonstörungen zugelassen. Eine Einzelfallprüfung kommt nicht in Betracht. Auch eine Notstandsbehandlung ist nicht erforderlich, da die Patientin nicht lebensbedrohlich erkrankt ist.
26: Frau Ansbach wird die Abnehmspritze also selbst zahlen müssen. Fall 2. Familie Wiesenbach hat vor Jahren eine Hausratversicherung abgeschlossen. Laut Versicherungsbedingungen sind darin unter anderem Schäden durch Leitungswasser abgedeckt. Nun kommt es tatsächlich zu einem Wasserschaden im Keller. Offenbar hat sich ein Abwasserbogen gelöst, dadurch tritt Wasser aus dem Entwässerungsrohr aus und dringt durch eine dünne Kalksandsteinwand in den Keller ein. Der dort befindliche Hausrat wird beschädigt. Laut Gutachten liegt der Schaden bei über 10.000 Euro. Die Versicherung will das Geld allerdings nicht vollständig zahlen. Sie argumentiert, der Schaden stehe im Zusammenhang mit einem Rückstau infolge starker Regenfälle. Ein solcher Rückstauschaden sei nicht versichert. Das Oberlandesgericht Brandenburg folgte dieser Argumentation nicht.
1: Nach den Versicherungsbedingungen wird zwischen Leitungswasserschäden und Rückstauschäden unterschieden. Dabei geht es um die Art des Wasseraustritts, nicht um die Art des Wassers selbst. Entscheidend ist, ob Wasser aus einer Leitung bestimmungswidrig austritt oder ob es durch Rückstau aus Abflüssen in ein Gebäude gelangt. Im vorliegenden Fall war ein Abwasserrohr auseinandergebrochen. Damit lag ein Leitungswasserschaden vor. Dass das Wasser möglicherweise auch Niederschlagswasser enthielt, ändert daran nichts.
26: Die maßgebliche Ursache des Schadens war der Rohrbruch. Die Versicherung muss den Schaden zahlen. Fall 3. Das Pharmaunternehmen YZ bringt ein neues Allergiemittel auf den Markt. Ein sogenanntes Antihistaminikum zur Bekämpfung allergischer Symptome, zum Beispiel bei Heuschnupfen. In der Werbung wird das Medikament beworben mit der Angabe Allergietabletten, die nicht müde machen. Außerdem gibt es den Hinweis, dass Müdigkeit und Schläfrigkeit in Studien hier mit vergleichbarer Häufigkeit wie unter Placebo aufgetreten sind. Placebo enthalten bekanntlich keinen Wirkstoff. Ist eine solche Werbung rechtlich zulässig? Ein Verein zur Kontrolle der Pharmaindustrie klagt dagegen und erhält Recht am Landgericht Frankfurt am Main.
1: Die Werbeaussage »Macht nicht müde« ist hier irreführend, da sie nicht mit dem Hinweis auf Studien gestützt wird. Der bloße Vergleich mit einer Placebo-Gruppe reicht nicht aus. Stattdessen hätte bewiesen werden müssen, dass die Tabletten tatsächlich nicht müde machen.
26: Das Allergiemittel darf also nicht mehr wie bisher beworben werden.
4: 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Namen und Details wurden geändert.
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4: Die Zeit jetzt, 12.25 Uhr. Frühe Fans kennen ihn noch als Karl Charlie Häusler in den Münchner Geschichten des Bayerischen Rundfunks oder als Anwalt Abel aus der gleichnamigen ZDF-Filmreihe. Günther Maria Halmer spielte auch in einigen Kinofilmen mit, vor allem aber war er in Fernsehfilmen und Serien zu sehen. Jetzt ist er im Alter von 83 Jahren gestorben. Raimund Bacher mit einem Nachruf.
5: Der Schauspieler Günther Maria Halmer erhielt 2025 den Oberbayerischen Kulturpreis. Der 83-Jährige war auch im laufenden Jahr noch aktiv, obwohl er Ende 2025 eine dramatische Notoperation überstand. Halmer stammte aus Rosenheim und lernte an der Otto-Falkenberg-Schule in München das Schauspielhandwerk. Sein Bühnendebüt gab er 1969 am Residenztheater. Danach spielte er an den Münchner Kammerspielen, bevor ab 1974 seine Fernsehkarriere Fahrt aufnahm. Den Durchbruch brachte ihm die Rolle des Lebenskünstlers Charlie in Helmut Dietls Münchner Geschichten. Später wurde er als Anwalt Abel in der ZDF-Reihe Anwalt Abel einem Millionenpublikum bekannt. Es folgten zahlreiche Rollen in Fernsehfilmen und Reihen, darunter Ein Drilling kommt selten allein und Vier Drillinge sind einer zu viel. Insgesamt wirkte Halmer in über 180 Produktionen mit. 2021 erhielt er den Bayerischen Verdienstorden. Privat feierte der Schauspieler Anfang des Jahres noch goldene Hochzeit mit seiner Frau. Seit 2025 setzte sich der Kulturpreisträger für Testamentsspenden zugunsten der SOS-Kinderdörfer weltweit ein.
4: Und jetzt schauen wir aufs Wetter. Nach regenreichen Tagen schaut es ja jetzt hier in Leipzig zumindest ganz freundlich aus. Renate Bodenburg im MDR Aktuell Wetterstudio. Ist das überall so?
6: Gut, dass du das fragst, weil das nämlich nicht überall das gleiche Bild ist. Und es gibt eigentlich immer nur so diese Zonen, wo mal zwischenzeitlich Sonnenschein ist und dann auch wieder dichtere Quellwolken hinterher schieben. Und demzufolge wird das am Nachmittag so eine Geschichte, haben wir immer mal ein bisschen Sonne oder kommt dann auch gleich wieder der nächste Schauer. Und genau das bleibt dann noch bis zu in die Abendstunden erhalten. Also einzelne Schauer, die zum Teil auch mal kräftiger sein können, die ziehen dann mit durch. Vereinzelt auch als Gewitter, also das ist noch nach wie vor mit von der Partie. Dazu dann Temperaturen heute bis 16 Grad und damit sollte man besser den Schirm erstmal mit bereithalten.
4: Also weiterhin Aprilwetter im Mai. Die Temperaturen gefallen uns auch noch nicht so richtig. Bessert sich das morgen?
6: Also an den Temperaturen kann ich noch ein bisschen drehen. Morgen zumindest kommen wir dann schon örtlich bis auf 20 Grad. Deutet sich auch an, dass es also zunehmend jetzt etwas milder wird und auch zur Wochenmitte dann schon wärmer. Aber bis dahin haben wir erstmal noch mit etwas Schauerneigung zu tun. Morgen ist die relativ gering, sodass wir zumindest zu Tagesbeginn eine ganze Menge an Sonnenschein haben. Dann kommt aber wieder die Quellbewölkung mit dazu, weil wie gesagt dann weniger Schauer. Zum Montag gibt es dann wieder welche, Dienstag auch nochmal ein paar mit Gewittern einhergehend und dann haben wir zumindest die Tendenz, dass die Temperatur am Montag schon mal über die 20 Grad Marke kommt und dann zur Wochenmitte auch so bis 25 Grad erreichen wird, zum Wochenende sogar noch mal ein bisschen mehr drauf kommt, aber einzelne Schauer, die müssen wir weiter mit in Kauf nehmen.
4: Renate Bodenburg im MDR Aktuell Wetterstudio.
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4: Und gleich bei uns in der nächsten halben Stunde Analyse, der Amerika-Faktor. MDR-Auslandsexperte Klaus Brinkbäumer beurteilt den Handelsdeal zwischen China und den USA und Service. Welchen Mehrwert bietet das kostenpflichtige Abo-Modell von WhatsApp?

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1: Um 12.30 Uhr mit Alexander Terhorst. In der Debatte um Reformen mehren sich die Forderungen nach mehr Tempo. Der sächsische Ministerpräsident Michael Kretschmer sagte dem Stern, die Bundesregierung müsse nun schnell ein umfassendes Reformpaket beschließen. Ansonsten drohe ganzen Bundesländern die Handlungsunfähigkeit. Man brauche bezahlbare Energiepreise, geringere Arbeitskosten und weniger Bürokratie. Auch der Präsident des Münchner IFO-Instituts, Clemens Füst, mahnte, die Regierung müsse sich dringend auf einen erfolgversprechenden Wirtschaftskurs einigen. Falls ihr das nicht gelinge, wären Neuwahlen der bessere Weg. Der Bundessteuerzahler fordert eine Kürzung von Subventionen und Steuervergünstigungen um 10%. Vereinspräsident Rainer Holznagel sagte der Mediengruppe Bayern, die von Unionsfraktionschef Jens Spahn vorgeschlagene Abschmelzung von 5% reiche nicht aus. Für Beihilfen gebe der Staat jährlich 40 bis 50 Milliarden Euro aus. Holznagel plädiert außerdem für ein automatisches Auslaufen staatlicher Hilfen. Für alle Subventionen müsse es eine zeitliche Begrenzung geben. Bei einer Verkehrskontrolle in Sachsen-Anhalt Anfang des Monats sind zahlreiche Mängel an Bussen und LKWs entdeckt worden. Laut Innenministerium wurden von rund 440 kontrollierten Fahrzeugen fast 170 beanstandet, fast 40%. Am häufigsten seien Verstöße gegen die Ruhezeiten gewesen. Mehr als 30 Mal seien Fahrzeuge falsch oder mit zu viel Fracht beladen gewesen. Zudem seien technische Mängel entdeckt worden. Zum Teil habe die Weiterfahrt untersagt werden müssen. Die Thüringer Sportgymnasien sollen den Schutz von Kindern und Jugendlichen vor körperlicher, verbaler und psychischer Gewalt verstärken. Nach Angaben aus dem Bildungsministerium müssen die an diesen Spezialgymnasien vertretenen Sportfachverbände eigene Kinderschutzbeauftragte ernennen. Trainer seien zu Fortbildungen zu den Themen Gewalt und sexualisierte Gewalt verpflichtet. Geregelt werde das in einer geänderten Vereinbarung zwischen Ministerium und Landessportbund. Der Präsident des Zentralrats der Juden in Deutschland, Josef Schuster, befürwortet das Vorhaben, eine Leugnung des Existenzrechts Israels unter Strafe zu stellen. Der Welt am Sonntag sagte er, eine entsprechende Verschärfung des Strafrechts halte er für sinnvoll. Schuster unterstützt damit ein Vorhaben aus Hessen. Das Land hatte vergangene Woche im Bundesrat einen Antrag gestellt, die Leugnung des Existenzrechts mit bis zu 5 Jahren Haft zu bestrafen. Das waren die Nachrichten. Das Wetter, die Temperaturen von 12 Uhr. In Dresden schlagbewölkt 11 Grad, Eisenach Regen 8, Erfurt bedeckt 10 Grad, Gardelegen Regen 8, Hoyerswerda schlagbewölkt 13 Grad, Magdeburg wolkig 11, Neuhaus bedeckt 6, Oschatz schlagbewölkt 12 Grad, Plauen schlagbewölkt 9, Wernigerode schlagbewölkt 9 Grad und in Wittenberg 11 Grad. Die Vorhersage, teilweise Wolken und Sonne im Wechsel, vereinzelt Schauer, 10 bis 16 Grad. Nachts oft klar und trocken, 4 bis 0 Grad, morgen nach sonnigem Beginn, wechselnd bewölkt, nachmittags vereinzelt Schauer, 15 bis 20 Grad. Und am Montag in Sachsen meist trocken, sonst stellenweise Schauer und noch etwas milder. MDR aktuell Verkehrsdienst. Die A2 Richtung Berlin ist am Kreuz Wolfsburg-Königslutter wegen Bergungsarbeiten gesperrt. Stau bis Braunschweig Ost. Geblitzt wird auf der A4 Richtung Dresden zwischen Hermsdorf Ost und Rüdersdorf. Soweit der MDR aktuell Verkehrsdienst. Die Zeit 12.34 Uhr.
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2: Bis gestern war US-Präsident Trump für 2 Tage zum offiziellen Staatsbesuch beim größten Konkurrenten zu Besuch in China. Bei den Gesprächen und Treffen mit Staats- und Parteichef Xi Jinping wurde viel gelobt, es gab viel Pomp und Glamour und es wurde laut Präsident Trump ein fantastisches Handelsabkommen abgeschlossen. Details darüber gibt es bislang jedoch noch nicht. Was würde es denn für die EU und für Deutschland bedeuten, wenn es wirklich ein umfassendes Handelsabkommen zwischen den beiden weltgrößten Wirtschaftsmächten geben sollte. Dazu sagt MDR-Außenpolitik-Experte Klaus Brinkbäumer.
3: Zunächst einmal glaube ich, dass Trump wie so oft nach solchen Gipfeln schlicht zu weit geht mit seinen Worten. Er will dann immer pompöse Erfolge verkünden. Du hast es schon gesagt, alles soll großartig sein. Er ist der Einzige, der wirklich von einem Handelsabkommen spricht. Die chinesische Seite hat das nicht bestätigt. Die chinesische Seite ist selbst bei Details bei weitem nicht so konkret wie die amerikanische. Also zum Beispiel bei der Frage, ob ein Verkauf von Boeing-Flugzeugen 200 Flugzeuge hat Trump genannt, nun verabredet worden ist oder nicht. Trump sagt ja, die Chinesen sagen nein. Ein ganzes Abkommen, eine Art bilateraler Handelsvertrag, das ist etwas, was Trump zu insinuieren scheint, weil er sagen will, wir haben wirklich viel erreicht. Das ist aber bisher wirklich sehr diese eine Person, die davon spricht. Um deine Frage zu beantworten, für Europa wäre es ambivalent. Europa baut natürlich darauf, dass die beiden Weltmächte stabil miteinander umgehen, dass es verlässliche Regeln gibt, dass es keinen Handelskrieg gibt, dass es keine immer wieder neuen Strafzölle gibt, sondern etwas, womit zu planen ist. Das wäre gut für Europa. Wenn aber die beiden Weltmächte Nummer 1 und 2, USA und China, bilateral miteinander reden und Dinge verabreden, die für Europa wichtig sind, die Sicherheit betreffend, die Autoindustrie betreffend, Klima betreffend, KI betreffend, ohne dass Europa dabei ist. Wenn also Europa, wie man es immer so schön sagt, am Katzentisch sitzt, dann wäre das selbstverständlich durchaus gefährlich.
2: Gesetzt den Fall, es kommt zu einem umfassenden Handelsabkommen zwischen Peking und Washington und diese beiden Supermächte täten sich enger zusammen, dann brächte das sicherlich wieder etwas Sicherheit in das Welthandelssystem, aber könnte es auch gefährlich werden für andere Mitspieler, die dann nicht zum engen Kreis gehören, wie zum Beispiel auch die EU?
3: Ja, es ist schwer vorherzusagen, weil nicht klar ist, was konkret die Folgen sein können. Aber sind wir mal kurz bei KI zum Beispiel, wo in Europa ja sehr vor den Gefahren gewarnt wird, vor einem massiven Arbeitsplatzabbau, auch davor, dass künstliche Intelligenz irgendwann Entscheidungen treffen könnte, die sich gegen die Menschheit richten. Darüber wird in Amerika nicht ganz so sorgenvoll nachgedacht. In Amerika sind mehr Menschen der Meinung, KI müsse ungezügelt entwickelt werden können, um eben gerade im Konkurrenzkampf mit China zu bestehen. Wenn jetzt China und die USA Regeln verabreden oder aber eine frei von Regeln bestehende KI-Entwicklung verabreden, dann schaut Europa schlicht und einfach zu und ist aber zugleich abhängig davon. Die Abhängigkeit ist die Gefahr für Europa. Und dann, wenn Europa sich einmischen möchte, das haben wir ja oft erlebt in der Vergangenheit, dann sind wir schlicht nicht schnell genug, nicht entschlossen genug. Das Einstimmigkeitsprinzip in der EU bremst die Europäer immer wieder. Sie können nicht mithalten. Um jetzt zu sagen, was konkret Europa gefährden würde, müssten wir wissen, was konkret in den kommenden Monaten verabredet werden wird. Im Moment scheint es so zu sein, als hätten die USA und China sich nur darauf verständigt, in Gespräche zu gehen, im Austausch zu bleiben, aber noch keine konkreten Absprachen getroffen, die uns dann wiederum betreffen werden.
2: Soweit die Einschätzung unseres MDR-Außenpolitik-Experten Klaus Brinkbäumer. In London finden heute zwei große Proteste statt. Angemeldet sind eine Demonstration der rechten Szene und eine pro-palästinensische Demonstration anlässlich des Nakba-Gedenktages. Die Polizei will mit einem Großaufgebot vor Ort sein. Franziska Hoppen.
4: Aufgerufen zur Großdemonstration der rechten Szene hat der vorbestrafte Rechtsextreme Stephen Yaxley Lennon, besser bekannt als Tommy Robinson. Demnach soll es bei dem Protest um nationale Einheit, Meinungsfreiheit und christliche Werte gehen. Zwischen 11 und 18 Uhr werden Zehntausende Teilnehmer erwartet. Mehr als 100.000 Menschen waren im vergangenen September zu einer Demo des Rechtsextremen erschienen. Stellenweise kam es zu Ausschreitungen, mehrere Polizisten wurden verletzt. Die britische Regierung teilte mit, sie habe 11 rechtsextremen Agitatoren die Einreise untersagt, unter anderem einer islamfeindlichen Influencerin aus den USA, einem belgischen und einem polnischen Politiker. Nach deutschen Medienberichten darf auch der AfD-Europaabgeordnete Peter Bistron nicht einreisen. Wer Hass und Gewalt schüren wolle, hätte in Großbritannien keinen Platz, so Premierminister Keir Starmer. Außerdem wird eine Nakba-Demonstration zum Gedenken an die Flucht und Vertreibung von Palästinensern im Zusammenhang mit der Staatsgründung Israels und dem ersten Nahostkrieg stattfinden. In der Vergangenheit habe es regelmäßig Festnahmen gegeben, teilte die Polizei mit. Die Nakba-Kundgebung wird von mehreren Gruppen organisiert, die sich auch teilweise als Gegendemonstration zu Yaxley Lennon verstehen. Die Polizei will beide Demonstrationen strikt voneinander trennen. Sie ist mit 4000 Beamten, speziellen Drohnenteams, gepanzerten Fahrzeugen und Live-Gesichtserkennung im Einsatz. Hinzu kommt das FA-Cup-Finale in Wembley. Es werden zehntausende Fußballfans in der Stadt erwartet.
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5: Mit Andreas Hönig und ich habe eine dringende Empfehlung für Sie. Nehmen Sie sich heute am besten nicht mehr allzu viel vor für den Nachmittag, denn bei uns hier im Radio und generell auf den Sportplätzen geht es ab so in einer Stunde ungefähr richtig zur Sache. Da haben wir dann unter anderem das Saisonfinale in der Bundesliga mit dem engsten Abstiegskampf aller Zeiten für Sie. Dazu klären wir die Frage, wer aus der dritten in die zweite Liga aufsteigt, dazu gleich mehr. Und richtig spannend wird es vor allem auch in der Regionalliga Nordost. Lok Leipzig und Carl Zeiss Jena spielen im Fernduell um die Meisterschaft und damit um die Möglichkeit aufzusteigen. Lok und Jena sind punktgleich. Leipzig spielt zu Hause gegen die zweite Mannschaft des ersten FC Magdeburg und Jena empfängt Erfurt zum Thüringen-Derby. Janek Schermer stimmt uns ein.
6: Wer sichert sich am Ende die Meistertrophäe und darf um den Einzug in die dritte Liga kämpfen? Das entscheidet sich heute. Die bessere Ausgangslage dafür hat Spitzenreiter Lok Leipzig. Die Jungs haben die Sache im eigenen Stadion selbst in der Hand. Voraussetzung ist aber auf jeden Fall ein Heimsieg gegen die zweite Mannschaft aus Magdeburg. Aber der Druck im eigenen Stadion, der ist natürlich riesig. Das spürt auch Lok-Trainer Jochen Seitz.
7: Wenig Schlaf. Viele Gedanken rund um den Fußball, wie wir spielen wollen, wie wir den Gegner bekämpfen können, welche Personalien auf dem Platz stehen. Es dreht sich im Moment 24 Stunden eigentlich bei mir nur noch alles um Fußball.
6: Auch Verfolger Jena ist natürlich voll fokussiert. Sie wollen den Leipzigern Platz 1 noch streitig machen. Falls Lok sein Spiel gewinnt, braucht Jena aber wegen der schlechteren Tordifferenz einen echten Kantersieg. Dass der Gegner ausgerechnet der Erzrivale Rot-Weiß Erfurt ist, macht die Sache natürlich nicht gerade leicht. Das spielt für Jenas Kapitän Nils Butzen aber eher eine untergeordnete Rolle.
8: Unabhängig davon, dass wir natürlich das Derby gewinnen wollen, ist unser Ziel ja für mich noch ein deutlich größeres und da muss man dann vielleicht auch mal in Kauf nehmen, dass man hinten aufmacht. Wenn man dann wirklich noch Tore brauchen sollte, dann müssen wir uns da was einfallen lassen. Und dann steht für mich zumindest Platz 1 über allem.
6: Vorteil für Jena? Lok hat in den letzten Wochen auf jeden Fall geschwächelt, was nicht zuletzt an den vielen Ausfällen lag. Loks Top-Torjäger Ayodele Adetula glaubt dennoch fest an das Team.
9: Natürlich haben wir uns vorgestellt, dass wir mehr Punkte holen in der Rückrunde. Aber es hat halt verschiedene Faktoren. Aber ich finde, trotz dessen haben wir es top gemacht. Wir sind immer noch Erster und haben es in der eigenen Hand. Und deswegen haben wir eigentlich alle einfach Bock auf das Spiel.
6: Genau wie in Leipzig ist auch in Jena die Vorfreude auf das Wochenende riesig. Das Stadion wird kochen. Denn das Derby gegen Erfurt ist für die Fans sowieso das wichtigste Spiel des Jahres. Wenn es dann auch noch um das ganz große Saisonziel geht, ist Gänsehaut quasi garantiert. Jenas Trainer Volkan Uluc freut sich auf dieses packende Saisonfinale vor den eigenen Fans.
10: Es wird, denke ich mal, für jeden Liebhaber der Regionalliga Nordost ein fantastischer Nachmittag und wir wollen unseren Beitrag dazu leisten und ich denke, dass alle vier Mannschaften, die da beteiligt sind, eine Top-Leistung abrufen werden.
6: Es ist also alles angerichtet für ein dramatisches

0: Heute wirklich jedes Tor alles verändern. Energie Cottbus hat vor dem letzten Spieltag die beste Ausgangslage im Kampf um Platz 2. Zwei Punkte dahinter sind der MSV Duisburg und Rot-Weiß Essen gleich auf. Duisburg liegt wegen der deutlich besseren Tordifferenz vorn. Der MSV hätte mit einem Sieg gegen Viktoria Köln mindestens die Relegation sicher. Für den direkten Aufstieg darf Cottbus nicht in Regensburg gewinnen. Essen muss beim bereits abgestiegenen SSV Ulm gewinnen und gleichzeitig auf Patzer von Duisburg und Cottbus hoffen. Auch Hansa Rostock hat mit einem Sieg noch Außenseiterchancen auf die Relegation. Ein echtes Aufstiegsfinale also mit Taschenrechnergarantie.
1: Ja, und weil Cottbus die besten Chancen hat, sind wir da heute bei diesem Spiel von Cottbus in Regensburg live dabei. Achtung, Anstoß heute schon 13.30 Uhr in 45 Minuten. Die Handballerinnen vom Thüringer HC haben heute auch ein wichtiges Spiel, das Halbfinale der European League. Da geht es gegen Viborg aus Dänemark. Trainer Herbert Müller hat schon richtig Bock auf die Partie und ist auch schon stolz auf sein Team.
2: Du musst dir ja das wirklich verdienen, international spielen zu können. Und dass wir jetzt zum dritten Mal bei einem Final Four sind, das ist schon sensationell. Und sollten wir es wirklich schaffen, nochmal, vielleicht sogar, was noch keiner geschafft hat, unseren Titel zu verteidigen, dann wäre das wirklich was Geschichtliches.
1: Das sagt Herbert Müller. Los geht's, 15 Uhr bei diesem Spiel.
3: Der Sport mit Andreas Hönig. Damit ist es 12.45 Uhr. Sie hören MDR aktuell mit dieser Spitzenmeldung. Der sächsische Ministerpräsident Kretschmer sieht die Handlungsfähigkeit ganzer Bundesländer in Gefahr, wenn Reformen in Deutschland ausbleiben. Schon bei den nächsten Landtagswahlen könne das fatale Folgen haben, so Kretschmer im Stern. Je länger man für Reformen benötige, umso komplexer werde die Problemlage, die es zu lösen gelte. Und jetzt Alexander Terhorst mit weiteren Meldungen.
4: Die Ukraine hat erneut hunderte Soldatenleichen von Russland zurückgehalten. Nach offiziellen Angaben aus Kiew handelt es sich um die sterblichen Überreste von 528 Gefallenen. Der Austausch sei vom Internationalen Roten Kreuz vermittelt worden. Von russischer Seite gab es keine Bestätigung. Im Westen Australiens ist ein Mann nach dem Angriff eines Weißen Hais gestorben. Wie die Behörden mitteilten, erlag der 38-Jährige in einer Klinik den lebensgefährlichen Verletzungen. Der Mann war vor der Küste der Insel Rottnest angegriffen worden. In Sonneberg hat es am Morgen die thüringenweit erste Rehkitz-Rettung der Saison gegeben. Bis Ende Juni sind Teams des Landesjagdverbands auf Wiesen und Feldern unterwegs, um Rehkitze vor Erntemaschinen zu retten. Im vergangenen Jahr holten sie 6000 Kitze aus den Feldern. Das Wetter. Heute teils Wolken, teils Sonne, vereinzelt Schauer, 10 bis 16 Grad. Nachts oft klar und trocken bei 4 bis 0 Grad. Morgen dann sonnig erst, dann wechselnd bewölkt, nachmittags vereinzelt Schauer. Die Höchstwerte morgen 15 bis 20 Grad. NDR aktuell Verkehrsdienst, die A2 Richtung Berlin. Ist zwischen Braunschweig-Ost und Kreuz Wolfsburg-Königslutter gibt es Behinderungen durch einen defekten LKW auf der mittleren Spur. Und nochmal selbe Strecke, selbe Richtung, A2 Richtung Berlin, Höhe Kreuz Wolfsburg-Königslutter. Hier Stau an einer geräumten Unfallstelle. Geblitzt wird auf der A4 Richtung Dresden zwischen Hermsdorf-Ost und Rüdersdorf. Soweit der MDR aktuell Verkehrsdienst, 12.47 Uhr.
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3: Wenn ein Mensch im Alter oder wegen Krankheit Pflege braucht, dann bekommt er die in Deutschland meistens von den Angehörigen. Der größte Teil der Pflegebedürftigen wird zu Hause betreut. Wenn das nicht geht, ist die Lösung meistens ein Umzug ins Heim. Raus aus der vertrauten Umgebung in eine Einrichtung, wo man mit vielen anderen zusammen betreut wird. In Finnland gibt es noch eine Alternative, die genau dazwischen liegt. Betreuungs-WGs. 500 Menschen leben bisher in solchen WGs, Tendenz steigend. Christian Blenker stellt das Konzept vor.
6: Raimo Sumuinen ist schon früh auf den Beinen. Der 87-Jährige schaut nach den Pflanzen in einem kleinen Gewächshaus. Die Tomaten und Gurken brauchen dringend Wasser, sagt er. Normalerweise wache ich morgens sehr früh auf, gegen 5 oder 6 Uhr. Dann fange ich an, die Blumen zu gießen und die Pflanzen zu pflegen. Danach lese ich. Ich lese gerne und viel. So sind die Tage besonders angenehm. Raimo lächelt zufrieden. Sein Blick ist wach, die Backen noch etwas rosig von den kühlen Temperaturen im Garten. Fast wirkt es so, als habe er hier in Askola etwa eine Stunde von Helsinki entfernt

0: schon immer gelebt. Dabei ist es streng genommen nicht sein Garten und das rote Backsteinhaus dahinter gehört ihm auch nicht, sondern seiner Pflegerin. Meine Frau ist vor einiger Zeit an Demenz erkrankt. Sie kam zuerst. Dann habe ich es an den Nieren bekommen und bin zu meiner Frau gezogen. So sollte das laufen, wenn ein Paar Pflege braucht. Beide sollten an denselben Ort kommen und nicht getrennt werden. Ein gewöhnliches Altersheim kam für Raimo und seine Frau nicht in Frage. Zu groß, zu unpersönlich, findet der Finne. Zweimal in der Woche fährt er zur Dialyse in ein Krankenhaus. Den Rest kriege er noch weitgehend allein hin. Das Angebot von Mervi Laurila war deshalb perfekt für ihn. Die Pflegerin hat ihre eigenen vier Wände in eine Art Senioren-WG umgebaut. Vier Bewohner leben bei ihr, jeder hat sein eigenes Zimmer, Küche, Wohnzimmer und Garten teilen sich alle.
1: Ich wohne hier mit ihnen, jeden Tag, das ganze Jahr über. Ich helfe ihnen beim Aufstehen, beim Anziehen, beim Waschen und koche den Frühstücksbrei. Und so startet der Tag. Dann gibt es den Vormittagskaffee, das Mittagessen, Nachmittagskaffee, Abendessen. Dann helfe ich ihnen abends beim Schlafen gehen.
0: Die Auflagen für die Betreuung in den eigenen vier Wänden, die Räume müssen groß genug und barrierefrei sein. Außerdem musste sich die Finnin für die neuen Aufgaben schulen lassen.
1: Der Sinn der Schulung ist auch, dass man sich selbst mit der Frage beschäftigen kann, ob das etwas für mich ist. Und natürlich lernt man auch, wie man ältere Menschen pflegt, ihnen Medikamente verabreicht und etwas über ihre Krankheiten. Die Ausbilder beurteilen dann, ob man für die Pflege zu Hause geeignet ist.
0: Pro Bewohner bekommt Mervi eine Pflegepauschale von umgerechnet mindestens rund 1.000 Euro. Hinzu kommen Aufwandsentschädigungen für Essen, Wasser und Strom. Dafür muss sie fast rund um die Uhr da sein. Pro Monat hat sie nur 3 freie Tage. Sie trage viel Verantwortung, erzählt die Frau mit den langen blonden Haaren, aber sie trage sie gerne.
1: Der größte Vorteil ist, dass ich Zeit habe, sie gut zu betreuen, so wie ich möchte, dass ältere Menschen betreut werden. Ich habe 4 Jahre in einem Altersheim gearbeitet. Hier hat man viel mehr Zeit für sie. Ich lerne sie besser kennen, ihre Krankheiten und ihre Persönlichkeit. Wir haben einen Bewohner, der hier schon seit 5 Jahren lebt. Mittlerweile kenne ich auch seine Verwandten.
0: Raimo Sumuinen genießt besonders den Austausch mit den anderen Bewohnern. Man koche zusammen und spiele oft. Das ist ein sehr persönlicher Ort der Pflege. Hier kümmert man sich um jeden Menschen. Niemand wird irgendwo krank liegen gelassen. Das ist sehr gut. Auch deshalb wünscht sich der Finne, dass bald noch mehr solcher privaten Senioren-WGs entstehen.
2: Bei WhatsApp gibt es ab sofort ein kostenpflichtiges Abo. Für 2,49 Euro im Monat gibt es WhatsApp Plus. Das neue Angebot dürfte ab sofort auf immer mehr Smartphones verfügbar sein. Alexander Winkler aus der ARD Verbraucherredaktion. Welchen Mehrwert hat dieses Abo für WhatsApp-Nutzer?
3: Tatsächlich, finde ich, hält sich der Mehrwert für am Ende knapp 30 Euro im Jahr sehr in Grenzen. Denn es gibt weniger neue Funktionen als eher, naja, Schnörkeleien. Konkret kann WhatsApp für Abokunden nämlich zum Beispiel bunter werden. 18 Farbtöne soll es geben, um die App zu personalisieren. 14 verschiedene Designs stehen fürs App-Icon zur Auswahl. Dazu kommen noch Premium-Sticker, individuelle Nachrichtentöne für Chatgruppen, unterschiedliche Hintergründe für Chats und, Achtung, Klingeltöne. Immerhin, eine Funktion gibt's, die nicht nur Schnörkel, sondern sogar vielleicht praktisch ist. WhatsApp Plus Nutzer können mehr als 3 Chats anpinnen. Und das hat ja vielleicht wirklich der eine oder die andere schon mal vermisst. Wer WhatsApp Plus trotz dieses überschaubaren Kosten-Nutzen-Verhältnisses ausprobieren möchte, die Abo-Optionen gibt's vermutlich mit dem nächsten Update in den WhatsApp-Einstellungen. Da kann das Abo dann auch verwaltet oder monatlich gekündigt werden.
2: Gibt es dann irgendwelche Einschränkungen für Nutzer ohne das neue Abo?
3: Nein, Einschränkungen der bisherigen Funktionen, die soll es nicht geben, zumindest nach aktuellem Stand. Dass das dauerhaft so bleibt, halte ich aber nicht für garantiert, denn tatsächlich versucht die WhatsApp-Mutter Meta ja seit Jahren irgendwie mit WhatsApp Geld zu verdienen. Sollte sich das Plus-Abo jetzt also halbwegs etablieren, sehe ich schon die Gefahr, dass in Zukunft mehr Premium-Funktionen Geld kosten könnten. Die Frage ist dann nur, was sind denn Basis- und was sind Premium-Funktionen? Sind es verschlüsselte Chats? Sind es Sprachnachrichten? Videoanrufe? Gut möglich auf jeden Fall, dass WhatsApp da irgendwann versuchen wird, mehr Geld zu verdienen, indem genau solche oder andere Funktionen zahlungspflichtig werden. Die Marktposition dafür, die hätte WhatsApp allemal, zumindest um in diese Richtung zu experimentieren. Noch ist es aber zum Glück Zukunftsmusik. Für den Moment kosten ja fast nur Schnörkeleien extra.
2: WhatsApp startet ein kostenpflichtiges Abo-Modell. Alexander Winkler dazu.
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2: Sie war das 9. Kind der berühmten Jackson-Familie. Zunächst trat Janet Jackson als Background-Sängerin zusammen mit ihren Brüdern auf, bevor sie eine Solo-Karriere einschlug. Mit mehr als 160 Millionen verkaufter Tonträger gehört sie zu den erfolgreichsten Popsängerinnen überhaupt. Mehrfach wurde sie mit einem Grammy ausgezeichnet und auch der ein oder andere Skandal durchzieht ihre Vita. Heute wird Janet Jackson 60 Jahre alt. Michelle Brückner blickt auf ihre Karriere zurück.
5: Meet a beautiful, talented and charming young lady, my sister Janet Jackson.
6: 1975. Michael Jackson bittet seine 8-jährige Schwester bei den American Music Awards auf die Bühne. Sie kommt mit Federboa und im Abendkleid. Und sie ist schlagfertig. Das stellt sie schon als Kind in der Carol Burnett Show unter Beweis, wo die Moderatorin einen Auftritt mit Randy plant, einem weiteren Jackson-Bruder.
7: I'll be Cher and you be Sunny, okay?
8: That's my part. And the beat goes on.
9: The beat goes on.
6: Während ihre Brüder längst Musikkarriere als The Jackson 5 machen, zieht die junge Janet mit Parodien bekannter Stars die Aufmerksamkeit auf sich und wechselt erstmal ins Genre Schauspiel. Ihr Debütalbum Janet Jackson folgt 1982. Ein mäßiger Erfolg.
10: Es war nie einfach, weil alle von mir erwarten, dass ich genauso gut bin wie meine Brüder und genauso talentiert. Aber ich bin ich und nicht sie.
6: Ihr Manager ist seit ihrer Kindheit ihr Vater. Erst als sie sich 1985 beruflich von ihm trennt und auf das Produzententeam Jimmy Jam und Terry Lewis setzt, platzt der Knoten. Das Album Control wird ihr Durchbruch. Dann kommt Rhythm Nation 1814, das einzige Album in der Geschichte, das 7 Singles in den amerikanischen Top 5 platzieren kann. Nicht weniger erfolgreich ist Janet Jackson mit ihren Live-Shows.
10: Es ist viel und harte Arbeit, vom Kostüm über das Bühnenbild bis zur Setlist. Und die ganzen Proben mit Band und Tänzern. Ich bin bei allem eingebunden, weil ich es nicht einfach anderen überlassen will.
6: 2004 landet sie dann einen Mega-Skandal. Tatort: Super Bowl in Houston, das größte Sportevent der Welt. In der Halbzeitshow tritt Janet gemeinsam mit Justin Timberlake auf. Am Ende der Performance reißt er einen Teil ihres Kostüms ab und plötzlich steht sie oben ohne da. Mittlerweile ist Janet Jackson in die Rock'n'Roll Hall of Fame aufgenommen worden. Damit wird ihr Einfluss auf die Pop- und R&B-Musik offiziell gewürdigt. Geboren wurde Janet Jackson am 16. Mai 1966. Das war heute vor 60 Jahren.
2: So, und jetzt kommen wir zum Wetter mit Renato Bodenburg im MDR aktuell Wetterstudio. Wir sind in die zweite Maihälfte jetzt gestartet, aber so richtig Sommer sehen wir noch nicht.
11: Na, jetzt ist aber die Frage, wie stellst du dir denn den Mai vor? Das wäre mal so überhaupt das Bild.
2: Wie soll ja, lieblich, angenehme Temperaturen, so über 20 Grad zumindest.
11: Okay, also ich bringe mal noch so eine Bauernregel mit ins Spiel. Ist der Mai kühl und nass? Kannst du sie vervollständigen?
2: wächst das Gras.
11: Na, füllst des Bauern Scheun und Fass. Also, das sind die Voraussetzungen, dass wir im Mai auch mal so ein paar feuchte Tage haben und dass eben die Natur genug tanken kann, um dann das Wachstum zu fördern. Und wenn es da zu warm ist, ist letzten Endes auch nicht so gut. Also letzten Endes sind wir eigentlich in einem richtig guten Durchschnitt. Und ich muss auch sagen, wir sind ziemlich verwöhnt von einigen vielen warmen Tagen, die wir da zuvor auch schon mal hatten oder auch über die Jahre jetzt gesehen. Ich bin ganz froh über diesen Durchschnitt und heute kommen wir da auf 16 Grad. Das ist im Grunde genommen auch noch mit im Machbaren. Ein paar Schauer gibt's auch weiterhin, aber gute Nachricht für alle, die auf das bessere Wetter warten, also aus deren Sicht. Es wird auf alle Fälle morgen dann mehr Sonnenschein geben, weniger Schauer und die Temperatur kommt auch noch ein Stück weiter in Gang. Da kommen wir nämlich schon mal bis auf 20 Grad.
2: Stichwort in Anführungsstrichen besseres Wetter. Was bringt die nächste Woche?
11: Also wir werden leider noch so diesen angrenzenden Tiefdruckeinfluss immer weiter behalten. Das bedeutet, dass auch immer noch weiter feuchte Luft zu uns kommt. Und damit gibt es weiter diese leichte Schauerneigung. Aber zumindest wird die Temperatur steigen. Wir bekommen dann so Mitte der Woche auch Werte über 25 Grad. Ich denke, damit kann man dann ein bisschen leben.
2: Renate Bodenburg war das im MDR Aktuell Wetterstudio. Und wir schauen auch die nächste halbe Stunde hier bei MDR Aktuell, denn diese Themen, Teufelskreis der Gewalt im Libanon, die Verlängerung der Waffenruhe wird in Beirut skeptisch gesehen und Lampenfieber vor dem entscheidenden Auftritt. Wie geht es Sarah Engels, der deutschen ESC-Hoffnung heute?
4: 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Um 13 Uhr mit Alexander Terhorst. In der Debatte um Reformen mehren sich die Forderungen nach mehr Tempo. Sachsens Ministerpräsident Michael Kretschmer sagte dem Stern, die Bundesregierung müsse nun schnell ein umfassendes Reformpaket beschließen. Ansonsten drohe ganzen Bundesländern die Handlungsunfähigkeit. Man brauche bezahlbare Energiepreise, geringere Arbeitskosten und weniger Bürokratie. Auch der Präsident des Münchner IFO-Instituts, Clemens Füst, mahnte, die Regierung müsse sich dringend auf einen erfolgversprechenden Wirtschaftskurs einigen. Falls ihr das nicht gelinge, wären Neuwahlen der bessere Weg. In Sachsen ist die Zahl von Hassdelikten gegen queere Menschen gestiegen. Wie das Sozialministerium mitteilt, registrierte die Polizei im vergangenen Jahr mehr als 160 Taten wegen sexueller Orientierung oder geschlechtlicher Identität. Rund 3/4 davon seien rechtsmotiviert gewesen. 2024 hatte es noch 140 derartige Fälle gegeben. Sozialministerin Petra Köpping rief dazu auf, Diskriminierung entschieden entgegenzutreten. Israel hat bei einem gezielten Angriff den Hamas-Kommandeur Is-al-Din al-Haddad getötet. Die Hamas bestätigte den Tod ihres Militärführers. Zuvor hatte der israelische Verteidigungsminister Israel Katz erklärt, es habe in Gaza-Stadt einen Luftangriff zur Tötung al-Haddads gegeben. Er galt als letzter noch lebender Drahtzieher des Hamas-Terrorangriffs auf Israel vor 2,5 Jahren. In der Demokratischen Republik Kongo steigt die Zahl der Ebola-Toten. Nach Angaben des Gesundheitsministeriums wurden im Osten des Landes bisher 80 Todesfälle gemeldet. Es gebe rund 250 Verdachtsfälle. Einen ersten Todesfall bestätigte auch das Nachbarland Uganda. In der Hauptstadt Kampala sei ein Kongolese an Ebola gestorben. Die Weltgesundheitsorganisation WHO und das Zentrum für Seuchenkontrolle der Afrikanischen Union hatten den Ebola-Ausbruch gestern bestätigt. Russlands Präsident Wladimir Putin reist am Dienstag zu einem zweitägigen Besuch nach China. Das gab der Kreml bekannt. Putin werde mit dem chinesischen Staatschef Xi Jinping erörtern, wie die Partnerschaft und strategische Zusammenarbeit beider Länder weiter gestärkt werden könne. Erst gestern war US-Präsident Trump nach einem zweitägigen Staatsbesuch in China zurück nach Washington geflogen. Das waren die Nachrichten. Das Wetter, die Temperaturen von 12 Uhr. Auf dem Brocken Nebel bei 0 Grad, Chemnitz stark bewölkt 10, Dresden stark bewölkt 11 Grad, Eisenach Regen 8, Erfurt bedeckt 10, Fichtelberg stark bewölkt 4 Grad. In Gera bedeckt 10, Görlitz bedeckt 11, Halle stark bewölkt 12 Grad, auch in Leipzig stark bewölkt 12 Grad, Magdeburg wolkig 12, Meiningen bedeckt bei 8 Grad. Die Vorhersage: nachmittags teils Wolken, teils Sonne und vereinzelt Schauer. 10 bis 16 Grad. Nachts oft klar und trocken, 4 bis 0 Grad. Morgen nach sonnigem Beginn wechselnd bewölkt, nachmittags vereinzelt Schauer. Die Höchstwerte 15 bis 20 Grad. MDR Verkehrsdienst. A2 Richtung Berlin zwischen Braunschweig-Ost und Kreuz-Wolfsburg-Königslutter. Behinderungen durch einen defekten LKW auf der mittleren Spur. A2 Richtung Berlin, Höhe Kreuz-Wolfsburg-Königslutter. Stau an einer geräumten Unfallstelle. Geblitzt wird auf der A4 Richtung Dresden zwischen Hermsdorf-Ost und Rüdersdorf. Soweit der MDR Verkehrsdienst. Die Zeit 13.04 Uhr.
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2: Im Studio Elisabeth Sieverding, guten Tag. Wenn in Brüssel über EU-Fördermittel diskutiert wird, dann klingt das erstmal weit weg. Dabei landete das Geld aus Europa auch direkt in ostdeutschen Laboren, Betrieben und Regionen, und zwar deutlich mehr als anderswo in Deutschland. Zum Beispiel in Sachsen. In Freiberg forscht eine Wissenschaftlerin daran, wie seltene Metalle sauberer aus dem Boden geholt werden können, gefördert mit Geld aus verschiedenen EU-Töpfen. Christian Erl und Anna Wulfert berichten.
12: Sabrina Hedrich forscht in Freiberg am Bergbau der Zukunft. Noch findet der im Labor in der TU Freiberg statt. Genauer, in einem hüfthohen blauen Fass aus Kunststoff, das vor ihr steht. Durch den Deckel des Fasses führen mehrere Schläuche und Sensoren ins Innere.
13: Jetzt ist die Pumpe gerade angegangen, die jetzt die Belüftung des Reaktors sicherstellt. Also wir führen jetzt kontinuierlich Sauerstoff und CO2 zu. Das ist ganz wichtig für die Aktivität der Mikroorganismen.
12: Denn diese Bakterien sollen auf Gesteinsbrocken losgelassen werden, die neben dem blauen Fass in einer Art gläsernem Minisilo lagern.
13: Wir nutzen die Mikroorganismen als kleine Bergleute, die aus dem Erz selektiv Metall herauslösen, was wir dann später zurückgewinnen können und in industriellen Prozessen einsetzen können.
12: Künftig soll so Bergbau möglich werden, ohne dafür das Gestein überhaupt aus der Erde holen zu müssen. Finanziert wird die Arbeit an diesen umweltfreundlichen Mini-Bergarbeitern aus EU-Mitteln. 800.000 Euro kommen aus dem Forschungsförderungstopf namens Horizont Europa. Auch die Labore, in denen Hedrich ihre Bergbaubakterien hält, gäbe es ohne EU-Gelder wohl nicht. 55 Millionen Euro hat der Europäische Fonds für regionale Entwicklung, kurz EFRE, für 3 neue Laborgebäude am Clemens-Winkler-Bau gegeben. Mit weiteren Mitteln soll auch der historische Teil des Gebäudes bald saniert werden. Davon profitieren nicht nur Forscherinnen wie Hedrich, sondern alle Freiberger, sagt der Bürgermeister für Stadtentwicklung Martin Seltmann.
14: Als ersten Punkt sind es natürlich die Mitarbeiter der Universität, die ihre Forschung ausbauen können und in brandneuen Laboren forschen und arbeiten können. Die Studenten, weil die Lehre sich natürlich am aktuellen Zahn der Zeit orientieren kann. Und natürlich die Auszugründenden, weil sie perfekte Bedingungen in der Abstimmung mit der Wirtschaft und dann eben auch der Universität haben. Und wir als Stadt und jeder Bürger bei uns von den Unternehmen, die sich ansiedeln.
12: Zudem hat Freiberg selbst ebenfalls in den vergangenen Jahren EU-Millionen erhalten, beispielsweise um die Industriebrache des ehemaligen Porzellanwerkes wiederzubeleben. Auch Wirtschaftsunternehmen und Schulen haben kleinere Beträge aus EFRE-Mitteln bekommen. Insgesamt fließt der überwiegende Teil der für Deutschland bestimmten EU-Fördermittel in den Osten der Republik, sagt Wirtschaftsforscher Joachim Ragnitz vom IFO-Institut Dresden. 2/3 landeten nach seinen Forschungen dort, aus gutem Grund.
15: Die ostdeutschen Länder sind auch 35 Jahre nach der Vereinigung immer noch strukturschwach, weil das Bruttoinlandsprodukt der Einwohner liegt hier so ungefähr bei 75% des Westniveaus. Und so gesehen ist es schon richtig so, dass man halt vor allem die ostdeutschen Regionen weiterhin unterstützt.
12: Die Frage ist allerdings, wie lange geht diese Unterstützung noch? Denn aktuell diskutieren die EU-Politiker in Brüssel, wie die Förderung ab 2028 weitergehen soll. Und im EU-weiten Vergleich gilt Ostdeutschland schon lange nicht mehr als strukturschwach, sondern als sogenannte Übergangsregion. Gut angelegt sei das Geld hier trotzdem, sagt Ragnitz, denn bisher erhöhte jeder investierte EU-Euro im Osten das Bruttoinlandsprodukt hier um 2 Euro.
2: Die angekündigte Pflegereform könnte sich verzögern. Wie mehrere Medien berichten, wird der Entwurf dem Kabinett etwas später vorgelegt als erwartet. Trotzdem steht die Reform schon jetzt in der Kritik. Tim Aßmann informiert.
16: Stockt die Pflegereform von Bundesgesundheitsministerin Nina Wagen? Das Ministerium der CDU-Politikerin tritt diesem Eindruck entgegen. Es bleibe dabei, dass die Ministerin wie angekündigt bis Mitte des Monats konkrete Pläne vorlegen werde, betonte eine Sprecherin des Bundesgesundheitsministeriums auf Nachfrage. Dazu, wann der Reformentwurf dem Bundeskabinett vorgelegt wird, äußerte sich die Sprecherin nicht. Verschiedene Medien hatten berichtet, dies werde erst Ende des Monats der Fall sein. Erklärtes Ziel der Bundesregierung ist, die Reform noch vor der Sommerpause durch den Bundestag zu bringen. Fachverbände kritisieren die Pläne bereits. Befürchtet werden Kostensteigerungen für Pflegebedürftige und deren Angehörige. Im Raum stehen unter anderem Änderungen bei der Einstufung der sogenannten Pflegegrade und bei der Beteiligung der Pflegeversicherung an den Unterbringungskosten in Pflegeheimen. Ziel der Reform ist eine Entlastung der Pflegeversicherung. Gesundheitsministerin Wagen hatte vor kurzem erklärt, das Defizit der Versicherung werde in den nächsten 2 Jahren insgesamt bei rund 22,5 Milliarden Euro liegen.
2: Es wirkte wie eine Retourkutsche aus Washington, nachdem Kanzler Merz vor Schülern im Sauerland das US-Vorgehen gegenüber Iran kritisiert hatte. Um zunächst 5000 Soldaten sollten die US-Truppen in Deutschland reduziert werden, so hieß es aus dem Weißen Haus. Nun sind offenbar die ersten Schritte dafür gemacht worden, berichtet Benjamin Schäper aus Washington.
17: Das US-Verteidigungsministerium verringert die Truppenstärke in Europa gegenüber bisherigen Planungen. Statt bereits stationierte Einheiten abzuziehen, seien nun angekündigte Verlegungen von Amerika nach Deutschland und Polen kurzfristig abgesagt worden, so US-Beamte gegenüber der Nachrichtenagentur AP. Allein 4000 Soldaten einer Panzerbrigade sollen in dieser Woche ihre Reise Richtung Osteuropa abgebrochen haben. Teilweise bereits auf dem Weg zum Flughafen habe man sie zurückgerufen. Auch die Entsendung eines Raketenbataillons nach Deutschland sei gestrichen worden. Hintergrund sei eine Anweisung des zuständigen Verteidigungsministers Pete Hegseth, die Truppen zu reduzieren. Die Entscheidung, welche Einheiten nicht verlegt werden, habe man im Pentagon der militärischen Führung überlassen, berichten die nicht weiter genannten Quellen. Sowohl Demokraten als auch Republikaner äußerten sich kritisch zu dem Beschluss. Er sende ein falsches Signal sowohl nach Russland als auch an die Partner in Europa. Ob die gestrichenen Verlegungen Teil der von US-Präsident Trump angekündigten Truppenreduzierung in Deutschland sind, ist bisher unklar.
2: Die verlängerte Waffenruhe zwischen Israel und Libanon war kaum verkündet, da gab es erneut Angriffe der israelischen Armee und auch der Hezbollah. Durch die Verhandlungen in Washington sollen weitergehen, worauf die Menschen im Libanon lang und kurzfristig hoffen, hat Moritz Behrendt gefragt.
18: Die Waffenruhe wurde verlängert, die Waffenruhe scheint weiterhin nicht zu halten. Kurz nachdem in Washington die Einigung zwischen den Unterhändlern der libanesischen und der israelischen Regierung verkündet wurde, meldete die libanesische Nachrichtenagentur einen israelischen Angriff im Süden des Landes. Ein Zentrum des Zivilschutzes sei getroffen worden. Es habe 6 Tote gegeben, unter ihnen 3 Sanitäter. Das ist keine Waffenruhe, das ist Betrug, sagt Sarah, eine junge Frau, die aus dem Süden nach Beirut geflohen ist. Sie kommt aus der Nähe von Nabatir. Dort gäbe es weiterhin täglichen Beschuss mit Toten und Verletzten. In Beirut hoffen die Menschen, dass sie wenigstens hier in der Hauptstadt sicher sind. Aber das ständige Surren der über der Stadt kreisenden israelischen Drohnen macht ihnen die Machtverhältnisse deutlich. Dies habe sich auch bei den Verhandlungen in Washington gezeigt, sagt ein Mann namens Khalil Khalil. Auch er ist aus dem Süden geflohen, sucht momentan in Beirut nach Arbeit. Unsere Regierung ist schwach dorthin gegangen und hat unsere Druckmittel aufgegeben. Jetzt stellt Israel die Bedingungen. Die zentrale Forderung der Israelis, eine konsequente Entwaffnung und Entmachtung der pro-iranischen Hisbollah. Die Libanesen wiederum verlangen zunächst einen Rückzug der israelischen Armee aus ihrem Land. Es ist eine Art Teufelskreis, sagt der Anwalt und politische Aktivist Fuad Dibbes. Niemand sei bereit, den ersten Schritt zu tun. Es ist unwahrscheinlich, dass die Menschen im Süden bereit sind, ihre Waffen niederzulegen, solange israelische Soldaten im Libanon sind und Israel seine Angriffe fortsetzt. Im Libanon herrscht Skepsis vor, dass Verhandlungen in Washington und Absprachen mit Israel zu mehr Frieden führen. Präsident Joseph Aoun und die aktuelle Regierung wollen Gesprächen dennoch eine Chance geben. Ali Hamdan ist der wichtigste Berater des mächtigen Parlamentspräsidenten Nabih Berri. Dessen schiitische Amal-Partei steht der Hisbollah nahe. Die lehnt Verhandlungen mit Israel ab. Hamdan äußert sich öffentlich diplomatischer. Aus Respekt vor dem libanesischen Präsidenten, wie er sagt. Aber er hat auch eine klare Forderung.
19: Definitely, we would like to see
18: Auf jeden Fall wünschen wir uns, dass der Vermittler, also die USA, Druck auf Israel ausübt, sich zu einer echten Waffenruhe zu bekennen, sodass die Verhandlungen fortgeführt werden, während die Waffen ruhen und nicht unter Beschuss. Dass auch die Hisbollah weiterhin Ziele in Israel angreift und gegen israelische Soldaten im Libanon kämpft, bezeichnet Hamdan als Reaktion auf das andauernde israelische Bombardement. Es gibt im Libanon aber auch scharfe Kritik an der pro-iranischen Miliz. Johnny Abi Haida, ein Krankenhausmanager im Ruhestand, behauptet, die große Mehrheit der Libanesen, sogar ein großer Teil der Schiiten, ist nicht für die Hisbollah. Sie wollen den Staat und die Armee stärken. Wer für den Iran ist, der soll doch dorthin gehen. Was die Mehrheit der Libanesen will, ist schwer zu belegen. Meinungen im Land gehen weit auseinander, Umfragen sind notorisch unzuverlässig. Die Hoffnung auf mehr Sicherheit und Stabilität ist in jedem Fall weit verbreitet. Der Weg dorthin ist jedoch noch lang. Die Gespräche mit Israel sollen in weiteren Runden Ende Mai und Anfang Juni fortgesetzt werden.
2: Man kennt die Fernsehbilder, wenn im Bundesverfassungsgericht in Karlsruhe ein Urteil verkündet wird. Heute hat das Gericht seine Türen für alle Interessierte geöffnet. Lena Kösters.
19: Mitten in der Karlsruher Innenstadt steht es. Das Bundesverfassungsgericht. Ein von außen transparentes Gebäude. Und doch für viele ein bisschen geheimnisvoll. Beim Tag der offenen Tür können heute 5000 Besucher einen Blick hinter die Kulissen werfen. Einmal den Ort live anschauen, wo sonst Entscheidungen fallen, die das ganze Land betreffen. Auch dabei ist Eva Maria Granowski, die eine der ersten war, die reinkam.
20: Das ist so ein Riesengebäude, eine Rieseninstitution mitten in Karlsruhe und man läuft jeden Tag dran vorbei und jetzt kann man mal drin sein. Und es war jetzt auch richtig spannend, mal an die Polizei vorbeizulaufen.
19: Und im Gericht gibt's auch viel zu entdecken. Wir, das Grundgesetz, heißt zum Beispiel eine Theaterperformance, die es alle halbe Stunde zu sehen gibt. Man kann aber auch mit den roten Richterroben auf Tuchfühlung gehen oder mit den Richterinnen und Richtern ins Gespräch kommen. Für viele ist es aber besonders spannend, das Gericht und seine Arbeitsweisen kennenzulernen. So auch für Ruth Willenbrock und Peter Schmidt.
21: Besonders spannend fand ich den Sitzungssaal, weil den kennt man ja nur aus dem Fernsehen.
22: Einfach beeindruckend, wie groß und wie viele Leute hier überhaupt arbeiten. Das weiß man ja alles irgendwie gar nicht.
2: 13.15 Uhr hier bei MDR aktuell, das ist unsere Spitzenmeldung. Es mehren sich die Forderungen nach baldigen Reformen in Deutschland. Sachsens Ministerpräsident Kretschmer sagte dem Stern, sonst drohe ganzen Bundesländern die Handlungsunfähigkeit. Der Präsident des Münchner IFO-Instituts Fußt mahnt einen erfolgversprechenderen Wirtschaftskurs an. Und jetzt Alexander Terhorst mit weiteren Meldungen.
4: Arbeitnehmer in Sachsen melden sich bisher seltener krank als im vergangenen Jahr. Nach Auswertungen der Barmer Krankenkasse fehlten Beschäftigte in den ersten drei Monaten des Jahres im Schnitt 6,9 Tage. Im Frühjahreszeitraum waren es durchschnittlich 7,4 Tage. In der Diepoldeswalder Heide läuft eine Katastrophenschutzübung. Rund 250 Einsatzkräfte von Feuerwehr, THW und DRK proben einen Brand auf einem mutmaßlichen munitionsbelasteten Gelände zu löschen. Geübt wird dabei auch die Evakuierung umliegender Wohngebiete. Die schwedische ESC-Sängerin Felicia Eriksson hat bei der Generalprobe zur großen Show am Freitagabend einen Kreislaufkollaps erlitten. Das berichtet die schwedische Zeitung Aftonbladet. Die 24-Jährige trägt bei ihrem Auftritt eine Maske. Die schwedische Delegation sprach von einem Blutdruckabfall wegen Flüssigkeitsmangel, hoher Temperaturen und zu enger Kleidung. Das Wetter, heute Sonne und Wolken im Wechsel, Schauer vereinzelt, 10 bis 16 Grad. Nachts oft klar und trocken, 4 bis 0 Grad, morgen dann nach sonnigem Beginn, wechselnd bewölkt, nachmittags vereinzelt Schauer. Die Höchstwerte 15 bis 20 Grad. NDR aktuell Verkehrsdienst A2 Richtung Berlin zwischen Braunschweig-Ost und Kreuz-Wolfsburg-Königslutter. Behinderungen durch einen defekten LKW im mittleren auf der mittleren Fahrspur. A2 Richtung Berlin Höhe Kreuz-Wolfsburg-Königslutter Stau an einer geräumten Unfallstelle. Geblitzt wird auf der A4 Richtung Dresden zwischen Hermsdorf-Ost und Rüdersdorf. Soweit der NDR aktuell Verkehrsdienst 13.17 Uhr.
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2: Heute Abend geht in der Wiener Stadthalle das Finale des ESC über die Bühne. Seit Tagen wird geprobt, die Show ist riesig. Im letzten Jahr haben 166 Millionen Menschen den ESC geschaut. Da ist ganz Europa dabei. Unsere Vertreterin Sarah Engels sehen wir exakt 3 Minuten lang auf der Bühne. Aber wie sieht eigentlich ihr Finaltag aus? Neil Dams klärt uns auf.
0: Sarah Engels Vorbereitungen fangen an, noch bevor sie in die Wiener Stadthalle fährt.
1: Also es ist meistens so, dass wir noch hier im Hotel Haare und Make-up machen, ich noch nicht ins Kostüm gehe, sondern in meinem Bademantel dann meistens rüberfahre.
0: Das gesamte deutsche Team fährt dann im Bus vom Hotel in die Halle.
1: Dann singe ich mich ausgiebig ein mit meinem Vocal Coach.
0: Das ist Eva Becker.
3: Dann macht Sarah sich erstmal, also richtet sich ein. Wir haben ja unsere kleine süße Kabine in unserem Backstage. Dann macht sie sich erst ein bisschen warm. Das sind Atemübungen. Was aber eine große Herausforderung ist, in dieser Halle, in der wir uns befinden, sind wir ja nicht die Einzigen.
0: So klingt es beim Eurovision Song Contest Backstage. Oder so. Oder so. Gleichzeitig kontrolliert Schneidermeisterin Jasmin Dellmann Sarahs Kostüm mit den hunderten Glitzersteinchen drauf.
23: Wenn man sich viel bewegt, dann passiert es natürlich, dass die Steine sich irgendwann auch mal lösen. Und deswegen muss jeder Stein nochmal kontrolliert werden und nachgearbeitet werden, dass es am Ende perfekt ausschaut.
0: Sarah Engels und ihr Team müssen schon am Vormittag in der Halle sein. Ab 13.30 Uhr wird die 4-stündige Show schon mal komplett durchgespielt, die Generalprobe. 20.15 Uhr. Barbara Schöneberger macht die Warm-up-Show im Ersten.
24: Ach, es wird wie immer toll. Ja, und ansonsten freue ich mich natürlich auf geile Inszenierung.
0: 21 Uhr, die Hauptshow beginnt.
25: Welcome to Vienna.
0: Der erste Final-Act ist Dänemark. Während Dänemark spielt, ist Sarah Engels mit ihren 4 Tänzerinnen schon längst auf dem Weg zur Bühne.
1: Auch da gilt wirklich ein ganz graziles Timing, wo keine Sekunde irgendwie einem erlaubt ist, zu spät zu sein.
0: Deutschland kommt direkt danach als 2. Act um ca. 21.20 Uhr.
1: Ja, dann geht's auf die Bühne.
2: Spargel aus Deutschland. Gegenüber importiertem Spargel ist er teurer, aber regionale Produkte kosten nun einmal, unter anderem, weil hiesige Betriebe Mindestlohn zahlen müssen. Dennoch müssen Hofbetreiber Personal im Ausland suchen, die den Spargel ernten. Denen ermöglicht die Arbeit weit weg von zu Hause ein Auskommen in der Heimat. Wir haben mit rumänischen Erntehelfern und einem Spargelbauern in Thüringen gesprochen. Jörg Pfeiffer und Cesare Bazitvuo berichten.
26: Ein Dorf im Nordosten Rumäniens. Auf seinem Hof füllt Vasile Zacharia die Tränke im Schweinestall auf, gibt den Kühen frisches Heu, füttert dann die Hühner und sammelt die Eier ein. Im Frühling übernimmt diese Aufgaben allerdings für eine Weile die Frau des 57-Jährigen. Denn dann geht Zacharia als Saisonarbeiter zur Spargelernte nach Thüringen.
27: Jedes Mal, wenn ich aus Deutschland nach Hause komme, gibt es einen Plan, was ich mit dem Geld mache, das ich verdient habe. Das Haus renovieren, neue Zäune aufstellen und ich habe meine Landwirtschaft etwas vergrößert. Man kann sagen, mein Leben hat sich deutlich verbessert, seit ich regelmäßig nach Deutschland fahre.
26: Zacharia hat bis Ende der 90er Jahre in Rumänien in einer Textilfabrik gearbeitet. Seit die dicht gemacht wurde, findet er nur noch Jobs als Bauhelfer und auch das nur sporadisch.
27: In unserem Land wird alles an Ausländer verkauft, sogar die Wälder. Für uns gibt es dort kaum noch Jobs. In Deutschland, Österreich und Italien gibt es Fabriken, Industrie. In unserer Region haben wir sowas nicht mehr. Wir produzieren einfach nichts.
26: Auch Zacharias Sohn und Schwiegertochter arbeiten im Ausland. Der 5-jährige Enkel Erik lebt die meiste Zeit des Jahres bei seinen Großeltern. Oder eben nur bei der Großmutter, wenn Großvater Vasile ab Anfang April bei der Spargelernte ist. Seit einigen Jahren fährt Vasile Zacharia dazu regelmäßig ins rund 1600 Kilometer entfernte Kutzleben in Thüringen. Dort betreibt Jan Niklas Imholz seinen Spargelhof. Ohne die Saisonarbeiter aus Osteuropa hätte die Spargelproduktion nicht das jetzige Niveau erreicht, sagt er.
28: Ja, die Saisonkräfte sind für uns, für mich, essentiell und existenziell. Ohne Saisonkräfte keine Spargelernte und dann ist das Kapitel Spargel auch schon gleich erledigt. Ganz wichtig ist hier erstmal, wie Menschen natürlich auch zu behandeln, Bedürfnisse erkennen, vernünftig bezahlen, vernünftige Arbeitsbedingungen und Arbeitsumfeld schaffen, Ja, damit sie sich wohlfühlen.
26: Erntehelfer zu finden, wird für Imholze trotzdem immer schwerer. Steigt das Lohnniveau in den Herkunftsländern, wie etwa in Polen, lohnt sich die Arbeit in Deutschland für sie nicht mehr. Für Vasile Zaharia aus Rumänien geht die Rechnung aber noch auf, erzählt er, nachdem er auch in diesem Frühjahr in Thüringen angekommen ist.
27: Ohne Geld ist es zu Hause schwer, aber hier ohne Familie manchmal auch. Also, was soll man machen?
26: Etwa 2 Monate bleibt Zaharia bei der Spargelernte in Thüringen. Mit der Heimat telefoniert er in dieser Zeit jeden Tag. Und er schmiedet Pläne, welches Bauprojekt er an seinem Eigenheim in Rumänien in Angriff nehmen will, wenn er wieder zu Hause ist.
2: Mehr über die Spargelernte und ihre Helfer in der Rio-Reportage bei der Stange gehalten, heute Abend 18 Uhr im MDR Fernsehen oder schon jetzt in der ARD Mediathek. Petra Hemming aus Nordrhein-Westfalen leitet eine Gruppe von 10 deutschen Helfern, die beim Wiederaufbau im Kibbuz Nir Oz am Gazastreifen in Israel mithelfen. Dabei finden sie Spuren vom Massaker am 7. Oktober 2023, auch Jahre später. Bereits zum 7. Mal hat Hemming aus Bergisch Gladbach eine Reise von Helfern aus Deutschland organisiert. Das Ziel, den Kibbuz für die geflüchteten und traumatisierten Bewohner wieder lebenswert zu machen. Keine einfache Aufgabe, denn noch immer ist Nir Oz ein Tatort. Aus Israel, Bettina Meyer.
5: Petra Hemming hakt vertrocknete Blätter und Zweige auf der Terrasse eines Häuschens im Kibbuz Nir Oz zusammen. In der Gemeinde unmittelbar am Gazastreifen tötete die Terrororganisation Hamas am 7. Oktober 2023 jeden vierten Bewohner, entführte mehr als 70 Menschen. Bei ihrer Arbeit stößt die Helferin aus Bergisch Gladbach auf Spuren des Massakers. Hemming hebt eine weiße Tasche auf.
6: Ein kleines Kosmetiktäschchen, einen Sandalen, einer Geisel, einer Frau, die keine Zeit mehr hatte, sich Schuhe anzuziehen am 7. Oktober. Es ist ja nach wie vor ein Tatort hier und als solchen muss man diesem Ort auch begegnen.
5: Bei der Arbeit trägt Hemming Gummihandschuhe. Die Sandale legt sie vorsichtig zu den Fundstücken. Sie werden im Kibbuz archiviert, sagt die Frau, die gemeinsam mit einem Freund die Solidaritätspartnerschaft Bergisch Gladbach Nir Oz als Verein gründete. Den Entschluss fasste sie 2023, nachdem sie die Nichte des 82-jährigen Gadi Moses kennenlernte. Der war zu dieser Zeit noch als Geisel im Gazastreifen. Gadi Moses überlebte 482 Tage geiselhaft in der Hand der Hamas. Nun lebt der Mann, der einst den Kibbuz Nir Oz mitgründete, wieder in seiner Heimat. Trotz der Ereignisse vom 7. Oktober, trotz der Entführung und der langen Geiselhaft. Ich treffe ihn im Kibbuz Nir Oz.
7: Ich kann über die Vergangenheit weinen, aber ich weiß, dass es mir nicht hilft. Wir haben entschieden, Nir Oz wieder aufzubauen. Es wird nicht dieselbe Gemeinschaft sein. Ich habe hier meine Frau verloren. 65 Menschen sind hier am 7. Oktober gestorben. Daran müssen wir uns erinnern. Trotzdem denke ich, soll das ein Ort des Lebens bleiben, eine Mammutaufgabe.
8: But I think that the kibbutz should stay as a living place. I think it's a very high mountain to climb.
5: Gadi Moses Vater wurde in Kassel geboren, flüchtete vor den Nazis, erzählt der 82-Jährige der Helfergruppe aus Deutschland. Aus seinem Kibbuz will er sich nicht vertreiben lassen, betont er und sagt, dass er für jede Hilfe dankbar sei. Mit einem Messer entfernt Mark Honker, der zum ersten Mal in Nir Oz ist, Unkraut von einem Kaktus. Unzählige Arten trugen Odette und Joche Wettlifschitz jahrzehntelang in ihrem Kaktusgarten zusammen. Das Ehepaar wurde am 7. Oktober von Terroristen entführt. Odette Lifschitz starb in Gaza. Gestern habe er einen Kaktus wegschlagen müssen, weil er Einschusslöcher hatte, sagt Helfer Honker. Der 7. Oktober sei in Nir Oz noch sehr präsent.
10: Also zum Beispiel, als der Joaf uns die Messer gegeben hat, die hat er aus einem der zerstörten Häuser geholt, sagte er, die Bewohner brauchen sie nicht mehr. In kleinen Momenten wird einem das dann klar, wo man ist.
5: Aus Solidarität mit Israel, aus seiner historischen Verantwortung heraus sei er gekommen, sagt Honker. Er sehe aber auch das Leid in Gaza. Von Nir Oz aus ist die Trümmerwüste deutlich zu sehen.
10: Man hört Explosionen, manchmal Maschinengewehrfeuer, gestern auch. Dann weiß man, dass den Menschen dort was Schlimmes passiert. Das ist auch für mich schlimm.
5: Eine Detonation aus dem Gazastreifen ist zu hören. Efrat Machikawa hält inne. Die Nichte von Gadi Moses steht auf dem Gehweg vor den Kakteen. Das verbrannte Haus der Familie Lifschitz wurde kürzlich abgerissen, erklärt sie. Sie zeigt auf eine leere Fläche, auf der nur noch ein Schutzraum erhalten ist. Seit das Haus nicht mehr da ist, ist es umso wichtiger, dass der Garten weiter gepflegt wird. Die Kakteen sind widerstandsfähig, so wie dieser Ort und seine Bewohner.
2: Soweit diese Stimme aus Nios in der Reportage von Bettina Meyer. Jetzt kommen wir zurück hier in unser Sendegebiet zum Wetter. Renato Bodenburg im MDR Aktuell Wetterstudio. Ja, hier sieht's ganz freundlich aus. Ist das ein positiver Trend heute?
11: Also auf alle Fälle wird es so sein, dass die Wolken, je länger wir in den Tag hineinkommen, also dann zum Abend und dann vor allem zur Nacht hin, immer weniger werden. Aber jetzt gibt es erstmal noch eine ganze Menge an Wolken und deshalb gibt es hier und da auch mal ein paar Auflockerungen, die da nicht unbedingt bleiben müssen, sondern dann kommen die nächsten dichten Wolken wahrscheinlich dann auch schnell wieder hinterher. Und damit dann auch weiter Schauer im Laufe des Nachmittags. Die gibt es hier und da immer wieder, teilweise auch etwas kräftiger auftretend und vielleicht auch mal noch ein einzelnes Gewitter, das kann sich auch mit runtermischen. Und ansonsten kommen wir bei den Temperaturen heute so knapp bei 16 Grad an. 14 haben wir jetzt in Sachsen-Anhalt, da wo die Sonne schon so ein bisschen rausgeguckt hat und das Ganze mit erwärmt hat, schon erreicht. Also bei allen anderen ist noch so ein bisschen Spiel nach oben drin.
2: Also das, was man gemeinhin wechselhaft nennt.
11: Ja.
2: Und das bleibt auch so die nächsten Tage?
11: Es wird etwas, ich sag mal so, weniger wechselhaft, zumindest morgen. Wir kommen morgen erstmal mit Sonne in den Tag. Dann gibt es aber wieder diese Quellwolken, aber deutlich weniger Schauer als heute. Die kommen dann zu Montag und Dienstag wieder zurück. Die sind aber eigentlich die ganze Woche irgendwie vertreten. Zumindest wird es aber dann wärmer.
2: Renato Bodenburg im MDR Aktuell Wetterstudio. Und unser Programm nach 13.30 Uhr dann vom Fußball geprägt, der lange Fußball-Samstag, perspektivisch mit dem großen Abstiegsfinale in der Bundesliga. Aber wir starten zunächst nach den Nachrichten mit der dritten Liga und der Regionalliga und meinem Kollegen Andreas Hönig.
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4: Um 13.30 Uhr mit Alexander Terhorst. In der Debatte um Reformen mehren sich Forderungen nach mehr Tempo. Der sächsische Ministerpräsident Michael Kretschmer sagte dem Stern, die Bundesregierung müsse nun schnell ein umfassendes Reformpaket beschließen. Ansonsten drohe ganzen Bundesländern die Handlungsunfähigkeit. Man brauche bezahlbare Energiepreise, geringere Arbeitskosten und weniger Bürokratie. Auch der Präsident des Münchner IFO-Instituts, Clemens Füst, mahnte, die Regierung müsse sich dringend auf einen erfolgversprechenden Wirtschaftskurs einigen. Falls ihr das nicht gelinge, wären Neuwahlen der bessere Weg. Das Zentralkomitee der deutschen Katholiken wirft der Kirche vor, Frauen zu diskriminieren. Präsidentin Irme Stetter-Karp sagte beim Katholikentag in Würzburg, die Kirche habe leider das Patriarchat nicht verlassen. Daher stießen Reformen der Sexualmoral und die Zulassung von Frauen für Weiheämter auf so erbitterten Widerstand. Der Vorsitzende der Bischofskonferenz Heiner Wilmer verwies darauf, dass das kirchliche Arbeitsrecht liberalisiert worden sei. Das sei ein Erfolg des synodalen Wegs. Bei einer Verkehrskontrollwoche in Sachsen-Anhalt Anfang des Monats sind zahlreiche Mängel an Bussen und LKWs entdeckt worden. Laut Innenministerium wurden von rund 440 kontrollierten Fahrzeugen fast 170 beanstandet, fast 40%. Am häufigsten seien Verstöße gegen Ruhezeiten. Mehr als 30 Mal seien Fahrzeuge falsch oder mit zu viel Fracht beladen gewesen. Zudem seien technische Mängel entdeckt worden, zum Teil habe die Weiterfahrt untersagt werden müssen. Die Thüringer Sportgymnasien sollen den Schutz von Kindern und Jugendlichen vor körperlicher, verbaler und psychischer Gewalt verstärken. Nach Angaben aus dem Bildungsministerium müssen die an diesen Spezialgymnasien vertretenen Sportfachverbände eigene Kinderschutzbeauftragte benennen. Trainer seien zu Fortbildungen zu den Themen Gewalt und sexualisierte Gewalt verpflichtet. Das Senckenberg-Museum für Naturkunde in Görlitz bereitet den Umzug auf den neu gebauten Campus vor. Laut Museumsleiterin Christine Barber soll schon kommenden Freitag das Museum mit der Ausstellung Eingepackt und Ausgepackt eröffnet werden. Die Show begleitet den Umzug auf das neue Gelände und soll sich in den kommenden 2 Jahren immer wieder verändern. Der Museumsneubau hat nach Angaben von Barber rund 79 Millionen Euro gekostet. Rund 120 Mitarbeiter sind derzeit noch an 7 Standorten in Görlitz untergebracht. Das waren die Nachrichten. Das Wetter, die Temperaturen von 13 Uhr. In Dresden stark bewölkt 12 Grad, Eisenach stark bewölkt 9, Erfurt wolkig 11, Gardelegen bedeckt 11, Hoyerswerda bedeckt 13 Grad. Magdeburg fast wolkenlos 12, Neuhaus bedeckt 6, Oschatz stark bewölkt 13, Plauen bedeckt 11 Grad, Wernigerode bedeckt 10, in Wittenberg 13 Grad. Die Vorhersage, heute Nachmittag teils Wolken, teils Sonne, vereinzelt Schauer 10 bis 16 Grad. Nachts oft klar und trocken, 4 bis 0 Grad. Morgen erst sonnig, dann wechselnd bewölkt. Nachmittags vereinzelt Schauer, 15 bis 20 Grad. Montag noch etwas milder, in Sachsen meist trocken, sonst auch stellenweise Schauer. MDR aktuell Verkehrsdienst. A2 Richtung Berlin zwischen Braunschweig-Ost und Kreuz-Wolfsburg-Königslutter. Behinderungen durch einen defekten LKW auf der mittleren Spur. A2 Richtung Berlin, Höhe Kreuz-Wolfsburg-Königslutter, noch Stau an einer geräumten Unfallstelle. Geblitzt wird auf der A4 Richtung Dresden zwischen Hermsdorf-Ost und Rüdersdorf. Soweit der MDR Verkehrsdienst. Die Zeit 13.34 Uhr.
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19: 2 Stunden noch knapp. Dann geht's los. Das Bundesliga-Finale mit dem vielleicht knappsten und engsten und spannendsten Abstiegskampf aller Zeiten. Andreas Hönig sagt herzlich willkommen zum langen Fußball-Samstag hier bei MDR aktuell mit dem Höhepunkt Bundesliga natürlich. Aber bis dahin haben wir auch noch jede Menge Spannung im Programm aus der 3. und der 4. Liga in der Regionalliga Nordost. Geht's um die Meisterschaft. Lok und Jena im Fernduell ab 14 Uhr. Da geht's dementsprechend um den Titel und die Chance, in die 3. Liga aufzusteigen. Und auch in der 3. Liga, da wird schon gespielt, ist ordentlich was los. 4 Mannschaften kämpfen um 2 Aufstiegsplätze, um die Plätze 2 und 3. Rostock ist dabei, Cottbus ist dabei, Duisburg und Essen. Die 4 duellieren sich also um diese 2 Plätze. Und ich kann Ihnen sagen, es ist sogar schon das erste Tor gefallen. Essen führt in Ulm mit 1:0. Nach nur 5 Minuten ist damit Stand jetzt auf dem 3. Platz. Punktgleich hinter Cottbus. Die sind nämlich, gehen als 2. in diesen Spieltag und haben die beste Ausgangsposition. Ein Sieg heute in Regensburg und Cottbus ist nach 12 Jahren zurück in der 2. Fußball-Bundesliga. Deswegen sind wir heute immer wieder dabei bei diesem Spiel. Regensburg gegen Cottbus. Rüdiger Nowak ist dort unser Reporter.
20: 7 Minuten sind gespielt zwischen Regensburg und Cottbus und die erste Chance kommt jetzt. Eckball für Energie beim Stand von 0:0. Kommt von der Seite, gut gezirkelt vors Tor. Aber da ist die Regensburger Abwehr, da kann klären. Zwar nur halbherzig, Ball kommt noch einmal vor den Strafraum. Zweite Chance für Energie Bocciaris spielt da nach außen. Jetzt spielen sie ein bisschen um den Strafraum rum. Axel Borgmann nochmal auf links außen. Da setzt sich jetzt Giergi nochmal durch an der Eckfahne. Regensburg wieder im Zweikampf, versucht hier zu blocken. Was zu blocken ist, die Regensburger wollen sich hier teuer verkaufen. Und Cottbus-Trainer Pele Wollitz, der wollte ein Spektakel, das bieten die Fans. 6.000 sind mitgereist hier nach Bayern, nach Regensburg, unterstützen ihre Mannschaft im Kampf um den Aufstieg. Und das Spektakel, das kriegt der Pele Wollitz jetzt auch auf dem Rasen. Jetzt kommt nach anfänglichen Abtasten Energie Cottbus deutlich besser in die Partie und zeigt, dass sie hier unbedingt den Deckel drauf machen wollen und den Sieg mitnehmen wollen, den Aufstieg klar machen wollen, rückkehren wollen in die zweite Liga. Jetzt gibt es da gleich einen Freistoß von der linken Seite. Wir haben 8 Minuten gespielt zwischen Regensburg und Cottbus, steht aber derzeit noch 0:0. Zeit genug für Energie, den Deckel drauf zu machen für den Zweitliga-Aufstieg.
19: Dankeschön, Rüdiger Nowak. Gleich mehr Fußball. Vorher eine Meldung aus dem MDR aktuell Verkehrsdienst. Achtung Autofahrer, es gibt einen Falschfahrer auf der B100-Halle Richtung Oitsch. Zwischen Landsberg und der A9 ist ein Falschfahrer unterwegs. Fahren Sie bitte äußerst rechts und überholen nicht. Ich wiederhole, auf der B100-Halle Richtung Oitsch zwischen Landsberg und der A9 ist ein Falschfahrer unterwegs. 13:39 Uhr zurück zum Fußball und jetzt rein in die Regionalliga Nordost. Ich hatte es erwähnt, Fernduell um die Meisterschaft zwischen Lok Leipzig und Carl Zeiss Jena. Lok spielt zu Hause gegen die zweite Mannschaft des 1. FC Magdeburg und Jena hat das Thüringen-Duell vor der Brust gegen Erfurt. Wir wollen schon mal ein bisschen reinhören, was uns dort erwartet. Fede Weißkirch beobachtet nachher für uns das Spiel Lok Leipzig gegen Magdeburg 2 und Philipp, die Trümpfe hat Lok alle in der Hand in Sachen Aufstieg, oder?
0: Ja, das sieht auf den ersten Blick so aus, weil sie eben an der Tabellenspitze sind mit 69 Punkten. Problem, Verfolger Jena hat auch 69 Punkte, Lok aber immerhin das bessere Torverhältnis von +4 Toren. Leichter Vorteil also womöglich für die Jungs aus Probstheida, aber sie sind halt nicht im Flow. Es gab nur einen Sieg aus den letzten 5 Spielen. Jena ist da deutlich besser unterwegs und dann gibt es auch große Personalprobleme bei Lok Leipzig. Eine gute Nachricht allerdings, Laurin von Pichowski, der Abwehrmann, der noch fraglich war unter der Woche, der kehrt zurück in die Startformation. 2 Wechsel gibt es, aber es fehlt ein Abwehrmann, Lukas Wilton, der ist rot gesperrt. Es fehlt der Top-Torschütze Jonas Akalian, der zweitbeste Torschütze Stefan Marderer ist ebenfalls verletzt. Also die Leute, die eigentlich für den Schwung gesorgt haben im Verlaufe der Saison, die sind alle nicht mit dabei und so schleicht sich dann doch der ein oder andere Zweifel womöglich in die Köpfe der Spieler von Lok Leipzig, die es heute richten müssen. Trainer Jochen Seitz hat auch gesagt, wir gehen davon aus, dass wir einen Sieg brauchen werden, weil Jena eben nicht straucheln werden wird im Duell heute mit Erfurt. Also ist es angerichtet, Wetter ist auf jeden Fall top, Kulisse stimmt auch. Mehr als 6.000, 7.000 Menschen sind da im Bruno-Plache-Stadion und freuen sich heute auf diesen heißen Kampf im Saisonfinish der Regionalliga Nordost.
19: Danke, Philipp. Also durchaus Stolpergefahr in Probstheida. Die muss Jena ausnutzen. Sollte Lok stolpern, Jan Günther verfolgt das Spiel Jena gegen Erfurt nachher für uns. Wie optimistisch darf Jena denn sein, dass es doch noch was wird mit der Meisterschaft?
1: Ja, Philipp hat es ja gerade gesagt, Lok nicht so richtig im Flow, Jena dagegen schon. 7 Siege aus den letzten 8 Spielen. Sie waren ja eigentlich schon so ein bisschen raus aus der ganzen Meisternummer, haben sich da aber richtig rangekämpft. Wir sind dran geblieben, sagt Trainer Volkan Uluc. Er sei stolz auf die Mannschaft, die eine sensationelle Mentalität hat. Ja, und Nils Butzen, der Spieler sagt, wir sind unerwartet da reingekommen in diese Situation. Deswegen haben wir jetzt das Gefühl, dass wir ja nur gewinnen können. Also ich glaube, Jena kann das hier mit einer sehr breiten Brust angehen. Das Ganze vor 13.000 Fans im quasi ausverkauften Stadion in Jena. Gästefans bei diesem Thüringen-Derby ja nicht dabei. Nur 800 Karten, das war zu wenig, hat RWE gesagt. Und deswegen hat man komplett auf dieses Kontingent verzichtet.
19: Danke, Jan. Bisher hin stimmungsvoll wird's natürlich trotzdem. 14 Uhr der Anstoß. Diese beiden Spiele gibt's hier bei uns natürlich in Konferenz zu hören. Sie können die Spiele aber auch sehen, wenn Sie mögen. Das MDR-Fernsehen überträgt natürlich diese Meisterkonferenz auch live. Damit schnell zurück in die dritte Liga. Da wird nämlich schon gespielt. Regensburg gegen Cottbus noch torlos. Rüdiger Nowak.
20: 12 Minuten sind gespielt. Es steht immer noch torlos. Aber der FC Energie, er zeigt hier ganz klar, was man hier vorhat. Man möchte nach 12 Jahren wieder zurück in die zweite Liga. Und an Unterstützung mangelt es Cottbus hier nicht in der Fremde in Bayern. Denn hier sind rund 6000 Energiefans mitgereist und die machen ordentlich Alarm auf den Rängen. Schon mit Pyrotechnik haben sie ein riesiges Wappen von Energie eingerahmt vor dem Anstoß. Das hat Eindruck gemacht, genauso wie die Mannschaft jetzt auf dem Feld. Jetzt kann sich da eine Chance bieten. Ciarci kommt über die Mitte, hätte hier schießen können, legt aber ab und da ist ein Spieler von Regensburg, ein Abwehrspieler dazwischen. Das wäre durchaus eine gute Situation gewesen, aber Energie igelt Regensburg durchaus jetzt in der eigenen Hälfte. Ein Regensburg, die sich hier aber sehr teuer verkaufen wollen. Das hat deren Coach Sascha Hildmann auch vor dem Spiel gesagt. Sie wollen sich durchaus präsentieren. Es ist ein großes Spiel und sie wollen hier keine Wettbewerbsverzerrung machen. Sie halten auch gut dagegen. Aber Energie Cottbus ist mit ordentlich Tempo unterwegs in diesem Spiel. So eine ganz zwingende Chance hat es bisher noch nicht gegeben. Man versucht natürlich nach hinten abzuregeln und den einen oder anderen Angriff nach vorne zu fahren. Die Regensburger in der eigenen Hälfte festzusetzen. Das gelingt momentan sehr gut, auch wenn noch keine Tore gefallen sind. Nach 13 Minuten Regensburg Cottbus 0:0.
19: Danke, Rüdiger Nowak. Also im Aufstiegskampf bisher nur dieses eine Tor von Essen in Ulm. Essen führt dort mit 1:0, heißt beim Blick auf die Blitztabelle Cottbus auf 2. Essen dahinter punktgleich auf dem Relegationsplatz, dahinter Duisburg und Rostock, wo über

0: wir zu Saisonbeginn viele Spiele hatten, die wir gewonnen haben, aber in denen wir eigentlich nicht so Fußball gespielt haben, wie wir uns das vorgestellt haben. Heimspiel Hamburg, Heimspiel Köln, Auswärtsspiel Mainz, Auswärtsspiel Wolfsburg, wo wir wirklich über diese mannschaftliche Geschlossenheit Spiele gewonnen haben, darüber gewonnen haben, dass wir im Strafraum gut verteidigt haben, offensiv effektiv waren. Und da haben wir viele Punkte geholt, obwohl wir eigentlich für meine Begriffe noch nicht den Fußball gespielt haben, den wir uns vorstellen. Das war im zweiten Halbjahr deutlich besser. Ja, und ich glaube, unser Fußball soll dafür stehen, dass wir offensiv spielen, dass wir ein gutes Flügelspiel haben, dass wir es schaffen, auch natürlich über Umschaltmomente, wo wir einfach eine Riesenqualität haben, aber auch über Ballbesitz und Chancen zu erspielen. Und wenn man sich anguckt, wie viele Großchancen wir uns erspielt haben, sind da, glaube ich, nur die Bayern vor uns. Und das ist dann schon auch das, was für mich vor allem hängen bleibt, dass wir es geschafft haben, uns so viele Chancen zu erspielen wie außer dem Meister Bayern München, dann vielleicht keine zweite Mannschaft.
1: Sagt Ole Werner, gleich mehr vom Sport. Jetzt um 13.45 Uhr ist erstmal Zeit für die wichtigste Meldung zur Stunde. Und das ist diese: In der Debatte um Reformen mehren sich die Forderungen nach mehr Tempo. Der sächsische Ministerpräsident Michael Kretschmer sagte dem Stern, die Bundesregierung müsse nun schnell ein umfassendes Reformpaket beschließen. Ansonsten drohe ganzen Bundesländern die Handlungsunfähigkeit. Weitere Meldungen hat Alexander Terhorst.
2: Die Ukraine hat wieder hunderte Soldatenleichen aus Russland zurückgehalten. Nach offiziellen Angaben aus Kiew handelt es sich um die sterblichen Überreste von 528 Gefallenen. Der Austausch sei vom Internationalen Roten Kreuz vermittelt worden. Von russischer Seite gab es keine Bestätigung. Im Westen Australiens ist ein Mann nach dem Angriff durch einen weißen Hai gestorben. Wie die Behörden mitteilten, erlag der 38-Jährige in einer Klinik lebensgefährlichen Verletzungen, die er bei der Attacke erlitten hatte. Der Mann war vor der Küste der Insel Rottnest angegriffen worden. In Sonneberg hat es am Morgen die thüringerweit erste Rehkitzrettung der Saison gegeben. Bis Ende Juni sind Teams des Landesjagdverbands auf Wiesen und Feldern unterwegs, um Rehkitze vor Erntemaschinen zu retten. Im vergangenen Jahr holten sie 6000 Kitze aus den Feldern. Das Wetter heute Nachmittag: Sonne und Wolken im Wechsel bei 10 bis 16 Grad, vereinzelt Schauer. Nachts oft klar und trocken bei 4 bis 0 Grad. Morgen erst sonnig, dann wechselnd bewölkt, nachmittags vereinzelt Schauer, 15 bis 20 Grad. NDR aktuell: Verkehrsdienst A2 Richtung Berlin. Zwischen Braunschweig-Ost und Kreuz Wolfsburg-Königslutter gibt es Behinderungen durch einen defekten LKW auf der mittleren Fahrspur. Soweit der NDR aktuell Verkehrsdienst. Die Zeit 13.47 Uhr.
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1: Hören Sie das? Das ist das Abstiegsgespenst. Es spukt ganz gewaltig im Tabellenkeller der Fußball-Bundesliga. Wolfsburg, Heidenheim, St. Pauli. Zwei dieser Teams werden heute in die zweite Liga absteigen. Eins wird sich in die Relegation retten. Wer? Das ist völlig offen, denn alle drei Teams sind punktgleich vor dem heutigen letzten Spieltag. Und um die Spannung komplett auf die Spitze zu treiben, gibt's nachher auch noch ein direktes Duell. Wolfsburg spielt auswärts beim FC St. Pauli. Retten sich die Wölfe zum dritten Mal in die Relegation oder steigen sie doch zum ersten Mal überhaupt ab? Kevin Poveska.
4: Fast 30 Jahre ist der VfL Wolfsburg nun Mitglied in der ersten Fußball-Bundesliga. Doch am letzten Spieltag geht es um alles. Relegation oder direkter Abstieg. VfL-Trainer Dieter Hecking hat die Trainingseinheiten in dieser Woche nicht anders gestaltet. Im Rücken haben die Wölfe die aus Heckings Sicht guten Leistungen der letzten Wochen.
5: Das gibt uns eine gewisse Zuversicht, dass wir uns dieses Spiel jetzt auf St. Pauli auch genauso verdient haben, wie es jetzt ist in der Konstellation. Wir wussten, dass es so ein Spiel geben kann. Jetzt haben wir es und jetzt freuen wir uns auch drauf, dass wir das Spiel spielen können.
4: Verlieren verboten. So viel steht vor der Partie beim FC St. Pauli auf jeden Fall fest. Dadurch, dass jetzt auch noch Heidenheim punktgleich mit beiden Nordclubs ist, reicht dem VfL jetzt auch nicht ein Unentschieden, falls Heidenheim dann parallel gewinnen sollte.
5: Ich will auch nicht locker wirken, ich bin auch angespannt. Ja, aber deshalb ist dieser Scheißfußball so toll für alle. Ja, und für uns, wir sind die Hauptprotagonisten, die drei Vereine, für die es da um sehr, sehr viel geht am Wochenende. Und ich glaube, jeder für sich wird versuchen, das alles auf Normalmaß runterzudampfen, um dann trotzdem gut zu spielen und möglichst zu gewinnen.
4: Gewinnen. Allein das ist in so einem Endspiel natürlich schon eine Herausforderung für sich, gerade was das Nervenkostüm angeht. Und dann auch noch auswärts am Millerntor bei St. Pauli.
5: Millerntor steht für Begeisterung, steht für Atmosphäre. St. Pauli hat

0: Tugenden, die einem richtig wehtun können. Ja, hat man jetzt auch gesehen, sie ist die Mannschaft, die zwischen den Linien am besten verteidigt in der ersten Liga. Ja, und sie haben auch ihre Umschaltmomente in jedem Spiel gehabt, wo sie gefährlich werden können.
1: Und doch, in so einem Spiel, wo es um so viel geht, ist alles möglich, weiß auch der noch so erfahrene Dieter Hecking. Er vertraut auf seine Mannschaft.
0: Die wollen dieses Spiel spielen, die wollen losgelassen werden. Und hoffentlich bringen sie es dann auch genauso rüber, wie es jetzt in den letzten 3-4 Wochen war. Dann können wir da auch mit Selbstbewusstsein hinfahren. Immer natürlich unter der Voraussetzung, dass wir wissen, das ist ein K.O.-Spiel.
1: Ein K.O.-Spiel in der Fußball-Bundesliga am letzten Spieltag gegen den direkten Konkurrenten. Spannender geht's wohl kaum.
2: Ja, und dann ist Heidenheim, wie gesagt, ja auch noch dabei. Die waren eigentlich längst abgestiegen, hatten zwischenzeitlich 10 Punkte Rückstand auf den Relegationsplatz. Jetzt ist aber doch alles noch drin. Und mit Last-Minute-Entscheidungen kennt man sich ja auf dem Schlossberg aus. Letztes Jahr hat sich Heidenheim in der Nachspielzeit der Verlängerung der Relegation doch noch in der Bundesliga gehalten. Das Team von Frank Schmidt darf man also auf gar keinen Fall abschreiben. Und das weiß er auch selbst.
3: Jeder von uns weiß, dass wir ja vor ein paar Spieltagen raus waren aus der Verlosung. Und jetzt werden wir nochmal reingelassen auf die Party. Und da freuen wir uns drauf. Selbstverständlich, falls die Frage noch kommt, sind wir in irgendeiner Art und Weise live verbunden mit dem Spiel Pauli, weil das kann natürlich entscheidend sein, was am Schluss passiert, in die eine oder andere Richtung. Und deswegen ist immer wichtig, für alle Eventualitäten dann auch vorbereitet zu sein und nicht irgendwie mit 1,5 Minuten Verzögerung dann irgendwie Meldungen vom anderen Spiel zu bekommen. Nochmal, das ist ein Herzschlagfinale und da kann es bis zur letzten Sekunde gehen. Keiner weiß es besser wie wir. Siehe Aufstieg in die Bundesliga, siehe Klassenerhalt letzte Saison. Deswegen müssen wir auf alle Eventualitäten vorbereitet sein.
2: Das sagt Heidenheim-Trainer Frank Schmidt. Noch gut 1,5 Stunden bis zum Showdown. Da verpassen Sie hier bei uns natürlich nichts. Jetzt schauen wir erstmal zurück auf den gestrigen Abend. Da hat die deutsche Eishockey-Nationalmannschaft fast schon erwartungsgemäß den WM-Auftakt in den Sand gesetzt. Gegen den vierfachen Weltmeister Finnland gab es eine 1:3 Niederlage. Und dieses Ergebnis hätte durchaus auch noch höher ausfallen können. Oder Burkhard Hupe in Zürich.
4: Ja, das habe ich auch so gesehen. Die Finnen haben wirklich richtig gut gespielt. Sie waren fast immer in ihrer taktischen Grundordnung sehr stark im Zweikampf, unglaublich effizient im Powerplay, läuferisch eine Klasse besser. Und man kann schon sagen, das 1:3 spiegelt die Kräfteverhältnisse auf dem Eis eigentlich nur ansatzweise wider. Und trotzdem war es irgendwie auch spannend bis zum Schluss, weil der deutsche Torhüter Philipp Grubauer wirklich sehr gut gehalten hat und die Finnen sich dann ergebnistechnisch jedenfalls nicht absetzen konnten. Und als dann 11 Minuten vor dem Ende der deutsche Anschlusstreffer zum 1:2 fiel, da gab es schon auch Hoffnung, dass Deutschland sich etwas Zählbares ergaunern könnte, wenn ich das mal so sagen darf. Aber diese Hoffnung war dann nach dem schnellen 3:1 der Finnen auch gleich wieder verflogen.
2: Finnland zählt ja wie immer eigentlich zu den Favoriten bei einer WM. Von daher ist das jetzt kein Beinbruch, diese Niederlage. Aber was muss die deutsche Mannschaft im zweiten Vorrundenspiel gegen Lettland besser machen? Da müssen ja unbedingt Punkte her.
4: Das ist eine ganze Menge. Die deutsche Mannschaft braucht ja ein sehr viel besseres Powerplay natürlich, auch ein besseres Unterzahlspiel. Sie muss viel mehr Scheiben zum gegnerischen Tor bringen, mehr klare Chancen erzwingen. Sie muss handlungsschneller spielen und möglichst früh vielleicht auch mal selbst in Führung gehen. Das ist natürlich eine ganze Menge Holz, aber unmöglich ist das nicht. Und ein Erfolg gegen Lettland ist deshalb auch immer drin, finde ich jedenfalls. Immerhin hat der Torhüter Philipp Grubauer schon mal absolutes WM-Top-Niveau gezeigt. Und außerdem wird gegen Lettland ja dann auch erstmals der deutsche NHL-Profi Lukas Reichel aufs Eis gehen, der kurzfristig nachnominiert worden ist. Und der Reichel nämlich, kann dann offensiv schon nochmal einen großen Unterschied machen.
2: Das ist die Einschätzung von Burkhard Hupe und das Spiel gegen Lettland. 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Jetzt um 13.54 Uhr zurück zum Fußball in die dritte Liga. Wir haben keine Tore verpasst beim Spiel Jahn Regensburg gegen Energie Cottbus. Stand jetzt Cottbus also aufgestiegen in die zweite Liga. Rüdiger Nowak, unser Reporter.
5: Vorsichtig spielen, das können wir nicht. Das hat Klaus-Dieter Wollitz vor dieser Partie hier in Regensburg gesagt. Und das zeigt sich auch in den ersten 24 Minuten, wenngleich hier noch kein Tor gefallen ist. Aber dieses vorsichtig können wir nicht, das hat sich klar gezeigt in der 20. Minute. Gerade vorhin hat es eine Ecke gegeben für den FC Energie. Von der rechten Seite Bozziaris hat sie wunderbar vor den Strafraum gezogen und vorm Strafraum da steht Axel Borgmann. Der nimmt den Ball mutig aus der Luft, also keine Vorsicht geboten, nimmt ihn mutig aus der Luft und knallt ihn auch direkt ans Kreuzeck, genau an die Begegnungsstätte zwischen Latte und Pfosten. Der Ball ging dann ins Aus, aber der FC Energie will hier durchaus etwas wissen. Jetzt von der rechten Seite, Giergi könnte den Strafraum einbrechen, verliert den Ball. Jetzt Gegenstoßversuch von Regensburg, aber faul in der Offensive vom FC Energie, da will man sofort versuchen, den Ballverlust wieder wettzumachen. Sie zeigen, dass sie hier unbedingt wollen. Der Wille von der ersten Minute erkennbar, nicht nur von den mitgereisten Fans, die hier ordentlich Gas geben, sondern auch von der Mannschaft, die versucht, jeden Ball für sich zu behaupten, muss sich aber dennoch wehren, den ein oder anderen Angriff von Regensburg hat es auch schon gegeben. Die verstecken sich hier nicht, kommen jetzt auch wieder über die linke Seite, aber abgefangen von Cottbus. Jetzt ist so ein bisschen das Tempo raus, aber immer noch 0:0 zwischen Regensburg und dem FC Energie.
2: Dankeschön, Rüdiger Nowak. Auch ansonsten haben Sie keine weiteren Tore verpasst in der dritten Liga. Deswegen werfen wir schon mal einen kleinen Blick auf morgen. Denn auch morgen wird es nochmal brisant im Fußball. Da kämpfen in der zweiten Bundesliga 3 Teams um 2 Aufstiegsplätze und 6 Mannschaften spielen um den Klassenerhalt. Dazu zählen auch Dresden und Magdeburg. Beide haben vor dem letzten Spieltag zwar gute Karten, sind aber noch nicht komplett in Sicherheit. Dynamo Dresden hat 2 Punkte Vorsprung auf den Relegationsplatz und spielt morgen zu Hause gegen Kiel. Frage an Dresdens Niklas Hauptmann, ist die Vorbereitung auf so ein wichtiges Spiel nochmal ein bisschen anders als sonst?
6: Ja, natürlich ist das Ziel, so normal wie möglich ranzugehen. Fakt ist natürlich auch, vor dem Spiel am Sonntag wird die Anspannung natürlich eine andere sein als sonst. Ist, glaube ich, vollkommen logisch. Geht dann nur darum, in den 90 Minuten das halt ja keinen Einfluss haben zu lassen auf dich und deine Leistung. Und ich glaube, die bestmögliche Leistung werden wir am Sonntag bringen, werden wir so normal wie möglich die Woche gestalten. Trotzdem brauche ich nicht drum herum reden, dass es ein besonderes Spiel ist und das ist, glaube ich, allen bewusst.
2: Da sagt Niklas Hauptmann, noch besser sieht's für Magdeburg aus. Der FCM hat einen Punkt mehr als Dresden. Deswegen würde schon ein Unentschieden gegen Kaiserslautern zum ganz sicheren Klassenerhalt reichen. Und auch mit einer Niederlage müsste schon viel passieren, dass Magdeburg doch noch auf den Relegationsplatz abrutscht. Deswegen konnte Alexander Nollenberger schon mal etwas auf die Saison zurückblicken. Was war das für ein Jahr?
7: Ja, erstmal eine sehr intensive, vor allem, das haben wir ja eigentlich, mit den ersten Spieltagen haben wir eigentlich ja um Abstieg gekämpft, auch wenn wir es damals noch nicht wussten, auch wenn wir es damals ja noch nicht so wahrhaben wollten, war es dann schlussendlich so und wurde dann relativ schnell klar, dass wir da ja lang unten spielen müssen. Dennoch haben wir versucht, da relativ schnell rauszukommen, ist uns leider nicht geglückt. Ich glaube, es gab so ein paar Schlüsselmomente, die wir dann verpasst haben, aber wir haben jetzt gut gepunktet die letzten Wochen und wollen das jetzt gegen Kaiserslautern dann zu 100% safen.
2: Da sagt Magdeburgs Alexander Nollenberger. Anstoß in der zweiten Bundesliga ist morgen 15.30 Uhr und da gibt's hier bei uns im Radio genauso ausführliche Berichterstattung und Schlusskonferenzen wie heute in der Bundesliga. Also einschalten lohnt sich sehr. 2 Tore gibt's in der dritten Liga zu vermelden. Rostock ist in Saarbrücken in Führung gegangen mit 1:0. Nützt im Aufstiegskampf Stand jetzt nichts. Schweinfurt hat gerade das 1:0 geschossen gegen Erzgebirge Aue. Und in diesem Augenblick auch die Führung für Energie Cottbus bei Jahn Regensburg. Hören wir uns nachher an. Also stand jetzt Cottbus sicher aufgestiegen, aber ist ja noch viel Zeit zu gehen. Deswegen jetzt erstmal der Blick aufs Wetter mit Renato Bodenburg im MDR Aktuell Wetterstudio. Hier in Leipzig ist ganz freundlich. Beim Blick aus dem Studio ist das überall in Mitteldeutschland so?
8: Nein, ist es nicht. Und das heißt auch nicht, dass es in Leipzig so bleiben wird. Denn wir haben es heute mit wechselnder Bewölkung am Nachmittag zu tun. Und da sind teils so ein paar richtig dichte Quellwolken unterwegs. Und mit denen kommen dann auch einzelne Schauer mit auf. Also die sind gerade vor allem in Sachsen-Anhalt und in Thüringen unterwegs, haben auch schon die Westhälfte Sachsens im Griff gehabt und sind jetzt aber mehr so vom Vogtland bis zum Erzgebirge vertreten. Also ist es Bewegung drin und das Ganze heute bei Temperaturen in den Spitzenwerten von 16 Grad. Die haben wir jetzt so knapp auch schon in Dresden erreicht. Bei allen anderen kann sich noch so ein bisschen was ruckeln, aber viel passiert dann nicht mehr.
2: Das heißt, die Nacht wahrscheinlich auch eher kühler?
8: Ja, kühler ist ganz gut gesagt. Also 4 bis 0 Grad ist schon richtig frisch eigentlich. Und wir haben in den Hochlagen auch Minuswerte. Ja, und da werden die Wolken auch wieder weniger werden. Im Laufe des Abends fallen dann diese Quellwolken wieder in sich zusammen und somit ist es dann bei Bewölkungsrückgang auch durch die Nacht hinweg trocken.
2: Und der Sonntag?
8: Der hat zum Teil erstmal Sonnenschein, bevor dann wieder die Wolken sich wieder ausbilden werden, bringen aber morgen nur bedingt ein paar Schauer, also wirklich vereinzelt nur noch sehr wenig. Und temperaturmäßig kommen wir morgen schon auf 20 Grad und dieser Trend setzt sich dann über die Woche fort.
2: Das ist doch schön. Dankeschön, Renato Bodenburg. Hier kommen jetzt die Nachrichten. Danach geht's fußballmäßig natürlich weiter mit der Meisterkonferenz in der Regionalliga Nordost. Lok Leipzig gegen Magdeburg 2 und Jena gegen Erfurt. Da sind wir ausführlich dabei. Und wir bleiben in der dritten Liga beim Spiel Regensburg gegen Cottbus, wo Cottbus führt mit 1:0.
9: 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Um 14 Uhr mit Alexander Terhorst. Mehrere Innenminister der Länder fordern angesichts hoher AfD-Umfragewerte in Sachsen-Anhalt Vorkehrungen für den Fall einer Regierungsbeteiligung. Thüringens SPD-Innenminister Georg Mayer sagte dem Handelsblatt, darüber müsse bei der Innenministerkonferenz im Juni dringend beraten werden. Brandenburgs Innenminister Jan Redmann von der CDU warnte, der Zugang einer in Teilen rechtsextremen Partei zu sicherheitsrelevanten Informationen gefährde die Sicherheit aller. Das sei eine konkrete Gefahr. Auch Hessens Innenminister Roman Poseck forderte, sich auf ein solches Szenario vorzubereiten. Die AfD in Sachsen-Anhalt wird vom Landesverfassungsschutz als gesichert rechtsextremistisch eingestuft. In der Debatte um Reformen mehren sich die Forderungen nach mehr Tempo. Der sächsische Ministerpräsident Michael Kretschmer sagte dem Stern, die Bundesregierung müsse nun schnell ein umfassendes Reformpaket beschließen. Ansonsten drohe ganzen Bundesländern die Handlungsunfähigkeit. Man brauche bezahlbare Energiepreise, geringere Arbeitskosten und weniger Bürokratie. Auch der Präsident des Münchner IFO-Instituts, Clemens Füst, mahnte, die Regierung müsse sich dringend auf einen erfolgversprechenden Wirtschaftskurs einigen. Falls ihr das nicht gelinge, wären Neuwahlen der bessere Weg. In Sachsen ist die Zahl von Hassdelikten gegen queere Menschen gestiegen. Wie das Sozialministerium mitteilt, registrierte die Polizei im vergangenen Jahr mehr als 160 Taten wegen sexueller Orientierung oder geschlechtlicher Identität. Rund 3/4 davon seien rechtsmotiviert gewesen. 2024 hatte es noch 140 derartige Delikte gegeben. Sozialministerin Petra Köpping rief dazu auf, Diskriminierung entschieden entgegenzutreten. Israel hat bei einem gezielten Angriff den Hamas-Kommandeur Is-al-Din al-Haddad getötet. Die Hamas bestätigte den Tod ihres Militärführers. Zuvor hatte der israelische Verteidigungsminister Israel Katz erklärt, es habe in Gaza-Stadt einen Luftangriff zur Tötung al-Haddads gegeben. Er galt als letzter noch lebender Drahtzieher des Hamas-Terrorangriffs auf Israel vor 2,5 Jahren. In der Demokratischen Republik Kongo steigt die Zahl der Ebola-Toten. Nach Angaben des Gesundheitsministeriums wurden im Osten des Landes 80 Todesfälle bisher gemeldet. Es gebe rund 250 Verdachtsfälle. Einen ersten Todesfall bestätigte auch das Nachbarland Uganda. Die Weltgesundheitsorganisation WHO und das Zentrum für Seuchenkontrolle der Afrikanischen Union hatten den Ebola-Ausbruch gestern bestätigt. Das waren die Nachrichten. Das Wetter, die Temperaturen von 13 Uhr, auf dem Brocken leichter Sprühregen 1 Grad, Chemnitz schlagbewölkt 11, Dresden schlagbewölkt 12 Grad, Eisenach schlagbewölkt 10, Erfurt wolkig 11 Grad, Fichtelberg wolkig 6, Gera schlagbewölkt 9, Görlitz bedeckt 12, Halle schlagbewölkt 12 Grad, Leipzig bewölkt 12, Magdeburg fast wolkenlos 12 Grad, Meiningen schlagbewölkt bei 9 Grad. Die Vorhersage heute Wolken und Sonne im Wechsel, vereinzelt Schauer 10 bis 16 Grad. Nachts oft klar und trocken 4 bis 0 Grad. Morgen erst sonnig, dann wechselnd bewölkt, nachmittags auch vereinzelt Schauer bei 15 bis 20 Grad. Und Montag in Sachsen meist trocken, stellenweise Schauer und etwas milder noch. MDR Verkehrsdienst. A2 Richtung Berlin. Zwischen Braunschweig-Ost und Kreuz-Wolfsburg-Königslutter Behinderungen durch einen defekten LKW auf der mittleren Fahrspur. A2 Richtung Hannover zwischen Irxleben und Bornstedt befindet sich eine ungesicherte Unfallstelle auf allen Spuren. Soweit der MDR Verkehrsdienst. Die Zeit 14:04 Uhr. 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
2: Mit Andreas Hönig im Studio und jetzt geht's los mit unserer Aufstiegs- bzw. erstmal Meisterschaftskonferenz in der Regionalliga Nordost. Lok Leipzig spielt gegen die zweite Mannschaft des 1. FC Magdeburg und Carl Zeiss Jena spielt gegen Rot-Weiß Erfurt. Ausgangslage vor diesem letzten Spieltag. Lok und Jena punktgleich bei 69 Zählern. Lok mit der besseren Tordifferenz. Das heißt, wer heute mehr Punkte holt, ist Meister. Sollten beide Mannschaften gewinnen, kommt's auf die Höhe der jeweiligen Siege an. Viel spannender geht's nicht. Philipp Weißkirch macht bei uns den Anfang in Leipzig-Probstheider bei Lok gegen Magdeburg. Da schon was passiert?
11: Nee, noch nicht. 0:0 steht auf der Anzeigetafel. Jetzt läuft der Konter aber für die Magdeburger. Flanke von der rechten Seite rein in den Lok-Strafraum wird geklärt. Zur Ecke für die kleinen Magdeburger, aber auf der anderen Seite hatten wir auch schon zwei Eckbälle. Lok mit einer guten Anfangsphase, 3,5 Minuten sind rum, 0:0, aber McLemore ist klasse geschickt worden auf dem rechten Flügel, dann geht er rein in den Strafraum, dann hat er viele Spieler vor sich, aber er versucht den Ball noch im langen Eck unterzubringen, wird abgefälscht zur Ecke, die brachte nichts ein und auch die zweite war dann relativ ungefährlich. Aber jetzt dieser Eckball für die zweite Mannschaft des 1. FC Magdeburg, eine Mannschaft, die gut unterwegs ist. Sie haben die letzten drei Spiele alle gewonnen. Heute der letzte Spieltag, sind sie zu Gast in Probstheim. Der Eckball jetzt getreten an den 5-Meter-Raum. Fußabwehr von Lok Leipzig. Bleibt hier erstmal beim 0:0. Exakt 4 Minuten sind gespielt. Und natürlich gehen die Ohren auch in Richtung Thüringen. Da gibt es das Derby. Und Jena ist der Verfolger von Lok Leipzig. Was ist da in den ersten Minuten passiert, Jan Günther?
12: Wir sind eine Minute später dran als ihr in Leipzig, Philipp. 3 Minuten rum, 0:0 in diesem 113. Thüringen-Derby. Das an sich ist ja schon ein Highlight und dass sie es heute noch reingebastelt haben in diesen letzten Spieltag. Was für ein Regionalliga-Finale. Carl Zeiss Jena in den blauen Trikots mit einer super Serie. 7 Siege aus den letzten 8 Spielen. Auf der anderen Seite Rot-Weiß Erfurt, Tabellendritter. Auch die haben eine gute Saison gespielt. Jena im Spielaufbau. Wir warten auf die erste Torchance in diesem Spiel. Das Team von Trainer Volkan Ulic verändert auf einer Position im Vergleich zum zweiten in Hall in der Offensive. Odua für den nicht fitten Eschel. Anfangsphase läuft, noch keine Tore. Aktuell weiter Lok auf der 1, Jena auf 2.
2: Danke, Philipp Weißkirch und Jan Günther. Da bleiben wir natürlich ausführlich dran an diesen beiden Spielen mit unseren Konferenzen hier. Jetzt geht's aber erstmal zurück in die dritte Liga, wo Aue ausgeglichen hat in Schweinfurt. 1:1 steht's dort. Aber interessant ist es natürlich eher an der Tabellenspitze und Stand jetzt wäre Cottbus aufgestiegen in die zweite Bundesliga, denn Cottbus führt in Regensburg mit 1:0. Rüdiger Nowak, bitte.
13: Riesenjubel vorhin in der 28. Minute bei der kompletten Anhängerschaft von Energie Cottbus. 1:0 seitdem für den FC Energie. Mutiger Angriff von Cottbus. Da kommt der Ball in die Mitte, gespielt zu Yannis Botziaris. Der geht ein paar Meter, nimmt sich auch 18 Meter, dann ein Herz und zieht ab und trifft genau rechts oben in den Winkel. Unhaltbar für Regensburgs Torhüter Felix Gippert zum 1:0 für den FC Energie. Und seitdem führen die Gäste hier aus Cottbus und das auch völlig verdient, wenngleich Regensburg alles andere als ein Sparringspartner ist für die Gäste von der Lausitz. Denn nur 4 Minuten nach dem Treffer von Yannis Botziaris ist es Christian Kühlwetter gewesen auf Seiten der Regensburger, der einmal querlegt und Oskar Schönfelder hätte da durchaus ausgleichen können. Aber Cottbus kann sich da bedanken bei Marius Funk im Kasten, der im 1:1 gegen Schönfelder den Ball tatsächlich festmacht und verhindert, dass die Gastgeber hier zum Ausgleich kommen. Stand jetzt Energie Cottbus aufgestiegen. Aber das Spiel ist noch lang und Regensburg wehrt sich auch gerade eben. Christian Kühlwetter noch einmal mit einem Weitschuss aus etwa 18 Meter. Der ist ganz knapp am Tor der Cottbuser vorbeigegangen. Auch jetzt wieder Regensburg im Vorwärtsgang. Erik Hottmann, der Ex-Cottbuser ist es, bleibt allerdings in der Cottbuser Abwehr hängen. Und so bleibt es jetzt nach 38 Minuten nach dem Treffer von Botziaris beim 1:0 aktuell für Energie Cottbus.
2: Danke Rüdiger Nowak, auch sonst hat sich ein bisschen was getan. Rostock erhöht gerade auf 2:0 gegen Saarbrücken. Und Essen hatte ja geführt, in Ulm liegt es aber hinten mit 1:2. Dazu gibt es noch das 0:0 aktuell von Duisburg gegen Viktoria Köln. Heißt für die Blitztabelle aktuell. Auf Platz 2 sicher aufgestiegen Cottbus mit 72 Zählern. Auf Platz 3 noch Duisburg. 68 Punkte, dahinter aber jetzt schon Rostock mit 67 Zählern. Wenn Duisburg also ein Gegentor kassiert, ist Rostock plötzlich wieder auf dem Relegationsplatz und dahinter Essen. Also richtig viel drin heute in dieser dritten Liga. Da bleiben wir natürlich dran, jetzt um 14.19 Uhr. Aber erstmal eine kurze Sportpause.
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2: 14.09 natürlich, nicht 19, Entschuldigung. Vor dem Hintergrund starker Umfragewerte der AfD warnen mehrere deutsche Innenminister vor einer AfD-Regierung in Sachsen-Anhalt. Beim nächsten gemeinsamen Treffen im Juni soll das Thema auf die Tagesordnung kommen. Das fordert Thüringens SPD-Innenminister Georg Mayer laut Handelsblatt. Die AfD stelle aufgrund ihrer zahlreichen Kontakte zu autoritären Staaten und ihrer Vernetzung mit rechtsextremen Organisationen eine Gefahr für die äußere und innere Sicherheit der Bundesrepublik dar. Sven Weingärtner berichtet.
14: Man müsse dringend darüber beraten, welche Risiken es für die Sicherheitsarchitektur in Deutschland gibt, sagte Mayer der Zeitung. Und auch, was man dagegen tun kann. Es dürfe nicht dazu kommen, dass geheime Informationen von Sicherheitsbehörden nach Russland oder in rechtsextreme Kreise weitergegeben werden, so Mayer. Auch Brandenburgs Innenminister Jan Redmann von der CDU sieht dadurch erhebliche Risiken für die Sicherheit aller Menschen in Deutschland. Hessens Innenminister Roman Poseck, ebenfalls CDU, sprach sich dafür aus, Vorbereitungen für den Worst Case zu treffen. In Sachsen-Anhalt wird im September ein neuer Landtag gewählt. Die vom Landesverfassungsschutz als gesichert rechtsextremistisch eingestufte AfD liegt in Umfragen deutlich vor der CDU.
2: Der Bericht von Sven Weingärtner. Wenn in Brüssel über EU-Fördermittel diskutiert wird, dann klingt das erstmal weit weg. Dabei landete das Geld aus Europa auch direkt in ostdeutschen Laboren, Betrieben und Regionen und zwar deutlich mehr als anderswo in Deutschland, zum Beispiel in Sachsen. In Freiberg forscht eine Wissenschaftlerin daran, wie seltene Metalle sauber aus dem Boden geholt werden können, gefördert mit Geld aus verschiedenen EU-Töpfen. Christian Erl und Anna Wulfert berichten.
15: Sabrina Hedrich forscht in Freiberg am Bergbau der Zukunft. Noch findet der im Labor in der TU Freiberg statt. Genauer, in einem hüfthohen blauen Fass aus Kunststoff, das vor ihr steht. Durch den Deckel des Fasses führen mehrere Schläuche und Sensoren ins Innere.
16: Jetzt ist die Pumpe gerade angegangen, die jetzt die Belüftung des Reaktors sicherstellt. Also wir führen jetzt kontinuierlich Sauerstoff und CO2 zu. Das ist ganz wichtig für die Aktivität der Mikroorganismen.
15: Denn diese Bakterien sollen auf Gesteinsbrocken losgelassen werden, die neben dem blauen Fass in einer Art gläsernem Minisilo lagern.
16: Wir nutzen die Mikroorganismen als kleine Bergleute, die aus dem Erz selektiv Metall herauslösen, was wir dann später zurückgewinnen können und in industriellen Prozessen einsetzen können.
15: Künftig soll so Bergbau möglich werden, ohne dafür das Gestein überhaupt aus der Erde holen zu müssen. Finanziert wird die Arbeit an diesen umweltfreundlichen Mini-Bergarbeitern aus EU-Mitteln. 800.000 Euro kommen aus dem Forschungsförderungstopf namens Horizont Europa. Auch die Labore, in denen Hedrich ihre Bergbaubakterien hält, gäbe es ohne EU-Gelder wohl nicht. 55 Millionen Euro hat der Europäische Fonds für regionale Entwicklung, kurz EFRE, für 3 neue Laborgebäude am Clemens-Winkler-Bau gegeben. Mit weiteren Mitteln soll auch der historische Teil des Gebäudes bald saniert werden. Davon profitieren nicht nur Forscherinnen wie Hedrich, sondern alle Freiberger, sagt der Bürgermeister für Stadtentwicklung Martin Seltmann.
17: Als ersten Punkt sind es natürlich die Mitarbeiter der Universität, die ihre Forschung ausbauen können und in brandneuen Laboren forschen und arbeiten können. Die Studenten, weil die Lehre sich natürlich am aktuellen Zahn der Zeit orientieren kann. Und natürlich die Auszugründenden, weil sie perfekte Bedingungen in der Abstimmung mit der Wirtschaft und dann eben auch der Universität haben. Und wir als Stadt und jeder Bürger bei uns von den Unternehmen, die sich ansiedeln.
15: Zudem hat Freiberg selbst ebenfalls in den vergangenen Jahren EU-Millionen erhalten, beispielsweise um die Industriebrache des ehemaligen Porzellanwerkes wiederzubeleben. Auch Wirtschaftsunternehmen und Schulen haben kleinere Beträge aus EFRE-Mitteln bekommen. Insgesamt fließt der überwiegende Teil der für Deutschland bestimmten EU-Fördermittel in den Osten der Republik, sagt Wirtschaftsforscher Joachim Ragnitz vom IFO-Institut Dresden. 2/3 landeten nach seinen Forschungen dort, aus gutem Grund.
18: Die ostdeutschen Länder sind auch 35 Jahre nach der Vereinigung immer noch strukturschwach, weil das Bruttoinlandsprodukt der Einwohner liegt hier so ungefähr bei 75% des Westniveaus. Und so gesehen ist es schon richtig so, dass man halt vor allem die ostdeutschen Regionen weiterhin unterstützt.
15: Die Frage ist allerdings, wie lange geht diese Unterstützung noch? Denn aktuell diskutieren die EU-Politiker in Brüssel, wie die Förderung ab 2028 weitergehen soll. Und im EU-weiten Vergleich gilt Ostdeutschland schon lange nicht mehr als strukturschwach, sondern als sogenannte Übergangsregion. Gut angelegt sei das Geld hier trotzdem, sagt Ragnitz. Denn bisher erhöhte jeder investierte EU-Euro im Osten das Bruttoinlandsprodukt hier um 2 Euro.
2: Der Bericht von Christian Erl und Anna Wulfert. Kurzes Update vom Fußball aus der Regionalliga Nordost. Jena führt gegen Erfurt mit 1:0. Wäre Stand jetzt also Meister der Regionalliga Nordost. Gleich mehr Fußball. Erstmal nochmal ein Thema aus der Politik, denn die angekündigte Pflegereform könnte sich verzögern. Wie mehrere Medien berichten, wird der Entwurf dem Kabinett etwas später vorgelegt als erwartet. Und trotzdem steht die Reform schon jetzt in der Kritik. Tim Aßmann.
19: Stockt die Pflegereform von Bundesgesundheitsministerin Nina Wagen? Das Ministerium der CDU-Politikerin tritt diesem Eindruck entgegen. Es bleibe dabei, dass die Ministerin wie angekündigt bis Mitte des Monats konkrete Pläne vorlegen werde, betonte eine Sprecherin des Bundesgesundheitsministeriums auf Nachfrage. Dazu, wann der Reformentwurf dem Bundeskabinett vorgelegt wird, äußerte sich die Sprecherin nicht. Verschiedene Medien hatten berichtet, dies werde erst Ende des Monats der Fall sein. Erklärtes Ziel der Bundesregierung ist, die Reform noch vor der Sommerpause durch den Bundestag zu bringen. Fachverbände kritisieren die Pläne bereits. Befürchtet werden Kostensteigerungen für Pflegebedürftige und deren Angehörige. Im Raum stehen unter anderem Änderungen bei der Einstufung der sogenannten Pflegegrade und bei der Beteiligung der Pflegeversicherung an den Unterbringungskosten in Pflegeheimen. Ziel der Reform ist eine Entlastung der Pflegeversicherung. Gesundheitsministerin Wagen hatte vor kurzem erklärt, das Defizit der Versicherung werde in den nächsten 2 Jahren insgesamt bei rund 22,5 Milliarden Euro liegen.
2: 14.15 Uhr ist es. Mehrere Innenminister der Länder fordern, wie eben schon im Beitrag gehört, angesichts hoher Umfragewerte der AfD in Sachsen-Anhalt, Vorkehrungen für den Fall einer Regierungsbeteiligung. Thüringens SPD-Innenminister Georg Mayer beispielsweise sagte dem Handelsblatt, darüber müsse bei der Innenministerkonferenz im Juni dringend beraten werden. Weitere Meldungen hat Alexander Terhorst.
9: Arbeitnehmer in Sachsen-Anhalt melden sich seltener krank als im vergangenen Jahr. Nach Auswertung der Barmer fehlten Beschäftigte in den ersten 3 Monaten des Jahres im Schnitt 6,9 Tage. Im Vorjahreszeitraum waren es durchschnittlich 7,4 Tage. Nahe Mannheim sind beim Absturz eines Kleinflugzeugs beide Insassen ums Leben gekommen. Wie die Polizei mitteilt, ging die Maschine am Rande eines Wohngebiets nieder. Anwohner seien nicht verletzt worden. Die schwedische ESC-Sängerin Felicia Eriksson hat bei der Generalprobe zur großen Show am Freitagabend einen Kreislaufkollaps erlitten. Die schwedische Delegation sprach von einem Blutdruckabfall wegen Flüssigkeitsmangel, hoher Temperaturen und zu enger Kleidung. Das Wetter, heute Nachmittag teilweise Wolken oder Sonne, vereinzelt Schauer, 10 bis 16 Grad. Nachts oft klar und trocken bei 4 bis 0 Grad. Morgen erst sonnig, dann wechselnd bewölkt, nachmittags vereinzelt Schauer, die Höchstwerte 15 bis 20 Grad. MDR aktuell Verkehrsdienst, A2 Richtung Hannover, zwischen Irxleben und Bornstedt sind alle Spuren blockiert, Grund ist ein LKW-Unfall. Soweit der MDR aktuell Verkehrsdienst, die Zeit 14.17 Uhr.
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2: Pause in der dritten Liga. Cottbus führt zur Halbzeit in Regensburg mit 1:0, wäre damit sicher aufgestiegen in die zweite Bundesliga. Außerdem führt Rostock in der Nachspielzeit in Saarbrücken mit 2:0. Essen hat in Ulm wieder ausgeglichen. 2:2 steht's dort. Und nach 45 Minuten keine Tore in der Partie. Duisburg gegen Viktoria Köln heißt in der Tabelle. Cottbus auf 2. Duisburg auf dem Relegationsplatz, dahinter Essen und Rostock. So geht's jetzt in die Pause. Außerdem hat Aue gerade eben die Führung erzielt gegen Schweinfurt. In Schweinfurt führt jetzt mit 2:1. Also noch ein kleiner, ja, versöhnlicher kann man, glaube ich, nicht sagen, wenn man absteigt, aber trotzdem immerhin eine Führung zum Abstieg in die Regionalliga Nordost zur Pause. Und Regionalliga Nordost ist unser Stichwort, denn da wollen Lok Leipzig und Karlsruhe Jena gerne beide Meister werden und anschließend durch die Aufstiegsspiele aufsteigen. Beide Spiele laufen jetzt gerade in Konferenz. Lok gegen Magdeburg 2 und Jena gegen Rot-Weiß Erfurt. Und aktuell Vorteil Jena, Jan Günther. Karlsruhe führt mit 1:0. Damit geht es in unsere lange Konferenz jetzt. Wie ist es passiert?
20: Wir sind in der 16. Minute und seit der 10. führt der FC Karlsruhe Jena. Das war ein super Pass von Talabidi links im Mittelfeld. Da war er durchgestartet. Vorne links der Timon Bormeister. Und dann ging er mit Ball am Fuß rein in den Strafraum von Rot-Weiß Erfurt. Und dann der Abschluss aus halblinker Position. So 7-8 Meter. Der Keeper, der Erfurter, das ist Lorenz Otto, der hat sich breit gemacht, das Bein ausgefahren, die Arme ausgefahren, genau zwischen Bein und Arm in diese Lücke auf Bauchnabelhöhe. Da hat er durchgepasst, der Ball von Timon Burmeister, sein 9. Saisontor. Wir gucken rauf auf die Tabelle. Jena 72 Punkte und Philipp Lock aktuell 70, nur Zweiter.
11: Ja, das 0:0 gegen die zweite Mannschaft aus Magdeburg wäre zu wenig. So steht's aber aktuell. 0:0, 17,5 Minuten rum. Und trotzdem so die gut 8000 Lok-Fans, die in Probstheider sind, an sich können die erstmal ein gutes Gefühl haben. Denn die Einstellung stimmt, der Lok-Spieler, Körpersprache stimmt und sie sind aktiv und sie hatten auch schon Tormöglichkeiten. Eben Siebeck mit einer sehr guten, nachdem Adetula das eingeleitet hat über die linke Seite, clever in den Rücken der Abwehr gespielt hat. Und dann kommt Siebeck zum Schuss von der Strafraumgrenze, aber da war zu wenig Schmackes hinter. Das war ein Flachschuss direkt in die Arme des Magdeburger Keepers, den muss er höher ansetzen mit ein bisschen mehr Risiko. Dann fällt hier vielleicht das 1:0, so steht es weiter 0:0. Und die Kunde aus Thüringen ist hier beim einen oder anderen Fan angekommen. Wir haben auf jeden Fall schon mal die Kameraschwenks gesehen über die Fanschar hinweg. Da hatte der ein oder andere Lokanhänger das Smartphone natürlich in der Hand und hat dann den Zwischenstand aus Jena natürlich mitbekommen. Die Spieler wissen es, glaube ich, noch nicht. Der Trainer Jochen Seitz, das weiß ich auch nicht. Fakt ist, seine Mannschaft muss hier beim jetzigen Spielstand aus Thüringen auf jeden Fall liefern und mit 1:0 in Führung gehen. Aktuell kann nichts passieren, denn die Magdeburger sind im Ballbesitz am eigenen Strafraum und können sich da jetzt erstmal halbwegs befreien. 0:0 also hier und wir sind wieder in Jena, wo die Gastgeber mit 1:0 führen gegen Erfurt und Bayern Mitte.
20: Ja, und Carl Zeiss macht deutlich mehr für dieses Spiel. Spielaktiver das Team von Volkan Uluc. Jena auch noch mit dem Abseitstreffer nach dem Führungstreffer. Insgesamt deutlich mehr unterwegs in der Spielhälfte von Rot-Weiß Erfurt als andersherum. Das Ganze vor 13.000 Fans. Heimbereich ist ausverkauft. Der Gästeblock, der ist komplett leer. Das ist natürlich schade. Bei einem Thüringen-Derby dürften die meisten mitbekommen haben. Es gibt die Vorgabe der Stadt Jena, dass nur 800 Fans bei diesem Hochrisikospiel mit dabei sein dürfen. Anhänger von Erfurt im Gästeblock, da hat Erfurt gesagt, das ist uns zu wenig. Wir verzichten deshalb komplett darauf. Deswegen nur Jena-Fans in diesem Stadion. Carl Zeiss mit der nächsten Balleroberung. Das Ganze noch in der eigenen Hälfte. Dann mal wieder ein langer Ball. Der kommt an, so 25 Meter vor dem Kasten von Rot-Weiß Erfurt. Wunderbar runtergesaugt von Alexander Prokopenko. Der findet draußen links den Torschützen zum 1:0. Das ist Timon Burmeister. Und dann versuchen sie mal ein bisschen Ruhe reinzubringen ins Spiel. Schöner Seitenwechsel raus auf die rechte Seite. Auf Kevin Lenkfurt. Der steckt dann nochmal durch auf Nils Butzen. Der ist drin im Strafraum. Quergelegt. Aber Erfurt ist da und kann den Ball annehmen und dann eventuell den Konter fahren. Aber Jena ist scharf. Jena unterbindet diesen Tempo-Gegenstoß mit einem Foulspiel. Gleich mal ein bisschen Emotion da. Schiedsrichter Erik Weißbach ist dazwischen. Also Jena aktuell Tabellenführer, aber Lok Philipp kann das mit einem Tor sofort wieder ändern.
11: Ja, aber jetzt müssen sie hinten aufpassen, denn da kommt Magdeburg und der Foulpfiff vom Schiedsrichter wird den Freistoß geben für die Gäste aus Sachsen-Anhalt nach dem Foul an Merkner. Und das ist eine verheißungsvolle Freistoßsituation für die Gäste. Halblinke Position, 25 Meter Torentfernung. Merkner hält sich da noch ein bisschen den rechten Knöchel. Zuvor waren sie schon zum Abschluss gekommen, die Jungs aus Magdeburg. Meine, es wäre Magnus Baas gewesen, der im Laufduell die Nase vorn hatte, dann kurz vor der Strafraumgrenze zum Schuss kam. Aber Andreas Naumann, der Keeper der Leipziger, war erstmal da. Und der dirigiert jetzt auch dort seine Vordermänner bei diesem Freistoß für die Magdeburger. Aktuell in der Blitztabelle, also Jena vorne auf Rang 1 mit 72 Punkten. Die führen also gegen Erfurt. Lok ist dahinter mit 70 Punkten. Könnte aber eben bei einem Führungstreffer wieder an die Spitze kommen. Jetzt dieser Freistoß, der wird nicht aufs Tor gezirkelt, sondern es wird eine Variante an den zweiten Pfosten und dann ist das Tor da. Aber es wird abgepfiffen, es wird abgepfiffen. Wir können uns beruhigen, der Ball ist im Leipziger Tor, aber vorher abgepfiffen die Situation von Schiedsrichter Marvin Tennis und ein paar fragende Blicke jetzt auch bei Eldin Djokovic, dem vermeintlichen Torschützen. Also da scheint es vorher ein Foul gegeben zu haben. Bleibt hier erstmal beim 0:0 zwischen Leipzig und Magdeburg. Lok braucht das Tor, das hat schon jeder, ja.
20: Ja, führt mit 1:0 seit der 10. Minute durch den Treffer von Burmeister und jetzt gerade mal Erfurt mit einem langen Ball nach vorne von Avucha, aber der kam bei keinem Teamkollegen an, da war nur Marius Liesegang, das ist der Torhüter von Carl Zeiss und Jena kann aufbauen. Es geht um den Meistertitel in der Regionalliga Nordost und damit verbunden die Teilnahme an den Aufstiegsspielen zur dritten Liga. Der Gegner, der kommt aus der Regionalliga Bayern, der steht schon fest, das wird Würzburg sein. rein. Aber wer geht rein aus dem Nordosten? Ist es Jena oder ist es Lok Leipzig? Das klärt sich alles an diesem Nachmittag. Stand jetzt ist es der FC Carl Zeiss. Die haben jetzt mal einen Freistoß, das Ganze auf der linken Seite, drehen in der Hälfte von Rot-Weiß Erfurt, dauert aber einen kleinen Moment, nehmen sich eine kleine Auszeit, habe ich das Gefühl, die Jungs aus Jena, nachdem sie wirklich viel Tempo reingebracht haben in diese Anfangsphase. Freistoß wird ausgeführt werden von Alexander Prokopenko mit dem rechten Fuß, also mit viel Schritt rein wahrscheinlich mal in den Strafraum von Rot-Weiß Erfurt. Alles laut an der 16er Kante, der denkste, kurz ausgeführt, dann Burmeister aus dem Zentrum heraus Richtung zweiter Pfosten mit dem Kopf dann quergelegt. Wer ist da? Da gibt es eine Kopfballgelegenheit. Ja, aber der Ball geht dann doch deutlich rechts am Karsten vorbei. 1-0 Jena, zurück nach Leipzig.
11: Bestes Fußballwetter in Probstheida. Ein Sonne-Wolken-Mix über dem Stadion. Ja, gut 8000 Fans sind da. 13, 14 Grad, beste Bedingungen. Das Einzige, was aus Lok-Sicht nicht passt, ist zum einen das Zwischenergebnis aus Jena. Der FC Carl Zeiss vorne und hier eben dieses 0-0. Schon länger keine Torschuss mehr für die Gastgeber in den gelben Trikots und blauen Hosen. Langer Schlag jetzt von Magdeburg an die Lok-Strafraumgrenze. Da kriegen sie den Ball nicht weg. Ist gefährlich. Schussmöglichkeit. Tor! Tor für Magdeburg! Frenzel mit dem 1-0 und alle auf den Torschützen drauf. Das ist der maximale Schock für Lok Leipzig und Trainer Jochen Seitz. Nach vorne ging nicht mehr so viel und Magdeburg braucht nicht viel. Das war erst der zweite Torschuss und der sitzt sofort und es ist ein wunderschönes Tor, das muss man neidlos anerkennen, von Jonas Frenzel ins lange Eck und hängende Schultern, hängende Köpfe bei Jochen Seitz. Es war der lange Schlag an die Lok-Strafraumgrenze. Moore gewinnt zwar das Kopfballduell erst, aber der Ball landet, nachdem von Pichowski das dann nicht hat weiterklären können, auf dem Oberschenkel von Magdeburgs Frenzel. Und er nimmt dann den Ball so mit dem Oberschenkel, legt sich den auf den rechten Fuß und vollzieht ab ins lange Eck. Naumann kommt da nicht mehr ran. Tolles Tor und ja, ich habe es erwähnt, der absolute Schock für Lok Leipzig, denn jetzt führen hier die Gäste mit 1-0. Wir sind nochmal in Jena.
20: Heftiges Einsteigen hier gerade von Jena Sören Reddemann mit der offenen Solo voraus auf den Fuß seines Gegenspielers. Aber weil es halt von vorne ist, gibt es dafür korrekterweise die gelbe Karte. Gibt einen Freistoß für Rot-Weiß Erfurt. Die haben jetzt vielleicht die erste Offensivaktion in diesem Spiel. Das Ganze mit dem Freistoß von der Linksaußenposition. 24 Meter Torentfernung. Das haben sie sich ausgedacht. Zwei Mannmauer des FC Carl Zeiss ist gestellt. Und dann stehen da Wolf und Fehler auf Seiten von Rot-Weiß Erfurt am Ball. Der eine mit dem linken und mit dem rechten. Wolf mit dem linken Fuß rutscht dann erstmal durch. Aber Jena ist da und kann den Ball dann ins Auslaufen lassen. Stand jetzt also Jena auf Meisterkurs. Und die Kunde, die aus Leipzig-Probstheider reingekommen ist in diesen letzten Spieltag, wird inzwischen auch fast alle hier in Jena erreicht haben. Volkan Ulutsch, der Coach des FC Carl Zeiss. Wenn er den Aufstieg schafft mit seinem Team, dann wird der Trainer bleiben. Wenn nicht, dann hört er auf, hat er gesagt. Auch das eine Geschichte, die ziemlich spektakulär ist. Aber okay, jetzt kommt nochmal Jena und versucht den Ball aus 20 Metern nochmal reinzustecken in den Strafraum. Klappt nicht. Wir haben 25 Minuten gespielt im ersten Durchgang. Und aktuell läuft alles für Carl Zeiss Jena. Die sind vorne, 72 Punkte. Mit der 1-0-Führung gegen Erfurt und Lok Leipzig hinten gegen Magdeburg 2. Aktuell nur 69 Punkte.
2: Vielen Dank an unsere beiden Reporter Philipp Weiskirch und Jan Günther. Also spannender Aufstiegskampf in der Regionalliga Nordost, beziehungsweise Meisterschaftskampf, muss man ein bisschen vorsichtig sein hier mit den Begrifflichkeiten. Gleich nach den 14.30 Uhr Nachrichten natürlich jede Menge mehr Sport. Jetzt erstmal der Blick aufs Wetter mit Florian Rost im MDR Aktuell Wetterstudio. Haben wir die Höchsttemperaturen eigentlich schon erreicht heute?
0: Ja, ein bisschen Luft nach oben ist noch, vor allem wenn sich die Sonne nochmal gegen die Wolken behaupten kann, sind Temperaturen heute bis zu 16 Grad möglich. Derzeit liegen die Temperaturen verbreitet etwa so zwischen 10 und 14 Grad. Interessant auch der Blick auf die Berge. Hier ist es nämlich deutlich kälter, auf den Brocken zum Beispiel nur 2 Grad. Heißt, wir haben es mit kalter Luft vor allem in der Höhe zu tun. Und diese Gemengelage ist typisch für dieses aprilhafte Wetter mit einem Wechsel von Sonne, Wolken und auch einigen Schauern, die uns in der zweiten Tageshälfte noch bevorstehen.
2: Muss man dem Wetter mal sagen, dass Mai ist? Wann kriegt es das denn mit?
0: Ja, das wird in den nächsten Tagen peu à peu wärmer. Morgen zum Beispiel steigen die Temperaturen Temperaturen schon auf 15 bis 20 Grad. Allerdings kommen wir wieder aus einer relativ kalten Nacht heraus. Plus 5 bis minus 1 Grad die Tiefstemperaturen. Dafür wird morgen Vormittag die Sonne vielerorts scheinen. Je höher die am Himmel steht, desto mehr Quellwolken entwickeln sich allerdings. Und während es bis zur Mittagszeit noch trocken bleiben dürfte, entstehen dann am Nachmittag wieder einzelne Schauer. Die meisten davon in Sachsen-Anhalt sowie zwischen Elbe und Saale.
2: Aber Trend geht nach oben?
0: Trend geht nach oben. Temperaturen am Montag und am Dienstag bis 22 Grad. Das Wetter gestaltet sich dazu insgesamt leicht unbeständig. Der Montag über weite Strecken noch trocken und vor allem in Sachsen auch längere Zeit sonnig. Später von Westen her neue Schauer und Gewitter. Dienstag, Mittwoch bis Donnerstag dann eher wechselhaft.
2: Dankeschön, Florian Rost. Hier folgen die Nachrichten und danach geht's sportlich weiter. Wir sind in der zweiten Halbzeit der dritten Liga beim Spiel Regensburg gegen Cottbus. Steigt Cottbus auf in die zweite Bundesliga? Stand jetzt ja. Außerdem bringen wir die Spiele Lok gegen Magdeburg und Jena gegen Erfurt in der Regionalliga Nordost in die Halbzeit. Also dranbleiben.
10: 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Um 14.30 Uhr mit Alexander Terhorst. Mehrere Innenminister der Länder fordern Vorkehrungen für den Fall einer Regierungsbeteiligung der AfD in Sachsen-Anhalt. Thüringens SPD-Innenminister Georg Mayer sagte dem Handelsblatt, darüber müsse bei der Innenministerkonferenz im Juni dringend beraten werden. Brandenburgs Innenminister Jan Redmann von der CDU warnte, der Zugang einer in Teilen rechtsextremen Partei zu sicherheitsrelevanten Informationen gefährde die Sicherheit aller. Auch Hessens Innenminister Roman Poseck forderte, sich auf ein solches Szenario vorzubereiten. In Umfragen liegt die AfD in Sachsen-Anhalt derzeit weit vor der CDU. Das Zentralkomitee der deutschen Katholiken wirft der Kirche vor, Frauen zu diskriminieren. Präsidentin Irme Stetter-Karp sagte beim Katholikentag in Würzburg, die Kirche habe das Patriarchat nicht verlassen. Daher stießen Reformen der Sexualmoral und die Zulassung von Frauen für Weiheämter auf so erbitterten Widerstand. Der Vorsitzende der Bischofskonferenz Heiner Wilmer wies auf ein liberales kirchliches Arbeitsrecht hin. Das sei ein Erfolg des synodalen Wegs. Bei einer Verkehrskontrollwoche in Sachsen-Anhalt Anfang des Monats sind zahlreiche Mängel an Bussen und LKWs entdeckt worden. Laut Innenministerium wurden von rund 440 kontrollierten Fahrzeugen fast 170 beanstandet. Das sind fast 40%. Am häufigsten seien Verstöße gegen die Ruhezeiten gewesen. Mehr als 30 Mal seien Fahrzeuge falsch oder mit zu viel Fracht beladen gewesen. In Dessau-Roßlau ist ein Kind von zwei Hunden schwer verletzt worden. Wie die Polizei dem MDR mitteilte, wurden der 13 Jahre alte Junge im Innenhof eines Hauses von den freilaufenden Bulldoggen angegriffen. Polizisten seien durch Schreie und Bellen aufmerksam geworden und hätten erste Hilfe geleistet. Das Kind kam ins Krankenhaus. Gegen den Hundehalter wird wegen fahrlässiger Körperverletzung ermittelt. Das Senckenberg-Museum für Naturkunde in Görlitz bereitet den Umzug auf den neu gebauten Campus vor. Laut Museumsleiterin Christine Barber soll schon kommenden Freitag das Museum mit der Ausstellung Eingepackt und Ausgepackt eröffnet werden. Die Schau begleite den Umzug auf das neue Gelände und soll sich in den kommenden zwei Jahren immer wieder verändern. Der Museumsneubau hat nach Angaben von Barber rund 79 Millionen Euro gekostet. Das waren die Nachrichten. Das Wetter mit den Temperaturen von 14 Uhr. In Dresden stark bewölkt bei 12 Grad, Eisenach bedeckt 10. Erfurt bedeckt 11 Grad, Gardelegen wolkig 14. Hoyerswerda stark bewölkt 13 Grad. Magdeburg wolkig 12, Neuhaus bedeckt 6, Oschatz stark bewölkt 13, Plauen leichter Regen 10 Grad. Wernigerode bedeckt 11 und in Wittenberg 13 Grad. Die Vorhersage, heute Quellwolken, zeitweise Sonne und vereinzelt Schauer. Höchstwerte 11 bis 16 Grad. Nachts wenige Wolken, meist klar und trocken, Tiefstwerte 4 bis 0 Grad. Morgen in Thüringen anfangs örtlich Nebel, sonst Sonne, im Verlauf wechselnd bewölkt und nachmittags vereinzelt Schauer, bei Höchstwerten zwischen 15 und 20 Grad. Montag in Sachsen meist trocken, stellenweise Schauer, noch etwas milder. MDR aktuell Verkehrsdienst.
9: A2 Richtung Hannover zwischen Irxleben und Bornstedt, Stau nach einem LKW-Unfall, eine Stunde Verzögerung. Die A71 Richtung Sangerhausen ist zwischen Arnstadt Nord und Kreuz Erfurt wegen eines Feuerwehreinsatzes gesperrt, Stau. Soweit der MDR. Aktuell Verkehrsdienst, 14.34 Uhr.
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2: Mit Andreas Hönig im Studio und dem nächsten Tor in der Regionalliga Nordost. Jena hat erhöht auf 2:0 gegen Rot-Weiß Erfurt. Wäre Stand jetzt Meister der Regionalliga Nordost. Wir sind auch sofort wieder live in unserer Konferenz auf den beiden Fußballplätzen, schalten aber vorher nochmal zum Handball. Denn in Dijon, dem Bautzen Frankreichs, steigt das Final Four der European League im Handball bei den Frauen. Der Thüringer HC spielt dort sein Halbfinale gleich gegen Viborg in einer halben Stunde. Thorsten vom Wege, unser Reporter, dann bei dieser Partie. Thorsten, wie stehen die Chancen aufs Finale?
21: Tja, es könnte mustrig werden oder eben tatsächlich der Einzug ins Endspiel. Das ist ein ganz ausgeglichenes Spiel in einer nicht ausverkauften Halle in Dijon zwischen dem THC und Viborg HK. Die großen Zeiten der dänischen Mannschaft liegen schon ein paar Jahre zurück. Aber das könnte man natürlich auch vom THC behaupten, denn seit ein paar Jahren sind die ja nicht mehr das Maß der Dinge im deutschen Frauenhandball. Früher waren sie mal eine ganze Weile Meister. Viborg dagegen sogar in Europa absolute Spitze zu Zeiten von Grit Jurak oder einer Anja Althaus, die ja sowohl in Viborg als auch für den THC aufgelaufen ist, gewann man die Champions League, also das Maß der Dinge. Jetzt ist der etwas kleinere Wettbewerb trotzdem mindestens genauso wichtig, denn das ist ein internationaler Titel. Da spielen sehr, sehr viele gutklassige Mannschaften mit und der THC ist Titelverteidiger. Vielleicht deshalb so ein bisschen Mühe in einer leichten Favoritenstellung, aber wirklich nur in einer ganz leichten. Ich denke, es ist ein völlig offenes Spiel, was wir dann ab 15 Uhr erleben werden.
2: Wir freuen uns drauf. Dankeschön, Thorsten vom Wege. Da sind wir natürlich immer wieder live in der Halle dabei. Als kleiner Farbtupfer hier zwischen unseren ganzen Fußball-Einblendungen geht ja doch auch richtig um was für den Thüringer HC. Also freuen wir uns drauf. Jetzt aber schnell zurück in die Regionalliga Nordost in unsere Meisterkonferenz. Lok Leipzig gegen Magdeburg 2 und Carl Zeiss Jena gegen Rot-Weiß Erfurt. Stand jetzt Jena auf dem ersten Platz, hat, ich habe es gerade gesagt, auf 2:0 erhöht. Jan Günther, wie ist es passiert?
22: Ja, es ist das nächste starke Spiel des FC Carl Zeiss Jena, 2:0. Der Treffer gefallen in der 29. Minute. Gucken aber mal aufs Live-Geschehen. Es kommt der Einwurf von der linken Seite rein in den Strafraum von Rot-Weiß Erfurt und die Erfurter können diesen Ball erst einmal klären. Es war der Torschütze zum 1:0, Timon Burmeister mit der Vorarbeit diesmal von der linken Strafraumkante mit der Innenseite des rechten Fußes gefühlvoll Richtung zweiter Pfosten. Und dann war es Moritz Fritz, der den Ball so aus 5 Meter Torentfernung annehmen konnte mit rechts und dann mit links dann direkt reingeschoben, vorbei, rechts vorbei an Lorenz Otto im Kasten des FC Rot-Weiß Erfurt. Und deswegen Jena, also 33 Minuten sind gespielt, 2:0 in Führung und an der Tabellenspitze der Regionalliga Nordost. Was macht Lok, Philipp?
23: Sie hatten nach diesem Führungstreffer durch die Magdeburger in der 24. Minute sofort die Möglichkeit auf 1:1 zu stellen. War ein schöner Angriff von Grötzinger über die linke Seite. Der Pass auf den Elfmeterpunkt. Ziane lässt liegen für seinen Mitspieler. Das war Malik McLemore, aber der trifft den Ball nicht satt mit der Innenseite vom linken Fuß und dann trudelt der Ball hauchzart am rechten Pfosten vorbei. Wenn er den voll erwischt aus der Position, er war sehr, sehr blank, dann macht er den. Er war ja lange verletzt, Malik McLemore ist seit 6 Spielen zurück, hat auch schon einmal getroffen. Also heute war er auch schon an der ein oder anderen Offensivaktion beteiligt, aber es will nicht so richtig flutschen bei den Leipzigern. Es macht sich schon bemerkbar, dass dieser Rückstand so eine Art Wirkungstreffer war und trotzdem versuchen sie natürlich irgendwie cool zu bleiben, die Jungs von Trainer Jochen Seitz, der da auf- und abtigert in seiner Coachingzone. Jetzt kommen nochmal die Magdeburger, die führen also seit der 24. Minute durch das Tor von Frenzel mit 1:0. Ja, da versucht Dombrova jetzt den Ball aus der Luft zu fischen, der Rechtsverteidiger von Lok klappt aber nicht, die Magdeburger sind weiterhin im Ballbesitz mit Wiedmann, der tankt sich rein in den 16er. Lok kann es erstmal klären und Lok kann jetzt umschalten über die rechte Seite mit Dombrova, langes Bein von Magdeburg, das ist Zajusch, der trifft auch ein bisschen den Ball, aber vor allen Dingen trifft er auch den Gegenspieler. Das ist die gelbe Karte, korrekt gezeigt von Schiedsrichter Marvin Tennis. Freistoß für Lok Leipzig, aber noch relativ weit weg von der Mittellinie, so 15 Meter Ballbesitz also für die Gastgeber, die 0-1 hinten liegen gegen Magdeburg, damit nicht mehr an der Tabellenspitze sind. Da ist jetzt gerade Carl Zeiss Jena und die, Jan Günther, ja, die versuchen wohl heute das Ergebnis so weit nach oben wie möglich zu schrauben gegen Erfurt.
22: Ja, nächste Chance am Schrauben des Ergebnisses gibt es jetzt. Denn es gibt den Eckball für Karl Zeiss Jena. Das Ganze von der linken Seite aus. Und viel Versammlung natürlich im Fünfer. Und jetzt kommt der Ball, geht Richtung zweiter Pfosten. Aber muss nochmal wiederholt werden. Denn da liegt ein Erfurter am eigenen Strafraum auf dem Rücken und hält sich mit beiden Händen das Gesicht und zeigt mit dem rechten Ellbogen da an, dass da möglicherweise ein Schlag gegeben haben soll. Das ist Obed Ugondo, der 18-Tore-Mann von Rot-Weiß Erfurt. Ich habe jetzt gerade noch mal eine Zeitlupe gesehen, habe da nichts Wildes gesehen, steht auch schon wieder Ugondo. Na dann bitte alles noch mal auf Anfang. Wir haben jetzt den Eckball dann noch mal von der linken Seite mit Schnitt drauf auf den Kasten von Otto am ersten Pfosten. Soll er verlängert werden, klappt nicht, Ball geht raus, Nachschuss aus der zweiten Reihe bleibt hängen, aber Erfurt kann sich nicht mal wirklich gut heraus kombinieren. Auch hinten haben noch keine Torchance gehabt, die Jungs von Trainer Fabian Gerber. 2-0 Jena, rüber nach Probstheider.
23: Ja, Ballgewinn, Lok Leipzig. Sie kommen über die linke Seite, 30 Meter Torentfernung an die Strafraumgrenze. Da ist Aidetula, der wird von Zweien bewacht. Da liegt ein Magdeburger, aber der Schuss ins Tor! Aber abgepfiffen vorher vom Schiedsrichter. Und dann sind sie sofort alle bei ihm. 2-3 Leipziger sind beim Schiedsrichter Marvin Tennis. War das wirklich ein Foul von Aidetula an der Strafraumgrenze? Der Magdeburger Jochen Seitz will es nicht wahrhaben. Der geht in die Knie, der Leipziger Trainer, rauft sich die kurz geraspelten Haare. Fuchsteufelswild. Ich bin mir ehrlich gesagt auch nicht sicher, ob man das abpfeifen muss. Vielleicht kriegen wir nochmal eine Zeitlupe. Der Ball war im Magdeburger Tor, aber vorher abgepfiffen die Situation von Schiedsrichter Marvin Tennis. Jetzt kommen die Magdeburger. Die führen mit 1-0. Sie kommen über die linke Seite, werden nicht richtig gestört. Dann wird wieder Wittmann bedient. Der ist gut im 1-gegen-1, geht jetzt vorbei. Wittmann zieht nach innen. Wittmann mit dem Schuss auf die Handschuhe von Andreas Naumann. Der war nicht platziert genug, aber der war sehr, sehr wuchtig. Und dann musste Loks Schlussmann die Handschuhe da wirklich reflexartig nach oben ziehen. Situation bereinigt. Also es ist ein durchaus auch hektisches, wildes Spiel. Und jetzt kriegen wir als Zeitlupe nochmal diesen Schuss von Wittmann. Mich würde die andere Szene da wirklich nochmal ein bisschen mehr interessieren. Wurde hier ein reguläres Tor abgepfiffen, ja oder nein? Hoffentlich können wir es noch aufklären. Aktuell ruht die Szene hier und deswegen gehen wir rüber nach Jena zu Jan Günther.
22: Jena hat die Spielanlage ein bisschen umgestellt. Mit 2-0 Führung im Rücken lässt Erfurt jetzt mal ein bisschen kommen. Flankenversuch von Rot-Weiß in den Strafraum, da gibt es den Kopfball. Aber der geht rechts am Kasten vorbei und das war der Kopfball von Sören Reddemann. Also Kopfballverlängerung des Abwehrspielers, der schon die gelbe Karte gesehen hat für ein recht rüdes Einsteigen mit der offenen Sohle. Und jetzt haben wir den Eckball von Rot-Weiß Erfurt von der rechten Seite. Wie gesagt, ja, wir hatten diese Standardsituation, diese Eckbälle von Jena vor ein paar Minuten. Aber ansonsten überlassen sie Erfurt jetzt ein bisschen mehr den Ball, um dann vielleicht auch in den Konter mal reingehen zu können. Was passiert bei diesem Eckstoß jetzt im Ernst-Abbe-Sportfeld? Das Ganze für Rot-Weiß Erfurt, den Tabellendritten vor diesem Spieltag. Auf der rechten Seite gibt es diesen Eckstoß, kommt jetzt rein Richtung erster Pfosten, wird von Jena herausgebracht. Nochmal schnell, der Ruf zu dir, Philipp.
23: Ja, Lok Leipzig auf Höhe des Magdeburger 16ers. Flanke kommt rein in den Strafraum. Ziane verlängert mit dem Kopf, aber nicht zu einem Mitspieler, sondern ja, das verrutscht das so ein bisschen und der Ball landet beim Gegenspieler. Magdeburg versucht den Umschaltmoment zu kreieren, aber der Ball über die linke Seite schon mit vollem Umfang drüber. Deswegen wird es Einwurf geben für Lok Leipzig. Das Ganze so, ja, halbe Strecke, gegnerische Hälfte. Abderrahmane wartet, bis er diesen Einwurf ausführen kann. Aber es liegt noch ein Leipziger auf dem Boden. Ich glaube, es ist von Pichowski. Ja, und jetzt kommt erstmal die medizinische Abteilung auf den Rasen. 40 Minuten sind absolviert im Probstheider. Lok liegt hinten mit 0-1 gegen Magdeburg 2, ist nicht mehr Tabellenführer. Das ist Jena, weil die Thüringer aktuell kurz vor Ende der ersten Halbzeit mit 2-0 führen gegen Erfurt.
2: Dankeschön, Philipp Weißkirch und Jan Günther. Gleich die Schlussphase der ersten Halbzeit hier auch in Konferenz. Vorher wieder der Abstecher in die dritte Liga, wo Stand jetzt nach wie vor Energie Cottbus aufgestiegen wäre in die zweite Fußball-Bundesliga. Denn Cottbus führt nach wie vor in Regensburg mit 1-0. Wir sind mittlerweile in der zweiten Halbzeit angekommen. Rüdiger Nowak ist nach wie vor unser Reporter. Allerdings scheint er uns nicht gehört zu haben, dass wir von ihm ein Update haben wollten. Dann gebe ich Ihnen nochmal den Überblick. Also wie gesagt, Cottbus führt in Regensburg mit 1:0. Auch ansonsten hat sich ein bisschen was getan in Sachen Aufstiegskampf. Rostock immer noch mit 2:0 in Saarbrücken vorne. Es steht immer noch 2:2 unentschieden beim SSV Ulm gegen Rot-Weiß Essen. Aber Duisburg liegt jetzt zurück gegen Viktoria Köln mit 0:1. Heißt Cottbus auf 2 und dahinter jetzt Essen auf dem Relegationsplatz. Ein Zähler vor Rostock und dann Duisburg. Also wenn Essen hier wieder in den Rückstand geraten sollte, dann wäre Hansa Rostock doch noch auf dem Relegationsplatz. 40 Minuten ungefähr noch zu gehen, 35, je nachdem, auf den Plätzen. Ich halte Sie da auf dem Laufenden, wie es dort aussieht und wer am Ende eben den zweiten und den dritten Platz sich holt, ob es Rostock noch ist oder doch Essen oder Duisburg. Jetzt interessiert uns aber vor allem, wie die erste Halbzeit zu Ende geht in der Regionalliga Nordost. Bei den Spielen von Lok und Jena fangen wir an bei Lok Leipzig, Philipp Weißkirch. Da muss jetzt allmählich was kommen von den Leipzigern.
23: Ja, oder? Und es kommt auch was, aber Malik McLemore trifft nur das Außennetz. Sie schnuppern am Ausgleich. Die Leipziger, gute Aktion über die rechte Seite, Vorlagengeber für diesen Schussversuch oder

0: Mit links abgefälscht von Magdeburg, gibt den Eckball und die Kulisse kommt und Lok Leipzig versucht hier noch vor der Pause auf 1:1 zu stellen. Das wäre tatsächlich, wenn man jetzt mal die Chancen so nimmt, verdient, aber noch führen die Magdeburger mit 1:0 durch das Tor von Frenzel aus der 24. Minute und wir haben die Zeitlupe eben noch mal bekommen vor diesem Treffer von Adetuda, der nicht gegeben wurde. Ich bin mir da nicht sicher, ob das wirklich ein Offensivfoul war von Lok Leipzig Stürmer, dass man abpfeifen muss. Eckball ist ausgeführt, wird reingebracht, ja, weit in Richtung Grundlinie. McLemore versucht dann per Fallrückzieher den Ball nochmal von der Grundlinie scharf zu machen. Gelingt nicht, Ballbesitz Magdeburg und wir pusten eine Minute vor Ablauf der regulären Spielzeit mal durch und rufen Jena und Jan Günther.
1: Hier spielt aktuell Tabellenführer der Regionalliga Nordost seit dem 11. Spieltag. Lok Leipzig auf Rang 1. Aktuell hat sich Jena die Tabellenführung geschnappt. 2:0 die Führung. Burmeister in der 10. und Fritz in der 29. die Torschützen für den FC Carl Zeiss. Die weitere gute Gelegenheit hatten in den letzten Minuten hier auf 3:0 zu stellen durch Odur, durch Lenkfurt. Aber es sind halt aktuell nur diese zwei Treffer. 3 Punkte vorne. Jena gegen Lok Leipzig. Sollte Leipzig das Spiel drehen, dann wäre Stand jetzt Leipzig wieder vorne. Es könnte, wenn beide gewinnen, auch um die Tordifferenz gehen. Deswegen müsste Jena vielleicht auch so ein bisschen im Hinterkopf behalten, hier auf den 3. oder 4. Treffer zu gehen. Jetzt kommt aber erst einmal Rot-Weiß Erfurt, die sich schwer tun, hier zu einer Torgelegenheit zu kommen. Jetzt mal der Flankenversuch aus dem rechten Halbfeld. Der geht aber links am Kasten vorbei von Marius Liesegang. Und dann sind wir auch hier so langsam unterwegs Richtung Halbzeitpfiff. Jena hochzufrieden. Na klar, wissen alle im Metz-Abo-Sportfeld, wie es in Leipzig steht. Bei dir, Philipp.
0: Ja, wir sind in der Nachspielzeit. 2 Minuten angezeigt. Gab ja die eine Verletzungsunterbrechung. Ging nicht weiter für Laurin von Pichowski. Den Wechsel bin ich noch schuldig. Es ist inzwischen Arne Rühlemann auf dem Rasen, weil es für von Pichowski nicht weiterging. Jetzt geht's weiter für Magdeburg. Die führen mit 1:0, kommen über die linke Seite. Lok ist jetzt drin in den Zweikämpfen. Langer Schlag in Richtung Mittellinie, aber da wird der Ball vom Gegner abgefangen. Ja, Lok Leipzig, nur ein Sieg aus den letzten 5 Partien. Sie vermissen ihren zweitbesten Stürmer. Sie vermissen den Stefan Maderer. Sie haben überhaupt nur 3 Tore geschossen in den letzten 5 Partien. Heute müssen sie welche schießen oder darauf hoffen, dass Erfurt noch welche macht in Jena. Magdeburg geht rein in die Hälfte der Leipziger, aber abgepfiffen, ein Foulspiel und deswegen Ballbesitz für Lok Leipzig. Nochmal der Blick auf die Uhr, 50 Sekunden noch regulär, dann ist auch die 2-minütige Nachspielzeit vorbei. Bleiben wir mal noch kurz hier in Probstheider, denn Lok ist schon wieder drin in der Hälfte von Magdeburg, nimmt aber jetzt erstmal ein bisschen das Tempo raus. Keine Tiefe, deswegen nochmal der Sprung rüber ins Paradies.
1: Wir sind auch in der Nachspielzeit. 2,5 Minuten haben wir noch in dieser Extra-Time im ersten Durchgang. Und Rot-Weiß Erfurt versucht sich nochmal mit ein paar Offensivaktionen in diesem ersten Durchgang. Hat einen Einwurf zugesprochen bekommen, das Ganze auf der linken Seite. Aber da fehlt auch so ein bisschen das Tempo in diesen Aktionen beim Team von Trainer Fabian Gerber. Einwurf, wird dann nochmal der Ball getauscht. Jetzt ist es dann aber vielleicht gleich soweit. Laurenz Dehl hat sich jetzt den Ball geschnappt. Das sind so 20 Meter bis zur linken Eckfahne. Ball kommt jetzt rein in den Strafraum von Carl Zeiss. Jena ist Lenkfurt, der Jenaer Spieler. Und der bringt den Ball erst einmal heraus. Ich höre noch ein bisschen Aufregung bei dir, Philipp.
0: Ja, Ayodele Adetula versucht es über die linke Seite. Der hat ja einen guten Schuss, aber der ging 3 Stockwerke jetzt oben drüber. Und deswegen ging ein durch das Bruno-Plache-Stadion. Und jetzt ist auch tatsächlich Halbzeit. 2 Minuten Nachspielzeit waren angezeigt. Und die sind jetzt absolviert. Und der Schiedsrichter bittet die beiden Mannschaften in die Kabine. 24. Minute. Jonas Frenzel, der Magdeburger, macht bislang den Unterschied und sorgt für Sorgenfalten in den Gesichtern von Lok Leipzig. Die liegen also hinten mit 0:1 und sind aktuell nicht mehr Tabellenführer und würden nicht an den Aufstiegsspielen teilnehmen. Feierlaune dagegen, zumindest Stand jetzt beim FC Carl Zeiss Jena.
1: Ja, so, wir haben noch eine Minute in dieser Nachspielzeit des ersten Durchgangs. 2:0 die Führung für Jena, Burmeister und Fritz, die Torschützen. Wir haben nochmal einen Freistoß für Jena in der eigenen Hälfte. Das übernimmt dann der Keeper Marius Liesegang in seinem türkisfarbenen Torhüter-Outfit. Guckt da in die Sonne jetzt rein. bringt den Ball rüber über die Mittellinie und dann ist Rot-Weiß Erfurt nochmal am Ball. Kann vielleicht nochmal einen guten Angriff jetzt hier starten auf der rechten Seite. Ist ein bisschen Platz, das klappt dann auch mit Dehl, aber der Ball ins Zentrum, direkt gespielt, flacher Ball, wird von Jena erst einmal abgeräumt. Und vorne gehen sie dann mal direkt drauf, rauf auf Lorenz Otto, das ist ein gefährlicher Ball für den Erfurter Keeper, weil er

0: direkt nochmal vor ihm auftitscht. Und dann bringt er ihn mit dem rechten Fuß aus der Luft weg von Emeka Odua. Dann nochmal angelaufen, aber hat gut gemacht der Keeper von Rot-Weiß Erfurt. Und jetzt gibt's nochmal einen Freistoß für Jena und eine gelbe Karte für Laurenz Dehl, der sich da in dem Zweikampf insofern unfair eingesetzt hat, als dass er seinen Gegenspieler, das war Malik Talabidi, am Trikot gezogen hat. Der wäre an ihm vorbeigerauscht auf der linken Außenbahn. Und so haben wir jetzt nochmal eine Freistoßsituation. Alexander Prokopenko zieht sich den linken blauen Stutzen Richtung Knie. Den rechten auch nochmal. Nippt nochmal den Ball in beide Hände, dreht ihn noch einmal, legt ihn ganz zart auf den Rasen. Und da geht er 1-2 Meter zurück. Atmet noch 1-2 Mal durch. Jetzt kommt der Freistoß von Prokopenko an die 16er Kante. Das ist aber viel Rot und Weiß, die können das auch wegbringen und dann müsste hier zur Pause sein. So ist es, Jena führt zur Pause mit 2-0 und wäre Stand jetzt Meister der Regionalliga Nordost.
1: Dankeschön, Jan Günther und Philipp Weißkirch. 14.51 Uhr ist es damit.
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1: Und jetzt schauen wir schon mal in Richtung Fußball-Bundesliga. Da geht's 15.30 Uhr los und RB Leipzig kann eine Rekordsaison spielen. Mit einem Sieg heute beim SC Freiburg wären es 68 Punkte. So viel hat Leipzig noch nie gehabt in einer Bundesliga-Saison. Aber dafür muss Freiburg erstmal bezwungen werden. Schalten wir mal ins Stadion. Daniel Günther, unser Reporter. So richtig geht's am Ende ja doch, aber um nichts mehr für RB. Macht sich das in der Aufstellung bemerkbar?
3: Naja, also ich würde mal sagen, das ist jetzt nicht eine komplette B-Elf, die Ole Werner auf den Platz schickt, aber der ein oder andere bekommt dann doch eine Pause und dann heißt es natürlich für Peter Gulaschi, dass er mal wieder zwischen die Pfosten darf. Er bestreitet heute sein 269. Bundesligaspiel. Das ist auch so eine kleine Geste von Ole Werner. War ja keine einfache Saison für den Ungarn, hat seinen Platz als Nummer 1 im Leipziger Tor verloren. Aber ansonsten würde ich sagen, ist das schon eine Elf, auch bei RB Leipzig, die sich sehen lassen kann. David Raum ist nicht mit dabei, der bekommt mal ein Päuschen, hat er sich auch irgendwie auch verdient.
1: Schaulaufen, kleines für RB, für Freiburg geht's ja aber noch richtig um was, denn man kann sich ja, glaube ich, nicht darauf verlassen, dass man am Mittwoch die Europa League holt. Also heute volle Power nach vorne.
3: Ja, absolut. Der SC Freiburg will auch nächstes Jahr europäisch spielen. Und das kann man ja auch alleine schon deshalb verstehen, weil es so wundervolle Abende gab hier europäisch in diesem Stadion. Es soll also die Qualifikation für die Conference League werden. Am Ende, du hast es gesagt, ist nicht selbstverständlich, dass man am Mittwoch im Europa League Finale Aston Villa schlägt und dann Champions League spielt. Aber das ist natürlich auch ein schmaler Grat für die Freiburger auf der einen Seite. Will und muss man hier heute gewinnen, will man in die Conference League einziehen. Man will sich auch nicht komplett verausgaben vor Mittwoch. Also das sind schon die ein oder anderen personellen kniffligen Entscheidungen, die auch Julian Schuster beim SC Freiburg hier treffen musste.
1: Aber ist es dann die beste Elf?
3: Auch das gilt so ein bisschen wie für RB Leipzig. Es ist so eine 1B, würde ich sagen. Da wird zum Beispiel ein Vincenzo Grifo geschont. Ein Lukas Höhler sitzt auch erst einmal draußen. Aber ich würde sagen, das ist schon eine Mannschaft, die auch in einem ganz normalen Bundesligaspiel Julian Schuster auf den Platz geschickt hätte. Denn die Priorität heute ist schon klar. Man will Leipzig schlagen und dann aus eigener Kraft in die Conference League.
1: Dankeschön. Daniel Günther für die ersten Eindrücke aus dem Freiburger Stadion. 15.30 Uhr geht's wie gesagt los. Da sind wir bei diesem Spiel logischerweise dabei, konzentrieren uns aber voll auf den Abstiegskampf St. Pauli gegen Wolfsburg und Heidenheim gegen Mainz sind dort unsere Partien. Jetzt versuchen wir es das nächste Mal in der dritten Liga mit dem Ruf nach Regensburg, wo Cottbus immer noch führt. Rüdiger Novak, klappt's jetzt? Sie hören ihn sehr leise im Hintergrund, aber dafür sehr viel Atmo. Deswegen nehmen wir uns das mal hier ab und hoffen, dass wir die Leitung in den Griff bekommen beim Spiel Regensburg gegen Cottbus. Wäre ja schade, wenn wir das hier, wenn ich das alles ich Ihnen erzählen müsste, der ich nicht im Stadion bin. Auf immerhin kann ich Ihnen ja sagen, wie es steht. Also Rostock immer noch mit 1-0 in Führung beim SSV Jahn Regensburg würde bedeuten, dass Rostock aufsteigt nach 12 Jahren wieder in die zweite Fußball-Bundesliga. Rostock hat den Anschlusstreffer kassiert, führt jetzt nur noch mit 2-1 in Saarbrücken. Duisburg immer noch hinten gegen Viktoria Köln mit 0-1 und beim Spiel Ulm gegen Essen immer noch 2-2. Also in der Tabelle Cottbus vor Essen und Rostock und Duisburg dann auf den Nicht-Aufstiegsplätzen. So sieht's aktuell aus. Das alles natürlich hinter dem Meister VfL Osnabrück. Außerdem gibt es ja auch noch das Duell Letzter gegen Vorletzter, Schweinfurt gegen Erzgebirge Aue. Nach einer guten Stunde steht es da mittlerweile 2:2 unentschieden. Schauen wir nochmal in die Bundesliga zum FC Bayern, der ja heute auch noch ein Spiel hat, wo es tatsächlich um gar nichts geht, weil auch Gegner Köln nichts mehr zu gewinnen oder zu verlieren hat. Trotzdem lohnt es sich natürlich nochmal hinzuschauen, denn es ist die große Krönung des deutschen Meisters zu Hause. Da gibt's Florian Eckel, der da mal drauf geschaut hat auf diese Partie.
4: Für gewöhnlich verrät Vincent Kompany vor den Spielen keine Details zu seiner Aufstellung. Vor dem letzten Ligaspiel gegen Köln macht der Bayern-Trainer aber eine Ausnahme.
5: Klar startet Leon Goretzka von Anfang an. Das ist etwas, das er sich verdient hat über viele, viele Jahre Leistung und Erlebnis mit diesem Verein.
4: Nach 8 Jahren beim deutschen Rekordmeister zieht Goretzka weiter. Seine Zeit in München war von Höhen und Tiefen geprägt. 15 Trophäen hat der gebürtige Bochumer mit den Roten geholt. Dabei stand er in den vergangenen 2 Jahren eigentlich auf der Abschussliste. Jetzt bekommt er von Kompany nochmal ein Abschiedsgeschenk.
5: Vor alles kommt ein Ende. Das ist jetzt für Leon. Aber es gibt für andere Spiele wird das genauso sein irgendwann.
4: Und sportlich könnte es nochmal ein interessanter Nachmittag werden. Der FC ist längst gerettet und hat in München überhaupt nichts zu verlieren. Kompany zollt dem Aufsteiger Respekt.
5: Sehr, sehr stark auf die Kontos und auch emotionale Vereine, die wahrscheinlich auch ganz viele Fans mitnimmt.
4: Die für einen tollen Rahmen für die vorgezogene Meisterfeier der Bayern sorgen könnten. Erst gibt's die Schale und dann wahrscheinlich wieder reichlich Bierduschen.
5: Ist auch immer schön für die Familie und so, die dabei sind, die Leute, die uns im Hintergrund unterstützt haben eine ganze Saison lang. Also es ist nicht nur für uns, aber auch für den.
4: Das Partywochenende der Bayern ist eingeläutet. Erst wird gekickt und dann sicherlich eskaliert.
1: Halbe Stunde noch bis zur Fußball-Bundesliga. Wir machen kurzen Sportbreak und schauen aufs Wetter mit Florian Rost im MDR aktuell Wetterstudio. Wo gibt's denn aktuell noch am meisten Sonne?
6: Den meisten Sonnenschein gibt's derzeit vor allem in der Richtung Börde und nördlich davon. Eine größere Wolkenlücke tut sich derzeit auch rund um Meißen auf. Ansonsten überwiegen meistens die Wolken. Die Sonne kann aber gelegentlich noch auch in diesen Gebieten nochmal durchkommen. Nichtsdestotrotz sollten wir uns in ganz Mitteldeutschland in den nächsten Stunden noch auf ein paar Regenschauer einstellen.
1: Bei welchen Temperaturen denn?
6: Das Ganze bei Temperaturen heute Nachmittag etwa zwischen 10 und 15 Grad. Vielleicht ist auch mal eine 16 dabei, wenn die Sonne längere Zeit durchkommt. Nachts allerdings wird es dann wieder ziemlich frisch. Es geht runter auf plus 5 bis minus 1 Grad.
1: Aber morgen, Sonntag, da ist die Sonne im Namen.
6: Ja, und die ist nicht nur im Namen, sondern die ist auch am Himmel präsent. Vor allem morgen Vormittag zeigt sie sich recht verbreitet. Am Nachmittag dann aber wieder ein ähnliches Spiel wie heute. Das heißt, je höher die Sonne kommt, desto mehr Quellwolken entstehen dann. Und die haben dann auch den ein oder anderen Schauer im Gepäck. Wird nicht überall auftreten. Insgesamt stabilisiert sich die Wetterlage etwas im Vergleich zu heute. Das heißt, die meisten Schauer gibt es aller Wahrscheinlichkeit nach in Sachsen, sowie zwischen der Saale und der Elbe. Weiter östlich könnte es auch längere Zeit trocken sein. Temperaturen steigen auch etwas höher als heute auf Maximalwerte zwischen 15 und 20 Grad.
1: Dann haben wir noch ein bisschen Zeit auf die nächste Woche zu schauen. Ab Montag, wie wird das denn?
6: Noch ein bisschen wärmer. Die Temperaturen liegen am Montag bei 16 bis 22 Grad. Mittwoch und Donnerstag dann sogar bei Werten um die 23 Grad in der Spitze. Der Montag beginnt dazu meist freundlich. In Sachsen bleibt er das vermutlich auch. Sonst kommen von Westen her neue Schauer auf uns zu. Mittwoch und Donnerstag dann insgesamt unbeständiges Wetter mit wenig Sonne und einigen Regenschauern.
1: Vielen Dank, Florian Rost.
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1: Hier folgen die wichtigsten Nachrichten des Tages und in der kommenden halben Stunde geht's dann sportlich weiter. Wir sind in der 3. und in der 4. Liga, schauen, ob Cottbus aufsteigt und wer Meister wird in der Regionalliga Nordost. Außerdem Handball Europa League, der Frauen-Halbfinale mit dem Thüringer HC. Das und mehr gleich nach den Nachrichten.
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10: Um 15 Uhr mit Alexander Terhorst. Mehrere Innenminister der Länder fordern Vorkehrungen für den Fall einer Regierungsbeteiligung der AfD in Sachsen-Anhalt. Thüringens SPD-Innenminister Georg Mayer sagte dem Handelsblatt, darüber müsse bei der Innenministerkonferenz im Juni dringend beraten werden. Brandenburgs Innenminister Jan Redmann von der CDU warnte, der Zugang einer in Teilen rechtsextremen Partei zu sicherheitsrelevanten Informationen gefährde die Sicherheit aller. Das sei eine konkrete Gefahr. Auch Hessens Innenminister Roman Poseck forderte, sich auf ein solches Szenario vorzubereiten. In Umfragen liegt die AfD in Sachsen-Anhalt derzeit deutlich vor der CDU. In Sachsen ist die Zahl von Hassdelikten gegen queere Menschen gestiegen. Wie das Sozialministerium mitteilt, registrierte die Polizei im vergangenen Jahr mehr als 160 Taten wegen sexueller Orientierung oder geschlechtlicher Identität. Rund 3/4 davon seien rechtsmotiviert gewesen. 2024 hatte es noch 140 derartige Fälle gegeben. Sozialministerin Petra Köpping rief dazu auf, Diskriminierung entschieden entgegenzutreten. Israel hat bei einem gezielten Angriff den Hamas-Kommandeur Is-al-Din al-Haddad getötet. Die Hamas bestätigte den Tod ihres Militärführers. Zuvor hatte der israelische Verteidigungsminister Israel Katz erklärt, es habe in Gaza-Stadt einen Luftangriff zur Tötung al-Haddads gegeben. Er galt als letzter noch lebender Drahtzieher des Hamas-Terrorangriffs auf Israel vor 2,5 Jahren. In der Demokratischen Republik Kongo steigt die Zahl der Ebola-Toten. Nach Angaben des Gesundheitsministeriums wurden im Osten des Landes bisher 80 Todesfälle gemeldet. Es gebe rund 250 Verdachtsfälle. Außerdem wurden 13 Fälle der seltenen Bundibugyo-Variante nachgewiesen. Für sie gibt es keinen zugelassenen Impfstoff. Einen ersten Todesfall bestätigte auch das Nachbarland Uganda. In der Hauptstadt Kampala sei ein Kongolese an Ebola gestorben. Die Polizei in Wien hat die Lage vor dem Finale beim Eurovision Song Contest als ruhig bezeichnet. Das Gebiet um die Veranstaltungshalle ist eine Hochsicherheitszone. Die Polizei ist mit einem deutlich sichtbaren Großaufgebot im Einsatz. Mehrere Länder boykottieren die Veranstaltung dieses Jahr aus Protest gegen die Teilnahme Israels. Für den Nachmittag ist in Wien eine pro-palästinensische Demonstration mit einigen tausend Teilnehmern angemeldet. Außerdem soll es eine Kundgebung gegen Antisemitismus und Antizionismus geben. Das waren die Nachrichten. Das Wetter, die Temperaturen von 14 Uhr. Auf dem Brocken leichter Sprühregen bei 3 Grad. Chemnitz stark bewölkt 11, Dresden stark bewölkt 12 Grad, Eisenach bedeckt 11. Erfurt bedeckt 11, Fichtelberg stark bewölkt 5 Grad. Gera stark bewölkt 11, Görlitz bedeckt 12, Halle leicht bewölkt 13 Grad, Leipzig fast wolkenlos 14. Magdeburg wolkig 12, Meiningen bedeckt 10 Grad. Die Vorhersage, heute Abend teilweise wolkig oder aufgelockert, auch noch einzelne Schauer, 8 bis 13 Grad. Nachts gehen die Wolken zurück und es bleibt dann trocken, 4 bis 0 Grad. Morgen geht es sonnig los, danach wechselnd bewölkt und nachmittags vereinzelt Schauer, 15 bis 20 Grad. Montag in Sachsen meist trocken, sonst stellenweise Schauer und noch etwas milder. MDR Verkehrsdienst A2 Richtung Hannover zwischen Irxleben und Bornstedt, stockender Verkehr nach einem LKW-Unfall. Soweit der MDR Verkehrsdienst, die Zeit 15.04 Uhr.
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1: Mit Andreas Hönig im Studio und dem Fokus auf der dritten und der vierten Liga beim Fußball. In der dritten hat sich ein bisschen was getan. Aue führt mittlerweile mit 4:2 in Schweinfurt und Rostock muss wohl seine letzten zarten Aufstiegshoffnungen wieder begraben, denn Rostock hat den Ausgleich kassiert in Saarbrücken. Dort steht es jetzt 2:2. Außerdem hat Duisburg gegen Viktoria Köln ausgeglichen und bei Ulm gegen Essen steht es auch 2:2 unentschieden. Aber Ulm jetzt in Unterzahl, also da muss schon viel passieren, dass Rostock sich doch noch den dritten Platz schnappen kann. Dafür Cottbus umso sicherer auf dem zweiten Platz, immer noch mit der 1:0 Führung bei Jahn Regensburg. In der der Regionalliga Nordost ist es nicht minder spannend im Kampf um die Meisterschaft und ums Startrecht in den Aufstiegsspielen. Fernduell Lok Leipzig gegen Magdeburg 2 und Jena gegen Erfurt. Vor dem Spiel waren sie punktgleich und Lok durch die bessere Tordifferenz vorne. Inzwischen hat sich das gedreht. Jena führt zur Pause mit 2:0. Lok liegt zurück gegen Magdeburg mit 0:1. Philipp Weißkirch, hat sich das im Stadion auf die Stimmung ausgeschlagen schon?
11: Ja, natürlich versuchen wir trotzdem alle weiter Alarm zu machen und erinnern sich vielleicht auch ans letzte Spiel. Da lag Lok ja auch 0:1 hinten gegen Greifswald und dann kamen sie immerhin noch zum Unentschieden. Das würde vielleicht heute dann eben nicht reichen. Der Blick hat da zum Parallelergebnis zwischen Jena und Erfurt. Was muss ich Lok vorwerfen lassen in diesem ersten Durchgang? Sie haben einmal nicht konsequent verteidigt in der 24. Minute. Da stellte Frenzel auf 1:0 und vorne fehlte etwas die Zielstrebigkeit. Sie hatten durchaus Möglichkeiten zum 1:1 zu kommen und haben jetzt auch den ersten Schuss, die Leipziger aus 20 Meter Torentfernung. Halbrechte Position, Siebeck war es. Ja, auch der hatte eine Möglichkeit im ersten Durchgang, aber auch der Schuss war jetzt nicht mit genug Schmackes versehen. Also, zumindest die ersten Sekunden, die jetzt hier laufen im zweiten Durchgang, machen deutlich, Einstellung, Körpersprache stimmt weiter bei den Leipzigern. Wir geben sofort ab nach Jena, bleiben noch kurz hier, denn jetzt kommt Magdeburg über die linke Seite. Die führen mit 1:0, Schussmöglichkeit aus 20 Metern. Bleiben erstmal hängen. Rollt der Ball denn überhaupt schon wieder in Jena, Jan?
12: Nein, noch nicht. Vielleicht kann das noch ein Faktor werden. Hinten raus in dieser Konferenz. Wir sind noch in der Halbzeitpause. Es wird erst noch mal gewechselt werden auf Seiten von Rot-Weiß Erfurt. Und ich sehe da gleich einen Dreifachwechsel, den Trainer Fabian Gerber vornehmen wird. Offensiv muss mehr kommen von Rot-Weiß, wenn sie Jena noch ein bisschen ärgern wollen in diesem Spiel. Jena führt durch Burmeister und Fritz, Treffer in der 10. und 29. Minute mit 2:0. Stand jetzt Meister.
1: Dankeschön an die beiden Reporter, Jan Günther.
3: Adetula, Tor! 1:1! Lok Leipzig macht das 1:1. Sie sind durchgebrochen und dann hat Adetula, der beste Torjäger von Lok Leipzig, die Wiese vor sich und schiebt den Ball ins lange Eck. Ja, so muss man rauskommen aus der Pause. Leipzig steht auf 1:1 gegen Magdeburg.
1: Danke, Philipp Weißkirch. Da ist doch jetzt wieder richtig Feuer drin in dieser Partie. Freut uns. Wir haben leider immer noch Leitungsprobleme in der dritten Liga beim Spiel Regensburg gegen Cottbus. Deswegen muss ich das hier für Sie tickern, während ich sagen kann, dass Saarbrücken gegen Rostock in Führung gegangen ist mit 3:2. Also damit ist das Thema endgültig durch mit Relegation für Rostock. Aber wir haben ja zum Glück noch Handball im Angebot, nämlich das Halbfinale der European League bei den Frauen. Der Thüringer HC spielt gegen Viborg. 15 Uhr war Anwurf. Thorsten vom Wege, wie waren die ersten Minuten?
13: Na, die waren durchwachsen aus Sicht der Thüringerinnen. Man kann ja sagen, ganz Rom redet über Fußball. Nur das kleine gallische Dorf Bad Langensalza, das will heute unbedingt ins Finale der Euroleague. Man ist Titelverteidiger, das ist natürlich ein stolzes Ziel, das nochmal zu erreichen. Es hat nämlich vor den Thüringerinnen noch keine Mannschaft geschafft, diesen Titel zu verteidigen. Allerdings, die ganze Sache begann durchwachsen, 2:3 stets, 8 Minuten knapp rum. Beide Mannschaften sehr nervös und auch Johanna Reichert, die ja eigentlich die Dame mit der eingebauten Torgarantie ist beim THC, die Österreicherin. Die scheitert jetzt schon zum zweiten Mal aus dem Feld heraus. Einen Treffer hat sie schon erzielt. Zwar ihr 99. in dieser Euroleague-Saison. Das heißt, wenn sie hier noch einen macht, dann hat sie es dreistellig. Sie ist auch die Führende in der Gesamtwertung. Jetzt allerdings wirft sie am Kasten der Däninnen vorbei. Die kommen aus Viborg, haben eine richtig ordentliche Mannschaft, sind allerdings eben auch nicht mehr so stark wie noch vor vielen Jahren. Das hindert sie aber nicht, jetzt hier auch den Ball an die Lattenunterkante zu schmeißen, statt ins Tor hinein. Und demzufolge reißt die Torfrau der Thüringerin Laura Kuske den rechten Arm nach oben, denn es steht hier jetzt 2:3 und es ist wieder die Chance für die Thüringerinnen in schwarzen Hosen und roten Trikots spielend, hier zum Ausgleich zu kommen. 8,5 Minuten absolviert in diesem Augenblick. Noch ist gar nichts passiert und dass das ein enges Spiel wird, da waren sich beide Trainer drüber klar und demzufolge muss man hier wirklich bis zur 60. Minute sicherlich warten und zittern, ob es denn reicht zum Einzug ins Endspiel.
1: Dankeschön, Thorsten von Wege, und damit schnell wieder rüber in die Regionalliga, in unsere Konferenz, denn Philipp Weißkirch hat was zu vermelden bei Lok Leipzig.
3: Unfassbar, Magdeburg geht direkt wieder in Führung. Wie bitter ist das? Der lange Schlag vom Keeper und dann ist es eine Berührung, die noch weitergeleitet wird in Richtung Zentrum, Strafraumgrenze und der Keeper Naumann kommt raus, aber was macht er da? Warum geht er da hin, wenn er da hingeht an die Strafraumgrenze? Da muss er den Ball wegprügeln, aber er verschätzt sich total und Magdeburgs Stürmer
11: Ich meine, es ist Bas. Bin mir gar nicht 100% sicher, ob der den Ball da jetzt wirklich über die Linie gebracht hat. Aber der nutzt das aus. Und die Abwehrmänner von Lok Leipzig kommen da überhaupt nicht mehr hinterher. Nee, es ist Frenzel gewesen. Der schnürt hier also den Doppelpack. Was ist denn das für ein verrücktes Fußballspiel? Also wir waren ja eben noch live mit dabei, als Adetula in der 47. auf 1-1 stellte. Und jetzt alle dachten, jetzt dreht Lok das Spiel. Und jetzt sind die voller Selbstvertrauen. Und jetzt werden die das Ding hier ziehen. Nee. Ein paar Sekunden später gibt es einen langen Schlag vom Magdeburger Keeper tief in Richtung Lokhälfte an die Strafraumgrenze. Und Keeper Naumann kommt raus, muss da eigentlich gar nicht hingehen. Und dann stellt Frenzel auf 2-1. Aber jetzt sind wir schon wieder im Strafraum der Magdeburger. Da ist Adetula für die Leipziger von der linken Seite, soll den Eckball geben. Und den gibt es auch, weil da eben zuletzt ein Magdeburger noch dazwischen war. Boah, also wie verkraften jetzt die Jungs aus Probstheider diesen erneuten Schlag. Magdeburg durch den Doppelpack von Frenzel jetzt also wieder mit 2-1 vorne. Das heißt, wir haben wieder den alten Stand. Jener an der Tabellenspitze. Gut, der hätte das 1-1 auch nichts dran geändert. Aber die Hoffnung wären da. Eckball wird reingebracht in die Mitte. Kopfballmöglichkeit an den Pfosten! An den Pfosten! Und dann nochmal geklärt. Und nochmal gibt's den Eckball. Also jetzt ist ja wirklich alles drin in dieser Partie. Und den Eckball nehmen wir jetzt auch nochmal mit. Kommt von der linken Seite Krötzinger. Diesmal die lange Variante. Kopfballmöglichkeit. Ziane vom Elfmeterpunkt. Wird da ein bisschen gestört. Und dann kriegt er den Ball am Ende auch nicht aufs Tor gedrückt. Geht deutlich drüber. Bleibt beim 2-1 für die Magdeburger. Was ist eigentlich in Jena los, Jan Günther?
12: Hier steht es weiter 2-0 und ich erinnere nochmal an das, was Volkan Uluc, der Trainer des FC Carl Zeiss, vor diesem Spiel gesagt hat. Es wird für jeden Liebhaber der Regionalliga Nordost ein fantastischer Nachmittag. Und das Schöne ist, dieser Nachmittag, der ist ja längst noch nicht vorbei. Stand jetzt Jena vorne mit 2-0, aber Erfurt ist ja auch noch mit dabei und Erfurt hat einen Einwurf. Linke Seite, 20 Meter bis zur Eckfahne, wird dann mit dem Kopf verlängert Richtung Elfmeterpunkt, aber Redemann mit dem Befreiungsschlag für Jena und er versucht, den Ball dahinterher zu gehen. Emeka Odua gezogen am Trikot, die Jena-Fans sind außer sich, wollen dann Freistoß für Farben, aber Schiedsrichter Erik Weißbach sagt, nee, es geht weiter mit Ballbesitz für Rot-Weiß Erfurt. Die kommen über die rechte Seite, alles noch im Bereich des Anstoßkreises. Jena mal ein bisschen auf Defensive bedacht jetzt in dieser frühen Phase in der zweiten Halbzeit. Versuchen jetzt mal ranzukommen an den Ball, aber spielstark. Das Team aus Erfurt bringt den Ball rein in den Strafraum. Kann erst einmal nicht rausgebracht werden. Erfurt bleibt dran und dann ist die Situation erst einmal vertan. Wir sind wieder bei dir, Philipp.
11: Ja, wir kriegen gerade nochmal die Zeitlupe nach diesem Kopfball von Siebeck. Kommen wir gleich zu den, dann ist Adetula für Leipzig. Adetula nochmal rechtzeitig gestört. Er ist schon wieder drin im 16er der Leipziger. Und Magdeburg versucht sich spielerisch zu befreien. Die pölen den Ball jetzt erstmal nicht weg, sondern versuchen es flach aus dem eigenen 16er raus zu kombinieren. Das geht schief. Ball ist schon wieder bei Lok Leipzig. Flanke von der rechten Seite. Diesmal aber viel zu weit getreten. Ball flutscht am anderen Ende des Strafraums wieder hinaus und Magdeburg kann sich jetzt erstmal befreien. Die führen mit 2-1. Schnell nochmal zu dieser Zeitlupe, die wir bekommen haben. Ball war nicht an den Pfosten gegangen von Siebeck nach der Ecke, sondern auf der Linie. Wurde ganz nah am Pfosten allerdings per Fuß dann doch nochmal geklärt. Also Lok Leipzig hier durchaus mit Chancen, aber sie sind eben nicht effektiv. Ganz anders die zweite Mannschaft vom 1. FC Magdeburg. Die haben aus wenig ja quasi das Maximum rausgeholt, in der 24. auf 1-0 gestellt und eben direkt nach dem 1-1 von Adetola, das so viel Hoffnung verbreitet hat in Probstheider, wurde direkt schon wieder der Stimmungsstecker gezogen in der 48. dann Frenzel mit dem 2-1. Aber eine Prognose wage ich hier in diesem Duell nun wirklich nicht. Es kann alles passieren und in Jena vielleicht ja auch noch. Der FC Carl Zeiss führt dort mit 2-0 gegen Erfurt, ist aktuell an der Tabellenspitze mit 72 Punkten. Lok Leipzig liegt hinten mit 1-2, hat drei Zähler weniger.
1: Dankeschön. Philipp Weißkirch und Jan Günther, gleich mehr von diesem Spiel. Rostock hat wieder ausgeglichen in der dritten Liga beim 3-3. Wir holen uns gleich außerdem die Aufstiegsfeier von Cottbus in Regensburg rein, denn danach sieht es stark aus. Cottbus führt immer noch mit 1-0, wäre Stand jetzt sicher aufgestiegen. Jetzt aber nochmal ein Schwenker zum Handball ins Halbfinale der European League, der Thüringer HC gegen Viborg. Thorsten vom Wege macht's ganz ordentlich, ne?
13: Ja, beim 2-3 hatten wir uns verabschiedet, da waren 8 Minuten gespielt, jetzt sind's ein paar mehr und jetzt führen die Thüringerinnen mit 6-3. haben hier tatsächlich das Heft des Handels an sich gerissen, haben auch getroffen durch Johanna Reichert, die nun bei 3 Toren steht, hatte allerdings aus dem Feld noch nicht viel zu melden. Die kamen alle vom 7-Meter-Punkt und Strafwürfe sind eben natürlich auch ein probates Mittel, um Tore zu erzielen. Bei den Damen aus Viborg dagegen, da klemmt es so ein bisschen im Abschluss. Da gab es mehrere gute Möglichkeiten, die man einfach frei liegen lassen hat und demzufolge führst du dann natürlich nicht, sondern der THC. Soll uns recht sein, läuft ganz gut für die Thüringerinnen, die ja hier im Falle eines Falles auf den Siegertreffen des zweiten Halbfinales Dijon gegen die ungarische Mannschaft aus Eschegom. Also, da ist schon noch ein bisschen Luft bis dahin, denn das ist das zweite Halbfinale am Abend. Jetzt erstmal THC gegen Viborg. Die Thüringerinnen führen mit 6:3.
1: Dankeschön, Thorsten vom Wege bis hierhin. 15.15 Uhr ist es damit Zeit, eine kurze Sportpause zu machen und uns auf unsere Top-Meldung zur Stunde zu schauen hier bei MDR aktuell. Mehrere Innenminister der Länder fordern Vorkehrungen für den Fall einer Regierungsbeteiligung der AfD in Sachsen-Anhalt. Thüringens SPD-Innenminister Georg Mayer sagte beispielsweise dem Handelsblatt, darüber müsse bei der Innenministerkonferenz im Juni dringend beraten werden. Weitere Meldungen hat Alexander Tierhorst.
10: Arbeitnehmer in Sachsen-Anhalt melden sich seltener krank als im vergangenen Jahr. Nach Auswertungen der Barmer fehlten Beschäftigte in den ersten 3 Monaten des Jahres im Schnitt 6,9 Tage, im Vorjahreszeitraum waren es 7,4. Nahe Mannheim sind beim Absturz eines Kleinflugzeugs die beiden Insassen ums Leben gekommen. Wie die Polizei mitteilte, ging die Maschine am Rande eines Wohngebietes nieder. Anwohner seien aber nicht verletzt worden. Diebe haben ein Auto von Formel-1-Pilot Valtteri Bottas gestohlen. Wie der Finne selbst berichtet, befand sich in dem Fahrzeug unter anderem sein Pass für den Zugang zum Fahrerlager, zu den Teamquartieren an der Rennstrecke und zur Boxengasse. Die Polizei habe das Auto später verlassen aufgefunden, die Ausweise waren weg und wurden gesperrt. Das Wetter. Heute Abend teils wolkig, teils aufgelockert, einzelne Schauer 8 bis 13 Grad. Nachts weniger Wolken, trocken 4 bis 0 Grad. Morgen nach sonnigem Beginn wechselhaft mit Wolken und vereinzelten Schauern bei 15 bis 20 Grad. MDR aktuell Verkehrsdienst A2 Richtung Hannover. Zwischen Irxleben und Bornstedt sind alle Spuren nach einem Lkw-Unfall blockiert. Stau, eine Umleitung gibt es über die U74. A71 Richtung Sangerhausen zwischen Arnstadt Nord und Kreuz Erfurt stockender Verkehr wegen eines Feuerwehreinsatzes. Soweit der MDR aktuell Verkehrsdienst. Die Zeit 15.17 Uhr.
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1: Torreicher Tag ist es in der dritten Liga an diesem letzten Spieltag. Ich gebe hier einfach mal den Überblick über sämtliche Zwischenstände. Saarbrücken gegen Rostock 3:3. Schweinfurt gegen Aue 2:4. Alemannia Aachen gegen Havelse 5:1. Ingolstadt gegen Mannheim ebenfalls 5:1. Duisburg gegen Köln 1:1. Verl gegen 1860 München 3:0. Ulm gegen Essen in Unterzahl aber noch 2:2. Wiesbaden führt gegen Hoffenheims zweite Mannschaft mit 2:0. Und auch torreich das Spiel Stuttgart 2 gegen Osnabrück 3:4. Also der Tabellenführer nochmal mit einer richtigen Torshow hier. Alemannia Aachen erhöht gerade auf 6:1 gegen Havelse. Also heute dürfen sie alle nochmal machen, was sie wollen. Und vor allem machen wir uns gleich bereit für die Aufstiegsfeier mutmaßlich von Cottbus gegen Regensburg. Denn Cottbus hat bis eben noch mit 1:0 geführt, jetzt aber in der Nachspielzeit doch den Ausgleich kassiert. 1:1. Was ist da los? War es ein Tor oder nicht? Sieht für mich eigentlich nicht so aus. Rüdiger Nowak wird uns aufklären.
14: Cottbus ist bereit zum Feiern, für den Wiederaufstieg in die zweite Fußball-Bundesliga nach 12 Jahren wieder zurückzukehren. 1:0 führt der FC Energie hier immer noch in Regensburg seit der 28. Minute. Jetzt sind noch 1:30 etwa, 2 Minuten sowas zu spielen. 4 Minuten werden insgesamt nachgespielt und gerade vorher nochmal großartige Rettungstat eines Abwehrspielers. Wer genau, kann man gar nicht so sagen, denn hier hat es ein bisschen Nebel durch Pyrotechnik. Da kam der Ball mit einem Kopfball aufs Tor von Energie Cottbus. Marius Funk ist schon geschlagen gewesen, aber ein Abwehrspieler, der da im Pyronebel der Cottbus-Fans gestanden ist, hat den Ball von der Linie gekratzt und so bleibt es bei diesem 1:0. Mit diesem Sieg steigt der FC Energie Cottbus ja sicher in die zweite Fußball-Bundesliga auf. Unterstützt hier von 6.000 mitgereisten Energiefans, die von Anfang an so richtig Gas gegeben haben. Jetzt die Mannschaft auch nochmal nach vorne mit diesem Ball in die Spitze. Biancardi ist es da gewesen, hätte jetzt nochmal direkt den Deckel drauf machen können, schiebt den Ball aber am Tor vorbei, ist gut freigespielt worden im 16er und mittlerweile sind ganz, ganz viele Polizisten und Sicherheitskräfte rund um das Spielfeld hier sortiert in Regensburg und schauen, dass hinterher ein möglicher Platzsturm geordnet abläuft, denn die 6.000 mitgereisten Energiefans, sie wollen natürlich feiern mit ihrem FC Energie. Aber zunächst noch einmal Regensburg im Vorwärtsgang, wird abgefangen im Mittelfeld. Energie will ja nichts mehr zulassen, aber postelt jetzt in den Strafraum und es gibt noch einmal Elfmeter für Regensburg. Es gibt noch einmal Elfmeter für Regensburg. John Posselt ist da durch und kommt das Bein eines Abwehrspielers und da war wohl eine Berührung da. Posselt kommt zu Fall und der Schiedsrichter zögert keinen Moment. Er zeigt sofort auf den Punkt Tobias Reichel. Für ihn ist es keine Frage, das war ein Foulspiel. Und jetzt heißt es natürlich noch einmal zittern auf Seiten von Energie, denn jetzt geht's um diesen Elfmeter, der jetzt gleich ausgeführt wird. Der Schiedsrichter postiert alle um den Strafraum, sagt bitte hier nicht frühzeitig reinlaufen und Florian Dietz legt sich den Ball zurecht, geht ein paar Schritte zurück, richtet noch einmal seine Stutzen. Der Schiedsrichter sorgt für Ordnung. Riesenpfeifkonzert, das hört man sicherlich im Hintergrund von den Fans von Energie Cottbus, die eigentlich schon zum Jubeln bereit gewesen sind, zum Platzsturm. Und jetzt dieser Elfmeter beim Stand von 1:0 für Cottbus für den Mann. Nach einem Foulspiel an John Posselt im Strafraum der Cottbusser. Gleich der Pfiff vom Schiedsrichter. So, der kommt jetzt. Florian Dietz läuft an. Und erhalten, Marius Funk hält diesen Ball. Er hält, Marius Funk hält den Aufstieg für Energie Cottbus fest. Jetzt fliegen die Pyros. Jetzt fliegen die Fahnen. Jetzt jubeln die Cottbusser. Sie können jubeln, was das Zeug hält. Und hier ist der Schlusspfiff. Energie Cottbus ist in Regensburg aufgestiegen und der Jubel kennt keine Grenzen. Die ganze Ersatzbank läuft auf das Spielfeld. Pelle Wollitz mit seinem roten Käppi allen voran und die ersten Fans schaffen es über den Zaun. Ohne großes Eingreifen der Sicherheitskräfte, die sorgen jetzt hier für einen geordneten Platzsturm, dass Energie Cottbus hier mit seinen Anhängern, mit seiner Mannschaft die Rückkehr nach 12 Jahren in die zweite Liga feiern kann.
1: Dankeschön, Rüdiger Nowak. Herzlich willkommen zurück in der zweiten Fußball-Bundesliga Energie Cottbus. Jetzt wollen wir aber die Frage klären, wer Meister der Regionalliga Nordost wird und eventuell aufsteigt. Und da ist es gerade wieder spannender geworden, denn Philipp Weißkirch, Lok wieder ausgeglichen.
15: Ja, und es gibt Elfmeter für Lok Leipzig nach einem Foulspiel. Die Chance auf 3:2 zu stellen jetzt hier in dieser 63. Minute. Ball liegt schon auf dem Punkt. Abderrahmane übernimmt die Verantwortung. Der Schiedsrichter hatte sofort auf den Punkt gezeigt. Und jetzt Abderrahmane, kurzer Anlauf, er schießt und Tor! Leipzig dreht das Spiel, macht aus einem 0:1 erst ein 1:1 und dann aus einem 1:2 jetzt ein 3:2. Knappe halbe Stunde ist noch zu spielen, aber es musste seismografische Bewegungen geben aus dem Stadtteil Probstheider. Was hier jetzt los ist, diese Mannschaft gibt sich einfach nicht auf und vor allen Dingen, diese Mannschaft führt jetzt mit 3:2 und ist wieder an der Tabellenspitze der Fußballregionalliga Nordost. Jena ist immer noch vorne, Jan Günther gegen Erfurt, oder?
16: 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Jena zwar nur vorne, aber nicht mehr in der Tabelle. Und jetzt müssen sie nachlegen. Denn Stand jetzt, also Lok vorne mit einem Tor Vorsprung müsste Jena gewinnen mit 5 Toren Vorsprung, um sich wieder Rang 1 in der Regionalliga Nordost zu schnappen. Aber das Spiel hat ein bisschen an Fahrt verloren. Das war eine gute erste Hälfte vom FC Carl Zeiss Jena. 2-0 vorne, aber im zweiten Durchgang eher Erfurt dran am Treffer. Ugondo mit rechts aus 24 Metern halb hoch rechts am Kasten vom FC Carl Zeiss vorbei. Also eher die Chance für Rot-Weiß hier auf 1-2 zu verkürzen. Es wird wahrscheinlich angekommen sein, auch bei den Spielern. Spiel ist unterbrochen, stehen jetzt alle zusammen in blau gekleidet, die Jungs vom FC Carl Zeiss. Die brauchen jetzt Tore. Wenn es dabei bleibt bei diesem 3-2 in Leipzig, brauchen sie noch 3 weitere Treffer. Rüber in den wahnsinnigen Bruchsider, Philipp.
11: Ganz cool dieser Treffer von Farid Abderrahmane per Foul-Elfmeter unten rechts rein aus seiner Sicht. Ganz lässig, ganz präzise. Der Keeper der Magdeburger, Tjaak Möbius, war in die andere Richtung unterwegs. Und zuvor, da sind wir ja noch gar nicht zu gekommen, das zu schildern, dieses 2-2 von Adetula. Auch das war ein ganz präziser Schuss aus 17 Meter Torentfernung. Halblinke Position so und ein bisschen nach links versetzt an der Strafraumgrenze. So ist es korrekter. Nachdem Chivis das schön eingeleitet hat über die rechte Seite, bekommt der beste Torjäger von Lok Leipzig, der jetzt bei 17 Saisontreffern steht, Ayodele Adetula, den Ball. Und er zieht überlegen mit links ab ins lange Eck. Unten rechts aus seiner Sicht schlägt es ein und dann eben kurz darauf, ja, so 4 Minuten später, dieses 3-2 per Strafstoß von Farid Abderrahmane. Und jetzt führt hier also Lok Leipzig mit 3-2. 3 Tore haben sie erzielt. Sie haben ja überhaupt erst 3 Tore nur in den letzten 5 Spielen erzielt. Der Offensivmotor, er stotterte ein wenig bei den Jungs aus Bruchsheider. Und jetzt führen sie also wieder nach zweimaligem Rückstand mit 3-2. Und das würde aktuell eben bedeuten, dass sie die Aufstiegsspiele bestreiten dürften. 72 Punkte haben sie. Jena führt zwar gegen Erfurt mit 2-0. Die haben auch 72 Punkte. Aber Jena hat eben das schlechtere Torverhältnis. Alles drin in dieser Regionalliga-Konferenz. Wir machen gleich weiter.
1: Dankeschön, Philipp Weiskirch und Jan Günther. Also volle Dramatik und ich verspreche Ihnen, auch wenn 15.30 Uhr gleich die Fußball-Bundesliga losgeht, bleiben wir natürlich dran an diesem spannenden Meisterschaftskampf. Und wir bleiben auch dran am Handball-Halbfinale in der European League der Frauen der Thüringer HC gegen Viborg. Thorsten von Wege, unser Reporter. Eng ist es.
13: Ja, und zwar ausgeglichen, 9-9 steht's, da jetzt Viborg auch das Runde öfter mal ins Eckige bekommt und nicht pausenlos scheitert an einer glänzend aufgelegten Laura Kuske im Tor des CAC. Deswegen hier 9-9 unentschieden und jetzt die erste Auszeit von Herbert Müller, die ist, glaube ich, auch nötig, denn so ein bisschen vom Pfade der Handballtugend sind sie dann doch abgekommen, die Thüringerinnen, in den letzten Minuten. Da ging zu viel Bälle einfach mal nicht in den Kasten des Viborger Gehäuses, sondern daneben. Jetzt sind sie auch noch in Unterzahl, weil es eine 2-Minuten-Strafe gegeben hat für Handflank. Konnte nicht genau erkennen, woran es lag. Wahrscheinlich ist er durch den Anbruchkreis zurückgelaufen und hat damit eine schnelle Mitte behindert. Alles andere kann ich mir ehrlicherweise nicht vorstellen, denn das war eine Angriffshandlung, in der die Damen aus Thüringen das Tor erzielt haben. Also da pfeifst du normalerweise keine 2 Minuten gegen dich. Und demzufolge haben wir jetzt hier eine 5-6 Situation und eine etwas schwierigere Kiste für die Damen aus Thüringen, die natürlich den Titel verteidigen wollen, den sie ja fast schon sensationell im letzten Jahr ergattert haben. Dann sind sie allerdings eben nicht aufgestiegen, freiwillig zurückgezogen, nicht in der Champions League gespielt. Dafür wären sie berechtigt gewesen. Aber das ist auch ein wirtschaftliches Problem, muss man an der Stelle im Frauenhandball eben auch immer wieder betonen. Nicht alle können sich es leisten, da richtig die fetten Spiele und Reisen mitzumachen. Deswegen der THC noch ein Jahr in der Europa League und wieder sehr erfolgreich, denn alleine das Erreichen dieser Endrunde hier in Dijon in Frankreich ist natürlich für die Damen des THC schon ein großer Erfolg. Es steht 9-9, 6 Minuten noch zu absolvieren im ersten Spielabschnitt. Sind wir gespannt, wer die Halbzeit als Sieger verlässt oder ob es vielleicht auch pari-pari steht.
1: Dankeschön, Thorsten vom Wege. Wir bleiben dran in der Regionalliga, Quatsch, in der dritten Liga. Ist es nochmal richtig spannend geworden im Kampf um den dritten Platz, denn Essen ist in Führung gegangen wieder in Ulm mit 3-2 und steht jetzt in der langlaufenden Nachspielzeit auf dem Relegationsplatz. Beim Spiel Duisburg gegen Viktoria Köln ist schon Schluss beim Stand von 1-1. Da kann nichts mehr passieren. Aber sollte Essen jetzt doch noch den Ausgleich kassieren, würde wieder Duisburg raufrutschen auf den dritten Platz. Also dort noch nicht komplett Schluss, aber sieht danach aus, als würde Essen in der Relegation um die zweite Liga spielen dürfen. Kurzer Break in Sachen Sport und wir schauen wieder aufs Wetter mit Florian Rost. Überall Wolken?
6: Nein, nicht überall. Break ist da das Stichwort. Die Wolkendecke bricht hin und wieder mal auf. Wir haben es mit aufsteigender Luftbewölkung zu tun. Und überall dort, wo Luftmassen aufsteigen, müssen die auch irgendwo anders wieder runter aus Kontinuitätsgründen. Deswegen erleben wir derzeit so einen Wechsel von Sonne und Wolken. Einige Regenschauer sind da in den nächsten Stunden auch noch dabei. Wo die Sonne scheint, allerdings ist es mild mit Temperaturen um die 15, vielleicht sogar mal 16 Grad. Wo die Wolken dichter sind und es regnet, maximal 10 Grad.
1: Wie wird's heute Nacht?
6: Da wird's kalt, die Schauer klingen ab, der Himmel klart zeitweilig auf und dementsprechend sinken die Werte dann auf plus 5 bis minus 1 Grad.
1: Und morgen, der Sonntag?
6: Ja, der stabilisiert sich ein wenig, aber noch nicht hinreichend, um trockenes Wetter zu produzieren. Das heißt, morgen Vormittag ist es zwar niederschlagsfrei, zum Nachmittag entstehen dann aber erneut einzelne Schauer, werden nicht so viele sein wie heute und auch längst nicht jeden treffen. Hier und da kann es dann aber eben doch mal nass werden und es wird ein Stückchen wärmer. Die Temperaturen steigen auf 15 bis 20 Grad.
1: Freuen wir uns drauf. Dankeschön, Florian Rost. Jetzt scheint es Lok Leipzig klar zu machen. Die Meisterschaft in der Regionalliga Nordost. Lok hat gerade auf 4:2 erhöht. Wir sind gleich in der Schlussphase bei der Regionalliga-Konferenz mit dabei. Außerdem natürlich geht es jetzt los in der Fußball-Bundesliga, der Abstiegskampf. Wir konzentrieren uns auf die Spiele St. Pauli gegen Wolfsburg und Heidenheim gegen Mainz. Dazu noch Freiburg gegen Leipzig. Bis gleich.
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10: Um 15.30 Uhr mit Alexander Terhorst. Mehrere Innenminister der Länder fordern Vorkehrungen für den Fall einer Regierungsbeteiligung der AfD in Sachsen-Anhalt. Thüringens SPD-Innenminister Georg Mayer sagte dem Handelsblatt, darüber müsse bei der Innenministerkonferenz im Juni dringend beraten werden. Brandenburgs Innenminister Jan Redmann von der CDU warnte, der Zugang zu einer in Teilen rechtsextremen Partei zu sicherheitsrelevanten Informationen gefährde die Sicherheit aller. In Umfragen liegt die AfD in Sachsen-Anhalt derzeit weit vor der CDU. Der deutsche NATO-General Kai Rohrschneider hat die Nutzung der Software Maven Smart des US-Herstellers Palantir verteidigt. Er sagte der Schwäbischen Zeitung, damit ließen sich Daten aus Drohnen, Satelliten und Sensoren analysieren und militärische Ziele besser erfassen. KI sei für die moderne Kriegsführung entscheidend. Der General verwies dabei auf die Erfahrungen der Ukraine im Abwehrkampf gegen Russland. Die von der NATO verwendete Palantir-Software ist umstritten. Unternehmensmitbegründer und Tech-Milliardär Peter Thiel ist ein wichtiger Trump-Unterstützer. Das Zentralkomitee der deutschen Katholiken wirft der Kirche vor, Frauen noch immer zu diskriminieren. Präsidentin Irme Stetter-Karp sagte beim Katholikentag in Würzburg, die Kirche habe das Patriarchat nicht verlassen. Daher stießen Reformen der Sexualmoral und die Zulassung von Frauen für Weiheämter auf so erbitterten Widerstand. Der Vorsitzende der Bischofskonferenz, Heiner Wilmer, wies auf ein liberales kirchliches Arbeitsrecht hin. Das sei ein Erfolg des synodalen Weges. In Dessau-Roßlau ist ein Kind von zwei Hunden schwer verletzt worden. Wie die Polizei dem MDR mitteilte, wurde der 13 Jahre alte Junge im Innenhof eines Hauses von den freilaufenden Bulldoggen angegriffen. Polizisten seien durch Schreie und Bellen aufmerksam geworden und hätten erste Hilfe geleistet. Das Kind kam ins Krankenhaus. Gegen den Hundehalter wird wegen fahrlässiger Körperverletzung ermittelt. Das Senckenberg-Museum für Naturkunde in Görlitz bereitet den Umzug auf den neu gebauten Campus vor. Laut Museumsleiterin Christine Barber soll schon kommenden Freitag das Museum mit einer Ausstellung eingepackt und ausgepackt eröffnet werden. Der Museumsneubau hat nach Angaben von Barber rund 79 Millionen Euro gekostet. Das waren die Nachrichten. Das Wetter, die Temperaturen von 15 Uhr. In Dresden stark bewölkt bei 13 Grad, Eisenach stark bewölkt 9, Erfurt bedeckt 10, Gardelegen wolkig 14 Grad, Hoyerswerda stark bewölkt 14, Magdeburg stark bewölkt 13 Grad, Neuhaus bedeckt 7, Oschatz leicht bewölkt 14, Plauen bedeckt 12, Wernigerode stark bewölkt 12 Grad und in Wittenberg 13 Grad. Die Vorhersage heute Abend teils wolkig oder aufgelockert, einzelne Schauer noch 8 bis 13 Grad. Nachts weniger Wolken und trocken 4 bis 0 Grad. Morgen erst sonnig, dann wechselnd bewölkt, nachmittags vereinzelt Schauer. Die Höchstwerte 15 bis 20 Grad. Und Montag in Sachsen meist trocken, sonst stellenweise Schauer und insgesamt noch etwas milder. MDR aktuell Verkehrsdienst. A71 Richtung Sangerhausen zwischen Arnstadt Nord und Kreuz Erfurt gibt es Stau und stockenden Verkehr. Grund ist ein Feuerwehreinsatz. Soweit der MDR aktuell Verkehrsdienst. Die Zeit 15.34 Uhr.
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1: Andreas Hönig im Studio begrüßt Sie sehr herzlich zum 34. und letzten Spieltag der Fußball-Bundesliga. Alle offenen Fragen werden heute geklärt, zumindest alles, was in Sachen Europa zu klären ist. Es geht dann noch darum, wer in die Champions League kommt, wer in die Conference League darf und vor allem geht es aber hier um. Das Abstiegsgespenst. Es spukt. Wolfsburg, St. Pauli und Heidenheim sind alle drei punktgleich vor dem letzten Spieltag. Das gab's noch nie. Und dann spielen auch noch St. Pauli und Wolfsburg direkt gegeneinander. Also es ist richtig was drin im Tabellenkeller. Die Frage ist, welche beiden Vereine müssen absteigen und wer darf in der Relegation noch um die letzte Chance spielen, in der Bundesliga zu bleiben. Das und mehr haben wir jetzt alles vorbereitet für Sie in der Fußball-Bundesliga. Wir fangen aber an bei RB Leipzig. Die sind zu Gast beim SC Freiburg. Daniel Günther ist dort unser Reporter.
3: Das geht durchaus munter los hier in Freiburg. Noch keine Tore, aber zwei große Chancen. Eine für Leipzig, eine für Freiburg. Jan Diomonde hat sich da super durchgesetzt. Und dann hat er links aus 6 Metern den Ball nicht sauber getroffen. Die Kugel landete bei Noah Otobolo. Und die Gelegenheit für den SC Freiburg hatte Johan Manzambi. Der drosch den Ball aus 8-9 Metern über das Tor der Leipziger. Heute übrigens gehütet von Peter Gulacsi. Und wieder kommen die Freiburger über die linke Seite. Makengo mit der Flanke. Die Kopfballabwehr der Leipziger. Also das ist kein entspannter Betriebsausflug der Roten Bullen. Sie hängen sich hier voll rein, obwohl es ja sportlich um nichts mehr geht. 0-0 der Spielstand in Freiburg.
1: Keine Sorge, Daniel Günther ist keine KI, ist ein echter Mensch, war nur ein kleiner Leitungsaussetzer. Jetzt aber schnell rein in den Tabellenkeller. St. Pauli gegen Wolfsburg, das Abstiegsduell schlechthin. Hendrik Lückhoff beobachtet diese Partie für uns.
17: Intensive Anfangsphase hier zwischen dem FC St. Pauli und dem VfL Wolfsburg. Noch keine Tore und auch noch keine Torchancen. Den ersten Vorstoß hatte nach wenigen Sekunden mal der FC St. Pauli über die linke Seite. Da haben sie unter G geschickt, aber kam dann nicht mehr dran, gab dann Abstoß. Wolfsburg noch überhaupt nicht gefährlich mal vorm gegnerischen Tor aufgetaucht, beziehungsweise auch noch nicht in der gefährlichen Zone. Aber von den St. Pauli-Fans hier im Millerntor-Stadion wird tatsächlich jeder Zweikampf hier gefeiert. Eben hatten sie mal ein bisschen Raum auf der rechten Seite. Da raunte das ganze Stadion dann gleich schon auf und hatte die Hoffnung, dass es da in Richtung der gegnerischen Hälfte geht. Aber dann waren die Wolfsburger wieder dazwischen. Jetzt gerade langsamer Aufbau bei den Gästen aus Niedersachsen über die linke Seite. Mähle verteilt dann mal mit so einem Chipball vorne. Da gibt es einen Zweikampf da zwischen Dagim und Wahl links im Strafraum drin. Aber die Wolfsburger müssen erstmal wieder hinten rumspielen. Halbfeldflanke kommt jetzt rein auf den zweiten Pfosten. Oppi klärt zunächst raus. Hier Schuss nochmal. Die Gelegenheit dort für Swanberg, der heute neu im Team ist bei den Wolfsburgern für den verletzten Wimmer. Und dann geht es wieder hinten rum bei den Wolfsburgern. Also für beide steht natürlich so viel auf dem Spiel. Klar ist, der Verlierer, der wird hier heute absteigen. Eines dieser beiden Teams wird den Gang in die zweite Liga gehen. Aber der FSV Mainz, wie wir gerade hören, hat getroffen gegen Heidenheim in Heidenheim. Das dürfte diese beiden Mannschaften hier erstmal beruhigen. Wolfsburg im Vorwärtsgang auf der linken Seite. Aber da kommt nichts mehr rum. 0-0 nach 7,5 Minuten.
1: Danke, Hendrik Lückhoff. Und das Tor von Mainz in Heidenheim holen wir uns auch gleich ab vorher. Aber der Kampf um Europa. Stuttgart möchte in die Champions League und Frankfurt hat noch eine letzte Chance, vielleicht doch noch sich auf Platz 7 vorzuschieben mit einem Sieg heute. Und wenn Freiburg verlieren würde, das ist die Konstellation. Und nur Platz 7 würde für Frankfurt auch reichen für die Conference League. Platz 8 auf jeden Fall nicht. Also, es geht für beide um was. Tim Brockmeier, wie sieht's aus?
18: 6 Minuten Verspätung. Nee, wir sind nicht bei der Deutschen Bahn, wir sind bei Eintracht Frankfurt. Warum? Weil die Eintracht-Fans eine komplett übertriebene Pyro- und Rauchtopf-Show abgezogen haben, sodass so viel Nebel im Stadion war, dass Schiedsrichter Tobias Welz nicht anpfeifen konnte, sondern erst mit 6 Minuten Verspätung. Deswegen läuft die Kugel erst seit 2 Minuten, 0-0 der Spielstand. Frankfurt kommt über die linke Seite, viel Platz für Nene Brown. 18 Meter Torentfernung, geht in den Strafraum, zieht ab! Nübel ist unten und hat die Kugel sicher. Erster guter Angriff dieser Partie, war ein bisschen zu ungenau ausgespielt. Hoher Ballgewinn der Eintracht, wenn Kalimuendo den Ball besser in den linken Halbraum spielt, für Brown nicht so ganz in den Rücken, dann kann der Linksverteidiger der Eintracht da vielleicht noch ein bisschen mehr mit anfangen. Also erstes Hallowach der Eintracht, von der man sich fragt, was macht sie im mutmaßlich letzten Spiel von Trainer Albert Riera. Es ist zu viel schiefgelaufen, sportlich, aber auch zwischenmenschlich unter dem spanischen Coach, als dass es weitergehen kann. Zumindest sagen das die Gerüchte. Wird es vorbei sein nach dieser Saison? Und die Stuttgarter, naja, die brauchen, um ganz sicher in der Königsklasse zu sein, einen Sieg hier bei der SGE, die schon wieder kommt über die rechte Seite. Doan, aber der Ball ist zu kurz gespielt. VfB dazwischen, kann umschalten in der eigenen Hälfte, macht das durch den Mittelkreis, der hat sich unterfallen lassen, spielt aber erstmal zurück in seine Abwehr, beruhigt das Spiel. 0-0 in Frankfurt, 3,5 Minuten gespielt.
1: Dankeschön, Tim Brockmeier, das erste Tor des Spieltags. Wie schon erwähnt, hat der FSV Mainz geschossen in Heidenheim und damit kriegt das Klassenerhaltswunder von FC Heidenheim doch schon den ersten Dämpfer rein. Eigentlich war es eine richtig starke Serie der Heidenheimer. Aus den letzten 7 Spielen nur 1 verloren, sich richtig stark das Endspiel heute erkämpft. Man braucht einen Sieg, man braucht viele Tore. Nur dann kann es gelingen mit dem Klassenerhalt. Jetzt also der Rückstand. Detlef Linder, wie kam es dazu?
3: Es ist eine Partie bislang absolut auf Augenhöhe. Keine Tore zwar, aber für beide Mannschaften eine große Torchance. Und der RB Leipzig hat Lust auf das Saisonfinale. Jetzt allerdings Fehler bei den Gästen. Matanovic ist im Strafraum, schlägt einen Haken. Und jetzt Manzambi, zweiter Abschluss für ihn. Und genauso wie den ersten jagt er auch diesen Versuch über das Leipziger Tor. Oh, das war ein Fehler da im Spielaufbau bei den Gästen. Das sollten sie sich schenken. Denn wir wissen, der SC Freiburg liegt das Umschaltspiel, wartet auf Fehler des Gegners. Jetzt also zweiter Abschluss für den SC Freiburg. Es ist ein richtig gutes Spiel hier. 11 Minuten gleich rum. Es steht 0-0.
1: Dankeschön. Daniel Günther war das. Sie haben es gehört, es war Freiburg gegen Leipzig und nicht Heidenheim gegen Mainz. Sorry dafür. Wir haben noch ganz, ganz viel Abstiegskampf und ganz viel Fußball-Bundesliga im Laufe der nächsten 1,5 bis 2 Stunden für Sie hier im Programm. Jetzt ist aber vor allem erstmal wichtig, wer wird Meister in der Regionalliga Nordost? Wer darf möglicherweise aufsteigen in die dritte Liga? Ist es Lok Leipzig oder ist es doch Carl Zeiss Jena? Vorteil aktuell ganz klar bei Lok Leipzig, denn die führen gegen Magdeburg mit 4-2. Philipp Weißkirch, bei dir beginnt unsere Schlusskonferenz. Sieht das so aus, als würde Lok da mal wackeln?
11: Aktuell nicht. Es sind auch nur noch 9 Minuten plus Nachspielzeit. Lok führt mit 4-2. Aber Magdeburg hat jetzt noch mal einen Freistoß. Und das ist eine Tormaschine, diese zweite Mannschaft des 1. FC Magdeburg. 12 Tore haben sie erzielt in den letzten 3 Spielen. Also immer 4 pro Partie. Zuletzt ein 6-4 gegen Babelsberg und eben gegen einen Kopfball von Bars aus aussichtsreicher Position knapp drüber. Jetzt dieser Freistoß von Magdeburg. 35 Meter Torentfernung, wird an den Fünfer gezirkelt. Dann kommen sie an den Ball, die Magdeburger. Aber am Ende ist der Keeper von Lok Leipzig da. Am Ende ist Andreas Naumann da. Und großer Jubel brandet auf in Probstheider. Denn das ist eine wichtige Aktion gewesen. Und damit bleibt es natürlich bei diesem 4-2 für Lok Leipzig. Spiel hat sich insgesamt aber deutlich beruhigt. Hier war ja die Hölle los zwischen der 47. und 68. Minute. 21 Minuten, in denen 5 Tore passiert sind zum 4-2 von Chivas. Kommen wir vielleicht gleich. Wir holen uns jetzt erstmal die Stimmung aus Jena ab. Da schien es ja zwischenzeitlich so, als könnten die sich den ersten Tabellenplatz krallen. Aber aktuell eben nicht. Wie ist die Stimmung im Paradies, Jan Günther?
16: Ja, sie ist gedämpft. Luft ist ein bisschen raus. Jena mit 2-0 vorne. Die Tore in der 10. und 29. durch Burmeister und Fritz. Jena zu diesem Zeitpunkt, auch noch zu Beginn des zweiten Durchgangs, an der Tabellenspitze der Regionalliga Nordost. Aber es ist angekommen. Die Kunde aus Leipzig-Probstheider, dass Lok vorne liegt. Und jetzt sind sie ja beide punktgleich an der Tabellenspitze quasi. 72 Punkte Lok, 72 Punkte Jena. Aber aktuell Lok Leipzig mit der um 4 Treffer besseren Tordifferenz. Das heißt, Jena, weil sie mehr Tore geschossen haben, müssten hier 4 Tore erzielen, um aus eigener Kraft wieder auf Rang 1 zu gehen. Wir gucken uns mal diesen Eckball an. Das FC Karl Zeiss, jener von der rechten Seite. Das ist Kevin Lenkfurt mit dem rechten Fuß an die vordere Fünferkante. Und Ball wird von Erfurt erstmal hinten rausgebracht. Rot-Weiß auch zu denen, na klar, ein paar Sätze. Die sind als Tabellendritter in diesen letzten Spieltag reingegangen. Die haben keine so gute erste Hälfte gespielt, aber im zweiten Abschnitt haben sich ein bisschen verbessert. Hatten eine gute Gelegenheit durch Ugondu mal hier auf 1-2 zu stellen. So aktuell 2-0 vorne Jena und wir sind beim Tabellenführer der Regionalliga, bei Lok Leipzig.
11: Die also 4-2 führen und sich jetzt schön durch die gegnerische Hälfte kombinieren. Öztürk eingewechselt in den Lauf gespielt von Elsner, der ist ebenfalls eingewechselt, aber die Fahne geht hoch. Es ist eine Abseitsposition und dann kommen wir mal zu diesem Treffer, der für extrem viel Erleichterung gesorgt hat. In der 69. Minute Dorian Cevis mit dem 4-2. Das hat er selber eingeleitet, indem er per Kopf sich den Ball erobert hat. Dann macht der eingewechselte Ehren Öztürk die Meter in Richtung gegnerischer 16er. Und dann hat er das Auge für Cevis, der ebenfalls mit nach vorne gelaufen war. Und dann ist es die halbrechte Position, ja, so ungefähr 14, 15 Meter Torentfernung. Und er bringt den Ball im langen Eck unter. Der war noch leicht abgefälscht, aber am Ende war da nichts zu halten für FCM-Keeper Tjaak Möbius. 4-2 also für Lok Leipzig, nachdem die zweimal hinten gelegen hatten. Was ist das für eine Kampfgeist-Monstertruppe von Jochen Seitz, nachdem es zuletzt ja überhaupt nicht lief in der Regionalliga. Nur ein Sieg aus den letzten 5 Spielen. Aber hier haben sie sich selber rausgezogen aus diesem kleinen Sumpf und führen jetzt hier also völlig verdient mit 4-2. Doppelpack, Adetula, Abderrahmane per Strafstoß und dann eben Cevis mit dem schön herausgespielten 4-2. Ja, und der Blick zur Uhr wird jetzt immer wichtiger. Nur noch 5 Minuten regulär. Jenas

0: Mai, Anfang Juni. Aktuell wäre es Lok Leipzig. Und das nur, das ist ja absolut irre, aufgrund der besseren Tordifferenz. Beide 72 Punkte, Lok-Tordifferenz plus 34, Jena plus 30. Was hat Carl Zeiss für einen Saison-Endspurt hingelegt? Gewinnen die das hier heute auch noch, das Thüringen-Derby? Dann hätten sie von den letzten 9 Spielen 8 gewonnen, sind nochmal richtig rangerückt, den Leipzigern auf die Pelle gerückt. Aber es kann sein, dass es ganz knapp nicht reicht. Erfurt als Tabellendritter, Reingang in diesen Spieltag, aktuell auf der 5, Zwickau aktuell auf 3, Halle auf der 4 und Rot-Weiß auf der 5. Nochmal rüber nach Leipzig.
1: Sie haben nichts Besonderes gemacht in dieser Woche. Das hat Loktrainer Jochen Seitz quasi mantraartig wiederholt und sie wussten, dass es schwer wird nach der zuletzt nicht wirklich guten Serie und gegen diese spielstarke Mannschaft des 1. FC Magdeburg, dann noch gepaart mit den großen Personalproblemen, die das Team aus Probstheide hat. Sie wussten also, dass es schwer wird und dann beginnt dieser Tag auch noch denkbar schlecht mit einem 0-1 Rückstand nach 24 Minuten, aber tolle Reaktion, toll Moral gezeigt, Lok Leipzig. Also das muss man diesem Team wirklich ganz hoch anerkennen, dass sie dieses Spiel zweimal gedreht haben und jetzt hier also mit 4-2 führen. Nur noch 3 Minuten regulär und dann wird es, naja, vielleicht so schon 4 Minuten noch oben drauf geben. Aber macht Magdeburg hier wirklich noch 2 Tore? Sie haben zumindest den Ball, kombinieren sich jetzt rein in die Hälfte von Lok Leipzig, kommen über die linke Seite, schön in die Gasse gespielt. Ja, zunächst geklärt von Lok Leipzig, aber Magdeburg bleibt im Ballbesitz. Aber dann wird die Situation zurückgepfiffen, weil es ein Foulspiel gab und deswegen Ballbesitz für Lok Leipzig. Letztes Jahr sind sie an Havelse gescheitert in den Aufstiegsspielen. Kaum auszudenken, wenn es dieses Szenario wieder geben würde. Das wäre so eine maximale Ungerechtigkeit aus Lok-Sicht. Und die Fans hoffen natürlich, dass sie sich diesmal durchsetzen in den Aufstiegsspielen, wenn sie denn das Ticket dafür lösen. Aktuell sieht es danach aus, denn sie führen mit 4-2. Es laufen die letzten Minuten und so ist das auch bei Jena gegen Erfurt, ja gut.
0: Wir haben noch 5 Minuten regulär plus Nachspielzeit. Die wird aufgrund dieses zweiten Abschnitts, der nicht allzu viel zu bieten hatte, nicht ganz so üppig ausfallen. Rot-Weiß nochmal im Spielaufbau, haben ja in diesem Jahr das Thüringen-Pokal-Halbfinale verloren gegen Jena. Auch das hatten sie nochmal auf dem Zettel vor diesem Spiel. Aber insgesamt hat es nicht mehr zu einer ganz großen Energieleistung gereicht beim FC Rot-Weiß. Erfurt stand jetzt, gibt es dieses Derby also auch in der kommenden Saison in der 4. Liga. Aber was macht Jena? Kommen die nochmal nach vorne? Legen die nochmal einen 3. Treffer nach? Das Ganze jetzt im Anstoßkreis heraus, raus auf den linken Flügel. Gibt es da nochmal die Situation reinzugehen in die Strafhof? Abschlusssituation abgefälscht! Ball geht rechts am Kasten vorbei. Gibt nochmal den Eckball für den FC Carl Zeiss Jena. Aber Körpersprache bei den Spielern des FC Carl Zeiss deutet schon darauf hin, dass sie sehr gut darüber informiert sind, was bei Philipp Weißkirch aktuell abgeht.
1: Ja, und Jena könnte sich ja nur noch freuen, wenn es hier unentschieden ausgehen würde. Magdeburg bräuchte also diese beiden Tore zum 4-4, aber da deutet aktuell nichts drauf hin. Eine Minute nur noch, plus Nachspielzeit. Aktuell 4-2 die Führung für Lok Leipzig, die völlig verdient ist. Magdeburg aber jetzt mit viel, viel Ballbesitz. Lok igelt sich hinten ein. Na klar, hinten dicht halten, jetzt bloß keine Treffer mehr kassieren. Nach vorne müssen sie jetzt erstmal nichts investieren. Und natürlich haben diese intensiven 20 Minuten nach Wiederbeginn, als hier 5 Tore fielen, auch viel Kraft gekostet. Nächste Flanke rein von Magdeburg in den 16er von Lok Leipzig. Aber jetzt ist er da, der Andreas Naumann in seinem knallroten Trikot und hat diesen Ball sicher. Und da geht auch von Lok-Trainer Jochen Seitz mal der Blick zur Uhr. Nur noch 30 Sekunden regulär. Kleine Fußnote noch zu Naumann. Der war ja auch nicht ganz unbeteiligt an einem Gegentreffer der Magdeburger. Es war das 2-1. Und jetzt verschätzen sie sich hinten. Das ist die Chance für Lok. Das ist das Tor! James macht den Deckel drauf. 5-2. Was für ein Abwehrunfall da hinten in der Hintermannschaft des 1. FC Magdeburg. Die war maximal ungefährlich, diese Situation. Aber dann gibt es ein Abstimmungsproblem und der Nutznießer ist Dorian Chimis und er erzielt das 5-2 und sorgt für ausgesprochen große Glückseligkeit in Leipzig-Probstheider. Magdeburgs Keeper und ein Abwehrmann sind sich da nicht einig an der Strafraumgrenze. Chimis sagt Danke und bringt den Ball im Kasten unter. 5-2 die Führung für Lok Leipzig. Nochmal rüber nach Jena.
0: Am 28. Mai würde Lok Leipzig das Hinspiel in den Aufstiegsspielen bestreiten gegen Würzburg. Rückspiel in Bayern dann am Montag, den 1. Juni.
1: Philipp! Es ist Schluss. Ja, der Schiedsrichter hat direkt abgepfiffen nach dieser Aktion. Feuerwerkskörper.

0: Knallen jetzt hier, ich glaube, man kann es hören über die Außenmikrofone, und es fließen die Tränen bei Farid Abderrahmane im knallgelben Trikot von Lok Leipzig. Er war der Mann, der hier per Strafstoß auf 3:2 gestellt hatte, und am Ende ist es ein ganz klarer Sieg für Lok Leipzig, ein 5:2 gegen die zweite Mannschaft des ersten FC Magdeburg. Ganz großer Jubel, und sie haben es wie in der Vorsaison tatsächlich wieder geschafft, obwohl es zu diesem Saisonende nochmal richtig knusprig geworden ist. 7 Punkte hatten sie ja teilweise schon Vorsprung, die Jungs aus Probstheida. Und am Ende hatten wir dieses ganz große, spannende Saisonfinale. Aber Leipzig hat es gezogen, und jetzt machen sie es wie die Bayern. Weißbier für alle. Jamal Ziane schnappt sich ein volles Weißbierglas. Wo kommt denn das jetzt eigentlich her? Und der überschüttet irgendeinen Mitspieler. Ja, und im Fanblock, da liegen sie sich jetzt natürlich in den Arm und freuen sich, dass es wieder mal geklappt hat mit dem Staffelsieg. Also, den schnappt sich noch Leipzig, aber wir wissen es ja, die bittere Pointe, es ist eben nicht der Aufstieg in die dritte Liga. Da kommen noch zwei ganz wichtige Spiele, Jan hat es eben erzählt, gegen die Würzburger Kickers am 28. Mai und am 1. Juni. Hier wird gefeiert, ja, und ich weiß gar nicht, Jan, ist das 5:2 und beziehungsweise das Endresultat schon im Paradies angekommen?
1: Ja, sie werden auf ihre Handy schauen und sehen, das wird nichts. Sie könnten es ja über die Tordifferenz noch regeln, müssten aber eine um 7 Tore bessere Tordifferenz heute in diesem Spiel gegen Rot-Weiß Erfurt erzielen. Das wird nichts mehr. Wir gehen dann gleich rein in die Nachspielzeit dieser Partie. 2:0 weiter die Führung für den FC Carl Zeiss. Jena nochmal Rot-Weiß Erfurt rein in den Strafraum, halbrechte Position. Aber Jena arbeitet noch einmal gut gegen den Ball. Letzte Momente dieser Regionalliga-Saison für beide Mannschaften, die also beide oben mit dabei beenden werden, aber nicht halt oben auf Platz Nummer 1. Da ist Lok Leipzig ganz vorne und wird in die Aufstiegsspiele gehen. Was passiert noch in diesem Spiel? Es gibt nochmal einen Eckball für den FC Rot-Weiß Erfurt. Das vor dem Gästeblock, der ja heute leer geblieben ist. 13.123 Zuschauer sind da. Aber der Gästeblock, der blieb leer aufgrund von Sicherheitsauflagen der Stadt Jena, hieß es. Es gibt nur 800 Tickets für die Gästefans. Das ist die Hälfte der ansonsten üblichen Tickets. Und da hat Erfurt gesagt, da verzichten wir mal ganz aus Protest. Eckball kommt jetzt von der rechten Seite, kommt nochmal Richtung Elfmeterpunkt. Jenas Lenkfurt wirft sich dann nochmal rein. Da versuchen sie nochmal nach vorne durchzustarten. Dann muss dann Erfurt-Keeper Lorenz Otto rauskommen aus seinem Strafraum und ist gerade noch so als Erster am Ball und bringt den Ball rüber über die Mittellinie. Minute drüber sind wir schon in diesem Spiel. Spiel geleitet von Schiedsrichter Erik Weißbach, und der lässt die Partie noch ein bisschen weiterlaufen. Es geht mit Rot-Weiß nochmal rein in die gegnerische Hälfte. Spielverlagerung nochmal raus auf den linken Flügel, und da bin ich gespannt, ob wir noch eine Torchance bekommen in diesem Spiel. Jena hatte in diesem Spiel durchaus auch, was die Tordifferenz angeht, die Gelegenheiten, mehr Druck auszuüben auf Lok Leipzig, gerade im ersten Durchgang und auch im zweiten dann auch nochmal. Jetzt durchaus 3-0, 4-0 stehen können gegen Rot-Weiß Erfurt, aber jetzt haben wir nochmal den Abschluss von Rot-Weiß, von Avuca aus dem Strafraum des FC Carl Zeiss heraus, das Ganze so aus 8-9 Metern, Ball abgefälscht, Ball geht dann rüber über den Querbalken, wir haben dann nochmal einen Eckball für Rot-Weiß Erfurt. Also Spiel in Leipzig ist vorbei, Lok hat gewonnen, 5:2 gegen die zweite Mannschaft des ersten FC Magdeburg, wird als Meister der Regionalliga Nordost in die Aufstiegsspiele gegen die Würzburger Kickers, dahinter Jena auf der 2 und dahinter tummeln sich aktuell Zwickau, Halle und Erfurt mit 64, 63 und 61 Punkten. Erfurt hat jetzt also nochmal diesen Eckball ausgeführt, dann gibt es aber da eine Gerangel auf der Torlinie und noch ein bisschen Thüringen-Derby-Vibes. Da geht es nochmal jetzt mit den Händen ans Trikot des Gegenspielers. Was ist da passiert? Ein Erfurter hat da den Jena-Torhüter Liesegang angegangen. Der fiel dann in sein Tor hinein. Schiedsrichter hat es gesehen, hat sofort abgepfiffen. Aber Ja, das ist so ein bisschen Derby-Folklore, was wir jetzt hier noch drin haben in diesem Spiel. Davon war eigentlich während der 90 Minuten wenig zu sehen. Da wird nochmal sich gegenseitig was Nase an Nase ans Gesicht gesagt. Klar, Jena möglicherweise auch enttäuscht. Die haben so einen starken Saison-Endspurt hingelegt, waren nah dran, waren ja zur Halbzeitpause vorne. Die Hoffnung groß, irgendwie dann über die Aufstiegsspiele zurückzukehren in die dritte Liga. Und jetzt gibt es zwar den Sieg im Derby, der ist ja an sich, ja, für sich genommen ein absolutes Highlight in der Saison. Aber das könnte heute so ein bisschen untergehen, natürlich, weil es am Ende ja dann doch die Entscheidung um Rang 1 war, die über allem stand. Also Schiedsrichter Erik Weisbach hat dann nochmal einige Spieler zu sich geholt und 4 Gewinn spielt er jetzt. Er hat die gelbe Karte in die rechte Hand genommen, hat 4 Spieler zu sich geholt und dann jedem Einzelnen die gelbe Karte nacheinander vor die Augen gehalten. Also nochmal 4 gelbe Karten in einer Szene. Ist das Regionalliga-Rekord? Müsste man nochmal nachschauen. Spiel läuft übrigens noch. Wir sind schon 4 Minuten drüber. Die große Party in Leipzig, Probstheider, die startet. Aber als Meister in dieser Saison gehst du halt nicht direkt hoch. Die Würzburger Kickers warten. Das ist der Tabellenzweite der Regionalliga Bayern. Also, das Spiel läuft hier noch ein bisschen. Die Entscheidung ist längst gefallen. Jena 2-0 vorne. Zurück zu dir, Andreas.
2: Dankeschön, Jan Günther und auch Philipp Weißkirch. Glückwunsch an Lok Leipzig zur Regionalliga-Meisterschaft. Wir schauen in die Bundesliga. Da sind ein paar Tore gefallen. Mainz führt in Heidenheim 1-0. Union Berlin führt gegen Augsburg 1-0. Bayern gegen Köln, da steht es schon 3-1. Gladbach gegen Hoffenheim 2-0. Der Zwischenstand. Stuttgart führt in Frankfurt mit 1-0. Und Freiburg führt gegen RB Leipzig schon mit 2-0. Gleich mehr Fußball. Jetzt nochmal ein Schwenker zum Handball. European League Halbfinale. Der Thüringer HC gegen Viborg, zweite Halbzeit. Wie sieht's aus, Thorsten vom Wege?
3: Es ist das torarme Spiel geblieben. 13-12 führt der THC bei eigenem Ballbesitz. Könnte jetzt also mal, wenn es gut läuft, auf 2 Tore plus stellen. Das wäre wichtig, wenn sich die Mannschaft hier so ein bisschen absetzen kann. Und das kann sie in diesem Augenblick durch Hanfland, die das mehr oder weniger mit der Rückhand löst. Ihr zweites Tor, 14-12 für die Schützlinge von Trainer Herbert Müller. Das ist natürlich noch längst kein Ruhekissen, aber das erhöht den Druck auf Viborg HK. Die haben nach wie vor auch ihre Probleme mit Torfrau Laura Kuske, die zwischen den Pfosten steht bei den Thüringerinnen, und B mit der eigenen Treffsicherheit. Deswegen führt hier der THC, da wir jetzt 7 Minuten absolviert haben, im zweiten Spielabschnitt mit 14-12.
2: Dankeschön, Thorsten vom Wege. Wir bleiben auch an diesem Spiel natürlich dran. Jetzt heißt aber einmal kurz durchatmen. Und zwar mit Florian Rost im MDR Aktuell Wetterstudio. Durchatmen, geht draußen gut?
4: Ja, die Luft ist relativ frisch und das im wahrsten Sinne des Wortes, denn die Temperaturen liegen derzeit leicht unter dem langjährigen Mittel für den Mai. Das liegt ja bei etwa 19 Grad, was die Höchsttemperaturen angeht. Momentan gibt es Temperaturen, je nachdem, ob und wie lange die Sonne scheint, zwischen 10 Grad im Thüringer Becken und 15 Grad in der Region Meißen. Dazu wechseln sich auch in den nächsten Stunden Sonne und kompaktere Quellwolken ab. Der ein oder andere Schauer ist da bis in den Abend hinein auch noch dabei.
2: Heute Nacht wird es ja noch mal kalt. Wird es auch frostig eigentlich?
4: Punktuell kann es tatsächlich frostig werden. Temperaturen sinken auf plus 5 bis minus 1 Grad. Und auch dort, wo das Thermometer noch leichte Plusgrade anzeigt, kann es örtlich Bodenfrost geben.
2: Morgen dann, der Sonntag.
4: Der wird dann wieder etwas wärmer. Die Temperaturen steigen auf 15 bis 20 Grad und vor allem die Vormittags- bzw. Frühstunden sehen recht freundlich aus. Die Sonne, die geht ja morgen schon um 5.17 Uhr auf, Sonnenaufgang in Halle um diese Zeit. Tagsüber dann werden die Wolken allerdings wieder ein bisschen zahlreicher. Einzelne Schauer, möglicherweise auch mal mit Blitz und Donner, sind dabei. Die meisten davon in Sachsen-Anhalt und zwischen Elbe und Saale. In vielen anderen Regionen bleibt es aber auch trocken. Insgesamt stabilisiert sich die Wetterlage also zumindest vorübergehend, denn im Laufe des Montags tauchen dann ganz im Westen neue Schauerwolken auf.
2: Dankeschön, Florian Rost. Jetzt kommen die Nachrichten und danach geht's weiter mit der Fußball-Bundesliga-Abstiegskampf pur und der Kampf um die europäischen Plätze. Das sind die beiden Überschriften. Außerdem hören wir mal nach, ob Leipzig sich wirklich hier mit einer Niederlage verabschieden möchte. 0-2 steht's aktuell für RB aus RB-Sicht in Freiburg. Also Bundesliga satt, gleich die nächste halbe Stunde.
5: 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Um 16 Uhr mit Alexander Terhorst. Energie Cottbus steigt nach 12 Jahren wieder in die zweite Fußball-Bundesliga auf. Die Lausitzer gewannen ihr letztes Saisonspiel in der dritten Liga bei Jahn Regensburg mit 1:0. Erzgebirge Aue verabschiedet sich mit einem 4:2 in Schweinfurt aus Liga 3. In der Regionalliga Ost-Nordost sicherte sich Lok Leipzig die Meisterschaft. Die Leipziger gewannen 5:2 gegen die zweite Mannschaft vom 1. FC Magdeburg. Karzers Jena gewann gleichzeitig gegen Rot-Weiß Erfurt mit 2:0, konnte aber nicht mehr an Leipzig vorbeiziehen. Damit spielt Lok Ende Mai gegen die Würzburger Kickers um den Aufstieg in die dritte Liga. Mehrere Innenminister der Länder fordern Vorkehrungen für den Fall einer Regierungsbeteiligung der AfD in Sachsen-Anhalt. Thüringens SPD-Innenminister Georg Mayer sagte dem Handelsblatt, darüber müsse bei der Innenministerkonferenz im Juni dringend beraten werden. Brandenburgs Innenminister Jan Redmann von der CDU warnte, der Zugang einer in Teilen rechtsextremen Partei zu sicherheitsrelevanten Informationen gefährde die Sicherheit aller. Das sei eine konkrete Gefahr. Auch Hessens Innenminister Roman Poseck forderte, sich auf ein solches Szenario vorzubereiten. In Umfragen liegt die AfD in Sachsen-Anhalt derzeit deutlich vor der CDU. In der Demokratischen Republik Kongo steigt die Zahl der Ebola-Toten. Nach Angaben des Gesundheitsministeriums wurden im Osten des Landes bisher 80 Todesfälle gemeldet. Es gebe rund 250 Verdachtsfälle. Außerdem wurden 13 Fälle der seltenen Bundibugyo-Variante nachgewiesen. Für sie gibt es derzeit keinen zugelassenen Impfstoff. Einen ersten Todesfall bestätigte auch das Nachbarland Uganda. In der Hauptstadt Kampala sei ein Kongolese an Ebola gestorben. Die Polizei in Wien hat die Lage vor dem Finale des Eurovision Song Contest als ruhig bezeichnet. Das Gebiet um die Veranstaltungshalle ist eine Hochsicherheitszone. Die Polizei ist mit einem deutlich sichtbaren Großaufgebot im Einsatz. Mehrere Länder boykottieren die Veranstaltung dieses Jahr aus Protest gegen die Teilnahme Israels. Für den Nachmittag ist in Wien eine pro-palästinensische Demonstration mit einigen tausend Teilnehmern angemeldet. Außerdem soll es eine Kundgebung gegen Antisemitismus und Antizionismus geben. Das waren die Nachrichten. Das Wetter, die Temperaturen von 15 Uhr auf dem Brocken stark bewölkt, 3 Grad, Chemnitz stark bewölkt, 10, Dresden stark bewölkt, 12 Grad, Eisenach stark bewölkt, 9, Erfurt bedeckt, 10 Grad, Fichtelberg leichter Sprühregen, 6, Gera stark bewölkt, 11, Görlitz bedeckt, 13, Halle stark bewölkt, 13, Leipzig wolkig, 14 Grad, Magdeburg stark bewölkt, 14 und in Meiningen bedeckt bei 9 Grad. Die Vorhersage heute Abend ab und zu aufgelockert, Sonne noch auch. Zum Teil dichte Wolken, einzelne Schauer und Gewitter sind möglich, 8 bis 13 Grad zunächst. Nachts dann sinken die Werte auf 4 bis 0 Grad, wenige Wolken, vorübergehend auch klar und trocken. Morgen in Thüringen erst Nebel, dann Sonne. Im Verlauf wechselnd bewölkt, nachmittags vereinzelt Schauer, Höchstwerte 15 bis 20 Grad. Montag in Sachsen meist trocken, stellenweise Schauer und noch etwas milder. MDR Verkehrsdienst A71 Richtung Sangerhausen zwischen Arnstadt Nord und Kreuz Erfurt. Stockender Verkehr, Grund ist ein Feuerwehreinsatz. Soweit der MDR Verkehrsdienst, die Zeit 16.04 Uhr.
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2: Mit Andreas Hönig im Studio und ich habe die wichtigsten Zwischenstände der Bundesliga für Sie. Mainz führt in Heidenheim mit 1:0. Bei St. Pauli gegen Wolfsburg steht es noch torlos 0:0. Würde bedeuten, Wolfsburg in der Relegation. Außerdem führt Stuttgart gegen Frankfurt in mit 1:0. Also Stuttgart in der Champions League stand jetzt auf dem 4. Platz vor Hoffenheim und Leverkusen. Denn Hoffenheim liegt in Gladbach zurück mit 0:2 und bei Leverkusen gegen den HSV steht es noch 0:0 unentschieden. Außerdem Freiburg auf dem 7. Platz aktuell, denn nicht nur liegt Frankfurt hinten, sondern Freiburg führt auch, allerdings nicht mehr mit 2:0, sondern seit wenigen Augenblicken nur noch mit 2:1. RB Leipzig hat ausgeglichen. RB möchte ja noch den Punkterekord, den Vereinsrekord brechen. 68 Zähler könnte man aber nur mit einem Sieg heute holen. Das wäre ein neuer Punkterekord. Da ist noch ein bisschen Arbeit zu tun. Daniel Günther, unser Reporter.
7: Also zwei Gegentore innerhalb von 120 Sekunden, die musst du erst einmal wegstecken. RB Leipzig hat es geschafft und es ist wieder dran. Anschlusstreffer durch Ouedraogo, das war schon ein richtig schöner Linkschuss da aus 16 Metern, den er unhaltbar für Noah Tupolo ins Freiburger Tor versenkt hat. So also führt der SC Freiburg nur noch mit 2:1 und RB Leipzig, und das spricht für die Bullen, lässt sie hier nicht hängen. Und will unbedingt mit Punkten wieder nach Hause fahren. Gibt jetzt einen Einwurf für die Gäste. 10 Meter in der Hälfte der Freiburger. Kann auch eine durchaus interessante Partie werden hier. Aktuell liegt Freiburg noch mit 2:1 vorne.
2: Ist ja auch nicht so, als würde es um gar nichts mehr gehen, ne? Freiburg muss den 7. Platz sicher machen, um ganz sicher im Europapokal spielen zu können. Die haben zwar noch am Mittwoch das Europa-League-Finale gegen Aston Villa, aber wenn man das nicht gewinnt und heute nicht den 7. Platz sicher macht aus Freiburger Sicht, dann gäbe es halt gar keinen Europapokal. Und das wäre natürlich schon schade für die Breisgauer. Gleich unsere Halbzeitschlusskonferenz. Vorher nochmal der Blick zum Handball in die European League, zum Halbfinale der Frauen Thüringer HC gegen Viborg. Thorsten von Wege, nach wie vor nicht so richtig eine Tendenz erkennbar, ne?
3: Nee, 18:18. Die Tendenz, die wir erkennen konnten, war, dass die Unparteiischen aus Montenegro jetzt sehr, sehr viele Zeitstrafen verhängt haben für, sagen wir mal, kleinere Delikte. Und der THC war davon betroffen, spielt jetzt sehr lange in Unterzahl, kassiert jetzt auch den 19. Gegentreffer, geht also zunächst mal nach 43,5 Minuten wieder in Rückstand. Das will aber noch gar nichts besagen, denn das Spiel ist tatsächlich richtig ausgeglichen. Jetzt auch ein bisschen torreicher, weil jetzt die Abwehrreihen nicht mehr so zupacken können, auch wegen der vielen Zeitstrafen. Demzufolge haben wir hier ein ganz ausgeglichenes Spiel zwischen diesen beiden Mannschaften. Der THC jetzt im Angriff mit Reichert, die aus dem Feld heraus nicht allzu viel zustande bekommen hat. Das muss man mal so deutlich sagen. Die Österreicherin ja eigentlich die Dame mit der eingebauten Torgarantie, aber heute, wenn überhaupt, dann nur vom 7-Meter-Punkt oder mit Nachwürfen von den 7 Metern erfolgreich. Jetzt gibt es einen Stürmerfoul gegen die Thüringerin. Auch das habe ich anders gesehen. Aber ich pfeife hier halt nicht, sondern ich schaue bloß zu. Deswegen aus Sicht der Thüringerin jetzt eine schwierige Situation. Ein Tor minus und Ballbesitz für Viborg HK. 18:19 steht's. Dreiviertelstunde ist hier rum.
2: Dankeschön, Thorsten von Wege. Wir bleiben an dieser Partie natürlich auch dran, gehen jetzt aber wie versprochen in unsere ausführliche Halbzeit-Schlusskonferenz in der Fußball-Bundesliga, wo es primär um Europa geht und um den Abstiegskampf. Wir fokussieren uns selbstverständlich auf den Dreikampf zwischen dem VfL Wolfsburg, dem FC St. Pauli und Heidenheim. Heidenheim liegt schon zurück gegen Mainz mit 0:1, wäre damit raus, hätte keine Chance, sich noch auf den Relegationsplatz zu retten. Und beim direkten Duell St. Pauli gegen Wolfsburg haben wir auch gerade das erste Tor gesehen, gehört. Ich habe es zumindest gesehen und sage Ihnen jetzt, dass Wolfsburg führt mit 1:0 auf St. Pauli. Und bei diesem Spiel geht es jetzt auch in die Schlusskonferenz. Michael Augustin.
8: Jetzt hat es das Tor gegeben. Hier am Millerntor. Wolfsburg führt beim FC St. Pauli. Konstantinos Koliakis hat gerade eben getroffen. Und der VfL Wolfsburg auf Rang 16. St. Pauli damit direkt abgestiegen. Koliakis, ein Kuddelmuddeltor nach einer Ecke. Der Abwehrspieler war zuletzt dran. St. Pauli muss noch mehr investieren. Und Heidenheim aber auch, denn die Heidenheimer Florian Winkler liegen gegen Mainz mit 0:1 zurück.
9: Genau so ist es. Ganz früh, 7. Minute, Kopfball von Philipp Tietz, dem Mainzer Stürmer, hat direkt den Schockmoment ausgelöst für Heidenheim, die damit abgerutscht sind auf den letzten Tabellenplatz, würden damit direkt absteigen, versuchen sich zu wehren, haben Chance, unter anderem Lattentreffer von Pieringer, aber Mainz macht das bislang richtig clever nach knapp 39 Minuten. Ein Treffer hier, aber auch schon in Frankfurt gegen den VfB Stuttgart und Phil Hofmeister.
10: Für den VfB Stuttgart. Der VfB nimmt Kurs Richtung Königsklasse. 1:0 für die Schwaben seit der 11. Minute. Kopfballtor durch Cemar gegen hilflose Frankfurter. Und damit sind die Stuttgarter wirklich unterwegs Richtung Champions League. Sichern Platz 4 momentan ab, auch weil Luise Kropf, die TSG Hoffenheim in Mönchengladbach, bislang gar keinen Fuß auf die Wiese bekommt.
11: Ganz genau, Hoffenheim liegt 0:2 hinten, 40 Minuten rum. Und so, wenn es so bleiben sollte, kann Hoffenheim nächstes Jahr für die Europa League planen. Und das kann aller Voraussicht nach auch Bayer Leverkusen in Leverkusen bei Holger Dahl.
12: So sieht's aus, weil HSV-Debüttorwart Tankwig hier ein munteres Spiel bestreitet und einen Schickelfmeter gehalten hat. Spielstand ist also 0:0. Leverkusen für mich ein Tick besser, aber eben noch keine Treffer. Anders als in Freiburg gegen Leipzig, Herr Türkrieg.
13: Wir haben drei Tore gesehen. Wilde Fahrt. Freiburg führt, der Tabellen-Siebte. tackert sich damit fest auf Platz 7, hat aktuell 4 Punkte Vorsprung vor der Eintracht aus Frankfurt und den Augsburgern. Leipzig war ja ohnehin schon Dritter, hat einmal getroffen durch Ue Draugo. Und die Torproduktion schlechthin, die läuft immer bei den Bayern. Heute bei Edgar Endres.
14: 4 Treffer, 2. Runde von Harry Kane. Die Bayern aktuell bei 120 Toren, also sensationelle Quote. Bisher ein einseitiges Spiel. Köln mit dem Tor von Said Elmaler kurzfristig mal dran, ansonsten doch sehr, sehr harmlos. Wir gehen nach Bremen. Felix Gerhardt, ein Spiel ohne Tore.
15: Ja, ein Spiel ohne Tore und auch ohne Dramatik. Keiner muss mehr rechnen. Dortmund sicher Vizemeister. Werder am vergangenen Wochenende mit dem Klassenerhalt durch Fremdeinwirkung. Bisschen was gab's zum Staunen hier. Ein Abseitstreffer von Amos Pieper. Ansonsten nicht viel los. Bisschen mehr ist los bei der Partie Union Berlin gegen den FC Augsburg und Tabea Kunze.
11: Union führt mit 1:0 seit der 10. Minute. Augsburg damit aktuell raus aus dem Rennen um die Europa Conference League. Union ist effizient. Augsburg fehlen die Ideen. Und St. Pauli braucht jetzt schnell eine Reaktion bei Michael Augustin.
16: Ja, 2 Tore, denn die Hamburger liegen 0:1 zurück gegen den VfL Wolfsburg. Und St. Pauli hat ja nur 28 Mal getroffen in der laufenden Saison. Da fehlt einem die Fantasie, wie diese Mannschaft 2 Tore erzielen soll. Oppi flankt den Ball von der linken Seite in den Strafraum des VfL Wolfsburg. Da kommt die Kugel nicht an, sondern landet auf der rechten Seite. Pirker ist da, der Rechtsverteidiger, auch noch in Strafraumhöhe. Aber er spielt den Ball erstmal weiter zu Metcalf auf die halbrechte Achterposition. Kars, Schuss, flach. Oh, dann ist da die Möglichkeit für Utonji. Der hat den Fuß doch eigentlich schon am Ball und muss die Pike nehmen. Dann ist der Ball drin, aber er bringt die Kugel nicht im Tor unter. Utonji mit der riesen Ausgleichschance für den FC St. Pauli. In Berlin ist ein Treffer gefallen.
11: Tor in Berlin, das 2:0 für den ersten FC Union. André Illich mit seinem zweiten Tor des Tages setzt sich durch gegen 3 Augsburger und trifft von der 16-Meter-Raumkante zum 2:0 für Union. Wir gehen weiter zum Spiel Heidenheim-Mainz mit Flo Winkler.
9: Wo die Heidenheimer nach Lösungen suchen, nach Ansätzen weiterhin mehr Druck zu machen in der Offensive. Hatten gute Möglichkeiten, unter anderem ja durch Pieringer und seinen Lattentreffer aus 5 Metern. Aber eben da immer wieder irgendwas im Weg ist. Aber die Mainzer auf dem Weg vielleicht zum 2:0. Das ist Tietz im Strafraum, liegt er schon quer auf Amiri. Amiri tanzt den Keeper aus, schießt Tor! 2:0 Mainz, 43. Minute! Und jetzt wird's ganz, ganz schwer. Jetzt werden die Arme, die Beine und die Köpfe richtig schwer bei Heidenheim, dem Tabellenletzten. Es droht sehr, sehr, sehr wahrscheinlich. Und der winkt schon so ein bisschen, der direkte Abstieg aus der Fußball-Bundesliga. Mainz feiert diesen zweiten Treffer mit fast purer Effizienz. Also hier schon 2 Treffer. Und das dürfte, glaube ich, langsam aber sicher auch am Millerntor angekommen sein, Michael.
16: Ja, dass die Heidenheimer zurückliegen, das ist angekommen. Aber auch der FC St. Pauli liegt da hinten mit 0:1 gegen den VfL Wolfsburg. Die Führung für den Tabellen 16. geht in Ordnung, denn allein deren Offensivmann Adan Dagim lief zweimal frei auf das Tor der Hamburger zu. Nicolas Vasi jeweils mit Superparaden. Aber die Chance eben für Utonji, auch eine riesen Ausgleichsmöglichkeit. Jetzt kommt Wolfsburg, ist mit Joachim Mehl auf der linken Seite, erhöht den Strafraum, setzt sich durch gegen Pirker, aber Irvine hilft mit und dann so kommt der Pass, der Steckpass zu Pecinovic, aber Wahl knallt den Ball erstmal Höhe der Mittellinie in Seiten aus. Also hier bleibt es beim 0:1 und in Frankfurt, da gibt es vor allen Dingen viel Rauch, habe ich zumindest rausgehört bei Philipp Hofmeister.
17: Ja, wir haben deutlich später angefangen hier mit 5 Minuten Verspätung, weil massiv Raketen flogen, Rauchtöpfe in beiden Kurven, aber die Raketen aus der Eintracht-Kurve, die sorgten für einen deutlich verzögerten Anpfiff dieser Partie. Und dann gab es vor ein paar Minuten eine wirkliche Schrecksekunde, weil eine weitere Rakete in unmittelbarer Nähe von VfB-Keeper Alexander Nübel explodierte. Zum Glück ohne Folgen für den VfB-Schlussmann. 1:0-Führung weiter für die Schwaben, für den derzeitigen Tabellenvierten der Fußball-Bundesliga. Das erste Finale von 2 Endspielen. Nächstes Wochenende ist ja noch DFB-Pokal-Endspiel. Das scheinen sie sehr gut angenommen zu haben. Es reicht gute Standards bislang, um diese harmlose Eintracht hier einigermaßen unter Kontrolle zu haben. 1:0-Führung für den VfB steht und die TSG Hoffenheim ist heute Nachmittag weit weg von Königsklassenform in Mönchengladbach, Luise Kropf.
11: Und das liegt auch daran, weil hier ein schwedischer Stern aufgeht. Hugo Bohlin, getroffen in der 14. Spielminute zum zwischenzeitlichen 1:0. Ist ein ganz junger Typ, 22 Jahre alt und macht hier ein herausragendes Spiel. Dribbelt sich da immer wieder an den Hoffenheimern vorbei und sorgt da wirklich für Chaos. Das 2:0 hatte Tabakovic gegen seinen eigentlichen Club erzielt. Er ja ausgeliehen von der TSG in Richtung Gladbach. Gerade der Versuch von Hoffenheim, hier irgendwie ein Bein auf dem Boden zu bekommen und den Anschlusstreffer zu erzielen, aber die langen Bälle, die funktionieren heute nicht und dementsprechend steht es hier in der 45. Spielminute aus Sicht der Hoffenheimer 0-2. Und 0-0 sind die zwei magischen Nummern bei Holger Dahl in Leverkusen.
12: Ja, und das ist natürlich überhaupt nicht schön im Fußball, das wünscht man sich anders, aber Bayer Leverkusen kann auch alle Taschenrechner auslassen, denn nur wenn Stuttgart und Hoffenheim verlieren, hat Leverkusen mit einem Sieg gegen den HSV noch eine Chance, in die Champions League zu kommen. Jetzt haben wir hier den Spielstand von 0-0, Eckball für Bayer 04 von der linken Seite, Aleix Garcia und dann Andrich, der köpft den Ball übers Tor und knallt am mit der Faust an die Latte, könnte wehgetan haben, Ball war aber nicht im Tor. So bleibt es hier beim 0-0. Wir sind in Freiburg beim Europa-League-Finalisten gegen RB Leipzig. Jens Wirklich.
13: Genau, und beim wahrscheinlichen Conference-League-Teilnehmer der kommenden Saison. Sie sind als Siebter in diesen Spieltag gestartet, die Breisgauer. Sie führen hier mit 2-1 gegen die Tabellendritten. Das war ja vorher schon klar, dass Leipzig mit diesem dritten Platz, der fix ist, zum achten Mal für die Champions League qualifiziert. Starke Quote von den Sachsen. Aber heute hier führen sie in der Neuauflage des Pokalfinales von 2022 mit 2-1. Die Torschützen waren Beste mit seinem schwächeren rechten Fuß und Matanovic mit einem Kopfball. Aber Achtung, jetzt kommen die Leipziger mit dem Ball von der Grundlinie in den Rückraum. Harder fliegt vorbei und dann bessert da hinten Chico Höfler in seinem letzten Spiel aus, geht dann in die Altersteilzeit und in die neue Spielzeit, nicht in die Altersteilzeit, will St. Pauli gehen und dafür braucht es Tore bei Michael Augustin am Millerntor.
16: Ja, aber die wird es jetzt erstmal nicht geben. Gerade eben hat Schiedsrichter Daniel Siebert zur Halbzeit gepfiffen. Der VfL Wolfsburg führt am Hamburger Millerntor mit 1-0 und geht als Tabellen-16. In die Kabine. Der FC St. Pauli stand jetzt abgestiegen, Heidenheim ebenfalls und wir sind in München bei Edgar Endres.
18: Riesenchance, Musiala hämmert den Ball an den linken Pfosten. Im Nachschuss scheitert Harry Kane davor, Luis Diaz. Super Aktion von Marvin Schwäbe, also Köln muss höllisch aufpassen, hier nicht total unter die Räder zu geraten. Das heißt immer noch 3-1 für die Bayern. Wir haben noch 60 Sekunden in dieser ersten Halbzeit zu spielen. Ein paar Minuten später wurde angepfiffen und jetzt kommen die Kölner nochmal. Langer Ball Richtung Strafraum, aber sehr gut abgelaufen von Leon Goretzka in seinem letzten Bundesligaspiel für die Roten. Und wir gehen jetzt nach Bremen. Felix Gerhardt, wie sieht es denn aus, Bremen gegen Stuttgart? Gegen Dortmund, pardon.
15: Genau, gegen Borussia Dortmund. Gänzlich unspektakulärer Kick. 0-0 zur Pause. Die Mannschaften sind schon in der Kabine. Also ich kann direkt weitergeben an die alte Försterei. Union Berlin gegen Augsburg. Tabea, wird noch gespielt?
19: Hier laufen die letzten Sekunden der Nachspielzeit. Union macht ein richtig gutes Spiel, führt verdient 2-0. Augsburg bisher ohne Torchance, also so wird das überhaupt nichts mit dem Europapokal für die bayerischen Schwaben. Sie sind irgendwie schlaff und gar nicht richtig aktiv in diesem Spiel, weder offensiv und defensiv. Haben sie auch viel zu viele Lücken offenbart. Und das gilt ja leider auch aus Sicht der Heidenheimer im Rennen um den Abstieg, gegen den Abstieg, Flo Winkler.
9: Ja, die haben einiges in den Klamotten, einiges im Trikot hängen. Die haben ein kleines Kästchen an der Trainerbank stehen. Da sind sie live verbunden mit dem Geschehen am Millerntor. Wissen, wie es da steht, dass der VfL Wolfsburg führt. Aber sie liegen eben 0-2 hinten. Haben jetzt noch eine Ecke in der letzten Aktion dieser dreiminütigen Nachspielzeit von der rechten Seite. Macht Hennes Behrens, kriegt den Ball wieder, bringt den Ball wieder rein. Richtung Fünfer rausgeköpft von Mwene. Partie läuft noch ein paar Sekunden. Aber was willst du jetzt machen nach diesen zwei Nackenschlägen? Tietz in der 7. und dann Amiri in der 43. Das tut richtig, richtig weh. Es war dieses ausgerufene Endspiel auf dem Schlossberg. Und jetzt ist Pause. Auch in Heidenheim bei einem 0-2-Rückstand. Es heißt nochmal, sich irgendwie straffen und aufraffen für die zweiten 45 Minuten. Heidenheim also zurückliegend 0-2 gegen Mainz 05. Ab nach Frankfurt. Gibt es irgendeine Reaktion der SG Efel?
17: Ecke fliegt rein von Doan, getreten an den 5-Meter-Raum. Zunächst mal weg, verteidigt von der VfB-Abwehr. Und statt den Ball postwenden wieder in den Strafraum zurückzuspielen. Die Eintracht liegt wohlgemerkt zurück mit 0-1. Hat noch immer zumindest theoretische Chancen auf Europa. Spielen sie es hintenrum über den Torhüter, über Zetera. Und auf der linken Seite muss Kali Mwendo, die etatmäßige einzige Spitze, dann ganz weit rausrücken, um sich die Pille da drüben abzuholen. In die Mitte gespielt auf Skiri. Skiri halb rechts auf Can Uzun. Das ist der mit Abstand gefährlichste bei der Eintracht. Könnte mal 1-1 gehen, traut sich nichts zu, wird dann attackiert von Demirovic, rechts rausgespielt auf Christensen. Sehr statisch das Eintracht-Spiel, wenig Überraschendes, auch heute Nachmittag. Und so hat der VfB Stuttgart weiterhin keine Probleme, dieses 1-0 runterzuspielen. Wir sind noch nicht mal in der Nachspielzeit, deswegen schnell noch mal weiter nach Gladbach zu Luise Kopf.
11: Ja, überraschend hier der Halbzeitstand, denn das ist Phase gerade hier. Es ist Pause, 2-0-Führung für Borussia Mönchengladbach gegen Hoffenheim. Das kommt ziemlich überraschend um die Ecke, wie ich finde. Hier ist Pause bei dir auch schon, Holger in Leverkusen.
12: Sonderlob an HSV Winter-Torwart Neuzugang Sander Tangvik bei seinem Debüt. Hat gerade super gehalten bei einem Tillman-Kopfball. Hier laufen jetzt inzwischen die Rasensprenger. Das alles beim Spielstand von 0:0. Wir gehen zum Mann mit dem grünen Daumen in Freiburg gegen Leipzig. Herr Zürkrieg.
13: Rasensprenger haben wir auch. Zwei an der Zeit, zwei Tore haben wir auch für Freiburg. Eins für Leipzig heißt unter dem Strich mit Blick auf die Tabelle. Die Conference League wird immer wahrscheinlicher in der kommenden Saison für den Tabellensiebten, für die Freiburger. Leipzig ist ohnehin Dritter und Erster ist der, der immer Erster ist. Der Rekordmeister, die Bayern bei Edgar Inves.
14: Ja, 30 Sekunden haben wir hier noch und es gibt einen Eckball für den 1. FC Köln, nachdem sich Harry Kane in eine Flanke reingeworfen hat. Also er arbeitet auch nach hinten. Klare Angelegenheit bisher für die Bayern. Die Kölner kurz mal ran in der 18. Minute durch Said Elmalers Konter. Klasse Aktion, super Abschluss, keine Chance für Manuel Neuer. Wohl die letzte Aktion, genau 3 Minuten sind rum. Eckball kommt herein in den Fünfer, da ist Upamecano dran. Nochmals die Kölner im Strafraum mit einer möglichen von Simpson Pusey und dann wird nochmal geklärt, immer noch Bülter im Drehschuss und dann nächste Möglichkeit, Neuer fliegt und die Bayern können klären und Dennis Eitekin hat immer noch nicht abgepfiffen zur Halbzeitpause, also die letzten Sekunden, wir gehen nochmal nach Berlin zu Tabea Kunze.
19: Hier ist Pause, Union führt 2:0, Augsburg damit raus aus dem Rennen um die Conference League und in Frankfurt, da wird auch noch gespielt bei Philipp Hofmeister.
17: Ja, und zwar ziemlich lang noch, 3,5 Minuten haben wir noch in dieser Nachspielzeit, in dieser langen Nachspielzeit, in diesem ersten Durchgang beim Stand von nach wie vor 1:0 für die Gäste aus Stuttgart. Die haben den Ball jetzt tief in der eigenen Hälfte, es gibt einen Einwurf auf der rechten Seite, wird ausgeführt, die Linie entlang von Hendricks geworfen auf Demirovic, der genauso wenig zu sehen ist heute Nachmittag bislang wie sein kongenialer Sturmpartner, wie Dennis Undav, das alles unter den Augen von Bundestrainer Julian Nagelsmann, der sich nicht nur diese beiden hier heute Nachmittag noch mal anguckt. Amenda für Frankfurt, Lagerschlag hinein in Richtung VfB Stuttgarts Hälfte an den Strafraum. Götze nach langer Zeit mal wieder von Beginn an aufgeboten von noch Eintracht-Trainer Albert Riera. Kommt aber nicht dran, die Frankfurter müssen neu aufbauen. Kurze Frage nach München, Eddie, bei dir gegen Köln müsste jetzt Pause sein.
14: Jetzt ist Pause, die Mannschaften schleichen langsam in die Kabine, also noch gut 60 Minuten bis zur großen Sause, bis zur Schalenübergabe und zu den Bierduschen. Bitte nochmal, Phil.
17: Die große Sause gibt's vielleicht auch hier heute nach Abpfiff. Und zwar die große schwäbische Sause, wenn es denn was wird mit der Königsklasse. Frankfurt schiebt nochmal an. 1:0 die Führung für die Gäste mit Kali Mwendo. Linke Halbspur in die Mitte gespielt auf Skiri. Der tritt einmal mit der Sohle auf den Ball, halb rechts hinaus zu Christensen. Christensen in den Strafraum gespielt. Hackenablage von Knauf soll in den Lauf kommen vom Dänen, vom Rechtsverteidiger von Christensen. Gut aufgepasst allerdings von Angelo Stiller. Und der donnert den Ball erstmal tief hinaus in die Hälfte von Eintracht Frankfurt. Der Blick auf die Live-Tabelle der Fußball-Bundesliga um 16.23 Uhr, kurz vor Ende dieser ersten Hälfte hier in Frankfurt an diesem 34. Bundesligaspieltag. Stuttgart stand jetzt mit diesem 1:0 hier in Frankfurt auf Kurs Königsklasse. 3 Punkte Vorsprung auf den 5. Hoffenheim und 5 auf den 6. aus Leverkusen. Freiburg auf Platz 7 und stand jetzt in der Conference League ganz unten. Wolfsburg auf der 16 wäre in der Relegation St. Pauli und Heidenheim direkt abgestiegen. Wir aber gucken auf die verbleibenden 90 Sekunden, die es hier in Frankfurt noch gibt, unter den Augen der beiden Trainer Albert Riera, der streitbare, der polarisierende Mallorquiner, sehr wahrscheinlich sein letztes Spiel. Dann gibt es den großen Umbruch hier in Frankfurt. Auf Platz 8, auf Platz 7 oder auf Platz 9? Das ist die Frage. Nochmal Frankfurt. Wieder Kali Mwendo, der viele Ballkontakte hat jetzt in der Schlussviertelstunde dieser ersten Hälfte. Götze dann durchgesteckt. Eigentlich feine Aktion, aber Ansgar Knauf kommt aus dem Abseits und deswegen nochmal Ballbesitz für den VfB Stuttgart. Sebastian Hoeneß hat sich die Basecap nochmal tief ins Gesicht gezogen. Der weiß, was das bedeuten würde, dass das hier vielleicht sogar das deutlich wichtigere Endspiel ist im Vergleich zu dem, was heute in einer Woche in der Hauptstadt im altehrwürdigen Berliner Olympiastadion ansteht. Das DFB-Pokalfinale gegen den Krösus der Liga, gegen den FC Bayern München. Das ist ein Gimmick, das ist ein Geschenk, aber heute hier, da geht es darum, den VfB zurückzubringen in die Königsklasse des europäischen Fußballs. Gut sieht's aus. Langer Abschlag in Richtung von Undav. Der verarbeitet den Ball clever. Führig zurück auf Undav. In die Mitte gelegt. Abschlussstoß. Tor! Tor! Tor! Tor! 2:0 VfB Stuttgart. Und Nicolas Nati schiebt ihn rein, ganz entspannt aus 5 Metern mit dem linken Außenriss. Stuttgart 2, Frankfurt 0. Die Schwaben auf zum kollektiven Torjubel vor der eigenen Kurve. Um Himmels Willen ging das einfach. Gar kein Gegnerdruck. Klasse, die Ballverarbeitung von Undav. Schön das Zusammenspiel mit Führig. Diese Spielintelligenz und dieses Auge von Dennis Undav, die machen ihn zu einem fast kompletten Mittelstürmer. Führig mit dem Chipball in Richtung Elfmeterpunkt. Die Ablage von Undav in den Lauf des Dänen, der gerade seinen Vertrag verlängert hat. Nicolas Nate, und der schiebt den Ball vorbei an Michael Zetterer. Mit der letzten Aktion dieser ersten Hälfte stellt der VfB Stuttgart die Tür und das Tor zur Königsklasse, aber mal sowas von sperrangelweit auf. Das Ding, da lege ich mich fast schon fest, das werden sich die Schwaben im zweiten Durchgang gegen diese harm- und hilflose Eintracht, die nur noch ein Schatten ihrer selbst ist, vermutlich nicht mehr nehmen lassen. So ist es. Das war's. Letzte Aktion in dieser ersten Hälfte. Der 2:0-Treffer des VfB Stuttgart. Pfiffe von den Frankfurter Fans. Der VfB aber ist unterwegs Richtung Champions League. Und das war sie. Die ARD-Bundesliga-Halbzeitkonferenz.
2: Vielen Dank an die Reporter. 16.26 Uhr ist es damit geworden. Die Halbzeitstände gebe ich Ihnen nach der Pause nochmal. Jetzt erstmal die wichtigsten anderen Fußballergebnisse. Der FC Energie Cottbus ist zurück in der zweiten Fußball-Bundesliga, hat heute 1:0 gewonnen in Regensburg und steigt damit als Zweiter der dritten Liga auf. Und Lok Leipzig ist Meister der Regionalliga Nordost durch ein 5:2 heute gegen die zweite Mannschaft des ersten FC Magdeburg. Jetzt wollen wir aber hören, was beim Handball passiert, denn im Halbfinale der European League zwischen dem Thüringer HC und Viborg sind wir schon in der Schlussphase, und die ist richtig, richtig spannend. Thorsten vom Wege.
3: Wir sind mittendrin in der Schlussphase und der THC macht in diesem Augenblick den 25. Treffer, da noch 70 Sekunden zu gehen sind hier in der regulären Spielzeit. 25:24, knapper geht's eigentlich gar nicht. Sehr schöne Kombination und dann am Ende abgezogen von Nazuki Aisa war der Japanerin. 25:24 für den deutschen Vertreter und Ballbesitz für Vibo KK. Geht's hier tatsächlich so spannend zu Ende, wie es das ganze Spiel lang lief. Jetzt Ballverlust von Viborg. Und jetzt sind noch 45 Sekunden auf der Uhr. Und da reißen einige schon die Arme hoch auf der Thüringer Bank. Der Trainer noch nicht, Herbert Müller. Der hat mal ganz kurz zur Uhr geschaut. Und was macht er jetzt, da hier noch 40 Sekunden zu spielen sind? 35 in diesem Augenblick. Jetzt spielen sie es erstmal ruhig. Aber sie dürfen es nicht zu ruhig anspielen, denn die Unparteiischen sind unberechenbar in diesem Spiel. Wahrscheinlich gleich offene Deckung der Damen aus Viborg. Und jetzt gibt's doch noch ein Timeout, da habe ich mich verzählt, denn ich war relativ sicher, dass Herbert Müller schon 3 genommen hatte. Aber das ist vielleicht die Gelegenheit, hier den Spielfilm zu erzählen, den wir hier erlebt haben. Ein Auf und Ab, ein Hin und Her. Keine der beiden Mannschaften konnte sich mit mehr als 2 Toren absetzen. Es sah schlecht aus für den THC Mitte der zweiten Halbzeit, denn da führten die Däninnen mit 2 Toren Differenz. Aber es spricht eben für die Moral der Damen aus Bad Langensalza, dass sie sich da wieder herangekämpft haben und herangespielt haben auch. Und man merkt ihnen an, dass es eine lange Saison war. Also eine wie Johanna Reichert, die ansonsten ja 7, 8, 9 Tore pro Spiel erzielt, die ist hier so gut wie gar nicht zu sehen aus dem Spiel heraus. Einige Fehlwürfe, ein paar Mal vom 7-Meter-Strich getroffen, das war's dann. Andere sind in die Bresche gesprungen, beispielsweise Josefine Hanfland, die Kapitänin, die Österreicherin, vom Kreis 5 Tore. Oder Rosa, die Brasilianerin, 4-mal erfolgreich. Gleiches gilt für die Holländerin Nathalie Hendrickse. Also, da haben sicherlich viele ihr Schäflein dazu beigetragen, dass der THC hier eine halbe Minute vor Ultimo mit einem Tor führt und drauf und dran ist, ins Endspiel dieser Euroleague einzuziehen. Eine müssen wir auf alle Fälle herausreden. Laura Kuske im Tor des THC, die war ein Garant. 20 Sekunden noch auf der Uhr, Ballbesitz. Die Thüringerinnen gehen durch mit der Japanerin Akizawa und dann ist der Ball im Tor, weil die einfach geschlafen haben, die Damen aus Viborg. 26:24, Hanfland macht das halbe Dutzend voll für sich und macht den 26. Treffer. Und das war's für den THC. Es sind noch 11 Sekunden. Es gibt nochmal eine Auszeit. Jetzt genommen von den Dänen, von Anders Freist, ihrem Trainer. Aber was will der in den paar Sekunden hier noch erreichen? 2 Tore Rückstand für seine Mannschaft. Das wird nichts mehr mit einem Einzug ins Endspiel der Euroleague. Und die Chancen für den Thüringer Handballclub, tatsächlich als erste Mannschaft in Europa diesen Titel des Champions in der Euroleague verteidigen zu können bei den Frauen. Die sind tatsächlich weiter intakt. 26-24, 10 Sekunden vor dem Ende. Hier wird schon ein bisschen mit dem Licht gespielt in der Halle in Dijon, die noch nicht ausverkauft ist. Aber auf jeden Fall wird der THC ins Endspiel einziehen. 2 Tore schaffen die Däninnen auf keinen Fall mehr. Glückwunsch an den THC.
2: Danke, Thorsten von Wege.
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5: Um 16.30 Uhr mit Alexander Terhorst. Bei dem toten Buckelwal vor der dänischen Insel Anholt handelt es sich um den zuvor in der Wismarer Bucht gestrandeten Wal. Das teilte das Umweltministerium in Mecklenburg-Vorpommern mit und berief sich auf die dänische Umweltschutzbehörde. Letzte Sicherheit habe heute der Fund eines Trackers an dem Wal gegeben. Er war Anfang des Monats in einer aufwendigen Rettungsaktion in die Nordsee gebracht worden. Mehrere Innenminister der Länder fordern Vorkehrungen für den Fall einer Regierungsbeteiligung der AfD in Sachsen-Anhalt. Thüringens SPD-Innenminister Georg Mayer sagte dem Handelsblatt, darüber müsse bei der Innenministerkonferenz im Juni dringend beraten werden. Brandenburgs Innenminister Jan Redmann von der CDU warnte, der Zugang einer in Teilen rechtsextremen Partei zu sicherheitsrelevanten Informationen gefährde die Sicherheit aller. In Umfragen liegt die AfD in Sachsen-Anhalt derzeit weit vor der CDU. Der deutsche NATO-General Kai Rohrschneider hat die Nutzung der Software Maven Smart des US-Herstellers Palantir verteidigt. Er sagte der Schwäbischen Zeitung, damit ließen sich Daten aus Drohnen, Satelliten und Sensoren analysieren und militärische Ziele besser erfassen. KI sei für die moderne Kriegsführung entscheidend. Der General verwies dabei auf die Erfahrungen der Ukraine im Abwehrkampf gegen Russland. Die von der NATO verwendete Palantir-Software ist umstritten. Unternehmensmitgründer und Tech-Milliardär Peter Thiel ist ein wichtiger Trump-Unterstützer. Das Zentralkomitee der deutschen Katholiken wirft der Kirche vor, Frauen noch immer zu diskriminieren. Präsidentin Irme Stetter-Karp sagte beim Katholikentag in Würzburg, die Kirche habe das Patriarchat nicht verlassen. Daher stießen Reformen der Sexualmoral und die Zulassung von Frauen für Weiheämter auf erbitterten Widerstand. Der Vorsitzende der Bischofskonferenz Heiner Wilmer wies auf ein liberaleres kirchliches Arbeitsrecht hin. Dieses sei ein Erfolg des synodalen Wegs. In Dessau-Roßlau ist ein Kind von 2 Hunden schwer verletzt worden. Wie die Polizei dem MDR mitteilte, wurde der 13 Jahre alte Junge im Innenhof eines Hauses von den freilaufenden Bulldoggen angegriffen. Polizisten seien durch Schreie und Bellen aufmerksam geworden und hätten erste Hilfe geleistet. Das Kind kam ins Krankenhaus. Gegen den Hundehalter wird wegen fahrlässiger Körperverletzung ermittelt. Das waren die Nachrichten. Das Wetter, die Temperaturen von 16 Uhr, in Dresden stark bewölkt bei 13 Grad, Eisenach stark bewölkt 11, Gardelegen wolkig 14, Hoyerswerda bedeckt 14 Grad, Magdeburg stark bewölkt 14, Neuhaus Regen 5, Oschatz stark bewölkt 13, Plauen bedeckt 11, Wernigerode wolkig 12 Grad und in Wittenberg ebenfalls 12 Grad. Die Vorhersage, teilweise wolkig und aufgelockert, geht es in den Abend, einzelne Schauer noch, 8 bis 13 Grad. Nachts weniger Wolken und trocken, 4 bis 0 Grad. Morgen nach sonnigem Beginn wechselnd bewölkt, nachmittags vereinzelte Schauer, 15 bis 20 Grad. Und am Montag in Sachsen meist trocken, sonst stellenweise Schauer und noch etwas milder. MDR aktuell Verkehrsdienst. A9 Richtung Berlin zwischen Bad Dürrenberg und Leipzig West läuft ein Hund auf der Fahrbahn. A71 Richtung Sangerhausen zwischen Arnstadt Nord und Kreuz Erfurt stockender Verkehr wegen eines Feuerwehreinsatzes. Die A72 Richtung Hof ist zwischen Hof Töpen und Hof Nord nach einem Unfall gesperrt, Stau. Soweit der MDR aktuell Verkehrsdienst. 16.34 Uhr.
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2: Im Studio für Sie noch eine gute Stunde, Andreas Hönig. Ich begrüße Sie zur letzten Halbzeit dieser Bundesliga-Saison. Die beginnt in wenigen Augenblicken. Vorher habe ich vom Handball noch das Endergebnis. Es hat sich erwartungsgemäß nichts mehr getan. Der Thüringer HC gewinnt also das European League-Halbfinale gegen Viborg mit 26-24. Steht dann morgen Abend im Finale, entweder gegen Dijon oder gegen Esther Gormi. 18 Uhr das Ganze auch hier bei uns zu hören. Im Radio können Sie sich schon mal vermerken, wenn Sie mögen. Jetzt aber rein zum Fußball. Wir sind mittendrin im Abstiegskampf. Wolfsburg führt auf St. Pauli mit 1-0 und Heidenheim liegt hinten gegen Mainz mit 0-2. Stand jetzt also Wolfsburg in der Relegation. Und Leipzig hat noch ein bisschen was wieder gut zu machen am anderen Tabellenende. Die liegen nämlich in Freiburg zurück mit 1-2. Daniel Günther, unser Reporter, wird schon wieder gespielt.
7: Es wird noch ein paar Sekunden dauern, bis der Ball hier in Freiburg wieder rollt. Jetzt sind beide Mannschaften bereit. Wir sind uns eigentlich alle einig, das war eine richtig interessante erste Halbzeit mit der Halbzeitführung für den SC Freiburg. 2-1 der aktuelle Spielstand, aber nachdem Ouedraogo RB Leipzig wieder rangebracht hat, die Bullen mit einer richtig starken Phase gegen Ende des ersten Durchgangs. Jetzt also wird Sascha Stegemann die Partie freigeben. RB Leipzig hat nicht vor, hier irgendetwas zu verschenken. Beide Teams erst einmal unverändert zurückgekommen aus der Kabine. Wir sind gespannt auf die zweite Halbzeit. Es steht 2-1 für Freiburg.
2: St. Pauli, wenn das noch was werden muss, soll mit dem Klassenerhalt, muss den Geist von 2002 beschwören. Damals gab es den letzten Sieg gegen Wolfsburg mit Legenden wie Christian Rahn oder Holger Stanislawski. Wie sieht's aus, Hendrik Lückhoff?
20: Es muss sich was verändern im Sturm des FC St. Pauli. Das hat sich wohl der Trainer Alexander Blessin gedacht und hat Abdoulaye Cisse gebracht, den Stürmer, der in den vergangenen beiden Spielen zweimal per Joker oder als Joker getroffen hat. Und er ersetzt jetzt zur zweiten Hälfte Andreas Untonji, den Mann, der unmittelbar vor der Pause die Riesenchance zum Ausgleich für St. Pauli vergeben hat. 48. Minute läuft weiter die 1-0-Führung für Wolfsburg und Einwurf St. Pauli links auf Höhe des Strafraums. Wahl mit der Flanke, aber ist ihm ausgerutscht und kommt nicht an. Jetzt müssen die St. Paulianer aufpassen, da in kein Konter zu laufen, aber Andorf buxiert den Ball dort über die Seitenauslinie, gibt also jetzt den Einwurf für den VfL Wolfsburg, der mit dieser 1-0-Führung sicher in der Relegation wäre, aber jetzt vielleicht alle Wolfsburg-Fans mal weghören. Der VfL hat in dieser Saison 13 Führungen verspielt, 33 Punkte. Ja, da hoffen sie natürlich, dass das heute nicht wieder passiert. Auf der anderen Seite ist das natürlich etwas, woran sich der FC St. Pauli klammern kann. Aber wieder Wolfsburg im Vorwärtsgang mit Eriksen links auf der Seite auf Höhe des Strafraums. Aber dann ist ein St. Paulianer dazwischen, gibt Einwurf für die Gäste, die es jetzt natürlich ruhig angehen lassen können. Auch in dem Bewusstsein, dass ja auch Heidenheim zurückliegt gegen Mainz. Dauert sehr lange mit der Ausführung dieses Einwurfs. Also weiter 1-0 Wolfsburg.
2: Das hat Hendrik Lückhoff schon angesprochen. Heidenheim liegt zurück gegen Mainz. Stand jetzt wäre der kurze Aufenthalt der Heidenheimer in der Bundesliga also zu Ende. Es würde bedeuten, dass nach 19 Jahren Heidenheim mit Frank Schmidt das erste Mal absteigt. Egal aus welcher Liga abgestiegen sind sie noch nie. Freiburg übrigens gerade mit dem 3-1 gegen Leipzig. Das aber nur eine Randnotiz, denn wie gesagt, Heidenheim gegen Mainz muss den Sturm zünden, Detlef Lindner.
21: Mainz 05 versucht jetzt dieses 2-0 natürlich weiterhin nicht zu verwalten, sondern weiter auszubauen. Bin mir ganz sicher, Dani da Costa ist bei den 05ern gekommen, der war angeschlagen, spielt jetzt zur Halbzeit. Christian Conti auf der anderen Seite, jetzt am Ball als Stürmer des FC Heidenheim gekommen. Heidenheim muss da was tun. Das war gar nichts im ersten Abschnitt, vor allem in der Defensive, auch in der Offensive. Viele Wünsche übrig geblieben. Jetzt den Ball verloren am Mainzer Strafraum, Gegenstoß läuft. Aber der kann nicht ordentlich über die Bühne gebracht werden, weil dort der Ball im Umschaltspiel verloren geht. Es gibt dort Einwurf vor der Trainerbank von Mainz 05 von Urs Fischer für seine 05er. Also die Mainzer komfortabel 2-0 in Führung. Geht da noch was mit dem mittleren Munder für den FC Heidenheim? Wird schwer bei 0-2 Rückstand.
2: Leverkusen hat theoretisch noch Chancen auf die Champions League, muss dafür Hoffenheim und Stuttgart überholen. Hoffenheim hätte man jetzt schon, also Hoffenheim liegt hinten, Leverkusen gegen HSV muss aber noch liefern.
0: In der zweiten Halbzeit spielt jetzt nur noch Leverkusen, aber sie treffen das Tor nicht. Die Jungs von der Werkself, inklusive Ibo Masa, der Zauberzwerg im Mittelfeld, eben mit dem ersten Abschluss in dieser zweiten Halbzeit. Aber sein Schuss ging knapp am Pfosten vorbei, ans Außennetz. Es wackelte alles und alle haben gedacht, die den falschen Blickwinkel hatten. Es steht endlich 1-0 für Leverkusen, aber der Ball war eben nur am Außennetz. Der HSV hat in der ersten Halbzeit hier unterstützt von 3000 Fans, die jetzt wieder ein bisschen Rauchbomben zünden im Gästeblock. Er hat ein richtig gutes Auswärtsspiel gemacht. Capaldo traf einmal die Latte, zieht sich jetzt aber zu weit zurück, kriegt zu wenig Entlastung hin. Dementsprechend spielt eigentlich nur Leverkusen. Aber am Ende bei dem Zwischenstand in Frankfurt ist es eh nur ein Spiel für die Galerie. Hier steht's 0-0.
2: Das wollte ich auch gerade sagen, denn die Frankfurter liegen ja hinten gegen Stuttgart, beziehungsweise Stuttgart führt mit 2-0. Sieht nicht so aus, als würde da was anbrennen. Die einzige Frage dort ist, läuft überhaupt die zweite Halbzeit schon? Es gab ja ordentlich Verzug.
1: Ja, ich glaube, der Tobias Welz, der Schiedsrichter, kommt ja aus Wiesbaden, der will einfach noch nicht, dass seine Karriere vorbei ist. Der will das noch so lange wie möglich rauszögern, macht ja heute sein letztes, pfeift sein letztes Bundesligaspiel, beendet seine Karriere nach 16 Jahren Erste Liga und 156 Bundesliga-Einsätzen. Und deswegen macht er die Halbzeitpause halt noch so lang, wie es nur irgend geht, damit das Karriereende noch ein bisschen auf sich warten lässt. Beide Teams noch wirklich komplett in der Kabine. Ich habe es eben schon mal gesagt, Johnny Burkhardt hat sich intensiv warm gemacht. Kann sein, dass er kommen wird. Was bleibt Albert Riera in seiner mutmaßlich oder vor seiner mutmaßlich letzten Halbzeit als Eintracht-Coach auch übrig? Als Offensive, es gilt einen 0-2 Rückstand irgendwie noch aufzuholen. Ich habe nicht das Gefühl und es sieht nicht so aus, als würden hier im Stadion viele daran glauben. 2-0 Stuttgart, immer noch Pause hier.
2: Na, wir bleiben trotzdem dran. RB Leipzig scheint gedanklich auch schon in der Sommerpause beziehungsweise auf der Reise nach Südafrika zu sein, denn gegen Freiburg läuft's nicht. 1-3 der Zwischenstand aus Leipziger Sicht. Daniel Günther, bitte.
7: Wenn du so eine spielstarke Mannschaft wie RB Leipzig schlagen willst, dann ist es klar, geht es nicht im Schongang. Und das ist schon bemerkenswert, mit wie viel Power und Energie der SC Freiburg bislang hier auftritt. Und die Freiburger führen verdient mit 3-1. Aber jetzt kommt Leipzig über die rechte Seite. Baumgartner geht da zu Boden im Freiburger Strafraum. Leipzig setzt noch einmal nach. Aber Freiburg vielleicht sogar mit der Konterchance, aber da kommt Niki Beste nicht an den Ball. Alles in allem muss man ja sagen, ganz egal wie dieses Spiel ausgeht, es war eine vorzügliche Saison für RB Leipzig, denn vergessen wir nicht, wie diese Spielzeit begann. Mit einem 0-6 Debakel bei den Bayern. Vorher hat man sich gemüht und gequält in der ersten Runde im DFB-Pokal gegen den Regionalligisten aus Sandhausen. Und jetzt also die souveräne Champions-League-Qualifikation für RB Leipzig. Und noch schreibe ich die Gäste hier nicht ab. Denn wir haben ja im ersten Durchgang gesehen, wie schnell das gehen kann. Freiburg führte mit 2-0, dann allerdings der Anschlusstreffer durch Uedraogo. Und es folgte am Ende der ersten Halbzeit ja eine richtig starke Phase von RB Leipzig. Jetzt laufen sie wieder einem 2-Tore-Rückstand hinterher. Aber Diomonde bringt den Ball in die Mitte. Aber dann kommt Harder nicht an die Kugel. Freiburg kann das klären durch Matze Ginter. Und Freiburg führt hier mit 3-1 gegen Leipzig.
2: Hier nochmal die Zwischenstände auf den anderen Partien, die wir heute nicht live im Programm haben, zumindest nicht bis gleich die Konferenz anfängt. Union Berlin führt gegen Augsburg mit 2-1. Bayern macht es ganz souverän gegen Köln 3-1. Dort der Zwischenstand. Und bei Werder Bremen gegen Borussia Dortmund haben sie heute nicht mehr so richtig Lust, sich zu bewegen. 0-0 steht es dort immer noch. Und jetzt gerade fällt, wenn ich das richtig sehe, das 3-0. So ist es für Union Berlin gegen Augsburg. Jetzt aber erstmal schnell nach St. Pauli.
0: Sie tun sich schwer. Sie tun sich so schwer, die Fußballer des FC St. Pauli, ein Tor zu schießen oder überhaupt mal gefährlich zu werden. 28 Treffer in dieser Saison. Mit Abstand die harmloseste Offensive und das sieht man auch heute in der ersten Hälfte. Gute Gelegenheiten, alle vergeben und in dem zweiten Durchgang sind jetzt knapp 10 Minuten gespielt. Noch keine Gelegenheit und das, obwohl ja ein neuer Stürmer mit dabei ist. Abdoulaye Cissé zuletzt zweimal als Joker erfolgreich, aber bisher noch nicht in Szene gesetzt worden. Also St. Pauli mit mehr Ballbesitz, auch Spielkontrolle, aber nur in den Zonen, in denen es ungefährlich ist. Wolfsburg baut auf im eigenen Strafraum. Das ist Koulierakis, der Torschütze zum 1-0, links raus auf Mehle, ein weiter zu Eriksen, Mittelfeldgeplänkel, bleibt beim 1-0 Wolfsburg.
2: Tja, und die Relegation wird sich wohl in diesem Spiel entscheiden, denn Heidenheim scheint nicht mehr eingreifen zu können im Kampf um Platz 16. Heidenheim nach wie vor hinten gegen Mainz mit 0-2. Detlef Lindner.
21: Der nächste Alu-Treffer ist tatsächlich da, der vierte in diesem Spiel. Und das ausgeglichen 2:2 für jede Mannschaft. Schöppner verpasst den Anschlusstreffer für den FC Heidenheim. Flanke von der rechten Seite von Dingschi. Und Schöppner geht zum Kopfball hoch. Aber ja, es ist die Unterkante, wenn es sowas gibt bei einem runden Aluminium. Unterkante der Latte, der Ball geht nicht ins Gehäuse. Pech in der zweiten Halbzeit für den FC Heidenheim, der wesentlich flinker ist, der besser in den Zweikämpfen ist, der läuferisch besser da ist, eine andere Körperhaltung hat, aber 0:2. Das musst du natürlich erstmal umbiegen. Das ist ja so hart wie Stahl. Also da musst du wirklich ein mittleres Wunder aufbieten und noch hoffen auf Wolfsburg, auf St. Pauli. Aber die Heidenheimer mit Dorsch in der eigenen Abwehr müssen erstmal umschalten. Schöppner, der Mann, der eben das Alu getroffen hat, Pech gehabt. Also 2:0 weiter die Führung für Mainz.
2: Dankeschön, Detlef Lindner. Kurze Fußballpause um 16.45 Uhr. Sie hören MDR aktuell und die Top-Meldung zur Stunde ist diese. Timmy ist tot. Der tote Buckelwal, der vor der dänischen Insel Anholt gefunden wurde, ist der Buckelwal, der zuvor in der Wismarbucht gestrandet war. Das hat das Umweltministerium in Mecklenburg-Vorpommern heute mitgeteilt. Weitere Meldungen hat Sophia Spiropoulos.
4: Der Vatikan hat eine Kommission zum Thema künstliche Intelligenz gegründet. Einer Mitteilung zufolge soll sie Regeln für den Einsatz in den vatikanischen Behörden erarbeiten. Papst Leo XIV. Hatte in seinen Reden immer wieder Chancen und vor allem Risiken der KI angesprochen.

0: Jahre alt geworden. Das Wetter: am Abend teils wolkig, teils aufgelockert und einzelne Schauer, 8 bis 13 Grad. In der Nacht Bewölkungsrückgang und trocken, 4 bis 0 Grad. Morgen nach sonnigem Beginn wechselnd bewölkt, am Nachmittag vereinzelt Schauer, 15 bis 20 Grad. Der MDR-Verkehrsdienst A71 Richtung Sangerhausen zwischen Arnstadt Nord und Kreuz Erfurt. Stau und stockender Verkehr wegen eines Feuerwehreinsatzes. A72 Richtung Hof zwischen Hof Töpen und Hof Nord ist die rechte Spur nach einem Unfall gesperrt. Soweit der Verkehrsdienst, 16.47 Uhr.
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2: Ja, ist das spannend. Im Abstiegskampf St. Pauli hat ausgeglichen gegen den VfL Wolfsburg 1:1. Jetzt nur noch der Zwischenstand. Bedeutet in der Tabelle erstmal nichts. Wolfsburg weiterhin auf dem Relegationsplatz. Aber St. Pauli jetzt wieder punktgleich. Ein Tor noch entfernt vom Klassenerhalt. Also richtig, richtig, richtig was drin im Abstiegskampf. Vor allem in dieser Partie. Da sind wir auch gleich natürlich wieder live und holen uns die nächsten Eindrücke. Vorher schauen wir uns aber nochmal den Kampf um die internationalen Plätze an. Der bisher auch relativ eindeutig. Freiburg auf dem 7. Platz durch eine klare 3:1 Führung gegen RB Leipzig. Relativ klar auch Stuttgart auf dem 4. und letzten Champions League Platz durch eine 2:0 Führung in Frankfurt. Das heißt, Hoffenheim und Leverkusen auf den Plätzen 5 und 6. Da ist die Reihenfolge noch nicht so ganz klar, weil nämlich Hoffenheim zurückliegt in Mönchengladbach mit 0:2. Das Ganze auch noch in Unterzahl. Da waren wir noch heute nicht heute, deswegen schnell mal hin nach Gladbach. Armin Lehmann ist dort unser Reporter.
3: Die Luft ist raus aus diesem Spiel. 2:0 steht's für Gladbach. 10 Hoffenheimer wissen zum einen, dass Stuttgart deutlich führt, dass sie selber eben auch relativ deutlich hinten liegen. Und dass damit die Chancen auf die Champions League so gegen Null tendieren. Klar, es hat schon Wunder gegeben im Fußball, aber an ein solches glaube ich hier nicht. 10 Hoffenheimer, die werden sich schon ein bisschen ärgern, auch wenn es da natürlich auch schon 2:0 stand, über diese gelb-rote Karte gegen Tim Lemperle. Ja, ein Zusammenprall, ja, er ist in den Dix reingelaufen, ja, Freistoß für Gladbach. Aber das wäre dann auch genug gewesen, weil da war keine böse Absicht, das war kein böses Foul. Und deshalb war mir Gelb-Rot zu hart für Lemperle. Seitdem Hoffenheim nur noch zu 10 und Gladbach 2:0 vorne.
2: Danke, Armin Lehmann, Chronistenpflicht. Dortmund in Bremen in Führung gegangen mit 1:0, hat aber für die Tabelle nicht wirklich Bewandtnis. Deswegen schnell wieder rein in den Abstiegskampf, in den Tabellenkeller. Heidenheim gegen Mainz, allmählich müssen die Tore fallen, Detlef Lindner.
4: Spiel kurz unterbrochen bei 2:0 Führung weiterhin für Mainz. 0:5 Treffer aus der ersten Halbzeit. Tietz, Amiri, Daniel Barz, der Keeper der Mainzer, eben kurz am Boden ist behandelt worden, hatte danach Zusammenprall, Atemprobleme. Geht also weiter mit den Heidenheimern, die ihre Möglichkeiten schon hatten. Schöppner, Lattenkopfball nach der Pause, die große Möglichkeit, den Anschlusstreffer. Und er muss bald kommen, den Anschlusstreffer zu markieren. Die Stimmung eine ganz andere als im ersten Abschnitt. Man hat immer noch, trotz diesem Rückstand, dieser fast aussichtslosen Situation aus Heidenheimer Sicht, immer noch die Hoffnung. Die Fans sind da, die Mannschaft ist da, aber weitere Möglichkeiten müssen rausgearbeitet werden, weil Mainz diese Angelegenheit sehr, sehr ernst nimmt. Und Mainz führt weiter 2:0.
2: Das heißt, die Musik in Sachen Abstiegskampf spielt am Hamburger Millerntor. Stand jetzt wäre der Sieger dieser Partie weiter oder Wolfsburg, wenn es jetzt beim 1:1 bleibt. Aber St. Pauli hat ja ausgeglichen.
5: Die Hoffnung ist zurück beim FC St. Pauli seit diesem Ausgleichstreffer von Abdoulaye Cissé in der 57. Minute. Aber klar, es braucht noch ein Tor, um den Relegationsplatz zu erreichen für den VfL Wolfsburg. Aktuell steht da der VfL Wolfsburg. Und die Wölfe machen auch wieder ein bisschen mehr seit diesem Gegentreffer in der 57. Eben mal so ein Abschluss da aus zweiter Reihe, ging dann aber links vorbei. Und jetzt kommt St. Pauli wieder mit den Torschützen, mit Cissé über die linke Seite. Ball geht da, dachte ich, ins Aus, aber dann krallen sich die Wolfsburger die Kugel noch. Und das Ding geht erstmal zurück in den eigenen Strafraum. Grabara raus mit dem Ding Richtung Mittelkreis. Also 1:1 zwischen St. Pauli und Wolfsburg.
2: Wo ist die so stark? Starke Heidenheimer Offensive, 17 Tore in den letzten 7 Partien, 7 Spiele nur 1 verloren. Aber heute gegen Mainz ist der Wurm drin, Detlef Lindner, oder finden Sie jetzt den Schlüssel?
4: Sie können was machen, was Sie wollen, der FC Heidenheim. Es will einfach nicht fallen, dieses Tor, dieser Anschlusstreffer erstmal bei 0:2 Rückstand weiterhin Mainz. hat sich da von der Druckphase erstmal erholt, das FC Heidenheim, unter anderem ja dieser Schöppen.

0: Lattenkopfball für den FC Heidenheim. Amiri hatte auch eine weitere Chance. Der Torschütze sind 2:0 für Mainz. Ball jetzt zum eigenen Keeper Daniel Barz zurückgegeben. Der war eben mal ganz kurz ein bisschen aus- und angenockt, kann aber weiterspielen. Jetzt Ball im Mittelfeld. Die Heidenheimer jetzt allerdings rigorose, bissiger dazwischen im Zweikampf mit dem eingewechselten Christian Conte auf die rechte Seite. Ibrahimovic, nächste Möglichkeit im Strafraum, ist ein spitzer Winkel. Sucht jemand spitz, allerdings abgeschlossen. Versucht dort abgeblockt allein das Ganze dann zu bewerkstelligen. Das erstmal missglückt. Weiterhin 2:0 die Führung für Mainz.
1: Spannender Abstiegskampf. Weiter. Wir bleiben dran, machen aber nochmal vor der letzten Konferenz einen Schlenker nach Freiburg, wo Leipzig zu Gast ist und immer noch zurückliegt. Daniel Günther.
2: Gerade eben viel Applaus für einen Freiburger Spieler. Chico Höfler wurde ausgewechselt. Sein 293. gleichzeitig sein letztes Bundesligaspiel. Mit 36 Jahren wird er seine Profikarriere beenden, aber natürlich noch mit der Mannschaft nach Istanbul fahren. Ganz sicher wird er dann noch zum Kader gehören am Mittwochabend gegen Aston Villa bei diesem Europa League Finale. Jetzt wird auch RB Leipzig wechseln. Es geht Gruder und es kommt Nusa. Leipzig weiter mit 1:3 hinten. Der SC Freiburg mit einer vorzüglichen Leistung hat hier alles im Griff und führt verdient mit 3:1. Jetzt also frische Impulse bei den Gästen. Neben Nusa kommt auch Riedle Baku. Und noch hätte man ja Zeit, um hier doch noch Punkte mitzunehmen aus Freiburg. Aber das ist schon bemerkenswert, wie abgezockt der SC Freiburg bislang in dieser zweiten Halbzeit auftritt. Man hat im Prinzip nichts zugelassen. Und wieder kommt der Sportclub über Derry Sherhand. Jetzt auf der rechten Seite, nachdem Vincenzo Grifo ja eingewechselt wurde. Matthias Ginter, der Torschütze zum 3:1, spielt dann auf Lukas Kübler, auch der mittlerweile eingewechselt. Und der SC Freiburg spielt sich nach vorne, jetzt allerdings abgefangen. Freiburg 3:1 vorne.
1: Dankeschön, Daniel Günther. Und auf St. Pauli ist noch ein bisschen Unklarheit, denn Wolfsburg eigentlich nach einer Ecke gerade wieder in Führung gegangen mit 2:1. Aber der Videoassistent hat sich gemeldet aus Köln. Ich kann Ihnen von dem, was ich gesehen habe, bisher nicht so richtig sagen, was los ist. Aber jetzt schaut sich Daniel Siebert auf jeden Fall nochmal an. Der Schiedsrichter am Bildschirm, ich weiß nicht, ob es eine Torwartbehinderung geht bei dieser Ecke. Aus meiner Sicht greift er da einfach ins Leere. Aber das werde ich Ihnen gleich nachliefern. Beziehungsweise, wenn das hier noch ein bisschen dauert, dann machen es unsere Reporter. Denn machen Sie sich bereit, 45 Sekunden noch, dann beginnt sie unsere letzte Schlusskonferenz, unsere letzte Bundesliga-Konferenz der Fußballsaison 2025-26. Wir krönen endgültig den FC Bayern zum deutschen Fußballmeister. Wir werden wahrscheinlich den VfB Stuttgart in die Champions League begleiten und den SC Freiburg in die Conference League. Und wir klären natürlich jetzt letztinstanzlich, wer absteigen muss, ob es Heidenheim und St. Pauli sind und Wolfsburg in die Relegation darf zum dritten Mal oder ob doch noch sich was tut. Auf jeden Fall kann ich Ihnen sagen, das Tor von Wolfsburg zählt. Das heißt, mit einem 2:1 von Wolfsburg auf St. Pauli beginnt unsere letzte Schlusskonferenz dieser Saison. Michael Augustin ist unser Reporter. Ich wünsche uns allen viel Spaß.
3: Auf St. Pauli brennt noch Licht. So singt Jan Delay, ein Künstler Hamburgs. Ja, aber es ist keine Straßenlaterne mehr. Es ist nur noch eine Kerze, die im Wind flackert. Der VfL Wolfsburg führt beim FC St. Pauli mit 2:1. Der Treffer hat auch dem Videobeweis standgehalten. Das heißt, die Hamburger bräuchten 2 Tore, um sich auf Rang 16 auf den Relegationsplatz zu verbessern. Da sind momentan die Wolfsburger und auch die Heidenheimer Florian Winkler, die bräuchten gegen Mainz eine große Aufholjagd.
4: Ja, ein leises Servus, ein zartes Adieu aus der Fußball-Bundesliga deutet sich hier nach 66 Minuten an. Weiterhin 0:2 aus Sicht des 1. FC Heidenheim gegen Mainz 05. Beide Treffer in der ersten Halbzeit gefallen. Die Chance war zumindest da zurückzukommen. Kopfball von Schöpfner an die Latte in der 51. Minute. Ansonsten ist das nach vorne weiterhin mau und zu wenig von den Heidenheimern. Und mau und zu wenig trifft auch auf Eintracht Frankfurt gegen Stuttgart zu. Phil.
5: Und der VfB Stuttgart andererseits ist einigermaßen tiefenentspannt unterwegs Richtung Königsklasse, Richtung Champions League. 2:0 führt der VfB hier in Frankfurt durch die Tore von Cemal und Nati gegen eine harmlose Eintracht. hat Platz 4 so gut wie sicher in der Live-Tabelle. Auch weil der VfB, auch weil die Schwaben parallel Schützenhilfe von Borussia Mönchengladbach gegen die punktgleichen Hoffenheimer bekommen, Luise Kropf.
6: Ganz genau, es steht 2:0 für Borussia Mönchengladbach. Eben großer Jubel hier im Borussia-Park, weil Tabakovic zum zweiten und zum vermeintlichen 3:0 getroffen hatte. Aber Treffer zielte nicht wegen Abseitsposition. Hoffenheim tut sich schwer, das auch, weil sie ein Mann weniger sind. Tim Lemperle sah die gelb-rote Karte zu Beginn der zweiten Halbzeit. Wer tut sich schwer? In Leverkusen bei Holger Dahl.
7: Das hat hier was von zwei Mannschaften bei der Urlaubsanreise. Und der Hamburger Sportverein führt mit 1:0 in Leverkusen, weil Fabio Vieira gerade nach einer Stunde getroffen hat für die Hamburger. Leverkusen ist ein bisschen besser, hat einen Elfmeter liegen lassen durch Schick. Aber das Spiel ist insgesamt eher so mau. Anders Freiburg gegen Leipzig mit Jens-Jürgen Krieg.
8: Wilde Fahrt im Schwarzwald. Hier steht 3:1. Achtung, Chance! Aber gerade so ausgebessert von Lina da hinten, der in letzter Sekunde dazwischen ist. 3:1 für die Freiburger, die damit als Tabellensiebter gestartet sind. Diesen siebten Platz und die Conference League sicher machen. Die Leipziger waren ja ohnehin sicher schon Dritter, sind in der Champions League, haben eine tolle Saison gespielt. Aber heute sind die Besseren. Hier die Männer vom SC. Es geht zum deutschen Meister. Die Schale steht bereit, die großen Feierlichkeiten. Und erst einmal werden weiter Tore produziert bei Edgar Endres. In diesem Fall sind wir jetzt sogar bei Michael Küster.
9: Und in diesem Fall haben die Bayern gerade die Ecke, wird wieder gefährlich, kommt reingetreten, Bayern 3:1 vorne, alle Tore gefallen in den ersten 20 Minuten. Die Bayern lassen es ein bisschen ausplätschern, aber sie wollen noch ein Tor draufsetzen, vielleicht das ein oder andere. Der Weißbierhumpen, die großen Weißbiergläser werden schon gefüllt, Meisterschale und Bierdusche. Das alles wird es heute geben, wir hoffen nur, dass das Wetter hält, denn langsam ziehen die Wolken auf. Die Bayern 3:1 vorne in einem insgesamt doch unterhaltsamen Bundesligaspiel, wie unterhaltsam Felix Gerhard, ist es in Bremen gegen Dortmund?
10: Mäßig, dank des einen Treffers in der zweiten Hälfte, aber immerhin ein Tor gefallen. Jetzt aber die Dortmunder nochmal mit der Chance durch Julian Brandt, gerade eingewechselt. Letztes Spiel für den BVB in seiner Heimatstadt Bremen, aber der Ball vertändelt so mit dem Seitenaus. Der eine Treffer aus der 60. Minute durch Serhou Guirassy, ansonsten nicht viel los, viel mehr los an der alten Försterei bei Tabea Kunze.
6: Enttäuschende Augsburger haben sich selbst rausgenommen aus dem Rennen um die Conference League, liegen 0:3 zurück gegen ein heute begeisternd aufspielendes Union. Im letzten Spiel unter Cheftrainerin Marie-Louise Ether führen die Eisernen mit 3:0. Und Tore bräuchte jetzt dringend auch der FC St. Pauli für mehr Hoffnung auf den Klassenerhalt. Michael Augustin.
3: Ja, aber die Hamburger legen in den VfL Wolfsburg mit 1:2 zurück. Nicola Vasi, ihr Torhüter, hat super gehalten heute Nachmittag. Aber dann wischt er sich nach dieser Eriksen-Ecke in der 64. Minute den Ball irgendwie selbst in Tor. Das sind auch klasse getretene Ecken des Dänen mit ganz viel Zug zum Tor. Und in Bedrängnis ist da Vasi ein Eigentor unterlaufen. Luis Oppi, der Linksverteidiger des FC St. Pauli, hat den Ball am Fuß noch in der eigenen Hälfte zu Ando, der dann zu Hauke Wahl. Die St. Paulianer nähern sich mit Zwigawa der Mittellinie und dann kommt der Pass auf die rechte Seite. Das ist Jackson Irvine, der Kapitän, aber Wolfsburg verteidigt da Mann gegen Mann. Nächster Versuch, Fujita will den Ball in die Spitze spielen. Da hat er ja Cisse, der Top-Joker der vergangenen Wochen, seinen dritten Saisontreffer erzielt. Kopfballtor nach seiner Einwechslung, das war das 1:1. Da war die Hoffnung groß hier am Hamburger Müllerntor, aber mittlerweile, und das ist auch verdient, führt wieder der VfL Wolfsburg beim FC St. Pauli mit 2:1. Und Heidenheim liegt hinten gegen Mainz und die Aufholjagd, ja, die hat dann offenbar, wir bleiben noch kurz drauf, Metcalf setzt sich durch, passt den Ball in den Strafraum zu Cisse, sein Schuss wird von Eriksen geblockt, es gibt die Ecke für St. Pauli, jetzt aber nach Heidenheim zu Florian Winkler.
4: Weiterhin 0:2 zurück, der erste FC Heidenheim, und mit dem Spielstand am Millerntor wird es natürlich noch schwieriger, und wie die Nerven blank liegen, zeigen gerade Erin Dinci und Geraldo Becker, der Mainzer Stürmer, hat den Ball die ganze Zeit verschleppt, es gab Ecke für Heidenheim, hat den einfach nicht abgeben wollen, der Mainzer Stürmer, und dann ist Dinci, schubst ihn einfach wild um, beide haben gelb gesehen, aber Heidenheim fällt einfach zu wenig ein, ich bleibe dabei, ein leises Adieu weht hier durch das Stadion auf dem Schlossberg nach 3 Jahren Bundesliga, jetzt Foulspiel an den Mainzer auf Höhe des Mittelkreises und die Heidenheimer diskutieren wild. 71. Minute. Hier tut sich relativ wenig beim Spielstand von 0:2 und ein Stichwort leises Adieu. Adios könnte es heißen für Albert Riera bei Eintracht Frankfurt bei dem Spiel heute, Philipp Hofmeister.
5: Ja, der sonderbare, leicht exzentrische Mallorquiner dürfte Geschichte gewesen sein. Nach einer kurzen, erfolglosen Ära hier in Frankfurt. Die Eintracht kommt nochmal mit Tor an. Der wird gelegt kurz vor dem Strafraum des VfB Stuttgart. Und dann gibt es folgerichtig den Freistoßpfiff und die gelbe Karte auch noch obendrauf gegen Maximilian Mittelstädt. 0:2 der Spielstand. Die Eintracht liegt weiter hinten. Sie lässt die Köpfe hängen. Der VfB Stuttgart hat überhaupt keine Probleme, dieses Spiel hier zu kontrollieren. Und Stand jetzt wären die Schwaben auf Platz 4. Das vierte Königsklassenticket, das die Bundesliga auswirft in dieser Saison, das würde dem VfB gehören mit 64 Punkten. 3 Punkte Vorsprung auf den ersten Verfolger, auf die TSG Hoffenheim. Und deren 6 sind es inzwischen auf Bayer 04 Leverkusen. Und ich glaube auch in Mönchengladbach, bei Luise Kropp, wo die TSG Hoffenheim heute Nachmittag spielt, da wird man sich bei den Gästen langsam aber sicher gedanklich auf die Europa League einstellen.
6: Ja, gerade Ecke von Hoffenheim rein in den 16er. Ich habe immer meinen kleinen Taschenrechner angeschmissen. Wenn es denn bei dir in Frankfurt so bleibt und die Stuttgarter eben 2-0 gewinnen sollten, dann müsste Hoffenheim gegen Mönchengladbach 9:2 gewinnen, wenn sie noch den Champions League Run erreichen wollten. Das ist natürlich aussichtslos. 75. Spielminute. Jetzt Borussia Mönchengladbach, die heute ein tolles Spiel machen über die linke Seite, müssen aber den Angriff erstmal abbrechen, denn da vorne ist niemand. Tabakovic verletzt, ausgewechselt worden. Toi, toi, toi für die WM, bei der er ja im Sommer gerne mitspielen möchte. Für ihn jetzt auf dem Platz Maschino. Der Ball rollt hier auf Höhe der Mittellinie von links nach rechts jetzt in Reihen der Gladbacher. Wo ist der Ball bei dir in Leverkusen?
11: München!
6: Bitte!
11: Ganz kurz, 4-1 für die Bayern. Die gewaltige Schusstechnik von Harry Kane, der abzieht. Völlig unbedrängt aus 17 Metern zentral. Ein Flachschuss links neben dem Pfosten hier rein. Alle schwenkt die rot-weißen Schals. Jubelt die Bayern. 4-1 vorne. Luise, bitte.
6: Ja, und ich wollte eigentlich ganz rübergeben nach Leverkusen. Du, Holger Dahl, wo ist der Ball bei dir?
12: Ja, der Ball ist an den Füßen von Alejandro Grimaldo, dem Leverkusener, der hier fast als Ein-Mann-Offensivkraft versucht, dieses 0:1 aus Leverkusener Sicht noch irgendwie zu drehen oder dann noch was Positives rauszumachen. Der HSV macht das hier sehr, sehr ordentlich. Aber bei Bayer Leverkusen muss man natürlich auch sagen, Thema Champions League wäre heute nur eins geworden, wenn Stuttgart und Hoffenheim verloren hätten und man selbst heute den HSV dann auch noch besiegt hätte. Viele, viele Konjunktive. Und weil sie die Ergebnisse auf den anderen Plätzen kennen, hauen sie sich ja auch nicht mehr zu 100% rein. Und beim HSV großes Kompliment an den Saisondebütanten Sander Tangvik, dem Norweger im Tor, 23 Jahre alt, 11 Meter von Schick gehalten, super pariert und seine Mannschaft hier sehr im Spiel gehalten. Jetzt nochmal der HSV über die linke Seite. Bleibt beim 1:0 für Hamburg. Bitte, Michael.
3: 11 Meter in Hamburg für den VfL Wolfsburg. Es ist ein Handelfmeter. Daniel Sieber, der Schiedsrichter, ist wieder rausgegangen in die Review Area. Yannick Gerhardt schoss auf das Tor der Hamburger. Und dann war es Tomoya Ando, der Abwehrspieler des FC St. Pauli, der den Ball an die Hand bekommen hat. Und Christian Eriksen könnte die Wolfsburger jetzt gleich in der 76. Spielminute hier am Hamburger Millerntor mit 3:1 in Führung bringen. Das wäre eine Vorentscheidung im Kampf um den Relegationsplatz. Nicolas Vasi steht auf der Linie. Er hat 60% seiner Elfmeter in der Bundesliga abgewehrt. Die letzten 3 waren aber drin. Christian Eriks, gefährliche Standards hat er getreten. Ecken, Freistöße, alles gefährlich. Behält er jetzt auch die Nerven und wird gleich diesen Handelfmeter für den VfL Wolfsburg verwandelt. Der Ball liegt auf dem Punkt. Daniel Siebert steht noch beim Schützen. Eriksen legt sich den Ball noch mal ganz genau hin und Nicolas Vasi steht da so, ich würde mal sagen, 30 Zentimeter hinter seiner Torlinie. Jetzt gucken wir auf Eriksen, der macht es aus dem Stand, der nimmt keinen Anlauf. Eriksen, doch kurz Anlauf, Latte, Latte, Latte, Eriksen verschießt, es bleibt spannend. Wolfsburg führt noch immer, aber nicht mit 3-1, sondern mit 2-1.
13: Tor in Freiburg für Freiburg. Es ist das 4:1. Der 7. Tabellenplatz ist sicher. Und am kommenden Mittwoch, wenn sie am Bosporus die Europa League gewinnen, spielen sie sogar in der Champions League. Wie verrückt ist das denn von der Mannschaft von Julian Schuster, die heute ihr 53. Saisonspiel macht? Die Leipziger gerade mal das 38. In diese Bereiche kommen kaum Mannschaften, auch nicht die Bremer bei Felix Gerhardt.
10: Ja, die kommen vor allen Dingen gar nicht so richtig in die Offensive. Im Prinzip ein Spiegelbild der Saison. Werder in der zweiten Hälfte ohne eine echte Torchance. In der ersten im Prinzip auch ohne eine echte Torchance. Ab und zu haben sie sich mal durchgestochert. Ansonsten gänzlich ungefährlich. Jetzt Dortmund mal wieder mit einer Flanke von der rechten Seite. Mio Backhaus ist da, pflückt das Ding herunter. Und Werder versucht, den Konter zu setzen. Aber das Ganze dauert hier viel zu lang. Schlotterbeck mit nach vorne geeilt und der kämpft sich den Ball. Also ich glaube, hier wird es nicht mehr allzu viel spektakulären Fußball geben. Und deshalb gehen wir weiter an die Alte Försterei zu Tabea Kunze.
14: Ja, seltenes Bild hier. Union spielt zum Teil spektakulär heute Nachmittag, führt 3:0. Also Kompliment an Marie-Louise Ether. Sie hat die Mannschaft verändert und das zum Positiven. Ab nach Leverkusen.
12: Tor in Leverkusen, der Ausgleich. Gerald Kwanza hat den Ball zumindest aufs Tor geköpft. Dann ist er, glaube ich, noch von drei Hamburgern abgefälscht worden, bevor er über die Torlinie ging. Aber egal, Ausgleich in Leverkusen. Vielleicht wird es für Bayer 04 zumindest noch was mit Platz 5. Wieder ab an die Alte Försterei zu Tabea Kunze.
14: Ja, Marie-Louise Ether wird die Frauen des 1. FC Union übernehmen. Und die Frage ist ja auch, was passiert mit Manuel Baum, der Trainer des FC Augsburg? Noch tigert er auf und ab, sieht aber, dass sich sein Team heute unglaublich schwer tut. Und deswegen gehen wir weiter dahin, wo St. Pauli sich noch wehrt und noch lebt, Michael Augustin.
4: Ja, aber noch zwei Tore bräuchte, um den VfL Wolfsburg von Relegationsplatz 16 zu verdrängen. Die Niedersachsen führen am Hamburger Millerntor mit 2:1 und Alexander Blessin, der Coach des FC St. Pauli, setzt alles auf Offensive. Adam Dzigawa, ein Innenverteidiger, geht raus und Ricky J. Jones feiert nach 3 Monaten Verletzungspause sein Comeback. Der ist 36,7 km/h schnell. Vielleicht bringt's ja was. Erstmal Einwurf für die Hamburger. Pirker, der Rechtsverteidiger, am eigenen Strafraum, also noch weit, weit entfernt. Aber er will den Ball natürlich Richtung Mittellinie werfen. Da versucht dann Kaas, die Kugel mit dem Hinterkopf zu verlängern. Klappt nicht. Die Wolfsburger haben den Ball. Aber Irvine, der Kapitän des FC St. Pauli, geht dazwischen. Wenig Spielkontrolle, wenig Ballkontrolle. St. Pauli sehr nervös. Wolfsburg hat mehr Chancen. Die Führung, die geht auch in Ordnung. Das 2:1 für den VfL. Eriksen hätte erhöhen können auf 3:1, aber hat den Handelfmeter an die Latte gesetzt. 10,5 Minuten noch hier und in Heidenheim wahrscheinlich ähnlich lang bei Florian Winkler.
15: Jawohl, 12 um genau zu sein, aber ein bisschen mehr Kribbel- und Prickelfaktor wie bei dir hätten wir hier auch gerne 0-2.
4: Das ist es dann wahrscheinlich, das 3:1 für den VfL Wolfsburg. Jenan Pejcinovic. Erst scheitert Eriksen an Vasi, aber Pejcinovic, der Stürmer mit einem Abstauber, er schiebt den Ball mit dem rechten Fuß ins Tor. Ist das der K.O. für den FC St. Pauli? Er sieht fast so aus. Pejcinovic ist noch immer im Strafraum, jubelt und in der Gästekurve. Da gehen bestimmt 12, 13, 14 Pyrofackeln hoch. Da feiern die 3000 mitgereisten VfL-Fans. Sie feiern wahrscheinlich den 16. Platz, die Relegation, den Klassenerhalt dürfen sie noch nicht feiern und in Heidenheim darf den wahrscheinlich auch niemand feiern, Flo.
15: Nee, absolut nicht. Jetzt aber die Chance erstmal für Tizzi Batze. Und Batze ist da. Ab nach Gladbach.
6: Einmal ganz schnell, Flo. Tor in Gladbach. 3-0. Kevin Dix mit einem Strahl oben links rein in den Kasten. Baumann fliegt und fliegt. Kann es aber nicht verhindern. 82 Minuten rum. Zurück zu dir.
15: Ja, das sind einfach zu selten diese Offensivszenen bei den Heidenheimern. Viel zu wenig Druck, auch in der zweiten Halbzeit kommt da einfach zu wenig. Sie kommen kaum durch. Mainz steht defensiv gut, weiterhin die 2-0-Führung.
7: In Frankfurt, Elfmeter für Eintracht Frankfurt, weil Alexander Nübel rauskommt, den Ball nicht gepackt bekommt, ihn wegschlagen will. Aber Johnny Burkhardt, der eingewechselte Frankfurter Stürmer, ist vor ihm am Ball, wird gefällt am Strafraumeck. Und jetzt steht Burkhardt da. 0:2 der Spielstand. Kommt hier nochmal ein bisschen Spannung rein. Burkhardt, die Hände in die Hüften gestemmt. 2, 3 Schritte Anlauf mit dem rechten Fuß ins Tor. Ins Tor, halb hoch, links, Anschlusstreffer, Eintracht Frankfurt. Nur noch 1:2 und das wenige Sekunden, nachdem hier der nächste massive Böller aus der Eintracht-Kurve gezündet wurde. Zurück nach Heidenheim. Zu dir, Flo.
15: Wo kurz danach, als ich zu dir abgegeben habe, Phil, Zivzivadze mit der nächsten Chance. Ein Kopfball aus 3-4 Metern. Aber zu unplatziert. Batz, der Mainzer Keeper, kann da noch eingreifen. Es bleibt weiterhin beim 0-2. Es sind 3 Punkte Rückstand für den tabellenletzten Heidenheim. Und dazu das deutlich schlechtere Torverhältnis mittlerweile. Und das sind 7 Treffer Unterschied. Also selbst ein Dreier hier, ein Sieg, würde erstmal nichts am direkten Abstieg enden. Also unverhindert, das geht mir doch mal schnell weiter Richtung Holgerdahl und Leverkusen.
12: Wo es 1-1 steht. Quonzer Kopfball. Nikolai Remberg war noch der letzte Hamburger am Ball. Aber weil ich Eigentore immer so doof finde, sage ich einfach, es ist ein Kopfballtor von Quonzer gewesen zum 1-1. Und es war der 18. Torschuss von Bayer Leverkusen. Also hochverdient, dass sie auch mal getroffen haben in der 83. Spielminute. Und weil es in Frankfurt ja noch XXXL Nachspielzeit gibt, ist es vielleicht doch noch ein kleines Fünkchen Hoffnung auf die Champions League für Bayer Leverkusen. Aber dafür müssten sie den HSV schlagen. Ich will da jetzt auch nichts konstruieren. Eigentlich habe ich mir aufgeschrieben, 17:08 mit dem 3:1 von Wolfsburg beim FC St. Pauli ist die letzte große Entscheidung gefallen an diesem Bundesligaspieltag. Und das wird bestimmt am Montag diskutiert im Bundesliga-Podcast, dem Bundesliga-Update bei AD Sounds, der Sportshow-App und überall, wo es Podcasts gibt. Das war der Werbeblock beim 1:1 von Leverkusen gegen den HSV und Freiburg gegen RB Leipzig. Jens-Jörg Krieg, schon ein bisschen Vorfreude, gepackte Koffer beim SC Freiburg fürs Europa-League-Finale. Spiel ist ja gelaufen.
13: Ja, Werbung auch bei uns auf der Sportschau.de Seite. Natürlich das Ganze live zu verfolgen und in der Info nach der ARD. Hier steht es 4:1. Wir reden am Mittwoch vom Finale der Europa League. Da ist Freiburg auch drin. Sie waren im DFB-Pokal-Halbfinale. Sie werden Tabellen-Siebter der Fußball-Bundesliga sein. Sie haben ihr Tafelsilber schon ausgewechselt. Ginter, bester Zweikämpfer hier auf dem Platz. Warum ist der Bundestrainer schon wieder in München und schaut sich nicht diesen Matze Ginter an? Genau wie Manzambi beispielsweise schon runter. All das sind Vorboten für das Spiel gegen Aston Villa. Hier hat der Tabellensiebte seinen Job gemacht, hat den Platz gesichert. Dritter waren die Leipziger ohnehin. Hier sind alle Fragen im Schwarzwald geklärt, aber ein paar sind noch offen. Gerade so ein bisschen mit Blick auf den historischen Bundesliga-Torrekord bei Mike Küster.
16: Aktuell stehen die Bayern tatsächlich auf dem Platz und spielen nicht, weil wir bange Blicke auf Said Elmaler werfen. Aber mittlerweile steht auch er wieder auf beiden Beinen und wird an diesem Tag des Abschieds, das wollen wir nicht vergessen, von Dennis Aitekin umarmt. Der sich freut, dass es Elmaler nicht so schlimm erwischt hat. Dennis Aitekin, heute sein allerletztes Bundesligaspiel. Sein 254. 18 Jahre war er aktiv und er hat tatsächlich heute schon ein paar Tränchen vergossen vor dem Anstoß. Ist vom FC Bayern und auch von den Kölnern herzlich verabschiedet worden. Und ich bin mir sicher, wenn auch der Schlusspfiff dann sein letzter in seiner Schiedsrichterlaufbahn ertönen wird, auch da werden ihm vielleicht, trotz aller Coolness, die er immer so nach außen strahlt, ein bisschen die Gefühle übermannen. Es wird immer noch nicht gespielt, weil die Kölner gerade eine Wechselorgie starten, kann ich noch erwähnen. Harry Kane heute, dreifacher Torschütze, steht aktuell bei 36 Toren. Er wird da definitiv wieder Torschützenkönig werden in dieser Saison. Für die Bayern auch noch in der ersten Halbzeit. Tom Bischoff in der 22. Minute beim Gegentreffer von Said Elmaler, der eben jetzt ausgewechselt wurde in der 18. Spielminute. Also alle Spieler jetzt rein, die anderen raus. Und die Bayern haben die Kugel über Tom Bischoff. Ein wuchtiger Schuss, dieses wunderbare Weitschusstor aus 17,5 Metern, halblinke Position in der ersten Halbzeit. Die Bayern spielen das jetzt locker runter. Wir haben 10 Minuten noch auf der Uhr stehen. Wie lang geht's noch in Hamburg, Michael?
3: Hier sind es noch 4 Minuten und 20. Wolfsburg führt mit 3:1 beim FC St. Pauli. Und das wäre ein verdienter Sieg für die Wölfe. Die Tore könnt ihr sehen in der Sportschau, in der AD Sportschau. Und die beginnt heute eine halbe Stunde früher, nämlich schon um 17.30 Uhr. Aber trotzdem ist es ja auch irgendwie peinlich, dass dieser VfL Wolfsburg sich dann über die Relegation in der Liga halten muss. Ein Verein, der zu 100% VW gehört, der mindestens 70 Millionen Euro Jahr für Jahr vom Mutterkonzern bekommt und so wenig aus seinen Möglichkeiten macht. In der Relegation kennen sich die Wolfsburger aus. Da haben sie sich auch schon 2017 gegen Braunschweig und 2018 gegen Holstein Kiel gerettet. Und sie spielen sich den Ball hier an der Mittellinie locker zu. St. Pauli läuft nur noch hinterher und deswegen ist da jetzt auch die Möglichkeit auf der rechten Seite. Aber im letzten Moment grätscht Jones dazwischen. Hier 1:3, Spiel so gut wie entschieden. Und in Bremen, was passiert da noch bei Felix Gerhardt?
10: Hier hat es zumindest eben einmal ganz kurz das Nebelhorn gegeben, aber nach einem halben Hub ins Nebelhorn wurde auch schon wieder die Luft abgedreht, weil beim Treffer von Koulibaly auch eine Abseitsposition vorlag. Dementsprechend weiter 1:0 für Borussia Dortmund. 3 Minuten noch regulär zu spielen, Ball rollt nicht wegen Auswechslung. Union Berlin ist da auf dem Weg zum höchsten Saisonsieg und das am letzten Spieltag, Tabea Kunze.
14: Ja, das hast du genau richtig auf dem Zettel, Felix. 3:0 führen die Unioner gegen Augsburg. Und auch hier wird sich ein großer Schiedsrichter der Bundesliga verabschieden. Patrick Ittrich sagt nach 10 Jahren, Ciao, hatte überhaupt keine Probleme hier mit diesem bisher einseitigen Spiel. 3:0 für Union, schnell weiter ans Millern-Tor. Wie viel Hoffnung hat St. Pauli noch, Michael?
17: Ja, die Hoffnung ist sehr, sehr gering. Jenan Pejcinovic, der wird jetzt ausgewechselt beim VfL Wolfsburg. Kento Shiogai kommt. Dieter Hecking wechselt also jetzt in der 88. Minute. Nee, Pejcinovic darf bleiben. Dagim verlässt den Rasen. Der hatte in der ersten Halbzeit 2 Riesenchancen. Da war er schneller als alle Abwehrspieler des FC St. Pauli. Rief frei auf Torhüter Nicola Vasi zu. Tolle Paraden von ihm. Bitter für den Keeper der Hamburger. Nach der Eriksen-Ecke hat er mit einem Eigentor die Wolfsburger in Führung gebracht. Hier 1:3 weiter beim deutschen Meister von Michael Pistel.
11: Wo schon wieder gescheppert hat, gerade ist eingewechselt worden vor 60 Sekunden. Nicolas Jackson auf und davon, marschiert links rein in den 16er und mit so einem Ball aus dem Wandertagsmodus, der aus gut 12, 13 Meter halt links unter Schwäbe hindurch hineinkullert ins Kölner Tor zum 5:1 für den FC Bayern München. Gab gerade auch ein paar Tränchen für Leon Goretzka. Er musste nämlich raus in seinem letzten Bundesligaspiel für den FC Bayern München. Sagt nach 8 Jahren auch Servus beim deutschen Rekordmeister. Jackson für ihn reingekommen, macht also das 5:1 für den FC Bayern München. Und alles klar, Flo Winkler, so scheint es zumindest in Heidenheim gegen Mainz.
15: Ja, hier laufen vorerst zumindest mal die letzten Bundesliga-Minuten für die Heidenheimer auf den Rängen. Glasige Augen, feuchte Hände. Es wird auch das ein oder andere Taschentuch weitergereicht, denn man stellt sich darauf ein, wenn der Abpfiff dann in den nächsten Minuten von Robert Hartmann ertönt, dann war es das hier erstmal nach 3 Jahren Bundesliga für den ersten FC Heidenheim. Nichts mehr messen mit dem großen Comeback und dem Kampf Richtung Relegationsplatz 16. Dafür ist das Spiel hier viel zu früh entschieden worden. Heidenheim nochmal in Ballbesitz in der eigenen Hälfte, kommt aber nicht richtig raus. Aber klar, in der alten Försterei. Da scheppert es gerne mal.
14: Tor Berlin, ich mach's schnell. 4:0 für den ersten FC Union. Jung, der Eingewechselte, trifft per Abstauber. Zurück nach Heidenheim zu dir, Flo.
15: Letzten 2 Minuten offiziell laufen Heidenheim nochmal mit einem Angriffsversuch. Mittlerweile Honza, Conte, Beck in der Partie, aber nicht so richtig will funktionieren. Jetzt hat der Österreicher Beck in der zentralen Position, 20 Meter weg, den Ball, spielt ihn links raus auf den mitgehaltenen Christian Conte, der ist auf Höhe des 16ers im 1 gegen 1 gegen Castille. Jetzt im 16er drin, versucht im Strafraum einen Abnehmer zu finden, aber keiner ist da. Jae-Sung Lee auch reingekommen, klärt ab nach Frankfurt. Noch Hoffnung bei der Eintracht, Phil?
5: Ehrlich gesagt, nicht mehr so richtig. Es steht 1:2. Ja, es ist ein bisschen mehr Leben in der Bude seit diesem Anschlusstreffer von Johnny Burkhardt, der kurz darauf nochmal mit einer Direktabnahme den Stuttgarter Außenpfosten küsste. Auf der anderen Seite aber auch Leveling mit einer Top-Chance für den VfB, hier alles klar zu machen. Zetterer im Eintrachtkasten parierte super. Aber jetzt, gerade vor ein paar Sekunden, ist der Publikumsliebling, der eigentlich sportlich gar keine Rolle mehr spielt bei den Hessen, Timothy Chandler, das Eigengewächs eingewechselt worden. Und er muss jetzt direkt da in den Zweikampf im eigenen Strafraum. Bleibt zunächst mal da hängen. Sitzt kurz auf dem Hosenboden.
6: In Gladbach. Es ist das 4:0 und es ist Robin Hack, der hier trifft nach einem Sololauf von der Mittellinie. Läuft er mit langen, großen Schritten auf Baumann, den Keeper der Hoffenheimer, zu und schiebt den Ball unten links rein zum 4:0 hier in der Nachspielzeit. 90+2. Es ist ein Tag, der vielen Gladbach-Fans Hoffnung macht. Denn das kann man auch namentlich benennen, mit unter anderem Robin Hack, der wieder voll im Saft zu stehen seit Bohlen und Moja, die zwei jungen Außenspieler, die gewirbelt haben heute auf dem Platz. Und ein Name, Tim Kleindienst, eingewechselt worden gegen Ende der Partie. Er war fast 1 Jahr lang raus, weil er 2-mal am Knie operiert werden musste. Jetzt steht er da unten auf dem Platz, wedelt mit den Händen nach oben, trägt links an seinem linken Bizeps stramm die Kapitänsbinde von Borussia Mönchengladbach. Also dieser Auftritt heute von den Gladbachern gegen die TSG aus Hoffenheim, die macht Mut. Dieser Auftritt ist richtig gut. 4:0 Gladbach gegen Hoffenheim. Wir steuern auf den Schlussakkord hier im Borussia-Park zu. Und wie lange ist bei dir noch, Holger Dahle, Leverkusen?
7: Es sind noch 5 Minuten in der 7-minütigen Nachspielzeit beim Spielstand von 1:1. Uhr tickert runter und ich glaube auch die Uhr tickert runter für Leverkusens Trainer, für Kasper Hjulmand. Leverkusen am Ende in der Tabelle dann nur 6. Mannschaft hat sich nicht so weiterentwickelt, wie die Verantwortlichen das hier sich eigentlich gewünscht haben. Das wird es wahrscheinlich gewesen sein für den Dänen. Ich erinnere gerne mal dran, dass Xabi Alonso in seiner ersten Saison hier auch nur 5. geworden ist. Aber Achtung, Hamburg jetzt nochmal aus der halbrechten Position heraus mit dem Schuss aufs Tor von Fabio Baldé. Geht knapp vorbei an der Kiste, also jetzt noch 4,5 Minuten in Leverkusen und in Freiburg, Jan-Fürth Krieg. Da gibt es ja dieses Spielchen, ich packe meinen Koffer vielleicht nach Istanbul und packe einen den Conference League Platz. Das können Sie ja schon mal machen.
13: Jawohl, zweimal packen ist angesagt und es ist auch schon sicher. 4:1 steht es, 4 Minuten Nachspielzeit haben wir noch auf der Uhr. 90 Minuten sind durch. Zum 4. Mal innerhalb von 5 Spielzeiten wird Freiburg damit europäisch spielen. Sie werden sicher in der Conference League sein. Noch einmal gewinnen Sie das Europa League Finale, spielen Sie sogar in der Champions League. Wie verrückt ist das denn? Von Leipzig ist jetzt nicht mehr so viel zu sehen. Deswegen Gelegenheit für uns, so ein bisschen auf die Feierlichkeiten zu gucken bei den Bayern. Michael Küster, müssten ja langsam die Vorbereitung laufen, denn es gibt ja noch eine Meisterschaft zu feiern.
9: Ja, freilich mit Weißbier. Aber jetzt kommt erstmal der erste FC Köln und Urbich hält. Wuchtiger Schuss aus knapp 20 Metern von Bülter, der da mal abgezogen hat. Jonas Urbich mittlerweile im Tor für Manuel Neuer. Wir konnten noch nicht ausmachen, ob Neuer rausging, weil er angeschlagen war oder weil Urbich einfach noch an diesem letzten Bundesligaspieltag ein bisschen Spielzeit bekommen soll. Neuer hat ja seinen Vertrag verlängert. Um ein Jahr wird also auch in der kommenden Saison vielleicht mit ein paar Euro weniger, mit einem Vertrag beim deutschen Meister ausgestattet sein. Aber alles schunkelt sich schon mal warm. Wenn die Kölner in der eigenen Hälfte sich den Ball noch mal hin und her spielen, kurzer Blick zur Uhr, 1,5 Minuten noch, Rückpass noch einmal in den Kölner Strafraum und dann hat Marvin Schwäbe, gleichzeitig auch der Kapitän, in seinem langen blauen Torwarttrikot den Ball. Also, hier plätschert's aus und Felix Gerhardt in Bremen plätschert's wahrscheinlich auch ein bisschen aus gegen Dortmund.
10: Ja, und das fast schon über 90 Minuten. Wir sind tief in der Nachspielzeit. Weiter 1:0 für den BVB. Der Vizemeister wohl am Ende mit 73 Punkten. Nur zweimal hatte ein Vizemeister mehr Punkte. Jetzt kommen die Dortmunder aber nochmal mit Julian Brandt auf Adeyemi. Weitergespielt auf Konto und das Tor! 5. Minute der Nachspielzeit. 2:0 für Borussia Dortmund. Deckel endgültig drauf. Und der Deckel ist auch drauf in Berlin, Tabea.
14: Hier ist das Spiel durch. 4:0 gewinnt der erste FC Union. Marie-Louise Ether beendet ihre Interims-Cheftrainerinnen-Mission erfolgreich, holt sich jetzt die Glückwünsche ab. Und wir holen uns jetzt die nächsten Minuten aus Hamburg ab von dir, Michael.
3: 7 Minuten Nachspielzeit sind angezeigt. Der VfL Wolfsburg führt beim FC St. Pauli mit 3:1 und fast 5 sind rum. Es müsste das größte Fußballwunder her, das es in der Bundesliga-Geschichte gibt. Die Wolfsburger sind im Strafraum. Nächster Schuss, aber Querschläger in dem Fall. Noch eine Möglichkeit für Kumbidi und dann ist die Fahne der Schiedsrichterassistenten oben. Also St. Pauli bräuchte 3 Tore, um noch auf Rang 16 zu klettern. Da befindet sich aktuell der VfL Wolfsburg. Aber es gibt nur noch 2 Minuten für diese 3 Treffer. Jeder weiß hier, das wird nichts werden. Jetzt versucht St. Pauli doch mal mit Cisse, 25 Meter Tor entfernt, in Mittelstürmerposition rausgelegt auf die rechte Seite. Pirker flankt den Ball von rechts. Alle sind vorne. Auch Hara, der Japaner Stürmer, wurde eingewechselt. Alexander Blessin hat alle Stürmer gebracht. Oppi, was ist das denn? Das ist keine Flanke. Das ist eine Kerze. Hier geht nichts mehr für St. Pauli. Und am Schlossberg in Heidenheim, da geht auch nicht mehr viel für die Gastgeber, Florian Winkler.
15: Da geht, genau gesagt, gar nichts mehr. Ciao und auch danke, erster FC Heidenheim für 3 Jahre Bundesliga mit Conference League, mit einem Sieg gegen die Bayern. Mit viel Spaß, mit viel Freude mit diesem kleinen Club von der Schwäbischen Alb, von der Ostalb, um genau zu sein. Sie verabschieden sich. Es hat nicht sein, sollen sein. Es hat nicht gereicht. 0:2 am Ende gegen Mainz 05, die das hier wieder mal als Partycrasher sich gezeigt haben. Dortmund lässt grüßen von vor 3 Jahren. Also ist das Ding hier relativ früh entschieden. Heidenheim geht in die 2. Liga und ab geht's wieder ans Millerntor zu Michael.
3: Es sind noch 50 Sekunden auf der Uhr. Kamil Grabara, das ist der Torhüter des VfL Wolfsburg, hat sich den Ball an die Markierung seines 5-Meter-Raumes gelegt und donnert die Kugel nochmal über die Mittellinie. Shiogai, der Japaner, verlängert den Ball mit dem Kopf. Amura will ihn festmachen, wurde auch gerade eben eingewechselt, vor einer Woche noch suspendiert worden von VfL-Trainer Dieter Hecking. Ja, und jetzt darf er noch ein paar Minuten mitmachen. Der Ball ist jetzt bei den St. Paulianern. Arkadiusz Pürka, letzter Mann in der eigenen Hälfte, langer Schlag nach vorne. Da will jetzt irgendeiner den Ball mit dem Kopf verlängern. Hara ist es, aber Vinicius Sousa, der defensive Mittelfeldspieler des VfL Wolfsburg, köpft den Ball nach vorne auf die rechte Angriffsseite, wo sich Amura gegen Pürka nicht durchsetzen kann. Rückpass von Arkadiusz Pürka zu Nicola Vasi. 5 Sekunden noch auf der Uhr. Vasi schießt den Ball über die Mittellinie. Ricky J. Jones versucht den Ball da am linken Flügel nochmal mit dem Kopf irgendwie festzumachen, aber schafft das auch nicht. Dann ist die Kugel im Seitenaus und eigentlich könnte Schiedsrichter Daniel Siebert dieses Spiel jetzt abpfeifen. Er hat schon auf die Uhr geguckt. Er will den Einwurf sicherlich noch ausführen lassen. Nein, das ist es. In Hamburg sagt man Tschüss und das heißt auf Wiedersehen. Für den FC St. Pauli geht es runter in die zweite Fußball-Bundesliga. 2 Jahre nach dem Aufstieg unter Trainer Fabian Hürzeler. Jetzt der Abstieg und der VfL Wolfsburg, der schafft es in die Relegation und muss sich da jetzt retten gegen Elversberg, gegen Hannover oder gegen Paderborn, gegen den Tabellendritten der zweiten Liga. Wer es wird, das erfahren wir morgen. Jetzt erfahren wir aus Frankfurt, wie die Eintracht gegen den VfB Stuttgart die letzten Minuten bestreitet.
18: Wir haben tatsächlich noch 2 Minuten offiziell auf der Uhr plus Nachspielzeit. 1:2 steht es aus Sicht der Eintracht, der VfB weiter entspannt unterwegs Richtung Champions League, Richtung Königsklasse des europäischen Fußballs. Trägt den Ball auf dem linken Flügel nach vorn. Einwurf soll schnell ausgeführt werden. Und dann nimmt der VfB zunächst mal wieder den Fuß vom Gas. Ich weiß nicht, ob ihr es gehört habt in den letzten Minuten. Es gab den ein oder anderen Kanonenschlag hier einmal mehr aus dem Eintracht-Block. Und wir hoffen, dass wenn hier dieses Spiel in Kürze abgepfiffen ist, dass hier im Stadion alles ruhig bleibt. So nachvollziehbar die Enttäuschung auch ist über diese schwache Frankfurter Saison, das kann es einfach nicht sein. Wir sind gespannt, vor allen Dingen, wie lange es hier überhaupt an Nachspielzeit gibt, wenn in 60 Sekunden die offizielle Spielzeit vorbei ist. Stuttgart hat hier alles im Griff, auch weil Luise Kropf heute Nachmittag die TSG Hoffenheim in Mönchengladbach kein ernsthafter Konkurrent in diesem Fernduell um den 4. Platz war.
6: Und trotzdem werden die T-Shirts bei den Hoffenheimern ausgepackt. Draufsteht, gedruckt, nicht so schlecht für einen Dorfverein. Die TSG Hoffenheim spielt in der nächsten Saison in der Europa League. Und man muss das dann auch im ganzen Kontext betrachten. Letztes Jahr haben sie gegen den Abstieg gespielt. Also trotzdem unterm Strich eine gute Leistung der Hoffenheimer. Auf der anderen Seite Borussia Mönchengladbach mit einem Sieg beim letzten Heimspiel der Saison, der wirklich für strahlende Gesichter sorgt, allem voran von Tim Kleindienst, der hier noch ein paar Minuten bekommen hat, nach langer Verletzungspause. Also Gladbach gewinnt 4:0 gegen Hoffenheim. Hier sind Tore gefallen. Holger, bei dir auch.
7: Jo, 2. 1 auf jeder Seite. Und die HSV-Fans feiern hier die Nummer 1 im Norden. Der HSV als Aufsteiger hat den Klassenerhalt relativ entspannt geschafft. Leverkusen beendet die Saison auf Platz 6 und Freiburg auf 7, wenn ich richtig gezählt habe. Jens Jörg.
8: Absolut. Hier laufen die Feierlichkeiten. Der Tabellen-Siebte kommt aus dem Schwarzwald. Es ist der SC Freiburg. Er spielt definitiv international. Die Conference League haben sie sicher gemacht gegen eine der besten Mannschaften der Saison. Das waren die Leipziger. Heute allerdings deutlich geschlagen. Der Tabellendritte mit 4:1. Mehr Tore an diesem letzten Spieltag haben nur die unersättlichen Bayern gemacht bei Michael Küster.
19: 5:1, hier ist Finito und alle sind sie zu Dennis Aitekin hin, umarmen ihn. Letztes Bundesligaspiel für ihn nach 18 Jahren, sagt der Nürnberger Servus an der Pfeife. Und jetzt kommen die Podeste reingefahren, wo es gleich die Meisterschale überreicht gibt für die Spieler des FC Bayern, die am Ende 122 Tore geschossen haben in dieser Fabelsaison für den deutschen Fußballrekordmeister. Zum 35. Mal wird hier in München die silberne Schale in die Luft gestreckt. Die Kölner am Ende betrüppelt verlieren mit 1:5. Wir gehen nach Frankfurt, bitte.
5: Saison. Elfmeter in Frankfurt, Handelfmeter für Eintracht Frankfurt, weil Cemma, der Stuttgarter Mittelfeldspieler, den Ball an die Hand bekam aus kurzer Distanz von Elias Skiri. Und für die Eintracht die Chance, das hier doch nochmal auf 2:2 zu stellen. Dauert alles noch einen Moment, alle anderen Spiele sind entschieden, bis auf Bremen. Da haben wir noch das Endergebnis bei Felix Gerhardt abzuholen.
10: Ja, und das ist beim 2:0 geblieben. Borussia Dortmund als Vizemeister mit 73 Punkten. Nur zweimal hatte ein Vizemeister mehr Punkte. Werder rettet sich irgendwie zum Klassenerhalt in einer Saison zum Vergessen mit diversen blauen Augen. Hier ist Feierabend, aber damit ab zu dir, Phil. Die letzten Minuten Frankfurt gegen Stuttgart.
5: Tor für Frankfurt und Johnny Burkhardt zum zweiten Mal. Eiskalt vom Elfmeterpunkt, diesmal hoch unter die Latte hinein. 2:2 der Ausgleich. An allen Entscheidungen mit Blick auf Champions League, mit Blick auf Conference League wird das nichts mehr ändern. Aber immerhin trifft die Eintracht hier nochmal zum 2:2. Und mit Blick auf die Nachspielzeit haben wir hier noch mindestens 2 Minuten zu gehen. Alle anderen Spiele sind jetzt definitiv durch. Hier in Frankfurt steht es zwischen der Eintracht und dem VfB Stuttgart 2:2 unentschieden. Und das hier ist die ARD-Bundesliga-Konferenz. Und vielleicht geht ja doch noch ein bisschen was für Eintracht Frankfurt mit Blick auf ein kleines, ein gefühltes Happy End am Ende dieser Saison, während ich immer mal wieder rüber gucke Richtung Nordwestkurve, wo der ein oder andere von dort jetzt auch langsam über den Zaun klettern möchte. Hoffentlich bleibt hier alles ruhig und dieser Ausgleichstreffer könnte zumindest sportlich ein klein wenig versöhnen. Der VfB Stuttgart hat in den letzten Minuten auch ein bisschen personell den Fuß vom Gas genommen. Die linke Seite mit Mittelstädt und Führig komplett ausgewechselt von Trainer Sebastian Hoeneß. Natürlich auch mit Blick auf kommenden Samstag, mit Blick auf das zweite von 2 Endspielen. Dann im DFB-Pokalfinale in Berlin gegen die unersättlichen Bayern. Heute das Endspiel um die Champions League. Werden sie nach Hause bringen? Irgendwie, auch wenn es am Ende nur ein Punkt ist, der wird reichen, weil Hoffenheim ja in Mönchengladbach verloren hat. Letzte 60 Minuten der Nachspielzeit hier in Frankfurt laufen. Elias Skiri schiebt nochmal an für die Eintracht auf Publikumsliebling Chandler, der in die Mitte auf Knauf mit der Hacke abgelegt. Am Menda der Verteidiger am Strafraum auf Doan. Doan, 22 Meter, zentral, halb links raus zu Nene Brown. Täuscht die Flanke an, schiebt den Ball dann mit dem rechten Fuß hinein in den Stuttgarter Strafraum. Gar kein Problem und entsprechend erstmal wegverteidigt von Cemma. Dann Dennis Undorf, der nochmal die Grätsche ausfährt, aber daneben grätscht. Deswegen fliegt die nächste Flanke rein in den Strafraum. JB mit dem Schuss in die Arme von Alexander Nübel. Na, guck mal an, Eintracht Frankfurt auf den allerletzten Metern, in den allerletzten Sekunden dieser Saison wird es dann doch nochmal ein klein wenig heiter und ein klein wenig hektisch im Spiel nach vorne. Das, was die Fans hier so lange vergessen haben. Schon wieder der VfB Stuttgart unterwegs auf der anderen Seite mit Leveling, könnte in die Mitte legen und der Ball, der kommt nicht an beim eingewechselten Barreros Tomas bei Thiago Tomas und jetzt gibt es noch einen kleinen Infight. Verbaler Art auf der linken Seite zwischen Wagnumann und Amenda Fass. Stirn an Stirn stehen sie da. Die zwei hochgewachsenen, kräftigen Männer im Streit um einen Einwurf. Nachspielzeit ist abgelaufen. 2:2 der Spielstand der VfB Stuttgart. Der VfB, der Verein für Bewegungsspiele, der Verein für Ballermänner in dieser Spielzeit. Der zweitbeste Angriff der Fußball-Bundesliga. Er wird die Königsklasse in wenigen Augenblicken klargemacht haben. Einen Punkt vor der TSG Hoffenheim am Ende dieser Saison. Und Stuttgart nochmal unterwegs Richtung Eintracht-Strafraum. Und eine letzte lange Grätsche von Mo Dahoud verhindert den erneuten Führungstreffer für die Schwaben. Thiago Tomas gerade nochmal Daumen hoch. Das Zeichen, das war gut. Und die letzte Ecke wird es noch geben für den VfB Stuttgart. Das Ganze jetzt entsprechend auch persönlich da begleitet. Der Ball wird an die Eckfahne gebracht von einem Eintracht-Verteidiger, von Aurel Amenda. Der hätte jetzt gern, dass die Stuttgarter das Ganze da ein bisschen schneller ausführen. Lassen sich nach wie vor da ein bisschen Zeit. Angelo Stiller ist da unter anderem rausgelaufen. Mit 2 Mann stehen sie da auf der linken Seite an der Eckfahne. In der Nordwestkurve der Frankfurter nach wie vor teils eine bedrohliche erste Linie. Einige, die da auf dem Zaun hocken und von denen wir nach wie vor hoffen, weil wir an das Gute im Fußballfan glauben, dass es da jetzt gleich keine schlimmen Szenen geben wird. Jetzt ist das Spiel vorbei und wir gratulieren dem VfB Stuttgart, der Mannschaft, die nach dem FC Bayern den besten, den schönsten Fußball dieser Saison gezeigt hat, zum Einzug in die Champions League. 2:2 am Ende dieser 90 Minuten zwischen Eintracht Frankfurt und dem VfB Stuttgart. Stuttgart sichert sich Platz 4. Frankfurt wird erstmals seit 5 Jahren nicht mehr international spielen. Und das war sie zum allerletzten Mal in dieser Saison an diesem 34. Spieltag. Und wir hören uns wieder im August in der ARD-Bundesliga-Konferenz.
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1: 17.35 Uhr ist es gleich. Strich drunter unter die Bundesliga-Saison 2025-26. Das sind die Ergebnisse des 34. Spieltags. Wie eben gehört, fangen wir mal unten im Tabellenkeller an. Wolfsburg gewinnt auf St. Pauli mit 3:1 und sichert sich damit den Relegationsplatz. Heidenheim verliert gegen Mainz mit 0:2. Das heißt, St. Pauli und Heidenheim steigen ab in die zweite Fußball-Bundesliga. Der FC Bayern München krönt eine herausragende Saison mit einem 5:1 gegen den 1. FC Köln, ist deutscher Meister und hat einen neuen Torerekord aufgestellt. 122 Tore sind es am Ende, die Bayern geschossen haben, so viele wie noch nie, bei 89 Punkten das Ganze. Wir versuchen auch hier noch die Meisterschalenübergabe Ihnen live ins Programm reinzubringen. Müssen wir mal schauen, das dauert alles noch einen kleinen Augenblick. Wird ja viel gefeiert, denn das Aytekin wurde auch noch verabschiedet bei diesem Spiel als Schiedsrichter. Also dauert noch einen Augenblick. Weiter mit den Ergebnissen. Stuttgart holt ein 2:2 in Frankfurt und macht damit den letzten Champions League Platz klar. Freiburg schlägt Leipzig 4:1. Das hören wir uns gleich auch noch an, wie es dazu gekommen ist. Leverkusen gegen den HSV. Das Spiel endet 1:1. Dortmund gewinnt 2:0 in Bremen. Gladbach schlägt Hoffenheim mit 4:0. Und Union Berlin gewinnt zum Abschluss auch nochmal mit 4:0 gegen Augsburg. Und ich hatte versprochen, dass wir uns RB nochmal anhören gegen Mainz. RB ja Dritter in dieser Saison, also locker in der Champions League zum Abschluss, aber nochmal eine Klatsche gekriegt beim Europa League Finalisten Freiburg. 1:4 aus Leipziger Sicht. Daniel Günther.
2: Vier Tage vor dem Europa-League-Finale in Istanbul gegen Aston Villa zeigte der Sportclub eine klasse Leistung und siegte auch in der Höhe verdient mit 4:1 gegen RB Leipzig. Doppelschlag in der ersten Halbzeit, Beste und Matanovic trafen innerhalb von 120 Sekunden. So führte Freiburg mit 2:0. Oedra Ogo brachte mit einem schönen Linksschuss die Gäste wieder ran. Aber auch wenn man das größte Spiel der Vereinsgeschichte am Mittwoch vor der Brust hat, schonte sich der Sportclub nicht. Matthias Ginter traf kurz nach Wiederanpfiff zum 3:1 und Derry Sherhand legte mit einem schönen Schuss das 4:1 nach. Freiburg schafft aus eigener Kraft die Teilnahme an der Conference League und fährt in guter Form nach Istanbul.
1: Und auch die Geschichte vom Abstiegsgipfel vom Spiel VfL Wolfsburg gegen St. Pauli können wir uns schon mal anhören, wie Wolfsburg es geschafft hat, sich wenigstens in die Relegation zu retten. Hendrik Lückhoff.
21: Die Spieler des FC St. Pauli liegen am Boden, denn der Kiez-Club steigt ab in die zweite Fußball-Bundesliga. Auf der anderen Seite feiern die Fans des VfL Wolfsburg, ihr Club geht in die Relegation. Denn die Wolfsburger haben dieses Abstiegsendspiel mit 3:1 gewonnen. In der ersten Hälfte kurz vor der Pause das 1:0 von Kuljerakis. Im zweiten Durchgang dann der Ausgleich vom eingewechselten Cisse, aber nur wenige Minuten später das Eigentor von Vasil, dem Torhüter der St. Paulianer, in der 64. Minute. Danach hatte dann Eriksen für Wolfsburg die Chance auf die Vorentscheidung, verschoss aber einen Handelfmeter. Aber nur wenige Minuten danach sorgte dann Pečinović für das 3:1 für Wolfsburg. Und dabei blieb es am Ende ein verdientes Ergebnis. Wolfsburg war die bessere Mannschaft, hatte mehr Chancen und spielt deswegen jetzt in der Relegation. St. Pauli steigt ab in die zweite Fußball-Bundesliga.
1: Das heißt, das ist die Abschlusstabelle der Saison 2025-26 auf Platz 1. Die Bayern mit 89 Punkten, dahinter Vizemeister Dortmund mit 73 Zählern. RB Leipzig auf 3 hat 65 Punkte, Stuttgart auf dem 4. Platz hat 62 Zähler. Das ist einer mehr als Hoffenheim auf dem 5. Platz. Leverkusen ist 6. mit 59 Zählern, dahinter eine große Lücke. Freiburg auf dem 7. Platz hat 47 Punkte, Eintracht Frankfurt auf dem 8. und 1. nicht internationalen Platz mit 44 Zählern, Augsburg auf 9 hat 43 Punkte, 10. der erste der unteren Tabellenhälfte ist der FSV Mainz mit 40 Punkten. Union Berlin hat sich nochmal auf den 11. Platz nach vorne gekämpft mit 39 Zählern. Borussia Mönchengladbach ist 12. mit 38 Punkten, hat die bessere Tordifferenz bei gleichen Punkten als der HSV. Der ist 13. in seiner Aufstiegssaison, ebenfalls mit 38 Zählern. Dann kommt Köln, der zweite Aufsteiger, der hat 32 Punkte, genauso viele wie Werder Bremen auf dem 15. Platz, der letzte Platz der sicheren Zone. Dann, wie gesagt, auf dem Relegationsplatz 16 Wolfsburg mit nur 29 Zählern und in der Abstiegszone auf den Plätzen 17 und 18 Heidenheim und St. Pauli jeweils 26 Punkte, jeweils minus 31 Tore. Aber weil Heidenheim mehr Tore geschossen hat, sind sie Siebter und nicht Letzter. Das Ganze aber hat natürlich für den Abstieg keine Relevanz. Beide steigen ab in die zweite Fußball-Bundesliga. So, das war die Bundesliga. Wir haben ja aber auch noch dritte und vierte Liga gehabt und auch da ist was passiert und auch da war es spannend. Fangen wir an in der Regionalliga Nordost. Da gab es heute das Fernduell um die Meisterschaft zwischen Lok und Carl Zeiss Jena. Beide haben gewonnen, aber Lok holt sich die Meisterschaft. Jan Günther fasst die beiden Spiele zusammen.
0: Über längere Zeit an diesem Spieltag war Leipzig nur Tabellenzweiter. Die Meisterschaft futsch. Gegen die zweite Mannschaft des 1. FC Magdeburg lag Lok zweimal hinten. Am Ende wurde es aber doch der deutliche Heimsieg.
4: Sie sich hätten, das ist die Chance für Lok, das ist das Tor! James macht den Deckel drauf, 5:2, was für ein...
0: Lok jubelt also zum zweiten Mal in Folge über die Meisterschaft in der Regionalliga Nordost. Trainer Jochen Seitz.
22: Und es war heute wieder, das letzte Spiel war so ein bisschen Spiegelbild von dem Ganzen. Wie wir mit Rückschlägen umgehen und trotzdem bis zum Schluss immer dran glauben. Ja, geile Truppe, muss man sagen. Ich glaube auch schlussendlich verdienter Meister.
0: Carl Zeiss Jena spielte zu Hause gegen Rot-Weiß Erfurt eine starke erste Halbzeit, lag zwischendurch in der Tabelle auch vorne. Der 2:0-Erfolg reichte aber nicht. Jena verpasst Rang 1 aufgrund der um 5 Treffer schlechteren Tordifferenz. Jena-Coach Volkan Uluc.
23: Ja, wir wussten ja vorher, dass wir unsere Aufgabe erledigen müssen. Ich denke, das hat die Mannschaft gut gemacht, gerade in der ersten Halbzeit auch das Spiel unter Kontrolle gehabt, die Tore gemacht. Natürlich gibt es hier und da nochmal, wo wir gehofft haben, nachzulegen. Aber die Jungs haben 72 Punkte aus den letzten 9 Spielen, 8 gewonnen.
0: Lok Leipzig geht also erneut in die Aufstiegsspiele zur dritten Liga. Gegner sind die Würzburger Kickers. Das Hinspiel findet am 28. Mai in Leipzig, das Rückspiel am 1. Juni in Würzburg statt.
1: Harry Kane holt sich gerade die Torjägerkanone ab und so langsam kommen auch die anderen Spieler der Bayern auf das Feld, holen sich ihre Medaillen ab, dauert aber noch einen kleinen Augenblick, bis die Schale dann kommt. Deswegen schauen wir in die dritte Liga, wo heute Energie Cottbus nach 12 Jahren wieder den Aufstieg gefeiert hat in die zweite Bundesliga durch einen Sieg in Regensburg. Rüdiger Nowak.
24: Die 6000 mitgereisten Zuschauer von Energie Cottbus, sie feiern mit ihrer Mannschaft im Regensburger Jahnstadion den Aufstieg in die zweite Fußball-Bundesliga. Energie Cottbus kehrt damit nach 12 Jahren Abstinenz wieder in die zweite Liga zurück. Und direkt nach dem Abpfiff hat es einen Platzsturm gegeben, allerdings einen friedlichen. Da haben auch die Sicherheitskräfte rund um den Rasen dafür gesorgt, dass die Fans von Energie Cottbus auf dem Rasen geordnet mit ihrer Mannschaft feiern können, mit dem Team von Trainer Klaus-Dieter Wollitz. Vorher war es ein 1:0-Sieg für Energie, der durchaus verdient war. 1:0, das Tor von Yannis Bouziaris in der 28. Minute. Und Glück, dass man nicht musste am Ende, weil in der allerletzten Minute der Nachspielzeit Jan Regensburg am Ende noch einen Elfmeter verschossen hat, nach einem Foulspiel an John Posselt. So bleibt es beim 1:0 für Energie Cottbus hier in Regensburg. Cottbus feiert den Aufstieg in der Oberpfalz.
1: Und wir haben die erste Reaktion auf den Cottbuser Aufstieg von Marius Funk aus der Mannschaft. Was war das heute für ein Spiel?
25: Also gerade Gedanken sortieren ist extrem schwierig. War ein besonderes Spiel. Wir haben ein Heimspiel in Regensburg. Es ist unfassbar, wie die Fans heute, was die abgeliefert haben. Ja, ich sag mal, ein Spiel, wo vielleicht vor allem zweite Halbzeit an, ja, merkt man schon, dass man vielleicht, okay, der Rucksack ein bisschen größer. Kann wohl nicht wahr werden, der Traum. Aber das ist einfach der Verdienst der ganzen Saison, was wir geleistet haben, wie oft, was wir für Widerstände genommen haben, wie viele Rückstände wir gedreht haben. Und die Mannschaft hat sich einfach belohnt und das ist das, was ist das Einzige, was die Mannschaft verdient hat.
1: Das sagt Marius Funk von Energie Cottbus. Dritter und damit auf dem Relegationsplatz ist Rot-Weiß Essen. Essen hat heute ein 3:2 geholt beim SSV Ulm. Das heißt, Duisburg und Rostock gehen leer aus. Und das, obwohl Rostock mit 4:3 gegen Saarbrücken gewonnen hat. Duisburg hat nochmal ein Unentschieden 1:1 geholt. Die anderen Platzierungen waren ja am Ende schon durch. Aue war schon abgestiegen, hat sich aber immerhin mit einem Sieg nochmal verabschiedet aus der dritten Liga. Und heute beim Schlusslicht Schweinfurt mit 4:2 gewonnen. Das war der Fußball für heute. Handball haben wir ja aber auch noch gehabt, nämlich das Halbfinale der European League der Frauen. Das hat der Thüringer HC gewonnen gegen Viborg mit 26:24. Thorsten von Wege.
9: Der Thüringer HC hat es tatsächlich geschafft und steht im Endspiel der Handball-Euroleague. Im französischen Dijon setzten sich die Schützlinge von Trainer Herbert Müller gegen Viborg HK aus Dänemark im Halbfinale des Final-Four-Turniers mit 26-24 durch. Die Zuschauer in der nicht ausverkauften Halle sahen eine ausgeglichene Begegnung, die von beiden Abwehrreihen dominiert wurde. Insbesondere THC-Schlussfrau Laura Kuske überzeugte. In der Offensive ließen die Deutschen aber eben auch jede Menge Chancen liegen. Mit 11-10 für den THC wurden die Seiten gewechselt. Auch in Halbzeit 2 konnte sich keine Mannschaft entscheidend absetzen. Die Frauen aus Bad Langensalza überstanden Mitte der zweiten Hälfte eine kritische Phase, konnten da einen 2-Tore-Rückstand egalisieren und sich kurz vor Schluss entscheidend absetzen. So steht die Mannschaft im Endspiel und trifft dort auf den Sieger der zweiten Semifinalbegegnung zwischen Gastgeber Dijon und Esztergom aus Ungarn und kann am Sonntag das Kunststück fertigbringen, den Titel in der Euroleague zu verteidigen.
1: Wir haben noch einen kleinen Augenblick Zeit, bis es die Meisterschale in München gibt. Deswegen jetzt erstmal um 17.45 Uhr hier bei MDR aktuell die Topmeldung zur Stunde. Timmy ist tot. Der tote Buckelwal vor der dänischen Insel Anholt ist der zuvor in der Wismarer Bucht gestrandete Wal. Das hat das Umweltministerium in Mecklenburg-Vorpommern mitgeteilt. Es beruft sich dabei auf die dänische Umweltschutzbehörde. Weitere Meldungen hat Sophia Spiropoulos.
11: Der Vatikan hat eine Kommission zum Thema künstliche Intelligenz gegründet. Einer Mitteilung zufolge soll sie Regeln für den Einsatz in den vatikanischen Behörden erarbeiten. Papst Leo XIV. Hatte in seinen Reden immer wieder Chancen und vor allem Risiken der KI angesprochen. In der thailändischen Hauptstadt Bangkok sind ein Güterzug und ein Bus zusammengestoßen. Der Polizei zufolge kamen mindestens 8 Menschen ums Leben, etwa 35 weitere wurden verletzt. Die Chemnitzer Kunstsammlungen erinnern seit heute mit einem Festwochenende an den Münchner Mäzen Alfred Gunzenhauser. Seine Privatsammlung bildete den Grundstock für das 2007 in Chemnitz eröffnete Museum, das den Namen Gunzenhausers trägt.

0: Es gibt goldene Fontänen. Was soll's auch sonst sein beim FC Bayern? Konrad Leimer hat die Schale. Da weiß auch keiner, wie es mit ihm hier noch weitergeht. Und auch da noch mehr Konfetti regnet vom Himmel und von unten nach oben. Rafael Guerreiro, einer, der den Verein verlassen wird, ist verabschiedet worden heute. Auch Nicolas Jackson wird gleich die Schale nochmal kriegen. Hat heute getroffen zum Abschied. Und der kriegt jetzt, glaube ich, wenn ich es richtig sehe, auch die Schale. Genau. Also diejenigen, jetzt regnet es auch von oben hier im Stadion. Ich sehe schon eigentlich nichts mehr vor lauter silbernem Konfetti. Heute Abend gibt es eine Feier am Nockerberg in einem Biergarten. Ja, und dann morgen am Marienplatz ab 13 Uhr wird diese Schale mit diesem Team präsentiert. Dann heißt es nochmal, vielleicht einen Tag Pause machen, durchschnaufen. Und nächste Woche will man ja wieder feiern. Im Berliner Olympiastadion, wo man so lange nicht feiern durfte. Jetzt nochmal Jonathan Tah. Das Stadion glitzert und glänzt. Der FC Bayern München ist wieder mal deutscher Meister. Das war sie, die Fußball-Bundesliga-Saison.
1: Dankeschön, Taufik Khalil. Also endgültig Strich drunter. Wir haben es geschafft, wieder eine Saison rum. 17.48 Uhr.
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3: Und jetzt ist Romy Arndt im Studio. Schönen guten Tag. 1949 kehrt Literaturnobelpreisträger Thomas Mann ins Nachkriegsdeutschland zurück. Er kommt aus Amerika nach Deutschland, um in Frankfurt am Main den Goethe-Preis entgegenzunehmen. Und wenige Tage später in Weimar, also in der sowjetischen Besatzungszone damals, eine Rede über Goethe zu halten. Begleitet wird er von seiner Tochter Erika. Im Film Vaterland von Pavel Pawlikowski geht es um Identität, um Schuld und Familie in den Turbulenzen des Nachkriegs-Europas. Jetzt hatte der Film beim Festival in Cannes Premiere. Jan Tussing berichtet.
4: Zerstörte Häuser, Straßen voller Schutt. Als Thomas Mann mit seiner Tochter Erika 1949 im Auto durch Deutschland reist, liegt sein Land in Trümmern. Der wohl berühmteste noch lebende Schriftsteller Deutschlands kommt nach 16 Jahren in seine alte Heimat zurück und erkennt sie nicht wieder. Dennoch spricht Mann von Vaterland, sagt Hans Zischler in der Pressekonferenz auf dem Filmfest in Cannes. Der deutsche Schauspieler spielt Thomas Mann in Pavel Pawlikowskis gleichnamigem Film. 1949 ist es nicht so einfach, die gleiche Sprache zu benutzen wie die Nazis. Worte haben keinen Wert mehr, sagt er. Aber Thomas Mann nutzt explizit das Wort Vaterland und sagt:
5: Explicitly refers to Vaterland.
4: Meine Reise hier ist eine Verbeugung an mein Vaterland als Ganzes.
5: Homage to the Fatherland as a whole.
4: Denn Deutschland ist schon aufgeteilt in Ost und West und beide Seiten buhlen um den berühmten Literaturnobelpreisträger. Hans Zischler verkörpert Thomas Mann in einer Art, die authentischer nicht sein könnte. Wir sehen ihn, wie er im Beisein seiner Tochter Erika eine Rede vorbereitet. Denn in Frankfurt bekommt Mann den Goethe-Preis. Er wird Sätze sagen wie: Ich kenne keine Zonen, mein Besuch gilt Deutschland selbst, Deutschland als Ganzem und keinem Besatzungsgebiet. Jedes Wort legt er auf die Goldwaage. Aber als er plötzlich vom Tod seines Sohnes Klaus erfährt, fehlen ihm die Worte. Regisseur Pavel Pawlikowski fängt diesen Moment überragend ein und zeigt einen unbeholfenen, hilflosen alten Mann. Es geht um diese vielen Gefühle, die zurückgehalten werden, sagt er. Es war damals eine Welt, in der niemand über seine Gefühle gesprochen hat. Schauspielerisch aber war es für Pawlikowski interessant, Menschen zu zeigen, die viel empfinden, aber sich nicht ausdrücken können. Pawlikowski entschied sich, Vaterland zu drehen, nachdem er eine Biografie von Thomas Mann gelesen hatte. Den Polen faszinierte genau dieser Moment im Leben des Schriftstellers, als er zurückkehrt und merkt, sein Land gibt es nicht mehr. Eine ganze Welt ist verschwunden. Darin liegt für Pawlikowski eine Universalität. Die Trauer über den Verlust einer Heimat. Sowohl für Thomas Mann wie für dessen Kinder Erika und Klaus. Alle drei Charaktere seien so reich, sagt er, und alle drei trauern. Klaus trauert, weil er seine Welt verloren hat und nicht mehr weiß, wo er hingehört. Mit einem Vater wie ein Berg und einer abwesenden Schwester. August Diehl spielt Klaus Mann und wir sehen ihn gleich.

0: Gleich zu Beginn des Films nackt am Telefon, rauchend, im Gespräch mit seiner Schwester, während ein fremder Mann aus seinem Bett steigt. Klaus und Erika Mann, das unzertrennliche Geschwisterpaar. Oscar-Preisträger Pawlikowski wurde schon 2013 für seinen Film Ida in Cannes mit der Goldenen Palme für die beste Regie ausgezeichnet. Mit Vaterland hat der Pole nun einen Film geschaffen, der unter die Haut geht. Bildgewaltig, emotional, mit großartigen Schauspielern. Eine deutsche Geschichte, aber ein universales Thema. All jenen Menschen gewidmet, deren Welt in Trümmern liegt.
1: Jan Tussing berichtete. Es ist der Tag der Entscheidung. 25 Länder kämpfen heute in Wien um den Sieg beim 70. Eurovision Song Contest. Die Fans sind aus ganz Europa nach Wien zum Feiern gekommen. Bis kurz vor dem Finale wurde viel spekuliert, wer denn die Favoriten sind. Die Bandbreite ist enorm in diesem Jahr, vom Technodrama aus Finnland bis zu durchgedrehten Spaßklängen aus Griechenland. Eindrücke von Marspet Movsesian aus Wien.

0: Der Grieche Akilas verwandelt mit seinem Song Ferto die ESC-Bühne zu einer Party-Arena. TikTok-Beats treffen hier auf ganz traditionelle griechische Klänge. Der Song klingt erstmal nach Spaß, hat aber eine tiefere Message. Eine Aufforderung, sich dem Leben zu stellen. Künstler Akilas verarbeitet mit dem Song seine eigene Kindheit in Armut und persönlichen Krisen und verspricht darin seiner Mutter, dass es ihr an nichts im Leben fehlen wird. Die Show? Völlig verrückt. Tigerprint, griechische Statuen, die zum Leben erwachen und Akilas auf einem Scooter. Es ist schrill, es ist laut, also ESC pur. Bei den Fans kommt das alles super an, wie zum Beispiel bei Smirka aus Slowenien.
1: It's great, of course, because
2: ich liebe seine Persönlichkeit und die Energie, die er auf die Bühne bringt.
1: I'm addicted.
0: Der Superstar dieses Jahr. Delta Goodrem ist ein echter Weltstar, die mit Eclipse eine Powerballade hinlegt, die etwas an Celine Dion erinnert. Australien darf seit 2015 als Gast beim Eurovision Song Contest mitmachen und hat seitdem immer wieder ziemlich gut abgeschnitten. 5-mal in die Top 10, 2016 sogar Platz 2. Auf dem 2. Platz landet Delta Goodrem dieses Jahr laut Buchmachern übrigens auch. Eine kräftige Stimme, perfekt inszeniert mit einer Hebeplattform, die aus einem Flügel herausfährt, auf der sogar schon Beyoncé stand. Fans in Wien hat Delta Goodrem schon mal aus der ganzen Welt.
3: Was absolutely blown away. I thought she's just so amazing. She's, her voice is perfection.
2: Sie hat mich komplett umgehauen. Sie ist einfach atemberaubend, hat eine unglaubliche Stimme. Sie ist so talentiert. Der Song berührt mich einfach. Ich habe sogar während des Auftritts geweint. Sie verdient den Sieg.
3: It's a very deserving winner.

0: Liken Haten, auf Deutsch Flammenwerfer, heißt der Song der Finnen Linda Lampenius und Peter Parkonen. 20 Jahre nach dem Sieg von Lordi will Finnland die Trophäe wieder nach Hause holen. Eine Techno-Ballade mit einer wilden Geigenshow. Die Geige darf die Musikerin übrigens live spielen, was ganz Neues beim Song Contest. Instrumente werden in der Regel nie live gespielt. Die Buchmacher sagen mit aktuell über 40%, das wird der Gewinner dieses Jahr. Und so denken auch die meisten Fans hier in Wien.
1: Ja, persönlich finde ich schon Finnland am besten, tatsächlich.
2: I feel like everybody is saying Finland.
3: Ich glaube, es wird Finnland.
0: Um 21 Uhr geht's los, dann startet der 70. Song Contest live aus Wien. Die deutsche Kandidatin Sarah Engels steht aktuell eher weit hinten bei den Wetten. Aber sie hat viele Fans hier in Wien vor Ort und in den sozialen Netzwerken. Und wenn wir eins aus den letzten ESC-Jahren gelernt haben, dann ist es, dass die Buchmacher sich auch gerne mal irren können.
4: Mofsin Jan Marspet berichtete aus Wien. Es gibt ja Länder in Lateinamerika, die sich ausgesprochen positiv entwickeln, wie zum Beispiel Uruguay. Es gibt aber auch viele, für die es nicht gilt. Eines davon ist Bolivien. Dort beherrschen derzeit Unruhen, Proteste und eine Treibstoffkrise den Alltag. Anne Herberg berichtet.
5: In Bolivien ist der Protest von Bergarbeitern eskaliert. Die Polizei ging in der Metropole La Paz mit Tränengas gegen die Demonstranten vor, die wiederum mit Dynamitstangen geworfen haben sollen. Tausende waren ins Zentrum der Metropole La Paz geströmt, um von der Regierung besseren Zugang zu Treibstoff sowie die Einhaltung von Bergbauvorschriften zu fordern. Im Zuge dessen wurden auch Rücktrittsforderungen gegen den erst im vergangenen Jahr gewählten Präsidenten Rodrigo Paz laut. Paz war Ende des vergangenen Jahres als Präsident vereidigt worden und leitete nach fast 20 Jahren Einparteienherrschaft der Bewegung zum Sozialismus Maß eine neue Ära für die Andenrepublik ein. Bolivien steckt jedoch weiter in einer tiefen Wirtschafts- und Treibstoffkrise. Dem Land fehlen Dollar, die heimische Energieproduktion sinkt und die sozialen Spannungen nehmen zu. Neben Bergarbeitern protestieren auch Landwirte und andere gewerkschaftsnahe Gruppen. Regierungsvertreter warfen der Opposition vor, die Proteste anzufachen.
4: Anne Herberg berichtete aus Bolivien und jetzt schauen wir mal aufs Wetter bei uns in Mitteldeutschland. Florian Rost hat die Karten im Blick. Florian, ich glaube, das Schlimmste haben wir überstanden. Jetzt wird es wirklich Frühling, oder?
6: Naja, die Temperaturen steigen peu à peu ein bisschen. Heute Abend allerdings sind die doch noch im verhaltenen Bereich, zumindest für die Jahreszeit gelegen. Das heißt derzeit Temperaturen zwischen 10 und 15 Grad, je nachdem, ob und wie lange die Sonne durchkommt. Normal für den Monat wären jetzt Temperaturen so um die 19 Grad. Dazu sind auch noch ein paar Schauer unterwegs. Die werden im Laufe des Abends, spätestens dann zur Nacht hin, aber in sich zusammenfallen.
4: Wie sieht's morgen aus?
6: Morgen sieht's dann zunächst einmal sehr freundlich, aber kalt aus. Das heißt, wir starten mit Sonne in den Tag. Allerdings kommen wir aus einer Nacht heraus, die Tiefstemperaturen zwischen plus 5 und minus 1 Grad für uns bereithält. Tagsüber allerdings wird's dann wieder ein bisschen wärmer als heute. Die Werte steigen dann auf 15 bis örtlich 20 Grad. Allerdings auch morgen leicht wechselhaftes Wetter. Das heißt, nach diesem sonnigen Beginn werden die Quellwolken immer zahlreicher. Im Laufe des Tages entstehen dann einzelne Schauer, vielleicht auch mal mit Blitz und Donner. So viele wie heute werden es allerdings nicht mehr.
4: Und die nächsten Tage?
6: Ja, die gehen insgesamt leicht wechselhaft weiter, aber die Temperaturen, die ja, werden doch ein etwas höheres Niveau erreichen. Spitzenwerte so zwischen 16 und 22 Grad erwarten uns in der neuen Woche. Die beginnt auch sehr freundlich. Montag, Nachmittag oder Abend kommen dann von Westen her Schauer und einzelne Gewitter auf uns zu. Dienstag bis Donnerstag dann insgesamt unbeständig. Wetter.
4: Danke, Florian. Kurzer Blick aufs weitere Programm. Nach den Nachrichten beschäftigt uns unter anderem der gestern vor einer dänischen Insel gestrandete Wal. Es handelt sich leider wirklich um Timmy. Das hat die dänische Naturschutzbehörde mitgeteilt. Mehr dazu hier im Programm. Und Energie Cottbus steigt in der zweiten Fußball-Bundesliga, in die zweite Fußball-Bundesliga auf. Und Lok Leipzig erreicht die Aufstiegsspiele der dritten Liga zur dritten Liga. Wir fassen den letzten Spieltag in der ersten, dritten und Regionalliga zusammen.
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8: Um 18 Uhr mit Sophia Spyropoulos. Bei dem toten Buckelwal vor der dänischen Ostseeinsel Anholt handelt es sich um das Tier, das wochenlang in der deutschen Wismarbucht herumgeirrt war. Das teilte die dänische Umweltbehörde mit. Letzte Sicherheit habe der Fund eines Peilsenders an der Rückenflosse gebracht. Die private Walrettungsinitiative bestätigte anhand der Seriennummer, dass es sich um ihren Tracker handelt. Der zurückgetretene britische Gesundheitsminister Wes Streeting bewirbt sich um die Nachfolge des angeschlagenen Premierministers Keir Starmer. Der 43-Jährige gab seine Kandidatur am Nachmittag in London bekannt. Die Labour-Partei brauche einen echten Wettkampf mit den besten Kandidaten. Er werde antreten. Streeting ist allerdings wegen enger Beziehungen zum Epstein-Intimus Peter Mandelson parteiintern umstritten. Mehrere Länderinnenminister fordern Vorkehrungen für den Fall einer AfD-Regierungsübernahme in Sachsen-Anhalt. Thüringens Ressortchef Georg Mayer sagte dem Handelsblatt, darüber müsse bei der Innenministerkonferenz im Juni dringend beraten werden. Es sei zu klären, welche Risiken eine mögliche AfD-Regierung für die Sicherheitsarchitektur in Deutschland hätte. Unterstützung erhielt Mayer von seinen Amtskollegen aus Brandenburg und Hessen. Vor dem Finale des Eurovision Song Contest haben in Wien mehrere tausend Menschen gegen die Teilnahme Israels protestiert. Die Demonstranten warfen den ESC-Veranstaltern Heuchelei vor, weil Israel im Gegensatz zu Russland dabei sein darf. Die österreichische Polizei meldete zunächst keine Zwischenfälle. In der Fußball-Bundesliga hat Stuttgart den letzten Champions League-Startplatz erobert. Der VfB erkämpfte zum Saisonabschluss in Frankfurt ein 2:2. Für den Conference League-Platz qualifizierte sich Freiburg durch ein 4:1 gegen RB Leipzig. Im Abstiegskampf schob sich Wolfsburg durch ein 3:1 bei St. Pauli noch auf den Relegationsplatz. Die Hamburger müssen dagegen zusammen mit Heidenheim den Gang in die zweite Bundesliga antreten. Meister Bayern München beendete die Saison mit einem 5:1 Erfolg gegen Köln. Drittligist Cottbus feiert nach 12 Jahren die Rückkehr in die zweite Liga. Die Lausitzer besiegelten den Aufstieg durch ein 1:0 in Regensburg. In der Regionalliga Nordost sicherte sich Lok Leipzig durch ein 5:2 gegen Magdeburgs zweite Mannschaft die Meisterschaft. Der einstige Europacup-Finalist spielt nun gegen Würzburg um den Aufstieg in die dritte Liga. Das waren die Nachrichten. Zum Wetter mit den aktuellen Temperaturen. Auf dem Brocken stark bewölkt und leichter Niederschlag bei 4 Grad. Chemnitz stark bewölkt 11, Dresden stark bewölkt 14, Eisenach bedeckt 11 Grad, Erfurt bedeckt 11, Fichtelberg stark bewölkt 5 Grad, Gera bedeckt 11, Görlitz bedeckt 13, Halle und Leipzig jeweils bewölkt bei 13 Grad, Magdeburg stark bewölkt 15, Meiningen bedeckt bei 10 Grad. Am Abend teils wolkig, teils aufgelockert und einzelne Schauer 8 bis 13 Grad. In der Nacht Bewölkungsrückgang und trocken 4 bis 0 Grad. Morgen nach sonnigem Beginn wechselnd bewölkt. Am Nachmittag vereinzelt Schauer 15 bis 20 Grad. Und am Montag in Sachsen meist trocken, sonst stellenweise Schauer und noch etwas milder. Der MDR-Verkehrsdienst A13 Richtung Dresden zwischen Großräschen und Klettwitz. Behinderungen nach einem Unfall. Im Salzlandkreis ist die Straße zwischen Stassfurt und Hecklingen nach einem Unfall gesperrt. Soweit der MDR-Verkehrsdienst, 18.04 Uhr.
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3: Mit Romy Arndt am Mikrofon. Schönen guten Abend. Der Wal, der wochenlang vor der deutschen Küste festsaß, ist tot. Die Behörden in Dänemark haben bestätigt, dass es dasselbe Tier ist, was am Donnerstag, also am Freitag tot vor der Insel Anholt angespült wurde. Arne Bartram berichtet.
9: Mitarbeiter der dänischen Naturschutzbehörde haben sich den Walkadaver heute noch mal genauer angeschaut. Dabei haben sie einen Sender am Rücken des toten Tiers entdeckt. Position und Aussehen des Senders bestätigen laut der Behörde eindeutig, dass es derselbe Wal ist, der bereits im März an der deutschen Küste mehrfach gestrandet war. Eine private Initiative hatte den Wal nach mehreren Wochen mit Hilfe eines Spezialschiffs weiter raus in die Nordsee nach Dänemark transportiert und dort nach eigenen Angaben freigelassen. Danach hat sich die Spur verloren. Meeresbiologen hatten damals bereits gesagt, dass der geschwächte Wal kaum Überlebenschancen habe. Der Kadaver des Wals war am Donnerstag vor der Insel Anholt zwischen Dänemark und Schweden am Strand aufgetaucht.
4: Es war eine harte Woche für den britischen Premierminister Keir Starmer. Nach massiven Verlusten bei den Regional- und Kommunalwahlen wurden die Rücktrittsforderungen aus den eigenen Reihen immer lauter. Heute haben in London zwei große Proteste stattgefunden. Eine pro-palästinensische Kundgebung anlässlich des Nakba-Gedenktags, die jedes Jahr stattfindet, und eine Großdemonstration der rechten Szene unter dem Motto Unite the Kingdom, also vereint das Königreich. Auf letzte Im Protest war unsere Korrespondentin Franziska Hoppen unterwegs und auch dort hat Premierminister Keir Starmer eine Rolle gespielt.
10: Keir Starmer ist ein Idiot, lautet die noch höfliche Übersetzung. Immer wieder fallen Demonstranten in diesen Sprechchor ein. Zwischen tausenden England-Flaggen und dem Union Jack ist oft auch das Gesicht des Premiers auf Plakaten zu sehen, mit Sätzen wie "Sperrt ihn weg". Demonstrant Kevin Wilding etwa sagt, es sei Zeit für die gesamte Labour-Regierung zurückzutreten. Labour habe nicht genug gegen Migration getan, das ist immer wieder von den Teilnehmern zu hören, auch von Mark Cook. Er sagt, er habe das Vertrauen in die Politik verloren, traue dem Premier nichts mehr zu. Die Regierung wird vom Volk eingesetzt, um eine Aufgabe zu erfüllen. Offensichtlich ist Starmer dazu nicht in der Lage und die Konservativen sind es auch nicht. Es ist also an der Zeit, ob es den Leuten gefällt oder nicht, dass sich etwas ändert. Lasst Reform an die Macht kommen, gebt ihnen eine Chance.
11: Let reform come in, give them a chance.
10: Fast alle unterstützen im Gespräch die Rechtspopulisten von Reform UK, die bei den Regional- und Kommunalwahlen vergangene Woche massive Zugewinne erzielt haben. Auch Demonstrantin Lawrence Watson. Nigel Farage wird unser nächster Premier. Ich hoffe, er hält, was er verspricht. Wen nicht, wem sollen wir dann noch vertrauen? Ein Wunderpunkt für viele? Asylsuchende würden angeblich mehr Geld von der Regierung bekommen als bedürftige Briten. Dabei erhalten sie weniger Geld vom Staat als Arbeitslose. In dem Zusammenhang kommt die Sprache auch auf Labours unbeliebte Kürzung des Heizkostenzuschusses für Rentner. Noch einmal Mark Cook. Wir haben unser ganzes Leben für alles, was wir haben, gearbeitet. Das ist nicht viel und vielen anderen geht es genauso. Wir sind Rentner, aber sie haben uns das Geld für die Heizung abgezogen. Deshalb müssen wir manchmal ohne Heizung auskommen. Justizminister David Lammy hatte im Vorfeld der Großdemonstration getwittert, dass die Organisatoren des Protests zu Hass und Spaltung aufrufen und Großbritannien nicht widerspiegeln würden. Organisiert hat den Protest der vorbestrafte Rechtsextreme Stephen Yaxley Lennon, besser bekannt als Tommy Robinson, der auch von der Bühne zu den Demonstranten sprach. Zudem untersagte die Regierung im Vorfeld 11 rechtsextremen Agitatoren die Einreise. Und die Polizei ist mit einem Großaufgebot vor Ort. Doch aus Sicht von Demonstrant Kevin Wilding seien hier nur gewöhnliche Briten unterwegs. Das sind normale Leute mit Kindern, Hunden, Familie, Großeltern. Das sind keine rechtsextremen Anarchisten, sondern normale arbeitende Leute. Eine erste Auflage des Unite the Kingdom-Protests im vergangenen September hatten mehr als 100.000 Menschen besucht. Dabei wurden gut 2 Dutzend Polizisten verletzt. Stellenweise kam es zu Ausschreitungen. Diesmal hatte die Polizei im Vorfeld mit bis zu 50.000 Teilnehmern gerechnet. Der Protest verlief bis zum Nachmittag friedlich. Die Wut auf Starmer jedoch war deutlich zu spüren.
4: Franziska Hoppen berichtete aus London und jetzt wurde noch bekannt, dass der erst jüngst aus Protest zurückgetretene Gesundheitsminister Streeting heute angekündigt hat, den britischen Premier Starmer ablösen zu wollen. 18:09. Vor dem Hintergrund starker Umfragewerte der AfD warnen mehrere deutsche Innenminister vor einer AfD-Regierung in Sachsen-Anhalt. Beim nächsten gemeinsamen Treffen im Juni soll das Thema auf die Tagesordnung kommen. Das fordert Thüringens SPD-Innenminister Georg Mayer laut Handelsblatt. Die AfD stelle aufgrund ihrer zahlreichen Kontakte zu autoritären Staaten und ihrer Vernetzung mit rechtsextremen Organisationen eine Gefahr für die äußere und innere Sicherheit der Bundesrepublik dar, so Mayer. Sven Weingärtner berichtet.
12: Man müsse dringend darüber beraten, welche Risiken es für die Sicherheitsarchitektur in Deutschland gibt, sagte Mayer der Zeitung. Und auch, was man dagegen tun kann. Es dürfe nicht dazu kommen, dass geheime Informationen von Sicherheitsbehörden nach Russland oder in rechtsextreme Kreise weitergegeben werden, so Mayer. Auch Brandenburgs Innenminister Jan Redmann von der CDU sieht dadurch erhebliche Risiken für die Sicherheit aller Menschen in Deutschland. Hessens Innenminister Roman Poseck, ebenfalls CDU, sprach sich dafür aus, Vorbereitungen für den Worst Case zu treffen. In Sachsen-Anhalt wird im September ein neuer Landtag gewählt. Die vom Landesverfassungsschutz als gesichert rechtsextremistisch eingestufte AfD liegt in Umfragen deutlich vor der CDU.
4: Rund 900 Veranstaltungen bietet der 104. Katholikentag in Würzburg. Bei vielen stehen prominente Politiker im Mittelpunkt und die großen Themen der Zeit. Nicht wenige Katholikentagsbesucher lassen solche Großveranstaltungen aber eher links liegen und interessieren sich eher für Kultur, Gottesdienste oder die Begegnung mit anderen Besuchern der Veranstaltung. Oliver Buchholz hat sich mal unters Volk gemischt.
13: Ich bin zu Besuch auf der Kirchenmeile entlang des Mains. Für viele Katholikentagsbesucher ein Muss. Sich informieren über kirchliche Angebote, Verbände, Stiftungen, Bistümer kennenlernen, ins Gespräch miteinander kommen, Kugelschreiber und Giveaways abstauben, an Glücksrädern drehen, wie zum Beispiel am Zelt der KJG, der katholisch-jungen Gemeinde.
14: Wie viel kommen vorbei zum Drehen?
15: Boah, ich würde sagen, so in der Stunde schon so 60 Leute, also so im Minutentakt. Also wir sehen vor allen Dingen, dass ganz viele Ehemalige da sind, die gesagt haben, ich war früher in der KJG, die hat mich geprägt und die hat irgendwie mein zukünftiges Schaffen irgendwie ausgezeichnet. Aber auch viele Leute, die noch KJG noch nicht kennen.
13: Hier auf der Kirchenmeile geht es um Begegnung, weniger um die Auseinandersetzung mit den großen Fragen der Zeit. Krieg und Frieden, Missbrauch, Kirchenreformen, die werden eher auf den Podien diskutiert. Die Kirchenmeile hingegen bietet Raum aufzutanken, ein Glas Wein oder einen Kaffee zu trinken und auch zum Spielen.
16: Wir waren bei zwei Podien und haben viel geistigen Input gekriegt und insofern ist es eine gute Abwechslung, um mal runterzukommen.
17: Ich finde das sehr schön, sehr abwechslungsreich, dass man so viel Neues sieht und von so vielen Sachen hört, die man gar nicht kennt und vor allem eine gute Abwechslung zu dem ganzen Input, den man kriegt.
18: Ich finde es gut, um nochmal die Themen sacken zu lassen und vielleicht auch entspannt darüber zu reden beim Schlendern, was aufgekommen ist an neuen Impulsen über den Tag.
13: Auch Konzerte stehen bei den vielen der erwarteten 60.000 Besucherinnen und Besucher hoch im Kurs. Viele Veranstaltungsräume werden frühzeitig wegen Überfüllung geschlossen. Open Air mit Bands, Blaskapellen oder Chören gibt's mehr Platz. Rund 80 kulturelle Angebote wie Konzerte, Lesungen oder Theater bietet der 104. Katholikentag. Im Programm finden sich außerdem über 200 spirituelle Angebote. Es wurde aufgestockt gegenüber dem letzten Katholikentag und das scheint einen Nerv zu treffen. Auch die Kirchen sind zu Gebeten und Messfeiern voll.
19: Ja, das ist einfach das Zentrale unseres Glaubens und das gehört einfach unbedingt daher.
20: Ich finde das persönlich sehr wichtig, weil es ja nicht nur um eine schöne Veranstaltung geht, sondern auch um die religiöse Dimension.
21: Das ist ja der Grund sozusagen, es macht uns einfach Freude oder schenkt uns Freude.
13: Besonderes Angebot in diesem Jahr, die sogenannte Demokratiekirche.
22: Die Idee war, die Kirche leer zu räumen, um Demokratie einen Raum zu geben, um Begegnung zu ermöglichen, um Workshops anzubieten und gemeinsam mit zivilgesellschaftlichen AkteurInnen hier einen Begegnungsraum und einen Diskursraum zu schaffen, wo Menschen ins Gespräch kommen können über verschiedene Themen, um die Demokratie zu stärken.
13: Katholikentag, das ist für viele Besucher aus der ganzen Republik ein Ort, klar, auch um zu diskutieren, die Meinungen der prominenten Politiker und Bischöfe zu hören, aber eben auch, sich einfach treiben zu lassen, zu beten, zu singen, Gleichgesinnte zu treffen und ins Gespräch zu kommen.
4: Oliver Buchholz berichtete vom Katholikentag in Würzburg. Am Ortsrand von Limburger Hof in Rheinland-Pfalz ist heute Vormittag ein Kleinflugzeug abgestürzt. Nach Informationen des SWR soll es zwei Tote geben. Zeugen berichteten von einem lauten Knall. Das Flugzeug soll ein Haus gestreift haben. Hartmut Reitz mit den Informationen.
23: Die Insassen der Maschine vom Typ North American Aviation T-28 Trojan sind bei dem Absturz getötet worden. Anwohner wurden durch den Absturz direkt nicht verletzt. In Limburger Hof hatte es zu der Zeit geregnet. Die Menschen waren nicht draußen, sondern in ihren Wohnungen. Da haben wir sehr viel Glück gehabt, sagte der stellvertretende Katastrophenschutzinspekteur des Rhein-Pfalz-Kreises Axel Fischer. Derzeit sind Experten des Luftfahrtbundesamtes unterwegs zur Absturzstelle. Erst wenn die Absturzstelle freigegeben ist, können die im Wohngebiet verteilten Trümmerteile und die beiden Opfer geborgen werden. Das technische Hilfswerk ist mit der notdürftigen Reparatur der beschädigten Häuser beschäftigt. Nach SWR-Informationen war das Flugzeug in Aachen-Merzbrück gestartet. Augenzeugen berichteten von einem lauten Knall, bevor das Flugzeug abstürzte. Wohin die Maschine unterwegs war, ist nach Polizeiangaben noch unklar.
3: 18.15 Uhr ist es. Hier ist MDR aktuell mit diesem Top-Thema in den Nachrichten. Der tote Buckelwal, der vor der dänischen Insel Anholt gefunden wurde, ist der Wal Timmy, der zuvor in der Wismar-Bucht gestrandet war. Die private Rettungsinitiative bestätigte, dass die Seriennummer des GPS-Senders an dem Kadaver übereinstimmt. Weitere Meldungen hat Sophia Spiropoulos für Sie.
0: Arbeitnehmer in Sachsen-Anhalt melden sich seltener krank als im vergangenen Jahr. Nach Auswertungen der Barmer Krankenkasse fehlten Beschäftigte in den ersten drei Monaten des Jahres im Schnitt 6,9 Tage. Im Vorjahreszeitraum waren es durchschnittlich 7,4 Tage. In der Nähe von Mannheim sind beim Absturz eines Kleinflugzeugs die beiden Insassen ums Leben gekommen. Wie die Polizei mitteilte, ging die Maschine am Rande eines Wohngebiets nieder. Anwohner seien nicht verletzt worden. Diebe haben ein Auto von Formel-1-Pilot Valtteri Bottas gestohlen. Wie der Finne selbst berichtete, befand sich in dem Fahrzeug unter anderem sein Pass für den Zugang zum Fahrerlager, zu den Teamquartieren an der Rennstrecke und zur Boxengasse. Die Polizei habe das Auto später verlassen aufgefunden. Die Ausweise seien gesperrt worden. Das Wetter am Abend teils wolkig, teils aufgelockert und einzelne Schauer 8 bis 13 Grad. In der Nacht Bewölkungsrückgang und trocken 4 bis 0 Grad. Morgen nach sonnigem Beginn wechselnd bewölkt, am Nachmittag vereinzelt Schauer 15 bis 20 Grad. Der MDR-Verkehrsdienst im Salzlandkreis ist die Straße zwischen Straßfurt und Hecklingen nach einem Unfall gesperrt. Soweit der MDR-Verkehrsdienst, 18.17 Uhr.
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1: Mit Ramo Hinsdorf am Mikrofon in Stuttgart bejubelt man das Ticket für die Fußball-Champions League. Am Hamburger Millerntor und in Heidenheim herrscht Fußballtrauer nach dem Abstieg. RB Leipzig lässt die Saison eher austrudeln, verliert heute klar in Freiburg. Dieser Fußballsamstag gebot aber insgesamt nochmal das volle Paket Drama. Auch in der Fußballregionalliga Nordost. Dort hat Lok Leipzig mit einem klaren Sieg gegen die FCM-Reserve den ersten Platz doch ins Ziel gebracht. Wir nehmen kurz schon mal die Emotionen von Loks Farid Abderrahmane auf.
2: Viele Tränen, ja, kommen bestimmt noch ein paar. So eine Erleichterung beim 4-2 schon, wo man dann gedacht hat, ja, das könnte so gewesen sein. Unfassbar, es hat so an den Nerven gezerrt. Du machst den Ausgleich, kriegst zwei Minuten später wieder einen Rückstand, dann denkst du dir schon wieder, rennen eigentlich die letzten Spiele gefühlt nur hinterher, aber was wir heute gemacht haben, war eines Meisters sowas von würdig.
1: Gleich dazu mehr zum letzten Spieltag in der Fußballregionalliga Nordost. Ebenso zur Rückkehr von Energie Cottbus in die zweite Liga. Herzlichen Glückwunsch in die Lausitz und ebenso herzlichen Glückwunsch an die Handballfrauen des Thüringer HC. Die freuen sich nämlich über den einmaligen Einzug ins Endspiel der ERF European League. Und jetzt der Reihe nach. Der VfB Stuttgart hat sich als viertes Team aus der Fußball-Bundesliga für die Champions League in der kommenden Saison qualifiziert. Den Schwaben reichte am letzten Spieltag ein Unentschieden bei der Frankfurter Eintracht, um sich den vierten Tabellenplatz vor der TSG Hoffenheim und vor Bayer Leverkusen zu sichern. Philipp Hofmeister fasst dieses Spiel zusammen.
5: Eine ordentliche Leistung und dieser eine Punkt in Frankfurt reichten dem VfB Stuttgart, um den Champions-League-Einzug perfekt zu machen. Gegen eine wieder mal viel zu lange, viel zu harmlose Eintracht spielten die Schwaben eine konzentrierte erste Hälfte, lagen durch die Tore von Cema und Nati zur Pause bereits mit 2:0 vorn. Nach dem Wechsel nahm der VfB allerdings etwas den Fuß vom Gas. Mit Blick auf das Ergebnis von Konkurrent Hoffenheim konnten sich die Stuttgarter das auch leisten und machten eine Woche vor dem DFB-Pokalfinale gegen die Bayern mit diesem 2:2 in Frankfurt die Königsklasse klar. Die Eintracht traf durch Johnny Burkhardt zweimal vom Elfmeterpunkt, verpasst aber nach einer insgesamt enttäuschenden Saison erstmals seit 5 Jahren die Europapokalteilnahme.
1: Die Stuttgarter damit auf dem vierten Tabellenplatz vor der TSG Hoffenheim und Bayer Leverkusen. Die beiden Verfolger sind damit in der nächsten Spielzeit in der Europa League dabei. Hoffenheim verlor heute bei Borussia Mönchengladbach mit 0:4. Bayer Leverkusen trennte sich nur 1:1 vom Hamburger SV. Für die Champions League hatten zuvor bereits Meister Bayern München, Borussia Dortmund und RB Leipzig ihr Ticket gelöst. Heute hat RB Leipzig wenig gelöst bekommen beim SC Freiburg. Die Freiburger haben mit dem 4:1 gegen Leipzig erfolgreich ihren 7. Rang verteidigt und die Breisgauer haben damit mindestens den Platz in den Playoffs der drittklassigen Conference League sicher. Frankfurt nach dem Remis gegen Stuttgart und der FC Augsburg durch ein 0:4 gegen Union Berlin spielen damit in der kommenden Saison nicht international. International dabei RB Leipzig, wie gesagt, in der Königsklasse, aber von der heutigen Leistung in Freiburg mit diesem 1:4 war Trainer Ole Werner natürlich richtig enttäuscht.
6: Ja, für den heutigen Tag fällt das Fazit so aus, dass wir das Spiel zu hoch verloren haben und ich glaube nicht mal hätten verlieren müssen. Aber unterm Strich ist es so, wenn du 3 Gegentore in einer Standardsituation bekommst, dann wird es schwer, hier was zu holen. Und das ist deshalb schade, weil das schon etwas ist, was uns das ganze Jahr über ausgezeichnet hat. Diese Klarheit, Aktivität bei defensiven Standards. Also wir waren vor dem Spieltag ich glaube sogar die beste Mannschaft dort. Das können wir heute leider nicht zu sehen. Und deshalb ist das ärgerlich, weil ich glaube nochmal, wir hätten das Spiel nicht in der Höhe verlieren müssen und unterm Strich vielleicht sogar überhaupt nicht verlieren müssen.
1: Trainer Ole Werner von RB Leipzig. Und nun zum Tabellenkeller und damit zu den Absteigern. Der erste FC Heidenheim geht durch ein 0:2 heute gegen Mainz 05 nach 3 Jahren wieder runter in die zweite Liga. Und natürlich ist Niklas Dorsch, der Heidenheimer, richtig enttäuscht über seinen ersten Abstieg.
8: Nee, gerade ganz ehrlich beschäftige ich mich nur mit der aktuellen Situation und die heißt, dass wir abgestiegen sind. Ist auch für mich persönlich mein erster Abstieg. Es tut unglaublich weh. Wir wären gerne jetzt in der Woche gegangen, wo wir uns noch auf ein Relegationsspiel vorbereiten. Ist leider nicht der Fall. Deswegen kann ich jetzt gerade auch sehr, sehr schwer irgendwas Positives daraus ziehen.
1: Niklas Dorsch vom ersten FC Heidenheim. Und das Positive bezog sich natürlich auf diese riesige Aufholjagd der Heidenheimer, mit der sie noch einen Hoffnungsfunken hatten vor diesem letzten Spieltag. Auch der FC St. Pauli hoffte und muss nun den Gang in die zweite Liga antreten, denn der Kiez-Club hat das Abstiegsendspiel verloren, das gegen den VfL Wolfsburg. Henrik Lückhoff fasst zusammen.
9: Tränen und große Trauer im Millantor-Stadion nach Schlusspfiff. Nur die rund 3000 Wolfsburger-Fans freuten sich über die Relegation. Aber trotz des Abstiegs des FC St. Pauli holte sich die Mannschaft nach Schlusspfiff viel Applaus ab. Sie hatte alles gegeben und bis zum Schluss gekämpft, war spielerisch und vor allem offensiv aber zu limitiert. Tragischer Held dieses Spiels war St. Paulis Torwart Nikola Vasil, der etliche starke Paraden zeigte, aber bei 2 Toren nicht gut aussah. Einmal boxte er sich den Ball selbst rein. Außerdem trafen Kulirakis und Pečinović für Wolfsburg. Eriksen verschoss noch einen Handelfmeter. Für den zwischenzeitlichen St. Pauli-Ausgleich sorgte der eingewechselte Cisse. Der 3:1-Sieg der Wolfsburger war verdient. Für sie geht's zum 3. Mal in die Relegation. St. Pauli muss nach 2 Jahren wieder in die zweite Liga.
1: Also Wolfsburg darf zumindest noch hoffen auf den Klassenhalt in der ersten Fußball-Bundesliga, um den Klassenhalt in der zweiten Liga. Und die Frage, wer wird aufsteigen in die erste Bundesliga, geht's ja dann morgen geschlossen am Spieltag in Liga 2, dem letzten. 15.30 Uhr geht's los, mittendrin Dynamo Dresden und der erste FC Magdeburg. Und da sind wir hier bei MDR aktuell natürlich ebenso wieder live dabei. Der FC Energie Cottbus kehrt nach 12 Jahren in die zweite Liga zurück. Am letzten Spieltag in Liga 3 sicherten sich die Sitzer heute den 2. Platz dank eines knappen Sieges Bayern Regensburg. Andreas Friebel.
11: Der Traum ist wahr geworden. Cottbus kehrt in die zweite Bundesliga zurück. Nach dem Auswärtssieg in Regensburg kannte der Jubel keine Grenzen mehr. Obwohl verboten, stürmten die Mitgereisten etwa 7000 Energiefans den Rasen und feierten ihre Aufstiegshelden. Mittendrin Torwart Marius Funk, der in den Schlusssekunden noch einen Regensburger Elfmeter hielt.
24: Ich bin unfassbar glücklich, dass wir das letzte Spiel 1:0 gezogen haben. Und ja, ich weiß gar nicht, was ich sagen soll. Ich glaube, man realisiert das erstmal vielleicht nächste Woche. Ja, ist unglaublich.
11: Und auch Präsident Sebastian Lemke rang um Worte, kämpfte mit den Tränen und hielt aber schon eine Flasche Wein in der Hand, um in den Aufstiegsfeiermarathon zu starten.
25: Ich gehe davon aus, dass wir in Cottbus einen phänomenalen Empfang bekommen heute Abend. Mit Sicherheit werden wir durchfeiern, werden heute Nacht wenig schlafen, davon gehe ich stark aus. Und ich glaube, die Stadt ist vorbereitet für morgen Mittag auf dem Stadthallenvorplatz. Und dann werden wir mit bestimmt mehreren tausend Menschen diesen einzigartigen Erfolg feiern.
11: Darauf freut sich auch Abwehrspieler Henry Rohrig, der vor 2 Jahren aus der zweiten Liga nach Cottbus wechselte und nun dorthin zurückkehrt. 12 Jahre nach dem Abstieg ist die Lausitz mit dem FC Energie wieder zweitklassig.
26: Ich glaube, Cottbus wird brennen die nächsten Tage, wenn wir später zu Hause ankommen. Ich glaube, da wartet eine riesen Party-Oase auf uns.
11: Und während Henry Rohrig mit seinen Teamkollegen das erste Bier genoss, bedankte sich Präsident Sebastian Lemke bei Trainer Klaus-Dieter Wollitz. Als der 2021 zur Energie zurückkehrte, stand der Club sportlich wie wirtschaftlich vor einem Scherbenhaufen. Fünf Jahre später scheint das wie ein ferner Fiebertraum.
25: Ich freue mich für die Menschen, ich freue mich für alle unsere Fans, für die Mitglieder, für die Sponsoren. Ich freue mich auch unfassbar für unseren Trainer Peter Wollitz, der 24-7 Fußball liebt, der 24-7 diesen Verein liebt, der 24-7 diese ganze Region liebt. Er gibt alles für diesen Verein, für seine Jungs, für uns.
11: Und alles wird Klaus-Dieter Wollitz auch in den nächsten Tagen geben müssen. Gegen Mitternacht wird das Team zurück in Cottbus erwartet, dann geht es durch die Kneipen der Innenstadt. Am Sonntag um 14 Uhr ist vor der Stadthalle ein großer Empfang geplant und am Montag geht es in den Flieger. Wahrscheinlich Richtung Mittelmeer.
10: Wenn wir aussteigen, habe ich gesagt, können die am Montag hauen die weg. Die kommen Mittwoch zurück. Zumindest habe ich das den Jungs versprochen. Ich finde, das haben sie sich mehr als verdient. Und ich bin mir sicher, dass wir eine freudige Truppe nächsten Samstag auf den Platz kriegen.
11: Da steht das Brandenburger Landespokalfinale gegen Krieschow an. Dieses Endspiel soll auch noch gewonnen werden. Als Krönung einer überragenden Saison.
1: Die Relegation gegen den 16. der zweiten Liga wird Rot-Weiß Essen bestreiten. Die Mannschaft von Trainer Uwe Koschinat kam zu einem späten 3:2 Erfolg beim SSV Ulm. Und aus der dritten Liga mit einem 4:2 Sieg in Schweinfurt verabschiedet hat sich der Absteiger FC Erzgebirge Aue. Seit dem 11. Spieltag stand Lok Leipzig an der Tabellenspitze in der Fußball-Regionalliga Nordost. In den letzten Wochen wurde es nochmal knapp. Nun haben die Probstheider ihren Spitzenplatz und damit den Staffelsieg ins Ziel gerettet, dank eines klaren Sieges gegen die Zweite des FCM. Jan Günther.
12: Über längere Zeit an diesem Spieltag war Leipzig nur Tabellenzweiter. Die Meisterschaft futsch. Gegen die zweite Mannschaft des 1. FC Magdeburg lag Lok zweimal hinten. Am Ende wurde es aber doch der deutliche Heimsieg.
14: Sie sich hätten, das ist die Chance für Lok, das ist das Tor! James macht den Deckel drauf, 5:2, was für ein...
12: Lok jubelt also zum zweiten Mal in Folge über die Meisterschaft in der Regionalliga Nordost. Trainer Jochen Seitz.
15: Und es war heute wieder das letzte Spiel, war so ein bisschen Spiegelbild von dem Ganzen. Wie wir mit Rückschlägen umgehen und trotzdem bis zum Schluss immer dran glauben. Ja, geile Truppe, muss man sagen. Ich glaube auch schlussendlich verdienter Meister.
12: Carl Zeiss Jena spielte zu Hause gegen Rot-Weiß Erfurt eine starke erste Halbzeit, lag zwischendurch in der Tabelle auch vorne. Der 2:0 Erfolg reichte aber nicht. Jena verpasst Rang 1 aufgrund der um 5 Treffer schlechteren Tordifferenz. Jena-Coach Volkan Ulutsch.
16: Ja, wir wussten ja vorher, dass wir unsere Aufgabe erledigen müssen. Ich denke, das hat die Mannschaft gut gemacht, gerade in der ersten Halbzeit auch das Spiel unter Kontrolle gehabt, die Tore gemacht. Natürlich gibt es hier und da nochmal, wo wir gehofft haben, nachzulegen. Aber die Jungs haben 72 Punkte aus den letzten 9 Spielen, 8 gewonnen.
12: Lok Leipzig geht also erneut in die Aufstiegsspiele zur dritten Liga. Gegner sind die Würzburger Kickers. Das Hinspiel findet am 28. Mai in Leipzig, das Rückspiel am 1. Juni in Würzburg statt.
1: Das wären nochmal Endspiele für Lok Leipzig und ein europäisches Endspiel hat heute der Thüringer HC im Handball geschafft. Thorsten vom Wege.
17: Der Thüringer HC hat es tatsächlich geschafft und steht im Endspiel der Handball-Euroleague. Im französischen Dijon setzten sich die Schützlinge von Trainer Herbert Müller gegen Viborg HK aus Dänemark im Halbfinale des Final Four Turniers mit 26:24 durch. Die Zuschauer in der nicht ausverkauften Halle sahen eine ausgeglichene Begegnung, die von beiden Abwehrreihen dominiert wurde. Insbesondere THC-Schlussfrau Laura Kuske überzeugte. In der Offensive ließen die Deutschen aber eben auch jede Menge Chancen liegen. Mit 11:10 für den THC wurden die Seiten gewechselt. Auch in Halbzeit 2 konnte sich keine Mannschaft entscheidend absetzen. Die Frauen aus Bad Langensalza überstanden Mitte der zweiten Hälfte eine kritische Phase, konnten da einen 2-Tore-Rückstand egalisieren und sich kurz vor Schluss entscheidend absetzen. So steht die Mannschaft im Endspiel und trifft dort auf den Sieger der zweiten Semifinalbegegnung zwischen Gastgeber Dijon und Esztergom aus Ungarn und kann am Sonntag das Kunststück fertigbringen, den Titel in der Euroleague zu verteidigen.
1: Der Bericht von Thorsten vom Wege.
19: Wir sind beim Wetter und bei Florian Rost. Florian, was bringt der Abend?
18: Der Abend bringt nach wie vor wechselhaftes Wetter in Mitteldeutschland. Einige Schauer sind demnächst noch vor allem zwischen Harz und Altmark sowie im Westen und der Mitte Sachsens zu erwarten. In der Nacht wird es dann aber ruhiger. Die meisten der Schauer klingen ab. Gelegentlich kann der Himmel auch mal aufklaren. Temperaturen sinken allerdings doch rapide auf +5 bis -1 Grad.
19: Und wie hoch steigen die Temperaturen morgen?
18: Etwas höher als heute. Es wird wieder milder. Die Maximalwerte liegen zwischen 15 und 20 Grad. Das Wetter beruhigt sich ein wenig, aber so richtig beständig wird es dann doch noch nicht. Wir starten meist mit viel Sonne in den Tag. Später kommen Quellwolken dazu und vor allem nachmittags sind auch einzelne Schauer möglich.
19: Danke, Florian.
0: So geht's weiter im Programm. Wir schauen mal zum Festival, zum Filmfestival in Cannes. Und da interessiert uns das Business neben dem ganzen Glamour. Also der Filmmarkt, was macht der? Das ist ein Thema. Und außerdem steigt heute Abend in Wien das ESC-Finale 2026. Und wir stellen Ihnen Sarah Engels vor, die für Deutschland startet.
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0: Um 18.30 Uhr mit Sophia Spyropoulos. Bei dem toten Buckelwal vor der dänischen Insel Anholt handelt es sich um den zuvor in der Wismarbucht gestrandeten Wal. Das teilte das Umweltministerium in Mecklenburg-Vorpommern mit und berief sich auf die dänische Umweltschutzbehörde. Die private Rettungsinitiative bestätigte die Seriennummer des GPS-Senders an dem Kadaver stimme überein. Der Wal war Anfang des Monats in die Nordsee gebracht worden. In Lettland soll der Oppositionsführer Andris Kulbergs eine neue Regierung bilden. Staatspräsident Edgars Rinkevičs beauftragte den 46-Jährigen, eine möglichst breite Koalition zu formen. Kulbergs konservativ ausgerichtetes Bündnis verfügt nur über 13 der 100 Sitze im Parlament von Riga. Seinen Angaben zufolge sind aber 5 Parteien bereit, künftig zusammenzuarbeiten. Die bisherige Regierung von Ministerpräsidentin Evika Silinja war am Streit über ukrainische Drohnenabstürze an der Grenze zu Russland zerbrochen. In London sind zehntausende Menschen bei 2 verschiedenen Demonstrationen durch die Innenstadt gezogen. Ein Marsch richtete sich gegen Einwanderer, auf dem anderen wurden Palästinenser in ihrem Konflikt mit Israel unterstützt. Die Polizei bot insgesamt rund 4000 Beamte auf und sprach vom größten Einsatz seit Jahren, um die öffentliche Ordnung aufrechtzuerhalten. Den Behörden zufolge wurden insgesamt 11 Personen festgenommen. Die britische Regierung verurteilte beide Aufmärsche und sprach von Hass und Hetze gegen Einwanderer und Juden. Der deutsche NATO-General Kai Rohrschneider hat die Nutzung der Software Maven Smart des US-Herstellers Palantir verteidigt. Er sagte der Schwäbischen Zeitung, damit ließen sich Daten aus Drohnen, Satelliten und Sensoren analysieren und militärische Ziele besser erfassen. KI sei für die moderne Kriegsführung entscheidend. Der General verwies dabei auf die Erfahrungen der Ukraine im Abwehrkampf gegen Russland. Im Landkreis Mansfeld-Südharz haben Einsatzkräfte des Katastrophenschutzes den Ernstfall geübt. Wie das Landratsamt mitteilte, nahmen mehr als 330 Frauen und Männer an einer Großübung rund um Altstädt teil. Angenommen wurde die Lage nach einem Unwetter. In der Nähe eines Kinder- und Jugendheims in Sandersleben wurde mit Hilfe einer Drohne nach Personen gesucht. Im sächsischen Dippoldiswalde trainierten rund 250 Einsatzkräfte das Löschen eines Feuers auf einem munitionsbelasteten Gelände. Das waren die Nachrichten. Zum Wetter mit den aktuellen Temperaturen. In Atern haben wir derzeit keine Meldungen. Dresden wolkig bei 14 Grad. Eisenach leicht bewölkt 11. Erfurt wolkig 11. Gardelegen wolkig 14. Hoyerswerda stark bewölkt 15. Magdeburg leicht bewölkt 15. Neuhaus am Rennweg stark bewölkt bei 6 Grad, Oschatz wolkig 13, Plauen stark bewölkt 10, Wernigerode wolkig 13 Grad und Lutherstadt-Wittenberg meldet ebenfalls 13 Grad. Am Abend teils wolkig, teils aufgelockert und einzelne Schauer 8 bis 13 Grad, in der Nacht Bewölkungsrückgang und trocken 4 bis 0 Grad. Morgen nach sonnigem Beginn wechselnd bewölkt, am Nachmittag vereinzelt Schauer 15 bis 20 Grad und am Montag in Sachsen meist trocken, sonst stellenweise Schauer und noch etwas milder. Der MDR-Verkehrsdienst A72 Richtung Leipzig zwischen Zwickau West und Zwickau Ost steht ein defektes Fahrzeug im Baustellenbereich. Im Salzlandkreis ist die Straße zwischen Stassfurt und Hecklingen nach einem Unfall gesperrt. Soweit der Verkehrsdienst, 18.34 Uhr.
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0: Stars, Glamour und Extravaganz, das sind die Hauptzutaten für den Festivalzauber in Cannes. Für viele Teilnehmer ist dieses Festival aber vor allem toughes Business und eine Menge Arbeit. Die spielt sich vor allem im Untergeschoss des Festivalpalastes ab und in den weißen Zelten, die sich zwischen dem Palast und dem Strand aufreihen. Auf dem Filmmarkt werden nämlich Drehbücher besprochen, wird an Projekten gefeilt und Gelder für neue Filme eingesammelt. Caroline Düller hat zwei Branchenkenner aus Bayern getroffen und sich mal erklären lassen, wie deren Festivalalltag aussieht und welche Themen sie gerade beschäftigen.
3: Zugegeben, mit dem Glitzer und Glamour des roten Teppichs hat der Filmmarkt in Cannes wenig zu tun. Im Untergeschoss des Festivalgebäudes reiht sich Messestand an Messestand. Hier und in den weißen Zelten, die sich zwischen Festivalpalast und Strand aufreihen, entstehen die Filme, die vielleicht in 5, 6 oder 7 Jahren im Wettbewerb des Festivals laufen, erklärt Anja Metzger. Sie leitet die Filmkommission Bayern.
4: Neben dem Glitzer und Glamour oder hinter den Kulissen von Glitzer und Glamour, so rum, findet einer der wichtigsten Filmmärkte der Welt tatsächlich statt.
3: Die Filmkommission ist Anlaufstelle für deutsche und internationale Produktionsfirmen, die in Bayern drehen wollen. Und in Cannes hat deren Leiterin Anja Metzger einen ziemlich vollen Terminkalender.
4: Also hier wird hinter den Kulissen gehandelt, hier werden Filme eingekauft, hier werden Filme verkauft, hier geht es um Rechte. Und aber zentrales Thema ist natürlich immer die Filmfinanzierung.
3: Cannes ist also ein wichtiger Motor für eine Branche, die strauchelt. Im vergangenen Herbst hatte die Deutsche Produktionsallianz ihre rund 370 Unternehmen befragt. Fast 9 von 10 schätzen ihre Situation als schlecht oder sehr schlecht ein.
13: Also die Grabesstimmung ist nicht ganz wegzuignorieren,
3: räumt Christoph Degenhardt ein. Er ist Produzent bei der Münchner Firma Supernix. Gründe für den Blues der Produktionsfirmen sind unter anderem, dass Aufträge wegbrechen, von Streaming-Anbietern, aber auch von öffentlich-rechtlichen Sendern. Noch dazu werden Filme immer öfter in Nachbarländern produziert, weil es günstiger ist, aber auch weil die Förderbedingungen attraktiver sind. Geld für Film sei in Deutschland da, sagt Anja Metzger von der Filmkommission Bayern. Im vergangenen Jahr haben Bund und Länder insgesamt etwa 390 Millionen Euro zur Verfügung gestellt. Aber
4: ich sag mal, die Wege, da ranzukommen und bürokratische Prozesse, die sind nicht so wettbewerbsfähig, wie wir das in anderen Ländern erleben. Es gibt kein wirklich vergleichbares, kompetitives Steueranreizmodell, was attraktiv genug wäre, damit mehr Filme in Deutschland produziert werden.
3: In Frankreich können Produktionsfirmen zwischen 30% und 40% ihrer förderfähigen Kosten für einen Film von der Steuer absetzen. Solche Steueranreize wurden auch in Deutschland diskutiert, sind aber gescheitert. Zu kompliziert in der Aushandlung zwischen Bund und Ländern. Dafür soll eine andere Reform die Produktionsfirmen entlasten, eine sogenannte Investitionsverpflichtung für Anbieter. Das heißt, Streamingdienste, aber auch öffentlich-rechtliche Sender sollen einen Teil ihres Umsatzes wieder in die Filmproduktion in Deutschland investieren. Produzent Christoph Degenhardt hält das für einen wichtigen Schritt.
13: Weil eine Investitionsverpflichtung würde einfach dafür sorgen, dass das Geld, was mit erfolgreichen Produktionen verdient wird, auch wieder in den deutschen Markt zurückfließt. Und das ist ein großes Problem bei den großen mächtigen Plattformen, die ja eigentlich ausnahmslos aus dem Ausland kommen, dass sagen, die Gewinne abfließen und die Produzenten hier zwar von den Produktionen leben können, aber nicht nachhaltig sich stärken oder wachsen können.
3: Der Gesetzentwurf wird gerade mit Anbietern, Branchenverbänden und Gewerkschaften diskutiert. Anfang nächsten Jahres soll das Gesetz in Kraft treten. Trotz allgemein schwieriger Lage, es bewegt sich was auf dem deutschen Filmmarkt. So empfindet es Christoph Degenhardt, der ohnehin nicht in Pessimismus baden möchte. Er sieht nämlich auch viele Chancen.
13: Ich sag mal, auch für deutsche Talente, die entsprechend international erzählen können und gerade Genrepublikums ansprechen, gibt es auf jeden Fall einen Markt. Und gerade auch in den europäischen Koproduktionen liegt eine Stärke. Gibt es auch da eben einen neuen Markt, der lokale Produktion nicht mehr deutsch, sondern europäisch denkt.
3: Und genau das hat er in den kommenden Tagen in Cannes vor.
0: Caroline Düller berichtete aus Cannes. 18.39 Uhr gleich.
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1: Im Studio Raimo Hinsdorf. Einen schönen guten Morgen. Schönen guten Abend. Es war schon ein bisschen ein filmreifes Finale in der Fußball-Bundesliga, aber auch hier in der Region, in der Regionalliga Nordost. Das Wunder auf der Schwäbischen Alb, das ist ausgeblieben. Der erste FC Heidenheim ist trotz seiner Aufholjagd in den letzten Wochen aus der Bundesliga abgestiegen. Das Team von Trainer Urgestein Frank Schmidt verlor heute zum Saisonabschluss gegen den FSV Mainz 05 mit 0:2. Heidenheim ist damit nach 3 Jahren wieder zweitklassig. Die Bundesliga-Party des FC St. Pauli ist vorerst auch vorbei. Der VfL Wolfsburg darf weiter auf die Erstklassigkeit hoffen. 2 Jahre nach dem Aufstieg ins Fußballoberhaus verabschiedete sich der Kiez-Club mit dem 1:3 gegen Wolfsburg trotz seiner phasenweise starken Leistung im Abstiegsendspiel gegen die Niedersachsen Richtung zweite Liga. Die Gäste aus Wolfsburg, wie gesagt, mit der zweiten Chance in der Relegation. Und für St. Paulis Hauke Wahl war diese Niederlage irgendwie symptomatisch für den Verlauf der gesamten Bundesliga-Saison für seinen FC St. Pauli.
2: Wir hatten in dem Moment nicht das Rest Glück oder ja vielleicht auch was auch immer. Nicht, wir können nicht immer alles aufs Glück und Pech schieben, aber wir waren halt dann nicht so kaltschnäuzig. Wir hatten mal wieder eine Chance, es einfach irgendwie anders dann zu packen über die Relegation. Und wir hatten so viele Chancen die Saison, wo wir uns einfach absetzen können oder wo wir vermeintlich Spiele, die wir gewinnen müssen, nicht genutzt haben. Wir haben einfach zu wenig Chancen genutzt in Form von Spiele gewinnen. Und da meine ich jetzt nicht, dass unsere Stürmer zu wenig Chancen genutzt haben, sondern wir als Mannschaft hatten häufig die Chance, irgendwie ja, Punkte zu holen. Und das haben wir einfach nicht geschafft. Und deswegen würde ich schon unterschreiben, dass es so ein bisschen symptomatisch ist.
1: Hauke Wahl vom FC St. Pauli. Der VfB Stuttgart hat sich als 4. Team aus der Fußball-Bundesliga für die Champions League in der kommenden Saison qualifiziert. Den Schwaben reichte am letzten Spieltag ein 2:2 bei der Frankfurter Eintracht, um sich den 4. Tabellenplatz vor der TSG Hoffenheim und vor Bayer Leverkusen zu sichern. Die beiden Verfolger sind damit nächste Spielzeit in der zweithöchsten europäischen Spielklasse in der Europa League dabei. Hoffenheim verlor heute bei Borussia Mönchengladbach mit 0:4. Leverkusen kam über 1:1 gegen den Hamburger SV nicht hinaus. Für die Champions League hatten sich zuvor bereits Meister Bayern München, Borussia Dortmund und RB Leipzig ihr Ticket gelöst. Der SC Freiburg verteidigte mit dem 4:1 gegen RB Leipzig erfolgreich seinen 7. Rang. Die Breisgauer haben damit mindestens den Platz in den Playoff zur Conference League sicher. Frankfurt nach dem Remis gegen Stuttgart und der FC Augsburg durch ein 0:4 bei Union Berlin spielen kommende Saison nicht international. Meister Bayern München leitete mit dem 5:1 gegen den 1. FC Köln heute die Titelfeierlichkeiten ein und der Vizemeister aus Dortmund siegte mit 2:0 bei Werder Bremen. In der Fußballregionalliga Nordost ging es heute nochmal so richtig zur Sache und es wechselte ständig der Staffelsieg die Position 1 und damit die Berechtigung für die Aufstiegsrunde zwischen Lok Leipzig und dem FC Carl Zeiss Jena. Am Ende siegten die Probstheider mit 5:2 gegen die Zweiter des 1. FC Magdeburg und haben den 1. Platz und damit die Aufstiegsspiele gegen Würzburg gesichert. Was ging da in Loks Jamal Siane vor?
5: Ich glaube, die letzten Wochen waren sehr intensiv. Alle, die in der Kabine geguckt haben und drin waren, die wissen genau, was los war. Wir haben immer dran geglaubt. Wir haben versucht, alle Stimmen von außen wegzuhalten, weil natürlich das alles sehr unruhig wurde, gerade jetzt nach dem Spiel von Greifswald. Haben jetzt alles auf diese Karte hier gesetzt. Und ich glaube, auch in der Halbzeit haben alle dran geglaubt. Sehr ruhige Ansprache, sehr sachliche Ansprache, weil ich glaube, wir viele Möglichkeiten hatten. Wir wussten bloß, dass wir es umsetzen müssen. Und ummünzen in Tore. Und deswegen haben wir versucht, ruhig zu bleiben. Ehrlich gesagt, das war schon ein Nackenschlag, dann das direkte 2-1. Es war sehr schwer zu verkraften, aber wie gesagt, haben dran geglaubt. Und ich glaube, alle haben dran geglaubt. Das hat man bis zuletzt gesehen. Und deswegen freue ich mich, dass wir denen auch allen was zurückgeben können.
1: Lok Leipzigs Konkurrent FC Carl Zeiss Jena schaffte am Ende einen 2:0-Sieg gegen Rot-Weiß Erfurt, beendet die Saison punktgleich mit Lok, aber mit dem um 5 Tore schlechteren Torverhältnis. Zweiter im Nordosten, also der FC Carl Zeiss Jena. Jenas Trainer Volkan Uluc natürlich enttäuscht.
6: Aber die Jungs haben 72 Punkte aus den letzten 9 Spielen 8 gewonnen. Also wir haben uns rangerobbt, hat am Ende leider wegen der Tordifferenz jetzt nicht gereicht, aber das ändert nichts daran, dass ich unheimlich stolz bin auf die Mannschaft, auf unseren Club, diese Atmosphäre, dieser Rückhalt auch gerade jetzt, das kann einen wirklich stolz machen.
1: Glückwunsch an den 1. FC Lok und auch an Energie Cottbus, denn die Lausitzer kehren nach 12 Jahren in die zweite Liga zurück. Jan-Ole Behlenz.
8: Es ist nicht weniger als ein Fußballmärchen. Energie Cottbus gewinnt mit 1:0 in Regensburg und steigt damit in die zweite Fußball-Bundesliga auf. Aber dieser Erfolg war ein echter Krimi. Die Lausitzer sind zunächst die bessere Mannschaft. Nach 28 Minuten erzielt Jannis Bociaris per Distanzschuss aus rund 20 Metern das 1:0. Sein Schuss geht mit Wucht unhaltbar oben rechts in die Ecke. Klingt gut, aber Energie verliert mit zunehmender Spielzeit den Zugriff. Regensburg wird besser und kratzt am Ausgleich. Höhepunkt in der letzten Minute der Nachspielzeit, als der SSV Jahn völlig zu Recht einen Elfmeter zugesprochen bekommt. Doch Florian Dietz scheitert am überragenden Cottbuser Schlussmann Funk. Kurz danach wird abgepfiffen und in Regensburg brechen alle Dämme. Fast alle der über 6000 mitgereisten Fans stürmen den Platz und feiern gemeinsam mit der Mannschaft. Nicht wenige mit Tränen in den Augen. Schließlich war der zweite Aufstieg in die zweite Liga nichts anderes als historisch. 1997 gelang das zuletzt. Die Feierlichkeiten werden sicherlich noch lange andauern.
1: Die Handballerinnen des Thüringer HC sind nur noch einen Schritt von der historischen Titelverteidigung in der European League entfernt. Das Team von Trainer Herbert Müller zog nach einem 26:24 gegen Viborg HK aus Dänemark beim Finalturnier im französischen Dijon ins Endspiel ein. Gegner wird morgen ab 18 Uhr entweder Bourgogne Dijon sein oder MOL Esztergom aus Ungarn. Zur Pause steht zwischen den beiden anderen Halbfinalisten 15:13 für die Französinnen.
0: 18.45 Uhr ist es, Sie hören MDR aktuell mit diesem Top-Thema in den Nachrichten. Der tote Buckelwal, der vor der dänischen Insel Anholt gefunden wurde, ist der Wal Timmy, der zuvor in der Wismar-Bucht gestrandet war. Die private Rettungsinitiative bestätigte, dass die Seriennummer des GPS-Senders an dem Kadaver übereinstimmt. Weitere Meldungen hat Sophia Spiropoulos für Sie.
9: Die italienische Justiz ermittelt gegen den Kapitän des deutschen Flüchtlingshilfsschiffs Sea-Watch 5. Wie die Betreiberorganisation mitteilte, wird dem Mann Beihilfe zur unerlaubten Einreise vorgeworfen. Das Schiff sei im Hafen von Brindisi von Polizei und Küstenwache durchsucht worden. Bei Protesten gegen massive Spritpreiserhöhungen ist es auf den Komoren zu Zusammenstößen zwischen Demonstranten und der Polizei gekommen. Laut den Behörden wurden dabei ein Mensch getötet und mindestens 5 verletzt. Wegen des Iran-Kriegs hatte die Regierung des ostafrikanischen Inselstaats den Preis für Diesel um fast die Hälfte angehoben, den für Benzin um gut ein Drittel. In Werdau im Landkreis Zwickau ist ein Auto komplett mit silberner Farbe besprüht worden. Wie die Polizei mitteilte, hatte der Fahrer den schwarzen Wagen in einer SB-Waschanlage abgestellt. Als er wiedergekommen sei, habe er das Fahrzeug silbern vorgefunden. Von den Sprayern fehle jede Spur. Das Wetter. In der Nacht locker bewölkt bis klar, meist trocken, +5 bis -1 Grad. Morgen erst heiter, nachmittags bei Wechsel.

0: Wien, heute Abend beim großen Finale, Sarah Engels. Aber wer ist diese Musikerin eigentlich? Nils Dams fasst mal die wichtigsten Karrierestationen zusammen.
1: Es sind 160 Millionen Zuschauer.
2: Es wird der größte Auftritt ihrer Karriere.
1: 3 Minuten habe ich Zeit, um irgendwie das Beste aus mir rauszuholen, um Deutschland zu repräsentieren.
2: Am Samstag gegen 21.20 Uhr singt Sarah Engels für Deutschland Fire. I'm on fire, fire.
1: Also ich glaube, ich hätte es mir zum Beispiel vor einigen Jahren nie vorstellen können, weil ich selber mich noch gar nicht bereit dazu gefühlt hätte. Es war einfach ein Weg. Es war die kleine Sarah, die mit 17 Jahren angefangen hat, vor der Kamera zu stehen. Und es war ein langer Prozess, ein langer Weg, bis ich die Frau geworden bin, die ich heute bin.
2: Sarah Engels wird 1992 in Köln geboren. Ein Teil ihrer Familie stammt aus Italien.
1: Also meine Familie aus Italien ist tatsächlich dann jetzt für Deutschland, weil ich natürlich dabei bin.
2: Bekannt wird sie durch die Castingshow Deutschland sucht den Superstar. Sarah Engels ist ehrgeizig. 2009 und 2010 scheidet sie früh aus, tritt aber wieder an. 2011 wird sie Zweite hinter dem Sänger Pietro Lombardi. Die beiden kommen zusammen, heiraten und treten auch gemeinsam auf. Nicht nur die Musik, auch die Beziehung wird öffentlich diskutiert, vor allem als sie zerbricht. Aus Sarah Lombardi wird wieder Sarah Engels. Sie macht alleine weiter, auch als Schauspielerin im Fernsehen oder in Musicals wie Moulin Rouge.
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2: Sie steht aber auch auf einer sehr viel größeren Bühne, im Internet. 1,8 Millionen User folgen ihr bei Instagram. Sarah Engels teilt im Netz Persönliches.
4: Ich muss sagen, bei uns allen, wir haben ja ein sehr, sehr großes Frauenteam, was ich glaube aus 80 oder 90% aus Frauen besteht. Und alle, bei uns allen kickt gerade so richtig PMS. Man sieht so ein bisschen an meinen geschwollenen Augen.
2: Und wirbt auch für Produkte, eine wichtige Einnahmequelle. Im Netz wird sie aber auch immer wieder hart kritisiert. Als sie vor dem ESC ihren Song Fire mit Kindern in Afrika singt und davon ein Video postet, gibt es Reaktionen wie diese.
5: Also Sarah Engels zensiert ihre eigenen Kinder, weil sie nicht möchte, dass ihre Kinder im Netz zu sehen sind. Aber wieso gilt der gleiche Schutz dann nicht für afrikanische Kinder?
2: Sarah Engels löscht das Video später. Der Eurovision Song Contest in Wien ist eine neue Karrierestufe für sie.
4: Und was für mich besonders spannend ist, dass es zum ersten Mal so ist, dass man mich auch international wahrnimmt. Das heißt, es gibt ganz viele Reaction-Videos auf meinen Song. Das ist für mich alles so abenteuerlich.
2: Die Platzierung beim ESC sei ihr nicht so wichtig. Und zur Kritik und ihren Siegchancen sagt sie:
1: Man muss das Ganze mit Humor nehmen. Und das habe ich gelernt. Ich möchte ja Deutschland repräsentieren. Und ich möchte zeigen, ey, Deutschland kann cool sein. Deutschland kann auch Positivität ausstrahlen und wir können auch ganz anders. Und ich möchte wirklich da nochmal eine ganz andere Seite von Deutschland zeigen, und zwar eine positive Seite.
0: Nils Dams war das über Sarah Engels, die heute Abend für Deutschland beim ESC in Wien antritt.

0: In der Demokratischen Republik Kongo steigt die Zahl der Ebola-Toten. Die Weltgesundheitsorganisation WHO schickt medizinisches Personal und Ausrüstung, um den neuen Ebola-Ausbruch einzudämmen. Karin Bensch berichtet.
1: Ein Alltag mit Angst. Menschen sind auf der Straße unterwegs, kaufen an kleinen Marktständen Obst und Gemüse in der Provinzhauptstadt der betroffenen Region Ituri. Hier im äußersten Nordosten der Demokratischen Republik Kongo sind viele in großer Sorge wegen des Ebola-Ausbruchs. Einer von ihnen ist Jean-Marc Asimwe. Er arbeitet als Motorradtaxifahrer, erzählt er der Nachrichtenagentur AP. Wir fürchten uns sehr vor dieser Krankheit. Im Moment wissen wir nicht wirklich, um welche Variante es sich handelt. Jeden Tag sterben Menschen. Jeden Tag begraben wir 2, 3 oder sogar mehr Tote. Es wurden erste Fälle einer seltenen Ebola-Variante nachgewiesen. Laut der Weltgesundheitsorganisation WHO gibt es für diese Variante derzeit keinen zugelassenen Impfstoff. Der Ausbruch ist auch deshalb gefährlich, weil Teile der Region Ituri sehr abgeschieden und deshalb schwer erreichbar sind. Dort gibt es dichten Regenwald und kein ausgebautes Straßennetz. Es ist also schwer.

0: schwierig, genau zu sagen, wie viele Menschen dort wirklich infiziert sind. Und es ist auch schwierig, diesen Menschen zu helfen. Der letzte Ebola-Ausbruch in der Demokratischen Republik Kongo endete vor knapp einem halben Jahr. Er konnte innerhalb von 3 Monaten eingedämmt werden. Zum Schutz der Bevölkerung wurden knapp 50.000 Menschen gegen Ebola geimpft. Ebola ist eine Virusinfektion, die von Mensch zu Mensch übertragen wird. Vor allem durch Blut oder andere Körperflüssigkeiten. Wird die Krankheit nicht behandelt, endet sie meist tödlich. Die Weltgesundheitsorganisation wird die örtlichen Gesundheitsbehörden unterstützen, sagt WHO-Generaldirektor Tedros Adhanom Ghebreyesus. Wir haben medizinische Hilfsgüter und Schutzausrüstung nach Bunia geschickt, in die Provinzhauptstadt der betroffenen Region Ituri. Zudem haben wir 500.000 US-Dollar aus einem Notfallfonds für Katastrophen freigegeben, um den Ausbruch einzudämmen. Die Zahl der Infizierten und Toten, sie könnte noch steigen. Im Nachbarland Uganda gibt es einen ersten Fall. Durch den lebhaften Grenzverkehr könnte sich Ebola auch dort weiter verbreiten.
1: Bericht von Karin Bentsch. Die Folgen des Irankriegs und der Krise im Nahen Osten sind auch tausende Kilometer entfernt an den Küsten Afrikas zu spüren. Weil viele Reedereien die Route durch das Rote Meer jetzt meiden, fahren deutlich mehr Frachter und Tanker um das Kap der Guten Hoffnung, also um Südafrika. Für die Wale in diesen Gewässern bedeutet das ein enormes Risiko. Meeresforscher warnen vor Kollisionen und wachsendem Unterwasserlärm. Stefan Überbach berichtet.
2: Die ersten Buckelwale sind schon unterwegs. Vor der südafrikanischen Westküste, etwa bei Hermanus oder Kapstadt, aber auch in der Region um die Hafenstadt Durban im Osten des Landes. In den nächsten Wochen werden die Sichtungen deutlich zunehmen, denn dann erreicht die jährliche Wanderung der Tiere ihren Höhepunkt. Weiter draußen im offenen Meer leben Blau-, Finn- und Pottwale. Der wegen der Spannungen im Nahen Osten massiv gestiegene Schiffsverkehr rund um das Kap der Guten Hoffnung wird für all diese Tiere zunehmend gefährlich. Els Vermeulen leitet die Walforschungsabteilung an der Universität Pretoria.
3: Das Risiko ist zweifach. Zum einen nimmt der Schiffsverkehrslärm zu. Dadurch entsteht mehr Lärmverschmutzung, die Kommunikation der Wale stört, weil ihre Rufe überdeckt werden. Die unmittelbarere Gefahr ist jedoch, dass das erhöhte Risiko von tödlichen Kollisionen mit Schiffen.
2: Zwar überschneiden sich die Wanderwege der Wale und die Schifffahrtsrouten in der Region schon seit langem. Das heißt, für die Tiere sind Begegnungen mit Frachtern und Tankern eigentlich nichts Neues. Allerdings hat sich laut dem Beobachtungsdienst Portwatch die Zahl der Schiffe im Vergleich zum Vorjahr von 44 auf 89 pro Tag verdoppelt. Für Wale, die gerade mit der Nahrungssuche beschäftigt sind, bleibt oft kaum noch Zeit zu reagieren.
3: Wenn sich Wale an den Verkehr gewöhnen, ist das zwiespältig. Viele Wale halten sich im Sommer vor allem an der Westküste auf, weil sie den nährstoffreichen Benguela-Strom nutzen, um zu fressen. Dann richtet sich ihre Aufmerksamkeit weniger darauf, Schiffe zu meiden. Gleichzeitig erschwert die Größe der Schiffe die Orientierung. Der Rumpf kann den Lärm abschirmen, sodass Wale zwar Geräusche hören, aber nicht genau wissen, wo sich das Schiff befindet. Deshalb ist das Ausweichen für Wale oft schwieriger, als man denkt.
2: Wie viele Tiere bereits getötet oder verletzt worden sind, lässt sich nicht mit Bestimmtheit sagen. Zusammenstöße weit von den Küsten entfernt werden nämlich oft gar nicht bemerkt, vor allem dann, wenn große Schiffe daran beteiligt sind. Für die Forschung steht fest, um die Wale zu schützen, muss schnell etwas passieren.
3: Typische Maßnahmen sind Geschwindigkeitsreduktionen oder alternative Strecken. Dafür braucht es allerdings wissenschaftliche Daten. Wenn wir Routen ändern wollen, müssen wir wissen, wo die Wale sind. In Hafenbereichen wird man vermutlich eher die Geschwindigkeit reduzieren. Mir ist wichtig zu betonen, wir zeigen nicht mit dem Finger auf die Schifffahrtsunternehmen. Niemand trägt hier allein die Schuld. Es handelt sich um eine globale Situation, die ein Problem entstehen lässt, das gelöst werden muss.
2: Noch laufen die Gespräche zwischen Wissenschaft, Behörden und der Schifffahrtsindustrie. Auch technische Lösungen wie Warnsysteme oder bessere Ortungsdaten für Wahlgruppen werden dabei diskutiert. Das südafrikanische Umweltministerium sagte der Nachrichtenagentur AFP, man werde alle verfügbaren Lösungen prüfen und den Schutz der Wale an vorderster Front voranbringen.
1: Stefan Überbach berichtete aus Südafrika. Zurück nach Mitteldeutschland und aufs Wetter geschaut mit Florian Rost. Florian, wie kalt wird diese Nacht?
4: Ja, die wird wieder ziemlich frisch. Die Temperaturen, die sinken auf Werte zwischen plus 5 und minus 1 Grad. Gerade in manchen Tal- und Hochtälern, da kann es örtlich für Frost reichen. Bodenfrost ist aber auch dort möglich, wo das Thermometer noch leichte Plusgrade anzeigt.
1: Das ist aber schon ziemlich kalt für Mitte Mai, oder?
4: Ja, die durchschnittlichen Tiefstemperaturen Mitte Mai liegen etwa bei 8 bis 9 Grad. Also das wird schon ein Stückchen drunter. Auch die Tageshöchsttemperaturen, die wir heute erlebt haben, lagen unter denen des langjährigen Mittels von etwa 19 Grad. Morgen allerdings könnten wir das schaffen. Da steigen die Temperaturen wieder auf Werte zwischen 15 und 20 Grad. Dazu starten wir zwar aus dieser kalten Nacht heraus, aber eben auch mit recht viel Sonne in den Tag. Je höher die Sonne am Himmel steht, desto mehr Quellwolken entstehen dann auch. Und vor allem in der zweiten Tageshälfte sind dann einzelne, möglicherweise auch mal kurz gewittrige Schauer möglich. Die werden allerdings nur die wenigsten von uns treffen. Am größten ist die Schauerneigung in Sachsen-Anhalt sowie zwischen Saale und Elbe.
1: Und wie geht die neue Woche dann los? Auch mit Schauern oder mehr Sonne?
4: Ja, zu Beginn der neuen Woche erstmal mit recht viel Sonne. Das heißt, der Montag bringt über weite Strecken sonnenscheinreiches Wetter. Erst zum späten Nachmittag, zum Abend hin, kommen dann vor allem in den westlichen Landesteilen Sachsen-Anhalts und Thüringens neue Schauer und Gewitter auf uns zu. Zuvor allerdings gibt es nochmal ein bisschen mehr in Sachen Temperatur. 16 bis 22 Grad die Höchsttemperaturen. Und das ist dann auch die Spanne, die uns durch den Rest der Woche begleiten wird. Dann allerdings wieder mit unbeständigerem Wetter. Das heißt mal Sonne, mal dichtere Wolken und gebietsweise fallen Schauer.
1: Danke, Florian. Vor einer dänischen Insel ist ja ein toter Wal gestrandet. Es handelt sich um Timmy, so viel ist jetzt klar. Das hat die dänische Naturschutzbehörde bestätigt. Das ist ein Thema in der kommenden halben Stunde. Außerdem ganz viel Sport. Energie Cottbus steigt auf in die zweite Fußball-Bundesliga. Lok Leipzig erreicht die Aufstiegsspiele zur dritten Liga. Wir fassen den letzten Spieltag in der ersten, dritten und der Regionalliga für Sie zusammen.
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6: Um 19 Uhr mit Sophia Spyropoulos. Bei dem toten Buckelwal vor der dänischen Ostseeinsel Anholt handelt es sich um das Tier, das wochenlang in der deutschen Wismarbucht herumgeirrt war. Das teilte die dänische Umweltbehörde mit. Letzte Sicherheit habe der Fund eines Peilsenders an der Rückenflosse gebracht. Die private Walrettungsinitiative bestätigte anhand der Seriennummer, dass es sich um ihren Tracker handelt. Der zurückgetretene britische Gesundheitsminister Wes Treating bewirbt sich um die Nachfolge des angeschlagenen Premierministers Keir Starmer. Der 43-Jährige gab seine Kandidatur am Nachmittag in London bekannt. Die Labour-Partei brauche einen echten Wettkampf mit den besten Kandidaten. Er werde antreten. Streeting ist allerdings wegen enger Beziehungen zum Epstein-Intimus Peter Mandelson parteiintern umstritten. Mehrere Länderinnenminister fordern Vorkehrungen für den Fall einer AfD-Regierungsübernahme in Sachsen-Anhalt. Thüringens Ressortchef Georg Mayer sagte dem Handelsblatt, darüber müsse bei der Innenministerkonferenz im Juni dringend beraten werden. Es sei zu klären, welche Risiken eine mögliche AfD-Regierung für die Sicherheitsarchitektur in Deutschland hätte. Unterstützung erhielt Mayer von seinen Amtskollegen aus Brandenburg und Hessen. Vor dem Finale des Eurovision Song Contest haben in Wien mehrere tausend Menschen gegen die Teilnahme Israels protestiert. Die Demonstranten warfen den ESC-Veranstaltern Heuchelei vor, weil Israel im Gegensatz zu Russland dabei sein darf. Die österreichische Polizei meldete zunächst keine Zwischenfälle. In der Fußball-Bundesliga hat Stuttgart den letzten Champions-League-Startplatz erobert. Der VfB erkämpfte zum Saisonabschluss in Frankfurt ein 2:2. Für den Conference-League-Platz qualifizierte sich Freiburg durch ein 4:1 gegen RB Leipzig. Im Abstiegskampf schob sich Wolfsburg durch ein 3:1 bei St. Pauli noch auf den Relegationsplatz. Die Hamburger müssen dagegen zusammen mit Heidenheim den Gang in die zweite Bundesliga antreten. Meister Bayern München beendete die Saison mit einem 5:1 Erfolg gegen Köln. Drittligist Cottbus feiert nach 12 Jahren die Rückkehr in die zweite Liga. Die Lausitzer besiegelten den Aufstieg durch ein 1:0 in Regensburg. In der Regionalliga Nordost sicherte sich Lok Leipzig durch ein 5:2 gegen Magdeburgs zweite Mannschaft die Meisterschaft. Der einstige Europacup-Finalist spielt nun gegen Würzburg um den Aufstieg in die dritte Liga. Das waren die Nachrichten. Das Wetter in der Nacht locker bewölkt bis klar, meist trocken, +5 bis -1 Grad. Morgen erst heiter, nachmittags bei wechselnder Bewölkung einzelne Schauer, 15 bis 20 Grad. Damit ist es 19.03 Uhr. Der MDR-Verkehrsdienst A72 Richtung Leipzig. Zwischen Zwickau-West und Zwickau-Ost ist die rechte Spur wegen eines defekten Fahrzeugs gesperrt. Im Salzlandkreis ist die Straße zwischen Stassfurt und Hecklingen nach einem Unfall gesperrt. Soweit der MDR-Verkehrsdienst.
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1: Mit Romy Arndt am Mikrofon. Schönen guten Abend. Der Wal, der wochenlang vor der deutschen Küste festsaß, ist tot. Die Behörden in Dänemark haben bestätigt, dass es dasselbe Tier ist, was am Donnerstag tot vor der Insel Anholt angespült wurde. Arne Bartram berichtet.
7: Mitarbeiter der dänischen Naturschutzbehörde haben sich den Walkadaver heute noch mal genauer angeschaut. Dabei haben sie einen Sender am Rücken des toten Tiers entdeckt. Position und Aussehen des Senders bestätigen laut der Behörde eindeutig, dass es derselbe Wal ist, der bereits im März an der deutschen Küste mehrfach gestrandet war. Eine private Initiative hatte den Wal nach mehreren Wochen mit Hilfe eines Spezialschiffs weiter raus in die Nordsee nach Dänemark transportiert und dort nach eigenen Angaben freigelassen. Danach hat sich die Spur verloren. Meeresbiologen hatten damals bereits gesagt, dass der geschwächte Wal kaum Überlebenschancen habe. Der Kadaver des Wals war am Donnerstag vor der Insel Anholt zwischen Dänemark und Schweden am Strand aufgetaucht.
1: Wenn in Brüssel über EU-Fördermittel diskutiert wird, klingt das erstmal weit weg. Aber dieses Geld aus Europa, das landet auch direkt in ostdeutschen Laboren, Betrieben oder Regionen. Und zwar deutlich mehr als anderswo in Deutschland. Zum Beispiel in Sachsen. In Freiberg forscht eine Wissenschaftlerin daran, wie seltene Metalle sauberer aus dem Boden geholt werden können. Gefördert mit Geld aus verschiedenen EU-Töpfen. Christian Erl und Anna Wohlfahrt berichten.
8: Sabrina Hedrich forscht in Freiberg am Bergbau der Zukunft. Noch findet der im Labor in der TU Freiberg statt. Genauer, in einem hüfthohen blauen Fass aus Kunststoff, das vor ihr steht. Durch den Deckel des Fasses führen mehrere Schläuche und Sensoren ins Innere.
9: Jetzt ist die Pumpe gerade angegangen, die jetzt die Belüftung des Reaktors sicherstellt. Also wir führen jetzt kontinuierlich Sauerstoff und CO2 zu. Das ist ganz wichtig für die Aktivität der Mikroorganismen.
8: Denn diese Bakterien sollen auf Gesteinsbrocken losgelassen werden, die neben dem blauen Fass in einer Art gläsernem Minisilo lagern.
9: Wir nutzen die Mikroorganismen als kleine Bergleute, die aus dem Erz selektiv Metall herauslösen, was wir dann später zurückgewinnen können und in industriellen Prozessen einsetzen können.
8: Künftig soll so Bergbau möglich werden, ohne dafür das Gestein überhaupt aus der Erde holen zu müssen. Finanziert wird die Arbeit an diesen umweltfreundlichen Mini-Bergarbeitern aus EU-Mitteln. 800.000 Euro kommen aus dem Forschungsförderungstopf namens Horizont Europa. Auch die Labore, in denen Hedrich ihre Bergbaubakterien hält, gäbe es ohne EU-Gelder wohl nicht. 55 Millionen Euro hat der Europäische Fonds für regionale Entwicklung, kurz EFRE, für 3 neue Laborgebäude am Clemens-Winkler-Bau gegeben. Mit weiteren Mitteln soll auch der historische Teil des Gebäudes bald saniert werden. Davon profitieren nicht nur Forscherinnen wie Hedrich, sondern alle Freiberger, sagt der Bürgermeister für Stadtentwicklung Martin Seltmann.
10: Als ersten Punkt sind es natürlich die Mitarbeiter der Universität, die ihre Forschung ausbauen können und in brandneuen Laboren forschen und arbeiten können. Die Studenten, weil die Lehre sich natürlich am aktuellen Zahn der Zeit orientieren kann. Und natürlich die Auszugründenden, weil sie perfekte Bedingungen in der Abstimmung mit der Wirtschaft und dann eben auch der Universität haben. Und wir als Stadt und jeder Bürger bei uns von den Unternehmen, die sich ansiedeln.
8: Zudem hat Freiberg selbst ebenfalls in den vergangenen Jahren EU-Millionen erhalten, beispielsweise um die Industriebrache des ehemaligen Porzellanwerkes wiederzubeleben. Auch Wirtschaftsunternehmen und Schulen haben kleinere Beträge aus EFRE-Mitteln bekommen. Insgesamt fließt der überwiegende Teil der für Deutschland bestimmten EU-Fördermittel in den Osten der Republik, sagt Wirtschaftsforscher Joachim Ragnitz vom IFO-Institut Dresden. 2/3 landeten nach seinen Forschungen dort, aus gutem Grund.
11: Die ostdeutschen Länder sind auch 35 Jahre nach der Vereinigung immer noch strukturschwach, weil das Bruttoinlandsprodukt der Einwohner liegt hier so ungefähr bei 75% des Westniveaus. Und so gesehen ist es schon richtig so, dass man halt vor allem die ostdeutschen Regionen weiterhin unterstützt.
8: Die Frage ist allerdings, wie lange geht diese Unterstützung noch? Denn aktuell diskutieren die EU-Politiker in Brüssel, wie die Förderung ab 2028 weitergehen soll. Und im EU-weiten Vergleich gilt Ostdeutschland schon lange nicht mehr als strukturschwach, sondern als sogenannte Übergangsregion. Gut angelegt sei das Geld hier trotzdem, sagt Ragnitz. Denn bisher erhöhte jeder investierte EU-Euro im Osten das Bruttoinlandsprodukt hier um 2 Euro.
1: Es war eine harte Woche für den britischen Premierminister Keir Starmer. Nach massiven Verlusten bei den Regional- und Kommunalwahlen wurden die Rücktrittsforderungen aus den eigenen Reihen immer lauter. Heute haben in London 2 große Proteste stattgefunden. Eine pro-palästinensische Kundgebung anlässlich des Nakba-Gedenktags, der jedes Jahr stattfindet, und eine Großdemonstration der rechten Szene unter dem Motto Unite the Kingdom, also vereint das Königreich. Auf letzterem Protest war unsere Korrespondentin Franziska Hoppen unterwegs und auch dort hat Premierminister Starmer eine Rolle gespielt.
12: Keir Starmer ist ein Idiot, lautet die noch höfliche Übersetzung. Immer wieder fallen Demonstranten in diesen Sprechchor ein. Zwischen tausenden England-Flaggen und dem Union Jack ist oft auch das Gesicht des Premiers auf Plakaten zu sehen, mit Sätzen wie "Sperrt ihn weg". Demonstrant Kevin Wilding etwa sagt, es sei Zeit für die gesamte Labour-Regierung zurückzutreten. Labour habe nicht genug gegen Migration getan, das ist immer wieder von den Teilnehmern zu hören, auch von Mark Cook. Er sagt, er habe das Vertrauen in die Politik verloren, traue dem Premier nichts mehr zu. Die Regierung wird vom Volk eingesetzt, um eine Aufgabe zu erfüllen. Offensichtlich ist Starmer dazu nicht in der Lage und die Konservativen sind es auch nicht. Es ist also an der Zeit, ob es den Leuten gefällt oder nicht, dass sich etwas ändert. Lasst Reform an die Macht kommen, gebt ihnen eine Chance.
13: Let reform come in, give them a chance.
12: Fast alle unterstützen im Gespräch die Rechtspopulisten von Reform UK, die bei den Regional- und Kommunalwahlen vergangene Woche massive Zugewinne erzielt haben. Auch Demonstrantin Lawrence Watson. Nigel Farage wird unser nächster Premier. Ich hoffe, er hält, was er verspricht. Wen nicht, wem sollen wir dann noch vertrauen? Ein Wunderpunkt für viele? Asylsuchende würden angeblich mehr Geld von der Regierung bekommen als bedürftige Briten. Dabei erhalten sie weniger Geld vom Staat als Arbeitslose. In dem Zusammenhang kommt die Sprache auch auf Labours unbeliebte Kürzung des Heizkostenzuschusses für Rentner. Noch einmal Mark Cook. Wir haben unser ganzes Leben für alles, was wir haben, gearbeitet. Das ist nicht viel und vielen anderen geht es genauso. Wir sind Rentner, aber sie haben uns das Geld für die Heizung abgezogen. Deshalb müssen wir manchmal ohne Heizung auskommen. Justizminister David Lammy hatte im Vorfeld der Großdemonstration getwittert, dass die Organisatoren des Protests zu Hass und Spaltung aufrufen und Großbritannien nicht widerspiegeln würden. Organisiert hat den Protest der vorbestrafte Rechtsextreme Stephen Yaxley Lennon, besser bekannt als Tommy Robinson, der auch von der Bühne zu den Demonstranten sprach. Zudem untersagte die Regierung im Vorfeld 11 rechtsextremen Agitatoren die Einreise. Und die Polizei ist mit einem Großaufgebot vor Ort. Doch aus Sicht von Demonstrant Kevin Wilding seien hier nur gewöhnliche Briten unterwegs. Das sind normale Leute mit Kindern, Hunden, Familie, Großeltern. Das sind keine rechtsextremen Anarchisten, sondern normale arbeitende Leute. Eine erste Auflage des Unite the Kingdom-Protests im vergangenen September hatten mehr als 100.000 Menschen besucht. Dabei wurden gut 2 Dutzend Polizisten verletzt. Stellenweise kam es zu Ausschreitungen. Diesmal hatte die Polizei im Vorfeld mit bis zu 50.000 Teilnehmern gerechnet. Der Protest verlief bis zum Nachmittag friedlich. Die Wut auf Starmer jedoch war deutlich zu spüren.
1: Und der erst jüngst aus Protest zurückgetretene Gesundheitsminister Streeting hat heute angekündigt, den britischen Premier Starmer ablösen zu wollen. Aus London berichtete Franziska Hoppen. Ende Juni endet der Tankrabatt in Deutschland. SPD-Fraktionschef Matthias Mirsch sieht keine längerfristige Fortsetzung dieses Rabatts. In der Vergangenheit hatten sich schon mehrere Mitglieder der Regierungskoalition gegen eine Verlängerung ausgesprochen. Aus Berlin Maximilian Ulrich.
14: Die Gießkanne ist für SPD-Bundestagsfraktionschef Matthias Mirsch keine Dauerlösung, wenn es um Entlastungen geht. Die Bundesregierung müsse sich laut Mirsch zwar auf alle Eventualitäten vorbereiten, weil man nicht wisse, was Trump und Netanyahu im Nahen Osten anrichten. Für Mirsch stehen jetzt aber strukturelle Entlastungen durch eine Einkommenssteuerreform im Fokus. Er verweist außerdem auf die E-Auto-Förderung, die man ab Dienstag beantragen kann. Auch der Chef der Spritpreis-Taskforce der Bundesregierung, der CDU-Abgeordnete Sepp Müller, hatte sich in der Vergangenheit deutlich gegen eine Verlängerung des Tankrabatts ausgesprochen. Der Tankrabatt gilt seit dem 1. Mai und ist auf 2 Monate begrenzt. Durch die Senkung der Energiesteuer sollen der Liter Benzin oder Diesel knapp 17 Cent weniger kosten. Der Staat verliert dadurch schätzungsweise 1,6 Milliarden Euro an Steuereinnahmen. Aktuelle Untersuchungen des ADAC und der Monopolkommission ergeben, dass der Tankrabatt größtenteils weitergegeben wird. Auch die Monopolkommission sprach sich am Dienstag klar gegen eine Verlängerung des Tankrabatts aus.
1: Die angekündigte Pflegereform könnte sich verzögern. Wie mehrere Medien berichten, wird der Entwurf dem Kabinett etwas später vorgelegt als erwartet. Trotzdem steht die Reform schon jetzt in der Kritik. Tim Aßmann informiert.
15: Stockt die Pflegereform von Bundesgesundheitsministerin Nina Wagen? Das Ministerium der CDU-Politikerin tritt diesem Eindruck entgegen. Es bleibe dabei, dass die Ministerin wie angekündigt bis Mitte des Monats konkrete Pläne vorlegen werde, betonte eine Sprecherin des Bundesgesundheitsministeriums auf Nachfrage. Dazu, wann der Reformentwurf dem Bundeskabinett vorgelegt wird, äußerte sich die Sprecherin nicht. Verschiedene Medien hatten berichtet, dies werde erst Ende des Monats der Fall sein. Erklärtes Ziel der Bundesregierung ist, die Reform noch vor der Sommerpause durch den Bundestag zu bringen. Fachverbände kritisieren die Pläne bereits. Befürchtet werden Kostensteigerungen für Pflegebedürftige und deren Angehörige. Im Raum stehen unter anderem Änderungen bei der Einstufung der sogenannten Pflegegrade und bei der Beteiligung der Pflegeversicherung an den Unterbringungskosten in Pflegeheimen. Ziel der Reform ist eine Entlastung der Pflegeversicherung. Gesundheitsministerin Wagen hatte vor kurzem erklärt, das Defizit der Versicherung werde in den nächsten 2 Jahren insgesamt bei rund 22,5 Milliarden Euro liegen.
1: In Italien hat es ein Blutbad auf offener Straße gegeben. Aus welchem Motiv, das ist noch unklar, aber lokalen Medien zufolge gibt es Schwerstverletzte. Bettina Weitz über das, was bislang bekannt ist.
16: Am Nachmittag hat ein Mann in der belebten Innenstadt von Modena mindestens 8 Menschen verletzt, einige davon schwer. Medienberichten zufolge steuerte er zunächst sein Auto in eine Menschenmenge auf dem Gehsteig, bis seine Fahrt im Schaufenster eines Geschäftes endete. Anschließend stieg er aus und versuchte zu fliehen. Dabei zog er ein Messer und bedrohte einen Passanten, der versuchte, ihn aufzuhalten. Einer der Verletzten müssen den Angaben zufolge möglicherweise die Beine amputiert werden. Die Polizei fasste den mutmaßlichen Täter und verhört ihn. Es soll sich um einen etwa 30-Jährigen handeln, der in Bergamo geboren wurde.
1: 19.15 Uhr ist es, hören MDR aktuell mit diesem Top-Thema in den Nachrichten. Der tote Buckelwal, der vor der dänischen Insel Anholt gefunden wurde, ist Wal Timi, der zuvor in der Wismar-Bucht gestrandet war. Die private Rettungsinitiative bestätigte, dass die Seriennummer des GPS-Senders an dem Kadaver übereinstimmt. Weitere Meldungen hat Sophia Spiropoulos für Sie.
17: US-Präsident Donald Trump hat die Tötung des stellvertretenden IS-Chefs Abu Bilal al-Minuki verkündet. Auf Truth Social schrieb Trump, der Terrorist sei bei einem gemeinsamen Einsatz amerikanischer und nigerianischer Truppen eliminiert worden. Laut dem US-Afrika-Kommando erfolgte der Einsatz im Nordosten Nigerias. Bei der Suche nach ertrunkenen Italienern ist auf den Malediven ein Rettungstaucher der Armee ums Leben gekommen. Laut Medienberichten starb der Mann, als er die Leichen in einer tiefen Unterwasserhöhle aufspüren wollte. Dort waren vorgestern 5 italienische Taucher tödlich verunglückt. Bislang konnte nur einer von ihnen tot geborgen werden. In einer Straße in Sömmerda hat ein Unbekannter 4 Kanaldeckel entfernt und mitten auf die Fahrbahn gelegt. Laut Polizei kam durch die Hindernisse kein Verkehrsteilnehmer zu Schaden. Die Beamten nahmen die Ermittlungen auf und suchen Zeugen der Tat. Das Wetter? In der Nacht locker bewölkt bis klar, meist trocken, plus 5 bis minus 1 Grad. Morgen erst heiter, nachmittags bei wechselnder Bewölkung einzelne Schauer, 15 bis 20 Grad. Der MDR-Verkehrsdienst A72 Richtung Leipzig. Zwischen Zwickau West und Zwickau Ost ist die rechte Spur wegen eines defekten Fahrzeugs gesperrt. Und im Salzlandkreis ist die Straße zwischen Stassfurt und Hecklingen nach einem Unfall gesperrt. Soweit der MDR-Verkehrsdienst. 19.17 Uhr.
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18: Im Studio Raimo Hinsdorf einen schönen guten Abend. Der Fußballsamstag in der Bundesliga mit den Endspielen um europäische Startplätze und gegen den Abstieg. Mit Lausitzer Aufstiegsjubel in der dritten Liga und mit der Vorfreude auf Aufstiegsspiele beim alten und neuen Regionalligameister in Leipzig-Probstheider. Der erste FC Lok hat heute mit einem klaren Sieg gegen die FCM-Reserve den ersten Platz doch ins Ziel gebracht, nachdem es zwischenzeitlich im Fernduell gegen Carl Zeiss Jena richtig spannend war. Wir nehmen kurz schon mal die Emotionen von Loks Farid Abderrahmane auf.
19: Viele Tränen, ja, kommen bestimmt noch ein paar. So eine Erleichterung beim 4-2 schon, wo man dann gedacht hat, ja, das könnte es so gewesen sein. Unfassbar, es hat so an die Nerven gezerrt, du machst den Ausgleich, kriegst 2 Minuten später wieder einen Rückstand, dann denkst du dir, schon wieder, rennen eigentlich die letzten Spiele gefühlt nur hinterher, aber was wir heute gemacht haben, war eines Meisters sowas von würdig.
18: Zur Regionalliga gleich mehr, ebenso zur Rückkehr von Energie Cottbus in die zweite Liga und zum europäischen Finaleinzug der Handballfrauen des Thüringer HC. Und jetzt der Reihe nach. Der Bundesliga-Endspurt des 1. FC Heidenheim in den letzten Wochen hatte viel Hoffnung geweckt an der Brenz. Nun steigt der sympathische Provinzclub über Wochen abgeschlagenes Ligaschlusslicht doch ab nach einem 0-2 heute gegen Mainz 05. Abschied aus der ersten Liga nach 3 Jahren für Trainer Frank Schmidt.
20: Ich bin ein Mensch, der sich nicht lange aufhält, auch mit den Situationen, die man nicht mehr ändern kann, sondern versucht dann auch schnell wieder das Positive zu sehen und nach vorne zu blicken. Und das haben wir heute im Stadion gesehen. Unglaublich. Riesenkompliment an unsere Fans, an den ganzen Verein, hier abzusteigen. Und man läuft dann zu den Fans und da werden Fahnen geschwenkt. Wo gibt's denn sowas?
18: Auch der FC St. Pauli muss den Gang in die zweite Liga antreten, denn der Kiez-Club hat das Abstiegsendspiel gegen den VfL Wolfsburg verloren. Henrik Lückhoff.
21: Tränen und große Trauer im Millerntor-Stadion nach Schlusspfiff. Nur die rund 3000 Wolfsburger Fans freuten sich über die Relegation. Aber trotz des Abstiegs des FC St. Pauli holte sich die Mannschaft nach Schlusspfiff viel Applaus ab. Sie hatte alles gegeben und bis zum Schluss gekämpft, war spielerisch und vor allem offensiv aber zu limitiert. Tragischer Held dieses Spiels war St. Paulis Torwart Nikola Vasil, der etliche starke Paraden zeigte, aber bei 2 Toren nicht gut aussah. Einmal boxte er sich den Ball selbst rein. Außerdem trafen Kulirakis und Pečinović für Wolfsburg. Eriksen verschoss noch einen Handelfmeter. Für den zwischenzeitlichen St. Pauli-Ausgleich sorgte der eingewechselte Cisse. Der 3-1-Sieg der Wolfsburger war verdient. Für sie geht's zum 3. Mal in die Relegation. St. Pauli muss nach 2 Jahren wieder in die zweite Liga.
18: Der VfB Stuttgart hat sich als 4. Team für die Champions League qualifiziert. Den Schwaben reichte am letzten Spieltag ein 2-2 bei der Frankfurter Eintracht, um sich diesen Tabellenplatz zu sichern vor der TSG Hoffenheim und Bayer Leverkusen, die beide Europa League spielen dürfen. Hoffenheim verlor in Mönchengladbach mit 0-4. Leverkusen trennte sich 1-1 vom Hamburger SV. Für die Champions League hatten sich ja Meister Bayern München, Borussia Dortmund und RB Leipzig qualifiziert. Der SC Freiburg verteidigte heute mit einem 4-1 gegen RB Leipzig erfolgreich den 7. Rang. Die Breisgauer haben damit mindestens den Platz in den Playoffs der drittklassigen Conference League sicher. Jens Ökrig.
22: Was für eine Generalprobe. 4 Tage vor dem Europa League Finale in Istanbul schlägt Freiburg den Tabellendritten aus Leipzig mit 4-1 und sichert sich mit Platz 7 definitiv die Teilnahme an der Conference League. Die Breisgauer sind damit zum 4. Mal innerhalb der letzten 5 Saisons international unterwegs und können, einen Sieg am kommenden Mittwoch vorausgesetzt, sogar noch die Champions League erreichen. Nach Toren von Beste, Matanovic, Schahand und dem wieder überragenden Ginter feiern sie in Freiburg ein starkes Saisonfinale und können in der Form jetzt vom ersten großen Pokal der Vereinsgeschichte träumen.
18: Wie blickt man in Leipzig auf das Spiel heute und auf die Saison? Anna Klär hat nachgefragt bei RB-Spieler Christoph Baumgartner.
23: Ja, Christoph Baumgartner, es ging jetzt heute nicht mehr um viel für Sie mit Leipzig, um 3 Punkte natürlich, aber mit einem 1-4 wollten Sie sich wahrscheinlich auch nicht verabschieden, oder? Wie fällt Ihr Fazit aus?
24: Ja, sind natürlich nicht zufrieden. Wir haben uns schon vorgenommen, hier das Spiel zu gewinnen, einen Punkterekord zu holen für unseren Verein. Ist uns leider nicht gelungen, wenn wir ja zu nachlässig waren gegen 3 Standardtore. Da waren wir das ganze Jahr über richtig gut, haben das immer ganz gut verteidigt und ja, heute kriegen wir da 3 Stück und das tut schon weh, weil du ja in Freiburg einfach nicht so viele Chancen kriegst. Ja, über weite Phasen haben wir es dann gar nicht so schlecht gemacht, aber wie gesagt, mit 3 Standardtoren ist es natürlich schwierig.
23: Der Punktrekord, Sie haben es angesprochen, ist es nicht geworden. Trotzdem, die Champions League haben Sie erreicht. Ich glaube, seit dem 5. Spieltag nicht mehr aus den Top 6 rausgerutscht. Unfassbar stabil die Saison. Wie fällt denn das Fazit über die ganze Saison gesehen aus?
24: Ja, ich glaube, dass wir einen richtig guten Job gemacht haben, alle zusammen. Ich glaube, wenn man sieht, wo wir herkommen, wo wir letztes Jahr waren, im Sommer dann auch sehr, sehr viel passiert. Ich glaube, können wir schon zufrieden sein. Wir haben richtig gute Arbeit geleistet, alle, ganze Verein, Staff, Trainerteam, Spieler, da können wir echt zufrieden sein. Weil du wirst nicht umsonst Dritter in Deutschland. Und von dem her können wir da durchaus zufrieden sein.
23: Fällt Ihnen ein Saison-Highlight ein, wenn Sie gerade zurückschauen?
24: Ja, ich glaube, da waren schon ein paar dabei. Der Heimsieg Hoffenheim, Heimsieg Frankfurt, das waren auch so, ja, immer so Spiele, wo wir schon auch auf einem Weg waren oder wo man nicht wusste, in welche Richtung entwickelt sich das Ganze. Und in dem Moment haben wir immer extrem abgeliefert. Natürlich auch letzte Woche ganz schwieriges Spiel zu Hause, das du erstmal gewinnen musst. Und da haben wir schon wichtige Dinge, die sich einfach auf unsere Seite zogen.
18: Und nun freut sich Christoph Baumgartner auf die WM mit seinen Österreichern. Eintracht Frankfurt nach dem Remis gegen Stuttgart und der FC Augsburg durch ein 0:4 heute bei Union Berlin spielen in der kommenden Saison nicht international. Und der Meister Bayern München hat mit dem 5:1 gegen den ersten FC Köln die Titelfeierlichkeiten eingeleitet. Vizemeister Dortmund siegte heute mit 2:0 bei Werder Bremen. Der FC Energie Cottbus kehrt nach 12 Jahren in die zweite Liga zurück. Am letzten Spieltag heute in Liga 3 sicherten sich die Lausitzer Platz 2 dank ihres 1:0-Sieges Bayern Regensburg. Andreas Friebel.
0: Der Traum ist wahr geworden. Cottbus kehrt in die zweite Bundesliga zurück. Nach dem Auswärtssieg in Regensburg kannte der Jubel keine Grenzen mehr. Obwohl verboten, stürmten die Mitgereisten etwa 7000 Energiefans den Rasen und feierten ihre Aufstiegshelden. Mittendrin Torwart Marius Funk, der in den Schlusssekunden noch einen Regensburger Elfmeter hielt.
2: Ich bin unfassbar glücklich, dass wir das letzte Spiel 1:0 gezogen haben. Und ja, ich weiß gar nicht, was ich sagen soll. Ich glaube, man realisiert das erstmal vielleicht nächste Woche. Ja, ist unglaublich.
0: Und auch Präsident Sebastian Lemke rang um Worte, kämpfte mit den Tränen und hielt aber schon eine Flasche Wein in der Hand, um in den Aufstiegsfeiermarathon zu starten.
3: Ich gehe davon aus, dass wir in Cottbus einen phänomenalen Empfang bekommen heute Abend. Mit Sicherheit werden wir durchfeiern, werden heute Nacht wenig schlafen, davon gehe ich stark aus. Und ich glaube, die Stadt ist vorbereitet für morgen Mittag auf den Stadthallenvorplatz. Und dann werden wir mit bestimmt mehreren tausend Menschen diesen einzigartigen Erfolg feiern.
0: Darauf freut sich auch Abwehrspieler Henry Rohrig, der vor 2 Jahren aus der zweiten Liga nach Cottbus wechselte und nun dorthin zurückkehrt. 12 Jahre nach dem Abstieg ist die Lausitz mit dem FC Energie wieder zweitklassig.
4: Ich glaube, Cottbus wird brennen die nächsten Tage, wenn wir später zu Hause ankommen. Ich glaube, da wartet eine riesen Party-Oase auf uns.
0: Und während Henry Rohrig mit seinen Teamkollegen das erste Bier genoss, bedankte sich Präsident Sebastian Lemke bei Trainer Klaus-Dieter Wollitz. Als der 2021 zur Energie zurückkehrte, stand der Club sportlich wie wirtschaftlich vor einem Scherbenhaufen. 5 Jahre später scheint das wie ein ferner Fiebertraum.
3: Ich freue mich für die Menschen, ich freue mich für alle unsere Fans, für die Mitglieder, für die Sponsoren. Ich freue mich auch unfassbar für unseren Trainer Peter Wollitz, der 24-7 Fußball liebt, der 24-7 diesen Verein liebt, der 24-7 diese ganze Region liebt. Er gibt alles für diesen Verein, für seine Jungs, für uns.
0: Und alles wird Klaus-Dieter Wollitz auch in den nächsten Tagen geben müssen. Gegen Mitternacht wird das Team zurück in Cottbus erwartet. Dann geht es durch die Kneipen der Innenstadt. Am Sonntag um 14 Uhr ist vor der Stadthalle ein großer Empfang geplant. Und am Montag geht es in den Flieger, wahrscheinlich Richtung Mittelmeer.
6: Wenn wir aussteigen, habe ich gesagt, können die am Montag hauen die weg. Die kommen Mittwoch zurück. Zumindest habe ich das den Jungs versprochen. Ich finde, das haben sie sich mehr als verdient. Und ich bin mir sicher, dass wir eine freudige Truppe nächsten Samstag auf den Platz kriegen.
0: Da steht das Brandenburger Landespokalfinale gegen Krieschow an. Dieses Endspiel soll auch noch gewonnen werden. Als Krönung einer überragenden Saison.
18: Die Relegation gegen den 16. der zweiten Liga bestreitet Rot-Weiß Essen. Die Mannschaft von Trainer Uwe Koschinat kam heute zu einem späten 3:2-Erfolg in Ulm und verdrängte den MSV Duisburg vom Relegationsplatz. Duisburg kam über ein 1:1 gegen Viktoria Köln nicht hinaus. Der FC Erzgebirge Aue hat sich mit einem Erfolgserlebnis als Absteiger in die Regionalliga verabschiedet. Die Aue am Ende 18. setzen sich mit 4:2 beim 1. FC Schweinfurt durch, der ebenfalls den Gang in die vierte Liga antreten muss. Lok Leipzig hat heute in der Regionalliga Nordost sein Meisterstück gemacht mit dem 5:2-Sieg gegen die Zweite des 1. FC Magdeburg und sich im Fernduell mit dem FC Carl Zeiss Jena durchgesetzt. Jan Günther.
25: Über längere Zeit an diesem Spieltag war Leipzig nur Tabellenzweiter. Die Meisterschaft futsch.
7: Gegen die zweite Mannschaft des 1. FC Magdeburg lag Lok zweimal hinten. Am Ende wurde es aber doch der deutliche Heimsieg.
8: Sie sich hätten, das ist die Chance für Lok, das ist das Tor! James macht den Deckel drauf, 5:2, was für ein...
7: Lok jubelt also zum zweiten Mal in Folge über die Meisterschaft in der Regionalliga Nordost. Trainer Jochen Seitz.
9: Und es war heute wieder, das letzte Spiel war so ein bisschen Spiegelbild von dem Ganzen, wie wir mit Rückschlägen umgehen und trotzdem bis zum Schluss immer dran glauben. Ja, geile Truppe, muss man sagen. Ich glaube auch schlussendlich verdient der Meister.
7: Carl Zeiss Jena spielte zu Hause gegen Rot-Weiß Erfurt eine starke erste Halbzeit, lag zwischendurch in der Tabelle auch vorne. Der 2:0 Erfolg reichte aber nicht. Jena verpasst Rang 1 aufgrund der um 5 Treffer schlechteren Tordifferenz. Jena-Coach Volkan Uluc.
10: Ja, wir wussten ja vorher, dass wir unsere Aufgabe erledigen müssen. Ich denke, das hat die Mannschaft gut gemacht, gerade in der ersten Halbzeit auch das Spiel unter Kontrolle gehabt, die Tore gemacht. Natürlich gibt es hier und da nochmal, wo wir gehofft haben, nachzulegen. Aber die Jungs haben 72 Punkte aus den letzten 9 Spielen, 8 gewonnen.
7: Lok Leipzig geht also erneut in die Aufstiegsspiele zur dritten Liga. Gegner sind die Würzburger Kickers. Das Hinspiel findet am 28. Mai in Leipzig, das Rückspiel am 1. Juni in Würzburg statt.
11: 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Die Handballerinnen des Thüringer HC sind nur noch einen Schritt von der historischen Titelverteidigung in der European League entfernt. Thorsten vom Wege berichtet vom Finalturnier im französischen Dijon.
25: Der Thüringer HC hat es tatsächlich geschafft und steht im Endspiel der Handball-Euroleague. Im französischen Dijon setzten sich die Schützlinge von Trainer Herbert Müller gegen Viborg HK aus Dänemark im Halbfinale des Final Four-Turniers mit 26:24 durch. Die Zuschauer in der nicht ausverkauften Halle sahen eine ausgeglichene Begegnung, die von beiden Abwehrreihen dominiert wurde. Insbesondere THC-Schlussfrau Laura Kuske überzeugte. In der Offensive ließen die Deutschen aber eben auch jede Menge Chancen liegen. Mit 11:10 für den THC wurden die Seiten gewechselt. Auch in Halbzeit 2 konnte sich keine Mannschaft entscheidend absetzen. Die Frauen aus Bad Langensalza überstanden Mitte der zweiten Hälfte eine kritische Phase, konnten da einen 2-Tore-Rückstand egalisieren und sich kurz vor Schluss entscheidend absetzen. So steht die Mannschaft im Endspiel und trifft dort auf den Sieger der zweiten Semifinalbegegnung zwischen Gastgeber Dijon und Esztergom aus Ungarn und kann am Sonntag das Kunststück fertigbringen, den Titel in der Euroleague zu verteidigen.
11: Und dieses zweite Halbfinale ist in der Schlussphase und es sieht so aus, als könnten sich die Französinnen durchsetzen. Die führen mit 31:30 gegen Esztergom aus Ungarn. Da sind noch 1,5 Minuten zu spielen.
26: So geht's weiter im Programm Weltpolitik im Schatten des großen Gipfels von Peking. Vertreter der BRICS-Staaten, also der stärksten Schwellenländer, haben sich derweil in Indien getroffen. Darüber berichten wir und wir schauen nach Cannes. Da gab es eine Premiere. Der Film Vaterland begeisterte die Fans auf den Filmfestspielen. Es geht um Thomas Mann im Nachkriegsdeutschland.
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27: Um 19.30 Uhr mit Sophia Spyropoulos. Bei dem toten Buckelwal vor der dänischen Insel Anholt handelt es sich um den zuvor in der Wismarbucht gestrandeten Wal. Das teilte das Umweltministerium in Mecklenburg-Vorpommern mit und berief sich auf die dänische Umweltschutzbehörde. Die private Rettungsinitiative bestätigte, die Seriennummer des GPS-Senders an dem Kadaver stimme überein. Der Wal war Anfang des Monats in die Nordsee gebracht worden. In Lettland soll der Oppositionsführer Andris Kulbergs eine neue Regierung bilden. Staatspräsident Edgars Rinkevič beauftragte den 46-Jährigen, eine möglichst breite Koalition zu formen. Kulbergs konservativ ausgerichtetes Bündnis verfügt nur über 13 der 100 Sitze im Parlament von Riga. Seinen Angaben zufolge sind aber 5 Parteien bereit, künftig zusammenzuarbeiten. Die bisherige Regierung von Ministerpräsidentin Evika Silinja war am Streit über ukrainische Drohnenabstürze an der Grenze zu Russland zerbrochen. In London sind zehntausende Menschen bei 2 verschiedenen Demonstrationen durch die Innenstadt gezogen. Ein Marsch richtete sich gegen Einwanderer, auf dem anderen wurden Palästinenser in ihrem Konflikt mit Israel unterstützt. Die Polizei bot insgesamt rund 4000 Beamte auf und sprach vom größten Einsatz seit Jahren, um die öffentliche Ordnung aufrecht zu erhalten. Den Behörden zufolge wurden insgesamt 11 Personen festgenommen. Die britische Regierung verurteilte beide Aufmärsche und sprach von Hass und Hetze gegen Einwanderer und Juden. Der deutsche NATO-General Kai Rohrschneider hat die Nutzung der Software Maven Smart des US-Herstellers Palantir verteidigt. Er sagte der Schwäbischen Zeitung, damit ließen sich Daten aus Drohnen, Satelliten und Sensoren analysieren und militärische Ziele besser erfassen. KI sei für die moderne Kriegsführung entscheidend. Der General verwies dabei auf die Erfahrungen der Ukraine im Abwehrkampf gegen Russland. Im Landkreis Mansfeld-Südharz haben Einsatzkräfte des Katastrophenschutzes den Ernstfall geübt. Wie das Landratsamt mitteilte, nahmen mehr als 330 Frauen und Männer an einer Großübung rund um Altstädt teil. Angenommen wurde die Lage nach einem Unwetter. In der Nähe eines Kinder- und Jugendheims in Sandersleben wurde mit Hilfe einer Drohne nach Personen gesucht. Im sächsischen Dippoldiswalde trainierten rund 250 Einsatzkräfte das Löschen eines Feuers auf einem munitionsbelasteten Gelände. Das waren die Nachrichten. Zum Wetter mit den aktuellen Temperaturen. In Atern derzeit keine Meldungen. Dresden wolkig bei 13 Grad, Eisenach stark bewölkt 11, Erfurt bedeckt 12, Gardelegen wolkig 13 Grad, Hoyerswerda stark bewölkt bei 15, Magdeburg wolkig 14, Neuhaus am Rennweg bedeckt 6 Grad, Oschatz wolkig 13, Plauen bedeckt 8 Grad, Wernigerode stark bewölkt bei 12, Lutherstadt-Wittenberg meldet 13 Grad. In der Nacht locker bewölkt bis klar, meist trocken, plus 5 bis minus 1 Grad. Morgen erst heiter, nachmittags bei wechselnder Bewölkung einzelne Schauer, 15 bis 20 Grad. Am Montag erst viel Sonne, ab dem späteren Nachmittag im Westen Sachsen-Anhalts und Thüringens dann Schauer und Gewitter, 16 bis 22 Grad. Der MDR-Verkehrsdienst, A4 Richtung Dresden zwischen Eisenach-West und Eisenach-Ost. Behinderungen durch einen brennenden PKW. Im Salzlandkreis ist die Straße zwischen Stassfurt und Hecklingen nach einem Unfall gesperrt. Soweit der MDR-Verkehrsdienst, 19.34 Uhr.
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1: Führende Ökonomen stellen die Reformbereitschaft der schwarz-roten Koalition in Berlin in Frage. DIW-Präsident Marcel Fratscher sagte der Welt am Sonntag, ihm fehle als Realist die Fantasie, dass die Koalition wichtige Reformen umsetze. Bundeskanzler Friedrich Merz traue er persönlich den großen Wurf bei Subventionen, Steuern und Rente zu. Allerdings sehe er nicht, dass die Parteien CDU, CSU und SPD das mittrügen. Thomas Bertsch informiert.
12: Sparpotenzial gäbe es etwa beim Dieselprivileg, beim Dienstwagenprivileg und bei der Pendlerpauschale, so Fratscher. Die Rente müsse reformiert und Vermögen stärker besteuert werden. Wichtig sei ein Reformgesamtpaket, bei dem jeder einen Beitrag leiste. Der Bund der Steuerzahler fordert ebenfalls, Subventionen und Steuervergünstigungen zu kürzen, und zwar um 10%. Vereinspräsident Holznagel sagte der Mediengruppe Bayern, die von Unionsfraktionschef Spahn vorgeschlagene Abschmelzung von 5% reiche nicht aus.
1: Die stärksten Schwellenländer, darunter Brasilien, China, Russland und Südafrika, haben sich in Indien auf Ministerebene getroffen. 2 Tage lang wurde von diesen Treffen auf den großen Gipfel in China geschielt. Der Golfkrieg war auch Thema, aber ohne klare Linie. Ein Treffen zweiter Reihe mit Herausforderungen ersten Ranges, berichtet Lena Bodewein.
13: Zwar konnten sich die insgesamt 11 Mitglieder nicht einmal auf eine Abschlusserklärung einigen. Zu verschieden sind die Haltungen im Krieg am Golf. Das musste auch der Staatssekretär des indischen Außenministeriums zugeben.
14: It is a fact that there were differing views.
13: Es ist unbestreitbar, dass es unter einigen Mitgliedern unterschiedliche Ansichten zur Lage im Mittleren Osten gibt. Die BRICS-Mitglieder, wie bereits erwähnt, teilten ihre jeweiligen nationalen Positionen und verschiedenen Perspektiven zu diesem Thema. Das war eine freundliche Umschreibung der bitteren Vorwürfe, die sich der Iran und die Vereinigten Arabischen Emirate, VAE, gemacht haben sollen. Beide gehören seit 2 Jahren zur BRICS-Gruppe einflussreicher Schwellenländer. Aber im Golfkrieg ist der Iran eine Konfliktpartei. Die VAE als enge Verbündete der USA sind vom Iran angegriffen worden.
14: Views articulated by them also included the need for an early resolution of the current crisis. the value of dialogue and diplomacy.
13: Zu den von Ihnen geäußerten Ansichten gehörten unter anderem die Notwendigkeit einer raschen Lösung der aktuellen Krise sowie der Wert von Dialog und Diplomatie. Diplomatie, die beispielsweise Irans Außenminister Abbas Araghchi von China erwartet. Er ermunterte das Land, aktiver bei den Friedensbemühungen im Nahen Osten mitzuwirken. Dabei verwies er auch darauf, dass China erfolgreich zwischen Iran und Saudi-Arabien vermittelt habe. Die beiden Länder waren jahrelang erbitterte Rivalen und haben 2023 wieder Beziehungen aufgenommen. Doch bei diesem BRICS-Treffen war Chinas Außenminister gar nicht dabei. Er weilte in Peking, wo die Präsidenten der beiden dominierenden Supermächte China und der USA aufeinander trafen. Bei dieser Gleichzeitigkeit der weltpolitischen Begegnungen blieb für das BRICS-Treffen die zweite Reihe, die sich trotzdem Herausforderungen ersten Ranges stellen muss.
14: As you are all aware, the world today is navigating a period of unprecedented geopolitical and economic uncertainty.
13: Wie Sie alle wissen, steuert die Welt heute durch eine Periode nie dagewesener geopolitischer und wirtschaftlicher Unsicherheit. Der Staatssekretär des indischen Außenministeriums hat vielleicht nicht wirklich etwas Neues erzählt. Aber das Ausmaß der Unsicherheiten ist tatsächlich neu.
14: Ongoing conflicts, economic volatility.
13: Durch den Krieg am Golf und die Blockade der Straße von Hormuz ist nicht nur der Ölhahn der Welt zugedreht worden. Die daraus resultierende Energiekrise bringt ökonomische Strukturen ins Wanken. Düngemittel können ebenfalls nicht ausgeliefert werden. Dadurch geraten Landwirtschaften weltweit in Notlagen. Die Folge? Womöglich eine Verstärkung ohnehin schon schockierender Nahrungsmittelknappheit in vielen Ländern einer Welt, die eigentlich reich genug ist.
14: Climate-related risks, advancement in technology and associated disruption.
13: Dazu kommen die Klimakrise, die all das verschärft, und der Aufstieg der künstlichen Intelligenz, die die Arbeitswelt auf den Kopf stellt.
14: Supply chain challenges and disruptions are reshaping the global landscape.
13: Herausforderungen an und Unterbrechungen von Lieferketten. All das formt die globale Landschaft auf nie dagewesene Weise um, meint Sudhakar Dalela. Darum sieht Gastgeber Indien, die BRICS-Allianz als so bedeutend an, also die Allianz der erfolgreichsten Schwellenländer auf dem Weg zum Industriestaat, wie Brasilien, Indien, Russland, China oder Südafrika. Sie repräsentieren die Hälfte der Weltbevölkerung und wollen als weltpolitischer Akteur ein Gegengewicht zu den etablierten westlichen Allianzen sein.
14: On BRICS cooperation in areas such as global and regional matters, reform of the institution of global governance, including reforms of the UN Security Council.
13: Wir wollen eine Reform der weltpolitischen Mitbestimmung, darunter eine Reform des UN-Sicherheitsrats. Darin ist sich die BRICS-Gruppe zumindest sehr einig. Vor allem Brasilien pocht auf eine stärkere Vertretung des globalen Südens. Die Vereinten Nationen gäben eine Weltordnung wieder, die nicht mehr der Wirklichkeit entspricht. Und auch was die Arbeitswelt in globalisierten Zusammenhängen betrifft, will sich BRICS mehr für die Länder des Südens einsetzen. Dafür fordern sie eine Reform der Welthandelsorganisation.
14: And the reform of WTO and how all of us can work together to pursue the interest of countries in the global south.
13: Alles gute Absichten. Was daraus wird, soll das große BRICS-Treffen im September zeigen, wenn die Regierungschefs der Gruppe sich in Indiens Hauptstadt treffen. Es wird sich zeigen, wie dann die Antwort auf die Frage lautet: Was reimt sich auf BRICS?
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11: Im Studio Raimo Hinsdorf. Der 1. FC Heidenheim und der FC St. Pauli steigen aus der Bundesliga ab. Die Heidenheimer treten den Gang in die Zweitklassigkeit nach einem 0:2 gegen Mainz 05 an. Und der FC St. Pauli unterlag heute dem VfL Wolfsburg mit 1:3. Die Niedersachsen dürfen damit weiter auf die Erstklassigkeit hoffen. Mit dem Sieg am Millerntor haben sich die Gäste am letzten Spieltag noch in die Relegation gerettet. Den Meisterpokal durfte heute der FC Bayern München in Empfang nehmen nach einem 5:1 am letzten Spieltag gegen den 1. FC Köln, mit dem die Münchner die Titelfeierlichkeiten einleiten konnten. Michael Küster.
15: Es war genau 17.46 Uhr, dann ist es soweit gewesen. Mittelfeldspieler Leon Goretzka bekam nach seinem letzten Bundesligaspiel für die Bayern die silberne Meisterschale von Kapitän Manuel Neuer in die Hände gedrückt. Und er durfte sie dann auch in die Luft strecken.
16: Beim Wahrmachen haben sie Bochum angespielt, haben auch sehr, sehr viele mitgesungen. Es war schon ein kleiner Gänsehautmoment. Ich fand es ganz interessant, dass es bei vielen so war.
2: Also das Lied ist einfach ja, eine gute Geschichte und ansonsten bin ich dankbar in erster Linie für die Zeit hier und so ein bisschen natürlich auch wehmütig.
15: Das 5:1 über Köln war auf dem Platz eine klare Geschichte. Dreimal Harry Kane, dazu Bischoff und Jackson, das Ganze beim Gegentreffer des jungen Kölners Elmaler, rundeten die Feierlichkeiten mit der obligatorischen Bierdusche ab. Am Ende stand nicht nur die 35. deutsche Meisterschaft, sondern vor allem ein Fabelrekord von 122 erzielten Toren und vor allem jede Menge Ehrungen hinterher. Für Sportverstand Max Eberl eine Bundesliga-Saison, wie man sie sich besser eigentlich kaum vorstellen kann.
17: Harry Kane, Torschützenkönig, Lennart Kahl, bester Jungprofi, Michael Olisi, bester Spieler, gewählt von der Bundesliga, ist aus meinen Augen auch verdient.
15: Die Bayern werden am Sonntag auf dem Marienplatz die Titelverteidigung mit ihren Fans feiern, bevor dann schon der Fokus voll auf dem Pokalfinale steht. Nächsten Samstag gegen Stuttgart.
18: Der VfB Stuttgart hat sich als viertes Team für die Champions League qualifiziert. Den Schwaben reichte dazu heute ein 2:2 bei Eintracht Frankfurt. Die beiden Verfolger sind damit nächste Spielzeit nur in der Europa League dabei. Hoffenheim verlor bei Borussia Mönchengladbach mit 0:4. Leverkusen trennte sich 1:1 vom Hamburger SV. Der SC Freiburg verteidigte mit einem 4:1-Sieg gegen RB Leipzig erfolgreich den 7. Rang. Die Breisgauer haben damit mindestens den Platz in den Playoffs der Conference League sicher und sie haben ja noch das Europa-League-Endspiel am kommenden Mittwoch. Der kritische Blick von Leipzigs Trainer Ole Werner auf das heutige Spiel seiner Mannschaft.
19: Ja, für den heutigen Tag fällt das Fazit so aus, dass wir das Spiel zu hoch verloren haben und ich glaube nicht mal hätten verlieren müssen. Aber unterm Strich ist es so, wenn du 3 Gegentore in einer Standardsituation bekommst, dann wird es schwer, hier was zu holen. Und das ist deshalb schade, weil das schon etwas ist, was uns das ganze Jahr über ausgezeichnet hat. Diese Klarheit, Aktivität bei defensiven Standards. Also wir waren vor dem Spieltag, ich glaube sogar die beste Mannschaft dort, dann ist es heute leider nicht zu sehen und deshalb ist das ärgerlich, weil ich glaube nochmal, wir hätten das Spiel nicht in der Höhe verlieren müssen und unterm Strich vielleicht sogar überhaupt nicht verlieren müssen.
18: Eintracht Frankfurt nach dem Remis gegen Stuttgart und der FC Augsburg durch ein 0:4 bei Union Berlin spielen damit in der kommenden Saison nicht international. Vizemeister Borussia Dortmund siegte mit 2:0 bei Werder Bremen. Der FC Energie Cottbus kehrt nach 12 Jahren in die zweite Liga zurück. Am letzten Spieltag der dritten Liga sicherten sich die Lausitzer Platz 2 dank eines 1:0-Sieges bei Jan Regensburg. Der FC Erzgebirge Aue verabschiedet sich mit einem 4:2-Erfolg beim ersten FC Schweinfurt aus der dritten Liga. Der erste FC Lok Leipzig hat sich erneut die Meisterschaft in der Regionalliga Nordost gesichert und kann es damit über die seit langem umstrittene Aufstiegsrelegation in die dritte Liga schaffen. Am letzten Spieltag bezwangen die Sachsen die zweite vom 1. FC Magdeburg mit 5:2. Der punktgleiche Verfolger FC Carl Zeiss Jena gewann das Thüringen-Derby gegen Rot-Weiß Erfurt mit 2:0 und verpasste die Meisterschaft nur wegen der schlechteren Tordifferenz. Lok-Trainer Jochen Seitz über seine Gefühle nach dem perfekten Staffelsieg.
20: Einfach unbeschreiblich. Letztes Jahr haben wir ja in Erfurt die Meisterschaft gefeiert, heute im eigenen Stadion vor 10.000 Zuschauern. Das ist natürlich überragend und das hat sich die Mannschaft auch verdient, weil wir heute auch wieder alles in die Waagschale reingeworfen haben, mit Rückstände umgegangen sind, immer dran geglaubt haben. Und ich bin so unfassbar stolz auf die Truppe, auf jeden einzelnen Spieler. Jeder hat seinen Teil dazu beigetragen. Und die Jungs haben es jetzt auch richtig verdient zu feiern. Jetzt können wir wirklich mal 2-3 Tage die Sau rauslassen und dann bereiten wir uns auf die Relegation vor.
18: Die Handballerinnen des Thüringer HC sind nur noch einen Schritt von der historischen Titelverteidigung in der EHF European League entfernt. Das Team von Trainer Herbert Müller zog nach einem umkämpften 26:24 gegen Viborg HK aus Dänemark beim Finalturnier im französischen Dijon ins Endspiel ein. Und Endspielgegner werden die Französinnen von Dijon sein. Die haben nämlich das zweite Halbfinale mit 33:30 gegen die Ungarinnen von MOL Esztergom gewonnen.
26: 19.45 Uhr ist es, Sören, MDR aktuell mit diesem Top-Thema in den Nachrichten. Der tote Buckelwal, der vor der dänischen Insel Anholt gefunden wurde, ist Wal Timmy, der zuvor in der Wismarbucht gestrandet war. Die private Rettungsinitiative bestätigte, dass die Seriennummer des GPS-Senders an dem Kadaver übereinstimmt. Weitere Meldungen hat Sophia Spiropoulos für Sie.
21: Die italienische Justiz ermittelt gegen den Kapitän des deutschen Flüchtlingshilfsschiffs Sea-Watch 5. Wie die Betreiberorganisation mitteilte, wird dem Mann Beihilfe zur unerlaubten Einreise vorgeworfen. Das Schiff sei im Hafen von Brindisi von Polizei und Küstenwache durchsucht worden.
27: Bei Protesten gegen massive Spritpreiserhöhungen ist es auf den Komoren zu Zusammenstößen zwischen Demonstranten und der Polizei gekommen. Laut den Behörden wurden dabei ein Mensch getötet und mindestens 5 verletzt. Wegen des Irankriegs hatte die Regierung des ostafrikanischen Inselstaats den Preis für Diesel um fast die Hälfte angehoben, den für Benzin um gut ein Drittel. In Werdau im Landkreis Zwickau ist ein Auto komplett mit silberner Farbe besprüht worden. Wie die Polizei mitteilte, hatte der Fahrer den schwarzen Wagen in einer SB-Waschanlage abgestellt. Als er wiedergekommen sei, habe er das Fahrzeug silbern vorgefunden. Von den Sprayern fehlt jede Spur. Das Wetter? In der Nacht locker bewölkt bis klar, meist trocken plus 5 bis minus 1 Grad. Morgen erst heiter, nachmittags bei wechselnder Bewölkung einzelne Schauer, 15 bis 20 Grad. Der MDR-Verkehrsdienst, A4 Richtung Dresden zwischen Eisenach West und Eisenach Ost, Behinderungen durch einen brennenden PKW, A72 Richtung Hof zwischen Dreieck Hochfranken und Hoftöpen, Behinderungen durch einen brennenden PKW. Im Salzlandkreis ist die Straße zwischen Staßfurt und Hecklingen nach einem Unfall gesperrt. Soweit der MDR-Verkehrsdienst, 19.48 Uhr.
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0: Hanover Park, ein heruntergekommenes Viertel in den Cape Flats, den Townships von Kapstadt. Auf offener Straße liefern sich rivalisierende Banden eine wilde Schießerei. Das ist hier trauriger Alltag. Die Straßen gehören verschiedenen Gangs, die sich immer wieder bis aufs Blut bekämpfen. Oft reicht schon eine Kleinigkeit und die Gewalt eskaliert.
1: Gangfights is not really about.
0: Bei den Kämpfen geht es nicht immer um einen Krieg. Es fängt meistens damit an, dass jemand ausgeraubt wird oder eine Ohrfeige bekommt. Wir versuchen dann zu schlichten, indem wir das gestohlene Handy zurückholen. Wir rufen an und reden. So entschärfen wir Konflikte und reduzieren Gewalt in der Gemeinschaft. Glenn Hans arbeitet beim First Community Resource Center. Die Initiative von Pastor Craven Engel gilt als gute Gang. Sie vermittelt zwischen verfeindeten Gruppen und versucht, Racheaktionen zu verhindern. Viele der Mitarbeiter kennen die Szene genau, weil sie früher selbst dabei waren, so wie Albert Matthews. Der Grund, warum wir noch am Leben sind, ist unsere Fähigkeit, die Straße zu lesen. Wenn du irgendwo bist und gefährliche Leute siehst, musst du deine Umgebung wahrnehmen und aufmerksam bleiben. Die Cape Flats am Rande der Millionenmetropole Kapstadt gehören zu den gefährlichsten Gegenden Südafrikas. Hunderttausende Menschen leben hier auf engstem Raum. Die Region ist bis heute geprägt von Armut, Arbeitslosigkeit und fehlenden Perspektiven. Viele Jugendliche sehen in den Gangs den einzigen Ausweg. Aber der Traum von Wohlstand und Anerkennung erfüllt sich für die allermeisten nicht. Pastor Craven Engel. Dieser Mythos, dass du als Gangster teure Turnschuhe bekommst oder Ketten oder schnelle Autos und ein tolles Leben, ist einfach Quatsch. In einer Gang von 200 Leuten kriegen nur 5% Geld. Der Rest muss mit einem Euro am Tag über die Runden kommen. Das Gemeindezentrum organisiert deshalb Aussteigerprogramme. Im Camp Joy versucht Tanwer Diedricks gerade einen Neuanfang. Er war drogenabhängig, gewalttätig und hat seine Mutter bestohlen. Wir teilen hier alles, was wir haben. Wir teilen Dinge miteinander, die wir mit anderen nicht besprechen können, die nicht denselben Hintergrund haben, nicht dieselben traumatischen Erlebnisse durchgemacht haben wie wir. Südafrikas Politik versucht schon lange, die Gewalt in den Cape Flats einzudämmen, allerdings ohne durchschlagenden Erfolg. Jetzt ist auch die Armee im Einsatz, um die Polizei zu unterstützen. Pastor Craven Engel hält das für rausgeworfenes Geld. Stattdessen setzt die Initiative auf Gespräche und Vermittlung. Menschen, die selbst Teil der Bandenwelt waren und jetzt für die gute Gang arbeiten, sollen die Gewaltspirale durchbrechen und Konflikte entschärfen, bevor sie eskalieren. Dabei zählt jeder kleine Erfolg. Craven Engel sagt es so: Wenn wir das Verhalten eines einzigen Jungen, wenn wir eine einzige Familie verändern können, dann haben wir gewonnen.
1: If we have changed one guy's behavior, we have gained. If we have changed their family, we have gained.
2: Der Bericht von Stefan Überbach aus Südafrika, und zu diesem Thema läuft auch eine Fernsehreportage in der ARD, und zwar morgen Abend um 18:30 Uhr im Weltspiegel.

0: 1949 kehrt Literaturnobelpreisträger Thomas Mann ins Nachkriegsdeutschland zurück. Er kommt aus Amerika nach Deutschland, um in Frankfurt am Main den Goethe-Preis entgegenzunehmen und wenige Tage später in Weimar, also in der damaligen sowjetischen Besatzungszone, eine Rede über Goethe zu halten. Begleitet wird Mann von seiner Tochter Erika. Im Film Vaterland von Pawel Pawlikowski geht es um Identität, um Schuld und Familie in den Turbulenzen des Nachkriegseuropas. Jetzt hatte der Streifen beim Filmfestival in Cannes Premiere. Jan Tussing berichtet.
1: Zerstörte Häuser, Straßen voller Schutt. Als Thomas Mann mit seiner Tochter Erika 1949 im Auto durch Deutschland reist, liegt sein Land in Trümmern. Der wohl berühmteste noch lebende Schriftsteller Deutschlands kommt nach 16 Jahren in seine alte Heimat zurück und erkennt sie nicht wieder. Dennoch spricht man von Vaterland, sagt Hans Zischler,

0: in der Pressekonferenz auf dem Filmfest in Cannes. Der deutsche Schauspieler spielt Thomas Mann in Pawel Pawlikowskis gleichnamigem Film. 1949 ist es nicht so einfach, die gleiche Sprache zu benutzen wie die Nazis. Worte haben keinen Wert mehr, sagt er. Aber Thomas Mann nutzt explizit das Wort Vaterland und sagt,
1: explicitly refers to Vaterland.
0: Meine Reise hier ist eine Verbeugung an mein Vaterland als Ganzes.
1: Homage to the Fatherland as a whole.
0: Denn Deutschland ist schon aufgeteilt in Ost und West und beide Seiten buhlen um den berühmten Literaturnobelpreisträger. Hans Zischler verkörpert Thomas Mann in einer Art, die authentischer nicht sein könnte. Wir sehen ihn, wie er im Beisein seiner Tochter Erika eine Rede vorbereitet. Denn in Frankfurt bekommt Mann den Goethe-Preis. Er wird Sätze sagen wie, ich kenne keine Zonen, mein Besuch gilt Deutschland selbst, Deutschland als Ganzem und keinem Besatzungsgebiet. Jedes Wort legt er auf die Goldwaage. Aber als er plötzlich vom Tod seines Sohnes Klaus erfährt, fehlen ihm die Worte. Regisseur Pawel Pawlikowski fängt diesen Moment überragend ein und zeigt einen unbeholfenen, hilflosen alten Mann. Es geht um diese vielen Gefühle, die zurückgehalten werden, sagt er. Es war damals eine Welt, in der niemand über seine Gefühle gesprochen hat. Schauspielerisch aber war es für Pawlikowski interessant, Menschen zu zeigen, die viel empfinden, aber sich nicht ausdrücken können. Pawlikowski entschied sich, Vaterland zu drehen, nachdem er eine Biografie von Thomas Mann gelesen hatte. Den Polen faszinierte genau dieser Moment im Leben des Schriftstellers, als er zurückkehrt und merkt, sein Land gibt es nicht mehr. Eine ganze Welt ist verschwunden. Darin liegt für Pawlikowski eine Universalität, die Trauer über den Verlust einer Heimat. Sowohl für Thomas Mann wie für dessen Kinder Erika und Klaus. Alle drei Charaktere seien so reich, sagt er, und alle drei trauern. Klaus trauert, weil er seine Welt verloren hat und nicht mehr weiß, wo er hingehört. Mit einem Vater wie ein Berg und einer abwesenden Schwester. August Diehl spielt Klaus Mann und wir sehen ihn gleich zu Beginn des Films nackt am Telefon, rauchend, im Gespräch mit seiner Schwester, während ein fremder Mann aus seinem Bett steigt. Klaus und Erika Mann, das unzertrennliche Geschwisterpaar. Oscar-Preisträger Pawlikowski wurde schon 2013 für seinen Film Ida in Cannes mit der Goldenen Palme für die beste Regie ausgezeichnet. Mit Vaterland hat der Pole nun einen Film geschaffen, der unter die Haut geht. Bildgewaltig, emotional, mit großartigen Schauspielern. Eine deutsche Geschichte, aber ein universales Thema. All jenen Menschen gewidmet, deren Welt in Trümmern liegt.
2: Jan Tussing berichtete aus Cannes. Das Kunsthaus im kleinen Apolda im Weimarer Land macht wieder mal von sich reden. An diesem Wochenende wird dort nämlich eine Posterausstellung eröffnet mit Werken des Streetart-Künstlers Keith Haring. Ein großer Name in einer kleinen Kreisstadt. Conny Marona berichtet.
3: Es sind die krabbelnden Babys, die bellenden Hunde und die tanzenden Menschen, die Keith Haring so unverwechselbar machen. Das Kunsthaus Avantgarde in Apolda zeigt rund 80 seiner Poster. Grell, bunt, aber mit ernsthaften Botschaften, wie Kuratorin Susanne Flesche sagt.
4: Er verpackt ein schweres Thema in eine leichte Optik.
3: Haring hat sich intensiv den Themen seiner Zeit, den späteren 1980ern und frühen 90er Jahren gewidmet.
4: Atomare Abrüstung, der Kampf gegen Drogen, dann die natürlich AIDS-Epidemie, die ihn selbst betraf. Er ist mit 31 Jahren an AIDS gestorben, nach 10 Jahren Schaffenszeit. Er gehörte zu den politischsten Künstler seiner Zeit.
3: Und zu denen, die auffallen wollten. Er war einer, dem Reichweite mehr wert war als Geld. Aufmerksamkeit erregte Haring auch gleich zu Beginn seiner Karriere mit Kunst im Untergrund.
4: Weil seine Idee war, Kunst für alle zu schaffen. Und so entstanden in U-Bahn-Stationen im gesamten New Yorker Netz über 5000 Zeichnungen auf leerstehende Werbeflächen. Genau, es war eigentlich der Anfang seiner Kunst. Aber diese sogenannten Subway Drawings eben, die haben schon bereits das vorweggenommen, wie seine Kunst war, eben auf Umrisslinien mit fröhlichen tanzenden Männlein, bellenden Hunden und krabbelnden Babys seine Kunst darzustellen.
3: Gezeichnet in Hektik, um sich ja nicht erwischen zu lassen. Ab und an ging's schief, aber so richtigen Ärger hat Keith Haring nie bekommen. Die Ausstellung wird bereichert von einem Begleitprogramm und Audioguides, einer davon extra für Kinder.
5: Keith Haring war ja ein echt komischer Vogel.
6: Was soll das denn jetzt heißen?
7: Keith Haring war halt ein Visionär.
5: Ein Visionär? Einer, der neue Ideen hat, mit denen man die Welt verändern kann.
7: Weil er die Welt mit seinen Bildern verändern wollte.
3: Ein großes Stück hat er es auch geschafft, hat das Thema AIDS zum Teil enttabuisiert und eine Stiftung gegründet, die bis heute benachteiligten Kindern hilft. Das Kunsthaus zeigt die Bandbreite des viel zu früh verstorbenen Künstlers. Kunsthauschefin Claudia Söllner ist sich sicher, hier hängen seine Poster genau richtig.
8: Ich glaube, Keith Haring hätte das Kunsthaus ab Holder gemocht. Weil es hier nicht um Distanz geht, sondern um Begegnung mit Kunst. Und weil seine Arbeiten hier genau das tun können, was sie immer tun sollen, Menschen erreichen.
3: Bis zum 23. August sind seine Werke zu sehen. Und in der zeitgleich stattfindenden Kabinettausstellung hängen Poster von Shepard Fairey, der sich ein Beispiel an Haring genommen hat. Auch seine Botschaften sind brisant, politisch und hochaktuell.
2: Hier geht's gleich weiter mit den Nachrichten und danach haben wir diese Themen für Sie. Bei dem vor einer dänischen Insel gestrandeten Wal handelt es sich um Timmy. Gewissheit hat der an dem Tier angebrachte GPS-Sender gebracht. Das wird ein Thema sein in der kommenden halben Stunde. Und im norditalienischen Modena ist ein Autofahrer in eine Menschenmenge gerast. Es gibt schwer verletzte und verletzte Personen. Wir berichten, was darüber bekannt ist.
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2: Um 20 Uhr mit Sophia Spiropoulos. In der norditalienischen Stadt Modena ist ein Mann mit dem Auto in eine Menschenmenge gerast. Nach Angaben von Bürgermeister Massimo Mezzetti wurden dabei 8 Menschen verletzt, 4 von ihnen schwer. Die Hintergründe seien noch unklar. Medienberichten zufolge ereignete sich der Vorfall in einer Straße der Altstadt. Der Fahrer habe anschließend versucht, mit einem Messer in der Hand zu fliehen. Er sei von Passanten überwältigt und der Polizei übergeben worden. Der zurückgetretene britische Gesundheitsminister Wes Streeting bewirbt sich um die Nachfolge des angeschlagenen Premierministers Keir Starmer. Der 43-Jährige gab seine Kandidatur am Nachmittag in London bekannt. Die Labour-Partei brauche einen Wettkampf mit den besten Kandidaten, er werde antreten. Streeting ist allerdings wegen enger Beziehungen zum Epstein-Intimus Peter Mandelson parteiintern umstritten. Bei dem toten Buckelwal vor der dänischen Ostseeinsel Anholt handelt es sich um das Tier, das wochenlang in der deutschen Wismarbucht herumgeirrt war. Das teilte die dänische Umweltbehörde mit. Letzte Sicherheit habe der Fund eines Peilsenders an der Rückenflosse gebracht. Die private Walrettungsinitiative bestätigte anhand der Seriennummer, dass es sich um ihren Tracker handelt. In Berlin-Kreuzberg haben rund 2000 Menschen gegen Israel demonstriert. Sie forderten, die Besetzung Palästinas zu beenden. Laut Polizei gab es einzelne Festnahmen wegen Tätlichkeiten gegen Beamte. Größere Ausschreitungen wurden bislang nicht gemeldet. Anlass des Marsches war der Gedenktag Nakba, der an die Vertreibung Hunderttausender Palästinenser nach der Gründung des Staates Israel 1948 erinnert. In der Fußball-Bundesliga hat Stuttgart den letzten Champions-League-Startplatz erobert. Der VfB erkämpfte zum Saisonabschluss in Frankfurt ein 2:2. Für den Conference-League-Platz qualifizierte sich Freiburg durch ein 4:1 gegen RB Leipzig. Im Abstiegskampf behauptete Wolfsburg durch ein 3:1 bei St. Pauli den Relegationsplatz. Die Hamburger müssen dagegen zusammen mit Heidenheim den Gang in die Zweitklassigkeit antreten. Gefeiert wurde indessen in der Lausitz, wo Drittligist Energie Cottbus nach 12 Jahren die Rückkehr in die zweite Bundesliga perfekt machte. Lok Leipzig sicherte sich die Meisterschaft in der Regionalliga Nordost und spielt nun gegen Würzburg um den Aufstieg in die dritte Liga. Das waren die Nachrichten. Das Wetter: in der Nacht locker bewölkt bis klar, meist trocken, plus 5 bis minus 1 Grad. Morgen Vormittag oft heiter und trocken, nachmittags bei wechselnder Bewölkung einzelne Schauer, Höchstwerte 15 bis 20 Grad, schwacher bis mäßiger Wind. Und die Zeit, damit ist es 20:03 Uhr.
10: Der MDR-Verkehrsdienst. A4 Richtung Dresden zwischen Eisenach West und Eisenach Ost. Stau wegen eines brennenden Pkw plus 10 Minuten. A72 Richtung Hof zwischen Dreikochfranken und Hoftöpen. Behinderungen durch einen brennenden Pkw. Im Landkreis Leipzig zwischen Espenhain und dem Abzweig Oeltschau Behinderungen nach einem Unfall. Im Salzlandkreis ist die Straße zwischen Staßfurt und Hecklingen nach einem Unfall gesperrt. Soweit der MDR-Verkehrsdienst.
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11: Noch eine Viertelstunde mit Romy Arndt. Guten Abend. In Italien hat es heute ein Blutbad auf offener Straße gegeben. Aus welchem Motiv, das ist noch unklar. Lokalen Medien zufolge gab es Schwerstverletzte. Bettina Weitz über das, was bislang bekannt ist.
12: Am Nachmittag hat ein Mann in der belebten Innenstadt von Modena mindestens 8 Menschen verletzt. Einige davon schwer. Medienberichten zufolge steuerte er zunächst sein Auto in eine Menschenmenge auf dem Gehsteig, bis seine Fahrt im Schaufenster eines Geschäftes endete. Anschließend stieg er aus und versuchte zu fliehen. Dabei zog er ein Messer und bedrohte einen Passanten, der versuchte, ihn aufzuhalten. Einer der Verletzten müssen den Angaben zufolge möglicherweise die Beine amputiert werden. Die Polizei fasste den mutmaßlichen Täter und verhört ihn. Es soll sich um einen etwa 30-Jährigen handeln, der in Bergamo geboren wurde.
11: Bettina Weitz berichtete. Es war eine harte Woche für den britischen Premierminister Keir Starmer. Nach massiven Verlusten bei den Regional- und Kommunalwahlen wurden die Rücktrittsforderungen aus den eigenen Reihen immer lauter. Heute haben in London 2 große Proteste stattgefunden. Eine pro-palästinensische Kundgebung anlässlich des Nakba-Gedenktags, der jedes Jahr stattfindet. Und eine Großdemonstration der rechten Szene unter dem Motto Unite the Kingdom, also vereint das Königreich. Auf letzterem Protest war unsere Korrespondentin Franziska Hoppen unterwegs und auch dort hat Premierminister Keir Starmer eine Rolle gespielt.
13: Keir Starmer ist ein Idiot, lautet die noch höfliche Übersetzung. Immer wieder fallen Demonstranten in diesen Sprechchor ein. Zwischen tausenden England-Flaggen und dem Union Jack ist oft auch das Gesicht des Premiers auf Plakaten zu sehen, mit Sätzen wie "Sperrt ihn weg". Demonstrant Kevin Wilding etwa sagt, es sei Zeit für die gesamte Labour-Regierung zurückzutreten. Labour habe nicht genug gegen Migration getan, das ist immer wieder von den Teilnehmern zu hören, auch von Mark Cook. Er sagt, er habe das Vertrauen in die Politik verloren, traue dem Premier nichts mehr zu. Die Regierung wird vom Volk eingesetzt, um eine Aufgabe zu erfüllen. Offensichtlich ist Starmer dazu nicht in der Lage und die Konservativen sind es auch nicht. Es ist also an der Zeit, ob es den Leuten gefällt oder nicht, dass sich etwas ändert. Lasst Reform an die Macht kommen, gebt ihnen eine Chance.
14: Let reform come in, give them a chance.
13: Fast alle unterstützen im Gespräch die Rechtspopulisten von Reform UK, die bei den Regional- und Kommunalwahlen vergangene Woche massive Zugewinne erzielt haben. Auch Demonstrantin Lawrence Watson. Nigel Farage wird unser nächster Premier. Ich hoffe, er hält, was er verspricht. Wen nicht, wem sollen wir dann noch vertrauen? Ein Wunderpunkt für viele? Asylsuchende würden angeblich mehr Geld von der Regierung bekommen als bedürftige Briten. Dabei erhalten sie weniger Geld vom Staat als Arbeitslose. In dem Zusammenhang kommt die Sprache auch auf Labours unbeliebte Kürzung des Heizkostenzuschusses für Rentner. Noch einmal Mark Cook. Wir haben unser ganzes Leben für alles, was wir haben, gearbeitet. Das ist nicht viel und vielen anderen geht es genauso. Wir sind Rentner, aber sie haben uns das Geld für die Heizung abgezogen. Deshalb müssen wir manchmal ohne Heizung auskommen. Justizminister David Lammy hatte im Vorfeld der Großdemonstration getwittert, dass die Organisatoren des Protests zu Hass und Spaltung aufrufen und Großbritannien nicht widerspiegeln würden. Organisiert hat den Protest der vorbestrafte Rechtsextreme Stephen Yaxley Lennon, besser bekannt als Tommy Robinson, der auch von der Bühne zu den Demonstranten sprach. Zudem untersagte die Regierung im Vorfeld 11 rechtsextremen Agitatoren die Einreise. Und die Polizei ist mit einem Großaufgebot vor Ort. Doch aus Sicht von Demonstrant Kevin Wilding seien hier nur gewöhnliche Briten unterwegs. Das sind normale Leute mit Kindern, Hunden, Familie, Großeltern. Das sind keine rechtsextremen Anarchisten, sondern normale, arbeitende Leute.
15: normal working people.
13: Eine erste Auflage des Unite the Kingdom-Protests im vergangenen September hatten mehr als 100.000 Menschen besucht. Dabei wurden gut 2 Dutzend Polizisten verletzt. Stellenweise kam es zu Ausschreitungen. Diesmal hatte die Polizei im Vorfeld mit bis zu 50.000 Teilnehmern gerechnet. Der Protest verlief bis zum Nachmittag friedlich. Die Wut auf Starmer jedoch war deutlich zu spüren.
2: Und der erst jüngst aus Protest zurückgetretene Gesundheitsminister Streeting hat heute angekündigt, den britischen Premier Starmer ablösen zu wollen. Aus London berichtete Franziska Hoppen.

0: Bei dem toten Wal vor der dänischen Insel Anholt handelt es sich um das Tier, das seit März mehrfach vor der deutschen Küste gestrandet war, also um Timmy. Das haben die dänische Umweltschutzbehörde und jetzt auch die private Initiative bestätigt, die den Wal Anfang Mai ins offene Meer gebracht hatte. Jana Sinram berichtet.
1: Gewissheit hat der an dem Tier angebrachte GPS-Sender gebracht. Den haben zwei dänische Taucher und die deutsche Tierärztin Anne Herrschaft an dem Walkadaver in Anholt gefunden. Herrschaft sagte der ARD, sie habe die Seriennummer mit der Death-Trackers verglichen, der an dem Buckelwal aus Deutschland befestigt gewesen sei. Beide stimmten überein. Über die Todesursache könne man noch nichts sagen, so die Tierärztin weiter. Die private Initiative hatte den zuletzt vor der Ostseeinsel Pöhl festsitzenden Buckelwal mithilfe eines Spezialschiffs an die Nordspitze Dänemarks transportiert und ihn dort nach eigenen Angaben freigelassen. Mecklenburg-Vorpommerns Umweltminister Till Backhaus erklärte, er bedauere, dass der Wal den Rettungsversuch letztlich nicht überlebt habe. Er habe die Hoffnung vieler Menschen geteilt, dass es gelingen würde, den Wal wieder in die Freiheit zu entlassen.
0: Jana Sinram berichtete. Ende Juni endet der Tankrabatt in Deutschland. SPD-Fraktionschef Matthias Mirsch sieht keine längerfristige Fortsetzung dieses Rabatts. Und in der Vergangenheit hatten sich schon mehrere Mitglieder der Regierungskoalition in Berlin gegen eine Verlängerung ausgesprochen. Maximilian Ulrich berichtet.
2: Die Gießkanne ist für SPD-Bundestagsfraktionschef Matthias Mirsch keine Dauerlösung, wenn es um Entlastungen geht. Die Bundesregierung müsse sich laut Mirsch zwar auf alle Eventualitäten vorbereiten, weil man nicht wisse, was Trump und Netanyahu im Nahen Osten anrichten. Für Mirsch stehen jetzt aber strukturelle Entlastungen durch eine Einkommenssteuerreform im Fokus. Er verweist außerdem auf die E-Auto-Förderung, die man ab Dienstag beantragen kann. Auch der Chef der Spritpreis-Taskforce der Bundesregierung, der CDU-Abgeordnete Sepp Müller, hatte sich in der Vergangenheit deutlich gegen eine Verlängerung des Tankrabatts ausgesprochen. Der Tankrabatt gilt seit dem 1. Mai und ist auf 2 Monate begrenzt. Durch die Senkung der Energiesteuer sollen der Liter Benzin oder Diesel knapp 17 Cent weniger kosten. Der Staat verliert dadurch schätzungsweise 1,6 Milliarden Euro an Steuereinnahmen. Aktuelle Untersuchungen des ADAC und der Monopolkommission ergeben, dass der Tankrabatt größtenteils weitergegeben wird. Auch die Monopolkommission sprach sich am Dienstag klar gegen eine Verlängerung des Tankrabatts aus.
0: Soweit Maximilian Ulrich. Und wieder steht auch die Politik im Scheinwerferlicht beim Eurovision Song Contest, der heute Abend, also in einer Dreiviertelstunde, in Wien beginnt. In der ESC-Woche gab es vor Ort mehrere Protestaktionen gegen die Teilnahme Israels. Heute fand eine zentrale Demo statt, gestern schon ein Protestkonzert. Aber dominiert haben diese Aktionen die Stimmung rund um den Eurovision Song Contest nicht, berichtet Daniel Kähler aus Wien.
3: Dieses Konzert im Wiener Stadtzentrum gehört nicht zum offiziellen Rahmenprogramm des ESC. Hier findet nicht der Song Contest, sondern der Song Protest statt. Ein Demokonzert, bei der an die Situation der Menschen im Gazastreifen erinnert werden soll. Dass der israelische Sänger Noam Bertan nicht von der israelischen Regierung ausgewählt wurde, sondern vom regierungsunabhängigen Fernsehsender Kan, ist für diese Aktivistin nebensächlich. Sie möchte ihren Namen nicht nennen.
4: Es ist jetzt in einem Song Contest, wo Länder auftreten, ist das ein bisschen schwer zu sagen. Also wir trennen jetzt den Künstler vom Land. Das geht, glaube ich, in dem Fall nicht. Vor allem, es gewinnt ja auch das Land.
3: Tatsächlich kommen nur ein paar hundert Menschen zum Demokonzert am Freitag. Deutlich größer sollte die Samstagsdemo unter dem Titel »Keine Bühne für den Völkermord« werden. Eine der Forderungen, den Ausschluss Israels aus dem ESC. Auch der Botschafter der palästinensischen Vertretung in Österreich, Salah Abdel Shafi, tritt auf der Veranstaltung auf.
5: Und deswegen die Einladung Israels ist eine Beleidigung für die Kunst, für die Kultur, für die Musik und für die Menschheit. Und deswegen erheben wir unsere Stimme.
3: Und auch hier wollen manche Besucher, wie dieser Mann, das Argument nicht gelten lassen, dass der Song Contest politisch unabhängig organisiert ist.
6: Es geht darum, dass der Staat repräsentiert wird und das wird er durch Flaggen, durch KünstlerInnen. Wenn die KünstlerInnen sich aktiv dagegen stellen würden, dann ja, wenn nicht, dann ist es halt leider nicht okay, meines Erachtens nach.
3: Bis zu 3000 Personen wurden erwartet bei diesem Protest. Tatsächlich sind es laut Augenzeugen einige hundert. An einem Infostand in der Nähe sprechen sich Aktivisten gegen Antisemitismus und für eine Teilnahme Israels aus. Doch auch dort ist das Interesse gering. Auch wenn die Proteste sich in Wien heute bislang in Grenzen halten, der Song Contest hätte Schaden nehmen können aufgrund der politisch aufgeheizten Debatte rund um Israel, sagt der deutsche Kulturstaatsminister Wolfram Weimer.
0: Und damit endet unser Programm hier von MDR Aktuell für heute Abend mit dem Bericht von Daniel Kähler aus Wien. Mein Name ist Romy Arndt. Ich darf mich verabschieden, denn hier geht's gleich weiter mit den Kollegen vom Bayerischen Rundfunk und mit dem ARD-Infoabend. Machen Sie es gut.

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1: Schon wieder ein Toter. In der westfranzösischen Stadt Nantes wurde ein 15-Jähriger erschossen. Zwei weitere Jugendliche wurden schwer verletzt. Ein Mord mehr in einer ganzen Reihe ähnlicher Straftaten, die sich in den vergangenen Monaten in ganz Frankreich ereignet haben. Behörden und Medien sprechen von einem Drogenkrieg, auch wenn er noch nicht die Ausmaße angenommen hat, die man vor einigen Jahren zum Beispiel in den Niederlanden beobachten konnte. Das Innenministerium nimmt die Sache dennoch ernst und verspricht, man werde alles tun, um der Sache Herr zu werden. Leicht dürfte das allerdings nicht werden. Aus Frankreich, Katrin Erdmann.
2: Es müssen dramatische Szenen gewesen sein, die sich in dem nördlichen Vorort von Nantes abgespielt haben. Aus dem Nichts heraus sollen zwei vermummte Personen das Feuer auf eine Gruppe Jugendlicher eröffnet haben. Ein 15-Jähriger wird noch in der Eingangshalle eines Hochhauses erschossen, zwei weitere Jugendliche schwer verletzt. Dabei sollen die Täter einen der Jungen bis in die 13. Etage verfolgt haben. Eine Anwohnerin wird erst später durch die Klagerufe einer Mutter auf das Drama aufmerksam. Sie hat einfach nicht aufgehört zu schreien. Man hat mein Baby getötet, man hat mir mein Kind genommen, mein Kind ist tot. Dann kamen der Vater, der Bruder, die ganze Familie. Das macht alles keinen Sinn, das sind Kinder. Er hatte doch noch sein ganzes Leben vor sich. Auch Joanna Roland, sozialistische Bürgermeisterin von Nantes, reagiert bestürzt auf das Geschehen und spricht den Angehörigen ihre Anteilnahme aus. Es gibt kaum Worte, um zu beschreiben, wie unerträglich eine solche Situation ist und dass sie jeden Bürger, jeden Politiker und natürlich auch mich als Bürgermeisterin aufwühlt. Wenngleich sie zunächst keine voreiligen Schlüsse ziehen will, sagt die Bürgermeisterin, es ist noch zu früh, um etwas Konkretes zu den Vorfällen zu sagen, aber es sieht aus wie eine Abrechnung in unserer Nachbarschaft, Drogenhandel. Wir wissen genau, wie sehr dieses Übel unser Land durchzieht. Das sieht auch Innenminister Laurent Nunez so, der extra nach Nantes gekommen ist. Das heißt aber nicht, und das ist mir wirklich wichtig zu betonen, dass der Getötete oder die Verwundeten zwangsläufig darin verwickelt waren. Die Gegend allerdings sei bekannt als Drogenumschlagplatz, an dem es bereits in der Vergangenheit Festnahmen gegeben habe. Anders als früher, als sich der Drogenkrieg vor allem in Paris und Marseille abspielte, sind in den letzten Jahren immer häufiger kleine und mittlere Städte Spielorte von zum Teil tödlichen Auseinandersetzungen geworden. Das hängt auch mit der Kokainschwemme zusammen. Dieses Ereignis zeigt einmal mehr der Regierung und auch mir als Innenminister, dass wir den Kampf gegen den Drogenhandel unvermindert fortsetzen müssen, der viel Unglück mit sich bringt. Das haben wir hier in Nantes gesehen, aber auch in Nizza vor einigen Tagen, wo bei einer Auseinandersetzung der Drogenmafia zwei Menschen ums Leben gekommen sind. Der Innenminister unterstreicht seine Entschlossenheit, die Polizei um 700 Mitarbeiter aufzustocken. 300 davon sollen sich künftig ausschließlich um die organisierte Kriminalität kümmern. Parallel dazu sollen Gesetze verschärft werden. Wie genau, will Nunez kommenden Montag präsentieren. Für Jeanne, eine Anwohnerin aus dem betroffenen Viertel in Nantes, sind die Ankündigungen des Ministers nichts mehr als schöne Worte. Niemand interessiert sich für uns. Alle sind jetzt hier, machen Fotos, der Minister. Großartig. Die Journalisten stellen uns Fragen. Aber in 5-6 Stunden werden sie uns schon wieder vergessen haben. Sie selbst habe inzwischen jedes Mal Angst, wenn ihr Sohn vor die Tür gehe, ob er abends auch heimkomme. Jeanne meint aber auch, ein sicheres Frankreich zu schaffen, gehe alle an. Ich denke, das ist eine fundamentale Frage. Es ist eine Verantwortung der französischen Gesellschaft. Wir alle sind dafür verantwortlich, was hier passiert. Und damit spricht die Bewohnerin ausdrücklich auch die Drogenkonsumenten an. Auch sie seien für den Anstieg der Gewalt im Land verantwortlich.
1: Katrin Erdmann war das über ein weiteres Opfer im Drogenkrieg, der zurzeit in der französischen Stadt Nantes in der östlichen Bretagne tobt. Wie klingen eigentlich die Grünflächen Münchens? Und wie hängt das mit unserem Wohlbefinden zusammen? Sogenannte Hörspaziergänge beschäftigen sich mit genau dieser Frage. Und zwar ganz wissenschaftlich. Es handelt sich dabei nämlich um ein Forschungsprojekt der Ludwig-Maximilians-Universität und der Technischen Uni München. Das Ziel? Die Stadtplanung in der bayerischen Landeshauptstadt zu unterstützen. Unsere Reporterin Lara Brüggemeier war dabei.
3: Feierabendtrubel am Kolumbusplatz in der Münchner Au. Autos hupen, die Rolltreppe zur U-Bahn klackert monoton, ein Roller beschleunigt. Und zwischen den Bäumen und Kreuzungen stehen nebeneinander aufgereiht 7 Menschen mit geschlossenen Augen. Sie lauschen dem Treiben.
4: Das macht einen unruhig und unzufrieden und man will eigentlich nur weg, Flucht.
5: Also ich fühle mich hier ständig so verfolgt von Geräuschen, doch.
3: Die Münchner Karin Müller und Martin Ulm sind Teil eines Forschungsprojektes. Die TUM und die LMU München schicken Interessierte auf Hörspaziergänge, geleitet von der wissenschaftlichen Mitarbeiterin der LMU, Sophia Bayerl.
0: In den Hörspaziergängen geht es darum herauszufinden, wie unser Wohlbefinden mit der Geräuschkulisse in Grünflächen zusammenhängt. Das heißt, an welchen Orten hören sich Geräusche für uns gut an welchen vielleicht nicht so? Und was macht das eigentlich mit unserem Wohlbefinden? Also wo fühlen wir uns wohl? Was finden wir störend? Was finden wir angenehm?
3: Erste Station, eine kleine Grünfläche am Kolumbusplatz. Für die freiwilligen Teilnehmenden heißt es nun 3 Minuten Augen zu, Ohren auf. Und anschließend wird das Empfinden und Gehörte in einem Fragebogen festgehalten. Karin und Martin fühlen sich hier sichtlich unwohl.
5: Ja, die Rolltreppe, ja, so dieses ständige Monoton, dann hat die auf einmal aufgehört und dann fing sie halt wieder an. Also das war frappierend, so wenn man die Augen zu hat und sich auf das konzentriert, was man halt hört, fällt einem sonst gar nicht auf.
6: Man merkt, wie viel einen da belastet und was da alles auf einen einprasselt. Und die paar Amseln, die jetzt hier in den Bäumen sitzen, die kriege ich peripher nur mit. Und was ich mitbekomme, ist Verkehr und Sachen, die sich aufdrängen, akustisch.
3: Weiter geht's. 500 Meter in Richtung Isar, in einen Park am Rand des Viertels. Im Schatten der Bäume ändert sich die Stimmung bei den Teilnehmenden Christa Meyer-Sendner und Martin Ulm.
7: Also im Vergleich zu vorher schon viel erholsamer, aber man hat immer noch die Geräusche gehört von Autos, von Flugzeugen.
6: Hier war es jetzt schon besser. Man merkt halt, dass die Bäume ja nicht nur abschatten Sonne, sondern das ist auch ein Akustikvorhang.
3: 1,5 Jahre untersuchen die Forschenden die Klänge von 3 unterschiedlichen Münchner Stadtteilen. Die Gartenstadt Harlaching, die Parkstadt Neuperlach und wie heute die als typische Innenstadt bebaute Au. Dort gibt es gleich viele grüne wie auch betonierte Flächen, nur anders angeordnet. Sophia Bayerl erklärt, ein Grund der Untersuchung ist, dass die Städte immer größer werden.
0: Und Städte sind eigentlich gar nicht so gut für unsere Gesundheit. Also zum Beispiel durch Lärm. Lärm hat sehr viele negative Effekte für die Gesundheit. Da ist es total wichtig, sowas wie Grünflächen zu fördern, die sich positiv zum Beispiel auf unser Wohlbefinden, auf unsere Psyche auch auswirken können.
3: Für die Teilnehmenden geht's weiter. Noch ein Stück näher ran an die Isar. Neben dem Gehweg unter den dicken Bäumen stellen sie sich nebeneinander auf und es wird wieder gelauscht. Martins Fazit?
6: Es ist schon besser, weil es ist menschengemacht, was man hier hört. Die ganzen Jogger, aber nicht so viel Motoren. Und man war jetzt damit beschäftigt zu gucken, wo kommen die Menschen her, wo laufen sie. Also hier gab es viel zu entdecken und hat mich wohler gefühlt.
3: Die Ergebnisse der Hörspaziergänge sollen bei der Stadtplanung helfen. Gemeinsam mit dem Referat für Klima- und Umweltschutz der Stadt München sollen Empfehlungen entwickelt werden und die Forschenden wollen eine Klangkarte erstellen. Ähnlich wie bei einer Lärmkarte sollen Stadtplaner künftig sehen können, welche Orte nicht nur leise, sondern angenehm klingen, damit die Großstadt in Zukunft nicht nur grüner aussieht, sondern sich auch so anhört.
1: Augen zu. Ohren auf, wenn Münchens Grünflächen zur Klangprobe werden. Ein Bericht von Lara Brüggemeier war das. Die angekündigte Pflegereform könnte sich verzögern. Wie mehrere Medien berichten, wird der Entwurf dem Bundeskabinett etwas später vorgelegt werden als erwartet. Die Reform steht schon jetzt in der Kritik. Aus Berlin, Tim Aßmann.
8: Stockt die Pflegereform von Bundesgesundheitsministerin Nina Wagen? Das Ministerium der CDU-Politikerin tritt diesem Eindruck entgegen. Es bleibe dabei, dass die Ministerin wie angekündigt bis Mitte des Monats konkrete Pläne vorlegen werde, betonte eine Sprecherin des Bundesgesundheitsministeriums auf Nachfrage. Dazu, wann der Reformentwurf dem Bundeskabinett vorgelegt wird, äußerte sich die Sprecherin nicht. Verschiedene Medien hatten berichtet, dies werde erst Ende des Monats der Fall sein. Erklärtes Ziel der Bundesregierung ist, die Reform noch vor der Sommerpause durch den Bundestag zu bringen. Fachverbände kritisieren die Pläne bereits. Befürchtet werden Kostensteigerungen für Pflegebedürftige und deren Angehörige. Im Raum stehen unter anderem Änderungen bei der Einstufung der sogenannten Pflegegrade und bei der Beteiligung der Pflegeversicherung an den Unterbringungskosten in Pflegeheimen. Ziel der Reform ist eine Entlastung der Pflegeversicherung. Gesundheitsministerin Wagen hatte vor kurzem erklärt, das Defizit der Versicherung werde in den nächsten 2 Jahren insgesamt bei rund 22,5 Milliarden Euro liegen.
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10: Ja, und da wollen wir heute mal Revue passieren lassen, was da alles passiert ist in der Fußball-Bundesliga an dem letzten Spieltag der Saison. Und natürlich, es stand schon seit Wochen fest, aber heute durften dann die Münchner auch die Schale nach dem letzten Spiel, die Meisterschale nach dem 5:1 gegen Köln, endlich nach oben heben. Und Taufik Khalil war als Reporter dabei.
11: Wir nähern uns dem großen Höhepunkt. Manuel Neuer schreitet als letzter Spieler, der gestern noch seinen Vertrag verlängert hat, jetzt oben aufs Podium. Er kriegt jetzt hier von den DFL-Geschäftsführern die Schale überreicht in diesem Moment. Manuel Neuer hat die Meisterschale. Der FC Bayern steht da schon länger fest. Er hält die Schale jetzt in den Händen. Holt sich Leon Goretzka. Vor einem Jahr war es Thomas Müller, der gegangen ist vom FC Bayern. Jetzt Manuel Neuer übergibt die Schale an Leon Goretzka. Und Leon Goretzka, alle sind da, alle gehen in die Knie. Und Leon Goretzka stemmt die Meisterschale hier in den Himmel. Und dazu gibt's Musik. Es gibt rot-weißes Konfetti, es gibt goldene Fontänen, was soll's auch sonst sein beim FC Bayern?
10: Ja, ein ganz besonderer Moment auch für Leon Goretzka, der nach 8 Jahren den Verein verlässt, und auch ein neuer Rekord von den Bayern wurde aufgestellt, 122 Tore, das ist Top-Level in den Top 5 Ligen in Europa. So, morgen ist dann offiziell die Meisterfeier auf dem Marienplatz. BR24 Sport überträgt das Ganze dann auch live ab 12:15. Die Frauen sind dieses Mal nicht dabei des FC Bayern. Die haben eigentlich auch die Meisterschaft geholt, aber sie haben noch ein Spiel und werden deswegen extra ins Rathaus geholt. Vom Jubel jetzt auf die andere Seite der Tabelle. Da gab es ganz viel Drama und Tränen. St. Pauli hatte das Schicksalsspiel gegen Wolfsburg am Ende mit 1:3 verloren und steht damit als Absteiger als Tabellen-17. fest. Michael Augustin.
12: Nach dem Spiel dröhnte ein Fußballklassiker durchs Millerntor. You'll never walk alone. Und tausende St. Pauli-Fans sangen mit. Applaus und Aufmunterung für die gerade abgestiegene Mannschaft. Deren Trainer Alexander Blessin war danach relativ schnell wieder im Analysemodus, aber vor allem
13: leer. Es ist natürlich nicht ein schönes Gefühl, aber das Spiel ist so ein bisschen sinnbildlich für die ganze Saison. Beschreibt es, glaube ich, ja, mit Höhen und Tiefen. Mehr Tiefen dann, so lässt sich es, glaube ich, am einfachsten dann auch beschreiben.
12: Zu den Tiefen gehörte das Wolfsburger Führungstor Ende der ersten Halbzeit. Der nächste Tiefpunkt war die vergebene Riesenchance durch Utonji zum Ausgleich. Die zweite Halbzeit begann mit einem Höhepunkt, mit dem Ausgleichstreffer von Cisse, gefolgt von einem erneuten Tiefpunkt, dem Eigentor des bis dato überragenden Torhüters Vasil. Danach verschoss Wolfsburg zwar einen Elfmeter, aber traf schließlich zum 3:1. Torschütze Jenan Pejcinovic.
14: Ja, ich würde schon sagen, dass eine gewisse Last von den Schultern gefallen ist. Wir wissen, es ist noch nicht vorbei. Wir haben noch 2 Spiele, aber ich glaube, nach heute kann man sagen, wir haben gekämpft. Wir hätten auch in einer ganz anderen Situation sein können. Aber ja, ich bin unglaublich stolz auf die Mannschaft und auf die Fans, die da waren und uns geholfen haben und supportet haben, weil dieser Sieg war wichtig.
12: Und dafür brauchte der VfL Wolfsburg nicht einen, nicht zwei, sondern 3 Trainer in dieser Saison. Nummer 3, Dieter Hecking. In der vergangenen Saison verpasste er es, den VfL Bochum zu retten. Mit Wolfsburg könnte es nun klappen. Mit einem teuren Kader, der für viel höhere Ziele zusammengestellt worden ist.
15: Das ist das, was dann eben rauskommt. Das ist eine Mannschaft, die natürlich auch Potenzial hat, dass sie dann eben auch Leistung bringen kann, gerade in diesen Drucksituationen wie heute dann zu bestehen. Und wir wissen, wir müssen es noch 2-mal liefern.
12: In der Relegation gegen den Tabellendritten der zweiten Liga. Entweder gegen Elversberg, Hannover oder Paderborn. Dann könnte der VfL Wolfsburg seinen ersten Abstieg aus der Bundesliga verhindern. Der FC St. Pauli hat sich dagegen nur 2 Jahre oben gehalten. Vor einem Jahr konnten die Hamburger ihre schwache Offensive noch mit der zweitbesten Abwehr kaschieren. Das hat in diesem Jahr nicht geklappt.
16: Wir haben einfach zu wenig Chancen genutzt in Form von Spiele gewinnen. Und da meine ich jetzt nicht, dass unsere Stürmer zu wenig Chancen genutzt haben, sondern wir als Mannschaft hatten häufig die Chance, irgendwie Punkte zu holen, und das haben wir einfach nicht geschafft.
12: Nur 6 Saisonsiege für die Hamburger um Hauke Wahl, nur 29 Tore. Der FC St. Pauli hat nicht nur seine gute Ausgangslage verspielt, sondern ist am Ende verdient und völlig zu Recht in die zweite Liga abgestiegen.
10: Ja, und runter geht auch Heidenheim nach einem 0:2 gegen Mainz. Trotzdem gab es Standing Ovations auf den Tribünen, Applaus von den Fans, und der Trainer Frank Schmidt hat dann unter anderem die Fans nochmal besonders gelobt.
17: Am Ende haben wir nur 26 Punkte geholt und sind auch verdient abgestiegen. Und trotzdem sage ich, wenn man nach 26 Spielen 14 Punkte hat, und der Verein so zusammenrückt mit unseren Fans und die Mannschaft nochmal schafft, an sich zu glauben, so eine Endphase zu spielen. Hut ab, Kompliment und Dankeschön an jeden einzelnen Fan und Zuschauer, aber auch an jeden einzelnen meiner Spieler. Und deswegen, glaube ich, sind wir mit Würde abgestiegen, weil die Mannschaft sich nicht aufgegeben hat in einer ganz schwierigen Situation und auch der ganze Verein nicht, sondern alle nochmal zusammengerückt sind, das Unmögliche probiert hat, um das Mögliche zu erreichen. Aber leider war es am Ende der Abstieg.
10: Ja, dann schauen wir noch auf die restlichen Ergebnisse. Stuttgart hat sich mit einem 2-2 in Frankfurt Champions League Platz 4 gesichert, weil Hoffenheim auch 0-4 in Gladbach verliert. Hoffenheim und Leverkusen spielen damit in der Europa League. Leverkusen nur ein 1-1 gegen Hamburg geschafft. Freiburg geht als siebter Stand jetzt in die Conference League nach einem 4-1 gegen Leipzig. Und Augsburg unterliegt bei Union Berlin 0-4. Bremen zu Hause 0-2 gegen Dortmund verloren.
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0: London. Der kürzlich zurückgetretene britische Gesundheitsminister Streeting will Premierminister werden. Bei einem Auftritt in London sagte der 43-Jährige, er werde bei der Wahl um das Amt des Labour-Chefs gegen Amtsinhaber Starmer antreten. Dabei schlug Streeting deutlich andere Töne an als der Regierungschef. Es sei ein katastrophaler Fehler gewesen, die EU zu verlassen. Und eines Tages werde Großbritannien wieder Teil der Europäischen Union sein. Modena. In der norditalienischen Stadt ist ein Mann mit einem Auto in eine Menschenmenge gerast. Nach Angaben des Bürgermeisters wurden 8 Menschen verletzt, 4 von ihnen schwer. Der etwa 30 Jahre alte Mann sei mit hoher Geschwindigkeit gezielt in eine Gruppe Passanten gefahren und habe mit einem Messer in der Hand versucht zu fliehen. Mehrere Augenzeugen verfolgten den Mann und konnten ihn überwältigen. Würzburg. Bayerns Ministerpräsident Söder hat dem Vatikan vorgeworfen, zu spät auf die Missbrauchsfälle in der katholischen Kirche reagiert zu haben. Beim Katholikentag in Würzburg sagte der CSU-Chef, man sei damals nur schwer in Gang gekommen. Bei vielen Menschen, die sich von der Kirche distanziert hätten, spüre er, dass das der Grund gewesen sei. Heute allerdings werde anders über die Thematik gesprochen. Das Wetter in Deutschland, am Abend und in der Nacht weniger Schauer, gebietsweise klar oder locker bewölkt. Tiefstwerte zwischen 8 Grad auf den nordfriesischen Inseln und minus 2 Grad im Osten. Morgen erst mehr Sonne als Wolken, später dann von Westen zunehmend unbeständig mit einzelnen Schauern. Tageshöchstwerte morgen zwischen 13 und 19 Grad. Soweit diese Nachrichten, abschließend die Zeit, 20.33 Uhr.
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2: 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Weniger arbeiten und trotzdem genauso viel verdienen, dafür sogar mehr Freude an der Arbeit haben. Utopischer Quatsch? Nicht unbedingt. Das scheint zumindest ein Beispiel aus Sachsen-Anhalt zu zeigen. Beim Deutschen Roten Kreuz hat Vorstandsvorsitzender Andreas Klaus in Sangerhausen überlegt, ob die Viertagewoche nicht auch in der Pflege geht. Damit stößt er aber zunächst auf ziemlichen Widerstand. Selbst bei seinen Kolleginnen und Kollegen, die sich eigentlich Entlastung wünschen. Darum geht es in der neuen Staffel von Die Entscheidung, Politik, die uns bis heute prägt. 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
3: Wir sind auf einer Weihnachtsfeier. Stellt euch vor, euer Chef hat was zu verkünden. Zwischen Glühwein, Tombola und Last Christmas. Es gibt News. News für den ganzen Betrieb.
4: Unser Ziel ist, die Vier-Tage-Woche einzuführen. Bei vollem Lohnausgleich.
3: Eine Vier-Tage-Woche. Ein Tag weniger pro Woche. Wow.
4: Das sind natürlich zwei Botschaften. Sie arbeiten weniger, weniger Tage, weniger Stunden und behalten ihr Geld.
5: Klingt wie ein Versprechen, das zu gut ist, um wahr zu sein.
4: Und dann beginnen Kolleginnen und Kollegen zu überlegen, ja, kann das überhaupt funktionieren? Ja, das geht nicht. Die kennen sich doch gar nicht aus in der Pflege. Ja, das funktioniert nicht. Seit 35 Jahren sind wir Pflegekräfte. Können wir ihnen sagen, ja, das geht schief.
3: Hi, ihr hört Die Entscheidung. Vier-Tage-Woche. Diesen Monat geht's bei uns um das große Thema Arbeitszeit. Weil wie viel wir arbeiten können, müssen und wollen, das prägt uns nicht nur im Job, sondern das strukturiert oft unser ganzes Leben. Welches Team seid ihr? Team von nix kommt nix? Der Bundeskanzler Friedrich Merz formuliert es etwas wortreicher.
6: Mit Work-Life-Balance und Vier-Tage-Woche lässt sich der Wohlstand unseres Landes, den wir heute haben, in Zukunft nicht erhalten. Und deswegen müssen wir mehr arbeiten.
3: Oder seid ihr Team, ohne eine gesunde Work-Life-Balance schaffe ich es gar nicht bis zur Rente? In der vorherigen Folge, da sind wir zurückgegangen in die 90er.
5: Ich habe recherchiert, wie die Vier-Tage-Woche krisenbedingt bei VW eingeführt wurde. Nicht für eine bessere Work-Life-Balance, sondern um Massenentlassung zu verhindern. Eine wirtschaftliche Entscheidung, eine Art Notbremse und nur vorübergehend.
3: Das ist unsere Entscheidung, um die sich diese Staffel dreht. Jetzt blicken wir nach vorne. Diese Vier-Tage-Woche. Ist das nur die Ausnahme, ein Stück weit Utopie oder doch die Zukunft? Um das rauszufinden, dafür krempeln auch wir jetzt mal die Ärmel hoch. Wir, das sind
5: Rebecca Ricker, Reporterin für diese Staffel.
3: Und ich bin Jasmin Brock, eure Host im Monat Mai. Das ist Folge 2. Zeit oder Geld? 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Ich bin für diese Folge nach Sangerhausen gefahren. Sangerhausen, das liegt in Sachsen-Anhalt. Eine kleine Stadt mit Bergbauvergangenheit. Man kann die Berge des Harzes sehen. Die Grenze zu Thüringen ist nicht weit. 25.000 Menschen leben hier. Ich bin zu einem großen Gebäudekomplex neben einem Wohngebiet. Google Maps hat mich erstmal zum falschen Eingang gelotst, der Klassiker.
1: Entschuldigung, wo ist denn der Haupteingang?
3: Verschiedene Häuser, Zufahrten, Schilder. Und dann bin ich richtig auf diesem Campus, Pflegecampus. Hier sitzt der Mann, der auf dieser Weihnachtsfeier die Vier-Tage-Woche angekündigt hat. Andreas Klaus hat früher viel mit Zahlen gearbeitet, hat eine Bankervergangenheit. Jetzt ist er hier beim Deutschen Roten Kreuz.
4: Da Zahlen ja nicht sprechen können, noch nicht, ist natürlich das Schöne, dass man mit Menschen für Menschen arbeitet und dann jederzeit aus allen Bereichen die Rückmeldung auch bekommt für das, was man tut.
3: Er ist Vorstandsvorsitzender des Kreisverbands des Deutschen Roten Kreuz, DRK, in Sangerhausen. Und er ist damit verantwortlich dafür, dass hier der Laden läuft. Altenpflege, betreutes Wohnen, ambulanter Dienst. Hier beim DRK arbeiten Menschen in der Pflege, na klar, aber auch am Empfang, im Fahrdienst, in der Küche, in der Verwaltung. Als Andreas Klaus 2017 anfängt, sind es gut 220 MitarbeiterInnen. Die Einrichtung, die wird wachsen, aber das ist mit Herausforderungen verbunden aus Arbeitgebersicht.
5: Als Gesellschaft werden wir älter. Die, die Pflege brauchen, werden mehr. Aber wir haben einen Fachkräftemangel in der Pflege.
4: Wo kommen die Menschen her? Und die Frage stellen müssen, wo kommen die Menschen her, die das tun können und tun möchten auch?
3: Andreas Klaus will damals als neuer Chef so eine Art Bestandsaufnahme machen. Wo stehen wir? Wie zufrieden sind meine MitarbeiterInnen eigentlich?
4: Unter anderem die Frage, Zeit oder Geld mal zu stellen. Ja, was ist euch denn wichtiger? Und es kam tatsächlich von vielen die Antwort, ich hätte gern mehr Zeit.
3: Mehr Freizeit zum Ausgleich.
4: Und dann ist die Folgefrage natürlich logisch, was hindert euch denn daran, weniger zu arbeiten, dass ihr mehr Zeit für andere Dinge im Leben habt? Und dann kam die Antwort, wir sind zu wenig Kollegen.
3: Also er nimmt da so ein Mismatch wahr, Wunsch und Wirklichkeit. Auch aus diesem Verantwortungsgefühl fürs Team, dass man eigentlich immer da sein muss.
5: Es ist ja auch aus anderen Gründen nicht so einfach, mal eben seine Stunden zu reduzieren. Klar, es gibt Recht auf Teilzeit, aber wer in Teilzeit geht, hat natürlich auch weniger Geld zur Verfügung.
3: In Sangerhausen, auf dem Pflegecampus, wie sie ihn dort nennen, habe ich jemanden getroffen, die sich aus Angestelltenperspektive früh gefragt hat, kann ich mir weniger Arbeiten leisten? Das ist Anja Friedrich. Bei ihr war schon als Jugendliche klar, es zieht sie in die Pflege.
7: Meine Mama ist Krankenschwester, ja, und die hat es gelebt, Kinderkrankenschwester. Und so hat man natürlich, die Mutter ist immer ein Vorbild im besten Falle.
3: Anja Friedrich macht auch die Pflegeausbildung. Aber dieses Thema Arbeitszeit und Arbeitsbelastung, das spielt schon eine große Rolle.
7: Weil ich bin als Tochter einer Krankenschwester groß geworden. Und da weiß ich, was dranhängt, ja, als Familie, wenn da jemand im Schichtdienst tätig ist. Und ich habe mir das für mich und meine Zukunft nicht so vorgestellt.
3: Vor allem, als sie selbst eine Familie gründet. Inzwischen hat sie 3 Kinder. Für Anja Friedrich heißt das, obwohl sie ein großes Interesse am Beruf hat, will sie so nicht langfristig arbeiten, unter den Bedingungen, die ihr die Pflege bietet.
5: Schichtdienst ist natürlich schon was, was den ganzen Alltag bestimmt. Und mit den Abwägungen ist sie sicher nicht alleine, auch unter dem Aspekt von Gleichberechtigung. Früher hat es ja mit den 40 Stunden Vollzeit meist so funktioniert. Der Mann geht arbeiten, die Frau kümmert sich um Haushalt und Familie. Diese Aufgaben, also Haushalt und Kinder, die sind ja immer noch da und sie bleiben bis heute zum Großteil bei den Frauen. Es kann daher eine doppelte Belastung sein, zusätzlich noch in Vollzeit zu arbeiten.
3: Auch deswegen arbeiten in Deutschland vor allem Frauen in Teilzeit, mit allen Folgen für Karriere und Rente.
5: Was ich auch total interessant finde, ist da, wer was einfordert. Bei VW in den 90er Jahren wurde die Viertagewoche ja vom Konzern und den Gewerkschaften ausgehandelt, wie ich das in der letzten Folge erzählt habe. Der Grund dafür war, dass das Unternehmen Kosten sparen konnte und die Arbeitsplätze erhalten wurden. Damals waren aber viele Arbeiterinnen und Arbeiter bei VW gar nicht so begeistert von der Entscheidung. Sie wollten nicht weniger arbeiten und weniger Gehalt bekommen. Heute sind es viel häufiger die Beschäftigten selber, die sagen, so wie bisher kriege ich das einfach nicht zusammen mit Job, Familie und Gesundheit. Je nach Befragung sagen 60-70% der Deutschen, sie wollen aktuell nicht mehr arbeiten. Auch nicht für die Wirtschaft.
8: Bei Anja Friedrich war es so, sie hat damals nach der Pflegeausbildung ihr Fachabitur nachgeholt und einen Job gewählt, der ihr auch bei 40 Stunden zumindest ab und zu mal Flexibilität ermöglicht hat. Sie arbeitet heute nicht mehr im Pflegebett, sondern in einer Managementrolle als Leiterin für integrierte Versorgung in Sangerhausen. Und Andreas Klaus? Der sucht als neuer Vorstandsvorsitzender ab 2017 Wege, wie man flächendeckend anders miteinander arbeiten kann. Also so weg vom Aufgaben abarbeiten und durchhalten, hin zu mehr Wertschätzung, zu mehr Entlastung. Und der Zufall, der kommt ihm zu Hilfe.
4: Der Zufall bestand darin, dass ich in einem Urlaub ja, die Studienergebnisse der Vier-Tage-Woche aus Island, aus den USA, aus Großbritannien, aus Belgien, glaube ich, gab es noch eine Studie, gelesen habe.
5: Wenn man sich solche Studien oder Pilotprojekte anschaut, dann kommen die, grob gesagt, oft zu einem ähnlichen Ergebnis. In vielen Unternehmen berichten die Beschäftigten von weniger Stress, besserer Work-Life-Balance und höherer Zufriedenheit, während die Produktivität in etwa gleich bleibt oder sogar leicht steigt. Es gibt aber auch Ökonomen, die an solchen Studien kritisieren, dass es keine Zufallsauswahl gab bei den Unternehmen, sondern da bewerben sich ja Betriebe für die Pilotprojekte. Und das könnte das Bild verzerren. Mit der Vier-Tage-Woche klappt es auch nur, wenn Prozesse verschlankt werden, also weniger Meetings, weniger Leerlauf, bessere digitale Unterstützung und wenn das Modell zum Betrieb passt, die Teams also offen sind für Veränderungen.
8: Andreas Klaus fragt sich, wäre das nicht auch in Sangerhausen möglich?
4: Und dann kam ich tatsächlich aus dem Urlaub zurück mit dem Vorschlag an unseren Gewerkschaftspartner Verdi, ob das nicht eine Möglichkeit wäre, mal die Vier-Tage-Woche zu testen, ja?
5: Ich finde es spannend, weil die Pflege von Kritikern oft als Beispiel genommen wird, wo man eben keine Vier-Tage-Woche einführen kann. Also wenn du im Büro arbeitest, dann ist es ja noch vorstellbar, dieselbe Arbeit in kürzerer Zeit zu erledigen. Aber in der Pflege muss die Versorgung ja rund um die Uhr laufen. Wenn man die Arbeitszeit verkürzt, dann fehlen ja womöglich noch mehr Pflegekräfte als eh schon. Genau in so einem Setting zu sagen, wir probieren die Vier-Tage-Woche einfach mal aus, da frage ich mich schon, wie soll das funktionieren?
8: Auch bei der Gewerkschaft, bei Verdi, mit denen sowas ausgehandelt werden müsste, da war man überrascht. Vor allem, dass es von Arbeitgeberseite kommt.
4: Da haben natürlich viele Leute geantwortet, es geht nicht. In der Pflege geht das nicht.
5: Spätestens seit Corona weiß man ja, dass die Arbeitsbelastung in der Pflege, egal ob im Krankenhaus oder im Altersheim, extrem hoch ist.
8: Und die Studien, von denen Andreas Klaus im Urlaub gelesen hat, die kommen auch vor allem aus anderen Bereichen. Also es geht da um Agenturen, um Industrie- oder Bürojobs. Aber Andreas Klaus, der will sich nicht abbringen lassen.
4: Das war mir damals klar, dass es natürlich so gut vorgetragen werden muss, um unseren Leitungskreis zu überzeugen, dass alle sagen, ja, klingt cool, Herr Klaus, wir machen das mal, wir verfolgen das mal weiter, dass ich natürlich einen starken ersten Aufschlag brauche.
8: Das ist die erste Stufe. Er will es seinen Führungskräften vorstellen. Anja Friedrich ist in dieser Runde mit dabei.
7: Ja, es war eine große Überraschung.
4: Also für mich hat sich das angefühlt, als ich die in die Gesichter geschaut habe, dass sie alle dachten, ich bin ein bisschen verrückt, ja?
8: Auch hier sehr viel Skepsis.
7: Es gab viele ältere Kollegen, also es war, ich bin da ehrlich, es war erstmal Hände über den Kopf zusammenschlagen. Ja, weil das ja Jahrzehnte vorher nicht denkbar war.
5: Wenn man sich die Geschichte der Arbeitszeit anschaut, dann war es jedes Mal stark umkämpft, wenn Stunden reduziert werden sollten. Vom 8-Stunden-Tag bis zur 5-Tage-Woche. Aber meist waren es, anders als in Sangerhausen, die Arbeitgeber, die für eine höhere Stundenzahl waren, die nicht wollten, dass weniger gearbeitet wird.
8: Wegen Sorgen, dass nicht genug Umsatz reinkommt oder dass man nicht mehr konkurrenzfähig wäre.
5: Heute bieten auch tatsächlich nur wenige Unternehmen in Deutschland überhaupt die Vier-Tage-Woche an. Bei einer Umfrage vom IFO-Institut hat nur etwa 1% der Unternehmen angegeben, dass sie eine Vier-Tage-Woche bei vollem Lohnausgleich anbieten.
8: Ja, ich habe zum Beispiel gesehen, hier in München, wo wir gerade diesen Podcast aufnehmen, da gibt es schon auch ein Modellprojekt in der Pflege. Aber da ist es eben so, 4-Tage-Woche ja, aber trotzdem 40 Stunden. Also im Prinzip nur die gleichen Stunden wie in einer klassischen Woche, nur anders verteilt. Was natürlich auch Sachen leichter machen kann aus Sicht der Beschäftigten. Also, dass man sich eigene Arzttermine oder so Orgasachen auf den Freitag legen kann. Aber selbst das ist rechtlich gar nicht so einfach zu machen.
5: Weil es in Deutschland das sogenannte Arbeitszeitgesetz gibt, das regelt, wie lange man höchstens pro Tag arbeiten kann und wie Pausen eingelegt werden müssen.
8: Und dieses Gesetz, das Arbeitszeitgesetz, ist so manchem ein Dorn im Auge.
5: Friedrich Merz hat Anfang 2026 gesagt, das sei ein Gesetz, das er streichen würde.
9: Wir geben Arbeitnehmerinnen und Arbeitnehmern und Betrieben mehr Flexibilität durch eine wöchentliche statt einer täglichen Höchstarbeitszeit.
5: Er fordert mehr Flexibilisierung und das steht auch im Koalitionsvertrag.
8: Und diese geplanten Änderungen am Arbeitszeitgesetz, über die wir genauer noch in Folge 3 sprechen werden, die waren für uns auch ein Grund für diese Staffel. Aber wie wir an den Plänen in Sangerhausen sehen, Flexibilisierung, das kann potenziell in die eine oder andere Richtung gehen. Mehr arbeiten oder weniger. In Sangerhausen überwiegt bei den Leiterinnen und Leitern ja erstmal die Skepsis.
10: Ich würde sagen, es war eher 80-20. Also von 80% waren eher die Skeptiker, die gedacht haben, oh Gott, was soll das werden?

0: 2023 mit unserem Tarifvertragspartner in Gespräche gehen. Und unser Ziel ist, die 4-Tage-Woche einzuführen, ja, bei vollem Lohnausgleich.
1: Das klingt natürlich nach wie vor erstmal wie ein riesiges Weihnachtsgeschenk. Mhm. Andererseits, niemand hätte was davon, auf dem Papier weniger zu arbeiten und dafür unter der Woche permanent das Gefühl zu haben, alles nur noch schneller erledigen zu müssen.
2: Was ja auch ziemlich kontraproduktiv wäre für die, die gepflegt werden. Es steht und fällt also alles mit einer guten Umsetzung. Die größte Herausforderung ist der Dienstplan, dass der nicht plötzlich Lücken aufweist. Anja Friedrich sagt, man muss sich wirklich jeden Ablauf nochmal ganz genau angucken.
3: Es gab in den letzten Jahrzehnten, sage ich jetzt mal, feste Zeiten, wo Bewohner gewaschen werden. Eine alte Oberschwester würde jetzt sagen, da muss ein Bewohner ordentlich geschniegelt und gebügelt am Frühstückstisch sitzen.
2: Aber Sie merken, es gibt Bewohner, die wollen um 6 aufstehen, andere erst um 8:30. Und wenn Sie das berücksichtigen, könnten Sie auch die Peaks der Arbeitszeiten entlasten. Und dann wurde heftig gebastelt. Der Hausmeister macht heute nicht nur Hausmeistertätigkeiten, sondern fährt Pflegekräfte zu den Menschen, die zu Hause gepflegt werden und holt auf dem Rückweg noch die Post ab. Was einerseits natürlich eine super Optimierung sein kann, andererseits man sich auch fragen kann, ob Berufsbilder dann verschwimmen. Aber auch die Nachtschicht erledigt mehr vorbereitende Aufgaben für den Tag. Bei jeder Tätigkeit wurde geschaut, muss das wirklich genau jetzt passieren? Oder kann man manches in ruhigere Zeiten am Abend oder in die Nacht schieben? Damit es bis hierhin klappt, musste die Einrichtung ziemlich viel digitalisieren. Dienstplanung, Zeiterfassung, Pflegedokumentation, Lohnabrechnung. Ihr Traum ist, dass man die Pflegedokumentation langfristig sogar in ein Diensthandy spricht und zum Beispiel KI das Ganze transkribiert und aufbereitet. Mit sowas experimentieren sie schon, um Zeit zu sparen.
1: Ein Stück weit hat die Altenpflege da ja in Sachen Flexibilisierung sogar einen Vorteil. Sie kann diese 24 Stunden verplanen, auch wenn man jetzt nicht jede Aufgabe in die Nacht schieben kann.
2: Ja, das geht natürlich in einem kleinen Geschäft nicht so. Bevor ihr euch jetzt fragt, wie es den älteren Menschen damit geht, wenn die Pflegekräfte plötzlich einen Tag weniger da sind, muss man auch gleich dazu sagen, in Sangerhausen wurde auch eingestellt. Also von 220 MitarbeiterInnen sind sie jetzt bei über 450. Das heißt, die Zahl derer, die die Arbeit machen, hat sich verdoppelt. Andreas Klaus hat mir erklärt, es war in der Ausgangslage jetzt auch nicht so, dass alle eine 40-Stunden-Woche hatten und sie die märchenhaft auf heute 32 Stunden runtergekürzt hätten, sondern es war auch vorher so, dass manche Teilzeit gearbeitet haben, zum Beispiel 30 oder 32 Stunden.
1: Also die Arbeit verteilt sich jetzt auf deutlich mehr Köpfe mit, je nach Ausgangslage, etwas weniger Stunden pro Person.
2: Genau, nur was früher Teilzeit war, 32 Stunden, ist jetzt Vollzeit. Eine, die die Arbeit hier in Sangerhausen gar nicht mehr anders kennt, ist Lotta, die es gerne beim Vornamen belassen wollte. Lotta ist 22 Jahre. Ich habe sie nach ihrer Frühschicht erwischt, kurz bevor sie los wollte nach Hause. Ihre Ausbildung hat sie noch in einem Krankenhaus gemacht, mit ganz anderen Arbeitszeiten.
4: Da war es halt auch an der Tagesordnung, dass manchmal auch 12 bis 14 Tage am Stück waren und halt dann natürlich auch längere Tage an sich.
2: Auf der Insel der völlig Stressfreien ist sie hier in Sangerhausen natürlich auch nicht.
4: Jetzt so in der 4-Tage-Woche muss ich sagen, also klar, mein Tag, der Arbeitspensum ist natürlich trotzdem noch da. Der ist natürlich auf weniger Stunden jetzt halt verteilt und man sich am Anfang wirklich erstmal anpassen musste. Und das teilweise auch sehr stressig natürlich sein kann. Ich muss meine Arbeit trotzdem irgendwie schaffen.
2: Aber?
4: Ich muss sagen, wenn ich dann Feierabend habe, ist dann halt auch wirklich Feierabend und ich habe noch viel vom Tag.
1: Das ist auch ein Punkt, der sich durch viele Berichte über die 4-Tage-Woche zieht. Der einzelne Arbeitstag bleibt anstrengend, oft sogar dichter, aber mehr Erholung zu haben und sich nicht nur von Urlaub zu hangeln, das kann dafür sorgen, dass Menschen das auch einfach langfristig besser durchhalten.
0: Ich glaube, darum geht es viel mehr im beruflichen Kontext, dass wir nicht mehr Zeit damit verbringen, im Job zu sein, sondern, jetzt bemühe ich das Bild im Sport, dass wir einfach mehr Tore schießen, ja?
1: Tore, was sind Tore, frage ich mich da natürlich.
2: Ich würde es mal mit effizienter Arbeiten übersetzen. Aber klar, das ist die Frage, die sich wahrscheinlich viele von euch stellen. Funktioniert denn eine 4-Tage-Woche wirtschaftlich? Wie kann ein Pflegeheimbetreiber es sich leisten, die Arbeitszeit zu verkürzen, bei vollem

0: Lohnausgleich und dann sogar noch mehr Leute einstellen. Und Andreas Klaus hat gesagt, als ich ihn gefragt habe, was denn die Tore sind, die sie schießen, dass es drei Kriterien gibt, auf die er besonders schaut. Wo er sagt, das ist der Grund, warum es sich für mich lohnt. Erstens, die Angestellten melden sich deutlich seltener krank. Die Krankheitstage hätten sich halbiert. Zweitens, es gibt weniger Fluktuation. Also die große Hoffnung ist, wer hier arbeitet, ist zufriedener und bleibt auch. Und drittens, die Bewerberzahlen seien deutlich gestiegen, sagt Andreas Klaus. Auf eine Stelle bewerben sich jetzt bis zu 89 Leute. Gut, das war eine Verwaltungsstelle, aber auch bei den Pflegejobs seien die Bewerberzahlen hochgegangen. Klar, Langzeitdaten gibt es hier natürlich noch nicht, weil sie das Vier-Tage-Modell einfach noch nicht so lange machen.
1: Ich frage mich, ob diese Faktoren, weniger Krankheitstage, weniger Fluktuation, mehr Bewerbung, wirtschaftlich ausgleichen, dass für die gleiche Arbeit deutlich mehr Menschen eingestellt werden mussten.
0: Jein, die Lohnkosten, die sind natürlich gestiegen. Das hat auch die Eigenbeteiligung der Bewohner erhöht. Aber nicht marktunüblich, sagt Andreas Klaus. Dann kommen ja auch noch die Pflegekassen ins Spiel. Es ist auf jeden Fall komplex. Und der Tarifvertrag, der ist jetzt auf 2 Jahre befristet, läuft noch bis Ende 27. Und klar, sowohl Verdi als auch die Pflegekassen werden sich genau anschauen, ob das wirtschaftlich tragfähig bleibt.
2: Wir sind losgelaufen, aber wir wissen nicht, wie lang der Lauf ist.
1: Worüber wir noch nicht gesprochen haben, ob die Umstellung auf die 4-Tage-Woche Auswirkungen auf die hat, die gepflegt werden.
0: Ja, ich konnte leider nicht mit den Bewohnern und Bewohnerinnen in Tiefe sprechen, aber das Projekt wird wissenschaftlich begleitet von 2 Hochschulen, unter anderem der Hochschule Magdeburg-Stendal. Und die haben sich auch angeschaut, wie sich die Qualität der Pflege verändert hat, basierend auf Kriterien, die die Pflegekassen nutzen. Und ihr Ergebnis war, die Pflege ist mindestens gleich gut wie vorher, in Teilen sogar besser. Für die BewohnerInnen ist es also zumindest ein bisschen besser geworden und für viele Angestellte anscheinend auch. Wie zum Beispiel für Lotta. Ob sie sich wirklich vorstellen kann, den Job deswegen bis zur Rente auszuüben, da ist sie trotz aller Verbesserungen schon noch zögerlich.
3: Pflege ist natürlich auch ein Beruf, der halt auch wirklich nicht nur körperlich einbelastet, sondern halt eben auch psychisch so anstrengend sein kann oder ist. Deswegen kann ich das gar nicht so richtig beantworten, aber hier sind schon gute Grundbausteine so gelegt.
0: Kann Anja Friedrich, eine der Führungskräfte, die ja von Anfang an dieses Projekt geglaubt hat, sich nochmal vorstellen, auf 5 Tage zurückzugehen?
4: Nein, warum sollte ich? Also das muss man sich ja auch mal auf der Zunge zergehen lassen. Ja? Wir haben jetzt eine 4-Tage-Woche bei 32 Stunden, was Vollzeit bedeutet, mit vollem Lohnausgleich. Also warum sollte ich jetzt was anderes tun?
0: Ja, Feierabend. Was soll man da noch anderes sagen? Also ich bin da ehrlich gesagt schon auch ein bisschen anders rausgegangen, als ich reingegangen bin. Ja, mit fast so einem kleinen Gefühl von Neid. Ich meine, so viele freie Tage, lange Wochenenden, die Urlaubstage liegen trotzdem noch bei 29 Tagen. Und ich habe da wirklich einige Leute gesehen, die sehr, sehr zufrieden wirkten. Ist das also hier das Happy Land der 4-Tage-Woche? Oder anders gesagt, warum arbeiten wir nicht alle so wie in Sangerhausen?
1: Tja, weil wir dann nicht vorankommen mit der Wirtschaft. Das sagt zumindest der Unternehmer, mit dem ich für die nächste Folge gesprochen habe. Er glaubt mit Anfang 30 an das Aufstiegsversprechen und trifft dafür manchmal auch radikale Maßnahmen. Kleiner Spoiler, Work-Life-Balance ist jetzt nicht so seins.
0: Das war die Entscheidung. 4-Tage-Woche. Folge 2. Zeit oder Geld? Diese Staffel von Die Entscheidung ist eine Produktion der Redaktion Ausland und politischer Hintergrund im Mai 2026. Empfehlt uns gerne weiter. Reporterin für diese Staffel ist
1: Rebecca Ricker.
0: Redaktion Barbara Kostolnik. Mitrecherchiert haben Lena Rajewski und Sarah Ritterbach-Sjuro. Distribution Stefanie Ramp, Anton Rauch und Charlotta Knoll. Produktion Robin Ault. Und mein Name ist Jasmin Brock. Das ganze Team erreicht ihr unter dieentscheidung@br.de.

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1: Um 21 Uhr mit Sophia Spyropoulos. In Wien beginnt in diesen Minuten das Finale des Eurovision Song Contests. Deutschland ist durch Sarah Engels mit ihrem Lied Fire vertreten. Sie startet bereits als Zweite. Vor Beginn der Show hatten in Wien mehrere tausend Palästina-Sympathisanten gegen die Teilnahme Israels demonstriert. Die österreichische Polizei meldete keine größeren Zwischenfälle. In der norditalienischen Stadt Modena ist ein Mann mit dem Auto in eine Menschenmenge gerast. Nach Angaben von Bürgermeister Massimo Mezzetti wurden dabei 8 Menschen verletzt, 4 von ihnen schwer. Die Hintergründe seien noch unklar. Medienberichten zufolge ereignete sich der Vorfall in einer Straße der Altstadt. Der Fahrer sei von Passanten überwältigt und der Polizei übergeben worden. Russland erleichtert die Einbürgerung von Bewohnern des moldauischen Separatistengebiets Transnistrien. Der Kreml veröffentlichte ein entsprechendes Dekret von Präsident Wladimir Putin. Danach können alle volljährigen Einwohner der Region den russischen Pass erhalten, auch wenn sie noch keine 5 Jahre in Russland gelebt haben. Transnistrien hatte sich Anfang der 1990er Jahre mit militärischer Unterstützung Moskaus von der Republik Moldau abgespalten. In Berlin-Kreuzberg haben rund 2000 Menschen gegen Israel demonstriert. Sie forderten, die Besetzung Palästinas zu beenden. Laut Polizei gab es einzelne Festnahmen wegen Tätlichkeiten gegen Beamte. Anlass des Marsches war der Gedenktag Nakba, der an die Vertreibung hunderttausender Palästinenser nach der Gründung des Staates Israel 1948 erinnert. In der Fußball-Bundesliga hat Stuttgart den letzten Champions-League-Startplatz erobert. Der VfB erkämpfte zum Saisonabschluss in Frankfurt ein 2:2. Für den Conference-League-Platz qualifizierte sich Freiburg durch ein 4:1 gegen RB Leipzig. Im Abstiegskampf behauptete Wolfsburg durch ein 3:1 bei St. Pauli den Relegationsplatz. Die Hamburger müssen dagegen zusammen mit Heidenheim den Gang in die Zweitklassigkeit antreten. Gefeiert wurde indessen in der Lausitz, wo Drittligist Energie Cottbus nach 12 Jahren die Rückkehr in die zweite Bundesliga perfekt machte. Lok Leipzig sicherte sich die Meisterschaft in der Regionalliga Nordost und spielt nun gegen Würzburg um den Aufstieg in die dritte Liga. Das waren die Nachrichten. Das Wetter: in der Nacht locker bewölkt bis klar, meist trocken, plus 5 bis minus 1 Grad. Morgen erst heiter, nachmittags bei wechselnder Bewölkung einzelne Schauer, 15 bis 20 Grad. Am Montag erst viel Sonne, ab dem späteren Nachmittag im Westen Sachsen-Anhalts und Thüringen Schauer und Gewitter. Und die Zeit, damit ist es 21.03 Uhr.
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2: Am Mikrofon ist Ariane Dreisbach, heute aus dem Studio von BR24 in München. Und gerade richten sich alle Augen auf Wien. Dort hat vor wenigen Minuten das Finale des Eurovision Song Contests begonnen. Rund 10.000 Zuschauer sind für die Live-Show in die Wiener Stadthalle gekommen. Aus aller Welt dürften an den Bildschirmen mehr als 150 Millionen Menschen zuschauen. Für uns beobachtet das Finale unser Wien-Korrespondent Marc Dugge. Er ist mir jetzt live zugeschaltet. Hallo.
3: Hallo.
2: Herr Dugge, wie ist denn die Stimmung zum Start des Finales?
3: Die Stimmung ist schon sehr, sehr gut. Gerade jetzt geht ja die Show los in der Wiener Stadthalle. Sehr opulent das Ganze. Eine riesen Bühne ist aufgebaut mit der modernsten Laser-, Licht- und Pyrotechnik. Und tatsächlich, der Tag über war auch schon von viel Vorfreude gezeichnet, allerdings auch von Protesten. Wir haben es eben in den Nachrichten gehört. Es gab tatsächlich auch einige Protestkundgebungen gegen diese Show, die ja davon geprägt ist, dass 5 ESC-Teilnehmerländer nicht mit dabei sind, aus Protest gegen die Teilnahme von Israel.
2: Sie haben es eben schon gesagt, die Politik spielt auch in diesem Jahr beim ESC wieder eine große Rolle. Wie groß ist denn die Wahrscheinlichkeit, dass es jetzt heute Abend beim Finale mal gar nicht um Politik geht, sondern eben nur um die Musik?
3: Das ist die große Frage. Natürlich wird sich spätestens beim Auftritt von Noah Betan stellen, dem israelischen Sänger, der relativ bald schon auftreten wird, an der Stelle nach Sarah Engels, die ja schon auf Platz 2 kommt. Bei dem ersten Halbfinale, als er aufgetreten ist, gab es vereinzelt Buhrufe und Protestrufe aus dem Publikum. Ein Mann wurde damals aus der Bühne, aus der Halle entfernt. Drei weitere mussten gehen. Und natürlich ist man jetzt gespannt, wird das Ganze reibungslos vonstatten gehen oder wird es da auch Protestkundgebungen oder Verlautbarungen sozusagen geben in der Halle. Insgesamt ist aber wird aber dafür gesorgt, dass dort zumindest, was die Sicherheit betrifft, eigentlich nichts passieren kann. Die Sicherheitskontrollen an den Eingängen zur Halle sind massiv. Man kann auch nicht mal einen Regenschirm oder eine kleine Tasche mitnehmen. Und insofern will man wirklich alles versuchen, damit dieser Abend auch wirklich ein ungestörter, friedlicher Abend bleibt.
2: Schauen wir auf die Musik. Wer sind denn die Favoriten heute Abend?
3: Also die Favoriten sind zum Beispiel Finnland, ein Lied, was übersetzt Flammenwerfer heißt. Ein Duo aus Finnland, eine Geigerin und ein junger Sänger machen eine unheimliche Show auf der Bühne mit viel Pyrotechnik, mit einem flammenden Beichtstuhl und einer Live-Geige, die da gespielt wird. Das Ganze hat die Fans so begeistert, dass die Wettbüros sie momentan tatsächlich an erster Stelle sehen. Also sie gehen davon aus, dass das der wahrscheinlichste ESC-Gewinn heute Abend wird. Aber auch Australien begeistert. Eine Sängerin, die in ihrer Heimat wirklich schon jetzt ein Superstar ist und die eine Stimme hat, die unglaublich ist, die ein bisschen an Celine Dion erinnert. Auch die macht einen tollen Auftritt. Und dann Griechenland, ein ja ziemlich schrilles Lied. Ferto heißt es. Der Künstler tritt in einer Art Tigerkostüm auf und macht also das, was eben den ESC so besonders macht. So eine sehr, sehr bunte, sehr schrille Show, die aber dann tatsächlich auch im Gedächtnis bleibt.
2: Deutschland landet ja beim ESC seit Jahren häufig auf den hinteren Plätzen. Wie stehen denn dieses Jahr die Chancen für Sarah Engels mit ihrem Song Fire? Sie haben vorhin schon gesagt, sie ist gleich als Zweite dran. Ist das gut?
3: Mhm. Nee, das ist leider wohl nicht so gut. Traditionell sind die Titel, die an zweiter Stelle kommen, eher im Hintertreffen. Woran das genau liegt, man weiß es nicht. Sicherlich ist es so, dass der erste Titel wahnsinnig viel Aufmerksamkeit bekommt. Das ist im Prinzip der Eröffnungssong. Und dann im Mittelfeld ist noch sehr viel Aufmerksamkeit da. Aber beim zweiten Song ist so traditionell, schalten da viele offensichtlich so ein bisschen ab. Insofern war man da nicht glücklich in der deutschen Delegation, dass man auf Platz 2 gelandet ist. Überhaupt, die Wettmacher sehen sie auch nicht sehr weit vorne, eher so im mittleren bis hinteren Feld unter den Kandidaten. Wenngleich der Auftritt hier in Wien wirklich sehr, sehr gut ankommt. Sie macht eine tolle Performance, sie ist sicher im Gesang, sie macht eine tolle Darbietung. Und ich habe viele, viele gehört, die gesagt haben, Mensch, das gefällt uns. Zum Beispiel auch hier Dieter aus Essen, der hat uns Folgendes gesagt.
4: Ich glaube, sie macht eine geile Show und ich finde sie auch als Künstlerin sehr sympathisch. Und ich glaube, das ist ein guter Beitrag auf jeden Fall für uns.
3: Genau, das sagt er. Und Sarah Engels, die haben wir heute auch gefragt, wie es denn jetzt so ist, so am letzten Tag.
5: Ich bin ehrlicherweise voll traurig, weil es heute einfach vorbei sein wird in wenigen Stunden. Und wir hatten alle so eine tolle Reise. Die letzten Tage vergingen irgendwie wie im Flug. Und heute ist es nochmal der krönende Abschluss, der ganz, ganz große Auftritt. Ich meine, ich weiß für mich, ich werde ihn genauso genießen wie die anderen Tage.
3: Also sie ist da eigentlich sehr, sehr entspannt, egal was hinten rauskommt.
2: Zum Abschluss also noch kurz die Frage, wann steht denn fest heute Nacht, wer den ESC gewinnt in diesem Jahr?
3: Naja, die Zieluhrzeit ist so 1 Uhr, aber das ist eben halt nur die Zieluhrzeit. Meistens dauert es ein bisschen länger. Ich denke so zwischen 1 und 1:30 werden wir es dann wissen und dann werden sicherlich irgendwo auf der Welt die Korken knallen.
2: Informationen und Einschätzungen von unserem Wien-Korrespondenten Marc Dugge. Herzlichen Dank.
3: Gerne.
2: Seit genau 2 Jahren gibt es bundesweit einheitliche Regeln für die sogenannte Bezahlkarte. Menschen im Asylverfahren bekommen damit nur noch einen geringen Betrag in bar ausgezahlt. Den Rest sollen sie mit der Karte bezahlen. Bund und Länder verfolgen damit vor allem 2 Ziele. Zum einen sollen Asylbewerber abgeschreckt werden, nach Deutschland zu kommen. Zum anderen soll der Verwaltungsaufwand für die Kommunen gesenkt werden. Ist das gelungen? Und gibt es überhaupt Zahlen, die das belegen? Und sind die Regeln jetzt wirklich einheitlich? Eine Zwischenbilanz von Birte Sönnigsen.
6: Asylbewerber wie Theodore Mbayorbe bekommen 455 Euro im Monat auf ihre Bezahlkarte. Nur einen Teil davon können sie als Bargeld abheben.
7: Wir können nur 50 Euro pro Monat Eben.
6: 50 Euro Bargeld, Überweisung oder Online-Einkäufe funktionieren für ihn nicht.
7: Ich habe Vertrag mit Zug. Ich muss jede Monat bezahlen.
6: Das Monatsticket für den Zug oder den Handyvertrag kann Mbayorbe nicht einfach bezahlen. Jede Überweisung muss vom Amt geprüft und genehmigt werden. Das ist aufwendig und kostet Zeit. Mbayorbe setzt wie auch andere Asylsuchende stattdessen auf die Hilfe von Aktivisten. Er kauft mit der Bezahlkarte Gutscheine für Supermärkte und tauscht diese bei einer Hilfsorganisation gegen Bargeld um.
8: 200, ja.
6: Einen Teil des Geldes zahlt er wiederum auf sein Konto ein, um leichter Überweisungen tätigen zu können. Seit 2 Jahren gibt es einen bundesweiten Gesetzesrahmen für die Bezahlkarte. Einheitliche Regeln gibt es dennoch nicht. Länder und Kommunen können selbst entscheiden, wie und ob sie mitmachen. Das kann der Bund nicht vorschreiben, sagt der SPD-Abgeordnete Hakan Demir.
9: Wir haben also einen Flickenteppich und wir sehen auch, dass innerhalb der Bundesländer einige Städte gesagt haben, wir machen das gar nicht mit. Also deshalb haben wir eine gemischte Bilanz.
6: Während in Sachsen alle Landkreise dabei sind, ist es in NRW gerade mal rund die Hälfte der Städte und Kommunen. Berlin hat die Karte als einziges Bundesland bisher noch nicht eingeführt. In vielen Ländern sind Online-Käufe mit der Bezahlkarte möglich, in anderen nicht. Und auch für Überweisungen gibt es unterschiedliche Regeln. Bund und Länder verfolgen mit der Bezahlkarte vor allem 2 Ziele. Zum einen sollen Asylbewerber abgeschreckt werden, nach Deutschland zu kommen.
10: Das ist aus meiner Sicht ein ganz wichtiger Schritt, um Anreize für illegale Migration nach Deutschland zu senken,
6: sagte der hessische Ministerpräsident Boris Rhein vor 2 Jahren. Einige Landräte sind überzeugt davon, dass die Abschreckung auch durch die Bezahlkarte funktioniert. Bezahlen lässt sich das nicht belegen. Dass aktuell viel weniger Menschen nach Deutschland fliehen, hat für den SPD-Abgeordneten Hakan Demir andere Gründe.
9: Das liegt nicht an der Bezahlkarte, sondern es liegt daran, dass in einigen Ländern Kriege aufgehört haben.
6: Mit der Karte sollen auch Überweisungen in die Heimatländer der Asylsuchenden verhindert werden. Wiebke Bartelt ist bei der Arbeiterwohlfahrt in Potsdam zuständig für Integration und Flucht. Sie bezweifelt, dass viel Geld ins Ausland fließen kann. 2. Ziel der Bezahlkarte, sie soll die Verwaltung entlasten. Etwa dadurch, dass sie kein Bargeld mehr auszahlen muss. Aus Sicht des AWO-Bundesverbandes verursacht die Bezahlkarte allerdings neue Hürden, statt Abläufe für alle leichter zu machen. Das bekämen vor allem Familien und Kinder zu spüren. Aber auch für viele Kommunen habe sich durch die Karte nichts verbessert, meint Wiebke Bartelt von der AWO.
11: Verfahren, die vorher sehr, sehr aufwendig waren, da hat sich was verbessert. Und für alle die vorher schon sehr gut funktionierende Verfahren hatten, da ist der Verwaltungsaufwand gewachsen.
6: Während die Bezahlkarte vor 2 Jahren für intensive Diskussionen zwischen Bund und Ländern gesorgt hat, ist es inzwischen ruhig geworden. Und es bleibt unklar, was die Karte bisher wirklich gebracht hat.
2: Seit 2 Jahren gibt es die Bezahlkarte für Asylsuchende. Birte Sönnigsen hat eine Zwischenbilanz gezogen. Die Tage des noch amtierenden britischen Premierministers Starmer scheinen gezählt, seit der krachenden Wahlniederlage bei den Regional- und Kommunalwahlen in der vergangenen Woche. Selbst in den eigenen Reihen bröckelt die Unterstützung des Labour-Politikers rasant. Der kürzlich zurückgetretene Ex-Gesundheitsminister Wes Streeting hat heute angekündigt, er wolle als möglicher Nachfolger für den angeschlagenen Regierungschef kandidieren. Unterdessen gingen heute zehntausende Menschen in London auf die Straße, vor allem aus dem rechtsextremen politischen Spektrum, um ihre Wut auf Starmer auszudrücken. Franziska Hoppen hat sich bei der Kundgebung umgehört.
12: Keir Starmer ist ein Idiot, lautet die noch höfliche Übersetzung. Immer wieder fallen Demonstranten in diesen Sprechchor ein. Zwischen tausenden England-Flaggen und dem Union Jack ist oft auch das Gesicht des Premiers auf Plakaten zu sehen, mit Sätzen wie "Sperrt ihn weg". Demonstrant Kevin Wilding etwa sagt, es sei Zeit für die gesamte Labour-Regierung zurückzutreten. Labour habe nicht genug gegen Migration getan, das ist immer wieder von den Teilnehmern zu hören, auch von Mark Cook. Er sagt, er habe das Vertrauen in die Politik verloren, traue dem Premier nichts mehr zu. Die Regierung wird vom Volk eingesetzt, um eine Aufgabe zu erfüllen. Offensichtlich ist Starmer dazu nicht in der Lage und die Konservativen sind es auch nicht. Es ist also an der Zeit, ob es den Leuten gefällt oder nicht, dass sich etwas ändert. Lasst Reform an die Macht kommen, gebt ihnen eine Chance.
8: let reform come in, give them a chance.
12: Fast alle unterstützen im Gespräch die Rechtspopulisten von Reform UK, die bei den Regional- und Kommunalwahlen vergangene Woche massive Zugewinne erzielt haben. Auch Demonstrantin Lawrence Watson. Nigel Farage wird unser nächster Premier. Ich hoffe, er hält, was er verspricht. Wen nicht, wem sollen wir dann noch vertrauen? Ein Wunderpunkt für viele? Asylsuchende würden angeblich mehr Geld von der Regierung bekommen als bedürftige Briten. Dabei erhalten sie weniger Geld vom Staat als Arbeitslose. In dem Zusammenhang kommt die Sprache auch auf Labours unbeliebte Kürzung des Heizkostenzuschusses für Rentner. Noch einmal Mark Cook. Wir haben unser ganzes Leben für alles, was wir haben, gearbeitet. Das ist nicht viel und vielen anderen geht es genauso. Wir sind Rentner, aber sie haben uns das Geld für die Heizung abgezogen. Deshalb müssen wir manchmal ohne Heizung auskommen. Justizminister David Lammy hatte im Vorfeld der Großdemonstration getwittert, dass die Organisatoren des Protests zu Hass und Spaltung aufrufen und Großbritannien nicht widerspiegeln würden. Organisiert hat den Protest der vorbestrafte Rechtsextreme Stephen Yaxley Lennon, besser bekannt als Tommy Robinson, der auch von der Bühne zu den Demonstranten sprach. Zudem untersagte die Regierung im Vorfeld 11 rechtsextremen Agitatoren die Einreise. Und die Polizei ist mit einem Großaufgebot vor Ort. Doch aus Sicht von Demonstrant Kevin Wilding seien hier nur gewöhnliche Briten unterwegs. Das sind normale Leute mit Kindern, Hunden, Familie, Großeltern. Das sind keine rechtsextremen Anarchisten, sondern normale arbeitende Leute. Eine erste Auflage des Unite the Kingdom Protests im vergangenen September hatten mehr als 100.000 Menschen besucht. Dabei wurden gut 2 Dutzend Polizisten verletzt. Stellenweise kam es zu Ausschreitungen. Diesmal hatte die Polizei im Vorfeld mit bis zu 50.000 Teilnehmern gerechnet. Der Protest verlief bis zum Nachmittag friedlich. Die Wut auf Starmer jedoch war deutlich zu spüren.
2: In London haben sich heute zehntausende Menschen an einer Demonstration von rechtsextremen Aktivisten gegen Premier Starmer beteiligt. Franziska Hoppen berichtete. In Frankreich steht der öffentlich-rechtliche Rundfunk unter Druck. Monatelang hat ein parlamentarischer Untersuchungsausschuss zu seiner Neutralität und Finanzplanung getagt. Angestoßen wurde diese Untersuchung von der rechtsnationalen Splitterpartei UDR, die dem Rassemblement National nahesteht. Ins Leben gerufen wurde der Ausschuss, nachdem 2 verdeckt aufgenommene Videos publik geworden waren, in denen 2 bekannte Journalisten des öffentlich-rechtlichen Rundfunks im Beisein von sozialistischen Abgeordneten politisch links Partei ergreifen zu scheinen. Der Vorwurf lautete daraufhin mangelnde Neutralität. Der Abschlussbericht des Untersuchungsausschusses fordert nun unter anderem, dass drastisch gespart und dass TV-Sender fusioniert werden. Aus Paris berichtet Julia Borutta.
13: Die Empfehlungen des Abschlussberichtes sehen tiefe Einschnitte vor. Die Sportberichterstattung soll stark reduziert und der Großteil der Unterhaltungssendungen eingestellt werden. Die Informationsprogramme France Info und France 24 sollen fusionieren, ebenso wie 2 der wichtigsten öffentlich-rechtlichen Fernsehkanäle. Das Beste aus beiden Welten zusammenführen, nennt das der Berichterstatter des Untersuchungsausschusses Charles Alloncle im Interview auf France Info. Das Beste von France 2 und France 5 und dabei noch erhebliche Einsparungen erzielen. Charles Alloncle gehört der Rechtsaußenpartei UDR an, die im Parlament eng mit dem rechtsnationalen Rassemblement National von Marine Le Pen zusammenarbeitet. Die Chefin des öffentlich-rechtlichen Fernsehens France Télévisions, Delphine Ernotte, die selbst mehrfach vor der Ermittlungskommission ausgesagt hat, reagierte empört auf die Empfehlungen des Untersuchungsausschusses. Sie schrieb im sozialen Netzwerk X, es handele sich um einen regelrechten Anklagebericht, der auf Unterstellungen, Ungenauigkeiten und Unwahrheiten basiere.
14: All das, um zu diesem Ergebnis zu kommen? Zu einem Text, der vorgibt, den öffentlich-rechtlichen Rundfunk zu stärken, ihm aber gleichzeitig seine historische Schwächung vorschlägt?
13: Auch Premierminister Sébastien Lecornu aus dem Mittellager um Präsident Macron kritisierte den Bericht auf X. Es sei eine Gelegenheit verpasst worden, die wichtigen Zukunftsfragen anzupacken. Mit Bezug auf die alte Forderung des Rassemblement National, den gesamten öffentlich-rechtlichen Rundfunk zu privatisieren, stellte Lecornu jedoch geradezu erleichtert fest,
15: dass der Bericht keine generelle Privatisierung vorschlägt. Denn die vollständige Abschaffung des öffentlich-rechtlichen Rundfunks würde unsere kulturelle Souveränität, unsere Fähigkeit zur unabhängigen Berichterstattung und unsere Präsenz im gesamten Staatsgebiet schwächen.
13: Stimmt, von kompletter Privatisierung ist nicht die Rede. Doch Medienwissenschaftler Alexis Levrier von der Universität in Reims warnt vor etwas anderem. Im Bericht gäbe es die Empfehlung, in Zukunft alle Chefpersonalien beim öffentlich-rechtlichen Rundfunk vom Präsidenten der Republik ernennen zu lassen. Das wäre eine Art Gleichschaltung. Und das ist interessant, denn hier fliegt eine Lüge auf. Im Grunde genommen geht es der extremen Rechten gar nicht mehr um eine komplette Privatisierung des öffentlich-rechtlichen Rundfunks. Es geht vielmehr darum, ihn zu domestizieren, um ihn dann in den Dienst der extremen Rechten zu stellen. Das geschieht natürlich alles mit Blick auf die Präsidentschaftswahlen 2027. Die Zukunft des öffentlich-rechtlichen Rundfunks in Frankreich ist umso ungewisser, als Präsident Macron die Rundfunkgebühr abgeschafft hat. Seit 2022 werden die öffentlichen Sender aus einem Teil der Mehrwertsteuer finanziert. Eine neue Regierung könnte diesen Anteil weiter beschneiden.
2: Unsere Paris-Korrespondentin Julia Borutta über die ungewisse Zukunft des öffentlich-rechtlichen Rundfunks bei unseren Nachbarn in Frankreich. Klare Höhenluft, tolle Aussicht und als Belohnung ein Kaiserschmarrn auf der Hütte. Für viele gehört das zu einem Ausflug in die Berge dazu. Aber immer wieder passieren Unfälle im Gebirge. Leute sind mit der falschen Ausrüstung unterwegs, das Wetter spielt verrückt, Menschen geraten in Not. Die Bergrettung hat viel zu tun. Wo ist es am gefährlichsten in den bayerischen Bergen? Und was kann man machen, um sein persönliches Risiko möglichst gering zu halten? Dazu Tipps von Jonas Breitner.
16: Über eine Gebirgskette fliegt ein Helikopter. An ihm hängen, gesichert an einem Drahtseil, zwei Menschen und schweben über die Landschaft. Der eine ein Verunglückter, der andere ein Bergretter. Diese Szene spielt sich so oder so ähnlich häufig in den bayerischen Bergen ab. Für die Bergwacht Bayern geht im Mai die Wintersaison zu Ende. Es war ein sehr intensiver Einsatzwinter, sagt Roland Ampenberger, Pressesprecher der Bergwacht Bayern. Denn die Schwankungen im Winter seien mittlerweile groß.
17: Das kann ein Einsatz im Winter sein, völlig schneefrei und ein paar hundert Höhenmeter weiter oben steht man in der hochwinterlichen Landschaft.
16: Zwischen Dezember und Mai ist die Bergwacht Bayern rund 5.400 Mal ausgerückt, etwas weniger als im Vorjahr. Die meisten Einsätze hat die Bergwacht im Winter weiterhin hier. Rund 70% aller Einsätze im Winter entfallen auf Unfälle und Notfälle auf Skipisten, meist durch Stürze. Dass die Einsatzzahlen der Bergwacht ganzjährig weiterhin hoch liegen, überrascht erstmal nicht, sagt Stefan Winter, Ressortleiter für Sportentwicklung für den Deutschen Alpenverein.
18: Der große Zuwachs an Menschen, die im Gebirge unterwegs sind, der bringt natürlich mit sich, dass auch mehr passiert.
16: Die meisten Unfälle passieren etwa am Watzmann oder an der Zugspitze. Sind das damit die gefährlichsten Berge Bayerns?
17: Diese markanten Ziele ziehen die Menschen an und dementsprechend sind auch sehr viele Menschen dort unterwegs. Und das sagt jetzt nichts per se aus über die Gefährlichkeit oder über mögliche Gefahren.
16: Exakte Daten über Unfälle in den Bergen gibt es nicht. Aber die Daten des DAV sind eine Annäherung. Im Jahr 2024 meldeten DAV-Mitglieder 1.352 Unfälle oder Notfälle. So viele wie noch nie. Gleichzeitig gibt es so viele DAV-Mitglieder wie noch nie. Damit bleibt die Unfallquote pro Mitglied relativ konstant.
18: Was auch gut ist, es gibt immer weniger tote DAV-Mitglieder seit Jahrzehnten und auch weniger Schwerverletzte.
16: Denn dank Smartphones ist es heute einfacher, einen Notruf abzusetzen. Die Wettervorhersage und der Lawinenlagebericht sind so gut wie nie. Rettungskräfte können dank Helikopter schneller zu den Verunglückten kommen. Jedoch sind nicht alle Trends positiv. Durch den Klimawandel erwärmen sich die Alpen stark. Schneller als die Ebene. Schon jetzt sind es 3 bis 4 Grad, sagt DAV-Experte Winter. Das verändert die Bedingungen am Berg.
18: Bei den Starkwetterereignissen wie extremer Regen oder auch mal Dauerschneefall wissen wir, dass die in den letzten Jahren mehr geworden sind. Und ziemlich sicher scheint wohl zu sein, dass das auch am Klimawandel liegt. Und damit wird es für Menschen, wenn sie ins Gebirge gehen, auch potenziell gefährlicher.
16: Natürlich, ein Restrisiko bleibt immer, aber man kann es minimieren, etwa wenn man sich ausbilden lässt, Kurse macht. Eine entscheidende Frage dabei sei auch schlicht die Haltung jedes Einzelnen, meint Roland Ampenberger von der Bergwacht.
17: Ja, das Besondere an den Bergen, sie stellen eine gewisse Gegenwelt dar. Deswegen gehen wir auch in die Bergen zu der urbanen Welt. Also wir haben da ein Stück weit Freiheit und gleichzeitig in diese Freiheit ist eben das Thema Verantwortung auch geknüpft. Und Verantwortung heißt, ein Bewusstsein zu entwickeln, dass ich dort nicht mal kurz aussteigen kann, wie beim Marathonlauf, wenn ich nicht mehr kann, sondern hier ein Stück weit mit dieses Bewusstsein zu haben, ich bin in der Natur unterwegs und ich sollte die Sache im Griff haben.
16: Dazu gehören eine sorgfältige Tourenplanung, passende Ausrüstung und eine realistische Einschätzung der eigenen Fähigkeiten.
2: Was man tun kann, um möglichst sicher in den Bergen unterwegs zu sein, hat Jonas Breitner berichtet. Und wie der Alltag von Rettungskräften der Bergwacht in den Bayerischen Alpen aussieht, zeigt die ARD-Dokuserie In höchster Not. 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
19: Ja, und wir schauen nochmal auf die wichtigsten Ereignisse von heute. Und natürlich war da die 35. Meisterschaft, die die Bayern nach dem 5:1 gegen Köln gefeiert haben. Mike Küster berichtet.
20: Es war genau 17.46 Uhr, dann ist es soweit gewesen. Mittelfeldspieler Leon Goretzka bekam nach seinem letzten Bundesligaspiel für die Bayern die silberne Meisterschale von Kapitän Manuel Neuer in die Hände gedrückt. Und er durfte sie dann auch in die Luft strecken.
21: Beim Wahrmachen haben sie Bochum angespielt, haben auch sehr, sehr viele mitgesungen. Es war schon ein kleiner Gänsehaut-Moment. Ich fand es ganz interessant, dass es bei vielen so war. Das Lied ist einfach ja, eine gute Geschichte und ansonsten bin ich dankbar in erster Linie für die Zeit hier und so ein bisschen natürlich auch wehmütig.
20: Das 5:1 über Köln war auf dem Platz eine klare Geschichte. Dreimal Harry Kane, dazu Bischoff und Jackson, das Ganze beim Gegentreffer des jungen Kölners Elmaler, rundeten die Feierlichkeiten mit der obligatorischen Bierdusche ab. Am Ende stand nicht nur die 35. deutsche Meisterschaft, sondern vor allem ein Fabelrekord von 122 erzielten Toren und vor allem jede Menge Ehrungen hinterher. Für Sportverstand Max Eberl eine Bundesliga-Saison, wie man sie sich besser eigentlich kaum vorstellen kann.
22: Harry Kane, Torschützenkönig, Lennart Kahl, bester Jungprofi, Michael Olisi, bester Spieler, gewählt von der Bundesliga, ist aus meinen Augen auch verdient.
20: Die Bayern werden am Sonntag auf dem Marienplatz die Titelverteidigung mit ihren Fans feiern, bevor dann schon der Fokus voll auf dem Pokalfinale steht, nächsten Samstag gegen Stuttgart.
19: Ja, und wo die einen jubeln, da stehen auf der anderen Seite die Absteiger fest. Ganz unten in der Tabelle Heidenheim nach dem 0:2 gegen Mainz als 18. abgestiegen. Und der Mittelfeldspieler Niklas Dorsch hat das nach dem Spiel gesagt.
23: Das tut weh, ist sehr, sehr enttäuschend. Vor allem, weil wir uns natürlich was vorgenommen haben, weil wir eigentlich eine gute Ausgangssituation hatten. Natürlich wussten wir, dass wir das eigene Spiel erstmal gewinnen müssen, bevor wir auf andere Plätze schauen. Dann so ein Spiel zu starten, relativ früh schon mit 1:0 Rückstand zu geraten, tut natürlich extrem weh, weil du diese Euphorie einfach mitnehmen wolltest. Der Gegner hat es dann ein bisschen gekillt und am Ende des Tages kommt dann ja leider der Abstieg dabei rum.
19: Ja, mit abgestiegen mit St. Pauli ist auch dann, mit Heidenheim ist dann auch St. Pauli und zwar nach einem 1:3 gegen Wolfsburg. Und man hat danach gesehen, Spieler mit Tränen in den Augen auf dem Platz, der Kapitän Irving musste getröstet werden und Alexander Plessin, der Trainer der Kiezkicker, sagt, nachdem der Abstieg besiegelt ist, das.
24: Es ist natürlich nicht ein schönes Gefühl, aber das Spiel ist so ein bisschen sinnbildlich für die ganze Saison. Also ja, es muss es einfach jetzt nochmal sacken lassen, weil es einfach verdammt wehtut. Schade, ja. Das ist, weil nochmal, die Fans haben hier wieder alles abgebrannt und haben wirklich uns das ganze Jahr dann auch unterstützt. Und das ist toll, da kann man sich nur bedanken und das ist einfach ein toller Club.
19: Ja, und der Gegner von St. Pauli, Wolfsburg, darf erstmal durchatmen, zumindest vorübergehend. Es geht in die Relegation für Wolfsburg, das sagt Dieter Hecking, der Coach der Wölfe.
25: Ja, ein bisschen entspannter natürlich, dass wir jetzt diesen ersten Step gehen konnten mit dem Sieg hier. Ich muss ein Riesenkompliment machen an den gesamten Trainerstab, wie sie mich auch unterstützt haben bei dieser Arbeit. Aber auch Pirmin Schwegler, Diego Benaglio, die alles von uns weggehalten haben, was uns hätte irgendwie stören können, da im Hintergrund wahnsinnig gute Arbeit abgeliefert haben. Und das ist das, was dann eben mal rauskommt. Das ist eine Mannschaft, die natürlich auch Potenzial hat, dass sie dann eben auch Leistung bringen kann, wie oder gerade in diesen Drucksituationen wie heute dann zu bestehen. Und wir wissen, wir müssen es noch zweimal liefern.
19: Ja, und diese zweimal, die entscheiden sich, beziehungsweise die Gegner, die dann kommen, das entscheidet sich morgen in der zweiten Liga. Denn es könnten entweder Hannover, Elversberg oder sogar Paderborn sein. Die sind alle punktgleich, aktuell hinter dem schon sicheren Aufsteiger Schalke. Wie gesagt, das entscheidet sich dann morgen in Liga 2. Da wird es dann auch im Abstiegskampf sehr, sehr wichtig. Fürth, Bielefeld, Düsseldorf und Braunschweig könnten alle noch absteigen oder in die Relegation gehen. Und in der Abstiegsrelegation würde man dann auf Essen treffen. Und damit sind wir mittlerweile in der dritten Liga angekommen. Denn Essen hat in Liga 3 sich den Aufstiegsrelegationsrang geholt. Heute ist dann außerdem neben Osnabrück noch Cottbus hoch. Cottbus oder wie der Trainer Klaus-Dieter genannt Pelé Wollitz sagt.
26: Wenn wir in die zweite Liga kommen, habe ich dem Präsident heute Morgen auch geschrieben. Das ist wie andere in der Champions League. Das muss man wirklich so sagen. Und deswegen, also was hier geschaffen worden ist, das ist außergewöhnlich.
19: Ja, die Euphorie in Cottbus riesig. Nach 12 Jahren Dritt- und teilweise sogar Viertklassigkeit hat auch der Präsident Sebastian Lemke dann bei Magenta Sport gesagt, wir brennen heute Cottbus ab. So, und dann kommen wir nochmal zur Bundesliga, damit wir das noch komplett zu Ende führen. Stuttgart hat sich mit einem 2:2 in Frankfurt den Champions League Platz 4 gesichert, weil parallel Hoffenheim 0:4 in Gladbach verliert. Damit spielt Hoffenheim in der Europa League wie auch Leverkusen nach dem 1:1 gegen Hamburg. Freiburg geht als Siebter, stand jetzt in die Conference League nach einem 4:1 gegen Leipzig und Augsburg unterliegt bei Union Berlin 0:4. Bremen zu Hause gegen Dortmund 0:2. Und noch ein Ergebnis aus England. Da gab es den FA Cup, also den englischen Pokal. Den hat Man City heute für sich entschieden mit einem 1:0 gegen Chelsea.

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1: Um 21.30 Uhr mit Sophia Spyropoulos. In Wien hat das Finale des Eurovision Song Contests begonnen. Deutschland ist durch Sarah Engels mit ihrem Lied Fire vertreten. Sie startete bereits als Zweite. Vor Beginn der Show hatten in Wien mehrere tausend Palästina-Sympathisanten gegen die Teilnahme Israels demonstriert. Die österreichische Polizei meldete keine größeren Zwischenfälle. In Lettland soll der Oppositionsführer Andris Kulbergs eine neue Regierung bilden. Staatspräsident Edgars Rinkevičs beauftragte den 46-Jährigen, eine möglichst breite Koalition zu formen. Kulbergs konservativ ausgerichtetes Bündnis verfügt nur über 13 der 100 Sitze im Parlament von Riga. Seinen Angaben zufolge sind aber 5 Parteien bereit, künftig zusammenzuarbeiten. Die bisherige Regierung von Ministerpräsidentin Evika Siliniava war am Streit über ukrainische Drohnenabstürze an der Grenze zu Russland zerbrochen. In London sind zehntausende Menschen bei 2 verschiedenen Demonstrationen durch die Innenstadt gezogen. Ein Marsch richtete sich gegen Einwanderer, auf dem anderen wurden Palästinenser in ihrem Konflikt mit Israel unterstützt. Die Polizei bot insgesamt rund 4000 Beamte auf und sprach vom größten Einsatz seit Jahren, um die öffentliche Ordnung aufrecht zu erhalten. Den Behörden zufolge wurden insgesamt 11 Personen festgenommen. Die britische Regierung verurteilte beide Aufmärsche und sprach von Hass und Hetze gegen Einwanderer und Juden. Im Landkreis Mansfeld-Südharz haben Einsatzkräfte des Katastrophenschutzes den Ernstfall geübt. Wie das Landratsamt mitteilte, nahmen mehr als 330 Frauen und Männer an einer Großübung rund um Altstädt teil. Angenommen wurde die Lage nach einem Unwetter. In der Nähe eines Kinder- und Jugendheims in Sandersleben wurde mit Hilfe einer Drohne nach Personen gesucht. Im sächsischen Dippoldiswalde trainierten rund 250 Einsatzkräfte das Löschen eines Feuers auf einem munitionsbelasteten Gelände. Bei dem toten Buckelwal vor der dänischen Insel Anholt handelt es sich um den zuvor in der Wismarbucht gestrandeten Wal. Das teilte das Umweltministerium in Mecklenburg-Vorpommern mit und berief sich auf die dänische Umweltschutzbehörde. Die private Rettungsinitiative bestätigte, die Seriennummer des GPS-Senders an dem Kadaver stimme überein. Der Wal war Anfang des Monats in die Nordsee gebracht worden. Das waren die Nachrichten. Das Wetter: in der Nacht locker bewölkt bis klar, meist trocken, plus 5 bis minus 1 Grad. Morgen erst heiter, nachmittags bei wechselnder Bewölkung einzelne Schauer, 15 bis 20 Grad. Am Montag erst viel Sonne, ab dem späteren Nachmittag Schauer und Gewitter. Und damit noch die Uhrzeit. Es ist 21.33 Uhr.
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2: Morgen ist der internationale Tag gegen Queerfeindlichkeit oder länger gesagt der internationale Tag gegen Homo-, Bi-, Inter- und Transfeindlichkeit. Die Beauftragte der Bundesregierung für die Akzeptanz sexueller und geschlechtlicher Vielfalt, Sophie Koch, erklärt zu diesem Anlass, warum aus ihrer Sicht mehr Rechtsschutz und echte Gleichstellung nötig sind. Sie spricht über politische Erwartungen, die Regenbogenflagge und die Bedeutung des Christopher Street Days. Gleich zu Beginn kommt der Streit um einen Instagram-Post zur Sprache. Das ARD-Interview der Woche mit Sophie Koch hat Hauptstadtkorrespondent Dietrich Karl Meurer geführt.
3: Frau Koch, schauen wir zunächst auf eine Debatte, die Sie selbst ausgelöst haben. Sie stehen wegen eines Instagram-Posts in der Kritik. Darin werfen Sie unter anderem Alice Schwarzer vor, Frauenrechte gegen die Rechte von Transmenschen auszuspielen. Sie zeigen in Ihrem Post eine Bildmontage auf einer Ebene, Alice Schwarzer mit der Harry Potter-Autorin J.K. Rowling und US-Präsident Trump. Es gab und gibt nach wie vor heftige Kritik. War Ihr Post ein Fehler?
4: Nein, der Post war kein Fehler. Ich möchte auch dazu sagen, dass ich mit dem Post nicht die Debatte angefangen habe, sondern ich glaube vor allem Alice Schwarzer, die danach nicht nur einen Artikel, sondern mehrere dazu geschrieben hat, zeigt für mich aber auch, dass ich ja auf jeden Fall einen Nerv getroffen habe, weil was wir mit dem Post gemacht haben, war einfach nur klarzustellen, dass es 3 Personen sind, die eben sehr eindeutig Frauenrechte oft über Transrechte stellen oder Transrechte nutzen für eben eine, wie ich finde, vergiftete Debatte. Und meine Meinung dazu ist ganz klar, dass es eben zwei Gruppen sind, die sich nicht gegeneinander ausspielen lassen dürfen. Und ich möchte auch nicht, dass das passiert.
3: Können Sie noch ein bisschen erläutern, wo Sie sehen, dass Frau Schwarzer was falsch gemacht hat?
4: Sie hat in vielen Interviews, ich glaube auch rund um das Selbstbestimmungsgesetz, immer wieder die Ansichten unterstützt, die zum Beispiel Transpersonen und das Selbstbestimmungsgesetz als eine Gefahr sehen für Frauenrechte. Und wir sehen aber, dass das nicht der Fall ist. Das Selbstbestimmungsgesetz wurde von unfassbar vielen Menschen genutzt, damit sie endlich ihre eigene Identität auch entsprechend ausleben können. Und das ist ein riesengroßer Gewinn für die Community und ist nichts, was Frauenrechte irgendwie einschränkt.
3: In der Zeitschrift Emma, deren Herausgeberin Alice Schwarzer ist, wird sogar ihre Entlassung gefordert. Wie sehr trifft sie das?
4: Ich sag mal so, Frau Schwarzer ist mit Sicherheit nicht die Einzige oder Erste, die sowas fordert, aber ich bin da ganz gelassen. Ich finde, ich mache meinen Job ziemlich gut und ich werde den auch gerne weiter noch machen.
3: Gehört zu Ihrem Selbstverständnis als Bundesbeauftragte eben auch, dass Sie wirklich da klar Stellung beziehen müssen?
4: Ich bin Beauftragte der Bundesregierung, aber für die queere Community. Natürlich muss ich deshalb auch klar Stellung beziehen, wenn Teile der Community angegriffen oder vielleicht verächtlich gemacht werden.
3: Bleiben wir beim Thema, schauen aber auf die politische Dimension dieser Debatte. Sie sind als Bundesbeauftragte angedockt am Bundesfamilienministerium. Und die Ministerin Karin Prien von der CDU, die hat ihren Beitrag auch recht scharf kritisiert. Wie sehr belastet das Ihr Verhältnis?
4: Das belastet unser Verhältnis, glaube ich, gar nicht. Frau Prien und ich, wir haben auch demnächst ein Gespräch, das war regulär sowieso angesetzt. Wir haben jetzt auch keinen Streit miteinander. Klar gibt es manchmal in der Öffentlichkeit Debatten, die werden dann auch ein bisschen härter aufgegriffen. Und wir haben auch sicher unterschiedliche Meinungen. Ich bin auch nicht mit allem zufrieden, was sie macht. Und da äußere ja auch ich entsprechend Kritik. Das gehört für mich ganz normal zum politischen Verlauf einfach mit dazu.
3: Da muss man vielleicht auch noch mal sagen, nicht jeder weiß, Sie sind in der SPD, Frau Prien in der CDU. Wenn Sie sagen, da gibt es auch Debatten, die da sozusagen mit reingemischt werden. Ein Punkt ist, der wird auch gerade kritisiert in den Medien, der Begriff Queer-Politik wurde aus dem Titel Ihres Referats gestrichen. Und auch beim Aktionsplan der Bundesregierung Queer-Leben zeichnet sich eine inhaltliche Neuausrichtung ab. Fühlen Sie sich da ausgebremst?
4: Ich muss hier kurz nochmal zwei Sachen etwas klarer machen. Das eine ist, ich bin unabhängig. Das heißt, auch mein Team ist zwar angestellt am Familienministerium. Wir arbeiten aber unabhängig auch von den Referaten. Und das betroffene Referat ist quasi auch eins, das gab es schon vorher im Haus. Und ja, der Titel dort wurde jetzt angepasst. Das Wort Queerpolitik wurde gestrichen. Mich ärgert sowas, weil diese ganzen Begriffdebatten finde ich unnötig. Ich finde, sie gehen daran vorbei, was für eigentliche Herausforderungen wir haben. Und ich befürchte, dass hier eben jemand wahrscheinlich aus reinem Verwaltungshandeln den Titel gestrichen hat, ohne zu bedenken, was es gegebenenfalls für Auswirkungen hat, auch für die Community. Weil natürlich viele in der Community jetzt das Gefühl haben, ihnen wird dort etwas genommen, auch wenn es nur ein Wort ist. Aber das macht was mit der Identität, mit der Sorge, nicht gesehen zu werden.
3: Hat man mit Ihnen darüber gesprochen oder hat man da einfach Tatsachen geschaffen?
4: Da das Referat nicht mit mir verbunden ist, wurde das unabhängig von mir gemacht.
3: Ich hatte ja schon den Aktionsplan Queer Leben angesprochen. Der bundesweite Plan stammte noch aus der Zeit der Ampel und hatte das Ziel, die Akzeptanz und den Schutz sexueller und geschlechtlicher Vielfalt zu stärken. Wie geht's weiter damit?
4: Beim Aktionsplan Queer Leben, da wäre ich jetzt noch drauf gekommen, da ist es so, der ist nicht beendet. Die Maßnahmen, die begonnen wurden, werden auch weiter umgesetzt. Ich habe auch mit dem Ministerium ausgemacht, dass ich quasi gegen Ende des Jahres nochmal einen weiteren Bericht anfordern werde, sprich bei allen Ministerien nachfrage, was ist denn passiert mit den noch offenen, einen Drittel war es ja schließlich am Ende von den Maßnahmen, um zu gucken, was, was hat die Regierung noch gemacht seit 2025. Und mein Ziel ist es auch, weitere Maßnahmen mit den einzelnen Häusern zu besprechen. Was stimmt, ist, dass es keine große Neuauflage geben wird. Aber die braucht es auch gar nicht, weil im letzten Aktionsplan so viele weitere Forderungen aufgestellt wurden und Maßnahmen und Ideen, die aber einfach noch nicht in dem bisherigen Plan drin standen. Das heißt, wir finden da auch ganz entspannt auf anderen Wegen Sachen, wie die Regierung weiterhin sich für die Community einsetzen kann.
3: Haben Sie trotzdem vor dem Hintergrund dieser Diskussion um den Begriff Queer die unklare Zukunft des Aktionsplans, wenn ich Sie richtig verstanden habe, und auch die Kritik der Ministerin an ihrem Post, an ihrer Arbeit letzten Endes. Haben Sie das Gefühl, da wird Ihre Arbeit ausgebremst? Können Sie sagen, wie wirkt sich das alles auf Ihre Arbeit aus?
4: Ausgebremst ist, glaube ich, nicht das Wort, was ich wählen würde, aber es ist natürlich so, wenn ich mich gerade inhaltlich daran setzen möchte, wie wir eben den Aktionsplan weiter fortschreiben oder wie wir weitere Gesetzesvorhaben voranbringen, ich dann aber zu Recht erstmal in Erklärung und in ein Nachfragen gehe, warum denn jetzt hier irgendwas gestrichen wurde, dann ist das zusätzliche Arbeit, die ich gerne woanders reinstecken würde. Ähnlich verhält es sich mit Flaggendiskussionen. Das sind alles Sachen, die brauchen wir eigentlich nicht, weil das bringt nichts für die Community vor Ort. So, die queeren Menschen wollen sehen, dass sie in Sicherheit leben können, wollen sehen, dass sie frei leben können, dass ihre Familien sicher sind. Und keine Flaggendiskussion und keine Diskussion über Begriffe ändert daran irgendwas.
3: Flaggendiskussionen, Sie sprechen von der Regenbogenfahne, über die sprechen wir später noch. Ich möchte ganz gern nochmal schauen auf das Programm Demokratie leben. Da drohen Kürzungen, wohl auch für queere Projekte. Haben Sie dort Einfluss?
4: Das wird ein Gegenstand unseres Gesprächs sein, also von der Ministerin und mir. Ich habe mich in einem Schreiben an sie gewandt, weil ich eben auch die Gefahr sehe, dass wenn queere Projekte und Vielfalt nicht explizit genannt werden in der Förderrichtlinie, dass es dann schwerer ist für Vereine, sich weiterhin zu bewerben um Geld von Demokratie leben. Und es ist eines der wichtigsten Förderprogramme, das wir haben im Bereich Demokratie, Vielfalt, Zusammenhalt, Gesellschaft. Und dementsprechend versuche ich dort alles, was geht, um mich mit einzubringen. Gleichermaßen stimmt es natürlich, dass die Erstellung der Förderrichtlinie allein im Hause der Familienministerin liegt und demnach auch vor allem auf ihrem Tisch. Aber ich weiß, dass sie auch schon einige Gespräche führt zu dem Thema und gehe davon aus, dass da noch Bewegungsspielraum ist.
3: Frau Koch, Kritik kommt auch aus der Community selbst. Da wird Ihnen vorgeworfen, Sie seien zu wenig sichtbar, zu wenig durchsetzungsstark. Was antworten Sie darauf?
4: Also sehen wird man mich in den nächsten Monaten sehr häufig, und zwar auf den CSD-Demonstrationen in ganz Deutschland. Genau da versuche ich nämlich einerseits mit aufzunehmen, was bewegt gerade die Community, aber eben auch zu zeigen, wir sind da. Also ich als Vertreterin der Bundesregierung nehme ernst, was dort im ländlichen Raum passiert. Ich sitze natürlich nicht mit am Kabinettstisch, das ist ein Fakt, und trotzdem eben die Debatte zum Beispiel um den Aktionsplan, dass er eben nicht einfach beerdigt wurde. So, das ist auch Verdienst von meinem Amt und von meinem Einfluss, auch dass dieses Jahr wieder die Bundesregierung, diesmal explizit die Regierung in Form von meinem Amt, nicht nur ein einzelnes Ministerium am CSD Berlin teilnehmen wird. Also da ist so eine Sichtbarkeit gegeben. Aber ich verstehe die Community auch, dass sie Sorgen hat, dass es nicht reicht, so dass da mehr kommen muss. Ich nehme das für mich eher als ein Ansporn mit, noch mehr auch in Gespräche zu gehen.
3: Wollen wir nochmal dabei bleiben und nochmal schauen, wie viel Gestaltungsmacht Sie tatsächlich haben. Das heißt, Ihr Vorgänger, Sven Lehmann von den Grünen, der hatte mehr direkten Zugang zur Regierung. Fehlt Ihnen dieser Hebel?
4: Sven Lehmann war parlamentarischer Staatssekretär und dadurch automatisch natürlich hin und wieder mal am Kabinettstisch. Das ist bei mir nicht der Fall. Aber diese Unabhängigkeit ist auch manchmal ein Vorteil. Und wie gesagt, ich gehe vor allem in Gespräche mit den Ministerien, mit den Fraktionen und versuche eben dadurch durch viel Erklären, mein Job hat viel mit Erklären auch zu tun, zu überzeugen, dass das, was die Community fordert, nicht irgendwelche Randideen sind, sondern sie kommen aus der Mitte der Gesellschaft. Es sind Millionen Menschen, die jedes Jahr auf die Straße gehen, und demnach auch wichtig, dem zuzuhören. Und mein Job ist genau das, in der Regierung stark zu machen.
3: Zu Gast im ARD-Interview der Woche die Beauftragte der Bundesregierung für die Akzeptanz sexueller und geschlechtlicher Vielfalt, Sophie Koch. Frau Koch, wir haben jetzt schon mehrmals den Begriff queer benutzt. Der Begriff ist auch innerhalb der Community durchaus umstritten. Können Sie die Debatte nachvollziehen, und warum entscheiden Sie sich dafür, den Begriff queer zu benutzen?
4: Ich entscheide mich dafür, weil er ein selbst eroberter Begriff ist, sage ich mal. Früher wurde der eher abwertend genutzt. Heutzutage nutzen den queere Menschen sehr selbstbewusst, und ganz ehrlich, also die einfache pragmatische Variante ist, queer ist kürzer, als jedes Mal alle Buchstaben oder alle einzelsexuellen Identitäten aufzuzählen. Deswegen ist es auch so ein Oberbegriff. Aber ich verstehe total, wenn jemand zum Beispiel auch sagt, hey, ich will mich nicht queer nennen, weil ich bin schwul. Oder ich will mich nicht queer nennen, weil ich bin lesbisch. So, das ist total okay, weil das ist ja eine total individuelle Geschichte. Für mich, ich mag den Wort queer, queere Community. Und wir sind halt ein, was Vereinendes vor allem. So, also wir stehen füreinander, aber wir sind gleichermaßen so viele. Ich habe es ja gesagt, ne, eine Million Menschen gehen auf die, oder über Millionen von Menschen gehen bei den Demonstrationen auf die Straße. Das sind natürlich ganz viele unterschiedliche Personen, die sich auch ganz unterschiedlich vertreten sehen wollen. Deswegen ist es auch okay, wenn es da mal Debatten gibt. Das Entscheidende ist, dass wir am Ende zusammenstehen.
3: Also, dass der Begriff queer auch durchaus polarisiert, nehmen Sie dann in Kauf?
4: Ja, wobei ich auch das Gefühl habe, dass die Polarisierung manchmal aus der Community kommt, aber vorrangig, ehrlich gesagt, eher von außen polarisiert wird.
3: Gleich möchte ich mit Ihnen über die Sicherheit auf den CSD-Demos sprechen. Bevor wir darauf schauen, noch ein kurzer Blick auf Sie persönlich. Ich nenne ein paar Fakten. Sie antworten bitte kurz nur mit Ja oder Nein und korrigieren, falls nötig. Verstanden und einverstanden?
4: Jawohl.
3: Sie wurden 1993 im sächsischen Vogtland geboren.
4: Korrekt.
3: Sie haben Politik studiert.
4: Ja.
3: Sie sind SPD-Politikerin und auch weiterhin im Landtag in Dresden aktiv.
4: Genau.
3: Sie mögen die Musik von Taylor Swift.
4: Absolut.
3: Warum?
4: Weil sie für nahezu jede Form, in der man sich befindet, ob man traurig ist, fröhlich ist, gestresst ist, genervt, für alles gibt es ein Lied.
3: Und als Beauftragte der Bundesregierung wollen Sie zwischen Politik und Community vermitteln. Das war das Ziel, was Sie am Anfang gesagt haben. Bleibt's dabei.
4: Auf jeden Fall.
3: Vielen Dank. Ab jetzt gerne wieder ausführlicher. Ein sichtbarer Ausdruck sexueller Vielfalt sind ja die Christopher Street Day Demonstrationen. Die ersten CSDs in diesem Jahr gab's bereits. Mhm. Wie ich höre, waren Sie auch schon dabei. Mhm. Manche sagen, Gleichberechtigung ist doch erreicht. Brauchen wir CSDs überhaupt noch? Oder anders gefragt, wie steht's insgesamt um die Situation queerer Menschen in Deutschland?
4: Mhm. Ich glaube, diese Saison wird sehr stark zeigen, warum wir weiterhin CSD-Demonstrationen brauchen. Das eine ist, dass wir merken, der Wind wird rauer, Queerfeindlichkeit nimmt zu, Kampagnen nehmen zu, aber natürlich auch Straf- und Gewalttaten. Das zeigen die Zahlen vom BKA ganz stark, dass da einfach die Lage für queere Menschen in Teilen der Gesellschaft gefährlicher wird. Und auf der anderen Seite haben wir viel, sehr viel erreicht in den letzten Jahren. Das stimmt. Also das Selbstbestimmungsgesetz, die Ehe für alle. Aber wir haben in der Tat auch noch Lücken. Zum Beispiel, wenn es um das Abstammungsrecht geht. Das bedeutet, dass zum Beispiel lesbische verheiratete Paare nicht automatisch beides Mütter sind, wenn die eine das Kind auf die Welt bringt, sondern die andere Mutter muss das Kind sehr, sehr umständlich adoptieren. Das ist was anderes bei zum Beispiel heterosexuellen Paaren. Wenn da ein Kind in der Ehe geboren wird, sind automatisch beide Elternteile die Eltern. Und da frage ich mich, warum machen wir da einen Unterschied für das Kind? Weil wenn es mir ums das Wohl des Kindes geht, dass es sicher aufwachsen kann, dann muss ich diese Ungerechtigkeit zum Beispiel ganz dringend noch beheben. Und das ist auch wirklich ein wichtiges Anliegen für die Community.
3: Und das ist auch ein Anliegen, was bei den CSDs in diesem Jahr auf die Straße getragen wird?
4: Das Abstammungsrecht mit Sicherheit, die Frage der Sicherheit generell und auch die Forderung, Artikel 3 des Grundgesetzes zu ergänzen. Weil die sexuelle Orientierung als ein wichtiges Merkmal dort aktuell noch fehlt und ja Menschen unter diesem Grundgesetz bis in die 90er Jahre wiederum noch verfolgt wurden, weil sie zum Beispiel schwul waren.
3: Jetzt haben Sie es gerade schon angesprochen, die Zahlen bei queerfeindlicher Gewalt steigen. Steigen tatsächlich die Vorfälle oder ist einfach die Öffentlichkeit stärker sensibilisiert? Die Betroffenen sind vielleicht auch mutiger und gehen zur Polizei und zeigen an.
4: Genau, das ist eine Frage, die ich schwer mit dem einen oder dem anderen beantworten kann. Weil es kann natürlich beides sein. Einerseits kann es sein, dass in der Tat mehr Straftaten da sind. Und wie gesagt, ich glaube, die öffentliche Wahrnehmung, die Debatte, wenn man sich Kommentarspalten anguckt, die würden dem auch recht geben. Und gleichermaßen sehe ich auch, dass Polizeibehörden sich auf den Weg machen, sich selbst zu sensibilisieren, dadurch auch offener zu werden für eben eine Community, die zur Polizei geht, um dort nach Hilfe zu fragen. Das BKA zum Beispiel wird hoffentlich bald auch eine Dunkelfeldstudie in Auftrag

0: CSD-Demonstrationen auch übergriffig geworden sind. Das war im letzten Jahr schon weniger, auch weil die Polizei deutlich besser vorbereitet war. Und deswegen gehe ich stark davon aus, dass auch dieses Jahr die CSDs sichere Orte sind. Das Entscheidende ist immer die An- und Abreise, aber auch vor allen Dingen der Alltag. Ich glaube, die meisten queeren Menschen haben eher Sorge, wenn sie im Alltag mit ihren PartnerInnen Händchen haltend durch die Straßen laufen, ob sie dann, weiß ich nicht, beleidigt werden, angespuckt werden oder ähnliches. Da ist halt nicht der Schutz einer Demonstration drumherum, sondern da sind sie eben im Zweifel auf sich und auf die Gesellschaft drumherum allein gestellt.
1: Was sagen Sie denen, die verunsichert sind?
0: Ich verstehe diese Verunsicherung, weil sie kommt eben nicht von ungefähr. Ich kann aber nur sagen, dass ich auch viel Hoffnung habe und viel Mut. Eben gerade, wo ich jetzt in Limburg war, an der Lahn, was ja doch auch eher ein ländlicherer Raum ist, wie viele dort auf die Straße gegangen sind, auch gesagt haben, es war noch mehr als letztes Jahr und gefühlt wachsen CSDs jedes Jahr mehr an. Das heißt, mehr Leute sind entweder Teil der Community oder stehen ja auch einfach unterstützend an unserer Seite. Und das ist es, was mir Mut gibt, was mir Hoffnung macht und was hoffentlich jetzt bei der CSD-Saison in diesem Jahr ganz, ganz vielen Menschen auch Mut gibt.
1: Für manche Beobachter sind CSDs an der Grenze zwischen politischem Protest und Event. Die Entscheidung in Dresden, Teile des CSDs nicht mehr als politische Versammlung einzustufen, hat Kritik ausgelöst, auch von Ihnen. Mhm. Warum genau?
0: Ich glaube, die meisten denken bei Demonstrationen an eine Demo, wo jemand steht, Schilder hochhält und Parolen ruft. Das mag auch meistens so sein. Wir wissen aber aus der Geschichte, dass eben der Protest von der queeren Community deutlich bunter ist, musikalischer ist, vielfältiger ist. Und trotzdem ist es immer ein Protest, weil wir eben nicht nur tanzen und Spaß haben, sondern da stehen politische Botschaften dahinter. Deswegen sind für mich CSD-Demonstrationen ohne Wenn und Aber politische Demonstrationen. Ich finde es deswegen auch schwierig, da jetzt eine Entscheidung zum Beispiel in Dresden treffen zu wollen, politischerweise, ob eine CSD-Demonstration in ihrer Gänze auch mit der Kundgebung drumherum eine Veranstaltung oder eine Demonstration ist. Wir werden gucken, was da in Dresden rauskommt. Ich werde das auf jeden Fall verfolgen, werde auch, wenn eine Demonstration stattfindet, vor Ort sein. So ist es ja auch mein quasi Heimat-CSD. Da im Vogtland der Plauner quasi auch, aber in Dresden wohne ich. Dementsprechend, ja, für mich sind das auf jeden Fall politische Demonstrationen.
1: 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Diesmal zu Gast die Beauftragte der Bundesregierung für Akzeptanz sexueller und geschlechtlicher Vielfalt, Sophie Koch. Frau Koch, wir haben das Thema schon so ganz kurz angerissen. Ein Symbol für die queere Community ist die Regenbogenflagge. Sie wird seit dem letzten Jahr im Bundestag oder am Bundestag nur noch einmal im Jahr gehisst. Sie hatten das kritisiert. Ist das ein Rückschritt, dass die Flagge nur noch an einem Tag gehisst wird?
0: Eine Sache, die bei der Debatte oft untergeht, ist, wann sie am Bundestag gehisst wird. Und das finde ich ja eigentlich ein super starkes Symbol, nämlich eben am 17.05. am Eider Hobbit, am Internationalen Tag gegen Queerfeindlichkeit. Meine Hoffnung war eigentlich auch, und das habe ich auch versucht, ich habe einen Brief geschrieben an die Ministerien der Bundesregierung, den Bundeskanzler und auch an Frau Klöckner als Bundestagspräsidentin, mit dem Vorschlag, durch dieses Jahr eben keine Debatten zu führen, wann wird was wo wie gehisst, sondern sich einheitlich dazu zu entscheiden, den Eider Hobbit zu nutzen und als starkes Signal auf allen Gebäuden die Regenbogenflagge zu hissen. Da der 17. dieses Jahr ein Sonntag ist, war mein Vorschlag zu gucken, nehmen wir einfach den Montag darauf und unterstützen das dann wiederum auch, dass die Mitarbeitenden der Häuser dabei sein können, dass wir es öffentlichkeitswirksam nutzen, Pressemitteilungen, Social Media rausgehen.
1: Wie ist das Echo?
0: Ja. Ja, genau. Leider muss ich sagen, selbst bei so einer simplen Entscheidung, manche Ministerien und auch der Bundestag werden am 17.05. hissen, andere am 18., andere auch an ganz anderen Tagen. Auf jeden Fall zeigt sich, wir haben es nicht geschafft, eine einheitliche Entscheidung zu schaffen. Finde ich jetzt schade, aber dann ist es so. Auf der anderen Seite sehen wir dann jetzt an verschiedenen Tagen eine Regenbogenflagge über Bundesbehörden. Nächstes Jahr ist der 17.05. ein Montag. Dann versuche ich es einfach nochmal.
1: Das heißt, dann haben wir eine neue Debatte dann. Was man aber auch, wenn man mit offenen Augen durchs Regierungsviertel in Berlin geht, sagen muss, diese ganze Debatte um die Regenbogenfahne auf dem Reichstag hatte zum Effekt, dass zum Beispiel die U-Bahn-Stationen am Bundestag quasi regenbogenfarbig gestaltet wurde. Das ist natürlich ein Effekt, der hat Sie gefreut wahrscheinlich?
0: Ich fand das so

0: total schön. Ich finde es schade, dass es nicht dauerhaft so ist. Ich weiß zum Beispiel, in Köln hat man, glaube ich, einfach eine Station dann einen Regenbogen gelassen. Ja, das ist, was ich halt so ein bisschen, ich sag mal, schade finde an diesen Debatten, hissen wir jetzt die Flagge, wann und wo und wie, ist, dass es eben ablenkt von den anderen Herausforderungen, die ich schon angesprochen habe, die wir haben, nämlich die Sicherheit von queeren Menschen, die Ungerechtigkeiten, die wir noch haben bei queeren Familien. So, darüber reden wir nicht, wenn wir halt darüber reden, wann und wo wir eine Flagge hissen. Und trotzdem sind auch diese Symbole eben wichtig für die Community.
1: Was sagen Sie denen, die irgendwie auch genervt sind von Regenbogenaufklebern an Supermärkten, an Bahnhöfen und so weiter?
0: Das tut mir leid, dass die bunte Farben scheinbar so schlimm finden. Ich finde einen Regenbogen, also ich würde gern von den Menschen dann wissen, warum, weil es ist wirklich nur ein Regenbogen. Früher waren das irgendwie Kinderspielzeuge, die auch bunt waren. Das hat auch niemanden gestört. Und jetzt sind es halt Flaggen, die sichtbar sind. Ich glaube nicht, dass sich die Menschen an den Symbol der Flagge stören, sondern eher an den Menschen, die dahinter stehen. Und denen kann ich halt dann nur leider eine klare Absage erteilen.
1: Ich würde mit Ihnen gern noch auf ein Thema schauen, was auch viele Menschen bewegt, die Leihmutterschaft. Ein prominenter Fall sorgt da aktuell für Diskussionen, eigentlich in Deutschland verboten. Was sagen Sie, sollte Deutschland das Thema Leihmutterschaft politisch neu regeln?
0: Ich habe bei dem Thema keine abschließende Meinung, bin ehrlich gesagt auch noch skeptisch und weiß auch, dass es ein Thema ist, was viel Diskussion erstmal braucht innerhalb der Gesellschaft in Deutschland, ehe man dort zu einer Entscheidung braucht. Das ist generell eine Sache, die wir, glaube ich, machen müssen, so große gesellschaftliche Debatten auch mal auszudiskutieren und abzuwägen, ehe wir dort eine Entscheidung treffen. Das Entscheidende für mich ist bei der Sache, dass es zeigt, viele, zum Beispiel homosexuelle Paare, lesbische Paare, schwule Paare, auch generell queere Familien, haben einen Kinderwunsch. Deutschland ist ein Land, was immer weniger Kinder hat. Und ich finde, wir sollten dringend politisch überlegen, wie können wir denn queere Familien dabei unterstützen, diesen Kinderwunsch wahr werden zu lassen. Ich denke da zum Beispiel auch dran, dass lesbische Paare seltenst finanziell Unterstützung bekommen bei künstlicher Befruchtung zum Beispiel. Also wo es bei Heteropaaren da schon mehr Förderung gibt, bei lesbischen Paaren gibt es das nicht, obwohl wir dort quasi auch dazu beitragen könnten, dass mehr Kinder auf die Welt kommen.
1: Zum Schluss möchte ich nochmal auf den 17. Mai, den Internationalen Tag gegen Homo-, Bi-, Inter- und Transfeindlichkeit schauen mit Ihnen. Er erinnert ja an die Streichung von Homosexualität als Krankheit aus dem Diagnoseschlüssel der Weltgesundheitsorganisation. Das war am 17. Mai 1990. Was ist denn für Sie die zentrale Botschaft dieses Tages?
0: Ja, die zentrale Botschaft dieses Tages ist die gleiche wie eigentlich jeden Tag für die Community, nämlich dass queere Menschen vor allem sicher, frei und selbstbestimmt in dieser Gesellschaft leben wollen und wir dafür eben noch einiges machen müssen.
1: Was muss sich denn aus Ihrer Sicht in den nächsten Jahren nochmal ganz konkret ändern?
0: Ja, also ich würde auf jeden Fall gern dazu beitragen, dass eben diese queerfeindlichen Straftaten wieder abnehmen, dass wir als Gesellschaft eben genau diese Akzeptanz für sexuelle und geschlechtliche Vielfalt verstärken können. Wir waren da, glaube ich, schon mal auf einem besseren Weg. Ich möchte sehr gern, dass queere Familien endlich gleichberechtigt sind. Dafür müssen wir das Abstammungsrecht anpassen. Und mein Ziel ist es auch, dass wir das Selbstbestimmungsgesetz verteidigen und vor allen Dingen aber auch Artikel 3 ergänzen, weil die Würde des Menschen ist unantastbar, das stimmt. Und alle Menschen sind gleich, sollte eben auch für Menschen mit verschiedenen sexuellen Orientierungen gelten.
2: Sagt die Queer-Beauftragte der Bundesregierung Sophie Koch im ARD-Interview der Woche mit Dietrich Kallmeurer. 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

Das war der ARD-Infoabend aus dem Studio von BR24 in München. Gleich im Anschluss die ARD-Info-Nacht mit den Kolleginnen und Kollegen aus Hamburg von NDR Info.

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1: Um 22 Uhr mit Kevin Bieler. In der norditalienischen Stadt Modena ist ein Mann mit einem Auto in eine Menschenmenge gerast. Nach Angaben der Behörden wurden mindestens 8 Menschen verletzt, davon 4 schwer. Aus dem ARD-Studio Rom Bettina Weitz.
2: Medienberichten zufolge steuerte er zunächst sein Auto in eine Menschenmenge auf dem Gehsteig, bis seine Fahrt im Schaufenster eines Geschäftes endete. Anschließend stieg er aus und versuchte zu fliehen. Dabei zog er ein Messer und bedrohte einen Passanten, der versuchte, ihn aufzuhalten. Die Polizei fasste den mutmaßlichen Täter und verhört ihn. Es soll sich um einen etwa 30-Jährigen handeln, der in Bergamo geboren wurde.
1: Die Regierung Taiwans fordert die USA dazu auf, das Land weiterhin militärisch zu unterstützen. Anlass sind Äußerungen von US-Präsident Trump. Dieser hatte nach einem Besuch in China gesagt, Taiwan solle auf eine formale Unabhängigkeitserklärung verzichten. Die USA wollten keinen militärischen Konflikt mit China. Die chinesische Regierung betrachtet Taiwan als eigenes Staatsgebiet und droht immer wieder mit der Übernahme der Insel. Das taiwanesische Außenministerium erklärte, Taiwan sei eine souveräne und unabhängige demokratische Nation. Die dänischen Behörden haben im Moment keine Pläne, den vor der Insel Anholt angespülten toten Buckelwal zu bergen. Sie warnten davor, sich dem Tier zu nähern. Wegen austretender Gase bestehe Explosionsgefahr und das Tier könne Krankheiten übertragen. Inzwischen steht fest, dass es sich bei dem toten Buckelwal um dasselbe Tier handelt, das wochenlang immer wieder in der Wismarer Bucht gestrandet war. Der FC St. Pauli steigt in die zweite Fußball-Bundesliga ab. Die Hamburger verloren das letzte und entscheidende Saisonspiel gegen den VfL Wolfsburg mit 1:3. Aus der Sportredaktion Stefanie Lavoie.
3: Das Tor von Pečinović hatte in der 80. Minute den Weg zum Sieg geebnet. Zum dritten Mal nach 2017 und 2018 spielt Wolfsburg damit die Relegation. Neben St. Pauli steigt auch Heidenheim ab. Der FC verlor gegen Mainz mit 0:2. Stuttgart folgt Meister Bayern, Dortmund und Leipzig in die Champions League. In der Europa League treten in der kommenden Saison Hoffenheim und Leverkusen an. Als Siebter hat sich Freiburg für die Conference League qualifiziert. Sollte der Sportclub am Mittwoch das Europa League-Finale gewinnen, wäre er gar in der Champions League spielberechtigt.
1: Und Meister Bayern München hat sein letztes Saisonspiel gegen den ersten FC Köln mit 5:1 gewonnen. Das waren die Nachrichten. Das Wetter in Deutschland, nachts nach anfänglichen Schauern teils klar, teils wolkig und oft trocken. Maximal +8 bis -2 Grad. Tagsüber Sonne und Wolken im Wechsel, vereinzelt Schauer. Im Westen mehr Wolken und einzelne Gewitter, maximal 13 bis 20 Grad. Am Montag im Westen Schauer und Gewitter, im Osten freundlich und trocken, 12 bis 22 Grad. Am Dienstag wechselhaft bei 16 bis 22 Grad. Die Zeit, es ist 22.03 Uhr.
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4: Achtung in beiden Richtungen auf der A1 Bremen Richtung Osnabrück. Zwischen Bremen-Brinkum und Dreieck Stur werden Gegenstände auf die Fahrbahn geworfen. Die A39 Richtung Wolfsburg ist zwischen Bad Deckenstedt und Westerlinde wegen Bergungsarbeiten gesperrt. Dann die A40 Essen Richtung Duisburg ist zwischen Kreuz Kaiserberg und Kreuz Duisburg wegen Brückenarbeiten bis Dienstag früh gesperrt. Weiter auf der A61 Mönchengladbach Richtung Venlo zwischen Kreuz Mönchengladbach und Mackenstein. Eine Sperrung in beiden Richtungen ebenfalls bis Montag 5 Uhr. Und die A67 Darmstadt Richtung Mannheim zwischen Lorsch und Firnheimer Dreieck wegen Bauarbeiten bis Montag etwa 5 Uhr eine Sperrung. Die Umleitungsempfehlung ab dem Darmstädter Kreuz über die parallel verlaufende A5. Gute Fahrt.
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4: Kommt aus dem Studio von NDR Info in Hamburg mit Milat Kupay. Hallo, herzlich willkommen. Die FDP sucht nach dem Debakel bei der Bundestagswahl und dem Ausscheiden aus dem Bundestag weiter nach einem Neustart. Wochenlang wurde darüber spekuliert, wer die Liberalen künftig führen soll und ob es zu einem echten Machtkampf an der Parteispitze kommt. Zuletzt hatten sich mit Wolfgang Kubicki und Nordrhein-Westfalens FDP-Chef Henning Höhne gleich zwei prominente Liberale in Stellung gebracht. Kurz vor dem Bundesparteitag zeichnet sich jetzt aber eine neue Lösung ab. Dietrich Karl Meurer.
5: Der Streit um die Führung der FDP ist entschieden. Der Landeschef der Liberalen in Nordrhein-Westfalen, Henning Höhne, zieht seine Kandidatur für den Bundesvorsitz zurück. Das bestätigte ein Sprecher der FDP NRW mehreren Nachrichtenagenturen. Zuerst berichtete die Frankfurter Allgemeine Zeitung darüber. Höhne will nun als erster stellvertretender Bundesvorsitzender antreten. Damit bleibt Wolfgang Kubicki der einzige Kandidat für den Parteivorsitz. Der langjährige FDP-Vize will sich Ende Mai auf dem Bundesparteitag wählen lassen. Höhne und Kubicki sagten der FAZ, sie hätten den Schritt gemeinsam vorbereitet. Beide wollten die Partei wieder stärken und die Kräfte in der FDP bündeln. Kubicki kündigte an, eng mit Höhne zusammenzuarbeiten. Die Liberalen stecken seit Monaten in einer schweren Krise. Bei der Bundestagswahl scheiterte die FDP an der 5%-Hürde und zog nicht mehr in den Bundestag ein. Auch bei mehreren Landtagswahlen verlor die Partei zuletzt deutlich. Danach trat die gesamte Parteiführung zurück. Zunächst wollte auch Ex-Fraktionschef Christian Dürr wieder kandidieren. Nach der Bewerbung von Kubicki zog er seine Kandidatur aber zurück.
4: Und über das Thema hat WDR-Kollegin Rebecca Link mit Stefan Marschall gesprochen, Politikwissenschaftler an der Uni Düsseldorf. Die erste Frage an ihn war, Höhne zieht seine Kandidatur zurück, Kubicki geht als einziger ins Rennen. Das ist ja eine interessante Entwicklung, oder?
6: Ja, es ist interessant, aber es ist strategisch schlau, was da passiert. Man erspart sich nun auf dem Parteitag eine Kampfabstimmung, die ja immer Gewinner und Verlierer produziert, sowohl auf Seiten der Kandidaten, aber auch auf Seiten derer, die abstimmen. Und das hätte die Partei noch ein wenig mehr strapaziert, als sie ohnehin strapaziert ist. Und insofern ist das ein schlauer Move gewesen, der jetzt gemacht wurde.
7: Schauen wir mal auf prägende Gesichter der Partei wie Christian Lindner oder auch Guido Westerwelle. Kubicki ist ja auch so einer, seit 1971 in der Partei. Also der ist länger Parteimitglied als Höhne auf der Welt ist. Womit er andererseits nicht gerade, sagen wir mal, die Parteijugend repräsentiert. Was sagt das über die Erneuerungschancen der FDP, wenn Kubicki jetzt Chef wird?
6: Naja, gut, ich würde Kubicki eher lesen, das ist eine lebensrettende Maßnahme für die FDP. Also es geht darum, dass die FDP jetzt überhaupt noch stattfinden muss in irgendeiner Form. Und sie ist nicht mehr oder kaum noch Parlamenten vertreten. Und wenn die Umfragen sich bewahrheiten, wäre sie im nächsten Jahr, Mitte nächsten Jahres nur noch in einem Landesparlament vertreten. Also das ist eine existenzbedrohende Situation, in der die FDP ist. Und da ist Kubicki jetzt eine Art Retter in der Not, vielleicht auch eine Art Mission Silberlocke in der FDP, in der es darum geht, jetzt mehr Aufmerksamkeit für die FDP zu gewinnen für dieses eine Jahr. Und es ist ja auch gleichzeitig eine Art Teamlösung, die da gefunden wurde. Die nächste Generation steht dann ja schon auch vor der Tür und ist mit Henning Höhne ja auch an Bord.
7: Für welchen Kurs steht denn jetzt dieses neue Team?
6: Ja, beide vertreten unterschiedliche Perspektiven innerhalb der FDP. Henning Höhne gilt eher als jemand, der die liberale Mitte vertritt und hier insbesondere im Bereich der Bildungspolitik profiliert ist. Wolfgang Kubicki ist wirtschaftsliberal und hat teilweise aber auch ein paar Ausschläge nach rechts. Also von daher auch unterschiedliche Strömungen, die hier zusammengebunden werden. Auch das eine Lösung, die ja integrieren soll, die verschiedenen Richtungen innerhalb der Partei zusammenbringen soll.
7: Sie reden ja von einer klugen Strategie, ne, die hier gerade umgesetzt wird. Und diese Strategie scheint ja auch zu beinhalten, Höhne dann so ein bisschen in Stellung zu bringen, um dann eben in nächster Zukunft vielleicht mehr Verantwortung in der Partei zu übernehmen. So sehen das ja viele. Sie auch?
6: Ja, ich würde das so lesen, dass da tatsächlich auch schon eine Perspektive aufgebaut wird. Es ist klar, und das hat Kubicki auch immer gesagt, dass er nur eine Zwischenlösung sein kann, dass er nicht die Zukunft der Partei ist. Aber er ist derjenige, der es schafft, aufgrund seiner Prominenz, aufgrund auch seiner markanten Sprache und seiner Provokationen, der Partei wieder die Aufmerksamkeit zu bringen, die sie jetzt zurzeit benötigt, weil ihr die parlamentarische Basis bröckelt. Und insofern ist er eine Übergangsperson, eine Übergangsfigur innerhalb der FDP. Die Zukunft wird anders aussehen und da hat sich jetzt Henning Höhne schon in Stellung gebracht mit seinen Positionen und er ist ja nun auch als Landesvorsitzender der FDP in NRW in einer ganz zentralen Position jetzt schon in der Partei.
7: Finden das eigentlich alle in der FDP gut? Also da gibt es ja durchaus auch Stimmen, die sagen, hier werden Entscheidungen im Hinterzimmer getroffen. FDP-Vorstand Helmer Hahne hat gesagt, wenn die Partei des Wettbewerbs Angst vor einem innerparteilichen Wettbewerb habe, was habe sie dann noch für einen Gestaltungsanspruch?
6: Ja gut, also der Wettbewerb jetzt in hinsichtlich der Führungsspitze wäre ja für die Partei durchaus auch eine Zerreißprobe geworden. Also von daher ist diese Lösung, die gefunden wurde, ja vielleicht auch gar nicht so ganz schlecht, auch trotz des Wettbewerbs. Und der Wettbewerb hat ja so gesehen schon ein wenig stattgefunden. Wir haben ja schon einen kurzen Wahlkampf gesehen zwischen den beiden Kandidaten und jetzt ist das überführt worden in eine Teamlösung. Das ist für Parteien generell immer besser, wenn man versucht, solche Konflikte dann auch von Parteitagen wegzuhalten und das nicht eskalieren zu lassen. Denn letzten Endes geht es ja darum, dass die FDP geschlossen in die nächsten Wahlkämpfe geht, die ja sehr schwer sein werden für diese Partei.
7: Es ist ja, das muss man auch immer mal wieder sagen, nicht das erste Mal, dass die FDP wirklich schwere Zeiten hatte. Ne? Also die sind immer mal wieder unter die 5% gerutscht. Ne? Und gerade Herr Kubicki hat sich da ja als guter Wahlkämpfer dann tatsächlich erwiesen und hat da wieder Erfolge erreichen können. Wie ist so Ihr Ausblick in die Zukunft für diese Partei?
6: Ja, ist ein bisschen schwierig jetzt zu sagen an der Stelle. Wir sehen, dass die FDP so eine Stammwählerschaft von rund 3% hat. Das heißt, sie ist unterhalb der 5%-Hürde. Im Moment schaut sie sich auch die 5%-Hürde von unten an, was alle Umfragen angeht. Aber sie hat ein Potenzial von 15%. Das heißt, sie könnte noch mehr Menschen gewinnen. Sie könnte über die 5%-Hürde springen. Dazu braucht sie zum einen Aufmerksamkeit. Dafür sorgt Kubicki. Dafür muss sie aber auch nochmal programmatisch klar machen, wofür sie steht. Und eigentlich ist die Zeit für die FDP keine schlechte, denn die CDU rückt weiter in Richtung links, sowohl auf Landesebene als auch auf Bundesebene durch die entsprechenden Koalitionen. Da ist Raum für die FDP, von daher gibt es da eine Möglichkeit. Und wir sehen ohnehin sehr viel Dynamik im Parteiensystem und bei den Wählern. Da gibt es also Möglichkeiten, aber es ist trotzdem noch unwägbar.
4: Sagt der Politikwissenschaftler Stefan Marschall. In Limburger Hof in Rheinland-Pfalz ist heute am Vormittag ein Kleinflugzeug verunglückt. Zwei Insassen der Maschine sind dabei gestorben. Jessica Sici fasst das Geschehen einmal zusammen.
8: Trümmerteile lagen über mehrere Straßen verteilt. In einem Garten landete der Propeller. Mehrere Hausdächer wurden beschädigt. Anwohner wurden durch den direkten Absturz nicht verletzt. Leonie Schwörer wohnt in der Nähe der Absturzstelle und wollte sofort helfen.
9: Ich bin dann direkt raus, da ich auch medizinische Fachangestellte bin und geguckt, ob man irgendwo Erste Hilfe leisten kann. Und mit den anderen Anwohnern hier haben wir dann auch geguckt, ob wir das Cockpit finden, haben das dann auch in einem Vorgarten gefunden. Leider hat man schon beim ersten Sehen gesehen, dass man nichts mehr machen kann, leider, dass die Person ziemlich eingequetscht war.
8: Vor Ort waren unter anderem Polizei, Feuerwehr, THW und der Katastrophenschutz. Die Anwohner kamen immer wieder aus ihren Häusern, schauten nach oben oder suchten Gespräche in der Nachbarschaft.
10: Ich war in meiner Küche, hab die Spülmaschine eingeräumt, hab währenddessen aus dem Fenster geguckt, dann gab es einen lauten Knall. Hab dann bei unserer Garage gesehen, wie da so ein Trümmerteil reingeflogen ist. Ich habe zuerst gedacht, es war eine Rakete oder irgendwas. Dann war es sehr lange sehr laut und dann kamen auch schon die Einsatzkräfte, es hat angefangen zu regnen und war überall Chaos hier eigentlich.
11: Also im Zimmer hat man wie so einen Überschall gehört, dann gab es die ganzen Teile, die rumgeflogen sind.
12: Da ist auch ein Teil im Haus nebenan eingekracht, also ins Dach vom Nachbarhaus. Ich dachte, es wäre irgendeine Art von Luftangriff, so hat sich das angehört, weil es einfach extrem laut war und auch sehr, sehr viele Geräusche nacheinander irgendwie eingeprasselt sind. Dann habe ich einfach gesagt, wir sollten schnell in den Keller gehen, weil ich eben nicht wusste, was es ist.
8: Für Anwohner wurde eine Anlaufstelle eingerichtet, sagt Andreas Poigné, Bürgermeister von Limburger Hof.
13: Wir haben eine Stelle eingerichtet im Albert-Schweitzer-Haus. Dort können alle Zeuginnen und Zeugen sich melden und ihre Erkenntnisse mitteilen. Wir haben an der gleichen Örtlichkeit auch Kräfte der Notfallseelsorge, falls dort Bedarf bestünde. Ansonsten ist das Technische Hilfswerk im Moment vor Ort und schaut, wie wir Dächer abdecken können. Und eine große zeitliche Dimension wird auch noch die Bergung der Trümmerteile und auch der Personen mit sich bringen.
8: Laut der Polizei war das Flugzeug in Aachen-Merzbrück gestartet. Augenzeugen berichteten von einem lauten Knall, bevor das Flugzeug abstürzte. Wohin die Maschine unterwegs war, ist nach Polizeiangaben noch unklar.
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4: In der Demokratischen Republik Kongo steigt die Zahl der Ebola-Toten. Nach Angaben des Gesundheitsministeriums wurden im Nordosten des Landes bislang 80 Todesfälle gemeldet, die auf das Ebola-Virus zurückgehen. Es gebe 246 registrierte Verdachtsfälle. Die Weltgesundheitsorganisation WHO hat eine halbe Million US-Dollar, umgerechnet etwa 430.000 Euro, aus einem Katastrophenfonds freigegeben. Und schickt medizinisches Personal und Ausrüstung, um den neuen Ebola-Ausbruch einzudämmen. Karin Bentsch berichtet.
14: Ein Alltag mit Angst. Menschen sind auf der Straße unterwegs, kaufen an kleinen Marktständen Obst und Gemüse in der Provinzhauptstadt der betroffenen Region Ituri. Hier im äußersten Nordosten der Demokratischen Republik Kongo sind viele in großer Sorge wegen des Ebola-Ausbruchs. Einer von ihnen ist Jean-Marc Asimwe. Er arbeitet als Motorradtaxifahrer, erzählt er der Nachrichtenagentur AP. Wir fürchten uns sehr vor dieser Krankheit. Im Moment wissen wir nicht wirklich, um welche Variante es sich handelt. Jeden Tag sterben Menschen. Jeden Tag begraben wir 2, 3 oder sogar mehr Tote. Es wurden erste Fälle einer seltenen Ebola-Variante nachgewiesen. Laut der Weltgesundheitsorganisation WHO gibt es für diese Variante derzeit keinen zugelassenen Impfstoff.
4: Wir müssen mal kurz unterbrechen für eine Gefahrenmeldung. Achtung, Falschfahrer auf der A111, A100-Dreieck Oranienburg Richtung Wilmersdorf. Zwischen Weidmannslusterdamm und Spandauerdamm kommt Ihnen ein Falschfahrer entgegen. Fahren Sie bitte äußerst rechts, überholen Sie nicht, Vorsicht bitte in beiden Richtungen.
14: Der Ausbruch ist auch deshalb gefährlich, weil Teile der Region Ituri sehr abgeschieden und deshalb schwer erreichbar sind. Dort gibt es dichten Regenwald und kein ausgebautes Straßennetz. Es ist also schwierig, genau zu sagen, wie viele Menschen dort wirklich infiziert sind, und es ist auch schwierig, diesen Menschen zu helfen. Der letzte Ebola-Ausbruch in der Demokratischen Republik Kongo endete vor knapp einem halben Jahr. Er konnte innerhalb von 3 Monaten eingedämmt werden. Zum Schutz der Bevölkerung wurden knapp 50.000 Menschen gegen Ebola geimpft. Ebola ist eine Virusinfektion, die von Mensch zu Mensch übertragen wird. Vor allem durch Blut oder andere Körperflüssigkeiten. Wird die Krankheit nicht behandelt, endet sie meist tödlich. Die Weltgesundheitsorganisation wird die örtlichen Gesundheitsbehörden unterstützen, sagt WHO-Generaldirektor Tedros Adhanom Ghebreyesus. Wir haben medizinische Hilfsgüter und Schutzausrüstung nach Bunia geschickt, in die Provinzhauptstadt der betroffenen Region Ituri. Zudem haben wir 500.000 US-Dollar aus einem Notfallfonds für Katastrophen freigegeben, um den Ausbruch einzudämmen. Die Zahl der Infizierten und Toten, sie könnte noch steigen. Im Nachbarland Uganda gibt es einen ersten Fall. Durch den lebhaften Grenzverkehr könnte sich Ebola auch dort weiter verbreiten.
4: Offiziell herrscht zwischen Israel und dem Libanon eine Waffenruhe. Seit einem Monat. Nach US-Angaben haben sich nun die beiden Länder auf eine Verlängerung der Waffenruhe um 45 Tage geeinigt. Die Verhandlungen laufen unter Vermittlung der Vereinigten Staaten weiter, aber die aktuell geltende Waffenruhe war immer wieder verletzt worden. Moritz Behrendt.
15: Die Waffenruhe wurde verlängert, die Waffenruhe scheint weiterhin nicht zu halten. Kurz nachdem in Washington die Einigung zwischen den Unterhändlern der libanesischen und der israelischen Regierung verkündet wurde, meldete die libanesische Nachrichtenagentur einen israelischen Angriff im Süden des Landes. Ein Zentrum des Zivilschutzes sei getroffen worden. Es habe 6 Tote gegeben, unter ihnen 3 Sanitäter. Das ist keine Waffenruhe, das ist Betrug, sagt Sahra, eine junge Frau, die aus dem Süden nach Beirut geflohen ist. Sie kommt aus der Nähe von Nabatir. Dort gäbe es weiterhin täglichen Beschuss mit Toten und Verletzten. In Beirut hoffen die Menschen, dass sie wenigstens hier in der Hauptstadt sicher sind. Aber das ständige Surren der über der Stadt kreisenden israelischen Drohnen macht ihnen die Machtverhältnisse deutlich. Dies habe sich auch bei den Verhandlungen in Washington gezeigt, sagt ein Mann namens Khalil Khalil. Auch er ist aus dem Süden geflohen, sucht momentan in Beirut nach Arbeit. Unsere Regierung ist schwach dorthin gegangen und hat unsere Druckmittel aufgegeben. Jetzt stellt Israel die Bedingungen. Die zentrale Forderung der Israelis, eine konsequente Entwaffnung und Entmachtung der pro-iranischen Hisbollah. Die Libanesen wiederum verlangen zunächst einen Rückzug der israelischen Armee aus ihrem Land. Es ist eine Art Teufelskreis, sagt der Anwalt und politische Aktivist Fuad Dibbis. Niemand sei bereit, den ersten Schritt zu tun. Es ist unwahrscheinlich, dass die Menschen im Süden bereit sind, ihre Waffen niederzulegen, solange israelische Soldaten im Libanon sind und Israel seine Angriffe fortsetzt. Im Libanon herrscht Skepsis vor, dass Verhandlungen in Washington und Absprachen mit Israel zu mehr Frieden führen. Präsident Joseph Aoun und die aktuelle Regierung wollen Gesprächen dennoch eine Chance geben. Ali Hamdan ist der wichtigste Berater des mächtigen Parlamentspräsidenten Nabih Berri. Dessen schiitische Amal-Partei steht der Hisbollah nahe. Die lehnt Verhandlungen mit Israel ab. Hamdan äußert sich öffentlich diplomatischer. Aus Respekt vor dem libanesischen Präsidenten, wie er sagt. Aber er hat auch eine klare Forderung.
16: Definitely we would like to see.
15: Auf jeden Fall wünschen wir uns, dass der Vermittler, also die USA, Druck auf Israel ausübt, sich zu einer echten Waffenruhe zu bekennen, sodass die Verhandlungen fortgeführt werden, während die Waffen ruhen und nicht unter Beschuss. Dass auch die Hisbollah weiterhin Ziele in Israel angreift und gegen israelische Soldaten im Libanon kämpft, bezeichnet Hamdan als Reaktion auf das andauernde israelische Bombardement. Es gibt im Libanon aber auch scharfe Kritik an der pro-iranischen Miliz. Johnny Abi Haidar, ein Krankenhausmanager im Ruhestand, behauptet, die große Mehrheit der Libanesen, sogar ein großer Teil der Schiiten, ist nicht für die Hisbollah. Sie wollen den Staat und die Armee stärken. Wer für den Iran ist, der soll doch dorthin gehen. Was die Mehrheit der Libanesen will, ist schwer zu belegen. Meinungen im Land gehen weit auseinander, Umfragen sind notorisch unzuverlässig. Die Hoffnung auf mehr Sicherheit und Stabilität ist in jedem Fall weit verbreitet. Der Weg dorthin ist jedoch noch lang. Die Gespräche mit Israel sollen in weiteren Runden Ende Mai und Anfang Juni fortgesetzt werden.
4: Rap trifft Renaissance und Beats treffen Bilderrahmen. 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Antonia Reif hat sich das mal angehört.
17: Ja, wie die Betrachter eines Betrachters seiner vernebelten Landschaft sieht dünne, was mag er denken, was mag er fühlen.
18: 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Vor Caspar David Friedrichs Wanderer über dem Nebelmeer trifft Rap auf Romantik. 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
17: Ja, und ist das so ein Kalypso, ihr könnt die beiden hier sehen.
18: Vor Max Beckmanns Gemälde Odysseus und Kalypso performt Mark Acton alias Sherlock F. vorbereitete Rap-Texte, samt Bildbeschreibung und Analyse. Statt Stilepochen im Flüsterton, Reime, Beats und neue Perspektiven auf alte Meisterwerke.

0: Was passiert, wenn ein Gemälde nicht nur angeschaut, sondern gerappt wird? Hörbar, spontan und überraschend anders. Sherlock F. reimt über die Menschen auf den Bildern, über Flucht und Migration im 19. Jahrhundert oder Kolonialismus in Hamburg. Eine musikalische Bildanalyse mit historischer Einordnung.
1: Es gibt natürlich erstmal eine emotionale Komponente, die dann vielleicht auf einmal anders wirkt, als wenn eine Person einfach nur normal spricht. Ich glaube, das ist normal, das bringt Musik so mit sich und das ist das Schöne an Musik. Natürlich ist das vielleicht auch für Menschen interessant, die jetzt normalerweise sich jetzt keine Führung in einem Kunstmuseum oder einem Kulturmuseum anschauen würden, dass sie eben vielleicht dann über diesen Zugang da eben so einen Eintritt bekommen.
2: Die Kultur blüht auf, die Wirtschaft modernisiert, doch die politische Entwicklung stagniert.
0: Reime und Punchlines ersetzen den klassischen Audioguide, ohne den Inhalt zu verlieren. Der Rapper und Kulturwissenschaftler bereitet sich ausführlich vor, bleibt nah am Werk, liefert Kontext und Haltung.
1: Schon sehr lange schreibe ich ja Rap-Texte, schon seit über 20 Jahren. Und es war für mich halt total interessant, diese Themen, mit denen ich mich sowieso auseinandersetze, berufsmäßig, weil ich mich dafür interessiere, das eben dann in so eine künstlerische Textform zu packen.
0: Das Format bricht bewusst mit Museumsregeln. Laut, kritisch und assoziativ. Das Publikum wirbt sichtlich amüsiert und interessiert im Takt.
3: Ich finde so die Verbindung aus dem Wissen über die Werke, die geschichtlichen Hintergründe und gleichzeitig auch noch ein bisschen eigene Interpretation vielleicht.
4: Ja. Und auch so Aktuelles bringt er ja auch mit rein. Ne? Das wirkt irgendwie sehr authentisch und ehrlich, finde ich.
2: Anno 1911, industrieller Wandel, Hamburg längst schon Global Player und angeschlossen im Welthandel.
0: Vielleicht braucht es manchmal keinen neuen Blick auf die großen Werke, sondern einfach einen neuen Beat.
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6: Es war ein Krimi, aber kein Leckerbissen. Das Abstiegsduell zwischen dem FC St. Pauli und Wolfsburg an diesem letzten Spieltag der Fußball-Bundesliga. Stefanie Lavoie aus der Sportredaktion ist bei mir.
7: Der VfL Wolfsburg hat es geschafft. Er darf nachsitzen. Durch den 3:1-Erfolg bei den Hamburgern haben sich die Niedersachsen den Einzug in die Relegation gesichert. Das Tor von Jenan Pejcinovic hatte in der 80. Minute den Weg zum Sieg geebnet. Der Stürmer war im Anschluss an die Partie dementsprechend erleichtert.
8: Ja, ich würde schon sagen, dass eine gewisse Last von den Schultern gefallen ist. Wir wissen, es ist noch nicht vorbei. Wir haben noch 2 Spiele, aber ich glaube, nach heute kann man sagen, wir haben gekämpft. Wir hätten auch in eine ganz andere Situation sein können. Aber ja, ich bin unglaublich stolz auf die Mannschaft und auf die Fans, die da waren und uns geholfen haben und supportet haben, weil dieser Sieg war wichtig.
7: Zum dritten Mal nach 2017 und 2018 spielt Wolfsburg damit die Relegation. Diese wird kommenden Donnerstag und am Pfingstenmontag ausgetragen. Neben St. Pauli steigt auch Heidenheim ab. Der FC verlor gegen Mainz mit 0:2. Die Meisterschaft gesichert hatte sich der FC Bayern ja bereits am 30. Spieltag. Die Saison schlossen die Münchner mit einem 5:1 gegen Köln ab. Taufik Khalil war in der Allianz Arena dabei.
9: Zum Schluss nochmal ein meisterlicher Auftritt des FC Bayern, passend zur Übergabe der Meisterschale an einem emotionalen Nachmittag in der Münchner Arena, an dem unter anderem Leon Goretzka nach 8 Jahren in München verabschiedet wurde. Im Spiel die große Harry Kane-Show mit 2 Treffern in der ersten Viertelstunde und einem weiteren in der zweiten Hälfte. Said Elmala verkürzt mal kurz für Köln. Dazwischen trifft aber nochmal Tom Bischoff. Nicolas Jackson macht den 5. Treffer für die Münchner, die damit auf 122 Saisontore kommen. Niemals zuvor hat eine Mannschaft in den europäischen Top-Ligen so oft getroffen. Manuel Neuer nimmt am Ende die Meisterschale entgegen und nächste Woche wollen die Bayern mehr im Pokalfinale gegen Stuttgart.
7: Der VfB spielte heute gegen Frankfurt 2:2 und folgt Meister Bayern, Dortmund und Leipzig in die Champions League. In der Europa League treten in der kommenden Saison Hoffenheim und Leverkusen an. Als 7. hat sich Freiburg für die Conference League qualifiziert. Sollte der Sportclub am Mittwoch das Europa League Finale gewinnen, wäre er gar in der Champions League spielberechtigt. Die weiteren Ergebnisse von heute: Leverkusen und der HSV trennten sich 1:1. Bremen unterlag Dortmund 0:2, Freiburg schlug Leipzig 4:1 und Mönchengladbach-Hoffenheim mit 4:0. Union Berlin schoss gegen Augsburg ebenfalls 4:0 Tore. Der Gegner Wolfsburgs in der Relegation wird morgen ermittelt, wenn in der zweiten Liga der letzte Spieltag ausgetragen wird. Drei Teams rechnen sich dort noch Chancen aus. Alle drei haben 59 Punkte auf ihrer Habenseite. Der aktuell zweite Elversberg empfängt Schlusslicht Münster. Hannover 96 spielt zu Hause gegen Nürnberg und Paderborn muss in Darmstadt ran. Alle Zweitligapartien werden zeitgleich um 15.30 Uhr angepfiffen. Startschuss für die Playoffs in der deutschen Basketball-Bundesliga. Im ersten Viertelfinalspiel der Best-of-Five-Serie besiegte Pokalsieger Bamberg Ulm mit 80-74. Die Baskets Bonn unterlagen Würzburg 54-69. Top-Favorit FC Bayern ist morgen gegen Trier dran. Alba Berlin spielt dann gegen Vechta. Jonathan Narváez hat seinem arg gebeutelten Team Emirates einen weiteren Etappensieg beim Giro d'Italia beschert. Holger Gerska berichtet von der 8. Etappe.
5: Tadej Pogacar ist nicht am Start und dennoch prägt die Mannschaft des viermaligen Tour de France Gesamtsiegers diese Giro-Woche. Dabei hat das Team Emirates durch Stürze schon 3 seiner 8 Fahrer verloren. Und dennoch gelang Etappensieg Nummer 3 zum zweiten Mal durch Jonathan Narváez aus Ecuador. Der war der eindeutig stärkste eines großen Ausreißerfeldes und ließ sich auch am extrem steilen Anstieg zum Ziel nicht mehr einholen. Nur mit der Gesamtwertung hat das Team aktuell nichts zu tun. Es führt weiterhin der Portugiese Afonso Olalho mit über 3 Minuten vor den dahinter lauernden Topfavoriten, angeführt vom zweimaligen Toursieger Jonas Vingegaard aus Dänemark. Die nächsten beiden Etappen besitzen große Bedeutung. Eine Bergankunft am Sonntag und ein langes, flaches Einzelzeitfahren nach dem Ruhetag am Dienstag.
7: Der Giro d'Italia endet am 31. Mai in Rom.
6: Soweit der Sport mit Stefanie Lavoie.
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11: Um 22.29 Uhr mit Kevin Bieler. In der norditalienischen Stadt Modena ist ein Mann mit einem Auto in eine Menschenmenge gerast. Nach Angaben der Behörden wurden mindestens 8 Menschen verletzt, davon 4 schwer. Der Vorfall ereignete sich im Zentrum von Modena. Das Auto raste in eine Straße in der Altstadt. Es erfasste mehrere Passanten. Der Fahrer versuchte danach zu fliehen und verließ das Auto mit einem Messer in der Hand. Passanten verfolgten den Mann und konnten ihn überwältigen. Er wurde festgenommen. Laut Polizei handelt es sich um einen etwa 30-jährigen Mann. Weitere Hintergründe zu der Tat in Modena sind unklar. In Nigeria sind erneut viele Schulkinder entführt worden. Nach Angaben der Behörden im Bundesstaat Borno sind mehr als 40 Mädchen und Jungen betroffen. Dabei handelt es sich um Grundschüler. Die Entführer sollen mit Motorrädern das betroffene Dorf überfallen haben. In Nigeria kommt es immer wieder zu Entführungen. Häufig stecken islamistische Gruppen dahinter, wie die Miliz Boko Haram. In London sind zehntausende Demonstranten bei 2 gegensätzlichen Demos durch die Straßen gezogen. Bei der Kundgebung eines rechtsextremistischen Aktivisten waren nach Schätzungen 60.000 Menschen dabei. Zeitgleich fand eine pro-palästinensische Demo statt, an der 20.000 teilgenommen haben sollen. Die Londoner Polizei war mit einem Großaufgebot vor Ort. 4.000 Kräfte waren in London im Einsatz und wurden von Pferden, Hunden, Drohnen und Hubschraubern unterstützt. Bei der Kundgebung kam es zu kleineren Zwischenfällen. Etwa 30 Menschen wurden festgenommen. Die dänischen Behörden warnen davor, sich dem vor der Insel Anholt angespülten Buckelwal zu nähern. Wegen ausströmender Gase bestehe Explosionsgefahr und das Tier könne Krankheiten übertragen. Gestern war bekannt geworden, dass es sich bei dem Wal um das Tier handelt, das wochenlang immer wieder in der Wismarer Bucht gestrandet war. Aus Stockholm, Jana Sinram.
12: Gewissheit hat der an dem Tier angebrachte GPS-Sender gebracht. Den haben 2 dänische Taucher und die deutsche Tierärztin Anne Herrschaft an dem Walkadaver in Anholt gefunden. Über die Todesursache könne man noch nichts sagen, so die Tierärztin weiter. Mecklenburg-Vorpommerns Umweltminister Till Backhaus erklärte, er bedauere, dass der Wal den Rettungsversuch letztlich nicht überlebt habe. Er habe die Hoffnung vieler Menschen geteilt, dass es gelingen würde, den Wal wieder in die Freiheit zu entlassen.
11: Das Wetter in Deutschland, nachts nach anfänglichen Schauern teils klar, teils wolkig und oft trocken, maximal plus 8 bis minus 2 Grad. Tagsüber Sonne und Wolken im Wechsel, vereinzelt Schauer. Im Westen mehr Wolken und einzelne Gewitter, maximal 13 bis 20 Grad. Am Montag im Westen Schauer und Gewitter, im Osten freundlich und trocken, 12 bis 22 Grad. Am Dienstag wechselhaft bei 16 bis 22 Grad. Das waren die Nachrichten.
6: Und jetzt ist es 22.32 Uhr.
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6: Mit einer Entfernung für die A111, A100-Dreieck Oranienburg-Wilmersdorf. Hier ist kein Falschfahrer mehr zwischen Weidmannslusterdamm und Spandauer Damm unterwegs. Ja, ansonsten sieht es soweit gut aus. Keine größeren Staus oder Verkehrsbehinderungen. Ich wünsche Ihnen eine gute und sichere Fahrt in Ihren Samstagabend. Kommen Sie gut an.
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6: Mit Milad Kupay. Mehr als ein Jahr Zollchaos liegt hinter uns und nach wie vor gilt, niemand weiß, wie viel Aufschlag auf Europas Autos, Stahl etc. künftig anfällt. Unternehmer wünschen sich nur noch eins, Planungssicherheit. Wird es die bald geben und wie kann sie aussehen? Darüber sprechen jetzt in unserem Podcast.eu Katrin Schmidt, Jean-Marie Magro und Kerstin Klein. 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
13: Jean-Marie, erstmal, man kann in diesem Jahr super leicht den Überblick verlieren, was also mit diesen Zöllen los ist, was soll gelten. Du darfst den nicht verlieren, weil du berichtest immer wieder drüber und sehr intensiv. Also lass uns das eingangs nochmal einmal aufdröseln. Liberation Day, das ist jetzt über ein Jahr her. Da wollte er, also das konnte man auf der Tafel dann ablesen, den Europäern 20% Zoll auf alles, wie es immer so schon hieß, außer Tierfutter und so weiter, aufdrücken. Und seitdem muss man sagen, um das nochmal zu rekapitulieren, ist vor allem ein Mann permanent unterwegs zwischen Brüssel und Washington. Also was geschah seitdem sozusagen?
14: Nicht nur zwischen Brüssel und Washington. Maroš Šefčovič ist der Handelskommissar der Europäischen Union und er ist in der ganzen Welt unterwegs. Sieht sehr, sehr viel. Aber vielleicht fangen wir eben noch einmal mit diesem Liberation Day an, weil das ja wirklich so markant war. Das war der 2. April 2025. Da steht Trump im Rose Garden des Weißen Hauses und hält diese Tafel hoch. Und ich muss da immer daran denken, weil ich sehr gerne amerikanische Late-Night-Shows schaue, wie dann Stephen Colbert ein paar Tage später dann sagt, naja, do you all feel liberated? Weil dann die Börse so richtig kollabiert ist an den nächsten Tagen. Und das hat dann eben so dazu geführt, dass eigentlich großes Aufregen war, überall in der Welt, Trump mit dem Zollhammer, nicht nur in der Europäischen Union, aber speziell hier haben sich dann Unternehmen natürlich gewünscht, sehr schnell eine Einigung zu bekommen. So, was ist dann passiert? Im Juli macht Trump Urlaub in Schottland, in Turnberry, dort, wo es auch einen schönen Golfplatz gibt, das zur Trump-Familie gehört. Und dann besucht ihn Ursula von der Leyen und dann sitzen sie sich gegenüber und finden dann eben so eine Vereinbarung und dann ist es dann nicht mehr 20%, sondern 15% auf alles, bis auf Stahl, Aluminium und Kupfer, die sind dann bei 50%. Und dann haben sich einige in Europa, wie soll ich sagen, so als die Verlierer eigentlich gefühlt, weil dann auch noch Zusatzvereinbarungen kamen, also die EU sollte 600 Milliarden Investitionen in den USA tätigen, 750 Milliarden Dollar dann auch noch für Energie ausgeben, also es war dann wirklich eine sehr einseitige Vereinbarung. Und Maroš Šefčovič, um jetzt wieder auf ihn zurückzukommen, der musste dann ein paar Tage später hier in Brüssel dafür gerade stehen und diesen Deal mal erklären, weil Frau von der Leyen sich nicht dafür hergab.
13: Die macht nur die Glanztermine. So also, aber er hat es ja auch vorbereitet. Insofern hat er das dann verkündet. Und wir haben jetzt gerade die Tage hier im ARD-Studio Brüssel mit Maroš Šefčovič nochmal sprechen können, auch fürs Europamagazin im Fernsehen. Und er hat im Prinzip nochmal gesagt, dieser Deal, der da verkündet wurde, der von manchen schlecht gehalten wurde, aber immerhin, es gab einen, der gilt. Und da können wir auch gerade nochmal reinhören.
15: We have to work with 50% all inclusive. That was the outcome of the Turnberry. And we understand that if they have, I would say, the different legal procedures in US, as we have in European Union, but we have to conclude and end up at 15% all inclusive for our cars and for other products as well.
13: Also, kurz gesagt, er geht davon aus, diese 15% All-Inclusive, sagt er, da darf eigentlich noch nichts mehr dazukommen. Das gilt und wir müssen auch, wenn natürlich unterschiedliche Prozeduren, da kommen wir gleich noch darauf, auf beiden Seiten dahinter stehen, das muss am Ende sozusagen die Landing Zone, wie es immer so schön heißt, sein. Das heißt, Kerstin, alles, was wir hier in Brüssel diskutieren, geht darauf hin, dass man sagt, wir gehen davon aus, dass das mal da so beschlossen wurde auf diesem schönen Golfplatz und dass das gilt. Ist das auf der anderen Seite des Atlantiks eigentlich eben noch so die Marschrichtung?
16: Ja, doch, bis auf Weiteres ist das die, glaube ich. Also Donald Trump, der hat ja gerade erst in einem Post darauf gepocht, dass die EU ihren Teil des Deals auch einhält. Aber natürlich sind dieses ganze Zollthema für Trump, da geht es um so vieles. Und da geht es einmal darum, Geld in die Staatskassen zu bringen, also dieser wirtschaftliche Aspekt. Es ging aber auch immer darum, das als Hebel zu benutzen, als Drohpotenzial in Verhandlungen nach dem Motto, wenn du dich nicht so verhältst, wie ich will, dann kriegst du höhere Zölle. Und das Dritte ist eben, dass es auch so als, ja, quasi als Straf Instrument benutzt wird, wenn sich jemand nicht ordentlich verhält. Und das haben wir ja Anfang Mai gesehen. Da hat ja sich Donald Trump über den deutschen Bundeskanzler Friedrich Merz geärgert, der seine Politik mit Blick auf den Iran-Krieg kritisiert hat. Und schon droht Trump damit, dass die Autozölle für die EU jetzt nicht mehr 15% sein sollen, sondern 25%. Aber auch das ist ein Paradebeispiel. Diese 25% Autozölle, die sollten in der vergangenen Woche kommen. Nichts ist passiert. Das haben wir ja auch gesehen in den letzten Monaten, dass Donald Trump gerne auch Zölle ankündigt, die da nicht kommen. Da gibt es hier in den USA sogar einen eigenen Begriff für, nämlich Taco. Trump always chickens out. Also Trump zieht am Ende zurück. Und jetzt mit diesen Autozöllen zum Beispiel, da hat er das versucht, so ein bisschen zu vernuscheln, indem er in seinem Post, den er da veröffentlicht hat, neue Stärke und ein neues Ultimatum proklamiert hat. In Wahrheit hat er aber einfach wieder einen Rückzieher gemacht und diese Zölle jetzt erstmal nicht wie angedroht in Kraft gesetzt.
14: Ich würde auch sagen, dass in Brüssel tatsächlich eher die Ansicht herrscht, dass es kein neues Ultimatum, sondern es ist ein weiterer Aufschub, der gewährt wurde tatsächlich.
16: Genau so ist es.
14: Und normalerweise, wenn alles gut gehen sollte, kann Donald Trump am 4. Juli seine Parade feiern und dazu kommt dann der Zolldeal in Kraft.
13: Aber es ist ja interessant, auch durch diese neue Drohung oder auch wieder Rückzieher, so wie Kerstin beschrieben hat, ist ja hier auch schon nochmal diskutiert worden. Naja gut, es dauert ja jetzt ja auch schon eine ganze Weile. Also der Turnberry ist lange her und Liberation Day nochmal gerade mehr. Es ist manchmal vielleicht ja auch nicht ganz so verstehen, warum jetzt Brüssel eigentlich auch nicht fertig wird irgendwie mit dem Deal. Ne? Vielleicht muss man das auch nochmal irgendwie erklären. Das ist schon fast verständlich, dass Trump auch ungeduldig werden könnte.
14: Ja, es ist verständlich aus seiner Sicht als US-Präsident, beziehungsweise so, wie er die Rolle des US-Präsidenten versteht. Weil Donald Trump, der setzt ja Zölle in Kraft per Dekret. Also so per Order, die Mufti von oben herab, verkündet er dann eben 15% für den, 25% für den. Oder bei China waren es dann ja 140 oder wie auch immer.
13: Ist nicht zwingend gerichtsfest, so. Darauf kommen wir gleich noch,
14: genau.
13: Aber er macht es
14: und
13: so.
14: Und das war ja eben der Punkt des obersten amerikanischen Gerichtshofs, des Supreme Courts, der ja dann gesagt hat, nun ja, Herr Trump, Sie müssen ja aber auch mal den Kongress dazu befragen, weil das eigentlich das Hoheitsgebiet des Kongresses ist. Also Kerstin, korrigier mich, wenn ich das falsch
16: ja,
14: sage.
16: Ja, nicht ganz.
14: Ja, bitte.
16: Ja, es stimmt, es ist das Hoheitsgebiet des Kongresses und was die Trump-Regierung macht ist, sie nehmen irgendwelche alten Gesetze, in dem Fall aus den 70ern und sagen, auf der Grundlage darf der Präsident das alleine machen und der Supreme Court hat gesagt, nee, dieses Gesetz, das war das mit dem Rosengarten, mit den Tafeln, das taugt nicht dafür. Dann hat Trump gesagt, okay, dann nehme ich ein anderes Gesetz, auch aus den 70ern und das ist jetzt gerade von einem New Yorker Gericht gekippt worden. Also der Supreme Court hat nicht gesagt, das ist die Aufgabe des Kongresses, aber es ist natürlich die Aufgabe des Kongresses.
14: Ja, also und jedenfalls in der Europäischen Union ist das etwas komplizierter. Wir haben unterschiedliche Institutionen. Du hast den Rat auf der einen Seite, also die Mitgliedstaaten. Die müssen für sich erklären, so stellen wir uns eine Zollvereinbarung vor. Dann gibt es die Europäische Kommission, die eben Vorschläge erarbeitet, als Mittler da sitzt. Und dann gibt es das Europäische Parlament, das auch noch eine Position festlegen muss. So, und dann beim Europäischen Parlament gibt es dann eben verschiedene Stufen. Es gibt den Ausschuss, dann gibt es eben das Plenum, das verabschiedet das. Dann gibt es einen Vermittlungsausschuss zwischen diesen dreien.
13: Wir hören schon raus.
14: Trilog. So, dann setzen die eine Position fest, einigen sich nach irgendeiner Zeit und dann muss das noch einmal zurück ins Europaparlament und in die Mitgliedstaaten und die müssen dann noch einmal darüber abstimmen. So läuft das bei uns und das dauert seine Zeit. Und Donald Trump hat natürlich auch noch mal dafür gesorgt, dass es ein bisschen langsamer geht, indem er im Januar damit gedroht hat, Grönland einzunehmen. Und das hat dann noch einmal für ein paar Monate Verzögerung gesorgt. Also Herr Trump hat sich da auch ein bisschen ein Eigentor geschossen. Ich habe darüber mit Bernd Lange, dem Haushaltsausschussvorsitzenden, gesprochen und der hat dazu das Folgende gesagt.
17: Was wir hier machen, ist eine Gesetzgebung, die muss auch gerichtsfest sein. Und das machen wir demokratisch zwischen Parlament und dem Ministerrat, wo die 27 Staaten sich hinter verbergen. Und das dauert manchmal etwas länger. Aber es ist eben demokratisch und hier entscheidet nicht ein Mann alleine, und das ist ja objektiv so in den USA, ohne demokratische Kontrolle, selbst ohne Beratung von seinen Mitarbeiterinnen und Mitarbeitern. Und das ist ein großer Unterschied und ich hoffe, dass auch der Kongress in den Vereinigten Staaten sich endlich mal wieder den Mut fasst, das, was seine Aufgabe ist, auch wahrzunehmen, den Präsidenten zu kontrollieren.
13: Kleine Demokratiekritik noch von Bernd Lange, dem Vorsitzenden des Handelsausschusses im EU-Parlament. Aber das ist das, wo wir jetzt stehen. Wir wollen aber ja auf jeden Fall in diesem Europa-Podcast darüber sprechen, was macht das langfristig und was macht das für die Unternehmen, die jetzt seit einem Jahr eigentlich nicht wissen, wo hinten und vorne ist, was ihren US-Handel da betrifft. Und darüber konnte ich jetzt auch sprechen mit Andreas Buchlo. Der ist Geschäftsführer des Automobilzulieferers Thiel und Hoche aus Erkrath in NRW. Also eine Firma, die grob gesagt Teile für Karosserie, für Motor, für Lenkung herstellt, Kraftstoffleitungen. Und ich habe ihn erstmal gefragt, inwieweit ihm das Zollchaos jetzt seit einem Jahr zu schaffen macht.
18: Unsere Produkte finden sich in einer Vielzahl unterschiedlicher Fahrzeuge deutscher Automobilhersteller. Und wenn zum Beispiel Audi Probleme hat, Fahrzeuge in den USA zu verkaufen, weil Audi eines der Unternehmen ist, das sehr betroffen ist von den Zöllen, weil die keine amerikanische Produktion haben, dann fordern die natürlich bei uns weniger Produkte an, zum Beispiel für Fahrwerkskomponenten. Und damit sind wir dann auch betroffen.
13: Was macht das mit Ihnen als Unternehmer, auch als Chef, der gegenüber seiner Belegschaft ja auch nicht Unsicherheit weitergeben möchte, sondern wie lässt Sie das quasi in diesen Zeiten agieren?
18: Ja, also wir leben ja leider, muss man sagen, seit einigen Jahren in einer Zeit erheblichen Hin und Her und damit erheblicher Verunsicherung, was natürlich es schwierig macht, in Zeiten wie diesen einmal langfristig zu planen und auch Investitionsentscheidungen zu treffen. Da sind auch viele unserer Marktbegleiter sehr zurückhaltend, natürlich. Wir dagegen gucken klassischerweise mit einem gewissen Optimismus nach vorne, muss man sagen, so dass wir auch gerade dabei sind in Mexiko. Wir haben eine Fertigung in Mexiko, da zu investieren. Wir werden das Werk in Mexiko erweitern, weil wir doch langfristig daran glauben, dass die Art und Weise, wie wir unser Geschäft machen, auch der Sektor Automobilindustrie, dass das langfristig ein profitables Geschäft sein wird.
13: Welche Schlüsse ziehen Sie insgesamt als Unternehmer jetzt aus dieser Gemengelage, dass man grob gesagt nach über einem Jahr hin und her im Zollstreit eigentlich immer noch nicht so genau weiß, mit was man rechnen darf und ob noch was dazukommt oder auch nicht? Wie gehen Sie sozusagen das US-Geschäft für sich künftig an?
18: Meine persönliche Einschätzung ist, dass uns die Unsicherheit weiter begleiten wird. Wenn man sich das Verhalten der aktuellen amerikanischen Administration, also sprich im Wesentlichen von Herrn Trump, anguckt, und nochmal, mein persönlicher Eindruck ist, dass die Erzeugung von Unsicherheit Teil einer Strategie ist, einer geschäftlichen und politischen Strategie, die darauf gerichtet ist, bei dem Gegner, wir sind ja in vieler Beziehung heute Gegner der Amerikaner, hat man den Eindruck, niemals ein Gefühl der Entspannung und Sicherheit aufkommen zu lassen, sondern die Leute sollen weiter auf den Zehenspitzen bleiben. Ich glaube aber auch, dass natürlich die amerikanische Wirtschaft und damit auch die amerikanische Politik auf den Welthandel angewiesen ist, so dass man letztlich ja zu Bedingungen kommen wird, die auch für uns Europäer tragbar sind. Das glaube ich schon. Aber es wird immer wieder solche Vorstöße geben, dass dann gesagt wird, die Europäer haben sich ans Abkommen nicht gehalten oder haben hier was getan und da was getan. Und dann wird, wenn man das mal so flapsig sagen darf, die nächste Sau durchs Dorf getrieben.
13: Also, soweit Andreas Buchlo, Geschäftsführer von Thiel und Hoche, einem Automobilzulieferer. Ja, Kerstin, würdest du das auch so unterschreiben? Ist das die Langfriststrategie da?
16: Ach, ist sein eigenes Team, also Trumps eigenes Team will es auf jeden Fall immer so darstellen, dass so eine Strategic Ambiguity sei, dass der Präsident nicht nur bei den Zöllen, sondern auch anderswo das extra so im Wagen lässt, die Unsicherheit Ziel ist. Ich glaube, es ist eher ein Ausdruck von Dilettantismus, weil eigentlich hat Trump das ernst gemeint mit diesen Zöllen im Rosengarten, mit den Tafeln, der wollte die haben. Aber Herr Lange hat ja recht, ne, um das nicht nur demokratisch zu legitimieren, sondern auch um es gerichtsfest zu machen, müsste man durchs Parlament gehen. Das dauert auch in den USA. Da hat Trump keine Geduld für, also macht das per Dekret. Und das ist jetzt vor dem Gericht vom Supreme Court gescheitert. Dann hat sein Team eine neue gesetzliche Grundlage gefunden. Das ist jetzt wieder gescheitert. Jetzt müssen sie die nächste gesetzliche Grundlage finden. Also das ist eher so, Trump will diese Zölle, will nicht den Weg durchs Parlament gehen, will das alleine machen und sein Team rennt hinterher.
13: Ja, aber weil du gerade das ansprichst, was hat das jetzt schon für einen Effekt auch wirtschaftlich? Also die Frage ist ja am Ende auch immer, nützt es ihm? Ne? Und wenn jetzt das wirtschaftlich so schädlich ist, was ist da der aktuelle Stand hier? Kompensationsklagen und was da jetzt nicht alles auf ihn zukommt?
16: Ja. Also ich glaube, wenn du ihn fragst, ist es ein großer Erfolg. Also ihm war ja immer dieses Handelsdefizit ein Dorn im Auge. Das hat sich aus Sicht der USA verbessert. Die Zölle haben auch Geld in die Kassen gespült. Ein Teil davon müssen sie jetzt zurückzahlen aufgrund dieses Supreme Court Urteils. Aber wenn man mal von seiner politischen Ebene weggeht und sich die Lage der Industrie und der Menschen anguckt, dann hat sich überhaupt nichts verbessert. Im Gegenteil, also es war ja auch das Versprechen, dass Industriearbeitsplätze zurückkehren, dass es nicht passiert. Und auch die Unternehmen, also ich habe einen Bekannten, der arbeitet in der Aluminiumbranche und ich habe auch gefragt, na, freut ihr euch über die Zölle? Und er sagt, nee, für uns wird das auch teurer. Dasselbe für die Automobilindustrie. Selbst die Autos, die made in USA sind, die hier gebaut werden, die haben Teile drin, die von außerhalb kommen. Und auf diese Teile gibt es ja auch Zölle. Ne? Ja. Und manche Dinge, ich habe jetzt gelernt, Sitzgurte, die werden hier gar nicht produziert. Also das heißt, auch amerikanische Kunden zahlen drauf. Autos in den USA sind teurer geworden. Und es ist ja nicht so, dass die Unternehmen, also es gibt ja auch deutsche Autohersteller, die hier Produktionsstätten haben, aber das lässt sich auch nicht alles so schnell hierhin verlegen. Und wer weiß, was in ein paar Jahren gilt, dann macht man das vielleicht auch nicht. Und wo man es am meisten spürt, ist tatsächlich bei den Kosten für die Menschen. Also jetzt gerade kurz bevor wir den Podcast aufzeichnen, kam die neue Inflationsrate. Die ist jetzt bei 3,8%. Das ist der höchste Wert seit Mai 2023. Also die Leute hier zahlen drauf. Und für den Durchschnittsamerikaner ist das Leben teurer geworden. Auch nicht nur, aber auch dank der Zölle.
13: Kann man fast sagen, Jean-Marie, nur Verlierer auf beiden Seiten.
14: Oder? Ja, man kann von einer Verlierergeschichte sprechen und zwar für beide Seiten. Es gab vor kurzem eine Schätzung, wenn jetzt eben Trump tatsächlich die Zölle auf 25% hochgesetzt hätte, dass dann den europäischen Autobauern noch einmal 30 Milliarden Euro entgehen würden. Aber im Endeffekt ist das ja allen klar und es war von Anfang an vor allem klar, dass Zölle immer dazu führen, dass Produkte teurer werden und dass das dann für die Menschen vor Ort teurer wird und dass dann gleichzeitig dann eben aber auch die Nachfrage nach Gütern, wie eben zum Beispiel Autos, zurückgehen wird. Also Verlierer auf beiden Seiten.
13: Mhm. Ja. Und mit einem wahrscheinlich nachhaltigen Effekt für am Ende das Europa-US-Geschäft, weil alle natürlich jetzt wachsam sind oder verschreckt sind. Ja. Wir haben ihn gerade gehört, Herrn Buchlo, der sagt ja, das Mexiko-Werk wird jetzt aufgestockt oder das Mexiko-Geschäft im Prinzip. Das ist letztendlich das, was die meisten jetzt einschlagen und das wird sich wahrscheinlich auch nicht mehr so umdrehen lassen, vermutlich.
14: Ne? Ja, das ist auch die Strategie der Europäischen Union, beziehungsweise hier der Europäischen Kommission. Also die große Handelsagenda hat ja wirklich in den vergangenen Monaten, also in den vergangenen anderthalb Jahren, ziemlich an Fahrt aufgenommen. Wir haben ja diverse Handelsdeals, beziehungsweise Handelsabkommen abgeschlossen mit den Mercosur-Staaten, mit dann Indien, dann auch noch Indonesien, Australien. Mexiko wird erneuert. Also es ist allen klar, wir müssen in Europa unabhängiger werden von China, aber vor allem auch von den Vereinigten Staaten von Amerika.

0: ihn ausnahmsweise mal ein Republikaner und eine Demokratin in den Senat eingebracht haben, und zwar Bernie Moreno und Elisa Slotkin, und die haben eben vorgeschlagen, dass man tatsächlich Importe von Herstellern vermeidet, die quasi irgendwas mit China zu tun haben. So, und ein Kriterium wäre dann eben, dass das Unternehmen, also die Automarke sozusagen, nicht mehr als 15% der Anteile chinesischen Investoren gehören dürfen. Und bei Mercedes ist es so, dass es zwei chinesische Investoren gibt, die jeweils ungefähr 9% halten. Das heißt, sie wären über 15% und dürften dann keine Connected Cars mehr in die USA exportieren. Connected Cars, das kann man so übersetzen, das sind eigentlich alle Autos damit gemeint, die quasi irgendwie sich mit dem WLAN verbinden können.
1: Daten sammeln.
0: Also eigentlich jegliches moderne Auto ist damit gemeint. Und das wäre natürlich ein harter Schlag für Mercedes.
1: Das heißt, letztendlich, wir müssen nicht nur an der Zollfront gucken, wir müssen an vielen Sachen gucken. Deswegen, Kerstin, wäre es nochmal interessant, du bist da ja viel, viel näher dran. Ist das, würdest du auch sagen, letztendlich eine grundsätzliche Leitidee, mehr auf Protektionismus zu setzen, mehr Buy American den Markt abzuschotten, wenn man gar nicht in die Details geht, aber so in der grundsätzlichen Linie, ist das dein Eindruck?
2: Also ich glaube, bei diesem Gesetzentwurf geht es gar nicht so sehr um Protektionismus, sondern um Sicherheitsfragen. Die Diskussion haben wir ja in Deutschland auch. Welche Teile von Staaten, die potenziell unsere Gegner sein können, wollen wir in kritischer Infrastruktur haben? Das ist ja eine Diskussion, die da läuft. Da muss man mal abwarten, wie das jetzt weitergeht. Und gleichzeitig ist der US-Präsident jetzt ja gerade in China. Ich könnte mir auch gut vorstellen, dass der da mit dem einen oder anderen Handelsdeal zurückkommt und sagt, ach komm, lass uns doch mehr machen mit China. Also ja, da weiß ich gar nicht. Da ist der Kongress, glaube ich, eher auf der vorsichtigeren Seite als der Präsident. Protektionismus, ja, also ich glaube wirklich, diese Zölle, das ist nicht was, was Donald Trump sich jetzt mal gerade eben so ausgedacht hat. Das ist was, woran der seit Jahren oder Jahrzehnten eigentlich glaubt. Also er ist, glaube ich, wirklich fest davon überzeugt, die ganze Welt zieht die USA über den Tisch und wir müssen da endlich mal was gegen machen. Ich glaube, da ist er Überzeugungstäter und da wird sich nichts dran ändern.
1: Aber würdest du sagen, es gibt schon einen Effekt nach einem Jahr? Haben wir schon mehr Fords und Chevys auf den US-Straßen oder ist das ein Langfristziel von Donald Trump, das noch nicht so durchgeschlagen ist?
2: Also ich nehme das nicht so wahr. Ich meine, wenn man ein Auto hat, fährt man es ja auch ein paar Jahre. Aber tatsächlich, es gibt hier so Zahlen von so einem Verband, der sagt, tatsächlich sind die Importe aus der EU weniger geworden. Es gibt auch Zahlen, dass die amerikanischen Autos teurer geworden sind. Und natürlich, wenn die Neuwagen teurer werden, werden auch Gebrauchtwagen teurer. Also das ist tatsächlich hier so eine Spirale, die gerade in Richtung nach oben geht. Aber dass ich jetzt keine europäischen Autos mehr sehe, das stimmt überhaupt nicht. Aber natürlich, die amerikanischen Autohersteller, die werben damit. Also ich habe gerade so einen Werbespot von Ford gesehen, der sagt hier, wenn du an amerikanische Werte glaubst, dann kauf amerikanische Autos. Also das ist schon so ein Ding, was hier, glaube ich, bei vielen Leuten verfängt.
0: Ich glaube, das Wichtige ist jetzt tatsächlich auch noch einmal zu betonen, diese Zollvereinbarung zwischen den USA und der Europäischen Union, die wird höchstwahrscheinlich kommen. Also am 19. Mai gibt es eben den Trilog, da wird sich auf die finale Position geeinigt, dann kommen noch einmal Parlament und Mitgliedstaaten zusammen und dann wird das festgezurrt. 4. Juli sollte eingehalten werden. Aber trotzdem, das Wichtige für die Unternehmen in Europa war ja eigentlich immer Planungssicherheit. Und ich bin der festen Überzeugung, dass das auch nicht mit dieser Zollvereinbarung in Kraft treten wird. Donald Trump wird immer irgendeinen Grund dafür finden, noch einen Zollhammer rauszuholen. Und ein Beispiel dafür ist, ich habe es eingangs, als wir noch einmal zurückgeschaut haben, ein Jahr gesagt, das, worüber jetzt gerade im Parlament abgestimmt wird und mit den Mitgliedstaaten, da geht es ja nur darum, dass die Zölle für amerikanische Industriegüter auf Null gesetzt werden. Aber was noch überhaupt nicht geregelt ist, das sind diese Investitionen in den USA über 600 Milliarden Dollar und dass wir Energie kaufen sollen für 750 Milliarden Dollar. Da wissen wir noch nicht, wann das kommen soll. Und da kann Donald Trump immer sagen, ihr habt mir doch versprochen, dass ihr da 1,3 Billionen mir geben werdet. Und wo ist das Geld? Also Zölle wieder rauf.
2: Ich bin total bei dir. Ich würde aber auch an uns alle appellieren, nur weil Donald Trump wieder eine neue Zahl raushaut. Das heißt noch nicht, dass die kommt. Also da kann man erstmal entspannt abwarten. Und selbst wenn sie kommt, heißt es nicht, dass die hält. So, da muss man auch mal einmal, also nicht alle, stimmt nicht. Es gibt welche, die noch halten, die Autozölle, 15%, die gelten ja noch. Aber ich glaube, man kann aus diesem Jahr wirklich auch lernen, dass er Rückzieher macht, Taco Trump, tatsächlich, wenn die Aktienkurse wackeln und runtergehen, weil da ist er sehr sensibel, oder dass vielleicht auch gar nichts draus folgt, weil er was impulsiv rausgehauen hat und sein Team gesagt hat, funktioniert jetzt gerade gar nicht so. Also die Unsicherheit bleibt, aber ein bisschen mehr Gelassenheit kann man, glaube ich, schon haben. Ja.
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0: Ein neuer Film aus der erfolgreichen Comedy-Reihe März gegen März kommt ins Fernsehen und steht jetzt schon im ZDF-Streaming-Portal. Grund zur Freude für alle Fans von Christoph Maria Herbst. In der Serienverfilmung der Tagebücher von Etty Hillesum ist Sebastian Koch zu erleben. Melanie von Bismarck mit den Mediathekentipps.
2: Paartherapie und Scheidung haben Anne und Erik Merz hinter sich. Aber so richtig ohne einander können sie auch nicht. Als Erik einen Preis bekommen soll, ist seine Ex-Frau jedenfalls die Einzige, die das zu würdigen weiß.
3: Oh, der Ehrenpreis. Das ist doch dieses... Das ist doch das dicke Ding da, ne? Toll!
2: Zur Preisverleihung reist die komplette Familie an, auch der demente Schwiegervater. Annes Mutter spricht aus, was andere denken.
4: Wieso ist immer alles so? Immer ist alles so, wie ich dachte, dass es nie sein soll.
2: Es sind Szenen wie diese, in denen sich Komisches und Tragisches die Waage halten, die Comedy-Serie März gegen März von Stromberg-Autor Ralf Hussmann so erfolgreich gemacht haben, dass nun schon die dritte Spielfilmfortsetzung ins Fernsehen kommt. Christoph Maria Herbst und Annette Frier glänzen erneut perfekt eingespielt in den Hauptrollen. März gegen März, Geständnisse, steht für ein Jahr im ZDF-Streaming-Portal. Schauplatz Amsterdam. Die Nazis haben die Stadt besetzt. Die Studentin Etty wirft es vollends aus der Bahn, als ihr Professor entlassen wird und sich das Leben nimmt. Etty leidet zunehmend unter Ängsten, sucht Hilfe bei dem unkonventionellen Psychotherapeuten Julius Spier, gespielt von Sebastian Koch. Auf sein Anraten hin beginnt sie, Tagebuch zu schreiben.
5: So viele Hemmungen. Ich traue mich nicht, es aufzuschreiben. Es frei herausströmen zu lassen, und doch, das muss sein.
2: In 6 Folgen erzählt die Dramaserie Etty die Geschichte einer hochsensiblen jungen Jüdin, die inmitten von Faschismus und Antisemitismus durch ihr Schreiben zu innerer Freiheit findet. Regisseur und Autor Hagai Levy ließ sich von den Schriften von Etty Hillesum inspirieren, die in Auschwitz ermordet wurde und deren Tagebücher in 20 Sprachen übersetzt wurden. Mit einem Kunstgriff verleiht Levy dem Stoff zeitlose Aktualität. Er versetzt die Handlung aus den 40er Jahren in die Gegenwart. Etty steht noch bis November in der Arte-Mediathek.
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0: Das war gerade eine schöne Nummer aus Zypern, wie ich finde. Vielleicht verfolgen Sie auch gerade den Eurovision Song Contest nebenbei. 25 Länder kämpfen um die ESC-Krone in Wien. Deutschlands Hoffnungen ruhen auf Sarah Engels. Wie wird ihre feurige Dance-Nummer Fire abschneiden? Das sehen wir im Laufe des Abends. Und ich spreche auch gleich in der nächsten Stunde mit unserem Korrespondenten vor Ort, Marc Dugge, der das Ganze für uns mitverfolgt. Der ESC ist ja, wie fast jedes Jahr, immer auch irgendwie so ein Politikum, ne? In diesem Jahr gab es ja auch viele Proteste wegen der Teilnahme Israels. Wir schauen da, ob es jetzt im Laufe des Abends das Thema auch noch irgendwie präsent ist oder ob da wirklich nur gefeiert und getanzt und gesungen wird. Das schauen wir uns gleich an. Jetzt aber erstmal hier in einer halben Minute der nächste Überblick aus unserer Nachrichtenredaktion. Bis gleich.

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1: Um 23 Uhr mit Kevin Bieler. In der norditalienischen Stadt Modena ist ein Mann mit einem Auto in eine Menschenmenge gerast. Nach Angaben der Behörden wurden mindestens 8 Menschen verletzt, davon 4 schwer. Für das ARD-Studio Rom, Bettina Weitz.
2: Medienberichten zufolge steuerte er zunächst sein Auto in eine Menschenmenge auf dem Gehsteig, bis seine Fahrt im Schaufenster eines Geschäftes endete. Anschließend stieg er aus und versuchte zu fliehen. Dabei zog er ein Messer und bedrohte einen Passanten, der versuchte, ihn aufzuhalten. Die Polizei fasste den mutmaßlichen Täter und verhört ihn. Es soll sich um einen etwa 30-Jährigen handeln, der in Bergamo geboren wurde.
1: Bayerns Ministerpräsident Söder warnt davor, dass die Demokratie in Deutschland in Gefahr gerät. Dies drohe, wenn die Bundesregierung aus CDU, CSU und SPD scheitert, sagte Söder beim Katholikentag in Würzburg. Dann könne es, so wörtlich, Weimarer Verhältnisse geben. Söder bezeichnete die AfD als schlimmste rechte Organisation in Europa. Die dänischen Behörden warnen davor, sich dem vor der Insel Anholt angespülten Buckelwal zu nähern. Wegen ausströmender Gase bestehe Explosionsgefahr und das tote Tier könne Krankheiten übertragen. Gestern war bekannt geworden, dass es sich bei dem Wal um das Tier handelt, das wochenlang immer wieder in der Wismarer Bucht gestrandet war. Aus Stockholm, Jana Sinram.
3: Gewissheit hat der an dem Tier angebrachte GPS-Sender gebracht. Den haben 2 dänische Taucher und die deutsche Tierärztin Anne Herrschaft an dem Walkadaver in Anholt gefunden. Über die Todesursache könne man noch nichts sagen, so die Tierärztin weiter. Mecklenburg-Vorpommerns Umweltminister Till Backhaus erklärte, er bedauere, dass der Wal den Rettungsversuch letztlich nicht überlebt habe. Er habe die Hoffnung vieler Menschen geteilt, dass es gelingen würde, den Wal wieder in die Freiheit zu entlassen.
1: Der FC St. Pauli steigt in die 2. Fußball-Bundesliga ab. Am letzten Erstligaspieltag verloren die Hamburger gegen den VfL Wolfsburg mit 1:3. Die Wolfsburger bleiben damit auf Platz 16 und spielen in der Relegation um den Klassenerhalt. Abgestiegen ist auch Heidenheim nach einem 0:2 gegen Mainz. Neben Bayern München, Dortmund und Leipzig hat sich Stuttgart für die Champions League qualifiziert nach einem 2:2 in Frankfurt. Hoffenheim und Leverkusen spielen in der kommenden Saison in der Europa League. Das waren die Nachrichten. Das Wetter in Deutschland, nachts nach anfänglichen Schauern teils klar, teils wolkig und oft trocken. Minimal +8 bis -2 Grad. Tagsüber Sonne und Wolken im Wechsel, vereinzelt Schauer. Im Westen mehr Wolken und einzelne Schauer, maximal 13 bis 20 Grad. Am Montag im Westen Schauer und Gewitter, im Osten freundlich und trocken, 12 bis 22 Grad. Am Dienstag wechselhaft bei 16 bis 22 Grad. Die Zeit ist es gleich 23.03 Uhr.
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4: Da haben wir 4 Meldungen. Los geht's mit der A39 Richtung Wolfsburg. Ist zwischen Bad Deckenstedt und Westerlinde wegen Aufräumarbeiten gesperrt. Dann die nächste Sperrung auf der A40 Essen Richtung Duisburg. Zwischen Kreuz Kaiserberg und Kreuz Duisburg haben wir hier eine Sperrung bis Dienstag früh wegen Brückenarbeiten. Die A61 Mönchengladbach Richtung Venlo ist zwischen Kreuz Mönchengladbach und Mackenstein in beiden Richtungen bis Montag 5 Uhr gesperrt. Und die A67 Darmstadt Richtung Mannheim ist zwischen Lorsch und Firnheimer Dreieck wegen Bauarbeiten bis Montagmorgen etwa 5 Uhr gesperrt. Die Umleitung führt ab dem Darmstädter Kreuz über die parallel verlaufende A5. Gute Fahrt!
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4: Aus dem Studio von NDR Info in Hamburg. Ich bin Milad Kupay. Hallo. Im vergangenen Jahr folgten mehr als 100.000 Menschen dem Aufruf des vorbestraften Rechtsextremen Stephen Yaxley Lennon, aka Tommy Robinson. Sie demonstrierten unter dem Motto Unite the Kingdom in London. Offiziell ging es um das Thema Redefreiheit, aber unter den Demonstrierenden und Sprechern dominierte vor allem die Wut gegen Großbritanniens Asylpolitik. Heute hat Robinson die 2. Unite the Kingdom Demonstration in London organisiert. Franziska Hoppen hat das beobachtet.
5: Wir stoppen schon Keir Starmer ist ein Idiot, lautet die noch höfliche Übersetzung. Immer wieder fallen Demonstranten in diesen Sprechchor ein. Zwischen tausenden England-Flaggen und dem Union Jack ist oft auch das Gesicht des Premiers auf Plakaten zu sehen, mit Sätzen wie »Sperrt ihn weg«. Demonstrant Kevin Wilding etwa sagt, es sei Zeit für die gesamte Labour-Regierung zurückzutreten. Labour habe nicht genug gegen Migration getan, das ist immer wieder von den Teilnehmern zu hören, auch von Mark Cook. Er sagt, er habe das Vertrauen in die Politik verloren, traue dem Premier nichts mehr zu. Die Regierung wird vom Volk eingesetzt, um eine Aufgabe zu erfüllen. Offensichtlich ist Starmer dazu nicht in der Lage und die Konservativen sind es auch nicht. Es ist also an der Zeit, ob es den Leuten gefällt oder nicht, dass sich etwas ändert. Lasst Reform an die Macht kommen, gebt ihnen eine Chance.
6: Let Reform come in, give them a chance.
5: Fast alle unterstützen im Gespräch die Rechtspopulisten von Reform UK, die bei den Regional- und Kommunalwahlen vergangene Woche massive Zugewinne erzielt haben. Auch Demonstrantin Lawrence Watson. Nigel Farage wird unser nächster Premier. Ich hoffe, er hält, was er verspricht. Wen nicht, wem sollen wir dann noch vertrauen? Ein Wunderpunkt für viele? Asylsuchende würden angeblich mehr Geld von der Regierung bekommen als bedürftige Briten. Dabei erhalten sie weniger Geld vom Staat als Arbeitslose. In dem Zusammenhang kommt die Sprache auch auf Labours unbeliebte Kürzung des Heizkostenzuschusses für Rentner. Noch einmal Mark Cook. Wir haben unser ganzes Leben für alles, was wir haben, gearbeitet. Das ist nicht viel und vielen anderen geht es genauso. Wir sind Rentner, aber sie haben uns das Geld für die Heizung abgezogen. Deshalb müssen wir manchmal ohne Heizung auskommen. Justizminister David Lammy hatte im Vorfeld der Großdemonstration getwittert, dass die Organisatoren des Protests zu Hass und Spaltung aufrufen und Großbritannien nicht widerspiegeln würden. Organisiert hat den Protest der vorbestrafte Rechtsextreme Stephen Yaxley Lennon, besser bekannt als Tommy Robinson, der auch von der Bühne zu den Demonstranten sprach. Zudem untersagte die Regierung im Vorfeld 11 rechtsextremen Agitatoren die Einreise. Und die Polizei ist mit einem Großaufgebot vor Ort. Doch aus Sicht von Demonstrant Kevin Wilding seien hier nur gewöhnliche Briten unterwegs. Das sind normale Leute mit Kindern, Hunden, Familie, Großeltern. Das sind keine rechtsextremen Anarchisten, sondern normale arbeitende Leute. Eine erste Auflage des Unite the Kingdom Protests im vergangenen September hatten mehr als 100.000 Menschen besucht. Dabei wurden gut 2 Dutzend Polizisten verletzt. Stellenweise kam es zu Ausschreitungen. Diesmal hatte die Polizei im Vorfeld mit bis zu 50.000 Teilnehmern gerechnet. Der Protest verlief bis zum Nachmittag friedlich. Die Wut auf Starmer jedoch war deutlich zu spüren.
4: Der britische Regierungschef Keir Starmer ist angeschlagen. Die Kommunalwahlen für seine Partei Labour sind dramatisch schlecht gelaufen. Es gibt einen zurückgetretenen Gesundheitsminister Streeting, der inzwischen sein Interesse am Premierposten angemeldet hat. Und da gibt es einen Bürgermeister aus Manchester, der demnächst den Kampf um den Parteivorsitz und Regierungschef aufnehmen möchte. Gucken wir uns genauer an mit Alexander Clarkson, Politologe und Historiker, forscht am King's College in London zu Deutschland und Europa. Ihn hat meine WDR-Kollegin Rebecca Link gefragt. Keir Starmer, der englische Regierungschef, war nie besonders beliebt. Da muss man an dieser Stelle, muss man das nochmal sagen, warum steht er denn so in der Kritik? Was wird ihm vorgeworfen, auch aus den eigenen Reihen?
7: Ja, die Enttäuschung ist groß, einfach weil Starmer vieles versprochen hat an faktisch jeden Flügel seiner Partei und jeder soziale oder ideologische Seite der britischen Gesellschaft. Er hat an der linken oder liberalen Wähler versprochen, auch den linken liberalen Flügel seiner eigenen Partei, dass es eine Zeit des Aufbruchs sein wird, eine Zeit der Reformen, eine Liberalisierung der Gesellschaft und eine Annäherung an die EU, an die rechteren Seiten und die konservativeren Seiten der Gesellschaft, hat er eine viel konsequentere Migrationspolitik, sichere Grenzen und anderen Aspekten einer rechten Agenda. Natürlich stehen beide Wege in Widerspruch. Und er hat als dritter Faktor auch einfach Stabilität und Sicherheit und Wohlstand versprochen. In der jetzigen Lage hat er keinen Flügel und kein Element der Gesellschaft einen Gefallen getan. Er hat keinen Aspekt seiner Agenda, hat sie irgendeinen Teil der Gesellschaft entsprochen, deren ideologischen Zielen entsprochen. Natürlich steht er jetzt massiv in der Kritik, weil seine eigene Regierung und das Land sich im Stillstand befindet.
8: Jetzt muss man natürlich sagen, dass Starmer etwas zu verwalten hat, was schwierig zu verwalten ist. Der Brexit, und das packt er ja auch nicht an. Also das ist dieses Thema, das irgendwie nicht angetastet werden darf. Und das, obwohl mittlerweile ja 80% der Bevölkerung in Großbritannien eigentlich darin übereinstimmen, dass das ein Fehler war, aus der Europäischen Union auszusteigen. War das am Ende ein Fehler, da nicht dran zu gehen?
7: Ja, es war ein erhebliches Fehler, aber es ist natürlich auch ein strategisches Problem. Es ist zwar 70 bis 80% der Bevölkerung sieht Brexit als Fehler. Das Problem für Starmer ist, dass das andere 20 bis 25%, das zwar nicht Brexit gut findet, aber immer noch sehr europaskeptisch ist, sich gerade in den Sitzen konzentriert, wo Labour einfach die Wählerstimmen braucht, um eine Mehrheit zu kriegen. Das heißt, eine Mehrheit der Bevölkerung wird eine Annäherung an der EU, gerade in Wales und Schottland, das sind auch Nationen, wo es auch Parlamente gibt innerhalb des Vereinigten Königreichs, wo Labour auch massive Verluste eingefahren hat und auch die Macht in Wales verloren hat, was ein Riesenschock war. Aber auf der anderen Seite gibt es erheblichen Teilen der Bevölkerung, nur noch 20% der Bevölkerung, ist aber noch ein erhebliches Teil der Bevölkerung, die jetzt jegliche Annäherung im Widerstand sehen. Das ist gerade irgendwie Kern des Problems für Starmer, nicht nur bei der Europapolitik. Er braucht Wähler aus der rechten Minderheit der Bevölkerung, gerade in gewissen Regionen, wo er Sitze braucht, um seine Mehrheit aufrechtzuerhalten. Das heißt, er kann sich nicht zu weit nach links, sondern eher auf der liberalen Richtung bewegen. Aber wenn er nicht zu weit an der liberalen linken Richtung bewegt, verliert er jetzt massiv Wähler an den linken Grünen, beziehungsweise an den Nationalisten in Schottland, die SNP, und die Nationalisten in Wales, Plaid Cymru. Und das ist faktisch ein Dilemma, das nicht nur für Starmer bleiben wird. Das wird jetzt auch ein Dilemma sein für seine Nachfolger, sei es Andy Burnham oder West Reading oder Angela Rayner.
8: Da müssen wir aber kurz drüber reden. Andy Burnham, haben Sie erwähnt, dass der Bürgermeister von Manchester, da ist jetzt mittlerweile ziemlich klar, der steht in den Startlöchern. Also er will einen Sitz im Unterhaus noch bekommen, damit er sich dann offiziell als Parteichef zur Wahl stellen lassen könnte. Und er zielt auf den Posten von Starmer. Wie gefährlich könnte das werden?
7: Na, ich glaube schon, wenn Andy Burnham jetzt diesen Sitz gewinnt und er ist jetzt faktisch einen Sitz angeboten von einem anderen Abgeordneten, der abgetreten ist, und da jetzt gibt es eine Nebenwahl da in dieser Region von Wigan, wenn er diese Wahl gewinnt, was ja nicht sicher ist, weil Reform da, die sehr rechte Partei von Farage, die durchaus konkurrenzfähig ist, wenn er diesen Sitz gewinnt, wird es sehr schwer für Keir Starmer, schlicht und einfach, weil Burnham gerade in diesen nördlichen Teilen des Landes, von Yorkshire, im Nordwesten des Landes, auch zum Teil in Wales, das natürlich eine separate Nation ist, sehr, sehr beliebt ist und durchaus Wähler anspricht, die durchaus auch linksliberal zu den Grünen abgehen oder auch Wähler, die zu Recht Reform abgehen. Und ich glaube nicht, dass Keir Starmer sich gegen Andy Burnham halten wird. Das Problem ist eben auch bei Andy Burnham, dass Andy Burnham zwar eine charismatischere Figur ist, eine Figur, die einfach vielleicht auch eine charmantere Figur ist im Vergleich zu Keir Starmer, der auch selber sehr stark verwurzelt im nördlichen Nordwesten des Landes, um Liverpool und Manchester. Das heißt, dass er viel eher näher ist an vielen Wählern, die jetzt gerade sehr wütend sind an der Regierung. Aber er wird immer noch dasselbe Dilemma von Starmer vor sich halten. Er wird eine wachsende Mehrheit der Bevölkerung haben, die eher europafreundlich ist, die eher liberale und linksgerichtet ist, aber immer noch diese Sitze brauchen, gerade im Norden des Landes, die eher rechts tendieren, rechtskonservativ und nach Reform tendieren. Auch nicht nur im Norden, aber auch Teilen des Südens, aber immer noch eben Sitzen, die er braucht. Und wie er dieses Dilemma lösen wird, das hat er auch nicht gerade kohärent erklärt.
4: Sagt Alexander Clarkson, Politologe und Historiker am King's College in London. So, Europa singt und tanzt, zumindest der ESC-begeisterte Teil. In Wien, da findet an diesem Abend der Eurovision Song Contest 2026 statt. Und Sarah Engels will für Deutschland eine Top-Platzierung erzielen. Zu den Top-Favoriten gehören aber andere. Hoffnungen auf den ESC-Sieg machen sich vor allem Finnland, Griechenland und Australien. Mein Kollege Marc Dugge, mit dem ich gerade noch gesprochen habe, ist vor Ort. Jetzt schaue ich mal, ob du mich hören kannst. Marc, bist du da?
9: Ich höre dich gut, ja. Ja,
4: wunderbar. Wir haben gerade die Hintergrundgeräusche gefehlt, deswegen war ich gerade ein bisschen. Alles klar. Ich hatte jetzt ja schon gesagt, im Vorfeld sorgte die Teilnahme Israels für viel Streit. 5 Länder boykottierten das Event deshalb. Und die Proteste jetzt letztendlich blieben aber kleiner als erwartet. Wie läuft denn der Abend vor diesem Hintergrund? Eher ausgelassene Party oder merkt man noch die Spannung hier und da?
10: Also die Spannung merkt man jetzt in der Halle gar nicht. Übrigens auch nicht beim Auftritt des israelischen Künstlers Noam Bitan. Da war es auch tatsächlich alles nach Plan. Es gab keine Zwischenrufe oder Ähnliches, wie wir das mal tatsächlich im ersten Halbfinale gehört haben. Draußen vor der Halle gab es einen Polizeieinsatz. Da hatten sich einige vermummte Pro-Palästina-Aktivisten an einer Bibliothek verschanzt und mit der Polizei Auseinandersetzungen geliefert. Aber das sind eher Einzelfälle. Stand jetzt, so wie wir es gerade sehen, ist der Abend hier in Wien recht ruhig.
4: Okay, dann kommen wir mal zum Abend selbst. Ich hatte ja gerade schon gesagt, Sarah Engels schickt Deutschland diesmal wieder einen Act ins Rennen, bei dem viele hoffen, dass es endlich weiter nach vorne geht. Wie werden denn der deutsche Beitrag und die deutschen Chancen vor Ort so eingeschätzt?
10: Also die Chancen werden ehrlich gesagt nicht sehr gut eingeschätzt. Zwar sagen hier alle, es ist eine super Show, sie hat eine super Leistung hingelegt hier bei ihrem Auftritt, auch heute Abend. Das war echt perfekt mit viel Feuerwerk und viel Pyrotechnik und tollen Effekten. An einer Stelle lässt sie sich beispielsweise von einem Quader hinterrücks fallen, wird von Frauen aufgefangen, durchaus auch eine gewisse Symbolik, wie wichtig quasi die Unterstützung von Frauen untereinander ist. Der Saal hat getobt, muss man wirklich sagen. Allerdings, Problem, sie war schon an Platz 2. Und das ist natürlich sehr weit vorne, wenn wir insgesamt heute Abend 25 Titel hören. Und da sagen also die Wettmacher auch, schwierig. In den Rankings steht sie eher auf den hinteren Plätzen. Mal sehen, ob sie heute Abend ein bisschen was gut machen konnte. In 2 Stunden werden wir es wissen.
4: Auf jeden Fall. Es geht bei diesem Eurovision Song Contest, bei diesem Event ja auch längst nicht mehr nur um Musik, sondern, wenn wir das jetzt uns hier parallel anschauen, auch um Inszenierung, um Social Media. Welche Auftritte oder Künstler sorgen denn in Wien gerade besonders für Gesprächsstoff?
10: Also tatsächlich haben wir hier viele spektakuläre Auftritte erlebt, die einfach visuell einfach auch ein Erlebnis sind, in dieser Halle das mitzuerleben mit einer Lasertechnik, einer Lichttechnik und Videotechnik, die wirklich vom Feinsten ist, aber eben auch begleitet, wie du sagst, von Social Media Auftritten. Da sind die Finnen sehr, sehr aktiv beispielsweise. Die haben ja hier mit ihrem Song, auf Deutsch heißt es Flammenwerfer, Lierkenheiten, wirklich auch gelten hier als Favoriten, haben heute Abend auch einen 1A-Auftritt hingelegt mit einer Live-Geige, mit viel Feuer, einem brennenden Beichtstuhl und jaulenden Violinen. Also das hat hier sehr viele begeistert, ähnlich wie die Australier. Und insofern gelten sie dann auch als Favoriten.
4: Super, dann noch eine kurze letzte Frage. Gibt es heute Abend einen Beitrag, bei dem du sagst, den sollte man unbedingt auf dem Zettel haben, obwohl er bislang eher unterschätzt wird?
10: Tatsächlich haben wir uns alle eben in die Gesichter geschaut und gesagt, das ist wirklich der beste ESC, den wir seit Jahren gesehen haben. Die musikalischen Leistungen sind so herausragend, dass es wirklich schwerfällt zu sagen, der oder die ist der Favorit. Die Finnen haben eine tolle Leistung gebracht, vor allen Dingen mal auch die Australierin. Da ist einem wirklich der Atem gestockt. An einer Stelle fährt sie quasi mit einem Sockel, aus einem Flügel heraus und sinkt aus gefühlt 5 Metern Höhe in der Halle. Und das ohne mit der Wimper zu zucken, mit perfekter Stimme, perfekter Inszenierung. Also vielleicht haben wir ja den nächsten ESC in Australien oder für Australien irgendwo in Europa.
4: Dankeschön, Marc Dugge war das live aus Wien. Er beobachtet für uns den Eurovision Song Contest und wir halten Sie natürlich hier im Laufe der ARD Infonacht auch weiter auf den Laufenden. 23.18 Uhr ist es.
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4: Seit genau 2 Jahren gibt es bundesweit einheitliche Regeln für die Bezahlkarte. Menschen im Asylverfahren bekommen damit nur noch einen geringen Betrag in bar ausgezahlt. Den Rest sollen sie mit der Karte bezahlen. Bund und Länder verfolgen damit vor allem 2 Ziele. Zum einen sollen Asylbewerber abgeschreckt werden, nach Deutschland zu kommen. Zum anderen soll der Verwaltungsaufwand für die Kommunen gesenkt werden. Ist das gelungen? Gibt es überhaupt Zahlen, die das belegen? Und sind die Regeln jetzt wirklich einheitlich? Eine Zwischenbilanz von Birte Sönnigsen.
11: Asylbewerber wie Theodore Mbayorbe bekommen 455 Euro im Monat auf ihre Bezahlkarte. Nur einen Teil davon können sie als Bargeld abheben.
12: Wir können nur 50 Euro pro Monat abheben.
11: 50 Euro Bargeld, Überweisung oder Online-Einkäufe funktionieren für ihn nicht.
12: Ich habe Vertrag mit Zug. Ich muss jeden Monat Wir zahlen.
11: Das Monatsticket für den Zug oder den Handyvertrag kann Mbayorbe nicht einfach bezahlen. Jede Überweisung muss vom Amt geprüft und genehmigt werden. Das ist aufwendig und kostet Zeit. Mbayorbe setzt wie auch andere Asylsuchende stattdessen auf die Hilfe von Aktivisten. Er kauft mit der Bezahlkarte Gutscheine für Supermärkte und tauscht diese bei einer Hilfsorganisation gegen Bargeld um.
13: 200, ja.
11: Ein Teil des Geldes zahlt er wiederum auf sein Konto ein, um leichter Überweisungen tätigen zu können. Seit 2 Jahren gibt es einen bundesweiten Gesetzesrahmen für die Bezahlkarte. Einheitliche Regeln gibt es dennoch nicht. Länder und Kommunen können selbst entscheiden, wie und ob sie mitmachen. Das kann der Bund nicht vorschreiben, sagt der SPD-Abgeordnete Hakan Demir.
14: Wir haben also einen Flickenteppich und wir sehen auch, dass innerhalb.
4: Wir müssen einmal kurz drüber sprechen für eine Gefahrenmeldung. Hier ist der Verkehrsservice der ARD Infonacht. Achtung, Falschfahrer auf der A8 Karlsruhe Richtung München zwischen Kreuz Stuttgart und Stuttgart Flughafen Messe. Kommt Ihnen ein Falschfahrer entgegen? Vorsicht bitte in beiden Richtungen.
11: Bisher noch nicht eingeführt. In vielen Ländern sind Online-Käufe mit der Bezahlkarte möglich, in anderen nicht. Und auch für Überweisungen gibt es unterschiedliche Regeln. Bund und Länder verfolgen mit der Bezahlkarte vor allem 2 Ziele. Zum einen sollen Asylbewerber abgeschreckt werden, nach Deutschland zu kommen.
15: Das ist aus meiner Sicht ein ganz wichtiger Schritt, um Anreize für illegale Migration nach Deutschland zu senken,
11: sagte der hessische Ministerpräsident Boris Rhein vor 2 Jahren. Einige Landräte sind überzeugt davon, dass die Abschreckung auch durch die Bezahlkarte funktioniert. Bezahlen lässt sich das nicht belegen. Dass aktuell viel weniger Menschen nach Deutschland fliehen, hat für den SPD-Abgeordneten Hakan Demir andere Gründe.
14: Das liegt nicht an der Bezahlkarte, sondern es liegt daran, dass in einigen Ländern Kriege aufgehört haben.
11: Mit der Karte sollen auch Überweisungen in die Heimatländer der Asylsuchenden verhindert werden. Wiebke Bartelt ist bei der Arbeiterwohlfahrt in Potsdam zuständig für Integration und Flucht. Sie bezweifelt, dass viel Geld ins Ausland fließen kann.
16: Dass man von 455 Euro noch sehr viel an Schleuser oder Familienangehörige überweisen kann. Das ist auch nicht erheblich.
11: 2. Ziel der Bezahlkarte, sie soll die Verwaltung entlasten. Etwa dadurch, dass sie kein Bargeld mehr auszahlen muss. Aus Sicht des AWO-Bundesverbandes verursacht die Bezahlkarte allerdings neue Hürden, statt Abläufe für alle leichter zu machen. Das bekämen vor allem Familien und Kinder zu spüren. Aber auch für viele Kommunen habe sich durch die Karte nichts verbessert, meint Wiebke Bartelt von der AWO.
16: Verfahren, die vorher sehr, sehr aufwendig waren, da hat sich was verbessert. Und für alle die, die vorher schon sehr gut funktionierende Verfahren hatten, da ist der Verwaltungsaufwand gewachsen.
11: Während die Bezahlkarte vor 2 Jahren für intensive Diskussionen zwischen Bund und Ländern gesorgt hat, ist es inzwischen ruhig geworden. Und es bleibt unklar, was die Karte bisher wirklich gebracht hat.
4: Ja, diese Meldung hat viele aufhorchen lassen. Vor der dänischen Insel Anholt ist ein toter Wal gefunden worden. Da liegt die Frage nahe, ob es der Wal ist, der vor einigen Wochen vor Timmendorf und der Insel Pöhl gestrandet ist und dann von einer privaten Initiative zurück zur Nordsee gebracht wurde. Ob es sich wirklich um das Tier handelt, ist auch nach einer Untersuchung durch die dänischen Behörden völlig unklar. Gewissheit sollen nur Gewebeproben bringen. Jana Sinram berichtet aus Dänemark.
3: 2 Tage nach dem Fund des Walkadavers vor der dänischen Insel Anholt herrscht nun Gewissheit. Der Buckelwal, der im März zunächst vor Timmendorfer Strand in der Ostsee gestrandet war, ist tot. Das bestätigen deutsche und dänische Behörden und auch die deutsche Tierärztin, die beim Rettungsversuch einer privaten Initiative dabei war. Anne Herrschaft ist direkt nach der Meldung über den toten Wal nach Anholt gereist.
17: Es war gestern schon so das Bauchgefühl bei ihm im Wasser. Als ich ihn gesehen habe, als ich den Flipper gesehen habe, er könnte es sein, aber es war immer noch ungewiss.
3: Denn das tote Tier liegt auf dem Rücken, sodass spezielle Merkmale an der Schwanzflosse nicht zu sehen sind. Zusammen mit 2 dänischen Tauchern untersucht Herrschaft den Kadaver noch einmal ganz genau und findet schließlich mit ihrer Hilfe den GPS-Sender, den die Initiative an dem Buckelwal angebracht hatte.
17: Und damit wir dann wirklich Sicherheit bekommen haben, dass das der richtige Tracker ist, haben die den vor Ort abgebaut. Und ich habe dann später die Trackernummer verglichen und konnte dann endgültig sagen, ja, das ist genau der Tracker, den wir verbaut haben.
3: Über Wochen zogen sich die Versuche, den in der Ostsee gestrandeten Wal zu retten. Die private Initiative ließ ihn schließlich mithilfe eines Spezialschiffs in Richtung Nordsee transportieren. An der Nordspitze Dänemarks wurde der Wal am 2. Mai freigelassen, kurz danach verlor sich seine Spur. Für Meeresbiologen wie Ralf Sonntag war der Tod des Tieres nur eine Frage der Zeit.
13: Das ging jetzt schneller, als manche gedacht haben. Aber das Tier hat jetzt wochenlang heftigsten Stress erlebt. Es wurde an ihm rumgezerrt, er wurde vom Sand gezogen, er wurde in eine Barke reingedrückt und so weiter. Also er hatte sehr viel Stress, war verletzt. Von daher war es zu erwarten, dass das Tier wahrscheinlich sehr schnell gestorben ist.
3: Die private Initiative hält es weiter für richtig, dass sie zumindest versucht hat, das Tier ins Meer zurückzubringen. Auch sie stehe hinter der Entscheidung, sagt Tierärztin Anne Herrschaft.
17: Natürlich, wir haben keinen gesunden Wal gehabt. Also keinen durchtrainierten Jungwal. Der hatte auf jeden Fall seine Baustellen. Das mag ich auf gar keinen Fall leugnen. Aber wir hatten jetzt auch keinen Wal, der so sterbenskrank vom ersten Moment war, dass er keine Chance verdient hat.
3: Der Kadaver des toten Wals wird wohl vorerst vor Anholt liegen bleiben. Die dänische Umweltschutzbehörde warnt davor, sich dem Tier zu nähern. Bergen lassen will sie ihn aber nicht. Das sei das normale Vorgehen bei gestrandeten Meeressäugern, erklärt Morten Abelström von der örtlichen Naturschutzbehörde auf der kleinen Insel.
18: Wir halt diesem Bar in Dänemark lag den Politik.
3: Wir verfolgen hier in Dänemark die Politik, der Natur ihren Lauf zu lassen. Ich verstehe, dass es schwer ist, ein riesiges Tier sterben zu sehen. Aber das ist die Entscheidung, die wir hier in Dänemark getroffen haben.
18: Das ist ein Beslut, wir erzählen Dänemark.
3: Mecklenburg-Vorpommerns Umweltminister Till Backhaus dankte den dänischen Behörden und kündigte Gespräche an, um zu klären, was mit dem toten Wal geschehen soll. Auch Gespräche mit der privaten Initiative seien geplant.
19: Sport. Mit Christian Hake. Der VfL Wolfsburg ist der lachende Dritte bzw. der lachende Drittletzte in dieser Bundesliga-Saison. 3:1 Sieg am Millerntor beim FC St. Pauli und damit die Relegation gesichert. Dementsprechend war Trainer Dieter Hecking nach dem Spiel.
20: Ja, ein bisschen entspannter natürlich, dass wir jetzt diesen ersten Step gehen konnten mit dem Sieg hier. Aber wir dürfen auch nicht meinen, dass wir irgendwas geleistet hätten schon, weil zweimal 90 Minuten Minimum stehen noch vor uns.
19: Und zwar in der Relegation am Donnerstag und Montag in einer Woche. Entweder gegen Elversberg, Hannover oder Paderborn. Die drei kämpfen um die Plätze 2 bis 4 in der zweiten Liga. In die steigen direkt Heidenheim und der FC St. Pauli ab. Trainer Alexander Blessin.
21: Ja, es muss es einfach jetzt nochmal sacken lassen, weil es einfach verdammt wehtut. Schade. Ja. Das ist, weil nochmal, die Fans haben hier wieder alles abgebrannt und haben wirklich uns das ganze Jahr dann auch unterstützt. Und das ist toll, da kann man sich nur bedanken und das ist einfach ein toller Club.
19: Deutlich besser dagegen die Laune in Dortmund, Leipzig und Stuttgart. Alle drei sind kommende Saison in der Champions League dabei. Die Stuttgarter sicherten sich Platz 4 mit einem 2:2 in Frankfurt. Philipp Hofmeister berichtet.
22: Eine ordentliche Leistung und dieser eine Punkt in Frankfurt reichten dem VfB Stuttgart, um den Champions League Einzug perfekt zu machen. Gegen eine wieder mal viel zu lange, viel zu harmlose Eintracht spielten die Schwaben eine konzentrierte erste Hälfte, lagen durch die Tore von Cemma und Nati zur Pause bereits mit 2:0 vorn. Nach dem Wechsel nahm der VfB allerdings etwas den Fuß vom Gas. Mit Blick auf das Ergebnis von Konkurrent Hoffenheim konnten sich die Stuttgarter das auch leisten und machten eine Woche vor dem DFB-Pokalfinale gegen die Bayern mit diesem 2:2 in Frankfurt die Königsklasse klar. Die Eintracht traf durch Johnny Burkhardt zweimal vom Elfmeterpunkt, verpasst aber nach einer insgesamt enttäuschenden Saison erstmals seit 5 Jahren die Europapokalteilnahme.
19: Die TSG Hoffenheim verpasst nach dem 0:4 in Mönchengladbach den Einzug in die Königsklasse und spielt zusammen mit Leverkusen Europa League. Der SC Freiburg wird Siebter und löst das Conference League-Ticket. Mit einem Sieg im Europa-League-Finale könnten die Breisgauer sich aber auch noch für die Champions League qualifizieren. Da ist natürlich der FC Bayern dabei. Klares 5:1 am letzten Spieltag gegen Köln und dann ging die Feierei los.
23: Es war genau 17.46 Uhr. Dann ist es soweit gewesen. Mittelfeldspieler Leon Goretzka bekam nach seinem letzten Bundesligaspiel für die Bayern die silberne Meisterschale von Kapitän Manuel Neuer in die Hände gedrückt. Und er durfte sie dann auch in die Luft strecken.
24: Beim Wahrmachen haben sie Bochum angespielt. Auch sehr, sehr viele mitgesungen. Es war schon ein kleiner Gänsehaut-Moment. Ich fand es ganz interessant, dass es bei vielen so war. Das Lied ist einfach ja, eine gute Geschichte und ansonsten bin ich dankbar in erster Linie für die Zeit hier und so ein bisschen natürlich auch wehmütig.
23: Das 5:1 über Köln war auf dem Platz eine klare Geschichte. Dreimal Harry Kane, dazu Bischof und Jackson, das Ganze beim Gegentreffer des jungen Kölners Elmaler, rundeten die Feierlichkeiten mit der obligatorischen Bierdusche ab. Am Ende stand nicht nur die 35. deutsche Meisterschaft, sondern vor allem ein Fabelrekord von 122 erzielten Toren. Und vor allem jede Menge Ehrungen hinterher. Für Sportverstand Max Eberl eine Bundesliga-Saison, wie man sie sich besser eigentlich kaum vorstellen kann.
1: Harry Kane, Torschützenkönig, Lennart Kahl, bester Jungprofi, Michael Olisi, bester Spieler, gewählt von der Bundesliga, ist aus meinen Augen auch verdient.
23: Die Bayern werden am Sonntag auf dem Marienplatz die Titelverteidigung mit ihren Fans feiern, bevor dann schon der Fokus voll auf dem Pokalfinale steht. Nächsten Samstag gegen Stuttgart.
19: Jetzt geht der Fokus in Richtung zweite Liga. Da kämpfen, wie gesagt, noch drei Teams um den Aufstieg. Schalke ist ja bereits Meister und sechs Teams kämpfen um den Klassenerhalt. In die zweite Liga aufgestiegen ist neben dem VfL Osnabrück Energie Cottbus. Rot-Weiß Essen steht nach einem Sieg in der Nachspielzeit in Ulm in der Relegation. In der Basketball-Bundesliga sind die Playoffs zur deutschen Meisterschaft gestartet. Die Bamberg Baskets haben Ulm mit 80-74 geschlagen und die Würzburg Baskets konnten in Bonn mit 69-54 gewinnen. Bayern München trifft noch auf die Gladiators Trier und Alba Berlin muss gegen Vechta ran.
4: Der Sport mit Christian Hake war das.
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2: Um 23.30 Uhr mit Gabriela Kühne. In der norditalienischen Stadt Modena ist ein Mann mit einem Auto in eine Menschenmenge gerast. Nach Angaben der Behörden wurden mindestens 8 Menschen verletzt, davon 4 schwer. Aus der Nachrichtenredaktion Viktor Kupka.
5: Der Wagen soll mit hoher Geschwindigkeit in eine Gruppe von Passanten gefahren sein. Danach soll der Fahrer versucht haben zu fliehen und verließ das Auto mit einem Messer in der Hand, berichteten mehrere Augenzeugen. Die Polizei konnte ihn wenig später festnehmen. Die Hintergründe der Tat sind noch unklar. Die italienische Regierungschefin Meloni sprach von einem äußerst schwerwiegenden Vorfall und dankte den Bürgern, die mutig eingegriffen haben, um den Täter aufzuhalten.
2: In der Demokratischen Republik Kongo steigt die Zahl der Ebola-Toten. Laut Gesundheitsministerium starben im Nordosten des Landes bisher 80 Menschen. Zudem gäbe es fast 250 registrierte Ebola-Verdachtsfälle. In einigen Fällen handelt es sich um eine seltene Ebola-Variante. Aus Nairobi Karin Bensch.
6: Laut der Weltgesundheitsorganisation gibt es für diese Variante derzeit keinen zugelassenen Impfstoff. Der Ausbruch ist auch deshalb gefährlich, weil Teile der betroffenen Region Ituri sehr abgeschieden und deshalb schwer erreichbar sind. Der letzte Ebola-Ausbruch in der Demokratischen Republik Kongo endete vor knapp einem halben Jahr. Er konnte innerhalb von 3 Monaten eingedämmt werden. Die Weltgesundheitsorganisation unterstützt die örtlichen Gesundheitsbehörden mit medizinischen Hilfsgütern und Schutzausrüstungen. Die Zahl der Infizierten und Toten könnte noch steigen. Auch im Nachbarland Uganda gibt es einen ersten Fall.
2: In London sind Zehntausende Demonstranten bei 2 gegensätzlichen Demos durch die Straßen gezogen. Bei der Kundgebung eines rechtsextremen Aktivisten waren nach Schätzungen 60.000 Menschen dabei. Zeitgleich fand eine pro-palästinensische Demo statt, an der 20.000 Menschen teilgenommen haben sollen. Die Londoner Polizei war mit einem Großaufgebot vor Ort. 4.000 Kräfte waren in London im Einsatz und wurden nach von Pferden, Hunden, Drohnen und Hubschraubern unterstützt. Bei den Kundgebungen kam es nur zu kleineren Zwischenfällen. Etwa 30 Menschen wurden festgenommen. In Nigeria sind erneut viele Schulkinder entführt worden. Nach Angaben der Behörden im Bundesstaat Borno sind mehr als 40 Mädchen und Jungen betroffen. Dabei handelt es sich um Grundschüler. Die Entführer sollen mit Motorrädern das betroffene Dorf überfallen haben. In Nigeria kommt es immer wieder zu Entführungen. Häufig stecken islamistische Gruppen dahinter, wie die Miliz Boko Haram. Das Wetter in Deutschland. Nachts anfänglichen Schauern teils klar, teils wolkig und oft trocken, minimal +8 bis -2 Grad. Tagsüber Sonne und Wolken im Wechsel, vereinzelt Schauer, im Westen mehr Wolken und einzelne Gewitter, maximal 13 bis 20 Grad. Am Montag im Westen Schauer und Gewitter, im Osten freundlich und trocken, bei 12 bis 22 Grad. Und das waren die Nachrichten.
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4: Achtung, es ist mal noch ein Falschfahrer auf der A8 Karlsruhe Richtung München. Zwischen dem Kreuz Stuttgart und Flughafen Messe kommt Ihnen ein Falschfahrer entgegen. Vorsicht bitte in beiden Richtungen. Ansonsten haben wir keine größeren Staus oder Verkehrsbehinderungen. Daher gute und sichere Fahrt.
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4: Mit Milat Kupay. Vor genau einem Monat wurde Premier Viktor Orban und seine Fidesz-Partei abgewählt. Jetzt haben in Ungarn die Ministerinnen und Minister der neuen Regierung von Peter Motyor ihren Amtseid abgelegt. Mit der Angelobung tritt das Kabinett also sein Amt an. Gelegenheit, um auf das Kabinett mal genauer zu schauen, Sarah Beham über die wichtigsten Figuren im ungarischen Parlament.
7: Erstmals in der ungarischen Geschichte ist auch ein blinder Minister. Vilmos Katoly-Németh übernimmt das Sozial- und Familienministerium. Ein bewusstes Signal für politischen Wandel. Auch Gesundheitsminister Scholt Hegedűs steht für diesen Neuanfang. Seine Tanzeinlagen, wie bei diesem Song zur Vereidigung des Ministerpräsidenten vor dem ungarischen Parlament, gehen in sozialen Medien viral und symbolisieren die Aufbruchsstimmung im Land. Wo Orbán auf Loyalität setzte, setzt Motyor auf Fachkompetenz. Mehrere Minister waren früher in der Wirtschaft Manager, wie Außenministerin Anita Orbán, früher bei Vodafone. Sie ist zugleich Motyors Stellvertreterin. Trotz gleichen Nachnamens ist sie aber nicht mit Viktor Orbán verwandt. Ulf Brunnbauer, wissenschaftlicher Direktor des Leibniz-Instituts für Ost- und Südosteuropa-Forschung und Professor an der Universität Regensburg, erkennt im Fachkabinett eine Strategie.
8: Was, glaube ich, auch ein wenig widerspiegelt, dass sich immer neu Partei handelt, die jetzt gerade auch versucht hat, in den letzten Jahren auch so Leute, die vielleicht jetzt politisch gar nicht so oder ideologisch nicht so exponiert sind, auch zu rekrutieren.
7: Vor der neuen Regierung liegen gewaltige Aufgaben. Bei der Vereidigung der neuen Minister machte Peter Motyor klar, es gibt Ministerien, die bei einem Regimewechsel eine Schlüsselrolle spielen. Die vier wichtigsten Ministerien in diesem Zusammenhang sind das Gesundheitsministerium, das Justizministerium, das Ministerium für Bildung und Kinderangelegenheiten sowie das Finanzministerium. Jetzt gilt, in das heruntergekommene Gesundheitssystem investieren, Steuern senken, Renten anheben, Sozialleistungen ausbauen, kurz das Leben wieder bezahlbar machen. Dafür will der neue Ministerpräsident auch die eingefrorenen EU-Gelder ins Land holen. Eine der größten Herausforderungen liegt für Ulf Brunnbauer vom Leibniz-Institut aber woanders, in der eigenen, breiten und zugleich widersprüchlichen Wählerschaft. Denn Motyors Unterstützer reichen von links bis rechts, vereint einzig im Wunsch nach einem Ende der Orbán-Ära.
8: Und wie vor allem dann auch die vielen Wähler, Wählerinnen von Tisza, die jetzt eher links der Mitte stehen und jetzt eine vielleicht auch eher konservative Partei gewählt haben als einzige Alternative, wie sich die dann auch dazu verhalten zu einer Regierung, die vielleicht in manchen Fragen nicht unbedingt ihre Interessen vertritt.
7: Feiern, Fahnen, Social-Media-Videos. Die Begeisterung für den neuen Ministerpräsidenten Peter Motyor hält in Ungarn bislang an. Entscheidend wird aber sein, ob sein angekündigter Wandel für die Menschen in Ungarn auch tatsächlich spürbar wird.
0: Wirtschaft.
4: Es sah so aus, als würde an den Rohölmärkten etwas Beruhigung einkehren. Dem ist aber nicht so. Zum Wochenende sind die Preise für Rohöl erneut raufgeklettert. Dies alles vor dem Hintergrund, dass es mit den Friedensbemühungen im Iran-Krieg nicht vorangeht und die Ergebnisse des Trump-Besuchs in Peking viele Händler enttäuscht hat. Über eine Börsenwoche, die nicht zum ersten Mal von einem Mann geprägt wurde, berichtet Angela Göpfert aus der ARD-Finanzredaktion.
9: Donald Trump hat den globalen Finanzmärkten einmal mehr seinen Stempel aufgedrückt. Die Börsenwoche stand ganz im Zeichen seines Besuchs bei Chinas Präsident Xi Jinping. Trump schürte bei den Anlegern zwischenzeitlich Hoffnungen, dass China im Iran-Konflikt eine Vermittlerrolle einnehmen könnte. Der US-Aktienindex S&P 500 und die Technologiebörse Nasdaq stiegen daraufhin auf Rekordstände.
10: Also darauf setzen die Anleger, dass die Waffenruhe zum einen hält, aber zum anderen auch irgendwann zu einer Lösung des Krieges oder des Konfliktes kommt und damit auch zur Öffnung der Straße von Hormuz.
9: Sagt Helen Windischbauer, Anlageexpertin beim Vermögensverwalter Amundi. Der zweitägige Gipfel in Peking brachte hier aber keinen Durchbruch. Zum Wochenschluss wurden die Anleger deshalb wieder vorsichtiger. Und auch das zweite große Thema in Peking blieb schwierig. Der Handel zwischen den USA und China. Von normalen Beziehungen sind beide Seiten noch weit entfernt.
11: Die Chinesen haben ja Donald Trump im letzten Jahr die Grenzen ganz deutlich aufgezeigt. Wir erinnern uns daran, wir hatten irgendwann dieses Hochbieten bei Zöllen 100, 125, 150%. Und letztendlich hat der Donald Trump Ende letzten Jahres dann klein beigeben müssen.
9: Betont Carsten Preski, Chefvolkswirt Deutschland und Österreich der ING. Einen klaren Weg aus dem Zollkonflikt hat der Gipfel nicht gebracht. Statt eines Fahrplans für Zollsenkungen gab es nur einige vage Handelsvereinbarungen, etwa für Sojabohnen, Rindfleisch und Öl aus den USA.
11: Die Amerikaner wollen eher in den chinesischen Markt. Das erklärt ja auch, warum Elon Musk mitfliegt, warum auch der CEO von Apple mitfliegt. Also das ist eine hochkarätige Delegation, die aus den USA nach China geht.
9: Brisant ist diese Delegation noch aus einem anderen Grund. Trump hat in den Monaten vor seiner China-Reise kräftig in genau jene Konzerne investiert, deren Chefs ihn nun begleiten durften. Apple, Boeing und Nvidia. Allein in Apple investierte Trump in den ersten 3 Monaten des Jahres bis zu 7,2 Millionen Dollar. Noch genauer als Trumps Aktienkäufe verfolgen die Finanzmärkte allerdings seine Versuche, die Geldpolitik zu beeinflussen. Am Freitag übernahm Kevin Warsh den Vorsitz der US-Notenbank. Trump erwartet von seinem Wunschkandidaten vor allem eines: niedrigere Zinsen. Doch dafür braucht Warsh eine Mehrheit im sogenannten Offenmarktausschuss, dem wichtigsten geldpolitischen Steuerungsorgan der Fed. Und die anderen Notenbanker dürften nicht automatisch auf Linie des Weißen Hauses liegen, sagt Stefan Risse, Kapitalmarktstratege beim Fondsanbieter Acatis.
12: Da müsste Trump noch mehrere Posten austauschen, damit er die Zinspolitik der Fed bestimmen kann. Und dann müssten diese ernannten Kandidaten eben auch noch willfährige Lakaien sein, die all das tun, was Donald Trump tut. Und das sehe ich selbst bei Kevin Warsh nicht.
9: Tatsächlich nehmen an den Finanzmärkten inzwischen sogar die Spekulationen auf eine Zinserhöhung der Fed noch in diesem Jahr zu. Hintergrund ist die stark steigende Inflation. Im April schnellte sie auf 3,8% nach oben und lag damit so hoch wie seit 3 Jahren nicht mehr.
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4: Annette Dittert, den Namen haben Sie bei uns schon oft gehört, Journalistin, Autorin, langjährige Auslandskorrespondentin der ARD. Ihr Herz hat sie in Großbritannien verloren, lebt dort auf einem Hausboot und besitzt sowohl die deutsche als auch die britische Staatsbürgerschaft. Ihr komplexes Verhältnis stellt sie gerade in einem Buch dar. Dear Britain, auf der Suche nach der Seele Großbritanniens. Erscheint pünktlich zum 10-jährigen Brexit-Referendum. Meine Kollegin Rebecca Link hat mit Annette Dittert über ihren Blick auf Europa gesprochen und sie zunächst mit einem Zitat eines Kollegen konfrontiert. Von Annette Dittert fühlte man sich nicht nur angesprochen, man fühlte sich gemeint und sehr gut verstanden im eigenen Unverständnis für all die britischen Seltsamkeiten. Das hat Claudius Seidel von der Süddeutschen geschrieben. Was löst das für Empfindungen bei Ihnen aus? Das war die erste Frage von Rebecca Link an Annette Dittert.
14: Das hat mich total gefreut. Es war ein sehr schönes Abschiedsgeschenk, als ich im Dezember bei der ARD in London nach fast 18 Jahren aufgehört habe. Und das hat mich gefreut, dass er das so gesehen hat, denn ich hatte ja wirklich eine lange und komplizierte Zeit, in der ich über Großbritannien für die ARD berichten durfte, in der mir das Land nicht nur ans Herz gewachsen ist, sondern in der ich das Land auch zunehmend besser verstanden habe. Denn es ist mitnichten so, dass man das leicht kapiert. Das ist doch ein sehr komplexes und vielschichtiges Land. Und ja, dieses Buch, was ich jetzt zum 10. Jahrestag des Brexit herausbringe, das ist letztlich der Versuch, das ein bisschen genauer zu verstehen und ein bisschen tiefer zu gehen, als man in den oft doch kurzatmigen, also notwendigerweise kurzen Beiträgen in der Tagesschau so erklären kann.
15: Auch da konnte man Ihnen aber ja wirklich manchmal richtig dabei zuschauen, wie Sie selbst auch leiden an diesem Unverständnis für all diese britischen Seltsamkeiten.
14: Naja, es war nicht immer ganz einfach, das zu erklären, weil es ja auch mal in der Zeit nach dem Brexit und in der Boris Johnson Zeit wirklich völlig verrückt wurde. Also 2019, als Johnson den harten Brexit dann gegen den Willen des Parlaments im Grunde erst durchsetzen wollte und ich wirklich täglich vor dem Parlament stand, um zu erklären, was jetzt wieder passiert ist. Das war schon eine verrückte Zeit. Und da habe ich aber eben auch wirklich verstanden, was für eine verletzliche und anfällige Demokratie, so ein Land ohne geschriebene Verfassung ist. Es wurde nämlich jeden Tag wieder neu erfunden, wo es jetzt lang geht oder nach welchen Regeln oder an welche Gesetze man sich hält. Das basiert ja alles in Großbritannien im Wesentlichen auf Konventionen und es gibt eben diese geschriebene Verfassung nicht. Und das macht vieles oft kompliziert im Alltag und es dauert eine Weile, bis man wirklich versteht, wie dieses Land so tickt.
15: Das Interessante ist ja übrigens, wenn Sie jetzt von Boris Johnson reden, hat man das Gefühl, das ist Äonen her sozusagen. Ich habe kürzlich im Kleiderschrank ganz unten ein T-Shirt gefunden, Gays Against Boris, das habe ich irgendwann mal gekauft, weil ich das so lustig fand und dachte, ach ja, Boris Johnson, den gab es ja auch mal.
14: Naja, aber dabei ist das noch gar nicht so lange her, ne? Das sind jetzt 5-6 Jahre, noch nicht mal 5 Jahre, seit er gegangen ist und die Folgen dieser Zeit und eben die Folgen des harten, relativ harten Brexit, den er den Briten beschert hat, daran leidet das Land eben noch heute.
15: Ja, und diese Nachwirkungen, die sehen wir ja zum Beispiel auch darin, dass heute rund 80% der Menschen in Großbritannien in Umfragen sagen, ja, das war ein Fehler mit dem Brexit. Und gleichzeitig.
14: Ich glaube, es sind nicht ganz so viele, aber es ist die überwiegende Mehrheit.
15: Ja. Und gleichzeitig, und das ist ja das Verrückte, ist einer seiner Architekten, Nigel Farage, mit seiner Partei Reform UK wieder einmal sehr erfolgreich. Wieder so ein Widerspruch. Wie erklären Sie sich das?
14: Ja, das ist nur auf den allerersten Blick ein Widerspruch. Im Grunde ist das ganz logisch. Also das hat einmal faktisch damit zu tun, dass Farage immer sagen kann, ich war ja an der Regierung, die den Brexit umgesetzt hat, nicht beteiligt und das ist einfach nur falsch umgesetzt worden. Leider fragen dann die wenigsten Journalisten nach, wie er es denn umgesetzt hätte, weil darauf gibt es keine Antwort. Es gibt keinen Brexit, der funktioniert hätte. Es hätte höchstens einen softeren gegeben, wo der harte Bruch nicht ganz so hart gewesen wäre. Das hatte ja Theresa May versucht, aber ist damit gescheitert. Und der zweite Grund, warum Farage jetzt wieder so erfolgreich ist, das liegt daran, dass wenn ein Land einmal vom Rechtspopulismus zerschossen wurde, und der Brexit war ja letztlich der erste Ausbruch des Rechtspopulismus, dann ist das in einer zweiten Runde noch anfälliger davon. Weil Rechtspopulisten und ein Farage ja immer aus der Unzufriedenheit der Wähler seine Energie bezieht und davon lebt. Und dem Land geht es jetzt deutlich schlechter als noch vor dem Brexit. Der Brexit hat die Briten, wenn man der Finanzministerin glaubt, aber auch vielen unabhängigen Instituten, bis zu 8% des Bruttosozialprodukts jetzt schon gekostet. Das sind Milliarden und das ist Geld, das überall fehlt. Und deshalb geht es den Leuten noch schlechter als vorher. Und das war ja schon eine Protestwahl in 2016. Und davon wiederum profitieren dann wieder die Populisten und in Großbritannien vor allem die Rechtspopulisten.
15: Und es ist ja wieder mal Regierungskrise. Sie haben auch vor dem Gespräch gesagt, Sie sind ganz froh, dass wir live miteinander reden, weil es wirklich jederzeit passieren könnte, dass Keir Starmer, der derzeitige Regierungschef, zurücktritt. Was wäre denn dann?
14: Naja, dann kommt erstmal wieder mal ein neuer. Das wäre dann, ich glaube, der 7. oder 6. seit dem Brexit innerhalb von nur 10 Jahren und der 5. in 4 Jahren. Es wurde ja immer kurzatmiger zum Schluss. Dann käme ein neuer, also es würde keine Neuwahlen geben, sondern es gäbe dann einen anderen Labour-Mann oder eine Frau, die übernehmen würde. Keir Starmer wehrt sich da im Moment noch gegen, aber die Revolte in seiner Partei nach einem katastrophal schlechten Wahlergebnis bei den Regionalwahlen am 7. Mai ist so groß mittlerweile, dass ich mir nicht vorstellen kann, dass er politisch den Sommer überlebt, dieser Premier. Und es gibt auch schon einen, wenn man so will, einen Kronprinzen, der ihm nachfolgen könnte. Das ist Andy Burnham, das ist der jetzige Bürgermeister von Manchester, der allerdings noch kein Mandat hat, also der ist kein Abgeordneter und das müsste er sein, um Starmer beerben zu können. Und deswegen hat man jetzt in einer wirklichen Nacht- und Nebelaktion für ihn einen Sitz in einem Bezirk freigemacht, wo er sich einer Nachwahl stellen kann. Das wird jetzt am 18. Juni sein, das wurde gestern bekannt gegeben. Das heißt, da wird es eine Wahl geben, dieses möglichen Kronprinzen. Und wenn der da gewinnt in Macclesfield, dann denke ich, wird der neue Premier sein im Herbst.
15: Okay, darüber sprechen wir, wenn es dann passiert ist.
14: Genau, bis dahin kann auch viel passieren.
15: Ja, jeden Tag eine neue Überraschung. Aber jetzt, wo Sie so ein gutes halbes Jahr raus sind aus Ihrem alten Job, eben für die ARD zu berichten aus Großbritannien, wie fühlt sich dieses England ohne Europa heute für Sie an?
14: Anders. Also war schon ein ziemlicher Einschnitt, also auch für mich persönlich, aber auch für die Briten selber, also nicht nur für die Europäer. Und es ist einfach ein zerrisseneres Land. Und das betrifft nicht nur die Tatsache, dass es eben insgesamt das Geld an allen Ecken und Enden fehlt, sondern das hat auch damit zu tun, dass eben die politische Kultur eine brutalere, kurzatmigere geworden ist. Das hat nun nicht nur mit dem Brexit zu tun, das ist ja auch in anderen Ländern passiert, aber der Brexit und diese unfassbar unehrliche Kampagne, dass es dem Land eben so viel Geld sparen würde, wenn man die EU verlässt und dass es alles besser würde danach, die hat schon das Vertrauen in die Politik massiv beschädigt und ich glaube fast noch massiver als in anderen Ländern, die vor allem eben auch durch diese Polarisierung in den sozialen Medien auf diesen Kurs geraten sind. Ich glaube, diese Enttäuschung und der Zynismus der britischen Wähler ist viel, viel stärker noch als in anderen europäischen Ländern. Und das hat zum Teil auch mit dem Brexit zu tun, dass eben die Leute das Gefühl haben, naja, damals hat man uns die Welt versprochen, das hat nicht funktioniert. Und viele, die jetzt im Übrigen, das war auch bei den Reisen und Recherchen für mein Buch immer wieder so erstaunlich, dass mir viele Leute erzählt haben, die jetzt wieder Reform wählen wollen, die haben gar nicht mehr die Hoffnung, dass Nigel Farage irgendetwas besser machen kann. Die sagen einfach immer nur, und das kam wirklich oft bei den Recherchen zu Dear Britain, der jagt dann wenigstens alles in die Luft, dann haben die da oben auch nichts mehr. Das fand ich ziemlich erschütternd, weil da doch ein tiefer Zynismus auch mitspielt und letztlich auch so eine Stimmung, wo man fast aufgegeben hat, dass diese Art von Demokratie oder diese Art des Systems überhaupt noch diese politischen Krisen, in denen die Briten sich befinden, ansatzweise lösen kann. Und das ist eben auch der Grund, warum Keir Starmer so verhasst ist. Der ist ja eigentlich, ich würde mal sagen, im schlimmsten Fall ein mittelmäßiger Premier. Aber die Leute, die hassen den. Also die sagen richtig, I hate him, wenn man mit denen spricht. Und das hat eben damit zu tun, dass er letztlich in seiner Person diese alte analoge Demokratie verkörpert, die eben für viele eine so komplette Enttäuschung geworden ist.
15: Das Interessante ist ja, wenn man sich den Blick aus Europa auf Großbritannien anschaut, da gab es natürlich wahnsinnig viel Häme und auch Zynismus im Hinblick auf den Brexit in den letzten Jahren. Aber trotzdem gibt es da ja auch so sehr viel Gefühl. Ich meine, Sie kommen ja eben auch aus Köln, aus Nordrhein-Westfalen, also auch für uns, die wir

0: ersten Ausbruch dieses Rechtspopulismus. Und das Land ist natürlich immer noch ein absolut zauberhaftes und die Menschen sind immer noch genauso witzig, auch wenn das ein Klischee ist, aber da ist was dran und genauso liebenswert und freundlich und höflich, wie sie das immer waren. Natürlich ist die Stimmung angespannter und düsterer geworden, wie überall, aber das ist jetzt kein uniquely British Phenomenon. Also das ist nicht nur ein britisches Phänomen. Und ich habe das im Übrigen aber auch bei der Buchpremiere am Mittwoch war das in Berlin gemerkt, wo das Delphi, ein großes Kino, komplett voll war und wo die Leute wirklich total begeistert für dieses Großbritannien wieder sind. Also ich glaube, es haben auch viele diese Trauer mittlerweile hinter sich gelassen und ich hoffe das auch, weil, wie gesagt, das Land als solches ist nach wie vor ein wunderbares, liebenswertes Land und die politische Krise, in die die Briten geraten sind, dafür können sie selbst am allerwenigsten, würde ich sagen.
1: Annette Dittert im Gespräch mit Rebecca Link aus der Reihe Denk ich an Europa. Und apropos Bundeskanzler Merz, der gerade angesprochen wurde, dass er bisweilen einen eigenwilligen Kommunikationsstil pflegt, weiß er vermutlich selbst. Er wolle nicht rund wie ein Kieselstein sein, hat er zuletzt gesagt. Auf dem Katholikentag war jetzt ein Kanzler zu erleben, der offenbar ernsthaft verstehen möchte, warum er weite Teile des Landes bei bestimmten Themen nicht erreicht. Tim Aßmann über den Kanzler und Kommunikator Friedrich Merz.
2: Am Ende dieser Woche saß Friedrich Merz auf einer Bühne in Würzburg. Vor ihm ein Saal voller Teilnehmer des Katholikentages und um seine Schultern ein Schal mit den Worten »Hab Mut, steh auf«. Das Motto des Treffens, es passt perfekt zur Botschaft des Kanzlers. Merz will das Land aufrütteln, die Bereitschaft für schmerzhafte Reformen schaffen, aber er merkt, dass ihm das nicht ausreichend gelingt. Das Publikum in Würzburg erlebte einen sehr nachdenklichen Bundeskanzler.
3: Ich beschäftige mich in den letzten Wochen mit immer größerer Intensität mit der Frage, woran liegt das, dass es mir offensichtlich nicht gelingt, die Menschen im Lande hinreichend zu erreichen, auch zu überzeugen.
2: Das Problem ist dabei aus Sicht des Kanzlers, seine Art mit den Menschen zu reden.
3: Ich weiß, dass ich in meiner Kommunikation etwas verbessern muss, damit diese Botschaft besser verstanden wird. Das weiß ich.
2: Dass der Kanzler ein Kommunikationsproblem hat und das auch weiß, ist nicht neu. Dass er es so offen einräumt, allerdings schon. Merz arbeitet an sich. Ich muss noch mehr erklären, sagt er auf der Bühne in Würzburg. Und er will offenbar neben negativen Lagebeschreibungen stärker als bisher eine positive Aufbruchsstimmung vermitteln.
3: Ich möchte versuchen, ich gebe zu, der Versuch ist noch nicht erfolgreich abgeschlossen. Ich möchte versuchen, uns, dem Land, der Bevölkerung, trotz dieser Herausforderungen den Optimismus zu geben, dass wir es hinbekommen können.
2: Beim Katholikentag gab es nicht nur Applaus für den Kanzler, es wurde auch gepfiffen und gestört. Merz ließ sich davon nicht provozieren. Beim Bundeskongress des Deutschen Gewerkschaftsbundes einige Tage zuvor waren die Proteste lauter. Zum Beispiel, als der Kanzler die Notwendigkeit einer Rentenreform unterstrich und dafür ausgebuht wurde.
3: Das alles ist keine Bösartigkeit von mir oder von der Bundesregierung. Ja, meine Damen und Herren, das ist Demografie und Mathematik.
2: Trotz der Buhrufe beließ es der Kanzler bei dieser Spitze. Er hielt beim DGB offenkundig eine Rede, mit der er die Debatte nicht weiter anheizen wollte.
3: Diese Reformvorhaben sind keine Bedrohung, sondern sie sind eine große Chance. Sie sind eine große Chance, meine Damen und Herren.
2: Der Kanzler wird in den nächsten Wochen und Monaten voraussichtlich um viel Verständnis für die Reformen werben müssen. Er wird versuchen, dabei besser zu kommunizieren, Missverständnisse und Provokationen zu vermeiden. Merz ist allerdings ein Freund des offenen Wortes und er legt weiterhin schnell mal nach, auch wenn es vielleicht besser wäre, nichts zu sagen. Beispiel Katholikentag. Obwohl sein Verhältnis zu US-Präsident Trump gerade nicht das Beste ist, ließ sich der Kanzler ohne Not zu diesem Satz hinreißen.
3: Ich würde meinen Kindern heute nicht empfehlen, in die USA zu gehen, dort ausgebildet zu werden und dort zu arbeiten.
2: Friedrich Merz und seine Art, Dinge zu sagen. Die Auseinandersetzung des Kanzlers mit der eigenen Kommunikation, sie ist wohl noch nicht abgeschlossen.
1: Kultur. Vielleicht im Sommer, so heißt ein neuer Coming-of-Age-Roman, geschrieben vom 26-jährigen Lucas Misan Yen Egger. Der Sohn eines vietnamesischen Vaters und einer deutschen Mutter erzählt in seinem Romandebüt von zwei Jugendlichen, die eine abenteuerliche Reise Richtung Nordsee machen. Peter Helling hat das Buch gelesen.

0: Die Realität trägt zwei Revolver. Der erste ist mit Enttäuschung, der zweite mit Hoffnungslosigkeit geladen. Andere Munition gibt es nicht. Und wenn man sich nicht rechtzeitig vor ihr versteckt, drückt sie ab. Das war Kians Erfahrung.
1: Eine bittere Erfahrung. Damit fängt es an. Der Roman zeigt die Hauptfigur Kian gleich zu Beginn in der Wohnung seines Vaters. Im 14. Stock eines Plattenbaus in Bielefeld. Der 15-Jährige kauert auf dem Teppichboden. Die Polizei, ein Sozialarbeiter kümmern sich um ihn. Ein Schicksalsschlag, über den wir zunächst nichts weiter erfahren, schleudert den Jugendlichen aus der Bahn. Kian ist von jetzt an alleine.
0: Alles vergeht, alles stirbt. Man muss nur lang genug warten und irgendwann löst sich sogar der Zwang zu atmen in Luft auf.
1: Kians Vater hat ihn zu Diebstählen angestiftet. Seine Mutter ist schon länger tot, fast 10 Jahre. Der Ton, mit dem der Autor Lukas Misa Nienegger seine Hauptfigur beschreibt, ist desillusioniert, nie kitschig. Kian kommt ins Heim. Dort trifft er auf den ebenfalls 15-jährigen Marco mit Segelohren und Sommersprossen, die aussehen, als würden sie jeden Moment zu Boden fallen. Er will nach Jahren im Heim ausbrechen und er hat ein Ziel.
0: Ich muss an die Nordsee. Ans Meer? Fragt Kian. Ja, wieso? Willst du auch ans Meer? Keine Ahnung. Seine Stimme ist rau.
1: Marco hat vom Heimleiter aufgeschnappt, dass er eine Halbschwester hat. Alles, was er weiß, ist ein Name, ein Datum und ein Ort. Am 1. August soll er an der Nordsee sein. Und genau das hat er vor. Kian und er büchsen aus und gehen auf einen einwöchigen Roadtrip Richtung Norden. Marco will zu einer Familie, die er nie hatte. Kian aber will weg von seiner Familie, von den Erinnerungen, weg von allem. Die beiden Jugendlichen verbindet wenig am Anfang, aber...
0: Die wichtigsten Menschen sind nicht die, die man sich aussucht. Die wichtigsten Menschen stolpern ins Leben. Und sie sind die einzigen, die zu Familie werden können.
1: Sie übernachten in einer alten Scheune. Sie klauen ein klappriges Fahrrad, dann 2 Roller. Bei Melle treffen sie auf Sophia. Sie hilft ihnen bei ihrer Flucht. Und ein bisschen verliebt sich Kian in die Tochter steinreicher Eltern, die sich gerade scheiden lassen. Aufgeschürfte Knie, umgeknickte Knöchel, Sonnenbrand im Gesicht, immer auf der Flucht vor der Polizei. Kian und Marco schonen sich nicht, kämpfen sich durch. Die Geschichte ist zwar nicht neu, erinnert natürlich an Huckleberry Finn, auch an Wolfgang Herrndorfs Chick. Was neu ist, es ist ein bitteres Buch über Armut in einem reichen Land, das junge Menschen einfach fallen lässt. Die seelische Einsamkeit der Jungen wirkt hier nie plakativ. Ungesagte Worte, kleine Gesten der Abwehr, große Lügen bilden ein Geflecht aus schüchterner Welterkenntnis. Am Ende ist alles anders als gedacht. Das Finale ist packend. Und manchmal hat man längst gefunden, wonach man sucht.
2: Vielleicht im Sommer, der Debütroman von Lukas Misa Nienegger ist bei Piper erschienen, hat 272 Seiten und kostet 22 €.

0: ist da passiert in der italienischen Stadt Modena. 8 Menschen wurden verletzt, 4 davon schwer, nachdem ein Auto in der norditalienischen Stadt in eine Menschenmenge gerast ist. Unsere Nachrichten halten Sie diesbezüglich auf den neuesten Stand. Anschließend hören wir uns wieder. Bis gleich.
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2: Um 0 Uhr mit Gabriela Kühne. In der norditalienischen Stadt Modena ist ein Mann mit einem Auto in eine Menschenmenge gerast. Nach Angaben der Behörden wurden mindestens 8 Menschen verletzt, davon 4 schwer. Für das ARD-Studio Rom Bettina Weitz.
3: Medienberichten zufolge steuerte er zunächst sein Auto in eine Menschenmenge auf dem Gehsteig, bis seine Fahrt im Schaufenster eines Geschäftes endete. Anschließend stieg er aus und versuchte zu fliehen. Dabei zog er ein Messer und bedrohte einen Passanten, der versuchte, ihn aufzuhalten. Die Polizei fasste den mutmaßlichen Täter und verhört ihn. Es soll sich um einen etwa 30-Jährigen handeln, der in Bergamo geboren wurde.
2: Die Regierung Taiwans fordert die USA dazu auf, das Land weiterhin militärisch zu unterstützen. Anlass sind Äußerungen von US-Präsident Trump. Dieser hatte nach einem Besuch in China gesagt, Taiwan sollte auf eine formale Unabhängigkeitserklärung verzichten. Die USA wollten keinen militärischen Konflikt mit China. Die chinesische Regierung betrachtet Taiwan als eigenes Staatsgebiet und droht immer wieder mit einer Übernahme der Insel. Das taiwanesische Außenministerium erklärte, Taiwan sei eine souveräne und unabhängige demokratische Nation. Die dänischen Behörden haben im Moment keine Pläne, den vor der Insel Anholt angespülten toten Buckelwal zu bergen. Sie warnten davor, sich dem Tier zu nähern. Wegen austretender Gase bestehe Explosionsgefahr und das Tier könne Krankheiten übertragen. Inzwischen steht fest, dass es sich bei dem toten Buckelwal um dasselbe Tier handelt, das wochenlang immer wieder in der Wismarer Bucht gestrandet war. Der FC St. Pauli steigt in die zweite Fußball-Bundesliga ab. Die Hamburger verloren das letzte und entscheidende Saisonspiel gegen den VfL Wolfsburg mit 1:3. Aus der Sportredaktion Stefanie Lavoie.
4: Das Tor von Pečinović hatte in der 80. Minute den Weg zum Sieg geebnet. Zum dritten Mal nach 2017 und 2018 spielt Wolfsburg damit die Relegation. Neben St. Pauli steigt auch Heidenheim ab. Der FC verlor gegen Mainz mit 0:2. Stuttgart folgt Meister Bayern, Dortmund und Leipzig in die Champions League. In der Europa League treten in der kommenden Saison Hoffenheim und Leverkusen an. Als Siebter hat sich Freiburg für die Conference League qualifiziert. Sollte der Sportclub am Mittwoch das Europa-League-Finale gewinnen, wäre er gar in der Champions League spielberechtigt.
2: Das waren die Nachrichten. Das Wetter in Deutschland. Nach anfänglichen Schauern, teils klar, teils wolkig und oft trocken, minimal plus 8 bis minus 2 Grad. Tagsüber Sonne und Wolken im Wechsel, vereinzelt Schauer. Im Westen mehr Wolken und einzelne Gewitter, maximal 13 bis 20 Grad. Am Montag im Westen Schauer und Gewitter, im Osten freundlich und trocken, 12 bis 22 Grad. Es ist 0:03.
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0: Mit einer Entwarnung für die A8 Karlsruhe Richtung München. Es ist kein Falschfahrer mehr zwischen Kreuz Stuttgart und Stuttgart Flughafen Messe unterwegs. Die A39 Richtung Wolfsburg ist zwischen Bad Eckenstedt und Westerlinde wegen Aufräumarbeiten gesperrt. Die A40 Essen Richtung Duisburg ist zwischen Kreuz Kaiserberg und Kreuz Duisburg wegen Brückenarbeiten bis Dienstag früh gesperrt. Dann die nächste Sperrung auf der A61 Mönchengladbach Richtung Venlo zwischen Kreuz Mönchengladbach und Meckenstein betrifft beide Richtungen und geht bis Montag 5 Uhr. Sowie die A67 Darmstadt Richtung Mannheim zwischen Lorsch und dem Firnheimer Dreieck. Hier haben wir eine Sperrung wegen Bauarbeiten bis Montagmorgen etwa 5 Uhr. Die Umleitungsempfehlung führt ab dem Darmstädter Kreuz über die parallel verlaufende A5.
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0: Aus dem Studio von NDR Info in Hamburg. Ich bin Milad Kupay. Hallo. Die FDP sucht nach dem Debakel bei der Bundestagswahl und dem Ausscheiden aus dem Bundestag weiter nach einem Neustart. Wochenlang wurde darüber spekuliert, wer die Liberalen künftig führen soll und ob es zu einem echten Machtkampf an der Parteispitze kommt. Zuletzt hatten sich mit Wolfgang Kubicki und Nordrhein-Westfalens FDP-Chef Henning Höhne gleich zwei prominente Liberale in Stellung gebracht. Kurz vor dem Bundesparteitag zeichnet sich jetzt aber eine neue Lösung ab. Dietrich Karl Meurer.
5: Der Streit um die Führung der FDP ist entschieden. Der Landeschef der Liberalen in Nordrhein-Westfalen, Henning Höhne, zieht seine Kandidatur für den Bundesvorsitz zurück. Das bestätigte ein Sprecher der FDP NRW mehreren Nachrichtenagenturen. Zuerst berichtete die Frankfurter Allgemeine Zeitung darüber. Höhne will nun als erster stellvertretender Bundesvorsitzender antreten. Damit bleibt Wolfgang Kubicki der einzige Kandidat für den Parteivorsitz. Der langjährige FDP-Vize will sich Ende Mai auf dem Bundesparteitag wählen lassen. Höhne und Kubicki sagten der FAZ, sie hätten den Schritt gemeinsam vorbereitet. Beide wollten die Partei wieder stärken und die Kräfte in der FDP bündeln. Kubicki kündigte an, eng mit Höhne zusammenzuarbeiten. Die Liberalen stecken seit Monaten in einer schweren Krise. Bei der Bundestagswahl scheiterte die FDP an der 5%-Hürde und zog nicht mehr in den Bundestag ein. Auch bei mehreren Landtagswahlen verlor die Partei zuletzt deutlich. Danach trat die gesamte Parteiführung zurück. Zunächst wollte auch Ex-Fraktionschef Christian Dürr wieder kandidieren. Nach der Bewerbung von Kubicki zog er seine Kandidatur aber zurück.
0: Ja, und über dieses Thema hat WDR-Kollegin Rebecca Link mit Stefan Marschall gesprochen, Politikwissenschaftler an der Uni Düsseldorf. Die erste Frage: Höhne zieht seine Kandidatur zurück, Kubicki geht als einziger ins Rennen. Das ist ja eine interessante Entwicklung, oder?
6: Ja, es ist interessant, aber es ist strategisch schlau, was da passiert. Man erspart sich nun auf dem Parteitag eine Kampfabstimmung, die ja immer Gewinner und Verlierer produziert, sowohl auf Seiten der Kandidaten, aber auch auf Seiten derer, die abstimmen. Und das hätte die Partei noch ein wenig mehr strapaziert, als sie ohnehin strapaziert ist. Und insofern ist das ein schlauer Move gewesen, der jetzt gemacht wurde.
7: Schauen wir mal auf prägende Gesichter der Partei wie Christian Lindner oder auch Guido Westerwelle. Kubicki ist ja auch so einer, seit 1971 in der Partei. Also der ist länger Parteimitglied als Höhne auf der Welt ist. Womit er andererseits nicht gerade, sagen wir mal, die Parteijugend repräsentiert. Was sagt das über die Erneuerungschancen der FDP, wenn Kubicki jetzt Chef wird?
6: Ja, gut, ich würde Kubicki eher lesen, das ist eine lebensrettende Maßnahme für die FDP. Also es geht darum, dass die FDP jetzt überhaupt noch stattfinden muss in irgendeiner Form. Und sie ist nicht mehr oder kaum noch Parlamenten vertreten. Und wenn die Umfragen sich bewahrheiten, wäre sie im nächsten Jahr, Mitte nächsten Jahres nur noch in einem Landesparlament vertreten. Also das ist eine existenzbedrohende Situation, in der die FDP ist. Und da ist Kubicki jetzt eine Art Retter in der Not, vielleicht auch eine Art Mission Silberlocke in der FDP, in der es darum geht, jetzt wird mehr Aufmerksamkeit für die FDP zu gewinnen für dieses eine Jahr. Und es ist ja auch gleichzeitig eine Art Teamlösung, die da gefunden wurde. Die nächste Generation steht dann ja schon auch vor der Tür und ist mit Henning Höhne ja auch an Bord.
7: Für welchen Kurs steht denn jetzt dieses neue Team?
6: Ja, beide vertreten unterschiedliche Perspektiven innerhalb der FDP. Henning Höhne gilt eher als jemand, der die liberale Mitte vertritt und hier insbesondere im Bereich der Bildungspolitik profiliert ist. Wolfgang Kubicki ist wirtschaftsliberal und hat teilweise aber auch ein paar Ausschläge nach rechts. Also von daher auch unterschiedliche Strömungen, die hier zusammengebunden werden. Auch das eine Lösung, die ja integrieren soll, die verschiedenen Richtungen innerhalb der Partei zusammenbringen soll.
7: Sie reden ja von einer klugen Strategie, ne, die hier gerade umgesetzt wird. Und diese Strategie scheint ja auch zu beinhalten, Höhne dann so ein bisschen in Stellung zu bringen, um dann eben in nächster Zukunft vielleicht mehr Verantwortung in der Partei zu übernehmen. So sehen das ja viele. Sie auch?
6: Ja, ich würde das so lesen, dass da tatsächlich auch schon eine Perspektive aufgebaut wird. Es ist klar, und das hat Kubicki auch immer gesagt, dass er nur eine Zwischenlösung sein kann, dass er nicht die Zukunft der Partei ist. Aber er ist derjenige, der es schafft, aufgrund seiner Prominenz, aufgrund auch seiner markanten Sprache und seiner Provokationen, der Partei wieder die Aufmerksamkeit zu bringen, die sie jetzt zurzeit benötigt, weil ihr die parlamentarische Basis bröckelt. Und insofern ist er eine Übergangsperson, eine Übergangsfigur innerhalb der FDP. Die Zukunft wird anders aussehen und da hat sich jetzt Herrn Höhne schon in Stellung gebracht mit seinen Positionen. Und er ist ja nun auch als Landesvorsitzender der FDP in NRW in einer ganz zentralen Position, jetzt schon in der Partei.
7: Finden das eigentlich alle in der FDP gut? Also da gibt es ja durchaus auch Stimmen, die sagen, hier werden Entscheidungen im Hinterzimmer getroffen. FDP-Vorstand Helmer Hahner hat gesagt, wenn die Partei des Wettbewerbs Angst vor einem innerparteilichen Wettbewerb habe, was habe sie dann noch für einen Gestaltungsanspruch?
6: Ja gut, also der Wettbewerb jetzt hinsichtlich der Führungsspitze wäre ja für die Partei durchaus auch eine Zerreißprobe geworden. Also von daher ist diese Lösung, die gefunden wurde, ja vielleicht auch gar nicht so ganz schlecht, auch trotz des Wettbewerbs. Und der Wettbewerb hat ja so gesehen schon ein wenig stattgefunden. Wir haben ja schon einen kurzen Wahlkampf gesehen zwischen den beiden Kandidaten und jetzt ist das überführt worden in eine Teamlösung. Das ist für Parteien generell immer besser, wenn man versucht, solche Konflikte dann auch von Parteitagen wegzuhalten und das nicht eskalieren zu lassen. Denn letzten Endes geht es ja darum, dass die FDP geschlossen in die nächsten Wahlkämpfe geht, die ja sehr schwer sein werden für diese Partei.
7: Es ist ja, das muss man auch immer mal wieder sagen, nicht das erste Mal, dass die FDP wirklich schwere Zeiten hatte. Ne? Also die sind immer mal wieder unter die 5% gerutscht. Ne? Und gerade Herr Kubicki hat sich da ja als guter Wahlkämpfer dann tatsächlich erwiesen und hat da wieder Erfolge erreichen können. Wie ist so Ihr Ausblick in die Zukunft für diese Partei?
6: Ja, ist ein bisschen schwierig jetzt zu sagen an der Stelle. Wir sehen, dass die FDP so eine Stammwählerschaft von rund 3% hat. Das heißt, sie ist unterhalb der 5%-Hürde. Im Moment schaut sie sich auch die 5%-Hürde von unten an, was alle Umfragen angeht. Aber sie hat ein Potenzial von 15%. Das heißt, sie könnte noch mehr Menschen gewinnen. Sie könnte über die 5%-Hürde springen. Dazu braucht sie zum einen Aufmerksamkeit. Dafür sorgt Kubicki. Dafür muss sie aber auch nochmal programmatisch klar machen, wofür sie steht. Und eigentlich ist die Zeit für die FDP keine schlechte, denn die CDU rückt weiter in Richtung links, sowohl auf Landesebene als auch auf Bundesebene durch die entsprechenden Koalitionen. Da ist Raum für die FDP, von daher gibt es da eine Möglichkeit. Und wir sehen ohnehin sehr viel Dynamik im Parteiensystem und bei den Wählern. Da gibt es also Möglichkeiten, aber es ist trotzdem noch unwägbar.
0: Sagt der Politikwissenschaftler Stefan Marschall. Im Limburger Hof in Rheinland-Pfalz, da ist gestern am Vormittag ein Kleinflugzeug verunglückt. Zwei Insassen der Maschine sind dabei gestorben. Jessica Sici fasst das ganze Geschehen mal zusammen.
8: Trümmerteile lagen über mehrere Straßen verteilt. In einem Garten landete der Propeller, in einem Baum hing eine Landkarte, in einer Hecke fand man unter anderem ein T-Shirt und in einer anderen Straße ein Schuh und ein Helm. Mehrere Hausdächer wurden beschädigt. Anwohner wurden durch den direkten Absturz nicht verletzt. Leonie Schwörer wohnt in der Nähe der Absturzstelle und wollte sofort helfen.
9: Ich bin dann direkt raus, da ich auch medizinische Fachangestellte bin und geguckt, ob man irgendwo Erste Hilfe leisten kann. Und mit den anderen Anwohnern hier haben wir dann auch geguckt, ob wir das Cockpit finden, haben das dann auch in einem Vorgarten gefunden. Leider hat man schon beim ersten Sehen gesehen, dass man nichts mehr machen kann leider, dass die Person ziemlich eingequetscht war. Und dann haben wir nur noch auf Krankenwagen, Feuerwehr, Notdienst gewartet.
8: Vor Ort waren unter anderem Polizei, Feuerwehr, THW und der Katastrophenschutz.
0: So, bevor wir da gleich weiterhören, eine Gefahrenmeldung. 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Achtung, Falschfahrer auf der B5 Nauen-Charlottenburg. Zwischen Wustermark-Ost und Dalgo-Döberitz kommt Ihnen ein Falschfahrer entgegen. Bitte äußerst rechts fahren, nicht überholen.
8: Über Limburger Hof flogen außerdem zwei Hubschrauber und eine Drohne, um Luftbilder machen zu können. Die Anwohner kamen immer wieder aus ihren Häusern, schauten nach oben oder suchten Gespräche in der Nachbarschaft.
10: Es war in meiner Küche, hab die Spülmaschine eingeräumt, hab währenddessen aus dem Fenster geguckt, dann gab es einen lauten Knall. Hab dann bei unserer Garage gesehen, wie da so ein Trümmerteil reingeflogen ist. Ich habe zuerst gedacht, es war eine Rakete oder irgendwas. Dann war es sehr lange sehr laut und dann kamen auch schon die Einsatzkräfte, es hat angefangen zu regnen und war überall Chaos hier eigentlich.
11: Also im Zimmer hat man wie so einen Überschall gehört. Dann gab es die ganzen Teile, die rumgeflogen sind.
12: Da ist auch ein Teil im Haus nebenan eingekracht, also ins Dach vom Nachbarhaus. Ich dachte, das wäre irgendeine Art von Luftangriff, so hat sich das angehört, weil es einfach extrem laut war und auch sehr, sehr viele Geräusche nacheinander irgendwie eingeprasselt sind. Dann habe ich einfach gesagt, wir sollten schnell in den Keller gehen, weil ich eben nicht wusste, was es ist.
8: Für Anwohner wurde eine Anlaufstelle eingerichtet, sagt Andreas Pulgné, Bürgermeister von Limburger Hof.
13: Wir haben eine Stelle eingerichtet im Albert-Schweitzer-Haus. Dort können alle Zeuginnen und Zeugen sich melden und ihre Erkenntnisse mitteilen. Wir haben an der gleichen Örtlichkeit auch Kräfte der Notfallseelsorge, falls dort Bedarf bestünde. Ansonsten ist das Technische Hilfswerk im Moment vor Ort und schaut, wie wir Dächer abdecken können. Und eine große zeitliche Dimension wird auch noch die Bergung der Trümmerteile und auch der Personen mit sich bringen.
8: Laut der Polizei war das Flugzeug in Aachen-Merzbrück gestartet. Augenzeugen berichteten von einem lauten Knall, bevor das Flugzeug abstürzte. Wohin die Maschine unterwegs war, ist nach Polizeiangaben noch unklar.
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0: In der Demokratischen Republik Kongo steigt die Zahl der Ebola-Toten. Nach Angaben des Gesundheitsministeriums wurden im Nordosten des Landes bislang 80 Todesfälle gemeldet, die auf das Ebola-Virus zurückgehen. Es gebe 246 registrierte Verdachtsfälle. Die Weltgesundheitsorganisation WHO hat 500.000 US-Dollar aus einem Katastrophenfonds freigegeben und schickt medizinisches Personal und Ausrüstung, um den Ebola-Ausbruch einzudämmen. Karin Mensch.
14: Ein Alltag mit Angst. Menschen sind auf der Straße unterwegs, kaufen an kleinen Marktständen Obst und Gemüse in der Provinzhauptstadt der betroffenen Region Ituri. Hier im äußersten Nordosten der Demokratischen Republik Kongo sind viele in großer Sorge wegen des Ebola-Ausbruchs. Einer von ihnen ist Jean-Marc Asimwe. Er arbeitet als Motorradtaxifahrer, erzählt er der Nachrichtenagentur AP. Wir fürchten uns sehr vor dieser Krankheit. Im Moment wissen wir nicht wirklich, um welche Variante es sich handelt. Jeden Tag sterben Menschen. Jeden Tag begraben wir 2, 3 oder sogar mehr Tote. Es wurden erste Fälle einer seltenen Ebola-Variante nachgewiesen. Laut der Weltgesundheitsorganisation WHO gibt es für diese Variante derzeit keinen zugelassenen Impfstoff. Der Ausbruch ist auch deshalb gefährlich, weil Teile der Region Ituri sehr abgeschieden und deshalb schwer erreichbar sind. Dort gibt es dichten Regenwald und kein ausgebautes Straßennetz. Es ist also schwierig, genau zu sagen, wie viele Menschen dort wirklich infiziert sind, und es ist auch schwierig, diesen Menschen zu helfen. Der letzte Ebola-Ausbruch in der Demokratischen Republik Kongo endete vor knapp einem halben Jahr. Er konnte innerhalb von 3 Monaten eingedämmt werden. Zum Schutz der Bevölkerung wurden knapp 50.000 Menschen gegen Ebola geimpft. Ebola ist eine Virusinfektion, die von Mensch zu Mensch übertragen wird. Vor allem durch Blut oder andere Körperflüssigkeiten. Wird die Krankheit nicht behandelt, endet sie meist tödlich. Die Weltgesundheitsorganisation wird die örtlichen Gesundheitsbehörden unterstützen, sagt WHO-Generaldirektor Tedros Adhanom Ghebreyesus. Wir haben medizinische Hilfsgüter und Schutzausrüstung nach Bunia geschickt, in die Provinzhauptstadt der betroffenen Region Ituri. Zudem haben wir 500.000 US-Dollar aus einem Notfallfonds für Katastrophen freigegeben, um den Ausbruch einzudämmen. Die Zahl der Infizierten und Toten, sie könnte noch steigen. Im Nachbarland Uganda gibt es einen ersten Fall. Durch den lebhaften Grenzverkehr könnte sich Ebola auch dort weiter verbreiten.
0: Offiziell herrscht zwischen Israel und dem Libanon eine Waffenruhe seit einem Monat. Aber nach US-Angaben haben sich nun die beiden Länder auf eine Verlängerung der Waffenruhe um 45 Tage geeinigt. Die Verhandlungen laufen unter Vermittlung der Vereinigten Staaten weiter, aber die aktuell geltende Waffenruhe war immer wieder verletzt worden. Moritz Behrendt.
15: Die Waffenruhe wurde verlängert, die Waffenruhe scheint weiterhin nicht zu halten. Kurz nachdem in Washington die Einigung zwischen den Unterhändlern der libanesischen und der israelischen Regierung verkündet wurde, meldete die libanesische Nachrichtenagentur einen israelischen Angriff im Süden des Landes. Ein Zentrum des Zivilschutzes sei getroffen worden. Es habe 6 Tote gegeben, unter ihnen 3 Sanitäter. Das ist keine Waffenruhe, das ist Betrug, sagt Sara, eine junge Frau, die aus dem Süden nach Beirut geflohen ist. Sie kommt aus der Nähe von Nabatir. Dort gebe es weiterhin täglichen Beschuss mit Toten und Verletzten. In Beirut hoffen die Menschen, dass sie wenigstens hier in der Hauptstadt sicher sind. Aber das ständige Surren der über der Stadt kreisenden israelischen Drohnen macht ihnen die Machtverhältnisse deutlich. Dies habe sich auch bei den Verhandlungen in Washington gezeigt, sagt ein Mann namens Khalil Khalil. Auch er ist aus dem Süden geflohen, sucht momentan in Beirut nach Arbeit. Unsere Regierung ist schwach dorthin gegangen und hat unsere Druckmittel aufgegeben. Jetzt stellt Israel die Bedingungen. Die zentrale Forderung der Israelis? Eine konsequente Entwaffnung und Entmachtung der pro-iranischen Hisbollah. Die Libanesen wiederum verlangen zunächst einen Rückzug der israelischen Armee aus ihrem Land. Es ist eine Art Teufelskreis, sagt der Anwalt und politische Aktivist Fuad Dibbis. Niemand sei bereit, den ersten Schritt zu tun. Es ist unwahrscheinlich, dass die Menschen im Süden bereit sind, ihre Waffen niederzulegen, solange israelische Soldaten im Libanon sind und Israel seine Angriffe fortsetzt. Im Libanon herrscht Skepsis vor, dass Verhandlungen in Washington und Absprachen mit Israel zu mehr Frieden führen. Präsident Joseph Aoun und die aktuelle Regierung wollen Gesprächen dennoch eine Chance geben. Ali Hamdan ist der wichtigste Berater des mächtigen Parlamentspräsidenten Nabi Berri. Dessen schiitische Amal-Partei steht der Hisbollah nahe. Die lehnt Verhandlungen mit Israel ab. Hamdan äußert sich öffentlich diplomatischer. Aus Respekt vor dem libanesischen Präsidenten, wie er sagt. Aber er hat auch eine klare Forderung.
16: Definitely, we would like to see.
15: Auf jeden Fall wünschen wir uns, dass der Vermittler, also die USA, Druck auf Israel ausübt, sich zu einer echten Waffenruhe zu bekennen, sodass die Verhandlungen fortgeführt werden, während die Waffen ruhen und nicht unter Beschuss. Dass auch die Hisbollah weiterhin Ziele in Israel angreift und gegen israelische Soldaten im Libanon kämpft, bezeichnet Hamdan als Reaktion auf das andauernde israelische Bombardement. Es gibt im Libanon aber auch scharfe Kritik an der pro-iranischen Miliz. Johnny Abi Haidar, ein Krankenhausmanager im Ruhestand, behauptet, die große Mehrheit der Libanesen, sogar ein großer Teil der Schiiten, ist nicht für die Hisbollah. Sie wollen den Staat und die Armee stärken. Wer für den Iran ist, der soll doch dorthin gehen. Was die Mehrheit der Libanesen will, ist schwer zu belegen. Meinungen im Land gehen weit auseinander, Umfragen sind notorisch unzuverlässig. Die Hoffnung auf mehr Sicherheit und Stabilität ist in jedem Fall weit verbreitet. Der Weg dorthin ist jedoch noch lang. Die Gespräche mit Israel sollen in weiteren Runden Ende Mai und Anfang Juni fortgesetzt werden.
0: Rap trifft Renaissance, Beats treffen Bilderrahmen. Die Hamburger Kunsthalle bricht mit klassischen Museumsregeln und macht Kunst hörbar. Bei Beats and Art macht Rapper Sherlock F. aus Bildanalyse Punchlines und aus der Museumsführung eine Performance. Jeden ersten Donnerstag im Monat, wenn der Eintritt in der Kunsthalle frei ist. Antonia Reif hat sich das angeschaut, hätte ich beinahe gesagt, aber in diesem Fall auch angehört.
17: Ja. Wie die Betrachter eines Betrachters seiner vernebelten Landschaft, die Dünne, was mag er denken, was mag er fühlen.
18: Hochkultur trifft Hip-Hop. Vor Caspar David Friedrichs Wanderer über dem Nebelmeer trifft Rap auf Romantik. Die Kunsthalle wagt mit dem Format ein Experiment. Klassische Kunst neu denken, und zwar mit Rap als Methode.
17: Ja, und ist das so ein Kalypso, ihr könnt die beiden hier sehen.
18: Vor Max Beckmanns Gemälde Odysseus und Kalypso performt Mark Acton alias Sherlock F. vorbereitete Rap-Texte, samt Bildbeschreibung und Analyse. Statt Stilepochen im Flüsterton, Reime, Beats und neue Perspektiven auf alte Meisterwerke.

0: Wir müssen nach vorne sehen.
1: Was passiert, wenn ein Gemälde nicht nur angeschaut, sondern gerappt wird? Hörbar, spontan und überraschend anders. Sherlock F. reimt über die Menschen auf den Bildern, über Flucht und Migration im 19. Jahrhundert oder Kolonialismus in Hamburg. Eine musikalische Bildanalyse mit historischer Einordnung.
2: Es gibt natürlich erstmal eine emotionale Komponente, die dann vielleicht auf einmal anders wirkt, als wenn eine Person einfach nur normal spricht. Ich glaube, das ist normal, das bringt Musik so mit sich und das ist das Schöne an Musik. Natürlich ist das vielleicht auch für Menschen interessant, die jetzt normalerweise sich jetzt keine Führung in einem Kunstmuseum oder einem Kulturmuseum anschauen würden, dass sie eben vielleicht dann über diesen Zugang da eben so einen Eintritt bekommen.
3: Die Kultur blüht auf, die Wirtschaft modernisiert, doch die politische Entwicklung stagniert.
1: Reime und Punchlines ersetzen den klassischen Audioguide, ohne den Inhalt zu verlieren. Der Rapper und Kulturwissenschaftler bereitet sich ausführlich vor, bleibt nah am Werk, liefert Kontext und Haltung.
2: Schon sehr lange schreibe ich ja Rap-Texte, schon seit über 20 Jahren. Und es war für mich halt total interessant, diese Themen, mit denen ich mich sowieso auseinandersetze, berufsmäßig, weil ich mich dafür interessiere, das eben dann in so eine künstlerische Textform zu packen.
1: Das Format bricht bewusst mit Museumsregeln. Laut, kritisch und assoziativ. Das Publikum wirkt sichtlich amüsiert und interessiert im Takt.
4: Ich finde so die Verbindung aus dem Wissen über die Werke, die geschichtlichen Hintergründe und gleichzeitig auch noch ein bisschen eigene Interpretation vielleicht.
5: Ja. Und auch so Aktuelles bringt er ja auch mit rein. Ne? Und das wirkt irgendwie sehr authentisch und ehrlich, finde ich.
3: Mhm. Anno 1911, industrieller Wandel, Hamburg längst schon Global Player und angeschlossen im Welthandel.
1: Vielleicht braucht es manchmal keinen neuen Blick auf die großen Werke, sondern einfach einen neuen Beat.
6: Antonia Reif war das über die rappende Kunstführung Beats and Art in der Hamburger Kunsthalle. Das nächste Mal am 4. Juni, dem ersten Donnerstag im Monat. Der Eintritt ist dann frei.
7: Sport. Mit Stefanie Lavoie. Es war ein Krimi, aber kein Leckerbissen. Das Abstiegsduell zwischen dem FC St. Pauli und dem VfL Wolfsburg an diesem letzten Spieltag der Fußball-Bundesliga. Die Niedersachsen haben es geschafft. Sie dürfen nachsitzen. Durch den 3:1-Erfolg bei den Hamburgern hat sich Wolfsburg den Einzug in die Relegation gesichert. Das Tor von Cenan Pejcinovic hatte in der 80. Minute den Weg zum Sieg geebnet. Der Stürmer war im Anschluss an die Partie dementsprechend allein.
8: Ja, ich würde schon sagen, dass eine gewisse Last von den Schultern gefallen ist. Wir wissen, es ist noch nicht vorbei. Wir haben noch zwei Spiele, aber ich glaube, nach heute kann man sagen, wir haben gekämpft. Ja, ich bin unglaublich stolz auf die Mannschaft und auf die Fans, die da waren und uns geholfen haben und supportet haben, weil dieser Sieg war wichtig.
7: Zum dritten Mal nach 2017 und 2018 spielt Wolfsburg damit die Relegation. Diese wird kommenden Donnerstag und am Pfingstmontag ausgetragen. Neben St. Pauli steigt auch Heidenheim ab. Der FC verlor gegen Mainz mit 0:2. Die Meisterschaft gesichert hatte sich der FC Bayern ja bereits am 30. Spieltag. Die Saison schlossen die Münchner mit einem 5:1 gegen Köln ab. Taufik Khalil war in der Allianz Arena dabei.
9: Zum Schluss nochmal ein meisterlicher Auftritt, passend zur Übergabe der Meisterschale. An einem emotionalen Nachmittag in der Münchner Arena, an dem unter anderem Leon Goretzka nach 8 Jahren in München verabschiedet wurde. Im Spiel die große Harry-Kane-Show mit 2 Treffern in der ersten Viertelstunde und einem weiteren in der zweiten Hälfte. Said Elmala verkürzt mal kurz für Köln. Dazwischen trifft aber nochmal Tom Bischoff. Nicholas Jackson macht den 5. Treffer für die Münchner, die damit auf 122 Saisontore kommen. Niemals zuvor hat eine Mannschaft in den europäischen Top-Ligen so oft getroffen. Manuel Neuer nimmt am Ende die Meisterschale entgegen und nächste Woche wollen die Bayern mehr im Pokalfinale gegen Stuttgart.
7: Der VfB spielte gegen Frankfurt 2:2 und folgt Meister Bayern, Dortmund und Leipzig in die Champions League. In der Europa League treten in der kommenden Saison Hoffenheim und Leverkusen an. Als 7. hat sich Freiburg für die Conference League qualifiziert. Sollte der Sportclub am Mittwoch das Europa League Finale gewinnen, wäre er gar in der Champions League spielberechtigt. Die weiteren Ergebnisse des 34. Spieltages. Leverkusen und der HSV trennten sich 1:1. Bremen unterlag Dortmund 0:2. Freiburg schlug Leipzig 4:1 und Mönchengladbach Hoffenheim mit 4:0. Union Berlin schoss gegen Augsburg ebenfalls 4:0 Tore. Der Gegner Wolfsburgs in der Relegation wird heute ermittelt, wenn in der zweiten Liga der letzte Spieltag ausgetragen wird. Drei Teams rechnen sich dort noch Chancen aus. Alle drei haben 59 Punkte auf ihrer Habenseite. Der aktuell zweite Elversberg empfängt Schlusslicht Münster. Hannover 96 spielt zu Hause gegen Nürnberg und Paderborn muss in Darmstadt ran. Alle Zweitligapartien werden zeitgleich um 15.30 Uhr angepfiffen. Startschuss für die Playoffs in der deutschen Basketball-Bundesliga. Im ersten Viertelfinalspiel der Best-of-Five-Serie besiegte Pokalsieger Bamberg Ulm mit 80-74. Die Baskets Bonn unterlagen Würzburg 54-69. Jonathan Navarez hat seinem arg gebeutelten Team Emirates seinen weiteren Etappensieg beim Giro d'Italia beschert. Holger Gersker berichtet von der achten Etappe.
10: Tadej Pogacar ist nicht am Start und dennoch prägt die Mannschaft des viermaligen Tour de France-Gesamtsiegers diese Giro-Woche. Dabei hat das Team Emirates durch Stürze schon drei seiner acht Fahrer verloren. Und dennoch gelang Etappensieg Nummer 3 zum zweiten Mal durch Jonathan Navarez aus Ecuador. Der war der eindeutig stärkste eines großen Ausreißerfeldes und ließ sich auch am extrem steilen Anstieg zum Ziel nicht mehr einholen. Nur mit der Gesamtwertung hat das Team aktuell nichts zu tun. Es führt weiterhin der Portugiese Afonso Olalho mit über 3 Minuten vor den dahinter lauernden Topfavoriten, angeführt vom zweimaligen Toursieger Jonas Vingegaard aus Dänemark.
7: Der Giro endet am 31. Mai in Rom.
6: Der Sport war das mit Stefanie Lavoie hier in der ARD Infonacht.

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1: Um 0.29 Uhr mit Gabriela Kühne. In der norditalienischen Stadt Modena ist ein Mann mit einem Auto in eine Menschenmenge gerast. Nach Angaben der Behörden wurden mindestens 8 Menschen verletzt, davon 4 schwer. Aus der Nachrichtenredaktion Viktor Kupka.
2: Der Wagen soll mit hoher Geschwindigkeit in eine Gruppe von Passanten gefahren sein. Danach soll der Fahrer versucht haben zu fliehen und verließ das Auto mit einem Messer in der Hand, berichteten mehrere Augenzeugen. Die Polizei konnte ihn wenig später festnehmen. Die Hintergründe der Tat sind noch unklar. Die italienische Regierungschefin Meloni sprach von einem äußerst schwerwiegenden Vorfall und dankte den Bürgern, die mutig eingegriffen haben, um den Täter aufzuhalten.
1: In London sind Zehntausende Demonstranten bei 2 gegensätzlichen Demos auf die Straßen gegangen. Bei der Kundgebung eines rechtsextremen Aktivisten waren nach Schätzungen 60.000 Menschen dabei. Zeitgleich fand eine pro-palästinensische Demo statt, an der 20.000 Menschen teilgenommen haben sollen. Die Londoner Polizei war mit einem Großaufgebot von 4.000 Kräften im Einsatz. Bei den Kundgebungen kam es nur zu kleineren Zwischenfällen. Etwa 30 Menschen wurden festgenommen. Das Deutsche Institut für Wirtschaftsforschung fordert die Bundesregierung auf, Subventionen abzubauen. Sparpotenzial gäbe es zum Beispiel bei der Pendlerpauschale, beim Dieselprivileg und beim Dienstwagenprivileg, sagte DIW-Präsident Fratscher der Welt am Sonntag. Aus der Nachrichtenredaktion Thomas Bertsch.
3: Die Rente müsse reformiert und Vermögen stärker besteuert werden, so Fratscher. Wichtig sei ein Reformgesamtpaket, bei dem jeder einen Beitrag leiste. Der Bund der Steuerzahler fordert ebenfalls, Subventionen und Steuervergünstigungen zu kürzen, und zwar um 10%. Vereinspräsident Holznagel sagte der Mediengruppe Bayern, die von Unionsfraktionschef Spahn vorgeschlagene Abschmelzung von 5% reiche nicht aus.
1: Im baden-württembergischen Pforzheim wird heute eine Weltkriegsbombe entschärft. Rund 27.000 Menschen müssen die Evakuierungszone bis 8 Uhr verlassen haben. Der Radius des Sperrbezirks betrifft einen Großteil der Innenstadt. Rund 1.500 Einsatzkräfte von Polizei, Feuerwehr und DRK sind in Pforzheim im Einsatz. Gegen Mittag wird für die Entschärfung auch die Bahnstrecke für den Nah- und Fernverkehr gesperrt. Dann können die Kampfmittel Beseitiger ihre Arbeit aufnehmen und die britische 1,8 Tonnen Weltkriegsbombe mit ihren 3 Zündern entschärfen. Das Wetter in Deutschland. Heute Nacht nach anfänglichen Schauern teils klar, teils wolkig und oft trocken, Werte zwischen plus 8 und minus 2 Grad. Tagsüber Sonne und Wolken im Wechsel, vereinzelt Schauer. Im Westen mehr Wolken und einzelne Gewitter, maximal 13 bis 20 Grad. Am Montag im Westen Schauer und Gewitter, im Osten freundlich und trocken 12 bis 22 Grad und am Dienstag wechselhaft bei 16 bis 22 Grad. Das waren die Nachrichten.
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4: Mit einer Entwarnung für die B5 Nauen Richtung Charlottenburg. Es ist kein Falschfahrer mehr zwischen Wustermark Ost und Dalgo-Dürwörz unterwegs. Ja, ansonsten sieht's gut aus. Keine Staus oder größeren Verkehrsbehinderungen. Gute Fahrt.
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4: Mit Milat Kupay. Der 17. Mai ist der internationale Tag gegen Homophobie, Bi-, Inter- und Transfeindlichkeit. Der Anlass für unseren Hauptstadtkorrespondenten Dietrich Karl Meurer im ARD-Interview der Woche mit Sophie Koch zu sprechen. Sie ist Beauftragte der Bundesregierung für die Akzeptanz sexueller und geschlechtlicher Vielfalt. Schauen wir zunächst auf eine Debatte, die Sophie Koch selbst ausgelöst hat. Wegen eines Instagram-Posts steht Koch in der Kritik. In dem Post hat sie unter anderem Alice Schwarzer vorgeworfen, Frauenrechte gegen die Rechte von Transmenschen auszuspielen. Der Post zeigt eine Bildmontage auf einer Ebene Alice Schwarzer mit der Harry Potter-Autorin J.K. Rowling und US-Präsident Trump. Daran gibt es heftige Kritik. Und so war die erste Frage an Sophie Koch. War der Post ein Fehler?
5: Nein, der Post war kein Fehler. Ich möchte auch dazu sagen, dass ich mit dem Post nicht die Debatte angefangen habe, sondern ich glaube vor allem Alice Schwarzer, die danach nicht nur einen Artikel, sondern mehrere dazu geschrieben hat, zeigt für mich aber auch, dass ich auf jeden Fall einen Nerv getroffen habe. Weil was wir mit dem Post gemacht haben, war einfach nur klarzustellen, dass es drei Personen sind, die eben sehr eindeutig Frauenrechte oft über Transrechte stellen oder Transrechte nutzen für eben eine, wie ich finde, vergiftete Debatte. Und meine Meinung dazu ist ganz klar, dass es eben zwei Gruppen sind, die sich nicht gegeneinander ausspielen lassen dürfen. Und ich möchte auch nicht, dass das passiert.
6: Können Sie noch ein bisschen erläutern, wo Sie sehen, dass Frau Schwarzer was falsch gemacht hat?
5: Sie hat in vielen Interviews, ich glaube auch rund um das Selbstbestimmungsgesetz, immer wieder die Ansichten unterstützt, die zum Beispiel Transpersonen und das Selbstbestimmungsgesetz als eine Gefahr sehen für Frauenrechte. Und wir sehen aber, dass das nicht der Fall ist. Das Selbstbestimmungsgesetz wurde von unfassbar vielen Menschen genutzt, damit sie endlich ihre eigene Identität auch entsprechend ausleben können. Und das ist ein riesengroßer Gewinn für die Community und ist nichts, was Frauenrechte irgendwie einschränkt.
6: In der Zeitschrift Emma, deren Herausgeberin Alice Schwarzer ist, wird sogar ihre Entlassung gefordert. Wie sehr trifft sie das?
5: Ich sag mal so, Frau Schwarzer ist mit Sicherheit nicht die Einzige oder Erste, die sowas fordert, aber ich bin da ganz gelassen. Ich finde, ich mache meinen Job ziemlich gut und ich werde den auch gerne weiter noch machen.
6: Gehört zu Ihrem Selbstverständnis als Bundesbeauftragte eben auch, dass Sie wirklich da klar Stellung beziehen müssen?
5: Ich bin Beauftragte der Bundesregierung, aber für die queere Community. Natürlich muss ich deshalb auch klar Stellung beziehen, wenn Teile der Community angegriffen oder vielleicht verächtlich gemacht werden.
6: Bleiben wir beim Thema, schauen aber auf die politische Dimension dieser Debatte. Sie sind als Bundesbeauftragte angedockt am Bundesfamilienministerium. Und die Ministerin Karin Prien von der CDU, die hat ihren Beitrag auch recht scharf kritisiert. Wie sehr belastet das Ihr Verhältnis?
5: Das belastet unser Verhältnis, glaube ich, gar nicht. Frau Prien und ich, wir haben auch demnächst ein Gespräch, das war regulär sowieso angesetzt. Wir haben jetzt auch keinen Streit miteinander. Klar gibt es manchmal in der Öffentlichkeit Debatten, die werden dann auch ein bisschen härter aufgegriffen. Und wir haben auch sicher unterschiedliche Meinungen. Ich bin auch nicht mit allem zufrieden, was sie macht. Und da äußere ja auch ich entsprechend Kritik. Das gehört für mich ganz normal zum politischen Verlauf einfach mit dazu.
6: Da muss man vielleicht auch nochmal sagen, nicht jeder weiß, Sie sind in der SPD, Frau Prien in der CDU. Wenn Sie sagen, da gibt es auch Debatten, die da sozusagen mit reingemischt werden. Ein Punkt ist, der wird auch gerade kritisiert in den Medien, der Begriff Queer-Politik wurde aus dem Titel Ihres Referats gestrichen. Und auch beim Aktionsplan der Bundesregierung Queer Leben zeichnet sich eine inhaltliche Neuausrichtung ab. Fühlen Sie sich da ausgebremst?
5: Ich muss hier kurz nochmal zwei Sachen etwas klarer machen. Das eine ist, ich bin unabhängig. Das heißt, auch mein Team ist zwar angestellt am Familienministerium. Wir arbeiten aber unabhängig auch von den Referaten. Und das betroffene Referat ist quasi auch eins, das gab es schon vorher im Haus. Und ja, der Titel dort wurde jetzt angepasst. Das Wort Queerpolitik wurde gestrichen. Mich ärgert sowas, weil diese ganzen Begriffdebatten finde ich unnötig. Finde sie gehen daran vorbei, was für eigentliche Herausforderungen wir haben. Und ich befürchte, dass hier eben jemand wahrscheinlich aus reinem Verwaltungshandeln den Titel gestrichen hat, ohne zu bedenken, was das gegebenenfalls für Auswirkungen hat, auch für die Community. Weil natürlich viele in der Community jetzt das Gefühl haben, ihnen wird dort etwas genommen, auch wenn es nur ein Wort ist, aber das macht was mit der Identität, mit der Sorge, nicht gesehen zu werden.
6: Ich hatte ja schon den Aktionsplan Queer Leben angesprochen. Der bundesweite Plan stammte noch aus der Zeit der Ampel und hatte das Ziel, die Akzeptanz und den Schutz sexueller und geschlechtlicher Vielfalt zu stärken. Wie geht's weiter damit?
5: Beim Aktionsplan Queer Leben, da wäre ich jetzt noch drauf gekommen, da ist es so, der ist nicht beendet. Die Maßnahmen, die begonnen wurden, werden auch weiter umgesetzt. Ich habe auch mit dem Ministerium ausgemacht, dass ich quasi gegen Ende des Jahres nochmal einen weiteren Bericht anfordern werde, sprich bei allen Ministerien nachfrage, was ist denn passiert mit den noch offenen, einen Drittel war es ja schließlich am Ende von den Maßnahmen, um zu gucken, was hat die Regierung noch gemacht seit 2025. Und mein Ziel ist es auch, weitere Maßnahmen mit den einzelnen Häusern zu besprechen. Was stimmt, ist, dass es keine große Neuauflage geben wird. Aber die braucht es auch gar nicht, weil im letzten Aktionsplan so viele weitere Forderungen aufgestellt wurden und Maßnahmen und Ideen, die aber einfach noch nicht in dem bisherigen Plan drin standen. Das heißt, wir finden da auch ganz entspannt auf anderen Wegen Sachen, wie die Regierung weiterhin sich für die Community einsetzen kann.
6: Haben Sie trotzdem vor dem Hintergrund dieser Diskussion um den Begriff Queer die unklare Zukunft des Aktionsplans, wenn ich Sie richtig verstanden habe, und auch die Kritik der Ministerin an ihrem Post, an ihrer Arbeit letzten Endes. Haben Sie das Gefühl, da wird Ihre Arbeit ausgebremst? Können Sie sagen, wie wirkt sich das alles auf Ihre Arbeit aus?
5: Ausgebremst ist, glaube ich, nicht das Wort, was ich wählen würde, aber es ist natürlich so, wenn ich mich gerade inhaltlich daran setzen möchte, wie wir eben den Aktionsplan weiter fortschreiben oder wie wir weitere Gesetzesvorhaben voranbringen, ich dann aber zu Recht erstmal in Erklärung und in ein Nachfragen gehe, warum denn jetzt hier irgendwas gestrichen wurde, dann ist das zusätzliche Arbeit, die ich gerne woanders reinstecken würde. Ähnlich verhält es sich mit Flaggendiskussionen. Das sind alles Sachen, die brauchen wir eigentlich nicht, weil das bringt nichts für die Community vor Ort. So, die queeren Menschen wollen sehen, dass sie in Sicherheit leben können, wollen sehen, dass sie frei leben können, dass ihre Familien sicher sind. Und keine Flaggendiskussion und keine Diskussion über Begriffe ändert daran irgendwas.
6: Flaggendiskussion, Sie sprechen von der Regenbogenfahne, über die sprechen wir später noch. Ich möchte ganz gern nochmal schauen auf das Programm Demokratie leben. Da drohen Kürzungen, wohl auch für queere Projekte. Haben Sie dort Einfluss?
5: Das wird ein Gegenstand unseres Gesprächs sein, also von der Ministerin und mir. Ich habe mich in einem Schreiben an sie gewandt, weil ich eben auch die Gefahr sehe, dass wenn queere Projekte und Vielfalt nicht explizit genannt werden in der Förderrichtlinie, dass es dann schwerer ist für Vereine, sich weiterhin zu bewerben um Geld von Demokratie leben. Und es ist eines der wichtigsten Förderprogramme, das wir haben im Bereich Demokratie, Vielfalt, Zusammenhalt, Gesellschaft. Und dementsprechend versuche ich dort alles, was geht, um mich mit einzubringen. Gleichermaßen stimmt es natürlich, dass die Erstellung der Förderrichtlinie allein im Hause der Familienministerin liegt und demnach auch vor allem auf ihrem Tisch. Aber ich weiß, dass sie auch schon einige Gespräche führt zu dem Thema und gehe davon aus, dass da noch Bewegungsspielraum ist.
6: Frau Koch, Kritik kommt auch aus der Community selbst. Da wird Ihnen vorgeworfen, Sie seien zu wenig sichtbar, zu wenig durchsetzungsstark. Was antworten Sie darauf?
5: Also sehen wird man mich in den nächsten Monaten sehr häufig, und zwar auf den CSD-Demonstrationen in ganz Deutschland. Genau da versuche ich nämlich einerseits mit aufzunehmen, was bewegt gerade die Community, aber eben auch zu zeigen, wir sind da. Also ich als Vertreterin der Bundesregierung nehme ernst, was dort im ländlichen Raum passiert. Ich sitze natürlich nicht mit am Kabinettstisch, das ist ein Fakt, und trotzdem eben die Debatte zum Beispiel um den Aktionsplan, dass er eben nicht einfach beerdigt wurde. So, das ist auch Verdienst von meinem Amt und von meinem Einfluss, auch dass dieses Jahr wieder die Bundesregierung, diesmal explizit die Regierung in Form von meinem Amt, nicht nur ein einzelnes Ministerium, am CSD Berlin teilnehmen wird. Also da ist so eine Sichtbarkeit gegeben. Aber ich verstehe die Community auch, dass sie Sorgen hat, dass es nicht reicht, so dass da mehr kommen muss. Ich nehme das für mich eher als ein Ansporn mit, noch mehr auch in Gespräche zu gehen.
6: Wollen wir nochmal dabei bleiben und nochmal schauen, wie viel Gestaltungsmacht Sie tatsächlich haben. Das heißt, Ihr Vorgänger, Sven Lehmann von den Grünen, der hatte mehr direkten Zugang zur Regierung. Fehlt Ihnen dieser Hebel?
5: Sven Lehmann war parlamentarischer Staatssekretär und dadurch automatisch natürlich hin und wieder mal am Kabinettstisch. Das ist bei mir nicht der Fall. Aber diese Unabhängigkeit ist auch manchmal ein Vorteil. Und wie gesagt, ich gehe vor allem in Gespräche mit den Ministerien, mit den Fraktionen und versuche eben dadurch durch viel Erklären, mein Job hat viel mit Erklären auch zu tun, zu überzeugen, dass das, was die Community fordert, nicht irgendwelche Randideen sind, sondern sie kommen aus der Mitte der Gesellschaft. Es sind Millionen Menschen, die jedes Jahr auf die Straße gehen, und demnach auch wichtig, dem zuzuhören. Und mein Job ist genau das, in der Regierung stark zu machen.
6: Zu Gast im ARD-Interview der Woche die Beauftragte der Bundesregierung für die Akzeptanz sexueller und geschlechtlicher Vielfalt, Sophie Koch. Frau Koch, wir haben jetzt schon mehrmals den Begriff queer benutzt. Der Begriff ist auch innerhalb der Community durchaus umstritten. Können Sie die Debatte nachvollziehen, und warum entscheiden Sie sich dafür, den Begriff queer zu benutzen?
5: Ich entscheide mich dafür, weil er ein selbst eroberter Begriff ist, sage ich mal. Früher wurde der eher abwertend genutzt. Heutzutage nutzen den queere Menschen sehr selbstbewusst, und ganz ehrlich, also die einfache pragmatische Variante ist, queer ist kürzer als jedes Mal alle Buchstaben oder alle einzelnen sexuellen Identitäten aufzuzählen. Deswegen ist es auch so ein Oberbegriff. Aber ich verstehe total, wenn jemand zum Beispiel auch sagt, hey, ich will mich nicht queer nennen, weil ich bin schwul, oder ich will mich nicht queer nennen, weil ich bin lesbisch. So, das ist total okay, weil das ist ja eine total individuelle Geschichte. Für mich, ich mag den Wort queer, queere Community, und wir sind halt ein was Vereinendes vor allem so. Also wir stehen füreinander, aber wir sind gleichermaßen so viele. Ich habe es ja gesagt, ne, eine Million Menschen gehen auf die, oder über Millionen von Menschen gehen bei den Demonstrationen auf die Straße. Das sind natürlich ganz viele unterschiedliche Personen, die sich auch ganz unterschiedlich vertreten sehen wollen. Deswegen ist es auch okay, wenn es da mal Debatten gibt. Das Entscheidende ist, dass wir am Ende zusammenstehen.
6: Also, dass der Begriff queer auch durchaus polarisiert, nehmen Sie dann in Kauf?
5: Ja, wobei ich auch das Gefühl habe, dass die Polarisierung manchmal aus der Community kommt, aber vorrangig, ehrlich gesagt, eher von außen polarisiert wird.
6: Gleich möchte ich mit Ihnen über die Sicherheit auf den CSD-Demos sprechen. Bevor wir darauf schauen, noch ein kurzer Blick auf Sie persönlich. Ich nenne ein paar Fakten. Sie antworten bitte kurz nur mit Ja oder Nein und korrigieren, falls nötig. Verstanden und einverstanden?
5: Jawohl.
6: Sie wurden 1993 im sächsischen Vogtland geboren.
5: Korrekt.
6: Sie haben Politik studiert.
5: Ja.
6: Sie sind SPD-Politikerin und auch weiterhin im Landtag in Dresden aktiv.
5: Genau.
6: Sie mögen die Musik von Taylor Swift.
5: Absolut.
6: Warum?
5: Weil sie für nahezu jede Form, in der man sich befindet, ob man traurig ist, fröhlich ist, gestresst ist, genervt, für alles gibt es ein Lied.
6: Und als Beauftragte der Bundesregierung wollen Sie zwischen Politik und Community vermitteln. Das war das Ziel, was Sie am Anfang gesagt haben. Bleibt's dabei.
5: Auf jeden Fall.
6: Vielen Dank. Ab jetzt gerne wieder ausführlicher. Ein sichtbarer Ausdruck sexueller Vielfalt sind ja die Christopher Street Day Demonstrationen. Die ersten CSDs in diesem Jahr gab's bereits. Mhm. Wie ich höre, waren Sie auch schon dabei. Mhm. Manche sagen, Gleichberechtigung ist doch erreicht. Brauchen wir CSDs überhaupt noch? Oder anders gefragt, wie steht es insgesamt um die Situation queerer Menschen in Deutschland?
5: Ich glaube, diese Saison wird sehr stark zeigen, warum wir weiterhin CSD-Demonstrationen brauchen. Das eine ist, dass wir merken, der Wind wird rauer, Queerfeindlichkeit nimmt zu, Kampagnen nehmen zu, aber natürlich auch Straf- und Gewalttaten. Das zeigen die Zahlen vom BKA ganz stark, dass da einfach die Lage für queere Menschen in Teilen der Gesellschaft gefährlicher wird. Und auf der anderen Seite haben wir viel, sehr viel erreicht in den letzten Jahren. Das stimmt. Also das Selbstbestimmungsgesetz, die Ehe für alle. Aber wir haben in der Tat auch noch Lücken. Zum Beispiel, wenn es um das Abstammungsrecht geht. Das bedeutet, dass zum Beispiel lesbische verheiratete Paare nicht automatisch beides Mütter sind, wenn die eine das Kind auf die Welt bringt, sondern die andere Mutter muss das Kind sehr, sehr umständlich adoptieren. Das ist was anderes bei zum Beispiel heterosexuellen Paaren. Wenn da ein Kind in der Ehe geboren wird, sind automatisch beide Elternteile die Eltern. Und da frage ich mich, warum machen wir da einen Unterschied für das Kind? Weil wenn es mir ums das Wohl des Kindes geht, dass es sicher aufwachsen kann, dann muss ich diese Ungerechtigkeit zum Beispiel ganz dringend noch beheben. Und das ist auch wirklich ein wichtiges Anliegen für die Community.
6: Und das ist auch ein Anliegen, was bei den CSDs in diesem Jahr auf die Straße getragen wird?
5: Das Abstammungsrecht mit Sicherheit, die Frage der Sicherheit generell und auch die Forderung, Artikel 3 des Grundgesetzes zu ergänzen. Weil die sexuelle Orientierung als ein wichtiges Merkmal dort aktuell noch fehlt und ja Menschen unter diesem Grundgesetz bis in die 90er Jahre wiederum noch verfolgt wurden, weil sie zum Beispiel schwul waren.
6: Sie haben es schon angesprochen, rechtsextreme Gruppen mobilisieren verstärkt gegen CSD-Demonstrationen, gegen queere Veranstaltungen. Was würden Sie sagen, wie sicher sind CSDs in Deutschland heute?
5: Also man hat einen deutlichen Unterschied gesehen von 2024 zu 2025. 2024 ging das verstärkt los, dass rechte Gruppen demonstriert haben am Rande von CSD-Demonstrationen, auch übergriffig geworden sind. Das war im letzten Jahr schon weniger, auch weil die Polizei deutlich besser vorbereitet war. Und deswegen gehe ich stark davon aus, dass auch dieses Jahr die CSDs sichere Orte sind. Das Entscheidende ist immer die An- und Abreise, aber auch vor allen Dingen der Alltag. Ich glaube, die meisten queeren Menschen haben eher Sorge, wenn sie im Alltag mit ihren PartnerInnen Händchen haltend durch die Straßen laufen, ob sie dann, weiß ich nicht, beleidigt werden, angespuckt werden oder ähnliches. Da ist halt nicht der Schutz einer Demonstration drumherum, sondern da sind sie eben im Zweifel auf sich und auf die Gesellschaft drumherum alleingestellt.
6: Was sagen Sie denen, die verunsichert sind?
5: Ich verstehe diese Verunsicherung, weil sie kommt eben nicht von ungefähr. Ich kann aber nur sagen, dass ich auch viel Hoffnung habe und viel Mut. Eben gerade, wo ich jetzt in Limburg war, an der Lahn, was ja doch auch eher ein ländlicherer Raum ist, wie viele dort auf die Straße gegangen sind, auch gesagt haben, es waren noch mehr als letztes Jahr und gefühlt wachsen CSDs jedes Jahr mehr an. Das heißt, mehr Leute sind entweder Teil der Community oder stehen ja auch einfach unterstützend an unserer Seite. Und das ist es, was mir Mut gibt, was mir Hoffnung macht und was hoffentlich jetzt bei der CSD-Saison in diesem Jahr ganz, ganz vielen Menschen auch Mut gibt.
6: Für manche Beobachter sind CSDs an der Grenze zwischen politischem Protest und Event. Die Entscheidung, in Dresden Teile des CSDs nicht mehr als politische Versammlung einzustufen, hat Kritik ausgelöst, auch von Ihnen. Mhm. Warum genau?
5: Ich glaube, die meisten denken bei Demonstrationen an eine Demo, wo jemand steht, Schilder hochhält und Parolen ruft. Das mag auch meistens so sein. Wir wissen aber aus der Geschichte, dass eben der Protest von der queeren Community deutlich bunter ist, musikalischer ist, vielfältiger ist. Und trotzdem ist es immer ein Protest, weil wir eben nicht nur tanzen und Spaß haben, sondern da stehen politische Botschaften dahinter. Deswegen sind für mich CSD-Demonstrationen ohne Wenn und Aber politische Demonstrationen. Ich finde es deswegen auch schwierig, da jetzt eine Entscheidung zum Beispiel in Dresden treffen zu wollen, politischerweise, ob eine CSD-Demonstration in ihrer Gänze auch mit der Kundgebung drumherum eine Veranstaltung oder eine Demonstration ist. Wir werden gucken, was da in Dresden rauskommt. Ich werde das auf jeden Fall verfolgen, werde auch, wenn eine Demonstration stattfindet, vor Ort sein. So ist es ja auch mein quasi Heimat-CSD. Da im Vogtland der Plauner quasi auch, aber in Dresden wohne ich. Dementsprechend, ja, für mich sind das auf jeden Fall politische Demonstrationen.
6: Frau Koch, wir haben das Thema schon so ganz kurz angerissen. Ein Symbol für die queere Community ist die Regenbogenflagge. Sie wird seit dem letzten Jahr im Bundestag oder am Bundestag nur noch einmal im Jahr gehisst. Sie hatten das kritisiert. Ist das ein Rückschritt, dass die Flagge nur noch an einem Tag gehisst wird?
5: Eine Sache, die bei der Debatte

0: Montag darauf und unterstützen das dann wiederum auch, dass die Mitarbeitenden der Häuser dabei sein können, dass wir es öffentlichkeitswirksam nutzen, Pressemitteilungen, Social Media rausgehen.
1: Wie ist das Echo?
0: Ja, genau. Leider muss ich sagen, selbst bei so einer simplen Entscheidung, manche Ministerien und auch der Bundestag werden am 17.05. hissen, andere am 18., andere auch an ganz anderen Tagen. Auf jeden Fall zeigt sich, wir haben es nicht geschafft, eine einheitliche Entscheidung zu schaffen. Finde ich jetzt schade, aber dann ist es so. Auf der anderen Seite sehen wir dann jetzt an verschiedenen Tagen eine Regenbogenflagge über Bundesbehörden. Nächstes Jahr ist der 17.05. ein Montag. Dann versuche ich es einfach nochmal.
1: Das heißt, dann eine neue Debatte dann. Was man aber auch, wenn man mit offenen Augen durchs Regierungsviertel in Berlin geht, sagen muss, diese ganze Debatte um die Regenbogenfahne auf dem Reichstag hatte zum Effekt, dass zum Beispiel die U-Bahn-Stationen am Bundestag quasi regenbogenfarbig gestaltet wurde. Das ist natürlich ein Effekt, der hat Sie gefreut wahrscheinlich?
0: Ich fand das total schön. Ich finde es schade, dass es nicht dauerhaft so ist. Ich weiß zum Beispiel, in Köln hat man, glaube ich, einfach eine Station dann einen Regenbogen gelassen. Ja, das ist, was ich halt so ein bisschen, ich sag mal, schade finde an diesen Debatten, hissen wir jetzt die Flagge, wann und wo und wie, ist, dass es eben ablenkt von den anderen Herausforderungen, die ich schon angesprochen habe, die wir haben, nämlich die Sicherheit von queeren Menschen, die Ungerechtigkeiten, die wir noch haben bei queeren Familien. So, darüber reden wir nicht, wenn wir halt darüber reden, wann und wo wir eine Flagge hissen. Und trotzdem sind auch diese Symbole eben wichtig für die Community.
1: Was sagen Sie denen, die irgendwie auch genervt sind von Regenbogenaufklebern an Supermärkten, an Bahnhöfen und so weiter?
0: Das tut mir leid, dass die bunte Farben scheinbar so schlimm finden. Ich finde einen Regenbogen, also ich würde gern von den Menschen dann wissen, warum, weil es ist wirklich nur ein Regenbogen. Früher waren das irgendwie Kinderspielzeuge, die auch bunt waren. Das hat auch niemanden gestört. Und jetzt sind es halt Flaggen, die sichtbar sind. Ich glaube nicht, dass sich die Menschen an den Symbol der Flagge stören, sondern eher an den Menschen, die dahinter stehen. Und denen kann ich halt dann nur leider eine klare Absage erteilen.
1: Ich würde mit Ihnen gern noch auf ein Thema schauen, was auch viele Menschen bewegt, die Leihmutterschaft. Ein prominenter Fall sorgt da aktuell für Diskussionen, eigentlich in Deutschland verboten. Was sagen Sie, sollte Deutschland das Thema Leihmutterschaft politisch neu regeln?
0: Ich habe bei dem Thema keine abschließende Meinung, bin ehrlich gesagt auch noch skeptisch und weiß auch, dass es ein Thema ist, was viel Diskussion erstmal braucht innerhalb der Gesellschaft in Deutschland, ehe man dort zu einer Entscheidung braucht. Das ist generell eine Sache, die wir, glaube ich, machen müssen, so große gesellschaftliche Debatten auch mal auszudiskutieren und abzuwägen, ehe wir dort eine Entscheidung treffen. Das Entscheidende für mich ist bei der Sache, dass es zeigt, viele, zum Beispiel homosexuelle Paare, lesbische Paare, schwule Paare, auch generell queere Familien, haben einen Kinderwunsch. Deutschland ist ein Land, was immer weniger Kinder hat. Und ich finde, wir sollten dringend politisch überlegen, wie können wir denn queere Familien dabei unterstützen, diesen Kinderwunsch wahr werden zu lassen. Ich denke da zum Beispiel auch dran, dass lesbische Paare seltenst finanzielle Unterstützung bekommen bei künstlicher Befruchtung zum Beispiel, wo das bei Heteropaaren da schon mehr Förderung gibt. Bei lesbischen Paaren gibt es das nicht, obwohl wir dort quasi auch dazu beitragen könnten, dass mehr Kinder auf die Welt kommen.
1: Zum Schluss möchte ich nochmal auf den 17. Mai, den Internationalen Tag gegen Homo-, Bi-, Inter- und Transfeindlichkeit schauen mit Ihnen. Er erinnert ja an die Streichung von Homosexualität als Krankheit aus dem Diagnoseschlüssel der Weltgesundheitsorganisation. Das war am 17. Mai 1990. Was ist denn für Sie die zentrale Botschaft dieses Tages?
0: Ja, die zentrale Botschaft dieses Tages ist die gleiche wie eigentlich jeden Tag für die Community, nämlich dass queere Menschen vor allem sicher, frei und selbstbestimmt in dieser Gesellschaft leben wollen und wir dafür eben noch einiges machen müssen.
1: Was muss sich denn aus Ihrer Sicht in den nächsten Jahren nochmal ganz konkret ändern?
0: Ja, also ich würde auf jeden Fall gern dazu beitragen, dass eben diese queerfeindlichen Straftaten wieder abnehmen, dass wir als Gesellschaft eben genau diese Akzeptanz für sexuelle und geschlechtliche Vielfalt verstärken können. Wir waren da, glaube ich, schon mal auf einem besseren Weg. Ich möchte sehr gern, dass queere Familien endlich gleichberechtigt sind. Dafür müssen wir das Abstammungsrecht anpassen. Und mein Ziel ist es auch, dass wir das Selbstbestimmungsgesetz verteidigen und vor allen Dingen aber auch Artikel 3 ergänzen, weil die Würde des Menschen ist unantastbar, das stimmt. Und alle Menschen sind gleich, sollte eben auch für Menschen mit verschiedenen sexuellen Orientierungen gelten.
2: Sagt Sophie Koch, Beauftragte der Bundesregierung für die Akzeptanz sexueller und geschlechtlicher Vielfalt.
3: Kultur.

0: Ein neuer Film aus der erfolgreichen Comedy-Reihe März gegen März kommt ins Fernsehen und steht jetzt schon im ZDF-Streaming-Portal. Grund zur Freude für alle Fans von Christoph Maria Herbst. In der Serienverfilmung der Tagebücher von Etty Hillesum ist Sebastian Koch zu erleben. Melanie von Bismarck mit den Mediathekentipps.
1: Paartherapie und Scheidung haben Anne und Erik Merz hinter sich. Aber so richtig ohne einander können sie auch nicht. Als Erik einen Preis bekommen soll, ist seine Ex-Frau jedenfalls die Einzige, die das zu würdigen weiß.
2: Oh, der Ehrenpreis. Das ist doch das dicke Ding da, ne? Toll.
1: Zur Preisverleihung reist die komplette Familie an, auch der demente Schwiegervater. Annes Mutter spricht aus, was andere denken.
3: Wieso ist immer alles so? Immer ist alles so, wie ich dachte, dass es nie sein soll.
1: Es sind Szenen wie diese, in denen sich Komisches und Tragisches die Waage halten, die die Comedy-Serie März gegen März von Stromberg-Autor Ralf Hussmann so erfolgreich gemacht haben, dass nun schon die dritte Spielfilmfortsetzung ins Fernsehen kommt. Christoph Maria Herbst und Annette Frier glänzen erneut perfekt eingespielt in den Hauptrollen. März gegen März, Geständnisse, steht für ein Jahr im ZDF-Streaming-Portal. Schauplatz Amsterdam. Die Nazis haben die Stadt besetzt. Die Studentin Etty wirft es vollends aus der Bahn, als ihr Professor entlassen wird und sich das Leben nimmt. Etty leidet zunehmend unter Ängsten, sucht Hilfe bei dem unkonventionellen Psychotherapeuten Julius Spier, gespielt von Sebastian Koch. Auf sein Anraten hin beginnt sie, Tagebuch zu schreiben.
4: So viele Hemmungen. Ich traue mich nicht, das aufzuschreiben. Es frei herausströmen zu lassen. Und doch, das muss sein.
1: In 6 Folgen erzählt die Dramaserie Etty die Geschichte einer hochsensiblen jungen Jüdin, die inmitten von Faschismus und Antisemitismus durch ihr Schreiben zu innerer Freiheit findet. Regisseur und Autor Hagai Levy ließ sich von den Schriften von Etty Hillesum inspirieren, die in Auschwitz ermordet wurde und deren Tagebücher in 20 Sprachen übersetzt wurden. Mit einem Kunstgriff verleiht Levy dem Stoff zeitlose Aktualität. Er versetzt die Handlung aus den 40er Jahren in die Gegenwart. Etty steht noch bis November in der Arte Mediathek.
0: So, jetzt geht's um die Wurst, kann man schon wirklich sagen, beim Eurovision Song Contest. Und zwar sind Israel und Bulgarien im Rennen. Bei der Auswertung war Israel lange bei den Top 10 und ist dann ganz nach vorne gerutscht. Und wir fragen uns auch hier im Laufe der Infonacht, wie politisch ist eigentlich der ESC? Naja gut, dass er sehr politisch ist, das wissen wir. Aber welche Rolle der ESC als Politikum auch in diesem Jahr spielt, das fragen wir uns natürlich auch. Hier gibt es gleich die nächsten Nachrichten. Danach hören wir uns wieder in der ARD-Infonacht.

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1: Kühne. In der norditalienischen Stadt Modena ist ein Mann mit einem Auto in eine Menschenmenge gerast. Nach Angaben der Behörden wurden mindestens 8 Menschen verletzt, davon 4 schwer. Für das ARD-Studio Rom, Bettina Weitz.
2: Medienberichten zufolge steuerte er zunächst sein Auto in eine Menschenmenge auf dem Gehsteig, bis seine Fahrt im Schaufenster eines Geschäftes endete. Anschließend stieg er aus und versuchte zu fliehen. Dabei zog er ein Messer und bedrohte einen Passanten, der versuchte, ihn aufzuhalten. Die Polizei fasste den mutmaßlichen Täter und verhört ihn. Es soll sich um einen etwa 30-Jährigen handeln, der in Bergamo geboren wurde.
1: Die USA wollen russisches Öl wieder sanktionieren. In den letzten Wochen galt eine Ausnahmeregelung, dass russisches Öl, das sich schon auf Tankern befand, verkauft werden durfte. Damit wollten die USA die Energiemärkte beruhigen, weil Öl durch den Iran-Krieg so teuer geworden war. Jetzt ist die Ausnahmeregelung ausgelaufen und soll nicht verlängert werden. Die dänischen Behörden haben im Moment keine Pläne, den vor der Insel Anholt angespülten toten Buckelwal zu bergen. Sie warnten davor, sich dem Tier zu nähern. Jan Busche aus der Nachrichtenredaktion berichtet, warum ein Sicherheitsabstand eingehalten werden sollte.
3: Die Fachleute sagen, dass Explosionsgefahr besteht, denn aus dem toten Wal treten Gase aus. Außerdem könne das Tier Krankheiten übertragen. Seit gestern steht fest, dass es sich bei dem Buckelwal um dasselbe Tier handelt, das wochenlang immer wieder in der Wismarer Bucht gestrandet war. Ein am Wal angebrachter Tracker hat Gewissheit gebracht. Eine private Initiative hatte das Tier Ende April in einer umstrittenen Aktion Richtung Nordsee geschleppt und Anfang Mai vor der Nordspitze Dänemarks ins Meer ausgesetzt. Warum der Wal schließlich gestorben ist, ist unklar.
1: Der FC St. Pauli steigt in die zweite Fußball-Bundesliga ab. Am letzten Erstligaspieltag verloren die Hamburger gegen den VfL Wolfsburg mit 1:3. Die Wolfsburger bleiben damit auf Platz 16 und spielen in der Relegation um den Klassenerhalt. Abgestiegen ist auch Heidenheim nach einem 0:2 gegen Mainz. Neben Bayern München, Dortmund und Leipzig hat sich Stuttgart für die Champions League qualifiziert nach einem 2:2 in Frankfurt. Hoffenheim und Leverkusen spielen in der kommenden Saison in der Europa League. Das waren die Nachrichten. Das Wetter in Deutschland. Heute Nacht, nach anfänglichen Schauern, teils klar, teils wolkig und oft trocken, Werte zwischen +8 und -2 Grad. Tagsüber Sonne und Wolken im Wechsel, vereinzelt Schauer, im Westen mehr Wolken und einzelne Gewitter, maximal 13 bis 20 Grad. Und am Montag im Westen Schauer und Gewitter, im Osten freundlich und trocken, 12 bis 22 Grad, am Dienstag wechselhaft bei 16 bis 22 Grad. Die Zeit, es ist 1:03 Uhr.
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4: Achtung, es ist ein Falschfahrer auf der B217 Hameln Richtung Springe zwischen Bad Münder und Bad Münder am Deister und Völksen. Kommt Ihnen ein Falschfahrer entgegen, Vorsicht bitte in beiden Richtungen. Dann eine Entwarnung für die B5 Nauern Richtung Charlottenburg. Es ist kein Falschfahrer mehr zwischen Wustermark Ost und Dalgo Döberitz unterwegs. A1 Lübeck Richtung Hamburg ist in Höhe Hamburg-Morfleet nach einem Unfall gesperrt. A39 Richtung Wolfsburg ist zwischen Bad Deckenstedt und Westerlinde wegen Aufräumarbeiten gesperrt. Dann die A40 Essen Richtung Duisburg ist zwischen Kreuz Kaiserberg und Kreuz Duisburg wegen Brückenarbeiten bis Dienstag früh gesperrt. Die A61 Mönchengladbach Richtung Venlo zwischen Kreuz Mönchengladbach und Mackenstein haben eine Sperrung in beiden Richtungen. Bis Montag 5 Uhr. Die A67 Darmstadt Richtung Mannheim ist zwischen Lorsch und dem Firnheimer Dreieck wegen Bauarbeiten bis Montagmorgen etwa 5 Uhr gesperrt. Die Umleitungsempfehlung führt ab dem Darmstädter Kreuz über die parallel verlaufende A5. Und die A96 Lindau Richtung München ist zwischen Dreieck München Südwest und dem Tunnel Gräfelfing nach einem Unfall gesperrt. Gute Fahrt!
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4: Aus dem Studio von NDR Info in Hamburg. Ich bin Milat Kupay. Im vergangenen Jahr folgten mehr als 100.000 Menschen dem Aufruf des vorbestraften rechtsextremen Stephen Yaxley Lennon, aka Tommy Robinson. Sie demonstrierten unter dem Motto Unite the Kingdom in London. Offiziell ging es um das Thema Redefreiheit, aber unter den Demonstrierenden und Sprechern dominierte vor allem die Wut gegen Großbritanniens Asylpolitik. Gestern hat Robinson die zweite Unite the Kingdom Demonstration in London organisiert. Franziska Hoppen.
5: Keir Starmer ist ein Idiot, lautet die noch höfliche Übersetzung. Immer wieder fallen Demonstranten in diesen Sprechchor ein. Zwischen tausenden England-Flaggen und dem Union Jack ist oft auch das Gesicht des Premiers auf Plakaten zu sehen, mit Sätzen wie "Sperrt ihn weg". Demonstrant Kevin Wilding etwa sagt, es sei Zeit für die gesamte Labour-Regierung zurückzutreten. Labour habe nicht genug gegen Migration getan, das ist immer wieder von den Teilnehmern zu hören, auch von Mark Cook. Er sagt, er habe das Vertrauen in die Politik verloren, traue dem Premier nichts mehr zu. Die Regierung wird vom Volk eingesetzt, um eine Aufgabe zu erfüllen. Offensichtlich ist Starmer dazu nicht in der Lage und die Konservativen sind es auch nicht. Es ist also an der Zeit, ob es den Leuten gefällt oder nicht, dass sich etwas ändert. Lasst Reform an die Macht kommen, gebt ihnen eine Chance.
6: Let reform come in, give them a chance.
5: Fast alle unterstützen im Gespräch die Rechtspopulisten von Reform UK, die bei den Regional- und Kommunalwahlen vergangene Woche massive Zugewinne erzielt haben. Auch Demonstrantin Lawrence Watson. Nigel Farage wird unser nächster Premier. Ich hoffe, er hält, was er verspricht. Wen nicht, wem sollen wir dann noch vertrauen? Ein Wunderpunkt für viele? Asylsuchende würden angeblich mehr Geld von der Regierung bekommen als bedürftige Briten. Dabei erhalten sie weniger Geld vom Staat als Arbeitslose. In dem Zusammenhang kommt die Sprache auch auf Labours unbeliebte Kürzung des Heizkostenzuschusses für Rentner. Noch einmal Mark Cook. Wir haben unser ganzes Leben für alles, was wir haben, gearbeitet. Das ist nicht viel und vielen anderen geht es genauso. Wir sind Rentner, aber sie haben uns das Geld für die Heizung abgezogen. Deshalb müssen wir manchmal ohne Heizung auskommen. Justizminister David Lammy hatte im Vorfeld der Großdemonstration getwittert, dass die Organisatoren des Protests zu Hass und Spaltung aufrufen und Großbritannien nicht widerspiegeln würden. Organisiert hat den Protest der vorbestrafte Rechtsextreme Stephen Yaxley Lennon, besser bekannt als Tommy Robinson, der auch von der Bühne zu den Demonstranten sprach. Zudem untersagte die Regierung im Vorfeld 11 rechtsextremen Agitatoren die Einreise. Und die Polizei ist mit einem Großaufgebot vor Ort. Doch aus Sicht von Demonstrant Kevin Wilding seien hier nur gewöhnliche Briten unterwegs. Das sind normale Leute mit Kindern, Hunden, Familie, Großeltern. Das sind keine rechtsextremen Anarchisten, sondern normale arbeitende Leute. Eine erste Auflage des Unite the Kingdom Protests im vergangenen September hatten mehr als 100.000 Menschen besucht. Dabei wurden gut 2 Dutzend Polizisten verletzt. Stellenweise kam es zu Ausschreitungen. Diesmal hatte die Polizei im Vorfeld mit bis zu 50.000 Teilnehmern gerechnet. Der Protest verlief bis zum Nachmittag friedlich. Die Wut auf Starmer jedoch war deutlich zu spüren.
4: Der britische Regierungschef Keir Starmer ist angeschlagen, wie wir eben gehört haben, auch in dem Bericht. Die Kommunalwahlen für seine Partei Labour sind dramatisch schlecht gelaufen. Es gibt einen zurückgetretenen Gesundheitsminister Streeting, der ihn herausfordert, der inzwischen sein Interesse am Premierposten angemeldet hat. Und da gibt es eben einen Bürgermeister aus Manchester, der demnächst den Kampf um den Parteivorsitz aufnehmen könnte und damit auch Regierungschef werden könnte. Gucken wir uns genauer an mit Alexander Clarkson, Politologe und Historiker. Er forscht am King's College in London zu Deutschland und Europa. Ihn hat mein WDR-Kolleginnen Rebecca Link gefragt. Keir Starmer, der englische Regierungschef, so ja unbeliebt wie sonst, selten einer in seiner Vorgänger. Aber warum steht er so in der Kritik? Was wird ihm vorgeworfen, auch aus den eigenen Reihen?
7: Ja, die Enttäuschung ist groß, einfach weil Starmer vieles versprochen hat an faktisch jeden Flügel seiner Partei und jeder soziale oder ideologische Seite der britischen Gesellschaft. Er hat an der linken oder liberalen Wähler versprochen, auch den linken liberalen Flügel seiner eigenen Partei, dass es eine Zeit des Aufbruchs sein wird, eine Zeit der Reformen, eine Liberalisierung der Gesellschaft und eine Annäherung an die EU, an die rechteren Seiten und die konservativeren Seiten der Gesellschaft, hat er eine viel konsequentere Migrationspolitik, sichere Grenzen und anderen Aspekten einer rechten Agenda. Natürlich stehen beide Wege in Widerspruch. Und er hat als dritter Faktor auch einfach Stabilität und Sicherheit und Wohlstand versprochen. In der jetzigen Lage hat er keinen Flügel und kein Element der Gesellschaft einen Gefallen getan. Er hat keinen Aspekt seiner Agenda, irgendeinen Teil der Gesellschaft entsprochen, deren ideologischen Zielen entsprochen. Natürlich steht er jetzt massiv in der Kritik, weil seine eigene Regierung und das Land sich im Stillstand befindet.
8: Jetzt muss man natürlich sagen, dass Starmer etwas zu verwalten hat, was schwierig zu verwalten ist, der Brexit. Und das packt er ja auch nicht an. Also das ist dieses Thema, das irgendwie nicht angetastet werden darf. Und das, obwohl mittlerweile ja 80% der Bevölkerung in Großbritannien eigentlich darin übereinstimmen, dass das ein Fehler war, aus der Europäischen Union auszusteigen. War das am Ende ein Fehler, da nicht dran zu gehen?
7: Ja, es war ein erhebliches Fehler, aber es ist natürlich auch ein strategisches Problem. Es ist zwar 70 bis 80% der Bevölkerung sieht Brexit als Fehler. Das Problem für Starmer ist, dass das andere 20 bis 25%, das zwar nicht Brexit gut findet, aber immer noch sehr europaskeptisch ist, sich gerade in den Sitzen konzentriert, wo Labour einfach die Wählerstimmen braucht, um eine Mehrheit zu kriegen. Das heißt, eine Mehrheit der Bevölkerung wird eine Annäherung an der EU, gerade in Wales und Schottland, das sind auch Nationen, wo es auch Parlamente gibt innerhalb des Vereinigten Königreichs, wo Labour auch massive Verluste eingefahren hat und auch die Macht in Wales verloren hat, was ein Riesenschock war. Aber auf der anderen Seite gibt es erheblichen Teilen der Bevölkerung, nur noch 20% der Bevölkerung, ist aber noch ein erhebliches Teil der Bevölkerung, die jetzt jegliche Annäherung im Widerstand sehen. Das ist gerade irgendwie Kern des Problems für Starmer, nicht nur bei der Europapolitik. Er braucht Wähler aus der rechten Minderheit der Bevölkerung, gerade in gewissen Regionen, wo er Sitze braucht, um seine Mehrheit aufrechtzuerhalten. Das heißt, er kann sich nicht zu weit nach links, sondern auf der liberalen Richtung bewegen. Aber wenn er nicht zu weit an der liberalen linken Richtung bewegt, verliert er jetzt massiv Wähler an den linken Grünen, beziehungsweise an den Nationalisten in Schottland, die SNP, und die Nationalisten in Wales, Plaid Cymru. Und das ist ein Dilemma, das nicht nur für Starmer bleiben wird. Das wird jetzt auch ein Dilemma sein für seine Nachfolger, sei es Andy Burnham oder West Reading oder Angela Rayner.
8: Da müssen wir aber kurz drüber reden. Andy Burnham, haben Sie erwähnt, dass der Bürgermeister von Manchester, da ist jetzt mittlerweile ziemlich klar, der steht in den Startlöchern. Also er will einen Sitz im Unterhaus noch bekommen, damit er sich dann offiziell als Parteichef zur Wahl stellen lassen könnte. Und er zielt auf den Posten von Starmer. Wie gefährlich könnte das werden?
7: Na, ich glaube schon, wenn Andy Burnham jetzt diesen Sitz gewinnt und er ist jetzt einen faktischen Sitz angeboten von einem anderen Abgeordneten, der abgetreten ist, und da jetzt gibt es eine Nebenwahl da in dieser Region von Wigan, wenn er diese Wahl gewinnt, was ja nicht sicher ist, weil Reform da, die sehr rechte Partei von Rafferty, die durchaus konkurrenzfähig ist, wenn er diesen Sitz gewinnt, wird es sehr schwer für Keir Starmer, schlicht und einfach, weil Burnham gerade in diesen nördlichen Teilen des Landes, von Yorkshire, im Nordwesten des Landes, auch zum Teil in Wales, das natürlich eine separate Nation ist, sehr, sehr beliebt ist und durchaus Wähler anspricht, die durchaus auch linksliberal zu den Grünen abgehen oder auch Wähler, die zu Recht Reform abgehen. Und ich glaube nicht, dass Keir Starmer sich gegen Andy Burnham halten wird. Das Problem ist eben auch bei Andy Burnham, dass Andy Burnham zwar eine charismatischere Figur ist, eine Figur, die einfach vielleicht auch eine charmantere Figur ist im Vergleich zum Keir Starmer, der auch selber sehr stark verwurzelt im nördlichen Nordwesten des Landes, um Liverpool und Manchester. Das heißt, dass er viel eher näher ist an vielen Wählern, die jetzt gerade sehr wütend sind an der Regierung. Aber er wird immer noch dasselbe Dilemma von Starmer vor sich halten. Er wird eine wachsende Mehrheit der Bevölkerung haben, die eher europafreundlich ist, die eher liberale und linksgerichtet ist, aber immer noch diese Sitze brauchen, gerade im Norden des Landes, die eher rechts tendieren, rechtskonservativ und nach Reform tendieren. Auch nicht nur im Norden, aber auch Teilen des Südens, aber immer noch eben Sitzen, die er braucht. Und wie er dieses Dilemma lösen wird, das hat er auch nicht gerade kohärent erklärt.
4: Sagt Alexander Clarkson, Politologe und Historiker am King's College in London.
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4: Diese Meldung hat viele aufhorchen lassen. Vor der dänischen Insel Anholt ist ein toter Wal gefunden worden. Da lag die Frage nahe, ob es der Wal ist, der vor einigen Wochen vor Timdorf und der Insel Pöhl gestrandet ist und dann von einer privaten Initiative zurück zur Nordsee gebracht wurde. Der Verdacht hat sich als begründet herausgestellt. ARD-Korrespondentin Jana Sinram berichtet aus Dänemark.
9: Zwei Tage nach dem Fund des Walkadavers vor der dänischen Insel Anholt herrscht nun Gewissheit. Der Buckelwal, der im März zunächst vor Timmendorfer Strand in der Ostsee gestrandet war, ist tot. Das bestätigen deutsche und dänische Behörden und auch die deutsche Tierärztin, die beim Rettungsversuch einer privaten Initiative dabei war. Anne Herrschaft ist direkt nach der Meldung über den toten Wal nach Anholt gereist.
10: Es war gestern schon so das Bauchgefühl bei ihm im Wasser, als ich ihn gesehen habe, als ich den Flipper gesehen habe. Er könnte es sein, aber es war immer noch ungewiss.
9: Denn das tote Tier liegt auf dem Rücken, sodass spezielle Merkmale an der Schwanzflosse nicht zu sehen sind. Zusammen mit zwei dänischen Tauchern untersucht Herrschaft den Kadaver noch einmal ganz genau und findet schließlich mit ihrer Hilfe den GPS-Sender, den die Initiative an dem Buckelwal angebracht hatte.
10: Und damit wir dann wirklich Sicherheit bekommen haben, dass das der richtige Tracker ist, haben die den vor Ort abgebaut. Und ich habe dann später die Trackernummer verglichen und konnte dann endgültig sagen, ja, das ist genau der Tracker, den wir verbaut haben.
9: Über Wochen zogen sich die Versuche, den in der Ostsee gestrandeten Wal zu retten. Die private Initiative ließ ihn schließlich mithilfe eines Spezialschiffs in Richtung Nordsee transportieren. An der Nordspitze Dänemarks wurde der Wal am 2. Mai freigelassen, kurz danach verlor sich seine Spur. Für Meeresbiologen wie Ralf Sonntag war der Tod des Tieres nur eine Frage der Zeit.
11: Das ging jetzt schneller, als manche gedacht haben, aber das Tier hat jetzt wochenlang heftigsten Stress erlebt. Es wurde an ihm rumgezerrt, er wurde vom Sand gezogen, er wurde in eine Barke reingedrückt und so weiter. Also er hatte sehr viel Stress, war verletzt. Von daher war es zu erwarten, dass das Tier wahrscheinlich sehr schnell gestorben ist.
9: Die private Initiative hält es weiter für richtig, dass sie zumindest versucht hat, das Tier ins Meer zurückzubringen. Auch sie stehe hinter der Entscheidung, sagt Tierärztin Anne Herrschaft.
10: Natürlich, wir haben keinen gesunden Wal gehabt. Also keinen durchtrainierten Jungwal. Der hatte auf jeden Fall seine Baustellen. Das mag ich auf gar keinen Fall leugnen. Aber wir hatten jetzt auch keinen Wal, der so sterbenskrank vom ersten Moment war, dass er keine Chance verdient hat.
9: Der Kadaver des toten Wals wird wohl vorerst vor Anholt liegen bleiben. Die dänische Umweltschutzbehörde warnt davor, sich dem Tier zu nähern. Bergen lassen will sie ihn aber nicht. Das sei das normale Vorgehen bei gestrandeten Meeressäugern, erklärt Morten Abelström von der örtlichen Naturschutzbehörde auf der kleinen Insel. Wir verfolgen hier in Dänemark die Politik, der Natur ihren Lauf zu lassen. Ich verstehe, dass es schwer ist, ein riesiges Tier sterben zu sehen. Aber das ist die Entscheidung, die wir hier in Dänemark getroffen haben. Mecklenburg-Vorpommerns Umweltminister Till Backhaus dankte den dänischen Behörden und kündigte Gespräche an, um zu klären, was mit dem toten Wal geschehen soll. Auch Gespräche mit der privaten Initiative seien geplant.
4: Wie lange kann ich, wenn ich älter werde, möglichst selbstständig daheim leben? Eine Frage, die sich sicherlich viele irgendwann mal stellen. Im Landkreis Cham unterstützt eine Gemeindeschwester Seniorinnen und Senioren. Sie ist für Sorgen und Probleme da oder hilft, wenn mal ein Antrag für eine Behörde ausgefüllt werden muss. Annika Exner hat sie bei ihrer Arbeit begleitet.
12: Polim.
13: Hallo.
12: Ja, hallo.
8: Hausbesuch der Gemeindeschwester Barbara Reidel im Landkreis Cham. Heute bei der Seniorenbeauftragten der Gemeinde Tiefenbach. Die beiden unterstützen sich gegenseitig. Diesmal braucht die Seniorenbeauftragte, die selbst schon 80 Jahre alt ist, aber die private Hilfe der Gemeindeschwester für einen Antrag auf Pflegeleistungen.
12: Also, du messest bloß dort einen Anrufer, sagen, du willst einen Antrag, die schicken dir den zu und dann komme ich und helfe dir beim Ausfüllen.
8: Die Gemeindeschwester Barbara Reidel ist gelernte Gesundheits- und Krankenpflegerin. Sie hat Erfahrung in der Pflege und in der Verwaltung. Als Gemeindeschwester ist sie in 6 Gemeinden im Landkreis Cham unterwegs. Hier unterstützt sie Seniorinnen und Senioren bei Problemen, Sorgen und beim Aufbau eines Versorgungsnetzes.
12: Primär sind es immer ganz viele Anträge, wo einfach diese Senioren nicht mehr ganz durchblicken, was man alles hinschreiben muss.
8: Nicht die Aufgabe der Gemeindeschwester sind pflegerische Leistungen, heilkundliche Tätigkeiten oder die Hilfe im Haushalt. Vielmehr vermittelt sie genau zu solchen Leistungen. Und sie hilft auch, bürokratische Hürden zu überwinden.
14: Hallo.
8: Ein weiterer Hausbesuch. Die Gemeindeschwester steht vor einem Haus in Waldmünchen, als ihr 2 Seniorinnen die Tür aufmachen. Barbara Reidel ist gekommen, um einer der beiden Seniorinnen ein ausgedrucktes Dokument zu bringen.
12: Das wäre das Kündigungsschreiben?
14: Ja.
12: Ja? Mhm. Sie müssen unten nur noch unterschreiben und dann auf die Post bringen.
14: Ja.
12: Nicht vergessen.
14: Nein, das mache ich dann.
13: Die Seniorin aus Waldmünchen hat sich Hilfe geholt, weil sie keinen PC zum Schreiben und Drucken eines Dokuments hat.
15: Das ist eine sehr angenehme Person.
16: Eine große Hilfe auch. Lebenshilfe, kann man sagen.
13: Die Gemeindeschwester ist ein Modellprojekt des Landkreises Cham, gefördert durch den Freistaat Bayern. Vor 2 Jahren war Projektstart, seit Sommer letzten Jahres ist Barbara Reidel in der Position. Zusätzlich zu einem Angebot von Sprechstunden besucht sie die Seniorinnen und Senioren vor allem zu Hause. Insgesamt hat das Gemeindeschwesterprojekt bereits rund 180 Anfragen von Seniorinnen und Senioren bekommen. Die Projektkoordinatoren sind bislang sehr zufrieden. Derzeit betreut die Gemeindeschwester Barbara Reidel um die 70 Senioren. Für Reidel einerseits ein Job, andererseits eine Herzensangelegenheit.
17: Es ist wirklich schön, was man erlebt, und manchmal ist es auch erschreckend, was man erlebt. Das darf man da ganz ehrlich sagen, aber es überwiegt definitiv das Schöne.
4: Ende dieses Jahres geht das Modellprojekt der Gemeindeschwester im Landkreis Cham zu Ende. Dann wird entschieden, ob es weitergeführt wird.
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4: Heute vor 70 Jahren wurde der US-amerikanische Boxer Sugar Ray Leonard geboren. Er wurde Weltmeister in 5 verschiedenen Gewichtsklassen. Christian Schwalb mit einem Porträt.
18: Der Mann begeisterte Amerika, gerade wenn es eng wurde, der Gegner ihn immer tiefer in die Ecke des Boxrings drängte. April 1987 im Caesars Palace, Nevada, der Gegner Marvin Hagler, amtierender Weltmeister im Mittelgewicht.
19: Look at that determination of Ray Leonard. You talk about a champion. Look at him go. What a display, Tim.
18: Hagler treibt Leonard unerbittlich durch den Ring. Aber der, einige Male kurz vor dem Knockout, explodiert, überrascht Hagler mit fliegenden Schlagkombinationen. Die Zuschauer reißt es von den Sitzen. Am Ende gewinnt Leonard den Kampf knapp nach Punkten. Ray Charles Leonard kommt im Bundesstaat North Carolina zur Welt. Seine Eltern nennen ihn nach der Soul-Legende Ray Charles. Sein Bruder nimmt ihn mit ins Boxstudio, da ist er 14.
20: In den Boxhandschuhen konnte ich wachsen. Ich hatte mich immer klein und unterlegen gefühlt. Aber jetzt, mit jedem Schlag, konnte ich meine Ängste abbauen. Boxen und ich, das war eine perfekte Beziehung.
18: 1976, Olympiasieger. Er kämpft tänzerisch, elegant, ästhetisch, inspiriert von den großen Stilisten im Ring Muhammad Ali und Sugar Ray Robinson. Den Sugar macht er sich zu eigen.
21: Boxen became my way up and out.
20: Ich konnte im Ring meine Grenzen verschieben. Ich hatte zwar nicht angefangen, um Champion zu werden, aber ich habe hart gearbeitet, um anders, ja, vielleicht besonders zu sein.
18: Besonders ist er. Als Profi holt er 6 Weltmeistertitel in 5 verschiedenen Gewichtsklassen, schreibt Geschichte in der Ära der 4 Könige zusammen mit Marvelous, Marvin Hagler, Thomas Hitman Hearns und Roberto Duran, die Hände aus Stein. Duran gelingt ein Sieg gegen Leonard, er verliert aber die Neuauflage einige Monate später, als er von Leonard demoralisiert wird und mitten im Kampf völlig entnervt aufgibt. Einer der dramatischen Momente des Boxsports, November 1980.
20: Diese Kämpfe waren unglaublich. Du pushst dich raus aus der Realität. Irgendwann hörst du nichts mehr von dem, was passiert. Der Ring wird klein, kleiner, immer kleiner. Das sind die Momente.
18: Wenige haben das Charisma und diese sportliche Qualität. Und so streicht Leonard als erster Boxprofi mehr als 100 Millionen Dollar an Kampfgagen ein. Am Ende bekommt sein Image Kratzer, Eheprobleme, Alkohol, Drogen. 1997 tritt er ab als einer der besten Boxer aller Zeiten, so der Trainer Teddy Atlas.
22: Der hat den Ring zum Leuchten gebracht. Er hätte wirklich in jeder Box-Ära oben gestanden. Sugar Ray Leonard. Du musst verdammt gut sein, wenn du dir den Namen eines Boxers ausleihen darfst, der wohl der Beste aller Zeiten war.
18: Heute kümmert sich Leonard mit einer Stiftung um die Behandlung von Diabetes bei Kindern. Geboren wurde Sugar Ray Leonard am 17. Mai 1956, heute vor 70 Jahren.
4: Der Stichtag von Christian Schwalb.
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2: Mit Christian Hake. Der VfL Wolfsburg ist der lachende Dritte bzw. der lachende Drittletzte in dieser Bundesliga-Saison. 3:1 Sieg am Millerntor beim FC St. Pauli und damit die Relegation gesichert. Dementsprechend war Trainer Dieter Hecking nach dem Spiel:
3: Ja, ein bisschen entspannter natürlich, dass wir jetzt diesen ersten Step gehen konnten mit dem Sieg hier. Aber wir dürfen auch nicht meinen, dass wir irgendwas geleistet hätten schon, weil zweimal 90 Minuten Minimum stehen noch vor uns.
2: Und zwar in der Relegation am Donnerstag und Montag in einer Woche. Entweder gegen Elversberg, Hannover oder Paderborn. Die drei kämpfen um die Plätze 2 bis 4 in der zweiten Liga. In die steigen direkt Heidenheim und der FC St. Pauli ab. Trainer Alexander Blessin:
23: Ja, es muss es einfach jetzt nochmal sacken lassen, weil es einfach verdammt wehtut. Schade. Ja. Das ist, weil nochmal, die Fans haben hier wieder alles abgebrannt und haben wirklich uns das ganze Jahr dann auch unterstützt. Und das ist toll, da kann man sich nur bedanken und das ist einfach ein toller Club.
2: Deutlich besser dagegen die Laune in Dortmund, Leipzig und Stuttgart. Alle drei sind kommende Saison in der Champions League dabei. Die Stuttgarter sicherten sich Platz 4 mit einem 2:2 in Frankfurt. Philipp Hofmeister berichtet:
24: Eine ordentliche Leistung und dieser eine Punkt in Frankfurt reichten dem VfB Stuttgart, um den Champions League Einzug perfekt zu machen. Gegen eine wieder mal viel zu lange, viel zu harmlose Eintracht spielten die Schwaben eine konzentrierte erste Hälfte, lagen durch die Tore von Cemma und Nati zur Pause bereits mit 2:0 vorn. Nach dem Wechsel nahm der VfB allerdings etwas den Fuß vom Gas. Mit Blick auf das Ergebnis von Konkurrent Hoffenheim konnten sich die Stuttgarter das auch leisten und machten eine Woche vor dem DFB-Pokalfinale gegen die Bayern mit diesem 2:2 in Frankfurt die Königsklasse klar. Die Eintracht traf durch Johnny Burkhardt zweimal vom Elfmeterpunkt, verpasst aber nach einer insgesamt enttäuschenden Saison erstmals seit 5 Jahren die Europapokalteilnahme.
2: Die TSG Hoffenheim verpasst nach dem 0:4 in Mönchengladbach den Einzug in die Königsklasse und spielt zusammen mit Leverkusen Europa League. Der SC Freiburg wird Siebter und löst das Conference League-Ticket. Mit einem Sieg im Europa-League-Finale könnten die Breisgauer sich aber auch noch für die Champions League qualifizieren. Da ist natürlich der FC Bayern dabei. Klares 5:1 am letzten Spieltag gegen Köln und dann ging die Feierei los.
25: Es war genau 17.46 Uhr. Dann ist es soweit gewesen. Mittelfeldspieler Leon Goretzka bekam nach seinem letzten Bundesligaspiel für die Bayern die silberne Meisterschale von Kapitän Manuel Neuer in die Hände gedrückt. Und er durfte sie dann auch in die Luft strecken.
26: Beim Wahrmachen haben sie Bochum angespielt. Auch sehr, sehr viele mitgesungen. Es war schon ein kleiner Gänsehaut-Moment. Ich fand es ganz interessant, dass es bei vielen so war. Das Lied ist einfach eine gute Geschichte und ansonsten bin ich dankbar in erster Linie für die Zeit hier und so ein bisschen natürlich auch wehmütig.
25: Das 5:1 über Köln war auf dem Platz eine klare Geschichte. Dreimal Harry Kane, dazu Bischoff und Jackson, das Ganze beim Gegentreffer des jungen Kölners Elmaler, rundeten die Feierlichkeiten mit der obligatorischen Bierdusche ab. Am Ende stand nicht nur die 35. deutsche Meisterschaft, sondern vor allem ein Fabelrekord von 122 erzielten Toren und vor allem jede Menge Ehrungen hinterher. Für Sportverstand Max Eberl eine Bundesliga-Saison, wie man sie sich besser eigentlich kaum vorstellen kann.
27: Harry Kane, Torschützenkönig, Lennart Kahl, bester Jungprofi, Michael Olisi, bester Spieler, gewählt von der Bundesliga, ist aus meinen Augen auch verdient.
25: Die Bayern werden am Sonntag auf dem Marienplatz die Titelverteidigung mit ihren Fans feiern, bevor dann schon der Fokus voll auf dem Pokalfinale steht. Nächsten Samstag gegen Stuttgart.
2: Jetzt geht der Fokus in Richtung zweite Liga. Da kämpfen, wie gesagt, noch 3 Teams um den Aufstieg. Schalke ist ja bereits Meister und 6 Teams kämpfen um den Klassenerhalt. In die zweite Liga aufgestiegen ist neben dem VfL Osnabrück Energie Cottbus. Rot-Weiß Essen steht nach einem Sieg in der Nachspielzeit in Ulm in der Relegation. In der Basketball-Bundesliga sind die Playoffs zur deutschen Meisterschaft gestartet. Die Bamberg Baskets haben Ulm mit 80:74 geschlagen und die Würzburg Baskets konnten in Bonn mit 69:54 gewinnen. Bayern München trifft noch auf die Gladiators Trier und Alba Berlin muss gegen Vechta ran.
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1: Um 1.30 Uhr mit Gabriela Kühne. Bulgarien hat den 70. Eurovision Song Contest gewonnen. Die 27-jährige Sängerin Dara erhielt am Abend bei der Live-Show in Wien für ihren Partyhit Banga Ranga die mit Abstand meisten Punkte. Den zweiten Rang belegte Israel vor Rumänien. Für Deutschland gab es erneut ein enttäuschendes Ergebnis. Sängerin Sarah Engels landete mit ihrem Lied Fire auf dem drittletzten Platz. Im Vorfeld des ESC-Finales war es erneut zu anti-israelischen Demonstrationen gekommen. Die Polizei nahm 14 Menschen fest, die sich zu einer nicht angemeldeten Versammlung eingefunden hatten. In der norditalienischen Stadt Modena ist ein Mann mit einem Auto in eine Menschenmenge gerast. Nach Angaben der Behörden wurden mindestens 8 Menschen verletzt, davon 4 schwer. Aus der Nachrichtenredaktion Viktor Kupka.
2: Der Wagen soll mit hoher Geschwindigkeit in eine Gruppe von Passanten gefahren sein. Danach soll der Fahrer versucht haben zu fliehen und verließ das Auto mit einem Messer in der Hand, berichteten mehrere Augenzeugen. Die Polizei konnte ihn wenig später festnehmen. Die Hintergründe der Tat sind noch unklar. Die italienische Regierungschefin Meloni sprach von einem äußerst schwerwiegenden Vorfall und dankte den Bürgern, die mutig eingegriffen haben, um den Täter aufzuhalten.
1: Im baden-württembergischen Pforzheim ist heute die Entschärfung einer Weltkriegsbombe geplant. 27.000 Menschen müssen das Gebiet verlassen. Auch der Bahnverkehr zwischen Karlsruhe und Stuttgart ist eingeschränkt. Aus Karlsruhe, Rebecca Plies.
3: Jeder 5. Pforzheimer muss bis 8 Uhr die Evakuierungszone verlassen haben. Der Radius des Sperrbezirks ist 1,5 Kilometer weit und betrifft einen Großteil der Innenstadt. Es sei die größte Evakuierungsaktion der Pforzheimer Nachkriegsgeschichte, aber man sei gut vorbereitet, so Oberbürgermeister Peter Boch. Rund 1500 Einsatzkräfte von Polizei, Feuerwehr und DRK unterstützen bei der Mammutaufgabe. Die Räumung von Pflege- und Altenheimen stellt die Beteiligten vor besondere Herausforderungen.
1: In Nigeria sind erneut viele Schulkinder entführt worden. Nach Angaben der Behörden im Bundesstaat Borno sind mehr als 40 Mädchen und Jungen betroffen. Dabei handelt es sich um Grundschüler. Die Entführer sollen mit Motorrädern das betroffene Dorf überfallen haben. In Nigeria kommt es immer wieder zu Entführungen. Häufig stecken islamistische Gruppen dahinter, wie die Miliz Boko Haram. Das Wetter in Deutschland. Heute Nacht, nach anfänglichen Schauern, teils klar, teils wolkig und oft trocken, Werte zwischen plus 8 und minus 2 Grad. Tagsüber Sonne und Wolken im Wechsel, vereinzelt Schauer, im Westen mehr Wolken und einzelne Gewitter. Maximal 13 bis 20 Grad. Am Montag im Westen Schauer und Gewitter, im Osten freundlich und trocken, 12 bis 22 Grad. Am Dienstag wechselhaft bei 16 bis 22 Grad. Das waren die Nachrichten.
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4: Mit immer noch einem Falschfahrer auf der B17 Hameln Richtung Springe zwischen Bad Münder am Deister und Völksen ist ein Falschfahrer unterwegs. Ansonsten haben wir keine größeren Staus oder Verkehrsbehinderungen. Eine gute und sichere Fahrt wünsche ich Ihnen.
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4: Mit Milad Kupay. Hätten Sie eigentlich Lust auf 1 Million Euro? Wahrscheinlich. Und da sind Sie bestimmt nicht alleine. Wie kann der beste Weg aussehen, um an so viel Geld zu kommen? Oder populär formuliert, wie werde ich schnell reich? Das hört sich jetzt erstmal nach Luxusurlaub, schicken Autos und teurem Schmuck an. Was aber ist, wenn wir alle reich werden müssen, damit wir unseren Lebensstandard halten können, später, wenn wir in Rente gehen? Denn klar ist, von der gesetzlichen Rente werden die wenigsten leben können. Im Plus-Minus-Podcast geben jetzt Anna Planken und David Alf Antworten auf all die Fragen ums Reich werden wollen und müssen.
5: Die gute Nachricht ist, reich werden ist keine Zauberei. Denn auch mit kleinem Geld kann man das schaffen, am Ende einiges auf die hohe Kante zu bekommen. Aber natürlich braucht man dazu so ein paar Tricks und ein paar Kniffe, damit man seine Sparziele erreicht. Und genau dabei helfen wir euch. In dieser Folge sprechen wir darüber, was ihr tun könnt, um später mal nicht zu große finanzielle Sorgen zu haben. Und wir decken die größten Fehler der Sparer auf, damit ihr sie nicht macht.
6: Na dann. Mal ganz konkret, wie viel braucht man denn, um im Alter entspannt über die Runden zu kommen? Unsere Kolleginnen und Kollegen vom Magazin Finanztipp haben da mal modellhaft rumgerechnet und die Zahlen, die dabei rauskamen, haben mich echt ja, schockiert vom Hocker gehauen. Wenn man mal eine Beispielperson nimmt, sagen wir eine heute 30-jährige Frau. Wir geben ihr den Namen Paula. Paula hat ein monatliches Nettogehalt von 2700 Euro. Also liegt damit minimal über dem Durchschnittsverdienst.
5: Und Finanztipp hat jetzt berechnet, was Paula wohl an Geld sparen muss, um bis an ihr Lebensende finanziell sorgenfrei durchzukommen. Also nicht das Geld, was sie jetzt in den nächsten Jahren braucht, sondern was sie braucht, wenn sie mit 67 in Rente ist und wir gehen mal vom besten Fall aus, 100 Jahre alt wird. Ist übrigens gar nicht so unwahrscheinlich, wir werden nämlich immer älter. Und jetzt kommt's. Laut der Berechnung braucht Paula dafür bis zu 1 Million Euro.
6: Das muss man wirken lassen. 1 Million Euro klingt maximal absurd. 1 Million Euro und zwar nicht, um sich Luxus zu gönnen oder sonst irgendwas. Nee, einfach um den ganz normalen Lebensstandard im Alter zu halten. Da muss man, und deshalb wird die Summe so groß, auch die Inflation der nächsten Jahrzehnte mit reinrechnen. Okay, jetzt könnte sagen, wer wird schon 100 Jahre alt? Dann sagen wir, erstens werden immer mehr so alt. Zweitens, selbst wenn Paula nur 85 wird, dann bräuchte sie laut den Berechnungen von Finanztipp immer noch fast 500.000.
5: Die Frage ist halt, wo soll denn das herkommen? Hm. Die Antwort ist, das Vermögen, das wir im Alter brauchen, setzt sich aus verschiedenen Bausteinen zusammen. Es geht hier nicht nur um Cash, sondern auch um Finanzanlagen, um Sachwerte. Bei einigen geht es auch um die eigene Immobilie. Auf die einzelnen Bausteine gehen wir später ein. Was wir aber jetzt schon sagen können, gerade auf die Kombination kommt's an. Da muss man aufpassen.
6: Ja, da kann nämlich einiges schief gehen. Die schlimmsten Fehler lassen sich mit diesen drei Wörtern zusammenfassen. Verkalkulieren, verzocken, verpeilen.
5: Damit euch nichts daneben geht bei der Finanzplanung, schauen wir uns jetzt mal an, was man alles falsch machen kann. Wir erklären euch die größten Fehler, die Sparer machen auf dem Weg zur Million. Und dazu gehört als allererstes, viele unterschätzen die Summe, die sie zur Absicherung in der Rente brauchen.
6: Ja, wir haben das vorhin am Beispiel von Paula gehört. Wer alt werden will und dann entspannt leben möchte, der muss ungefähr zwischen 500.000 bis zu 1 Million Euro haben. Und das wirkt für die meisten so absurd viel, dass viele denken, ja, das ist doch gar nicht meine Kragenweite. Ich bin ja gar kein Unternehmer oder Millionär. Aber wenn man das Ganze mal genau durchrechnet, dann ist die Summe leider nicht mehr so absurd, sondern leider erschreckend realistisch.
5: Die gute Nachricht dabei ist, ihr könnt das schaffen, an diese Summe ranzukommen, auch als Normalverdiener, wenn ihr es richtig angeht. Aber dazu braucht ihr einen Plan. Einfach so loslegen, ohne Vorbereitung, das ist ein Risiko, weil ihr könnt so viel Geld sparen, wie ihr wollt. Wenn ihr Pech habt, kann das ganze gesparte Geld auf einmal weg sein, weil ein Unglück passiert, etwas Unvorhergesehenes passiert. Und da müsst ihr euch absichern. Mit den richtigen Versicherungen, wir meinen damit jetzt keine Lebensversicherung, sondern mindestens eine Haftpflichtversicherung und eine Hausratversicherung. Beide decken wesentliche Risiken ab, die euch im Alltag passieren können.
6: Und bevor man sich dann um seine eigene Altersmillion kümmern kann, sollte man sich noch ganz dringend ein anderes Must-Have angucken. Berufsunfähigkeitsversicherung. Verbraucherschützer sind sich einig, dass die wichtig ist, wenn zum Beispiel euer Rücken nicht mehr mitmacht oder euer Kopf, die Psyche. Dann braucht ihr sowas, sonst könnt ihr euch das mit dem Ansparen der Millionen gleich abschminken.
5: Neben den Versicherungen gehört zum Sicherheitsnetz, dass ihr eure Schulden tilgt. Das klingt einfacher, als es getan ist, schon klar. Wir reden jetzt hier auch nicht vom Bereich Haus abbezahlen oder so. Aber es ist total wichtig für eure Vorsorge, Schulden zu vermeiden oder bestehende schnell zurückzuzahlen. Und sowas fängt ja schon, keine Ahnung, bei einem Fernseher auf Pump an.
6: Und ein letzter wesentlicher Punkt, bevor wir mit der Million endlich losstarten, der heißt Notgroschen. Obersinnvoll, sowas braucht ihr, wenn man was unerwartet kommt, das Auto kaputt oder die Waschmaschine sagt ciao, dann braucht ihr sowas wie Notgroschen. Experten empfehlen sogar 3 Notgroschen, nämlich 3 Nettogehälter als Rücklage, auf die man dann sofort zurückgreifen kann und die nicht in irgendeinem Bausparplan oder einem anderen Sparplan festhängen.
5: So, haben wir das Sicherheitsnetz geklärt, dann jetzt aber bitte reich werden. Das geht nicht so schnell, dafür brauchen wir viel Zeit, die meisten von uns Jahrzehnte. Und damit sind wir schon beim nächsten Fehler, den viele machen. Fangt nicht zu spät mit dem Sparen für später an. Und dabei geht es jetzt nicht darum, ob ihr das mit 30 oder mit 50 angeht. Nee, hier machen wirklich 5 Jahre früher oder später einen enormen Unterschied. Wir dröseln das später nochmal genau auf, aber die Zeit ist hier wirklich entscheidend. Je früher ihr anfangt, desto weniger Geld müsst ihr später monatlich beiseite legen.
6: Ich habe das Gefühl, David, ich rede gerade mit meinem Papa. Früher, vor 40 Jahren, da hat er auch schon immer das gesagt, ah, spießiger Elterntipp. Aber das lässt sich tatsächlich echt auf diese wahre Formel zusammenfassen. Sofort, wenn ihr das erste Geld übrig habt, so hat mein Papa das damals auch gesagt, nach Abzug von Miete, Lebenshaltungskosten und so weiter, wenn dann so ein bisschen was übrig bleibt, verwendet es zum Sparen. Wie genau und was da die besten Bausteine sind, darüber sprechen wir gleich nochmal.
5: Bleiben wir erstmal dabei, was läuft häufig schief? Wir haben gerade darüber gesprochen, ein Problem ist, man verpeilt das Sparen anzugehen. Man verkalkuliert sich bei der Summe, die benötigt wird. Und jetzt geht's ums Verzocken. Viele rechnen damit, zu erben zum Beispiel und damit ihr Rentenproblem schon zu wuppen. Laut einer Umfrage von YouGov plant jeder zweite von den Befragten, das Erbe für die Altersvorsorge einsetzen zu können.
6: Klar, kann funktionieren, muss aber nicht. Oft gehen Erben leer aus oder es bleibt dann doch viel weniger übrig als gedacht. Also ist es überhaupt keine gute Idee, genauso wie auf eine reiche Heirat oder so zu setzen. Ob das mit einem reichen Partner klappt, ist mindestens so unkalkulierbar wie das mit dem Erben. Beides völlig ungeeignet für eine vernünftige Finanzplanung.
5: Eine andere Überzeugung, die viele haben, eine Immobilie ist die richtige Altersvorsorge. Das klingt ja auch attraktiv. Man wohnt da ja kostenfrei oder kann das Haus oder Wohnung vermieten und dadurch Geld einnehmen. Dabei kann diese Rechnung auch daneben gehen und es sich später als Riesenfehler herausstellen, wenn man beim Sparen fürs Alter nur auf die Karte Eigenheim setzt.
6: Darüber haben wir mit Christian Richter gesprochen. Der berät beim Verbraucherservice Bayern regelmäßig Menschen, wie sie am besten Geld für das restliche Alter zurücklegen. Und auch er sagt, wenn man nur auf diese Karte setzt, kann es schwierig werden.
7: So die Meinung, wenn ich im Alter mietfrei lebe, brauche ich ansonsten keine Altersvorsorge, ist ein absoluter Irrweg. Denn eine dann 30, 40 Jahre Immobilie, die muss auch unterhalten werden. Also ein wichtiger Baustein ja, ist mit Sicherheit das mietfreie Wohnen als Thema, aber es darf auf gar keinen Fall die einzige Einnahmequelle im Alter sein.
5: Auch Immobilien verursachen richtig hohe Kosten. In der Immobilienbranche sagt man ja, man zahlt den Kaufpreis zweimal. Erstmals beim Kauf und später dann bei den ganzen Renovierungen und Sanierungen nochmal den gleichen Betrag.
6: Also halten wir fest, es ist keine gute Idee, das haben wir jetzt verstanden, wenn man fürs Alter nur auf die Eigentumswohnung und das Haus der Oma setzt. Aber nach den ganzen Don'ts kommen wir jetzt endlich zu den positiven Nachrichten. Wir haben euch am Anfang ja versprochen, das kann tatsächlich klappen mit dem Reichwerden. Und dafür gucken wir uns jetzt als erstes an, wie viel muss man denn im Monat ungefähr zur Seite legen?
5: Wir haben dazu mit einem Experten gesprochen, mit Saidi Sulilatu, der ist Chefredakteur von Finanztipp. Und er hat uns einen ziemlich guten Richtwert genannt, wie viel unseres Einkommens zum Beispiel in einen Aktien-ETF-Sparplan gelegt werden sollte.
8: 10, 15, vielleicht auch sogar 20% von meinem Einkommen. Das sind schon die Größenordnungen, über die wir bei einer ernsthaften Altersvorsorge reden.
6: Aber 10, 15, 20% sind auch eine Hausnummer, ne? Wenn wir das nochmal auf das Beispiel von Paula vorhin rechnen. 30 Jahre alt, Nettoeinkommen 2700 Euro. Für Paula wird das bedeuten, sie müsste bis zu 500 Euro im Monat zur Seite legen. Krass bis krass unrealistisch. Wenn ich jetzt mal so überlege, was sie wahrscheinlich an Miete je nach Stadt auch hat und auch an Lebenshaltungskosten ausgeben muss. Aber was wäre denn, wenn man nicht erst mit 30, haben wir uns überlegt, sondern schon wirklich, wie alle Väter der Welt sagen, eher anfängt mit dem ersten Gehalt. Schafft man dann, sich die Millionen zusammenzusparen?
5: Nehmen wir mal an, Paula hat eine kleine Schwester. Wir haben es ja schon gesagt, Paula ist 30, ihre Schwester ist jetzt 20. Beide fangen zum selben Zeitpunkt an zu sparen und legen jeweils pro Monat 50 Euro zurück. Unter den gleichen Voraussetzungen. Sie beide erwischen eine gute Anlage mit einer guten Rendite. Also alles ist gleich. Der einzige Unterschied ist die Dauer ihrer Anlage.
6: Ja, ja. Paula hat mit ihren 30 Jahren noch genau 37 Jahre bis zur Rente. Jetzt mal angenommen, ne, der Renteneintritt, der bleibt, wie er ist. Ihre kleine Schwester hätte 10 Jahre mehr Zeit, also 47 Jahre, um sich was anzusparen. Und 10 Jahre mehr beim Ansparen machen unfassbar viel aus. Wir überlegen nochmal, 50 Euro pro Monat. Die kleine Schwester käme auf satte 230.000 Euro. Paula selber, 10 Jahre weniger gespart, nur auf 100.000.
5: einfach weil sie 10 Jahre später angefangen hat. Krass, was wir damit nochmal betonen wollen, je früher ihr anfangt, desto mehr Geld bekommt ihr raus. Und es ist auch deshalb so wichtig, früh mit dem Sparen anzufangen, weil ihr so vermeidet, aufholen zu müssen. Sprich später hohe Summen zurückzulegen. Das sorgt dann für Stress. Passiert aber vielen, die halt erst mit 35 oder mit 40 mit dem Sparen für das Alter beginnen. Und die dann natürlich merken, oh Gott, da muss ja richtig was auf die hohe Kante, damit das reicht.
6: Okay, wir haben jetzt den Papaspruch, er ist richtig, so früh wie möglich anfangen, geklärt. Wir haben auch die Zeitfrage wirklich geklärt. Aber was soll ich denn jetzt machen, um reich zu werden? Welche Anlageform? Natürlich dürfen wir gar keine konkreten Anlagetipps nach dem Motto, jetzt mal bitte schnell das kaufen und das auf keinen Fall und da verkaufen geben. Das machen wir nicht. Dürfen wir nicht, machen wir nicht. Aber wir gucken mal grundsätzlich drauf. Und da gibt es was, von dem alle, die wir gefragt haben, wirklich sagen, hey, das ist eine gute Empfehlung. Sowohl Verbraucherschützer als auch andere Experten sind sich für die Altersvorsorge einig. Setzt doch bitte auf ETF-Aktienfonds. Am besten ganz breit gestreut, zum Beispiel nach wie vor auf den MSCI World.
5: Ich gebe zu, mit Blick auf Aktien und das, was in den USA passiert, kann einem schon die Lust vergehen, in diesen Aktienmarkt zu investieren. Da hat man einfach schnell das Gefühl, das eigene Geld verschwindet, ist einfach weg, nur wenn ein amerikanischer Präsident irgendeine Entscheidung getroffen hat. Und ja, das stimmt. Aber wenn man anlegen will, dann muss man das einfach aushalten.
6: Ja, so phasenweise. Ne? Und es gehört tatsächlich an den Börsen dazu, dass man Sachen aushält, wenn mal eine Krise kommt. Alle, die sich auskennen, sagen, ruhig bleiben, kein Grund zur Panik. Die Erfahrung zeigt, über einen gewissen Zeitraum erholen sich Aktienkurse wieder und die Rendite stimmt dann am Ende. Deshalb sind ETF-Aktienfonds auch langfristig erfolgreich. Und auch der Tipp zum Beispiel vom Finanzexperten Saidi Sulilatu. Wir legen euch einen Link zu seinem Interview hier ans Ende der Folge. Wir haben mit ihm nämlich genau über diese ETFs gesprochen. Und es ist eine Empfehlung, die übrigens für alle Altersgruppen gilt. Nur in unterschiedlichem Umfang. Je jünger du bist, desto größer könnte dein Anteil da sein. Je älter du bist, desto mehr solltest du auch zum Beispiel in Festgeld investieren, weil man vielleicht nicht mehr so viel Zeit hat, so eine Krise auszusitzen.
5: Wichtig beim Vermögensaufbau sind auch Angebote eures Arbeitgebers. Da gibt's ja beispielsweise die betriebliche Vorsorge, bei der in eine Pensionskasse eingezahlt wird. Das ist aber von Unternehmen zu Unternehmen unterschiedlich. Da müsst ihr euch einfach erkundigen, was da bei euch geht.
6: Eine Sache ist übrigens total wichtig, egal wie viel ihr wo angespart habt. An einen Teil eures Geldes müsst ihr immer gut rankommen können, auch im Alter. Braucht ihr Cash, zum Beispiel für einen Urlaub oder eine Arztrechnung oder eine neue Couch? Und deshalb lautet die Empfehlung, sucht euch am besten jetzt schon ein Festgeldkonto und füllt das ganz langsam mit so einem kleinen Dauerauftrag. Das Konto grenzt ihr dann ab von allen anderen Konten. Das wartet auf euch in der Rente. Also auf keinen Fall vorher rangehen.
5: Und wichtig, wenn ihr euch für das Festgeldsparen entscheidet, schaut, dass die Verzinsung möglichst hoch ist. Es gibt ja immer Vergleichstests oder Rechner, wo ihr rausfindet, welches gerade der beste Anbieter mit den höchsten Zinsen ist.
6: Ein Problem sehe ich aber bei all unseren Tipps. Für alles, was wir gerade aufgezählt haben, muss man Geld übrig haben. Das ist aber bei vielen einfach nicht der Fall. Bei vielen geht so viel Geld für das aktuelle Leben raus. Alles ist so auf Kante genäht, da gibt's wenig Spielraum fürs Sparen. Schon gar nicht für so 20% vom Nettoeinkommen. Aber auch für die gilt, egal. Einfach mitmachen, soweit es geht. Diese 20% sind ja nur der Idealfall. Wichtig ist, dass man überhaupt auch so ein kleines bisschen was tut.
5: Aber was ist mit denen, die wirklich überhaupt gar nichts übrig haben, dass sie sparen könnten? Darüber haben wir mit Christian Richter vom Verbraucherservice Bayern gesprochen. Er sagt dazu:
9: Es ist dann einfach so, dass es sich für jeden Sparer oder für jeden, der sich fürs Alter was zurücklegen will, immer anbietet, Finanzhaushaltsplaner vielleicht zu erstellen. Also einen Finanzplan, sich mal einen Überblick zu verschaffen, welche Einnahmen sind tatsächlich da und welche Ausgaben. Weil man oftmals auf der Ausgabenseite doch relativ leicht Einsparmaßnahmen findet, die man dann sinnvollerweise fürs Alter nutzen kann.
5: Man kann ja zum Beispiel schauen, gibt es einen günstigeren Anbieter für den Mobilfunkvertrag? Was ist mit meinem Stromanbieter? Ist der noch der günstigste? Benutzt man wirklich jedes Streaming-Abo, was man hat? Kurz, so ein Kassensturz hilft total, mögliche Geldfresser zu erkennen und mehr Geld für die Vermögensbildung freizumachen.
6: Es ist tatsächlich so, wenn man das mal macht, ne, ihr habt im Prinzip keine andere Wahl und nachher macht's glücklich, wenn man es hinter sich gebracht hat, weil es ist so einfach, ne, die gesetzliche Rente wird nicht reichen, um unseren Lebensstandard so wie heute zu halten. Das sagt auch Christian Richter vom Verbraucherservice.
9: Altersvorsorge ist nun mal zu 100% die Privatangelegenheit von jedem selber, sich früh und so effektiv wie möglich darum zu kümmern. Denn im Alter, ja, was macht der Staat? Also man landet entweder in der Grundsicherung oder hat eben seine Probleme, aber Vorsorge- oder Auffangprogramme von staatlicher Seite gibt es in dem Bereich einfach nicht. Wer da nichts oder zu wenig macht, der zahlt tatsächlich im Alter die Zeche selber, muss man ganz ehrlich so sagen.
5: Leider ist das die bittere Wahrheit. Wer sich nicht kümmert oder nicht genügend Geld freischaufeln kann, der hat echt ein Problem. Und da fragt man sich ja doch, warum es nicht ja irgendwie so ein Programm gibt von Seiten des Staates, das dafür sorgt, dass jeder automatisch und verpflichtend in eine private Vorsorge einbezahlt. Andere Länder machen das schon, zum Beispiel Schweden. Da ist es zum Beispiel so, dass 2,5% des Einkommens in Fonds investiert werden müssen. Und wenn du keine eigene Anlageentscheidung triffst, dann regelt das dort der Staat für dich und steckt deinen Anteil in einen staatlichen Aktienfonds. Das ist so vorgegeben und das kann sich auch lohnen, denn der Fonds ist super breit gestreut und hat

0: ist das Ganze strenger geregelt. Man kann einfach nicht aussteigen.
1: Genau das ist der Punkt. Wir brauchen vom Staat verbindliche Vorgaben, um zum Sparen gezwungen zu werden. Weil seien wir mal ehrlich, die meisten von uns gehen das doch eh nie an. Aber da ist das so dringend notwendig, wie wir ja in dieser Folge gerade merken.
0: Ja, ja. Jeder Zweite, haben wir vorhin schon gesagt, ne, kümmert sich nicht darum, wenn es keinen Druck gibt. Das kann so eigentlich nicht weitergehen, angesichts der Probleme, die man bekommt, wenn man im Alter zu wenig Geld hat. Die Bundesregierung hat übrigens noch eine weitere Idee, um uns das Thema Geldanlage so ein bisschen schmackhafter zu machen. Es heißt Frühstartrente.
1: Die Idee, jedes Kind, das in Deutschland eine Schule oder eine Bildungseinrichtung besucht, bekommt monatlich 10 Euro vom Staat. Diese 10 Euro werden automatisch in ein Altersvorsorgedepot eingezahlt, das auf den Namen des Kindes läuft. Das Depot ist kein klassisches Sparbuch, sondern das soll in Wertpapiere rein, wie ETF oder Fonds.
0: Wenn das so kommt, diese Idee, wenn die umgesetzt würde, dann würden Einzahlungen dann gestoppt, wenn Kinder 18 Jahre alt sind. Insgesamt würden dann bei jedem Kind 1140 Euro rauskommen. Und dann, das ist die Frage und auch der Knackpunkt, denn dann müssen alle wieder selbst entscheiden, ob sie selber auf eigene Kosten so weitermachen vielleicht oder das Ganze irgendwo anlegen oder ob sie die 1000 Euro auf dem Konto einfach liegen lassen wollen.
1: Es gibt aber auch sicherlich welche, die das Geld nicht anlegen, weil es bei uns in Deutschland an einem entscheidenden Punkt fehlt, der Finanzbildung. Wie sollen wir denn wissen, was wir mit dem Geld und der Anlage machen sollen, wenn wir das nie gelernt haben?
0: Dass da in Deutschland gerade bei jungen Leuten echt ein großes Fragezeichen steht, das zeigen nicht nur meine Kinder, die immer sagen, ich weiß darüber ja gar nichts, sondern auch die neuen Ergebnisse der Metallrente-Jugendstudie. Dort sagen 2/3 der Befragten, zwischen 17 und 27. Wir sind total überfordert mit dem Thema Altersvorsorge. Die wissen einfach nicht, was sie tun sollen.
1: Aber klar wird auch, sie wüssten gerne mehr. Fast 90% der Befragten hätten nämlich laut der Jugendstudie gerne Finanzbildung als Teil eines Schulfaches. Und das ist aber bisher in nur sehr wenigen Bundesländern der Fall.
0: Okay, fassen wir zusammen. Wir müssen uns wirklich drum kümmern, an genug Geld fürs Alter zu kommen. Und wir sind dabei ziemlich auf uns gestellt. Konkret geht es tatsächlich darum, dass wir sicherstellen, dass wir unser Leben einfach so weiterführen können, wie wir das bisher getan haben und vielleicht auch genossen haben. Wenn ihr also das Thema Geldsparen angehen wollt, wie wären denn dann eure ersten Schritte? Das klären wir jetzt.
1: Wenn ihr jetzt direkt nach diesem Podcast loslegen wollt mit der Planung der privaten Altersvorsorge, ist der wichtigste Punkt, lasst euch dabei helfen. Das Thema Altersvorsorge und Vermögensbildung ist super kompliziert und da müssen Spezialisten mit euch ran.
0: Ja, und wirklich Leute, die sich total damit auskennen. Im Detail ist das Thema Geldsparen sowas Individuelles und hängt wirklich von euren jetzigen und künftigen Lebenssituationen ab. Ihr braucht da echt eine persönliche, gute Beratung. Welche gibt's da so genau? Da ist es total wichtig, dass ihr euch nicht irgendeine holt, nicht auf irgendwen reinfallt, der euch im Netz über den Weg läuft, sondern euch von einer vertrauenswürdigen Institution beraten lasst.
1: Und vertrauenswürdig heißt in diesem Punkt unabhängig. Finger weg erstmal von Finfluencern auf Social Media und auch der klassische Gang zu Finanzunternehmen oder Fondshändlern ist nicht immer sinnvoll. Die sind in vielen Fällen eben nicht immer unabhängig, sondern haben oft ein eigenes Interesse daran, an den Produkten, zu denen sie euch raten, mitzuverdienen.
0: Naja, und wo gibt's denn überhaupt noch unabhängige Beratung? Tatsächlich bei der Deutschen Rentenversicherung. Da kann man sich Infos holen und eine kostenlose Beratung. Dann hat man auch erstmal so ein Gefühl dafür, wie groß die eigene Lücke so werden könnte und wie viel man ansparen muss und sollte. Und dann kann man zum Beispiel zu einem verbraucherorientierten Verband gehen, wie zum Beispiel dem Verbraucherservice oder der Verbraucherzentrale. Die sitzen an verschiedenen Orten. Und da müsst ihr nicht unbedingt hinfahren. Viele Beratungstermine werden einfach für jeden Einzelnen online virtuell gemacht. Und in diesen Terminen macht ihr dann meistens das, was wir hier auch schon durchgespielt haben. Nur eben angepasst auf eure Situation.
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5: So, Bulgarien hat den diesjährigen Eurovision Song Contest gewonnen und alles weitere erfahren Sie in der zweiten Hälfte der ARD Infonacht. Dann übernimmt nämlich mein Kollege Sven Hasenclever, der auch mit unserem Korrespondenten vor Ort über den ganzen Abend gesprochen hat, mit Mike Ducke. Ich bin Milat Kupay, wünsche Ihnen noch eine gut informierte Nacht bei uns. Schönes Wochenende.

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1: Um 2 Uhr mit Gabriela Kühne. Bulgarien hat den 70. Eurovision Song Contest gewonnen. Die 27-jährige Sängerin Dara erhielt am Abend bei der Live-Show in Wien für ihren Partyhit Banga Ranga die mit Abstand meisten Punkte. Aus Wien, Oliver Schosch.
2: Es war ein sensationeller Sieg für Dara aus Bulgarien mit riesigem Abstand. Sie holte 516 Punkte, 173 Punkte mehr als der zweitplatzierte Noam Betan aus Israel. Bulgarien bekam sowohl die meisten Jurystimmen als auch die meisten Publikumsstimmen. Der große Favorit Finnland landete nur auf Platz 6. Sehr enttäuschend verlief der Abend auch für Deutschland und Sarah Engels. Sie erreichte mit 12 Punkten nur Platz 23 und wurde Drittletzte.
1: Nachdem in Modena ein Mann mit einem Auto in eine Gruppe von Menschen gefahren ist, haben die Behörden weitere Details bekannt gegeben. Demnach ist unter den Schwerverletzten auch eine deutsche Touristin. Insgesamt gäbe es 8 Verletzte, 4 davon schwer, so der Bürgermeister der norditalienischen Stadt. Die Hintergründe des Vorfalls sind noch unklar. Der mutmaßliche Täter, ein etwa 30 Jahre alter Mann, wurde festgenommen. Medienberichten zufolge soll er sich zuletzt in psychiatrischer Behandlung befunden haben. Bayerns Ministerpräsident Söder warnt davor, dass die Demokratie in Deutschland in Gefahr gerät. Dies drohe, wenn die Bundesregierung aus CDU, CSU und SPD scheitert, sagte Söder beim Katholikentag in Würzburg. Dann könne es, so wörtlich, Weimarer Verhältnisse geben. Söder bezeichnete die AfD als schlimmste rechte Organisation in Europa. Der FC St. Pauli steigt in die zweite Fußball-Bundesliga ab. Die Hamburger verloren das letzte